0: Einkommensteuerverlusten zurückgeben, indem wir die Mehrwertsteuer von 19% auf 7% senken. Auch das könnte ein Weg sein.
1: Der Fraktionschef von CDU und CSU frei. Kurz vor der Landtagswahl in Mecklenburg-Vorpommern hat es ein TV-Duell zwischen Ministerpräsidentin Schwesig und AfD-Spitzenkandidat Holm gegeben. Im NDR-Fernsehen warf Schwesig der AfD vor, die Wirtschaft im Land und den sozialen Zusammenhalt zu gefährden. Holm sagte dazu, Schwesig polarisiere und schüre Ängste. Die Ministerpräsidentin habe Mecklenburg-Vorpommern heruntergewirtschaftet. In MV wird am Sonntag ein neuer Landtag gewählt. Nach letzten Umfragen liegt die AfD knapp vor Schwesigs SPD. Die EU könnte bald ein Social-Media-Verbot für Kinder unter 13 Jahren beschließen. EU-Kommissionspräsidentin von der Leyen will einen entsprechenden Vorschlag heute vorstellen. Anschließend müssen sich das Europaparlament und die Mitgliedsländer mit dem Vorschlag befassen. Bis es zu einer Einigung kommt und ein Mindestalter tatsächlich eingeführt wird, könnten Monate oder sogar Jahre vergehen. Fußball-Bundestrainer Jürgen Klopp benennt heute seinen ersten Kader seit Amtsantritt. Auf dem Platz ist Klopps Premiere in einer Woche beim Länderspiel gegen die Niederlande. Heute geht es um das Personal für diese und drei weitere Partien. Aus Frankfurt am Main, Tim Brockmeier.
2: So scheint gesichert, dass es nach dem Rücktritt von Manuel Neuer zum Comeback von Marc-André Ter Stegen im deutschen Tor kommen wird. Genauso wie der Bundestrainer natürlich auf bekannte Kräfte wie Kimmich, Wirtz, Schlotterbeck oder auch Tah setzen wird. Als große Überraschungen werden Felix Keidel vom Aufsteiger Elversberg, Younes Ebnu Talib aus Frankfurt oder auch Brajan Gruda von RB Leipzig gehandelt. Jürgen Klopp hatte bei seinem Amtsantritt vor 8 Wochen gesagt, es werden Spieler Möglichkeiten bekommen, die jetzt noch gar nicht damit rechnen. Dem Bundestrainer scheint es ernst mit dem versprochenen Wandel nach der WM.
1: Das waren die Nachrichten. Das Wetter in Deutschland. Heute Nacht oft klar und trocken in Süd- und Ostbayern. Lang anhaltender Regen, 13 bis 9 Grad. Tagsüber häufig trocken und vor allem im Süden Sonne, im Norden mehr Wolken. 17 bis 22 Grad. Es ist 2.03 Uhr.
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4: Ich habe erstmal die Entwarnung für die B28, B312, B313, Reutlingen, Bad Urach. Kein Falschfahrer mehr unterwegs in Leisen in Reutlingen und Metzingen West B28. Die A1 Hamburg Richtung Lübeck ist zwischen dem Kreuz Bagdeheide Heide und Bad Oldesloe noch bis 6 Uhr früh gesperrt, da wird die Fahrbahn erneuert. Die A4 Aachen Richtung Köln ist zwischen Köln-Poll und Dreieck Heumar wegen einer Baustelle bis 5 Uhr früh gesperrt. Die A7 Ulm Richtung Würzburg ist zwischen dem Kreuz Feuchtwangen-Crailsheim und Wörnitz wegen einer Baustelle bis 6 Uhr gesperrt. Die Autobahn 12 Berlin Richtung Frankfurt-Oder ist zwischen Fürstenwalde-West und Briesen wegen einer Baustelle bis 5 Uhr gesperrt. Noch eine Baustelle ist auf der A29 Oldenburg Richtung Ahlhornheide. Die ist zwischen Wadenburg und Großen Kneten bis 5 Uhr gesperrt wegen dieser Nachtbaustelle. Die A40 Essen Richtung Dortmund ist zwischen dem Dreieck Bochum West und Bochum Zentrum wegen einer Baustelle bis nächste Woche Freitag gesperrt. A100 Berliner Stadtring. Die ist in Richtung Treptow zwischen Oberlandstraße und Buschkrugallee sowie in beiden Richtungen zwischen Dreieck Neukölln und Treptower Park bis 5 Uhr gesperrt. Und die A103 Richtung Steglitz ist zwischen Saarstraße und Vielanderstraße im Tunnel Feuerbauchstraße bis 5 Uhr gesperrt. Das war's vom Verkehr.
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4: Aus dem Studio von NDR Info in Hamburg, ab jetzt mit Carsten Thiele an ihrer Seite. Ich weiß ja nicht, was sie wachhält um diese Uhrzeit. Vielleicht die Arbeit, vielleicht ist es der Verkehr auf der Autobahn, vielleicht die Schlaflosigkeit. In jedem Fall sind sie hier richtig für alle Infos, die heute wichtig sind zu wissen. Und dazu viele Hintergrundinfos. Das ist ihre ARD-Infonacht. Für Ursula von der Leyen stand in Straßburg eine wichtige Rede an, die Rede zur Lage der Europäischen Union. Sie hat dabei neue Initiativen und Gesetzesprojekte angekündigt und eine engere Zusammenarbeit mit Kanada versprochen. Und es ging um Migration, um den Klimawandel und um Verteidigung, also um jede Menge. Katrin Schmidt berichtet.
5: Europa sicherer und unabhängiger machen. Wenn es ein Leitmotiv in der gut einstündigen Rede gab, dann dieses, denn
6: the state of our union is the strongest it has ever been.
5: Die EU ist stark wie nie und zugleich kann sich die Lage auch so unsicher wie nie anfühlen. Vor allem, so EU-Kommissionschefin von der Leyen, unter der zunehmenden Bedrohung durch hybride Angriffe, Attacken auf kritische Infrastruktur und gefährliche Drohnenvorfälle. Allein in dieser Woche in Litauen, Dänemark und Polen und zuletzt hier auch in Leipzig.
6: An attack using military-grade material.
5: Ein Angriff unter Einsatz von Militärmaterial, verübt von russischen Akteuren auf europäischem Boden. Das ist nicht nur ein Angriff gegen einen Mitgliedstaat, sondern gegen unsere gesamte Union. Und das werden wir nicht weiter zulassen.
6: And honorable members, we will not allow it.
5: Ein neuer Artikel 4, quasi übernommen aus dem NATO-Wörterbuch, soll dagegen halten. Wenn ein Mitgliedstaat sich einer Bedrohung ausgesetzt sieht, könnte er diesen auslösen und alle Mitgliedstaaten würden zusammenkommen, um eine europäische Antwort zu koordinieren, eine weitere Eskalation abzuschrecken und die Auswirkungen abzumildern. Koordination innerhalb der EU sei bisher zu langsam. Das bestätigt im Straßburger Parlament nach der Rede auch die FDP-Sicherheitspolitikerin Marie-Agnes Strack-Zimmermann.
7: Die Freiheit ist nur, wie gehen wir mit der NATO um? In der NATO sind die Vereinigten Staaten ein wichtiger Player. Aber die Vereinigten Staaten unterstützen uns ja momentan gar nicht in dieser Gefahrensituation. Also konsultieren unbedingt. Wir müssen einen europäischen Weg finden, um Wladimir Putin klarzumachen, dass wir diese Angriffe, das sind keine Zufälligkeiten, sehr ernst nehmen.
5: Geschehen soll das auch in einem europäischen Sicherheitsrat, so von der Leyen, am besten zusammen mit Partnern wie der Ukraine, Großbritannien und Kanada. Dessen Regierungschef Mark Carney war heute auch der erste außereuropäische Gast bei einer solchen Rede. Und derjenige, der für den größten Applaus sorgte, als die Kommissionschefin ihn so ansprach.
6: Dear Mark, I said we must urgently reimagine our partnerships.
5: Lieber Mark, ich habe ja schon gesagt, dass wir unsere Partnerschaft dringend neu gestalten müssen. Und nun werden wir auch unsere gemeinsame Zukunft bauen. Ich möchte Kanada als erstes assoziiertes Mitglied der EU. Viele strategische Interessen stehen dahinter, wenn es um die Unterstützung der Ukraine geht, um Militärkooperationen, kritische Rohstoffe und die Weiterentwicklung von künstlicher Intelligenz. Die Partnerschaft mit Kanada dabei kann gar nicht zu hoch bewertet werden, betont der SPD-Europaparlamentarier Tobias Krämer.
8: Die Allianz zwischen Kanada und Europa ist ja das Natürlichste, was es gibt. Wir teilen ja nicht nur gemeinsame Geschichte und Kultur, sondern gemeinsame Werte. Wir haben gemeinsame Interessen, sei es in der Arktis, sei es aber auch mit Blick auf, wie gehen wir in einer Welt um, mit einem kriegssüchtigen Russland, einem aggressiveren China und einem, sagen wir mal, unzuverlässigen amerikanischen Alliierten.
5: Die genaue Ausgestaltung einer noch nie dagewesenen assoziierten Mitgliedschaft in der EU bleibt dabei noch etwas unklar.
4: Sie haben es gehört, Ursula von der Leyen will stärker mit Kanada zusammenarbeiten. Deshalb ist auch Premierminister Mark Carney ihrer Einladung gefolgt und wird heute vor dem Europäischen Parlament sprechen. Meine NDR-Kollegin Birgit Langhammer ordnet das Ganze jetzt ein. Sie hat mit Nikolai von Ondarza gesprochen. Er arbeitet bei der Stiftung Wissenschaft und Politik und ist Experte für EU-Politik. Die erste Frage an ihn war, ob sich die Rolle Kanadas gerade vom Handelspartner zum strategischen Partner ändert.
9: Das deutet sich auf jeden Fall an. Kanada scheint das Land zu sein, dem Ursula von der Leyen außerhalb der EU heute die meiste Aufmerksamkeit gewidmet hat und gesagt, man sehe diese Welt mit denselben Augen und will da so eine Art Diversifizierungspartner sein. Also sich suchen in der Abkehr von den USA und gegenseitig in der Sicherheitspolitik bei künstlicher Intelligenz, aber auch bei kritischen Rohstoffen dann unterstützen.
10: Jetzt hat Kanada ungefähr 40 Millionen Einwohner, die EU 450, also mehr als 10-mal so viel. Kann man auch ableiten, dass Kanada mehr als 10-mal so viel davon profitiert von so einer Zusammenarbeit?
9: Das würde ich so nicht sagen. Also für die EU wäre es ein großer geopolitischer Erfolg. Man könnte sich sozusagen präsentieren als eine Alternative zu einer Welt, die nur zwischen den USA und China ausgemacht werden. Und wir haben ja beispielsweise schon Stimmen gehört aus Australien oder anderen Partnern der EU, die gesagt haben, okay, wenn es hier diese assoziierte Mitgliedschaft gibt, dann wollen wir da auch drauf schauen. Also es wäre sicherlich auch für die Europäische Union, mal abgesehen von dem direkten Zugang, den man sich dann zu kanadischen Ressourcen erhofft, auch ein großer Gewinn.
10: Kann man da auch schon konkret wirtschaftlichen Nutzen für die EU ausrechnen? Also wo liegen die messbaren Vorteile einer engeren Zusammenarbeit?
9: Dafür ist es sicherlich noch zu früh, weil es diese Kategorie der assoziierten Mitgliedschaft so noch gar nicht gibt. Das heißt, also jetzt steht erstmal dieser Begriff im Raum. Vielleicht erinnern wir uns, Bundeskanzler Merz hatte im Frühjahr eine assoziierte Mitgliedschaft zur Ukraine vorgeschlagen. Auch da war relativ unsicher, was da eigentlich dahinter steckt. Also bevor man sagen kann, wie groß eigentlich der Nutzen wäre, musste man genau sagen, was sind eigentlich dann die Rechte und Pflichten eines assoziierten Mitglieds? Wie viel Zugang zum Binnenmarkt bekommt Kanada und wie viel Zugang würde dann die Europäische Union zum kanadischen Markt bekommen? All das sind Fragen, die eigentlich dann erst ausdiskutiert werden müsste, bevor man das bewerten kann.
10: Also prinzipiell ist die Stoßrichtung aber ja klar, man möchte zusammenarbeiten, um auch ein Gegengewicht zu sein gegen Washington. Aber ist es nicht auch ein Risiko, sich auf die Seite Kanadas zu stellen und damit ja auch auf eine Art weiter von den USA abzurücken, die aber weiterhin wichtigster transatlantischer Partner bleiben für die EU?
9: Dieses Risiko scheint Ursula von der Leyen bewusst zu sein. Sie hat bei ihrer Rede gesagt, das sei keine Partnerschaft gegen irgendjemanden und wollte damit gewissermaßen vorbeugen, in den USA noch als stärkeres Feindbild gesehen zu werden. Ich glaube, das wird aber dauerhaft nicht reichen. Wenn man wirklich eng mit Kanada zusammenarbeiten will, dann müsste man auch sagen, wir sind bereit, mit euch zusammenzustehen, wenn Trump euch wieder handelspolitisch angreift oder sogar als 51. Bundesstaat sehen will. Das heißt, diese Facette gegenseitige Solidarität, die hat Ursula von der Leyen noch nicht versprochen. Vielleicht auch, weil man Angst hat vor wütenden Reaktionen von Trump.
10: Oder könnte man auch denken, dass eben die EU und Kanada zusammen dann wieder so groß sind, dass sie auch wieder mehr auf Augenhöhe von Donald Trump kommen? Also jetzt quasi zusammen gefestigter sind, um wieder anders verhandeln zu können? Wäre das auch eine Theorie?
9: Das wäre zumindest die Vision des kanadischen Premierminister Mark Carney, der ja schon im Frühjahr von dieser Allianz der Mittelmächte gesprochen hat, die sich dann möglicherweise gegen eben die imperialen Mächte USA, China durchsetzen können. Da wäre aber dann auch gefordert, dass man tatsächlich bereit ist, dieses Rückgrat zu zeigen. Die EU hat ja selbst gegenüber Trump bisher eher versucht, Kompromisse zu suchen, anders als Carney. Und wenn man schon nicht bereit war, die eigene Wirtschaft so zu schützen, dann ist es fraglich, ob man das bereit wäre für Kanada. Also da müsste die EU deutlich mutiger werden. Dann hätte man aber im Verbund mit Kanada und vielleicht noch anderen Partnern zumindest das Gewicht, um sich gegenüber Trump durchzusetzen oder zumindest Kosten aufzuzeigen.
10: Nun ist die EU ja sehr streng mit Beitrittsregeln. Wir haben die letzten Jahre immer wieder darüber berichtet, über einige Länder, die auch deutlich näher an den anderen europäischen Staaten liegen als Kanada. Und da warten einige schon lange. Verprellt man da jetzt zum Beispiel die Ukraine, Albanien, Serbien oder Georgien?
9: Davon gehe ich nicht aus. Es gab ja schon die Diskussion über eine solche assoziierte Mitgliedschaft für die Ukraine. Da hat die Ukraine selbst gesagt, das wollen wir eigentlich nicht. Wir wollen Vollmitglied werden. Und deswegen glaube ich nicht, dass es hier Neid geben wird. Interessanter ist eher, wir sehen dann die Rechte und Pflichten aus. Wie viel Zugang zum Binnenmarkt würde beispielsweise das assoziierte Mitglied Kanada bekommen? Und da gehe ich dann eher davon aus, dass Staaten wie Ex-Mitglied Großbritannien, Norwegen, die Schweiz, vielleicht auch Island drauf schauen, die ja auch bisher sagen, sie wollen nicht voll EU-Mitglied werden, aber durchaus vielleicht Interesse an so einer gegenseitigen Partnerschaft haben können.
10: Sie haben jetzt schon gesagt, Herr von Anatza, an einigen Stellen fehlen uns noch die Details und dennoch sehen Sie jetzt eher mehr Chancen oder mehr Risiken?
9: Das ist aus meiner Sicht erstmal eine Chance. Die EU präsentiert sich hier geopolitisch als Partner, der bereit ist, deutlich weiter zu gehen. Jetzt muss die EU aber auch dem Folge leisten. Das war erstmal ein Vorschlag von Kommissionspräsidentin von der Leyen. Um eine solche assoziierte Mitgliedschaft zu beschließen, bräuchte es aber die Zustimmung aller Mitgliedstaaten. Dazu muss man sagen, dass das Handelsabkommen mit Kanada immer noch nicht von allen EU-Staaten ratifiziert ist. Also das heißt, hier müssen auch alle 27 Staaten am Ende auch willens sein, an einem Strang zu ziehen. Dann kann es aber wirklich einen positiven Effekt erzeugen.
4: Sagt Nikolai von Ondarza, Experte für EU-Politik bei der Stiftung Wissenschaft und Politik.
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4: Fast zwei Monate ist der Anschlag am Rande des Christopher Street Days in Berlin jetzt her. Im Juli war ein 21-Jähriger mit einem Auto in eine Menschenmenge gefahren. Eine Frau hat er getötet und 31 Menschen verletzt. Der Täter war den Behörden als radikaler Islamist und als IS-Anhänger bekannt gewesen. Viele fragen sich deshalb, hätte dieser Anschlag verhindert werden können? Jetzt hat die Bundesregierung ihre Konsequenzen aus dem Anschlag gezogen. Was genau geplant ist, das berichtet aus Berlin Dagmar Pepping.
11: Innenminister Alexander Dobrindt von der CSU und Justizministerin Stefanie Hubig von der SPD wollen ein gemeinsames Signal aussenden. Die Bundesregierung zieht Konsequenzen aus dem islamistischen Terroranschlag beim Christopher Street Day in Berlin. Ende Juli war ein 21-Jähriger, der den Behörden als radikaler Islamist bekannt war, mit einem Auto in eine Menschenmenge gefahren. Später ging er mit einer Machete auf Menschen los. Eine Frau wurde bei dem Attentat getötet, mindestens 31 Menschen erlitten schwere Verletzungen. Im Bundeskabinett haben Dobrindt und Hubich nun einen 10-Punkte-Plan für mehr Schutz vorgelegt.
12: Uns ging es jetzt darum, stärker zu überwachen, Bewegungsfreiheit einzuschränken und härter zu bestrafen.
13: Wir wollten eben jetzt einfach auch nach dem Anschlag zeigen, dass wir einen Schritt weitergehen.
11: Zum Beispiel bei Angriffen mit Messern. Dort ist eine Strafverschärfung geplant.
12: Messerangriff wird zukünftig mit einem Jahr Mindestfreiheitsstrafe geahndet werden und zum Verbrechen hochgestuft.
11: Außerdem will der Bundesinnenminister eine stärkere Überwachung von Gefährdern ermöglichen.
12: Wir wollen, dass bessere Schutz vor Gefährdern durch eine stärkere Anwendung von Fußfesseln ermöglicht wird.
11: Darüber hinaus sieht der 10-Punkte-Plan vor, dass zur Gefahrenabwehr IP-Verbindungsdaten künftig nicht mehr nur bei Bundesbehörden gespeichert werden können, sondern auch bei Landesbehörden. Wer Propagandamittel für den Islamischen Staat verbreitet oder Geld für den IS sammelt, der muss ebenfalls künftig mit härteren Strafen rechnen, kündigte Justizministerin Hubich an. Handlungsbedarf sieht die ehemalige Richterin und Staatsanwältin Hubich auch beim Thema Bewährungsentscheidungen.
13: Wir werden ausdrücklich regeln, dass die Sicherheitsinteressen der Bevölkerung berücksichtigt werden müssen, wenn Gerichte darüber entscheiden, ob eine Strafe überhaupt zur Bewährung ausgesetzt werden kann. Wenn die Folgen einer möglichen Tat oder auch der vorangegangenen Tat für die Allgemeinheit enorm sein können, dann muss es künftig ausdrücklich mit in die Bewährungsentscheidung einfließen.
11: Der Attentäter vom Berliner CSD war im Mai vom Amtsgericht Tiergarten zu einem Jahr und 10 Monaten Jugendstrafe verurteilt worden. Vorwurf: Vorbereitung einer schweren staatsgefährdenden Gewalttat. Abdul B. war zuvor in den Libanon gereist, um sich in Syrien der Terrormiliz Islamischer Staat anzuschließen. Das Gericht in Berlin ordnete nach dem Urteil eine sogenannte Vorbewährung an. Dabei wird die Entscheidung, ob die Jugendstrafe vollstreckt oder zur Bewährung ausgesetzt wird, für zunächst 6 Monate zurückgestellt. In dieser Zeit sollte der Verurteilte unter anderem an einem Deradikalisierungsprogramm teilnehmen. Bei der Vorbewährung sollen künftig die allgemeinen Sicherheitsinteressen mit in die Entscheidung einfließen, kündigte Hubich an. Außerdem sollen Gerichte, wenn sie bei Heranwachsenden im Alter von 18 bis 21 Jahren das Jugendstrafrecht anwenden, im Urteil ausdrücklich begründen müssen, warum sie sich so entschieden haben.
13: Beim Jugendstrafrecht, das ist mir wichtig, sind heute schon lange Haftstrafen und einschneidende Maßnahmen möglich. Jugendstrafrecht ist keine Kuscheljustiz.
11: Notwendig sei aber auch, dass die Justiz wisse, welche Gefahr von einer Person ausgehe. Wenn es um extremistische Straftaten geht, müssten die Staatsanwaltschaften alle relevanten Informationen bekommen, die bei den Sicherheitsbehörden vorliegen, so Hubich. Auch das werde man regeln.
4: Nicht alle Menschen, die in Deutschland Schutz suchen, bekommen den klassischen Flüchtlingsstatus. Manche gelten als subsidiär Schutzberechtigte. Für sie gilt, eine Rückkehr in die Heimat wäre zu gefährlich. Dort drohen ihnen womöglich Krieg oder Folter. Seit rund einem Jahr dürfen die Familien dieser subsidiär Schutzberechtigten in der Regel nicht mehr nach Deutschland nachkommen. Nur in besonderen Härtefällen können Ehepartner und Kinder einreisen. Doch genau diese Härtefallregel sorgt für Kritik. Von mehr als 5000 Anträgen wurden bislang nicht mal 20 genehmigt. Für viele Familien bedeutet das, über lange Zeit getrennt zu bleiben. Besonders häufig betrifft das Menschen aus Syrien. Bianca Schwarz berichtet.
14: Die Fluchtgeschichte von Abdulaziz Hesso aus Syrien dreht sich ausschließlich um seine Tochter, Julia. Sie kommt gehörlos zur Welt, sie kann nicht sprechen, ist dauernd krank, braucht dringend eine OP, aber in Syrien kann dem Mädchen nicht geholfen werden.
15: Leider in Syrien, ich kann nicht OP machen. Wegen des Krieg.
14: Als sie 6 Jahre alt ist, hat sich Julias Gesundheitszustand so verschlechtert, dass ihr Vater beschließt, mit ihr nach Deutschland zu fliehen. So erzählt es Abdulaziz Hesso.
15: Ich wollte nach Deutschland, weil ich hier Sicherheit vor meiner Tochter gesehen habe. Hier bekommt sie medizinische Hilfe und kann zur Schule gehen.
14: Seit 4 Jahren leben die beiden nun in Braunschweig. Julia hat hier die notwendige OP bekommen.
15: Und jetzt, meine Tochter, ist alles in Ordnung. Sie kann hören, sie kann sprechen.
14: Mittlerweile ist sie 10 Jahre alt. Dank eines Implantats hört sie und lernt sprechen. Ihre erste Sprache ist nun Deutsch. Die Sprache ihrer Eltern, Kurdisch, muss sie erst lernen. Sie besucht eine Schule für hörbehinderte Kinder.
15: Aber sie vermisst ihre Mutter und ihre Bruder sehr.
14: Die Frau von Abdulaziz Hesso ist mit den beiden jüngeren Söhnen in Syrien geblieben. Der Familiennachzug ist seit 2023 beantragt. 2025 wurde er dann insgesamt ausgesetzt. Eine politische Entscheidung. Treiber war die CDU-CSU. Der innenpolitische Sprecher der Unionsfraktion im Bundestag, Alexander Trom, findet das auch heute noch richtig.
16: Wir haben in den letzten 10 Jahren eine übergroße humanitäre Leistung als Gesellschaft und Gesamtstaat erbracht. Und diese Belastung, die muss jetzt deutlich reduziert werden.
14: Abdulaziz Hesso gehört zur Gruppe der Subsidiärschutzberechtigten. Für sie war der Familiennachzug vor der Aussetzung streng gedeckelt auf höchstens 12.000 Menschen pro Jahr. Nachholen durfte man ausschließlich Kinder und Ehepartner. Geblieben ist nur eine Härtefallregelung, gedacht für Schicksale wie das von Julia. Aber ein Härtefallvisum hat die Familie noch nicht bekommen. Migrationsforscher David Schiefer vom Deutschen Zentrum für Integrations- und Migrationsforschung zweifelt grundsätzlich an der Aussetzung.
17: Aus meiner Sicht macht diese Aussetzung sehr wenig Sinn, weil wir zumindest keine verlässlichen Daten haben, von denen wir sagen können, ja, so eine Maßnahme führt tatsächlich signifikant dazu, dass weniger Menschen sich auf den Weg machen und Asyl in Deutschland beantragen. Das hat ganz andere Gründe, warum Menschen das machen.
14: Seit der Aussetzung des Familiennachzugs hat das Auswärtige Amt nicht mal 20 Härtefallvisa ausgestellt bei über 5.000 Anträgen. Und deswegen sagt Hakan Demir, innenpolitischer Sprecher der SPD im Bundestag,
18: wir haben eine Härtefallregelung, die nicht funktioniert.
14: Hakan Demir hält den Familiennachzug für einen der letzten legalen Wege nach Deutschland. Noch bis zum Sommer 2027 soll der Familiennachzug ausgesetzt bleiben.
4: Die Generaldebatte gilt als der große Schlagabtausch in einem Parlament. Und im Brandenburger Landtag wurde gestern besonders hart um den Kurs des Landes gerungen. In Potsdam verteidigte die Landesregierung aus SPD und CDU ihren Entwurf für den Doppelhaushalt 2027 und 2028. Der Streit blieb dabei nicht auf den Landtag beschränkt. Draußen auf dem Alten Markt machten Demonstrierende ihrem Ärger lautstark Luft. Drinnen wurde debattiert, draußen protestiert. Martin Adam hat beides beobachtet.
19: Landtag, stand by me, singen sie vor dem Landtag im Regen und fordern mehr Geld für Musikschulen. Drinnen verspricht Finanzminister Daniel Keller Beistand und verteidigt seinen Haushaltsentwurf. Sparen und an den wichtigen Stellen investieren, das sei kein Widerspruch. Neue Stellen für Lehrer und Polizisten, dafür gut 470 Stellen weniger in der Verwaltung. 9% mehr Geld für die Kommunen und auch Krankenhäuser und Kultur gingen nicht leer aus.
20: Wir werden beim Pakt für Pflege die Mittel auf 13 Millionen Euro erhöhen. Wir werden bei den Krankenhäusern unser Versprechen halten. Über 200 Millionen Euro investieren wir in Krankenhäuser. Kein anderes Bundesland investiert pro Kopf mehr in die Krankenhäuser als das Land Brandenburg. Und ich sage es auch, wir finanzieren Theater und Orchester. Es ist gemeinsam gelungen, unseren Anteil aufrechtzuerhalten bei 50 Millionen und die kommunale Ebene davon zu überzeugen, aus dem Finanzausgleichsgesetz 8 Millionen Euro mehr zu geben.
19: SPD und CDU haben sich ohne öffentlichen Streit auf einen Haushalt einigen können. Daran, sagt Keller, könne sich auch die Bundesregierung ein Beispiel nehmen. Gemessen am ursprünglichen Bedarf der Ministerien, lobt auch CDU-Fraktionschef Steven Breetz, habe der Finanzminister 4,4 Milliarden Euro eingespart.
21: Ich kenne keine Landesregierung, die bisher eine solche Herkulesaufgabe bewerkstelligt hat, ein solches Defizit in solch einem beträchtlichen Maße zu reduzieren.
19: Aus AfD-Sicht sind die Ausgaben dennoch viel zu hoch, sagt Fraktionschef Hans-Christoph Berndt.
22: Sie liefern ja einen ausgeglichenen Haushalt, aber sie liefern keinen soliden Haushalt. Der Haushalt ist mit 18 Milliarden Euro größer als je zuvor. Es bleibt eine Lücke von über 1 Milliarde Euro. Dazu kommt der Griff in Rücklagen, die Verschiebung von Lasten in sogenannte Sondervermögen. Bis heute fehlt Ihnen die Einsicht oder der Mut für die wirklich nötigen radikalen Reformen.
19: Brandenburg habe bessere Voraussetzungen als die anderen Ostbundesländer und brauche trotzdem neue Kredite in Höhe von 2,7 Milliarden Euro, auch wenn knapp 1,2 davon in die landeseigene Investitionsbank fließen. Besser wäre es doch, noch mehr Landesstellen zu streichen, so die Forderung der AfD, die nach der Sachsen-Anhalt-Wahl selbst lange Thema im Landtag ist. Die Demokratie stehe am Scheideweg, sagt beispielsweise BSW-Fraktionschef Nils Olaf Lüders, aber nicht, weil die AfD sie bedrohe.
23: Nein, die Bevölkerung steht kurz davor, die Eliten abzuwählen, die derart abgehoben sind,
0: dass sie nicht einmal mehr in der Lage sind, ihren Irrweg zu erkennen und ihn zu korrigieren.
4: Martin Adam berichtete.
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1: Mit Ina Kast. Am ersten Spieltag der Fußball-Europa League war Bayer Leverkusen haushoher Favorit gegen das slowenische Team NK Celje. Die Werkself hat auch wie erwartet gewonnen, allerdings nur mit 2:0. Und das war kein berauschender Fußballabend. Er endet aber mit einem Pflichtsieg. Berauschend soll nun für die deutschen Fußballfans die Ära unter dem neuen Bundestrainer Jürgen Klopp werden. Um 10 Uhr gibt er seinen XXL-Kader für die 4 anstehenden Länderspiele bekannt. Frage an unseren DFB-Reporter Tim Brockmeier, mal abgesehen von den ganzen Namen, die nominiert werden, was will Bundestrainer Klopp denn anders machen als sein Vorgänger?
2: Es geht ihm wohl wirklich um einen neuen Geist in der Mannschaft, aber auch rund um die Mannschaft. Er hat vor ein paar Tagen in der DFB-Zentrale in Frankfurt ein sogenanntes Town Hall Meeting einberufen, hat alle DFB Mitarbeiter zusammengerufen, um sie einzuschwören, dass jeder beim Deutschen Fußballbund Verantwortung trägt, auch wenn er erstmal jetzt nicht unmittelbar im Umfeld der Nationalmannschaft arbeitet. Er sagt, die DFB-Elf ist kein eigener Planet innerhalb des DFB. Andersrum will er auch die DFB-Spieler, wenn er sie dann im DFB-Camp in Herzogenaurach zusammengerufen hat, einschwören, den Spielern klar machen, dass nur weil es das Team hinter dem Team, die Mitarbeiter in der DFB-Zentrale gibt, sich die Spieler voll und ganz auf den Fußball konzentrieren können, aber daraus eben auch eine Verpflichtung für jeden Spieler entsteht, alles für den gemeinsamen Erfolg zu tun. Er wird Abläufe verändern, auch im Zusammensein abseits des Platzes ein bisschen was neu machen. Neue Verhaltensregeln soll es geben. Also es geht ihm schon darum, spürbar für alle zu machen, dass das jetzt ein Neuanfang ist und dass ein Wandel starten soll und dass dieser Wandel dann am Ende natürlich auch auf dem Platz sichtbar ist mit attraktivem offensiven Fußball, was im allerbesten Fall dann dazu führt, das ist so die Kloppsche Wunschvorstellung, dass das Land wieder mitgerissen wird, dass das Sommermärchen 2:6-Gefühl wieder entstaubt wird und die DFB wieder zu diesem Lagerfeuer wird und dass sich möglichst viele versammeln. Also wir werden nach dieser 2-wöchigen Länderspielpause mit den 4 Spielen schon ein bisschen besser wissen, wie sehr Jürgen Klopp jetzt diese DFB-Elf belebt hat und wie viel Messias-Magie von ihm wirklich zu erwarten ist.
1: Vielleicht warten mit neuem Personal nun erfolgreichere Zeiten auf das DFB-Team. Das war ein enttäuschender Abend in der Handball-Champions League für die Füchse Berlin. Der deutsche Pokalsieger hatte am 2. Spieltag Besuch vom ungarischen Rekordmeister Prem und musste sich 29:35 geschlagen geben. Grund für die Niederlage war vor allem die erste Viertelstunde der Partie, die Berlin total verschlafen hat. Trainer Nikolai Krikau musste 2 frühe Auszeiten nehmen und ärgerte sich.
23: Da war mein Gefühl, dass unser Grundniveau von der mentalen Leistung von Anfang nicht gut genug war. Dann sind wir natürlich super zufrieden mit unserem Fighting Spirit und dass Matthias kriegt hin und zurück zu kriegen im Spiel und wir sind 1-7 Meter weg von Ausgleich und so. Aber am Ende ist das natürlich einfach so groß ein Vorteil für Westheim, +7 zu haben. Damit haben wir keinen Platz für Fehler in der zweiten Halbzeit.
1: Heute Abend versuchen es die beiden weiteren deutschen Vertreter Melsungen und Magdeburg besser zu machen. Die deutschen Rollstuhlbasketballerinnen wollten es bei der Weltmeisterschaft den deutschen Männern gleichtun und das Halbfinale erreichen. Daraus ist aber nichts geworden. Im kanadischen Ottawa haben sie hoch gegen den Favoriten Großbritannien verloren, Hendrik Lückhoff.
24: Es war ein Klassenunterschied. Gegen die favorisierten Britinnen waren die Deutschen klar unterlegen. Ein einziges Mal lagen sie im gesamten Spiel vorne, ganz zu Beginn mit 2:0. Ein Halbfinaleinzug wäre aber tatsächlich auch äußerst bemerkenswert gewesen. Liegen die größten Erfolge der deutschen Rollstuhlbasketballerinnen doch schon einige Jahre zurück. Noch ist das Turnier aber nicht vorbei. Es geht jetzt noch um die Plätze 5 bis 8. Im Gegensatz zu den Frauen hatten die deutschen Männer schon das WM-Halbfinale erreicht. Zum ersten Mal übrigens seit 53 Jahren. Und da trifft das Team von Bundestrainer Jan Haller aus Hannover auf Australien.
1: Zum Schluss noch die Formel 1. Der Automobil-Weltverband FIA hat nun den Streckenplan für die kommende Saison offiziell bekannt gegeben. Insgesamt wird es 24 Rennen geben. 2 neue Strecken sind dabei, nämlich Portimao in Portugal und Istanbul in der Türkei.
4: Das war der Sport mit Ina Kast.

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1: Um 2.30 Uhr mit Juliette Groß. Die CDU-CSU-Fraktion im Bundestag hält es für möglich, dass die Regierung schnell für Entlastung bei den Spritpreisen sorgt. Fraktionschef Frei sagte in der ARD-Sendung Maischberger, dies könne schon zum 1. Oktober passieren. Dafür müssten aber alle eng zusammenarbeiten, auch im Parlament. Wirtschaftsministerin Reiche von der CDU hatte sich gestern dafür ausgesprochen, die Mehrwertsteuer auf Kraftstoffe vorübergehend zu senken. Aus Berlin, Efi Seibert.
2: Die Wirtschaftsministerin sagte, sie wisse um die Sorgen der Bürger, wenn sie morgens tanken müssten. Reiche ist auch für direkte Zahlungen an einkommensschwache Haushalte. Das Problem dabei, der Staat hat immer noch keinen funktionierenden Auszahlungsmodus, weil er nur von jedem fünften Bürger die Kontodaten hat. Reiche sprach sich nochmal dagegen aus, einen Spritpreisdeckel einzuführen. Das würde ihrer Meinung nach in einem großen Flächenland wie Deutschland nicht funktionieren, weil der Sprit auch kostenintensiv zu entlegenen Orten gebracht werden müsste.
1: Der US-Kongress hat den Weg freigemacht für ein weitreichendes Sanktionspaket gegen Russland. Nach dem Senat billigte in der Nacht auch das Repräsentantenhaus ein entsprechendes Gesetz. Es sieht unter anderem Strafmaßnahmen gegen die russische Energiewirtschaft vor, sowie die sogenannte Schattenflotte. Zudem werden Kremlchef Putin und hochrangige Militärvertreter mit Einreiseverboten belegt. Bevor das Gesetz in Kraft tritt, muss es US-Präsident Trump noch unterschreiben. Ist es erlaubt, private Chatnachrichten von Freunden weiterzuleiten oder Familienangehöriger zu Hause heimlich zu filmen? Darüber will heute der Bundesgerichtshof entscheiden. Es geht um die Frage, ob hier die sogenannte Haushaltsausnahme von den Datenschutzregeln gilt. Viktor Kupka berichtet, worum es genau geht.
3: Einmal hatte eine Frau private WhatsApp-Nachrichten ihrer Freundin nach einem Streit an deren Arbeitgeber weitergegeben und der hat sie daraufhin gekündigt. Bei dem anderen Fall hatte eine Tochter ihre Mutter zu Hause heimlich gefilmt und die Aufnahmen dann an die Polizei weitergeleitet. Eigentlich ist das nach europäischen Datenschutzregeln nicht erlaubt, aber für rein persönliche oder familiäre Tätigkeiten gilt das nicht. Eben die sogenannte Haushaltsausnahme. Möglicherweise entscheidet der BGH hier heute aber auch gar nicht und übergibt die Klärung an den Europäischen Gerichtshof.
1: UN-Generalsekretär Guterres warnt vor wachsenden Gefahren durch künstliche Intelligenz und ruft deshalb zu weltweiter Zusammenarbeit auf. Es sei die oberste Pflicht jeder Regierung, ihre Bürger zu schützen, sagte Guterres. Die führenden Nationen in der KI-Entwicklung müssen seiner Ansicht nach gemeinsam Leitplanken einziehen, um eine globale Katastrophe zu verhindern. Das Wetter in Deutschland. Tagsüber häufig trocken und vor allem im Süden Sonne, im Norden mehr Wolken, 17 bis 22 Grad. Am Freitag Wolken, Sonne und vor allem in der Mitte kurze Schauer, 18 bis 21 Grad. Und am Samstag im Norden und Westen eher grau, im Osten und Süden oft sonnig, 18 bis 23 Grad. Das waren die Nachrichten.
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4: Mit guten Neuigkeiten, ich habe keine Staus hier auf meinem Verkehrscomputer. Kommen Sie gut an Ihr Ziel. Gute Fahrt.
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4: Heute Nacht mit Carsten Thiele an Ihrer Seite. Ich grüße Sie. Kohlenhydrate, Fette, Eiweiß, Vitamine, Mineralstoffe, Omega-3. Wie sieht's aus? Achten Sie auf Ihre Ernährung oder soll es vor allem lecker sein? Immer mehr Menschen achten darauf, was gesund ist und das kann bei jedem Menschen sehr individuell sein. Wie kann man also rausfinden, welche Ernährung genau zu mir passt? Genau daran forscht Stefan Konigorski am Deutschen Institut für Ernährungsforschung in Potsdam. Er baut dort gerade eine neue Abteilung auf. Das Ziel lautet Präzisionsernährung. Meine RBB-Kollegin Anna Korwes hat mit ihm gesprochen und zunächst über eiweißreiche Ernährung gesprochen. Viele Produkthersteller werben ja damit, dass in ihren Produkten viel Protein drin ist. Unterstützt Stefan Konigorski diesen Trend?
5: da sind Sie direkt schon dabei. Als Wissenschaftler habe ich natürlich vielleicht eine andere Perspektive als eigener Mensch oder wenn wir persönlich hier reden. Ich würde sagen, kommt drauf an. Und dass die allgemeinen Empfehlungen, die wir jetzt auch zum Beispiel im Hintergrund mitbekommen in der Ernährung, natürlich erst nochmal was anderes ist als das Marketing. Dass dahinter steckt, was vielleicht auch dann Sachen aufgreift, aber natürlich auch als Marketing erstmal genutzt wird. Und das andere dann für Einzelpersonen, hilft das Ihnen direkt für was? Ich glaube, da müssten wir erstmal nochmal genauer schauen. Das ist nicht im Allgemeinen klar, ob wir das jetzt ableiten können.
6: Also kann es tatsächlich sein, dass ich zum Beispiel auf eine eiweißreiche Mahlzeit völlig anders reagiere als jetzt zum Beispiel Sie oder eine Frau im gleichen Alter?
5: Das könnte absolut sein.
6: Also vom Blutzuckerspiegel her oder worüber reden wir da an Auswirkungen?
5: Absolut, das könnte der Blutzuckerspiegel sein. Das könnte natürlich auch erstmal sein, wie geht es Ihnen danach, wie schläfrig sind Sie dabei? Und da muss man natürlich auch schauen, wie kommt man überhaupt jetzt zu allgemeinen Ernährungsempfehlungen. Wenn man sich das aus der Wissenschaft vor Auge führt, wird natürlich sehr viel Energie, sehr gute Arbeit reingesteckt, um solche auch Ernährungsempfehlungen zu entwickeln. Die sind natürlich darauf ausgerichtet zu schauen, was hilft denn im Allgemeinen. Und wenn wir jetzt ein tolles Ergebnis haben, dass eiweißreiche Diät hier und hierfür hilft, heißt das im Durchschnitt. Und es könnte es natürlich erstmal dahinter stecken, dass es jetzt allen Menschen ein bisschen hilft oder vielleicht nur ganz wenigen und dem Rest nicht. Das könnte trotzdem darunter stehen. Was jetzt genau der Fall ist und ob ich jetzt persönlich oder Sie eine von den Personen sind, denen das hilft oder bei denen der Stoffwechsel reagiert, wie man ist, das ist im Allgemeinen noch nicht bekannt.
6: Also ob es sozusagen auch die individuelle Wahrheit trifft. Von was hängt die denn genau ab? Was sind denn so Komponenten, die da reinspielen? Ist das das Mikrobiom in meinem Darm? Sind das meine Gene? Ist es mein Lebensstil? Also was sind so die relevanten Einflussfaktoren?
5: Sicherlich, was Sie schon gesagt haben, was ich selber mitbringe, die Genetik, die dann wieder eine Rolle spielt auf den Metabolismus oder wie Sachen verstoffwechselt werden. Mikrobiom ist ein großer Forschungsbereich. Sicherlich auch das Epigenom wird teilweise noch mit angeschaut, also noch weitere molekulare Faktoren, die beeinflussen können, wie etwas verstoffwechselt wird. Natürlich, der Stoffwechsel selber hängt auch von anderen Faktoren ab. Im ersten Sinne vielleicht, wie alt bin ich? Wie sportlich aktiv bin ich? Habe ich vielleicht zugrunde liegende Krankheiten? Sicherlich auch da gibt es sehr große Unterschiede teilweise, in dem, wie Sachen verarbeitet werden und was dann letztendlich die Produkte daraus sind oder wie ich mich dabei fühle.
6: Ihre neue Forschungsabteilung am DIFE setzt genau bei diesen individuellen Unterschieden an. Sie nennen das Präzisionsernährung. Klingt ein bisschen technisch, vielleicht noch drei Worte dazu. Was ist das?
5: Sehr gerne. Präzisionsernährung oder auch personalisierte Ernährung ist die Frage, was hilft der einzelnen Person? Vielleicht auch noch zu welchem Zeitpunkt, in welchem Kontext, um sich dabei gut zu ernähren, besser zu ernähren, gesünder zu leben.
6: Sie selbst sind ja kein Ernährungsmediziner, das will ich gleich mal vorwegschicken, sondern Statistiker von Haus aus. Was hat Sie persönlich da jetzt an der Frage interessiert, wie unser Körper auf Ernährung reagiert?
5: Ja, absolut richtig. Also ich bin ausgebildeter Mathematiker, Statistiker und dann auch Computerwissenschaftler dabei und habe schon seit vielen Jahren ein großes Interesse an dann den Anwendungen in der Gesundheitsforschung.
6: Weil
5: ich finde, das betrifft uns alle sehr persönlich. Und dabei ist es ein sehr alltagsnah, würde ich eigentlich sagen, dass die Forschung ganz direkt einen Einfluss haben kann auf das tagtägliche Leben von mir und von anderen. Ernährung ist ein sehr, sehr komplexes Gebiet, weil es eben so viele Faktoren gibt, die zusammenspielen und die vielleicht im großen und kleinen Rahmen ist also sehr viel noch zu lernen, zu erforschen gibt, aber dann auch von methodischer Seite dabei sehr viele offene Fragen sind, wie kann ich das denn jetzt am besten anschauen? Mit welcher Art von Studie? Wie kann ich das in Software einfließen lassen? Und das finde ich sehr, sehr spannend.
6: Genau, Sie wollen da vor allem zwei Forschungsstränge verfolgen. Der eine ist, dass Sie sich zum einen die schier unendliche Datenfülle zu nutzen machen wollen, über die wir jetzt schon verfügen. Sie bauen KI-Modelle auf Basis von riesigen Datensätzen, zum Beispiel aus der nationalen Kohorte. Was können Ihnen solche Datenmengen erstmal über Ernährung verraten?
5: Also das ist erstmal immer sehr relevant, welche Daten habe ich zur Verfügung, wie gut wurde Ernährung erfasst. Im zweiten Schritt dann, wenn ich wirklich jetzt große Datenmengen habe über Ernährung, Ernährungsverhalten, vielleicht auch Erkrankungen, dann kann ich dabei versuchen, Muster zu identifizieren aufgrund von großen Modellen, die dann einen Zusammenhang abbilden. Nach dieser Ernährung scheint es jetzt ein höheres Risiko zu geben für die Erkrankung.
6: Zumindest bei Frauen ab einem gewissen Alter oder bei Männern mit diesen Vorerkrankungen. Sowas, wenn es die Daten hergeben?
5: Genau, wenn es die Daten hergeben. Und da gehen Sie schon direkt in die Richtung von der Präzisionsernährung tatsächlich, dass man sich im ersten Schritt dann anschauen könnte, wirklich nur Ernährung A, Ernährung B, proteinreichere versus proteinärmere Diät im Einfluss auf weiterliegende Erkrankungen. Im zweiten Schritt kann ich dann genau reinschauen, was ist, wenn ich jetzt anschaue mit wie alt ich vielleicht bin, welches Geschlecht dahinter steckt. Und das könnte man natürlich noch weiter treiben und dann vielleicht immer weiter zu einer Gruppe kommen, die das Individuum, wie Sie zum Beispiel, besser beschreibt.
6: Aber jetzt findet eine KI ja zunächst mal Zusammenhänge. Beispiel, jetzt mal frei erfunden, Menschen, die viele Hülsenfrüchte essen, sind vielleicht gesünder oder haben weniger Erkrankungen. Woher wissen Sie dann auf Basis dieser Datensätze, dass die Hülsenfrüchte der Grund dafür sind, dass sie gesünder sind?
5: Sehr oft weiß man das nicht. Also ich glaube, wichtig im allerersten Schritt ist, sich zu verdeutlichen, dass das das Ziel ist, auf die Kausalität zu schließen. Und dann gibt es auch ein großes eigenständiges methodisches Forschungsgebiet, das ich auch mitverfolge, die sogenannte kausale Inferenz, die genau versucht, diese Frage aufzugreifen und sich zu überlegen, was brauche ich denn, kann ich oder wie gut kann ich jetzt von diesen Zusammenhängen in die Richtung von kausalen Effekten gehen. Und da haben Sie ganz genau recht, dass zum Beispiel große KI-Modelle im Allgemeinen nur Zusammenhänge abbilden. Das heißt, die im Allgemeinen abbilden Leute, die Hülsenfrüchte essen, im Vergleich zu anderen, die diese nicht essen oder weniger essen, haben ein besseres Outcome. Warum? Das Warum steckt ja dann wirklich hinter dieser Zuschreibung des Effektes auf die Hülsenfrüchte. Das ist wieder ein anderer Schritt. Der ist natürlich viel komplexer. Und dazu kann man mit Methoden herangehen, erstmal von der Analyse dieser Daten. Aber natürlich,

0: Wenn ich auf der anderen Seite große Stichproben habe, große Studien, große KI-Modelle, dann ist natürlich die Frage, haben die denn gelernt bei einer Person, die wie ich ist, ob das mir hilft? Das ist eine offene Frage, ob da jemand drinnen war. Das heißt, man könnte auch andersrum herangehen und sagen, probiere ich doch das selber. Selber ausprobieren, das ist vielleicht was, was jeder von uns kennt, was wir alle auch im Alltag machen. Aber überlegen, wie können wir denn daraus jetzt auch wissenschaftlich fundierte Schlussfolgerungen ziehen?
1: Eine Forschungsfrage, der Sie sich da widmen, ist, inwiefern Intervallfasten Brustkrebspatientinnen hilft, die Nebenwirkungen von ihrer Chemotherapie, Bestrahlung, was auch immer, zu lindern. Wie sieht das dann in diesem Fall aus? Also welche Daten sammeln Sie von den Probandinnen?
0: Genau. Das ist ein Anwendungsgebiet, eine Studie, die wir uns anschauen, zum Beispiel Chemotherapie, das ist natürlich schon eine sehr invasive Therapie, ist schon mehr in der Studie zu berücksichtigen als zum Beispiel in der Langzeit-Hormontherapie, dann danach einer intensiven Therapie folgt, was dann in der Studienplanung auch schon wieder wichtiger ist für die Attribution.
1: Zuschreibung.
0: Zuschreibung, genau. Für die Zuschreibung von, ist denn das jetzt wirklich das Fasten, was mir gerade hilft? Oder wenn jeden Tag mir etwas Neues passiert, weil die Therapie auch so intensiv ist, dann ist es natürlich auch schwerer, das zuzuschreiben, ob das wirklich das Fasten ist oder gerade die Therapie selber anschlägt. Wie wir das konkret machen, ist in dieser Studie, dass wir sagen, gut, wir machen ein etabliertes, wissenschaftlich etabliertes Fastenprogramm, zusammen in Kooperation dann, zum Beispiel jetzt hier mit der Charité, und schauen uns dabei an, wie geht's denn den Leuten vor dem Fasten, wie geht's den Leuten während dem Fasten und wie geht's ihnen danach. Hat also das Fasten zum Beispiel einen positiven Effekt, während ich das mache, oder hält dieser Effekt auch noch an? Das heißt, wenn ich jetzt einmal faste, fühle ich mich dann besser, sind die Nebenwirkungen geringer, auch dann in den folgenden Monaten danach.
1: Okay, also Sie protokollieren oder die Probanden selbst protokollieren, wie sie sich fühlen von Tag zu Tag. Aber Sie müssen ja sicherlich auch noch quantitative Daten messen. Untersuchen Sie die vorher zum Beispiel hinsichtlich Ihres Mikrobioms oder wie gehen Sie da vor?
0: Wenn möglich, versuchen wir das absolut immer zu machen, weil die nächste Frage wäre dann zu verstehen, auch warum das Intervallfasten funktioniert. Und genau dafür wären natürlich Daten wie das Mikrobiom, der Metabolismus, verschiedene Metabolite oder andere Lipide dabei zu messen. Das wäre sehr wichtig zu machen, wenn möglich. Weil natürlich optimalsterweise würden wir auch alle diese metabolischen Marker während der Studie messen. Vielleicht auch am besten jeden Tag. Und da stoßen wir natürlich dann aber auch wieder an praktische Grenzen, weil das nicht so einfach möglich ist. Das heißt, da müssen wir auch viel oft schauen, was ist jetzt technisch möglich. Können wir daheim vielleicht die einzelnen Teilnehmerinnen auch wirklich ganz einfach mit einem Pieks Blut abnehmen und das dann ganz schnell irgendwie analysieren jeden Tag? Dann freuen wir uns natürlich, weil dann können wir darüber auch versuchen, diese Schlussfolgerung abzuleiten. Bei manchen Studien bleibt es auch erstmal nur dabei, dass wir über die Smartphone-Apps diese Daten erfassen und dann vielleicht im ersten Schritt erstmal nur wissen, ja, den Teilnehmerinnen geht's besser, und im Folgeschritt dann versuchen, besser zu verstehen und warum denn.
1: Also das Design ist in Entwicklung noch. Sie bauen ja gerade auch erst die Abteilung auf. Also, aber das Ziel ist dann schon zu wissen, okay, Intervallfasten hilft dieser Brustkrebspatientin und dieser nicht, und dann auch herauszufinden, warum das so ist. Also dann doch wieder auch Muster abzuleiten.
0: Ja, absolut. Wenn wir diese Muster dann im nächsten Schritt kennen, könnten wir natürlich in der Folge, wenn wir das dann auch anderen Leuten anbieten, müssten diese nicht mehr die Studie durchführen.
1: Was im Endeffekt dann aber auch heißt, dass diese Individualstudien auch wieder die großen Datenpools befruchten im Idealfall. Dass das so ein Geben und Nehmen ist, ein Wechselspiel.
0: Absolut. Und natürlich können wir auch sagen, viele Einzelpersonen ergeben diese Bevölkerung dann auch wieder. Das heißt, wenn wir das auch mit vielen, möglichst vielen Leuten machen können, kann das die großen Datenmengen ergänzen, aber natürlich dann vielleicht auch noch besser abbilden.
1: Ich habe mal ausprobiert vor unserem Gespräch, wie weit man mit KI heute schon kommt bei individuellen Ernährungsempfehlungen. Also habe in die KI alle möglichen persönlichen Informationen reingeworfen. Alter, Größe, Gewicht, Bewegungsprofil, Ernährungsgewohnheiten, all sowas. Und dann eben darum gebeten, mir einen möglichst individuellen Ernährungsplan zu machen. Und tatsächlich, was da rauskam, war schon ganz schön detailliert an Empfehlungen, was ich so morgens, mittags, abends zu mir nehmen sollte, bis hin zu bestimmten Mengen und Nährstoffverteilungen. Wie habe ich dieses Ergebnis einzuschätzen? Ist das tatsächlich personalisiert oder ist das sozusagen nur eine hübsch verpackte Version von allgemeinen Ernährungsempfehlungen?
0: Meine erste Frage wäre aus wissenschaftlicher Sicht, welches Modell haben Sie denn benutzt? Zum Beispiel, also welches Sprachmodell? Mhm. War das ChatGPT? War das ein anderes Angebot? Was man erstmal schon mal wissen müsste, um herauszufinden, was steckt dahinter vielleicht? Wie genau wurden diese Empfehlungen gelernt? Vielleicht weiß man das aber im Alltag auch nicht und dann ist natürlich sehr schwerer, das auch einzuordnen. Sprachmodelle sind sehr oft gebaut

0: dass sie das nicht unbedingt verstehen, woher das kommt. Das heißt, das ist auch eine ganz offene Frage oft, die Einordnung überhaupt erstmal, inwieweit das personalisiert ist oder nicht.
1: Es klang sehr persönlich, aber ich habe dann tatsächlich auch nachgefragt, also die KI selbst gefragt, welche deiner Empfehlungen beruhen jetzt auf tatsächlich wissenschaftlich belegten individuellen Unterschieden und welche auf allgemeinen Empfehlungen. Und da war die Antwort dann auch, also die KI ist dann doch zurückgerudert, hat gesagt, ja, dann müsste ich jetzt doch nochmal an der einen oder anderen Stelle korrigieren. Da handelt es sich doch eher um eine allgemeine Ernährungsempfehlung. Also die kam so ein bisschen ins Straucheln.
0: Also sicherlich die Ernährungsempfehlungen, die wir aus KI-Modellen bekommen, sind auf bestehendem Wissen gelernt. Und bestehendes Wissen wiederum basiert größtenteils auf Durchschnittseffekten in der Population. Das heißt, aus diesen Schlussfolgerungen kann das natürlich erstmal gar nicht so weit und nicht so personalisiert und auch die Kausalität im Allgemeinen nicht verstehen. Es kann natürlich sein, dass sie per Zufall trotzdem richtig ist. Und ich glaube, das ist so die andere Seite natürlich bei den Ernährungsfragen, aber auch ganz allgemein, wie sehr können wir der KI vertrauen, vielleicht welche Garantien, wie können wir überhaupt verstehen, woher diese Muster kommen. Und das ist im Allgemeinen natürlich sehr, sehr schwierig. Das heißt, auch das könnte eine Anfangsempfehlung sein, die vielleicht durchaus Sinn macht, auszuprobieren. Am besten sicherlich auch mit vielleicht weiterem Rat, wenn dabei auch Risiken im Raum stehen, die dann natürlich auch oft nicht berücksichtigt werden. Was ist mit Allergien, wo ich vielleicht von mir selber, wenn ich was Ernährungsempfehlungen frage, nicht dran denke und die KI vielleicht auch nicht denkt, nochmal nachzufragen. Das heißt, da gibt es natürlich noch mehr Punkte, die zu berücksichtigen sind, neben den scheinbar erstmal sehr personalisierten und vielleicht durchaus sinnvoll klingenden Empfehlungen.
1: Jetzt streitet da ja aber die Qualität der Daten, die ich ja letztlich, also vielleicht nicht ich persönlich, aber die Menschen der KI zur Verfügung stellen, ja trotzdem ziemlich schnell voran. Ne? Also ich kann schon heute per Smartwatch meine Herzfrequenz, meinen Blutdruck, zum Teil sogar meinen Blutzucker regelmäßig messen oder monitoren lassen. Ernährungs-Apps erstellen mir die Speisepläne, Gentests, die werden immer kostengünstiger. Ihre Forschung am DIFE. Was kann die sozusagen leisten, was diese ganzen Anwendungen nicht perspektivisch können werden?
0: Ja, das ist eine sehr gute Frage, weil das sicherlich wir am DIFE uns stellen, aber allgemein in der Forschung eine große Frage ist, wenn die Modelle immer größer werden und sehr, sehr große Datenmengen auch bei bestimmten Unternehmen zum Beispiel zur Verfügung stehen, was kann die Forschung dazu beitragen? In meiner Gruppe beschäftige ich mich viel mit der Frage nach der Methodik. Und diese Frage bleibt, auch wenn es größere Datenmengen gibt, welche Schlussfolgerungen können wir denn verlässlich aus diesen Daten ziehen? Sind diese zum Beispiel auch in Apps, wie auf dem Smartphone, eingebaut oder nicht? Das heißt, diese Frage ist nach wie vor, denke ich, prävalent und wird immer wichtiger in der Zukunft auch werden. Wie kann ich darauf vertrauen? Das heißt, das eine ist sicherlich die methodische Frage. Kann ich denn dem Vertrauen, was auch den Apps herauskommt, beziehungsweise wir selber dann auch Apps entwickeln, die ähnliche Empfehlungen geben, bei denen wir die Methodik sehr gut verstehen und dann wirklich dahinter sicher sein können.
1: Dass das wissenschaftliche Fundament stimmt.
0: Richtig, weil das ist auch natürlich nicht immer klar, was ist bei kommerziellen Apps, wie weit basiert das auf validen, geprüften wissenschaftlichen Verfahren oder wie weit ist das erstmal einfach nur Kommerzialität dabei und Werbungsverfahren. Das heißt, das ist die eine Seite sicherlich. Und ich glaube persönlich auch, dass aber tatsächlich die persönlichen Studien, die ich selber durchführe, auch noch ein sehr, sehr wichtiges Merkmal vielleicht auch werden können. Im ersten Schritt, was Sie auch beschrieben haben, ist nämlich bei natürlich großen Sprachmodellen wichtig, dass ich von mir sehr, sehr viel preisgebe. Was heutzutage.
1: Das war mir auch etwas unangenehm. Ich habe auch ein bisschen geschwindelt zwischendurch, weil ich nicht doch alles so privat reinschreiben wollte.
0: Genau, also einmal das, was fühle ich mich selber dabei? Aber natürlich, wenn ich auch weiß, wo die Daten gespeichert werden und wie die Daten vielleicht im Folgenden benutzt werden von großen Unternehmen, die dadurch ihre eigenen Interessen haben, dann wird das, denke ich, in der Zukunft sicherlich eine immer wichtigere Frage. Was möchte ich denn überhaupt von mir beitragen? Wenn man das noch weiterführt und auch denkt, es gibt immer größere Datenmengen. Genetik, DNA-Tests, wie Sie gesagt haben, auf der einen Seite, vielleicht noch das Mikrobiom, wenn ich das dann auch schnell analysieren könnte, in die App einspeise. Aber selbst wenn ich dabei meine GPS-Daten oder auch, was ich gerade gefrühstückt habe, in der Mensa oder hier eingebe, dann kann ich damit persönlich eigentlich sehr, sehr leicht nachverfolgt werden. Das heißt, dann sind wir natürlich sehr, sehr schnell in einem Bereich von Datenschutz, der immer wichtig ist oder auch, wie die Daten vielleicht benutzt werden könnten in der Zukunft. Wo dann für mich als Individuum immer wichtiger wird die Frage, wie möchte ich denn damit umgehen? Und wenn ich jetzt wieder zurückgehe und sage, große Modelle sehr, sehr gut, aber das möchte ich eigentlich ungern von mir preisgeben, welche Möglichkeiten habe ich dann? das vielleicht erst wieder ausprobieren. Also ich glaube, da werden wir auch noch in große Anforderungen kommen für die Umsetzung und die Nutzung von den Sprachmodellen, wo man wieder gegensteuern kann durch selbst ausprobieren, wo ich selber natürlich dann alles unter meiner Kontrolle habe.
1: Oder eben den Rückgriff auf vertrauenswürdiger wirkende oder mir vertrauenswürdig erscheinende Quellen, genau, von wissenschaftlichen Instituten zum Beispiel. Stellen wir uns mal vor, Ihre Erforschung ist erfolgreich. Ich drücke die Daumen. Und ich komme dann in 5 oder 10 Jahren zu Ihnen und möchte wissen, was ist jetzt die perfekt zu mir passende Ernährung? Definiere perfekt, also die mich gesund hält und mit der ich mich fit fühle und möglichst gesund alt werde. Wie könnte die Antwort denn dann aussehen? Also wie sieht das Tool aus, das Sie entwickeln wollen?
0: Genau, wir haben eine App entwickelt schon, die wir auch benutzen, die ein guter Startpunkt ist für uns, die wir jetzt noch deutlich stärker auf Ernährung fokussieren wollen und dabei auch der Allgemeinbevölkerung verfügbar machen wollen, dass ihnen eine Anleitung gibt im ersten Schritt. Und dann hoffe ich, dass wir diese Frage, mit welcher Ernährungsempfehlungen können wir von vornherein schon geben, die wirklich personalisiert sind und die dann wissenschaftlich fundiert sind. Und wie viel, wann empfehlen wir Ihnen aber auch, probieren Sie das vielleicht mal aus. Wir sind uns so und so sicher, dass das klappt, aber besser nochmal ausprobieren. Das in Kombination dann mit einer wahrscheinlich initialen Erhebung von Daten, die Sie auch von sich preisgeben wollen, dabei und damit dann zu dann wirklich personalisierten Ernährungsempfehlungen zu kommen.
1: Braucht denn überhaupt jeder Mensch so eine individualisierte Empfehlung oder für wen ist das sinnvoll?
0: Der Ansatz erstmal ist, denke ich, allgemeingültig, weil jede Person würde von sich selber erstmal herantreten und sagen, und was kann mir empfohlen werden? Und wenn dann klar wird, empfohlen für was, möchte ich jetzt meinen Blutdruck senken, möchte ich bei meinem Diabetes dabei besser klarkommen, möchte ich einfach besser schlafen am Abend? Das am ersten Schritt dann zu klären, wäre im nächsten Schritt dann das, was dann der Algorithmus, die App bei uns wissen müsste. Wie viel Personalisierung braucht es dann? Und vielleicht würden Sie und ich, wenn wir mit der gleichen Frage herantreten, dann die gleiche Antwort bekommen. Weil dahinter das Modell weiß, hier gibt es wirklich was Allgemeingültiges. Das kann jedem empfohlen werden. Oder dann kleinere Anpassungen macht. Das heißt, das steckt sicherlich im ersten Schritt dann von diesen Apps, die wir dabei entwickeln und Ernährungsempfehlungen, die wir geben wollen, zu wissen, wie viele Unterschiede brauchen wir. Wie tief müssen wir in der Forschung dann gehen, um diese zu erforschen? Oder was können wir wirklich durchweg empfehlen?
1: Weil viele Hörer denken jetzt vielleicht, oh Gott, noch mehr Daten, noch mehr Regeln, noch mehr Druck beim Essen. Ne? Wenn ich dann, weiß ich nicht, auch meinen Speiseplan dann in die App einstelle, fotografiere, was auf meinem Teller liegt, wie auch immer, damit die App immer auf dem neuesten Stand ist. Also wo liegt für Sie persönlich die Grenze zwischen hilfreicher Präzision oder so einem übertriebenen Optimierungswahn?
0: Das ist eine sehr feine Grenze und sehr wichtig, beides zu berücksichtigen. Also auf der einen Seite steht natürlich, welche Empfehlungen gibt es, die wir jetzt treffen können für ein gesundes weiteres Leben. Zusammenkommen mit, was mag ich, was kann ich denn einkaufen, was ist denn preislich, was ist vom Kontext in meinem Rahmen. Da gibt es sehr, sehr viele Sachen natürlich, die wichtig sind, die absolut berücksichtigt werden müssen. Und ich denke, nur wenn das alles zusammenkommt, ist es wirklich machbar und umsetzbar im Alltag. Und dann die andere Seite natürlich, die bei uns auch in der Forschung direkt schon reinkommt. Wie lange möchte ich denn was ausprobieren? Das heißt, ich denke, dass wir da sehr niedrigschwellig Angebote brauchen, App-Empfehlungen brauchen, die leicht erreichbar sind, die nicht ein langes Ausprobieren, die keine große Datenerfassung brauchen und damit leichter umsetzbar sind.
1: Aber selbst wenn wir jetzt so ebenfalls relevante Faktoren wie was kostet es und wie schmeckt es mir, ich finde, wie schmeckt es mir, ist durchaus die entscheidende Frage beim Essen, für mich persönlich zumindest. Aber selbst wenn wir jetzt nur auf den Bereich der Gesundheit gucken, besteht nicht auch die Gefahr, dass wir durch solche Anwendungen Ernährung verkomplizieren? Also dass uns das weiter wegbringt vom eigenen Bauchgefühl, was uns ja schon auch oft ganz gut eigentlich sagt, was uns jetzt gut tun würde.
0: Ist es das? Das wäre meine Frage. Ist das Bauchgefühl so gut? Das wäre meine große Frage.
1: Also es leitet einen natürlich auch manchmal in die Ferne, ne? Wenn man müde ist und dann einfach ganz explizit Lust auf Schokolade hat. Aber ich meine so generell, ob man überhaupt Hunger hat oder nicht. Ob man gerade eher was Salziges braucht, wenn man vielleicht viel geschwitzt hat. Also der Appetit, der leitet einen ja manchmal schon auch in die Richtung, das zu sich zu nehmen, was dem Körper gerade auch wirklich fehlt.
0: Also für mich ist das tatsächlich auch noch eine erste Frage, wie gut ist dieses Bauchgefühl und hat das jeder? Da wären wir wieder bei einer individuellen Frage, wie gut trifft das oder wie hilfreich ist dieses Gefühl, wohin leitet mich das dabei? Und nachdem man das beantwortet hat, dann wäre das natürlich eine sehr wichtige Voraussetzung, dem vielleicht auch zu vertrauen. Optimal würde ich sagen, wenn das zusammentrifft, dann auch mit dem Wunsch nach etwas Gesunden, also dann wirklich nach etwas, was fehlt. Das, denke ich, ist vorhanden, absolut. Ich bin nicht sicher, ob das wirklich bei jedem möglich ist, das so gut zu fühlen. Und denke auch wieder, dass dabei der Kontext, wo mit welchem Essen man aufgewachsen ist, auch natürlich wieder eine große Rolle spielen kann.
1: Mhm. Können Sie sich vorstellen, dass so in, 10 Jahren in der Allgemeinmedizin beim Hausarzt sowas wie Präzisionsernährung ein Standard werden könnte?
0: Ich bin mir sicher, dass es da Veränderungen geben wird, allgemein in unserem System, auch wie stark jetzt App-basierte Daten aus dem Alltag, die man vielleicht auch über Sensoren erfassen kann, allgemein mehr Einzug halten, weil auch es vielen mehr genutzt wird im Alltag und darunter sicherlich auch die Ernährung fällt. Das heißt, ich bin mir sicher, dass es dann dadurch auch eine viel größere Rolle spielen wird, alle diese Daten irgendwie zu berücksichtigen. In der ärztlichen Beratung, da sind wir natürlich wieder sehr dabei, wie kann das dann aussehen? Wie könnte das sich verändern? Aber allgemein im Gesundheitsverhalten, da bin ich mir sicher.
2: Sagt Stefan Konigorski vom Deutschen Institut für Ernährungsforschung in Potsdam im Gespräch mit Anna Korwis.
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2: 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Die hohen Spritpreise sind ja zurzeit das Gesprächsthema. An den Zapfsäulen wird inzwischen zweimal hingeschaut, bevor man den Tank wirklich voll macht. Und manch einer überlegt dann auch, auf welche Fahrten man zurzeit verzichten kann. Zum Supermarkt, das muss natürlich sein, aber am Wochenende zu den Schwiegereltern. Naja, ich bin jedenfalls ganz froh, dass mein Kleiner nur einen 30-Liter-Tank hat. Da tut das Tanken zwar auch weh, aber immerhin ist der finanzielle Schock schneller vorbei. Bundeskanzler Merz hat ja Erleichterungen angekündigt. Was da genau geplant ist, wann sie kommen könnten und ob Autofahrerinnen und Autofahrer tatsächlich entlastet werden, spürbar, das ist noch offen. Welche Möglichkeiten die Politik hat und was davon dann letzten Endes an der Zapfsäule ankommen könnte, darum geht es gleich ausführlich bei uns nach den nächsten Nachrichten in Ihrer ARD-Infonacht.

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1: Um 3 Uhr mit Juliette Groß. Unionsfraktionschef Frei hält es für möglich, dass die Regierung schnell für Entlastung bei den Spritpreisen sorgt. In der ARD-Sendung Maischberger bezeichnete er es als nötig, dass dafür alle eng zusammenarbeiten, auch im Parlament. Dann sei es möglich, die Bürger schon in 2 Wochen zu entlasten.
2: As soon as possible. Ich glaube, wenn man das jetzt zügig macht, kann das zum 1. Oktober gelingen. Wir haben im Frühjahr, also im Mai, im Juni, haben wir die Mineralölsteuer abgesenkt. Der sogenannte Tankrabatt, das ist natürlich eine Option, die grundsätzlich zur Verfügung steht. Eine andere Möglichkeit wäre, dass wir das, was wir sozusagen bei der Mehrwertsteuer zusätzlich einnehmen, den Menschen zurückgeben, indem wir die Mehrwertsteuer von 19% auf 7% senken. Auch das könnte ein Weg sein.
1: Der Fraktionschef von CDU und CSU Frei. Für die zweite Option, also eine niedrige Mehrwertsteuer auf Kraftstoffe, hatte sich gestern schon Wirtschaftsministerin Reicher ausgesprochen. US-Präsident Trump hat der Europäischen Union gedroht, sollte die EU deutlich enger mit Kanada zusammenarbeiten. Hintergrund ist der Brüsseler Plan, Kanada eine sogenannte assoziierte Mitgliedschaft anzubieten. Trump sagte, ein solcher Schritt könne eine feindselige Handlung darstellen. Dann werde er sehr hohe Zölle verhängen oder den Handel mit Europa ganz einstellen. EU-Kommissionspräsidentin von der Leyen hatte gestern eine assoziierte Mitgliedschaft Kanadas ins Spiel gebracht. Die EU-Kommission will soziale Netzwerke für Kinder unter 13 Jahren verbieten. So viel ist schon bekannt. Heute will Kommissionschefin von der Leyen ihre Pläne genauer vorstellen und sagen, was mit dem sogenannten Kids Act noch umgesetzt werden soll. Unsere Brüssel-Korrespondentin Katrin Schmidt berichtet, worum es geht.
3: Ja, jetzt geht's vor allem darum, welche Auflagen die Plattformen bekommen. Und zwar nicht nur die Social Medias, sondern auch Gaming-Plattformen und sogenannte KI-Begleiter, die ja auch eine emotionale Beziehung zu den Nutzerinnen und Nutzern aufbauen. Denn der Plan der EU-Kommission ist weiter, dass dann zwischen 13 und 15 Jahren nur die Möglichkeit besteht, Minikonten auf TikTok, Instagram und Co. einzurichten, mit eingeschränkten Funktionen und maximal 1 Stunde am Tag nutzbar.
1: In der Fußball-Europa League ist Leverkusen mit einem Sieg in die neue Saison gestartet. Die Leverkusener gewannen ihr erstes Vorrundenspiel gegen den slowenischen Meister Celje mit 2:0. Das waren die Nachrichten. Das Wetter in Deutschland. Tagsüber häufig trocken und vor allem im Süden Sonne, im Norden mehr Wolken, 17 bis 22 Grad. Am Freitag Wolken, Sonne und vor allem in der Mitte kurze Schauer, 18 bis 21 Grad. Und am Samstag im Norden und Westen eher grau, im Osten und Süden oft sonnig. Es ist gleich 3:03 Uhr.
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4: Geht los mit der Autobahn 1, Hamburg Richtung Lübeck. Die ist zwischen dem Kreuz Bargteheide und Bad Oldesloe bis 6 Uhr früh gesperrt. Da wird die Fahrbahn erneuert. Die Autobahn 4, Aachen Richtung Köln, ist zwischen Köln-Poll und Dreieck Heumar wegen einer Baustelle noch bis 5 Uhr früh gesperrt. Die A7, Ulm Richtung Würzburg, ist zwischen dem Kreuz Feuchtwangen-Crailsheim und Wörnitz wegen einer Baustelle bis 6 Uhr gesperrt. Noch eine Baustelle gibt es auf der A12, Berlin Richtung Frankfurt-Oder, zwischen Fürstenwalde-West und Briesen. Da ist die Autobahn deshalb bis 5 Uhr gesperrt. Die A29, Oldenburg Richtung Ahlhorner Heide, ist zwischen Wartenburg und Großen Kneten gesperrt wegen einer Nachtbaustelle. Das soll auch bis 5 Uhr dauern. Die A40, Essen Richtung Dortmund, ist zwischen dem Dreieck Bochum West und Bochum Zentrum wegen einer Baustelle noch bis nächste Woche Freitag gesperrt. Die A100, Berliner Stadtring, ist Richtung Treptow zwischen Oberlandstraße und Buschkrugallee gesperrt, sowie in beiden Richtungen zwischen Dreieck Neukölln und Treptower Park. Das dauert auch bis 5 Uhr. Und die A103 Richtung Steglitz ist zwischen Saarstraße und Vielander Straße wegen Vermessungsarbeiten im Tunnel Feuerbachstraße noch bis 5 Uhr früh gesperrt.
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4: Aus dem Studio von NDR Info in Hamburg, heute Nacht mit Carsten Thiele an Ihrer Seite. Ich freue mich, dass Sie auch heute noch Nacht wieder Lust haben auf viele Infos, auf Hintergründe dazu, auf Interviews und auf einen verlässlichen Verkehrsservice. Das ist Ihre ARD Infonacht. Und bitte nicht aufregen, wenn es jetzt um die Spritpreise geht, ja?
5: Ich konnte es vorhin auch immer noch nicht glauben, als ich vorhin an der roten Ampel neben einer Tanke hielt und wieder die aktuellen Literpreise gesehen habe. Da war ich froh, dass mein Tank halb noch halb voll ist. Kanzler Merz hat ja versprochen, dass es sehr bald Entlastungen gibt beim Spritpreis. Unionsfraktionschef Frei hat sich sofort Maßnahmen gewünscht, schon ab dem 1. Oktober. Mein Kollege Sebastian Ottowitz wollte das genauer wissen. Er hat mit Efi Seibert gesprochen aus dem ARD-Hauptstadtbüro. Er hat sie gefragt, wann es denn jetzt endlich mal eine deutliche Ansage gibt von der Bundesregierung.
6: Na also, wenn sehr bald, wie der Kanzler das ja sagte, ein Tag wäre, dann ist der vorbei und es ist nichts passiert. Also sehr bald, würde ich mal sagen, müsste dann eigentlich in den nächsten Tagen sein. Aber um es ganz deutlich zu sagen, im Moment noch nicht.
7: Aber es wird
6: viel diskutiert.
7: Genau, es werden viele Ideen auch diskutiert. Auch die Bundeswirtschaftsministerin Katharina Reiche hat sich am Abend zu ja ganz verschiedenen Ideen, die da kursieren, geäußert. Was kann sie sich denn vorstellen?
6: Sie hat gesagt, dass sie sich eine vorübergehende Senkung der Mehrwertsteuer vorstellen kann. Also im Moment gibt es ja da 19% auf die Kraftstoffe und sie könnte sich vorstellen, dass man runtergeht auf 7%. Das hat Vor- und Nachteile. Also der Vorteil wäre, dass es natürlich sehr schnell machbar ist. Der Staat kann sehr schnell entscheiden, dass er auf Steuern verzichtet. Aber der Staat muss natürlich auch zahlen. Also wir hatten das ja im Frühling schon mal, da war das ähnlich. Es war auch eine Abgabe, die der Staat da verzichtet hat. Und das hat uns in 2 Monaten ungefähr 1,6 Milliarden Euro gekostet. Und es ging an alle, also an die Vielfahrer, die vielleicht auch einen dicken Geldbeutel haben, genauso wie an diejenigen, die es eigentlich haben müssten, weil sie nicht genug Geld haben. Und da ist der zweite Ansatz der Wirtschaftsministerin, sie kann sich auch vorstellen, dass man eben an Geringverdiener direkt eine Auszahlung veranlasst. Das hat wiederum den kleinen Nachteil, dass der Staat nicht genug weiß über die Kontonummern. Also es gibt nur von 19% der Bürger die Kontodaten und die Kontoverbindungen. Kann sich natürlich schnell ändern, wenn man sagt, Leute, gebt eure Kontoverbindung her, dann kriegt ihr Geld. Das kann sein, dass das dann sehr flott funktioniert.
7: Das sind also Dinge, die sich die Bundeswirtschaftsministerin vorstellen kann. Könnte eine dieser Ideen denn auch beim Koalitionspartner, bei der SPD, auf fruchtbaren Boden fallen?
6: Die SPD denkt im Moment eher darüber nach, dass man die Energiekonzerne zur Kasse bittet. Denn die haben ja viele große Gewinne eingefahren mit diesen steigenden Preisen. Und der Bundesfinanzminister, der ja eben auch SPD-Chef ist, der sagt, wir müssen tatsächlich diese Übergewinnsteuer umsetzen. Das hat aber den Nachteil, dass das rechtlich sehr kompliziert ist. Also man muss ja nachweisen, ab wann ist ein Gewinn ein Übergewinn. Deshalb sagt die Bundeswirtschaftsministerin, das sieht sie nicht. Also da kommen sie nicht so richtig zusammen. Könnte sein, dass die SPD mitmacht bei diesen Direktzahlungen an einkommensschwache Haushalte. Denn das wäre ja auch eigentlich in der SPD-Idee eigentlich ganz gut zu vermitteln. Aber da müsste natürlich tatsächlich eben sehr, sehr schnell diese Kontodaten kommen. Kann sein, dass es eine Mischung aus beiden wird unter Umständen. Also das ist so eine Erzählung, die hier in Berlin gerade herumgeht.
7: Ein Wunsch, den ja so ziemlich jeder und jede haben wird, die auf das Auto angewiesen sind, ist, dass es jetzt schnell geht, dass wir schnell eine Entlastung merken. Bis wann kann das denn sein? Unionsfraktionschef Frei sagt ja, man könnte schon zum 1. Oktober eine Senkung der Steuer zum Beispiel hinbekommen. Ist das realistisch?
6: Ja, also wenn der Staat entscheidet, dass er auf Geld verzichtet, kann man das sehr schnell machen. Das muss halt letzten Endes nach dem Beispiel gehen, das wir jetzt schon aus dem Frühjahr kannten. Also damit hat der Staat auch schon so ein bisschen Erfahrung. Aber es ist natürlich eine sehr teure Maßnahme. Alle anderen Maßnahmen sind tatsächlich mit mehr Aufwand verbunden. Angefangen von den Kontodaten, die der Staat braucht, bis hin eben zu rechtlichen Geschichten bei einer Übergewinnsteuer. Das zieht sich in die Länge. Die schnellste Version wäre tatsächlich, dass der Staat Dinge tut, die er selbst beeinflussen kann, also quasi selber auf Geld verzichten.
5: Einschätzung von Efi Seibert aus dem Hauptstadtstudio. Bundeswirtschaftsministerin Reiche hat also einen konkreten Vorschlag gemacht, wie man die Menschen entlasten kann, die viel hinterm Steuer sitzen. Sie schlägt eine Direktzahlung vor an alle Autofahrerinnen und Autofahrer mit niedrigem Einkommen. Darüber hat Jesse Wellmer in den ARD-Tagesthemen mit dem Energieexperten Georg Zachmann gesprochen von der Brüsseler Denkfabrik Brügel. Und ihre erste Frage war, ob so eine Direktzahlung sinnvoll wäre.
8: Also es wäre bei Weitem viel sinnvoller als der Tankrabatt. Der Tankrabatt hat sehr, sehr viel Geld gekostet, ist nur bei den richtigen Leuten angekommen und oder nicht nur und hat dazu geführt, dass wir auch noch mehr Geld ins Ausland überwiesen haben, weil ein Teil der Gewinne, die aus diesem Tankrabatt gekommen sind, dann auch außerhalb Europas gelandet sind. Direktzahlungen an Menschen, die es wirklich benötigen, führt dazu, dass trotzdem weiterhin hohe Benzinpreise da sind. Das heißt, Menschen fahren weniger Auto, es wird weniger von dem knappen Benzin verwendet. Und das ist volkswirtschaftlich bei Weitem sinnvoller als der Tankrabatt, den wir im Sommer hatten.
9: Es gibt noch einen weiteren Vorschlag aus der Union, eine Senkung der Mehrwertsteuer auf Benzin und Diesel, ist Vorschlag von Unionsfraktionschef Frei zum Beispiel. Wie sinnvoll wäre das aus Ihrer Sicht?
8: Ja, eine Mehrwertsteuersenkung auf Benzin und Diesel ist im Endeffekt die kleine Schwester des Tankrabattes. Also man würde dann wahrscheinlich versuchen, die Mehrwertsteuer um so viel zu senken, wie der vermeintliche Mehreinnahme an Mehrwertsteuer durch die höheren Benzinpreise zusätzlich an Mehrwertsteuer generieren würde. Aber wenn man sich dann die Zahlen anschaut, die dabei rauskommen, dann sind die eben auch deutlich geringer, als was der Tankrabatt als direkte Benzinsteuervergünstigung gebracht hat. Ich denke aber dennoch, dass die Direktzahlungsroute bei Weitem die ökonomisch sinnvollste ist.
9: So, das ist die eine Seite. Jetzt kommen wir mal zu den Vorschlägen der SPD. Die SPD schlägt nämlich einen Preisdeckel vor. In Belgien gibt es den seit den 70ern. Wäre das auch ein möglicher Weg?
8: Ja, also Preisdeckel haben ja eine Reihe von Wirkungen. Der belgische Preisdeckel ist wohl so organisiert, dass man einmal am Tag in Belgien festlegt, wie der Höchstpreis auszusehen hat. Der orientiert sich an den eigentlichen Kosten und soll vor allem dafür sorgen, dass die einzelnen Tankstellenbetreiber keine besonders hohen Gewinne erzielen, wenn die Preise stark nach oben steigen. Das adressiert das eigentliche Problem eigentlich kaum. Die Preise sind ja hoch, weil die Kosten sehr hoch sind. Und deswegen, also für Benzin und Diesel und das dahinterliegende Öl. Entsprechend sind auch die Preise in Belgien jetzt auch noch dramatisch niedriger als in Deutschland. Die Preisdifferenz zwischen Belgien und Deutschland erklärt sich eher durch etwas geringere Steuern für Benzin und Diesel in Belgien. Ein Problem, was man mit einem Preisdeckel hat, ist, eigentlich würde man erwarten, dass ein Preisdeckel die Preise senkt. Allerdings kann es auch bedeuten, dass Tankstellen, die vorher eigentlich besonders günstige Preise angeboten haben, dann diesen Preisdeckel nehmen, um sich eben auf diesen Preisdeckel zuzubewegen von unten, also ihre Preise eher zu erhöhen. Das ist quasi als Fokuspunkt dient für höhere Preise. Also es ist nicht unbedingt gesagt, dass damit allen wirklich geholfen wäre. Wenn man den Preisdeckel sehr, sehr aggressiv interpretiert, also anders als in Belgien, und ihn dann nutzt, um quasi Preise festzuzurren, die unter den Marktpreisen liegen, dann kann es zu Versorgungsengpässen führen, weil die entsprechenden Raffinerien und Tankstellenfirmen dann an diese davon betroffenen Tankstellen möglicherweise eben kein Benzin und Diesel mehr verkaufen.
9: Mhm. So, und dann ist da noch die Übergewinnsteuer für Mineralölkonzerne, die gerade enorme Gewinne machen. Das ist auch ein SPD-Vorschlag. An die Übergewinnsteuer will Vizekanzler Klingbeil ja schon länger ran und wirbt auch in Brüssel dafür. Aber auch da gibt es Bedenken. Auch bei Ihnen?
8: Ja, also eine effektive Übergewinnsteuer wäre wirklich ein toller Weg, um massive Umverteilung, die wir aktuell sehen, zu reduzieren. Wir sehen, dass eben diejenigen, die Zugang zu alten Verträgen mit Öl und Benzin haben und diesen jetzt eben deutlich teurer verkaufen können, damit gigantische Gewinne aufrufen können für sich. Die Probleme sind eher praktischer Natur. Wir wissen nicht genau, wo diese Gewinne dann zum Schluss stattfinden werden. Also ein Teil der Gewinne wird schon auf Erzeugerseite stattfinden, also dass die Erzeuger ihr Öl aus Amerika zum Beispiel dann teurer auf den Markt werfen können. Teilweise passiert es dann auf dem Ozean, wo Händler das Öl übernommen haben zu langfristigen Konditionen und es dann nachher in Europa zu Spot-Konditionen, also zu den kurzfristig deutlich höheren Preisen verkaufen können. Aber genau herauszufinden, wer denn jetzt wie viel Übergewinne macht, die man dann rechtssicher abschöpfen kann, ist nicht ganz einfach. Einfacher wäre es noch zu sagen, wir schauen uns einfach die Gewinne der Öl- und Gasfirmen ganz unabhängig an. Allerdings besteht da die Schwierigkeit, dass eben Ölfirmen auch ihre Gewinne über die Zeit deutlich verschieben können und damit eben auch keine gigantischen Übergewinne erzielen, sondern nur vergleichsweise normale Gewinne. Und dass ein Großteil der Gewinne wahrscheinlich auch außerhalb Europas angegeben werden kann und wir dann in Europa gar keinen richtigen Zugriff darauf haben. Also wenn es juristisch möglich ist, da drauf zuzugreifen, auf die Übergewinne und hier eine gewisse Umverteilung zu organisieren, dann ist das ein sehr interessanter Weg. Ich sehe aber sehr, sehr große praktische Schwierigkeiten.
5: Sagt Georg Zachmann in den ARD-Tagesthemen. Er ist Energieexperte von der Brüsseler Denkfabrik Brügel. Und soweit bis hierhin unser Schwerpunkt in der ARD-Infonacht zum Thema Spritpreise.
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5: Vor rund 200 Tagen haben die USA und Israel den Krieg gegen den Iran begonnen. Seitdem leiden unzählige Menschen unter den Folgen, durch Gewalt, durch Zerstörung und immer im Kopf die Angst vor neuen Angriffen. Aber dieser Konflikt wirkt weit über die Region hinaus. Energiepreise und Lieferketten geraten unter Druck. Die wirtschaftlichen Folgen sind weltweit spürbar und militärisch zeigt sich, die USA stoßen offenbar an die Grenzen ihrer Macht. Wie geht das iranische Regime mit dieser neuen Lage um? Oliver Bemelmann berichtet.
10: Ein riesengroßes Plakat ziert ein Gebäude auf dem Platz der Islamischen Revolution in Teheran. Darauf zu sehen sind US-Kriegs- und Handelsschiffe, die brennend im Meer untergehen. Auf Farsi steht geschrieben, die Armee des Teufels wird im Persischen Golf versinken. Den Schiffen gegenüber steht eine riesige mythische Kriegergestalt mit Hammer. Die Führung in Teheran lässt nichts unversucht, um die Stärke des iranischen Militärs hervorzuheben und die Einheit des Landes zu beschwören. Aus Anlass des 200 Tage andauernden Konflikts sagte Parlamentspräsident Ghalibaf, das iranische Volk sei trotz der von außen aufgezwungenen militärischen Aggression standhaft geblieben. So berichten es iranische Medien. Präsident Pezeshkian betonte in sozialen Medien, der Iran werde nicht kapitulieren. Der Sprecher der iranischen Atomenergieorganisation Kamal Wandi.
11: If you are under invasion,
12: wenn man angegriffen wird, nutzt man alle verfügbaren Mittel, um sich zu verteidigen. Wir haben mehr als genügend Mittel, aber viel wichtiger ist der starke Wille, unser Land zu verteidigen. Natürlich werden wir uns in dieser Situation behaupten, egal wie groß der Druck ist, der auf uns ausgeübt wird.
11: No matter how much pressure they put on us.
10: Durch den Konflikt ist der Schiffsverkehr an der Straße von Hormus fast zum Erliegen gekommen. Vor dem Krieg lief darüber rund ein Fünftel der weltweiten Ölversorgung. Immer wieder gibt es Meldungen von brennenden Öltankern und Handelsschiffen. Iranische Medien behaupteten diese Woche, ein großer Öltanker sei explodiert, nachdem er auf eine Mine gelaufen sei. Stimmt nicht, sagt das US-Militär, der Tanker sei von iranischen Drohnen angegriffen worden. Auch die US-Streitkräfte melden Angriffe auf iranische Tanker und geben an, mit ihrer Seeblockade iranischer Häfen in 2 Monaten rund 100 Handelsschiffe gestoppt zu haben. Überprüfen lassen sich solche Angaben nicht. Teheran reklamiert dennoch für sich, die Meerenge zu kontrollieren. Der Sprecher der Atomenergieorganisation Kamal Wandi.
12: Wir tun unser Möglichstes, um die Straße von Hormuz zu sichern. Doch die Zahl der Schiffe, die passieren, entspricht nicht den Angaben, die behauptet werden. Es handelt sich lediglich um eine einstellige Anzahl von Schiffen, die die Straße von Hormuz befahren.
10: Die Hoffnung auf diplomatische Fortschritte hatte sich Anfang der Woche zerschlagen. Ein geplantes Treffen zwischen Vertretern von Iran, Oman und anderen Golfstaaten, bei dem es um mögliche Vereinbarungen zur Straße von Hormuz gehen sollte, wurde abgesagt. Auch Verhandlungen zwischen Iran und USA scheinen derzeit in weiter Ferne.
5: Alkoholsucht, Depressionen, chronische Schmerzen, Krebs oder Trauer. Wer mit diesen belastenden Problemen nicht alleine sein will, der kann sich an eine Selbsthilfegruppe wenden. Denn es kann enorm helfen, sich mit Menschen auszutauschen, die ganz ähnliche Erfahrungen gemacht haben. Gestern war der Tag der Selbsthilfe. Paula Klüver erklärt an einem Leipziger Beispiel, wie solche Gruppen helfen können und wie man eine Selbsthilfegruppe eigentlich gründet.
13: Von Behinderungen, Krebs oder Endometriose bis hin zu Themen wie Trauer, Pflege und Armut. Rund 70 bis 100.000 Selbsthilfegruppen gibt es in ganz Deutschland. Ausschlaggebend ist, es treffen Menschen aufeinander, die ähnliche Dinge erlebt und durchgemacht haben. Denn gemeinsam lassen sie sich leichter aushalten. Das erläutert Thomas Rücker, Gruppenleiter vom WGEV in Leipzig.
14: Man merkt, man ist nicht alleine. Es geht vielen Menschen so. Und das ist, glaube ich, das Wertvollste, dass man einfach eine Plattform hat, dass man mit seinen Sorgen erzählen kann. Und das Schöne ist eben, indem man das erzählt in der Gruppe, die wissen genau, von was man redet. Die haben das also genauso durch die Situation ähnlich erlebt und können dann eben wirklich Tipps geben, wie sie damit umgehen oder nicht.
13: Doch nicht nur Betroffene selbst können in Selbsthilfegruppen Beistand finden, sondern auch Angehörige, die ihre Belastungen mittragen. Beim WGEV in Leipzig kommen Angehörige und Freunde von Menschen mit psychischen Erkrankungen zusammen. Rücker leitet eine Gruppe für männliche Angehörige und eine Gruppe für erwachsene Kinder von Eltern mit psychischen Erkrankungen.
14: Die Erkrankten, das ist die eine Seite, die haben im Prinzip eben das Leid, will ich mal sagen, die Krankheit. Aber die Angehörigen, dass sie einfach auch mal an sich denken und dann auch bestimmte Grenzen setzen.
13: Eine Selbsthilfegruppe gründen kann jeder. Die gesetzlichen Krankenkassen bezuschussen gesundheitsbezogene Selbsthilfegruppen im Rahmen einer Pauschalförderung. Das ist gesetzlich vorgeschrieben. Die Gelder geben die Krankenkassen gemeinschaftlich aus. In Sachsen-Anhalt hat die AOK als größte Krankenkasse die Federführung. Sven Wagner, Teamkoordinator für Selbsthilfe bei der AOK in Sachsen-Anhalt, sieht die Selbsthilfegruppen als wichtige Ergänzung zur medizinischen und therapeutischen Versorgung.
15: Die Selbsthilfegruppen, die sind enorm wichtig, auch für uns. Das ist ein unverzichtbarer Bestandteil unseres Gesundheitswesens, unserer Gesellschaft auch und stärkt auch die Eigenverantwortung, die Selbstbestimmung und auch am Ende die gesamte Gesundheitskompetenz unserer Menschen.
13: In Sachsen-Anhalt haben die gesetzlichen Krankenkassen gemeinsam rund 2 Millionen Euro bereitgestellt. Für etwa 700 Selbsthilfegruppen sowie für die Kontaktstellen und Dachverbände, die bei der Suche und Organisation der Gruppen helfen. Darüber hinaus fördern einige Krankenkassen wie die AOK weitere Angebote im Rahmen einer Projektförderung. Auch wenn es Selbsthilfegruppen überall in Deutschland gibt, sind sie im ländlichen Raum oft schwerer erreichbar. Außerdem seien die Gruppen in kleinen Orten nicht so anonym wie in den Großstädten, betont Thomas Rücker vom WGEV. Das könnte bei stigmatisierten Krankheiten eine zusätzliche Hürde darstellen. Um die Selbsthilfe überall zugänglicher zu machen, werden deshalb immer mehr digitale Angebote geschaffen. Bei der Suche nach einer passenden Gruppe zu jedem Thema helfen die Kontaktstellen, die es in allen Bundesländern gibt.
0: Der Stichtag.
5: Heute vor 30 Jahren starb Marianne Bachmeier. Sie schrieb Geschichte mit einem dramatischen Fall von Selbstjustiz. Katharina Mild blickt zurück.
16: 8 Schüsse machen Marianne Bachmeier bundesweit bekannt. 6 davon treffen den Mörder von Bachmeiers Tochter Anna tödlich.
17: Plötzlich hörte ich das Geräusch der Schüsse und Grabowski sank fast sofort in der Anklagebank zusammen.
16: Gerichtsreporterin Barbara Kotte berichtet im März 1981 vom Prozess gegen Annas Mörder Klaus Grabowski. Der arbeitslose Metzger, zu diesem Zeitpunkt bereits gestanden, die 7-jährige Anna in seiner Wohnung mit einer Strumpfhose erwürgt zu haben.
17: Vor Augen habe ich nur noch ihre Bewegung, die Hand mit dem Revolver und diese Bewegung, mit der sie den Revolver so über den Steinfußboden wegschlittern ließ.
16: Grabowski ist ein verurteilter Sexualstraftäter. Vor Gericht sagt er aus, er habe das Mädchen getötet, weil es ihn erpressen wollte. Eine Behauptung, die Marianne Bachmeier kaum erträgt.
18: In mir kam hoch Grauen, Entsetzen, Kälte. Und dann, als das alles irgendwo sich, als ich mich überhaupt wieder Luft kriegte, Wut. Zorn!
16: Am 3. Verhandlungstag will Grabowski erneut aussagen. In der Talkshow Fliege in der ARD erinnert sich Marianne Bachmeier an den entscheidenden Tag.
19: Marianne Bachmeier.
18: Ich hörte mit seinem Anwalt und dem Richter sprechen. Er wollte eine Aussage machen. Und ich habe gedacht, so, jetzt kommt die neue. Jetzt hat er sich die neue Konstruktion gemacht. Wieder eine Lüge, was das Kind gemacht hat, was nicht gemacht hat. Und da ging es bei mir irgendwie nur noch, dieser Mund ist, also über meine Tochter wird nicht noch einmal öffentlich hergezogen.
16: Marianne Bachmeier hat selbst eine schwierige Jugend hinter sich. Ihre ersten beiden Töchter gibt sie in Pflegefamilien. 1973 wird mit Anna ihr 3. Kind geboren, das erste, das bei ihr aufwächst. Nach den Schüssen lässt sich Bachmeier im Gerichtssaal widerstandslos festnehmen. In der Bevölkerung erntet sie Verständnis für die dramatische Selbstjustiz.
20: Ich persönlich hätte ihn noch zerstückelt. Die Frau hat es richtig gemacht.
21: Ich hätte auch eine Pistole genommen.
20: dann verurteilt worden wäre der sowieso nicht.
21: Es ist Selbstjustiz, das geht gar nicht. Dafür haben wir unsere Gesetze. Und da muss hier ist jeder gleich vor.
22: Freispruch für diese Frau.
23: Das Lübecker Schwurgericht hat heute die 32-jährige Marianne Bachmeier wegen Totschlags zu 6 Jahren Haft verurteilt.
16: 2 Jahre nach ihren tödlichen Schüssen wird Bachmeier schließlich verurteilt. Das Gericht spricht von einer spontanen Tat unter außergewöhnlichen Umständen und verhängt ein verhältnismäßig mildes Urteil. Die eigentliche Strafe bleibt für Bachmeier etwas anderes, der Tod ihrer Tochter.
18: Die ersten 3 Jahre war der reine Trip, ne? Da konnte ich überhaupt gar nichts anderes denken, ne? Eben auch dadurch, dass ich mich in dieses Gefängnis dann sperrte. Nicht durch die Tötung Grabowskis war ich ja so eingesperrt und dem absolut ausgesetzt. Da gab es kein Entkommen.
16: Sie rappelt sich wieder auf, gibt Interviews, verkauft ihre Lebensgeschichte exklusiv an den Stern, um ihre Anwälte davon zu bezahlen und macht dann nach ihrer Entlassung aus dem Gefängnis 1985 mit Auftritten in Talkshows weiter. Sie lebt zunächst in Nigeria und dann in Palermo auf Sizilien. Dann die letzte Wendung im Leben von Marianne Bachmeier. Mit Mitte 40 erfährt sie von einer Krebserkrankung.
18: Bauchspeicheldrüsenkrebs mit Metastasen in der Leber. Also für die Schulmedizin hoffnungslos, ne?
16: Ihre letzte Reise führt zum Grab ihrer Tochter, wo sie nur wenige Monate nach ihrer Diagnose beigesetzt wird. Marianne Bachmeier starb am 17. September 1996 in Lübeck. Heute vor 30 Jahren.
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25: Mit Hendrik Lückhoff. Der Titel soll es sein. Drunter macht es Bayer Leverkusen in dieser Saison nicht in der Fußball-Europa League. Clubboss Fernando Caro hat den Sieg im zweithöchsten Europapokal als Ziel ausgegeben. Ambitioniert. Aber ja, der Anspruch der Leverkusener ist ja eigentlich auch, Champions League zu spielen. Und wenn das schon nicht geht, dann soll es eben einen Wettbewerb drunter schon der Titel sein. Der Auftakt ist immerhin schon mal geglückt, auch wenn die Leverkusener im ersten Europa-League-Spiel der Saison gegen Außenseiter NK Celje aus Slowenien mehr Mühe hatten als erwartet. Gegen das Team, das erstmals überhaupt Europa League spielt. Am Ende gab es einen 2:0-Sieg für Bayer. Und Jan Wochner war mit dabei.
26: Gelungener Start für Bayer Leverkusen in der Europa League. Der 2:0-Heimsieg gegen NK Celje aus Slowenien war verdient. Wirklich glänzen konnte Bayer Leverkusen aber nicht. Zur Pause führte die Werkself 1:0. Das Tor, ein Eigentor des Slowenen Sesla. Leverkusen selbst schaffte es lange nicht, den Ball über die Torlinie zu schießen, ließ mehrere Topchancen ungenutzt. Bis zur 74. Minute nach einer Ecke erlöste Facundo Medina die Werkself mit dem Treffer zum 2:0. Zuvor hatte Celje auch die eine oder andere gute Ausgleichsmöglichkeit gehabt. Am Ende Leverkusen verdienter Sieger mit 2:0.
25: Der zweite deutsche Europa-League-Teilnehmer in dieser Saison ist die TSG Hoffenheim und die startet dann heute auf Kreta. Vom Fußball-Europapokal jetzt zum Handball-Europapokal, von der Europa League in die Champions League, also in die Königsklasse. Da waren die Füchse Berlin im zweiten Gruppenspiel gegen den 30-fachen ungarischen Meister aus Westbremen gefordert. Und nach dem Auftaktsieg gab es gegen die Ungarn die erste Niederlage für die Füchse. Aus Berlin, Tabea Kunze.
27: Die Füchse Berlin haben das Topspiel in der Handball-Champions League verdient verloren. 29:35 heißt es am Ende vor 7.700 Zuschauerinnen und Zuschauern in der Max-Schmeling-Halle. Der Rekordmeister aus Ungarn war schlicht das bessere Team. In der Offensive druckvoll und in der Abwehr deutlich konsequenter als die Füchse. Zudem hatten sie mit Emil Nielsen den besseren Keeper in ihren Reihen. Bei den Füchsen überragte erneut Welthandballer Matthias Gitzel mit 10 Toren. Aber insgesamt war der Titelfavorit aus Westbrenn hier in Berlin der verdiente Sieger.
25: Die anderen beiden deutschen Vertreter in der Handball-Champions League, Magdeburg und Melsungen, sind heute im Einsatz. Jetzt noch zum Wintersport. Da hat eine der erfolgreichsten deutschen Athletinnen der vergangenen Jahre ihre Karriere beendet. Jacqueline Pfeiffer, die Skeleton-Pilotin, sie hört auf. 3-mal wurde sie Weltmeisterin, sie wurde Europameisterin und holte bei Olympischen Winterspielen 1-mal Silber und 2-mal Bronze. Und jetzt ist Schluss. Pfeiffer will sich nicht mehr kopfüber in den Eiskanal stürzen.
28: Irgendwann kommt der Punkt, dass ich fertig bin und dass es gut ist und mich auch zurückerinnert, dass ich 2022 gesagt habe, so will ich nicht aufhören und für mich dann entschieden, dass ich jetzt 2026 aufhöre, wenn es für mich persönlich am schönsten ist, was dann natürlich immer ja, noch ein bisschen mehr wehtut, als wenn es nicht so gut läuft.
25: Im Alter von 31 Jahren sagt Skeleton-Pilotin Jacqueline Pfeiffer also Tschüss zum Leistungssport.
5: Soweit der Sport mit Henrik Lückhoff. Gleich geht's bei uns um einen unsichtbaren Helfer im Ukraine-Krieg. Das Satellitennetzwerk Starlink von Elon Musk sorgt dafür, dass die Soldaten an der Front online bleiben können. Auch Russland hat das Starlink-Netz genutzt ohne Genehmigung. Und deshalb soll jetzt eine eigene russische Lösung her, das Satellitenprojekt Rasvet. Kann das gelingen? Und wie entscheidend sind Satellitennetzwerke inzwischen für einen modernen Krieg? Das hören Sie gleich nach den Nachrichten in Ihrer ARD-Infonacht.
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1: Um 3.30 Uhr mit Juliette Groß. Die Europäische Union plant eine deutlich engere Zusammenarbeit mit Kanada. Für das nordamerikanische Land ist eine sogenannte assoziierte EU-Mitgliedschaft angedacht. US-Präsident Trump hat das jetzt scharf kritisiert und der EU gedroht. Aus der Nachrichtenredaktion Markus Wolf.
2: Er halte das Ganze für lächerlich, sagte Trump Journalisten, die ihn auf die Pläne für eine assoziierte EU-Mitgliedschaft Kanadas angesprochen hatten. Noch ist unklar, was sich genau dahinter verbirgt. Für den US-Präsidenten könnte ein solcher Schritt aber einen, Zitat, feindseligen Akt darstellen. In diesem Fall werde man sehr hohe Zölle gegen Europa verhängen oder den Handel in bestimmten Bereichen komplett einstellen, so Trump. Unter anderem wegen der unberechenbaren Handels- und Außenpolitik der USA wollen Kanada und die EU ihre Beziehungen vertiefen. Heute soll der kanadische Premier Carney auch eine Rede im EU-Parlament in Straßburg halten.
1: Union-Fraktionschef Frei hält es für möglich, dass die Regierung schnell für Entlastung bei den Spritpreisen sorgt. Nach seinen Worten könnte das schon zum 1. Oktober gelingen. Alle müssten dafür eng zusammenarbeiten, sagte Frei in der ARD-Sendung Maischberger. Der Fraktionschef von CDU und CSU nannte dafür zwei Optionen. Einen Tankrabatt, wie schon im Mai und Juni, mit einer niedrigeren Energiesteuer oder eine niedrige Mehrwertsteuer auf Kraftstoffe. Kurz vor der Abgeordnetenhauswahl in Berlin haben sich die Spitzenkandidaten zu einer Fernsehdebatte im RBB getroffen. Zwei zentrale Themen waren die Wohnungs- und Verkehrspolitik. Aus Berlin Sebastian Schöbel.
3: Zwar machten beide Vertreter von Linken und SPD, Elif Eralp und Steffen Krach, immer wieder deutlich, wo ihre Parteien auseinanderliegen, etwa beim Thema Vergesellschaftung von Wohnungskonzernen. Mit den Grünen aber gäbe es viele Schnittmengen, betonten beide. CDU-Spitzenkandidat Stefan Evers warf der Linken erneut Antisemitismus vor und schloss jede Zusammenarbeit mit Extremisten aus. Berlin wählt am kommenden Sonntag ein neues Abgeordnetenhaus und 12 Bezirksverordnetenversammlungen. Das Rennen ist laut Umfragen sehr eng. CDU und Linke liefern sich ein Kopf-an-Kopf-Rennen um Platz 1, dicht gefolgt von AfD und Grünen.
1: Der ChatGPT-Entwickler OpenAI hat wieder Probleme mit einem seiner KI-Modelle gemeldet. Ein Chatbot soll bei einem Testlauf versucht haben, von ihm selbst erstellte Dateien ins Netz hochzuladen, nur um sie beantworten als Quelle vorweisen zu können. In einem anderen Fall soll die künstliche Intelligenz verschwiegen haben, dass sie die angefragten Dateien einfach erfunden hatte. Das Wetter in Deutschland. Tagsüber häufig trocken und vor allem im Süden Sonne, im Norden mehr Wolken, 17 bis 22 Grad. Am Freitag Wolken, Sonne und vor allem in der Mitte kurze Schauer, 18 bis 21 Grad. Und am Samstag im Norden und Westen eher grau, im Osten und Süden oft sonnig, 18 bis 23 Grad. Das waren die Nachrichten.
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5: Mit guten Nachrichten für alle, die gerade hinterm Steuer sitzen. Keine Staus zu sehen hier auf meinem Verkehrscomputer. Sie sollten also gut an Ihr Ziel kommen. Ich wünsche Ihnen eine gute Fahrt durch die Nacht.
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5: Am Mikrofon ist Carsten Thiele. Im Krieg gegen die Ukraine ist das Satellitennetzwerk Starlink von Elon Musk zu einem wichtigen Werkzeug für Russland geworden. Es hält den Internetzugang an der Front aufrecht und ermöglicht zum Beispiel Drohnen zu steuern. Auch Russland soll Starlink, wie gesagt, lange Zeit ohne Genehmigung genutzt haben. Anfang des Jahres wurde der Zugang jedoch blockiert und seitdem braucht Moskau eine eigene Lösung. Die soll Rasvet heißen, ein russisches Satellitenprojekt, das in die Fußstapfen von Starlink treten soll. Aber kann es das tatsächlich ersetzen? Und wie wichtig sind eigentlich solche Satellitennetzwerke für die Kriegsführung? Darum geht es jetzt in der neuen Folge von 11KM, dem Tagesschau-Podcast mit Nadja Mizkat.
4: Ohne Internetanschluss geht nicht viel. Auch nicht im Krieg. Elon Musk hat Russland den Zugang zu seinem Satelliteninternet Starlink gekappt. Und das stellt Wladimir Putin im Krieg gegen die Ukraine vor massive Probleme. Jetzt wird in Russland mit höchster Priorität an einer Alternative gearbeitet, wie Recherchen von NDR und WDR zeigen. WDR-Investigativjournalist Florian Flade erzählt uns in dieser Folge, welche langfristigen Pläne Putin damit verfolgt, ab wann diese auch für den Rest Europas zur Gefahr werden könnten und welche Rolle China dabei spielt.
6: Ab dem 1. Februar diesen Jahres, da haben die russischen Streitkräfte ganz plötzlich von einem auf den anderen Tag immense Probleme zu kommunizieren, aber nicht nur das, sondern auch mit ihren Waffensystemen. Sie können Drohnen und auch Marschflugkörper nicht mehr so gezielt ins Ziel bringen, wie sie wollen. Manche der Systeme stürzen wohl sogar ab, also man verliert die Kontrolle über diese Drohnen. Und am Anfang ist noch nicht so ganz klar, was da los ist, ob das ein technischer Defekt ist, aber es stellt sich dann relativ schnell heraus, dass das zu tun hat mit Starlink, mit der Satellitenkonstellation, die vom Milliardär Elon Musk betrieben wird.
4: Das war ja im Februar auch eine relativ große Meldung, ne? Starlink abgestellt für Russland. Und da sah es ja auch erstmal so aus, als ob das der Ukraine nützen wird. Aber Flo, sag mal, wieso hat Musk Russland überhaupt diesen Zugang verweigert, abgestellt?
6: Das ist nicht so ganz klar, ob es da vielleicht politischen Druck gab auf Elon Musk von Seiten der NATO zum Beispiel oder der Ukraine. Aber es ist wohl so, die Ukraine hat das immer wieder artikuliert. Russland nutzt Starlink und Russland hat dadurch die gleichen Vorteile wie die Ukraine. Und das ist aus Sicht der Ukraine natürlich ein immenses Problem. Und dann hat Elon Musk entschieden, dass man in das Gebiet der Ukraine zumindest mal genauer schauen muss, um zu gucken, welche dieser Terminals, man braucht da ja also Bodenstationen für dieses Satelliteninternet, welche denn von russischer Seite genutzt werden, welche von ukrainischer Seite. Und dann hat man einfach gesagt, man muss jetzt diese Terminals neu registrieren und zwar sogar mit einer ID, also Identifikationsnummer. Und so wollte man eben verhindern, dass die Russen sich quasi da so reinmogeln und sich auf dieses Internet aufschalten. Und ja, dann waren dann nur noch die Terminals funktionsfähig, die offiziell registriert wurden und die russischen, und das waren wohl weit über 2000, die haben dann nicht mehr funktioniert.
7: Die ukrainische Armee verzeichnet Geländegewinne. Die Ukraine hat binnen 4 Tagen mehr als 200 Quadratkilometer Staatsgebiet zurückerobert. Das zeigt die Datenanalyse eines US-Instituts. Grund dafür sei auch, dass Russland aktuell nicht auf das Satellitensystem Starlink zugreifen kann.
4: Du hast gerade schon die Begriffe benutzt, Satelliteninternet mit Bodenstationen. Kannst du einmal noch mal erklären, wie Starlink eigentlich funktioniert und warum es so wichtig ist in diesem Krieg, der sich da auf dem Gebiet der Ukraine abspielt?
6: Ja, Starlink, das ist eine sogenannte Megakonstellation. Das heißt, das sind Satellitenschwärme oder Ketten, die um die Erde fliegen. Das sind viele Tausend, im Fall von Starlink über 10.000 Satelliten, die da in den letzten Jahren ins Weltall gebracht wurden. Die jeden Monat kommen neue dazu. Also es wächst weiter. Es soll dann irgendwann mal in der Endgröße ja weit über 100.000 Satelliten sein. Und ja, damit kann man Internet an die entlegensten Stellen der Welt bringen. Das ist der Grund, warum Starlink so stabil ist. Die Abdeckung ist halt immens hoch. Es sind wahnsinnig viele Satelliten. Einige davon gehen auch mal kaputt oder die treten wieder in die Erdatmosphäre ein und verglühen dann. Aber ja, SpaceX, die Firma von Elon Musk, die schafft es wirklich Monat für Monat, neue Satelliten ins All zu bringen. Und das ist ein in so entlegenen Gebieten oder umkämpften Regionen, wo vieles nicht mehr so stabil läuft, ist das ein entscheidender Vorteil.
8: Und das heißt ja dann aber auch, dass ein Privatunternehmen oder vielleicht sogar ein Privatmann, Unternehmer, Elon Musk, da eine ziemlich entscheidende Rolle spielt. Er könnte ja auch seine Meinung ändern, Russland wieder Zugang verschaffen oder andersrum zur Ukraine sagen, nee, sorry, ich unterstütze euch nicht mehr. Hängt also alles an ihm letztlich?
6: Ja, es gibt auch Expertinnen und Experten, die sagen, das ist der erste sozusagen kommerzielle Space-Krieg, den es eigentlich gibt, also ein kommerzielles Unternehmen, ein privates Unternehmen, ist kriegsentscheidend geworden. Und tatsächlich hat die Ukraine das ja auch schon erlebt, dass Elon Musk ihnen Starlink verweigert hat. Und zwar schon 2022. Also erstmal hat die Ukraine Musk gebeten, bitte schalte Starlink für die Ukraine frei. Das hat er dann auch getan. Und dann aber im Herbst 2022, da hat die Ukraine eine Gegenoffensive gestartet. Da wollte man auch zum Beispiel die russische Schwarzmeerflotte angreifen. Und genau in dem Moment hat Elon Musk der Ukraine das nicht mehr gestattet. Also die Starlink-Konstellation hat dann für diese Region nicht mehr funktioniert. Diese Gegenangriffe, die konnten dann nicht mehr stattfinden. Die sind fehlgeschlagen. Die Ukraine war dann nicht mehr in der Lage, ihre Drohnen ins Ziel zu bringen. Das hat Elon Musk damals wohl noch gemacht, weil er nicht so sehr in diesen Krieg involviert werden wollte. Und er hatte vielleicht sogar Angst vor russischen Racheaktionen, vor Vergeltung, vielleicht auch gegen seine Satelliten sogar. Aber mittlerweile ist es so, die Ukraine kann auf Starlink zugreifen und Russland eben seit Februar diesen Jahres nicht mehr.
8: Und wie reagiert Russland auf diese Situation? Wie gehen die damit um?
6: Ja, für die russischen Streitkräfte war das wohl ein immenser Schock. Und jetzt wird natürlich überlegt, wie kann man das kompensieren? Und tatsächlich arbeitet Russland schon seit einiger Zeit daran, eine Alternative zu Starlink aufzubauen, dass man eben nicht mehr von Musk abhängig ist oder von einem überhaupt ausländischen System. Und ja, Russland baut an einer Alternative ein Projekt, ein Programm, das heißt Rasvet, russisch für Morgendämmerung. Und das ist im Prinzip das Gleiche. Es ist eine Megakonstellation, die da entstehen soll, die vor allem den russischen Streitkräften dient. Also das soll vor allem das Militär dann nutzen können.
8: Woher habt ihr diese Infos?
6: Also das ist in Russland kein Geheimnis. Das hat der russische Staat ganz offiziell verkündet. Auch der russische Präsident Wladimir Putin spricht über dieses Projekt. Es gab vor einigen Wochen eine Pressekonferenz in Russland. Da waren Soldaten eingeladen, die durften den Präsidenten, also Wladimir Putin, durften ihm Fragen stellen und durften ihn auch zu der Kriegssituation in der Ukraine befragen. Und da gab es eine ganz interessante Szene.
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0: Wir haben allerdings jetzt in unseren Recherchen zusammen mit dem NDR eine interne Einschätzung der Bundeswehr bekommen. Und zwar eine Einschätzung zu dieser russischen Starlink-Alternative. Die Experten dort für den Bereich Weltraum, die haben sich das mal angeschaut und kommen dann zu einer Einschätzung, dass das, was Russland da behauptet zu können, dass das im Moment noch nicht der Fall ist und wahrscheinlich für einige Zeit nicht der Fall sein wird und dass die ersten Erfolgsmeldungen in Bezug auf dieses Rasvet-Programm eher Propaganda sind. Also aus diesem internen Papier der Bundeswehr geht hervor, dass Rasvet aufgebaut wird, allerdings sehr langsam.
1: Was bedeutet das denn ganz konkret, wenn du sagst, sehr langsam?
0: Also bislang ist es so, mit Stand jetzt, heute im September 2026, sind knapp über 30 Satelliten für dieses Projekt in den Orbit gebracht worden. Das soll aufwachsen, also im Jahr 2027 sollen das schon 288 Satelliten sein und es soll dann noch weiter aufwachsen, die russische Propaganda sagt, bis zum Jahr 2035 auf sogar 900 Satelliten steigen. Und ja, die Bundeswehr hat sich das angeschaut, die Weltraumexperten dort kommen zu dem Schluss, dass Russland das wohl nicht so schaffen wird in dieser Geschwindigkeit, wenn es so weitergeht. Frühestens Ende nächsten Jahres könne man ja sehr bedingt nur eine Einsatzbereitschaft feststellen für dieses System und dann müsse man schauen, ob das überhaupt für die Truppen ausreichend sei, um sich damit so zu bewegen, wie sie es denn wollen, also so eine Fähigkeitslücke zu schließen. Aber sie sagen auch, wenn Russland das schafft, eine größere Zahl von Satelliten für Rasvet ins Weltall zu bringen, dass dann tatsächlich eine Fähigkeitslücke geschlossen wird. Dann hat Russland eine Satellitenfähigkeit, die nur wenige Länder auf der Welt haben.
1: Und sag mal, das wären ja aber, selbst wenn es richtig gut läuft, ja, deutlich weniger Satelliten als die Menge, die Elon Musk da mit seinen 11.000 ungefähr im Weltall hat. Reicht das Russland schon?
0: Ja, das ist ganz interessant. Also ja, natürlich ist es wesentlich weniger, aber Elon Musk möchte damit de facto ja eigentlich die ganze Welt mit Internet versorgen können. Also 160 Länder sind heute schon abgedeckt durch Starlink. Wenn man sich anschaut, warum Russland das möchte, und das ist ja explizit, wird das ja auch so benannt als eine militärische Fähigkeit oder eine Fähigkeit für das Militär, dann braucht man das ja nicht sozusagen für die ganze Welt und auch eigentlich nicht für komplett Russland, sondern die Abdeckung müsste es dann ja eigentlich nur geben in der Ukraine und den Grenzregionen in Russland, damit das Militär es nutzt. Das heißt, der Nutzerkreis ist viel kleiner und dadurch bräuchte man wahrscheinlich auch nicht diese Tausenden von Satelliten.
1: Jetzt gerade hat man 30 und auch Russland, die Wirtschaft dort ist vom Krieg nicht unbeeinflusst, ja. Ich frage mich gerade, Raumfahrt ist teuer, Satelliten ins All zu bringen ist teuer. Hat Russland momentan ausreichend Kapazitäten für 300 Satelliten?
0: Diese Fähigkeit, eine solche Megakonstellation aufzubauen, überhaupt im Weltraum wieder aktiver zu werden, das ist in Russland offenbar eine Priorität inzwischen. Das war vielleicht vor ein paar Jahren nicht mehr so. Russland ist ja sehr stolz darauf, dass man eine Space-Nation ist und war, zu Sowjetzeiten zumindest. Russland hat seit Mai 24 einen neuen Verteidigungsminister, Belousov. Und dieser Mann hat offenbar das Weltraumprogramm des russischen Militärs wieder als eine Priorität gesehen und buttert ganz schön viel Geld und viele Ressourcen da rein. Es gibt überraschend viele Raketenstarts, also auch Beobachter auch aus der NATO zum Beispiel, die sind schon erstaunt, dass Russland es doch schafft, tatsächlich eigentlich jeden Monat, teilweise sogar mehrfach, Satelliten ins Weltall zu bringen. Und da wird viel Geld reingebuttert. Anders kann man das nicht sagen. Das wird als eine Priorität erachtet. Wenn man dann jetzt ins Detail schaut, sieht man, okay, alles läuft jetzt doch nicht so nach Plan. Von diesen knapp 30 Satelliten, da haben längst nicht alle diese Höhe erreicht, die sie haben sollen. Manche sind sogar wieder in die Erdatmosphäre eingedrungen und sind dann wieder verglüht. Aber es werden Satelliten ins Weltall gebracht und zwar gar nicht so wenige.
1: Russland arbeitet zum einen daran, mit Rasvet eine Alternative zu Starlink aufzubauen und für ihre Zwecke militärisch zu nutzen. Zum anderen wurde im Juli bekannt durch eine Spiegel-Recherche, dass sie auch zusammen mit China überlegt haben, wie man Starlink beschädigen könnte, sag ich mal. Wie konkret waren diese Pläne und wo steht man da jetzt?
0: Es gibt tatsächlich Überlegungen, wie man gegen Starlink vorgehen kann. Und offenbar in China und auch in Russland

0: In China haben sich damit sogar Wissenschaftler von Universitäten befasst, Universitäten, die sehr eng mit dem chinesischen Militär zusammenarbeiten. Und auch in Russland hat sich der militärisch-industrielle Komplex damit befasst. Es wurden auch schon Systeme entwickelt, die Starlink oder vergleichbare Satellitenkonstellationen stören sollen. Es gibt ein System, das Russland entwickelt hat. Das muss man sich vorstellen, wie so mehrere LKWs mit Anhängern dran. Dieses System ist schon aufgetaucht in den besetzten Gebieten der Ukraine, auch schon auf der Krim in diesem Jahr, also vor einigen Monaten das erste Mal. Und dieses System soll in der Lage sein, Starlink zu jammen, also zu stören. Man weiß, dass Russland davon jetzt mehrere Systeme baut. Einige stehen an so Hochwertzielen, wie man das nennt im Militärischen, also zum Beispiel rund um die Kertschbrücke bei der Krim. Also da sind solche Systeme verbaut. Und in China gibt es noch ganz andere Überlegungen, wie man das machen kann. Da wird über so riesige, gigantische Jammer diskutiert. Da gibt es wissenschaftliche Arbeiten drüber. Oder auch so, man nennt das Pellet Gun. Also muss man sich vorstellen, wie so eine Art Schrotflinte, mit der man möglicherweise auf so Satellitenkonstellation sogar schießt, und wenn man dann einzelne Satelliten zerstört, die gehen dann kaputt und dann entsteht eine Schrottwolke und dann zerstören die vielleicht noch weitere in dieser Konstellation. Das sind alles so Überlegungen, die gibt es tatsächlich, und da soll es zwischen Russland und China auch einen Austausch gegeben haben.
1: Und diese Infos zu dem, was China und Russland da planen, woher habt ihr die?
0: Diese Infos sind tatsächlich von Kollegen berichtet worden, die offenbar Zugang hatten zu geleakten Daten, also zu PowerPoint-Präsentationen zum Beispiel, die bei einer gemeinsamen Veranstaltung russischer und chinesischer Militärs vor einigen Jahren schon präsentiert worden sein sollen. Wir haben aber auch von unseren Kontakten aus dem Militär und aus den Nachrichtendiensten davon gehört, dass es diese Überlegungen gibt, diese Diskussionen. Aber im Moment sieht es noch nicht so aus, obwohl viele im Propagandafernsehen in Russland das fordern, auch Politiker in Russland das fordern, dass man gegen Starlink aktiv vorgehen muss, also wirklich angreifen muss. Bislang ist das nicht passiert. Russland baut eher eine Alternative auf, und in kleinem Maßstab versucht man, solche Jammer, solche Störer zu entwickeln.
1: Wenn wir einmal den Blick weiten, Flo, wer in der Welt hat eigentlich noch vergleichbare Kapazitäten zu Starlink? Gibt es irgendwen, der mithalten kann?
0: Also Starlink ist das Größte, was es gibt an Satellitenkonstellationen, und gleich danach kommt ein weiterer, OneWeb, ein weiterer privater Anbieter, Eutelsat steckt dahinter. Das sind so knapp 650 Satelliten, das soll mal aufwachsen auf 1000. Die nächstgrößere Konstellation, das ist tatsächlich auch ein weiteres privates Unternehmen, nämlich Amazon. Die haben auch knapp 390 Satelliten, die wollen aufwachsen auf über 3000. Und danach kommen tatsächlich chinesische Konstellationen. Da gibt es nämlich zwei Projekte, ein kommerzielles in China und ein staatliches. Also das gibt das kommerzielle, das heißt Xianfan, übersetzt 1000 Segel. Das ist ein Projekt, das sollen mal 14.000 Satelliten sein. Im Moment sind es 240. Und es gibt ein staatliches Programm, das heißt Guo Wang, und das sind so knapp 190 Satelliten. Die sollen mal aufwachsen auf 13.000. Also auch die Chinesen wollen solche Megakonstellationen haben. Und uns wurde auch in den Recherchen jetzt gesagt, dass gerade China kein Interesse daran hat im Moment, dass man eigentlich ernsthaft gegen Satelliten vorgeht, also Satelliten zerstört, solche Megakonstellationen, weil sie eben gerade selbst dabei sind, solche aufzubauen, und möglicherweise das auch Russland schon signalisiert haben, dass sie das nicht wollen.
1: Und sag mal, in Deutschland haben wir ja auch die Erfahrung gemacht, dass es nicht so gut ist, wenn man technologisch abhängig ist von anderen Ländern. Wie sieht's bei uns aus mit diesen Satellitenkonstellationen? Haben wir Satelliten im Weltall oder nicht?
0: Ja, also Deutschland hat Satelliten, das deutsche Militär, die Bundeswehr hat Satelliten. Es sind nicht sehr viele. Wir haben mit dem Kommandeur des Weltraumkommandos, General Traut, darüber gesprochen. Er spricht von 7,5.
1: Okay.
0: Ein halb, weil einer wohl nicht so ganz so funktionsfähig ist, wie er sein sollte. Es sind sehr, sehr wenige eigene. Das soll anwachsen in den nächsten Jahren.
2: Deutschland wird bis 2030 rund 35 Milliarden Euro zur Steigerung der Weltraumfähigkeiten investieren.
0: Boris Pistorius, der Verteidigungsminister, hat ja angekündigt, über 30 Milliarden sollen investiert werden in Space.
2: Es geht um neue Satellitenkonstellationen. Es geht darum, sicherzustellen, dass wir gesicherte und unabhängige Startfähigkeiten für den Transport und Satelliten in den Orbit haben.
0: Das ist aber noch lange nicht der Fall. Und das muss man auch immer wieder sagen. Das hat mich auch, was heißt überrascht, aber es hat mich dann schon immer mal wieder hat es mir vor Augen geführt, wo wir da eigentlich sind. Also wenn man auf das russische Projekt guckt, auch Rasjet guckt, dann kann man natürlich sagen, ja, das ist alles so langsam und das funktioniert alles vielleicht dann doch nicht so gut, wie die Propaganda behauptet. Aber Gesprächspartner haben mir dann immer wieder gesagt, ja, aber was haben wir denn? Also wir haben noch weniger eigene Satelliten und sind noch abhängiger eigentlich von Elon Musk im Zweifel. Und da ist natürlich was dran.
1: Und wie soll sich das ändern?
0: Das soll sich ändern, indem man in Deutschland in die Space-Industrie und alles, was da dran hängt, die Zulieferer mehr investiert. Man möchte jetzt schauen, dass man aus Deutschland heraus es schafft, nicht nur Satelliten zu bauen, sondern auch die Raketen zu bauen und dann auch die Launches hinzubekommen, also die Raketenstarts. Das ist aber alles noch, das ist sehr, sehr schwierig. Also vor kurzem erst, da gab es tatsächlich ja den ersten erfolgreichen kommerziellen Raketenstart eines deutschen Unternehmens, nämlich des bayerischen Unternehmens ESA Aerospace. Denen ist es gelungen, eine Rakete zu starten von einem Weltraumbahnhof in Norwegen. Vorher mussten Tests abgesagt werden. Also diese Raketenstarts konnten nicht stattfinden aus technischen Gründen und einmal, glaube ich, weil ein Schiff sich dort genähert hatte. Aber wir sind noch nicht so, dass wir in Deutschland regelmäßig erfolgreiche Tests verkünden könnten.
1: Das sieht so aus, als ob es noch ein bisschen dauert, zumindest ist mein Eindruck nach dem, was du schilderst. Ich muss sagen, ich hätte ehrlich gesagt erwartet, dass die Ukraine einen größeren militärischen Vorteil daraus ziehen kann, dass sie weiter auf Starlink Zugriff haben und Russland nicht. Wenn man sich jetzt so den Kriegsverlauf seit Februar anguckt, muss man dann vielleicht sagen, okay, diese Megakonstellation, deren Einfluss für den Kriegsverlauf wird vielleicht doch ein bisschen überschätzt. Das allein macht es dann eben auch nicht.
0: Es ist sehr, sehr wichtig. Das sagt die Ukraine, das sagen Beobachter, das sagt auch die russische Seite als die Angreifer, als die Aggressorseite sagt, dass das für die Ukraine sehr wichtig ist. Und die Ukraine hat auch militärische Erfolge, die es deshalb gibt im Prinzip. Also wir haben in der südlichen Teil der Ukraine, in der Nähe zur Krim, eine Situation, da wird wahnsinnig viel an militärischen Transporten zerstört von der Ukraine. Das ist für die Russen extrem schwierig, ihre Truppen da unten zu versorgen. Und das klappt mit diesen Drohnen, die über Starlink gesteuert werden. Und auch an anderen Stellen wäre das ohne Starlink kaum möglich. Aber es ist natürlich ein Zusammenspiel. Es spielt vieles eine Rolle. In diesem Krieg gibt es einen Innovationszyklus, der ist immens. Also wenn man sich die Drohnen anguckt, was da verändert wird, wie die technisch verändert werden, das geht ganz, ganz schnell. Und das ist auch ein Wettkampf zwischen dem, der angreift, dem, der verteidigt. Es spielt elektronische Kampfführung eine Rolle. Wer kann wie etwas jammen? Wer kann wie Signale stören. Und die Ukraine ist immer noch das Land, das sich verteidigt gegen einen Angreifer, der weiterhin immense Ressourcen, auch menschliche Ressourcen in diesen Krieg wirft. Und man musste jetzt nicht erwarten, dass sich seit Februar das Blatt komplett wendet. Aber hätte man das nicht getan, glaube ich, würde die Ukraine heute schlechter dastehen.
1: Und wenn es jetzt Russland aber tatsächlich gelänge, bis 2027 eben diese angepeilten rund 300 Satelliten ins All zu bringen, Rasjet richtig zum Laufen zu kriegen, muss man dann sagen, dann wäre der Krieg für die Ukraine vorbei? Also im Sinne von, dann hätte Russland solch eine Übermacht, dass es schwer werden würde, für die Ukraine sich da weiter zu verteidigen?
0: Ich würde da gerne aus diesem Bundeswehrbericht diese Analyse zitieren. Da heißt es dazu, wenn das gelänge, dann hätten die russischen Streitkräfte erstmals eine eigene Fähigkeit zur Steuerung von unbemannten Systemen in Echtzeit erlangt. Dann könnten sie das und dann wäre es auch sehr schwer, ihnen das wieder wegzunehmen, weil dann dieselben Fragen im Raum stünden, die es heute gibt in Bezug auf Starlink von russischer Seite. Entweder macht man es kaputt oder wie kann man es denn stören? Und das wäre eine, militärischen sagt man, Fähigkeitslücke, die dann geschlossen wäre. Und das würde Russland wieder in eine andere Situation bringen. Und ja, es gibt auch Beobachter, Menschen, mit denen ich gesprochen habe, aus dem Militär, aus der Bundeswehr und aus anderen NATO-Nationen, die sagen, wenn man sich anschaut, wie Russland es geschafft hat, jahrelang Starlink zu nutzen, dann waren das vermutlich die Zeiten, in denen sie am meisten Geländegewinne gemacht haben, in denen sie wirklich am stärksten unterwegs waren. Und das würde dann wahrscheinlich auch wieder passieren. Und das wäre definitiv nicht zum Vorteil der Ukraine.
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3: EU-Kommissionspräsidentin Ursula von der Leyen und Kanadas Premierminister Mark Carney. Ach, da könnte eine ziemlich enge politische Freundschaft draus werden. Die EU-Kommissionspräsidentin denkt ja sogar über eine sogenannte assoziierte Mitgliedschaft Kanadas in der EU nach. Findet US-Präsident Trump natürlich überhaupt nicht so witzig. Er, der Kanada ja gerne als 51. US-Staat sehen würde. Und nun soll Kanada ein assoziiertes Mitglied der EU werden? Ha, klar, dass er wieder mit Zöllen droht. Und von der Leyen, die pflegt schon das politische Du und nennt den Premierminister beim Vornamen. Was steckt hinter dieser neuen Nähe zwischen Europa und Kanada? Und wird aus dem Handelspartner Kanada vielleicht ein strategischer Verbündeter? Gleich sind wir schlauer, denn das ist unser Schwerpunkt. Gleich nach den nächsten Nachrichten in Ihrer ARD-Infonacht.

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1: Um 4 Uhr mit Juliette Groß. Die Bundesregierung will für Entlastung bei den Spritpreisen sorgen. Das haben verschiedene Regierungspolitiker zuletzt klargestellt. In welcher Form das passieren könnte, das ist aber unklar. Union und SPD sind sich in einigen Punkten noch nicht einig. Unionsfraktionschef Frei hat aber jetzt gesagt, dass er eine sehr schnelle Entlastung für möglich hält. Aus der Nachrichtenredaktion Jan Busche.
2: Zum 1. Oktober könne das gelingen. Thorsten Frei nennt das in der ARD-Sendung Maischberger ambitioniert, aber möglich. Er bringt zwei Modelle ins Spiel. Eine niedrigere Energiesteuer, wie schon im Mai und Juni beim Tankrabatt, oder eine niedrigere Mehrwertsteuer auf Kraftstoffe. Dafür hatte sich auch Wirtschaftsministerin Reiche von der CDU gestern schon ausgesprochen. Mit dem Koalitionspartner SPD dürfte es aber noch einige Gesprächsrunden geben, vor allem wegen der Frage, wie Entlastungen finanziert werden sollen. Die SPD favorisiert eine Extrasteuer für Mineralölkonzerne auf besonders hohe Gewinne.
1: US-Präsident Trump hat der Europäischen Union gedroht, sollte die EU deutlich enger mit Kanada zusammenarbeiten. Hintergrund ist der Brüsseler Plan, für Kanada eine sogenannte assoziierte Mitgliedschaft anzustreben. Trump sagte, ein solcher Schritt könne eine feindselige Handlung darstellen. Dann werde er sehr hohe Zölle verhängen oder den Handel mit Europa ganz einstellen. Kurz vor der Landtagswahl in Mecklenburg-Vorpommern hat es ein TV-Duell zwischen Ministerpräsidentin Schwesig und AfD-Spitzenkandidat Holm gegeben. Im NDR-Fernsehen warf Schwesig der AfD vor, die Wirtschaft im Land und den sozialen Zusammenhalt zu gefährden. Holm sagte dazu, Schwesig polarisiere und schüre Ängste. Die Ministerpräsidentin habe Mecklenburg-Vorpommern heruntergewirtschaftet. In MV wird am Sonntag ein neuer Landtag gewählt. Nach letzten Umfragen liegt die AfD knapp vor Schwesigs SPD. Fußball-Bundestrainer Jürgen Klopp benennt heute seinen ersten Kader seit Amtsantritt. Es geht um das Personal für die ersten 4 Nations League-Spiele. Aus Frankfurt am Main, Tim Brockmeier.
3: So scheint gesichert, dass es nach dem Rücktritt von Manuel Neuer zum Comeback von Marc-André Ter Stegen im deutschen Tor kommen wird. Genauso wie der Bundestrainer natürlich auf bekannte Kräfte wie Kimmich, Wirtz, Schlotterbeck oder auch Tah setzen wird. Als große Überraschungen werden Felix Keidel vom Aufsteiger Elversberg, Younes Ebnu-Talib aus Frankfurt oder auch Brajan Gruda von RB Leipzig gehandelt. Jürgen Klopp hatte bei seinem Amtsantritt vor 8 Wochen gesagt, es werden Spieler Möglichkeiten bekommen, die jetzt noch gar nicht damit rechnen. Dem Bundestrainer scheint es ernst mit dem versprochenen Wandel nach der WM.
1: Das waren die Nachrichten. Das Wetter in Deutschland. Tagsüber häufig trocken und vor allem im Süden Sonne, im Norden mehr Wolken, 17 bis 22 Grad. Am Freitag Wolken, Sonne und Schauer. Es ist 4.03 Uhr.
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4: Die Autobahn 1 Hamburg Richtung Lübeck ist zwischen dem Kreuz Bagdeheide Heide und Bad Oldesloe bis 6 Uhr früh gesperrt, da wird die Fahrbahn erneuert. Die Autobahn 3 Frankfurt Richtung Köln ist zwischen dem Frankfurter Kreuz und Kelsterbach nach einem Unfall zurzeit gesperrt. A4 Aachen Richtung Köln, die ist zwischen Köln-Poll und Dreieck-Heumar wegen einer Baustelle noch bis 5 Uhr früh gesperrt. Die A7 Ulm Richtung Würzburg ist zwischen dem Kreuz Feuchtwangen-Crailsheim und Wörnitz wegen einer Baustelle noch bis 6 Uhr gesperrt. Die A12 Berlin Richtung Frankfurt-Oder ist zwischen Fürstenwalde-West und Briesen wegen einer Baustelle noch bis 5 Uhr gesperrt. A29 Oldenburg Richtung Ahlhorner Heide, die ist zwischen Wadenburg und Großen Kneten noch bis 5 Uhr wegen einer Baustelle gesperrt. Die A40 Essen Richtung Dortmund ist zwischen dem Dreieck Bochum-West und Bochum-Zentrum wegen einer Baustelle noch bis nächste Woche Freitag gesperrt. Die A93 Weiden Richtung Regensburg ist zwischen Ponholz und Regenstauf nach einem Lkw-Unfall noch bis ca. 7 Uhr morgens gesperrt. Die A100 Berliner Stadtring ist Richtung Treptow zwischen Oberlandstraße und Buschkrugallee gesperrt, sowie in beiden Richtungen zwischen Dreieck Neukölln und Treptower Park. Beide Sperrungen dauern bis 5 Uhr. Und die A103 Richtung Steglitz ist zwischen Saarstraße und Vielanderstraße wegen Vermessungsarbeiten im Tunnel Feuerbachstraße noch bis 5 Uhr früh gesperrt. Das war's vom Verkehr.
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4: Aus dem Studio von NDR Info in Hamburg, heute mit Carsten Thiele. Schönen guten Morgen wünsche ich Ihnen. Hier sind Sie richtig. Hier gibt's alle Infos, die heute wichtig sind und dazu viele Hintergründe. Das ist Ihre ARD-Infonacht. Für Ursula von der Leyen stand in Straßburg ja eine wichtige Rede an. Die Rede zur Lage der Europäischen Union. Sie hat dabei neue Initiativen und Gesetzesprojekte angekündigt. Außerdem eine engere Zusammenarbeit mit Kanada versprochen. Dazu kommen wir gleich. Und es ging auch um Migration, um den Klimawandel und um Verteidigung, denn es sind bewegte Zeiten. Katrin Schmidt berichtet.
5: Europa sicherer und unabhängiger machen. Wenn es ein Leitmotiv in der gut einstündigen Rede gab, dann dieses, denn
6: the state of our union is the strongest it has ever been.
5: Die EU ist stark wie nie und zugleich kann sich die Lage auch so unsicher wie nie anfühlen.
6: Feel as precarious as it has ever been.
5: Vor allem, so EU-Kommissionschefin von der Leyen, unter der zunehmenden Bedrohung durch hybride Angriffe, Attacken auf kritische Infrastruktur und gefährliche Drohnenvorfälle. Allein in dieser Woche in Litauen, Dänemark und Polen und zuletzt ja auch in Leipzig.
6: An attack using military-grade material.
5: Ein Angriff unter Einsatz von Militärmaterial, verübt von russischen Akteuren auf europäischem Boden. Das ist nicht nur ein Angriff gegen einen Mitgliedstaat, sondern gegen unsere gesamte Union. Und das werden wir nicht weiter zulassen.
6: And honorable members, we will not allow it.
5: Ein neuer Artikel 4, quasi übernommen aus dem NATO-Wörterbuch, soll dagegenhalten. Wenn ein Mitgliedstaat sich einer Bedrohung ausgesetzt sieht, könnte er diesen auslösen und alle Mitgliedstaaten würden zusammenkommen, um eine europäische Antwort zu koordinieren, eine weitere Eskalation abzuschrecken und die Auswirkungen abzumildern. Koordination innerhalb der EU sei bisher zu langsam. Das bestätigt im Straßburger Parlament nach der Rede auch die FDP-Sicherheitspolitikerin Marie-Agnes Strack-Zimmermann.
7: Die Freiheit ist nur, wie gehen wir mit der NATO um? In der NATO ist natürlich, sind die Vereinigten Staaten ein wichtiger Player. Aber die Vereinigten Staaten unterstützen uns ja momentan gar nicht in dieser Gefahrensituation. Also konsultieren unbedingt. Wir müssen einen europäischen Weg finden, um Wladimir Putin klarzumachen, dass wir diese Angriffe, das sind keine Zufälligkeiten, sehr ernst nehmen.
5: Geschehen soll das auch in einem europäischen Sicherheitsrat, so von der Leyen, am besten zusammen mit Partnern wie der Ukraine, Großbritannien und Kanada. Dessen Regierungschef Mark Carney war heute auch der erste außereuropäische Gast bei einer solchen Rede. Und derjenige, der für den größten Applaus sorgte, als die Kommissionschefin ihn so ansprach.
6: Dear Mark, I said we must urgently reimagine our partnerships.
5: Lieber Mark, ich habe ja schon gesagt, dass wir unsere Partnerschaft dringend neu gestalten müssen. Und nun werden wir auch unsere gemeinsame Zukunft bauen. Ich möchte Kanada als erstes assoziiertes Mitglied der EU. Viele strategische Interessen stehen dahinter, wenn es um die Unterstützung der Ukraine geht, um Militärkooperationen, kritische Rohstoffe und die Weiterentwicklung von künstlicher Intelligenz. Die Partnerschaft mit Kanada dabei kann gar nicht zu hoch bewertet werden, betont der SPD-Europaparlamentarier Tobias Krämer.
8: Die Allianz zwischen Kanada und Europa ist ja das Natürlichste, was es gibt. Wir teilen ja nicht nur gemeinsame Geschichte und Kultur, sondern gemeinsame Werte. Wir haben gemeinsame Interessen, sei es in der Arktis, sei es aber auch mit Blick auf, wie gehen wir in einer Welt um, mit einem kriegssüchtigen Russland, einem aggressiveren China und einem, sagen wir mal, unzuverlässigen amerikanischen Alliierten.
5: Die genaue Ausgestaltung einer noch nie dagewesenen assoziierten Mitgliedschaft in der EU bleibt dabei noch etwas unklar.
4: Tja, Ursula von der Leyen will also stärker mit Kanada zusammenarbeiten, mit Kanada als einem sogenannten assoziierten Mitglied. US-Präsident Trump ist davon überhaupt nicht begeistert. Im Gegenteil, er hat der EU schon mit hohen Zöllen gedroht, falls die EU wirklich dieses Vorhaben umsetzt. Und Ursula von der Leyen, wir haben es gehört, sie pflegt bereits das politische Du. Sie nennt den kanadischen Premierminister beim Vornamen Dear Mark. Meine Kollegin Birgit Langhammer ordnet das Ganze jetzt ein. Sie hat mit Nikolai von Ondarza gesprochen. Er arbeitet bei der Stiftung Wissenschaft und Politik und ist Experte für EU-Politik. Die erste Frage an ihn war, ob sich die Rolle Kanadas gerade vom Handelspartner zum strategischen Partner ändert.
9: Das deutet sich auf jeden Fall an. Kanada scheint das Land zu sein, dem Ursula von der Leyen außerhalb der EU heute die meiste Aufmerksamkeit gewidmet hat und gesagt, man sehe diese Welt mit denselben Augen und will da so eine Art Diversifizierungspartner sein. Also sich suchen in der Abkehr von den USA und gegenseitig in der Sicherheitspolitik bei künstlicher Intelligenz, aber auch bei kritischen Rohstoffen dann unterstützen.
10: Jetzt hat Kanada ungefähr 40 Millionen Einwohner, die EU 450, also mehr als 10-mal so viel. Kann man auch ableiten, dass Kanada mehr als 10-mal so viel davon profitiert von so einer Zusammenarbeit?
9: Das würde ich so nicht sagen. Also für die EU wäre es ein großer geopolitischer Erfolg. Man könnte sich sozusagen präsentieren als eine Alternative zu einer Welt, die nur zwischen den USA und China ausgemacht werden. Und wir haben ja beispielsweise schon Stimmen gehört aus Australien oder anderen Partnern der EU, die gesagt haben, okay, wenn es hier diese assoziierte Mitgliedschaft gibt, dann wollen wir da auch drauf schauen. Also es wäre sicherlich auch für die Europäische Union, mal abgesehen von dem direkten Zugang, den man sich dann zu kanadischen Ressourcen erhofft, auch ein großer Gewinn.
10: Kann man da auch schon konkret wirtschaftlichen Nutzen für die EU ausrechnen? Also wo liegen die messbaren Vorteile einer engeren Zusammenarbeit?
9: Dafür ist es sicherlich noch zu früh, weil es diese Kategorie der assoziierten Mitgliedschaft so noch gar nicht gibt. Das heißt, also jetzt steht erstmal dieser Begriff im Raum. Vielleicht erinnern wir uns, Bundeskanzler Merz hatte im Frühjahr eine assoziierte Mitgliedschaft zur Ukraine vorgeschlagen. Auch da war relativ unsicher, was da eigentlich dahinter steckt. Also bevor man sagen kann, wie groß eigentlich der Nutzen wäre, musste man genau sagen, was sind eigentlich dann die Rechte und Pflichten eines assoziierten Mitglieds? Wie viel Zugang zum Binnenmarkt bekommt Kanada und wie viel Zugang würde dann die Europäische Union zum kanadischen Markt bekommen? All das sind Fragen, die eigentlich dann erst ausdiskutiert werden müsste, bevor man das bewerten kann.
10: Also prinzipiell ist die Stoßrichtung aber ja klar, man möchte zusammenarbeiten, um auch ein Gegengewicht zu sein gegen Washington. Aber ist es nicht auch ein Risiko, sich auf die Seite Kanadas zu stellen und damit ja auch auf eine Art weiter von den USA abzurücken, die aber weiterhin wichtigster transatlantischer Partner bleiben für die EU?
9: Dieses Risiko scheint Ursula von der Leyen bewusst zu sein. Sie hat bei ihrer Rede gesagt, das sei keine Partnerschaft gegen irgendjemanden und wollte damit gewissermaßen vorbeugen, in den USA noch als stärkeres Feindbild gesehen zu werden. Ich glaube, das wird aber dauerhaft nicht reichen. Wenn man wirklich eng mit Kanada zusammenarbeiten will, dann müsste man auch sagen, wir sind bereit, mit euch zusammenzustehen, wenn Trump euch wieder handelspolitisch angreift oder sogar als 51. Bundesstaat sehen will. Das heißt, diese Facette gegenseitige Solidarität, die hat Ursula von der Leyen noch nicht versprochen. Vielleicht auch, weil man Angst hat vor wütenden Reaktionen von Trump.
10: Oder könnte man auch denken, dass eben die EU und Kanada zusammen dann wieder so groß sind, dass sie auch wieder mehr auf Augenhöhe von Donald Trump kommen? Also jetzt quasi zusammen gefestigter sind, um wieder anders verhandeln zu können? Wäre das auch eine Theorie?
9: Das wäre zumindest die Vision des kanadischen Premierminister Mark Carney, der ja schon im Frühjahr von dieser Allianz der Mittelmächte gesprochen hat, die sich dann möglicherweise gegen eben die imperialen Mächte USA, China durchsetzen können. Da wäre aber dann auch gefordert, dass man tatsächlich bereit ist, dieses Rückgrat zu zeigen. Die EU hat ja selbst gegenüber Trump bisher eher versucht, Kompromisse zu suchen, anders als Carney. Und wenn man schon nicht bereit war, die eigene Wirtschaft so zu schützen, dann ist es fraglich, ob man das bereit wäre für Kanada. Also da müsste die EU deutlich mutiger werden. Dann hätte man aber im Verbund mit Kanada und vielleicht noch anderen Partnern zumindest das Gewicht, um sich gegenüber Trump durchzusetzen oder zumindest Kosten aufzuzeigen.
10: Nun ist die EU ja sehr streng mit Beitrittsregeln. Wir haben die letzten Jahre immer wieder darüber berichtet, über einige Länder, die auch deutlich näher an den anderen europäischen Staaten liegen als Kanada. Und da warten einige schon lange. Verprellt man da jetzt zum Beispiel die Ukraine, Albanien, Serbien oder Georgien?
9: Davon gehe ich nicht aus. Es gab ja schon die Diskussion über eine solche assoziierte Mitgliedschaft für die Ukraine. Da hat die Ukraine selbst gesagt, das wollen wir eigentlich nicht. Wir wollen Vollmitglied werden. Und deswegen glaube ich nicht, dass es hier Neid geben wird. Interessanter ist eher, wir sehen dann die Rechte und Pflichten aus. Wie viel Zugang zum Binnenmarkt würde beispielsweise das assoziierte Mitglied Kanada bekommen? Und da gehe ich dann eher davon aus, dass Staaten wie Ex-Mitglied Großbritannien, Norwegen, die Schweiz, vielleicht auch Island drauf schauen, die ja auch bisher sagen, sie wollen nicht voll EU-Mitglied werden, aber durchaus vielleicht Interesse an so einer gegenseitigen Partnerschaft haben können.
10: Sie haben jetzt schon gesagt, Herr von Anatza, an einigen Stellen fehlen uns noch die Details und dennoch sehen Sie jetzt eher mehr Chancen oder mehr Risiken?
9: Das ist aus meiner Sicht erstmal eine Chance. Die EU präsentiert sich hier geopolitisch als Partner, der bereit ist, deutlich weiter zu gehen. Jetzt muss die EU aber auch dem Folge leisten. Das war erstmal ein Vorschlag von Kommissionspräsidentin von der Leyen Um eine solche assoziierte Mitgliedschaft zu beschließen, bräuchte es aber die Zustimmung aller Mitgliedstaaten. Dazu muss man sagen, dass das Handelsabkommen mit Kanada immer noch nicht von allen EU-Staaten ratifiziert ist. Also das heißt, hier müssen auch alle 27 Staaten am Ende auch willens sein, an einem Strang zu ziehen. Dann kann es aber wirklich einen positiven Effekt erzeugen.
4: Sagt Nikolai von Ondarza, Experte für EU-Politik bei der Stiftung Wissenschaft und Politik.
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4: Hier sind die aktuellen Wetterdaten. Berlin wolkig bei 13 Grad, Bremen auch bedeckt bei 13 Grad, Frankfurt am Main klarer Himmel bei 10 Grad, Dresden stark bewölkt bei 13, Hannover stark bewölkt bei 12 Grad, Kiel klarer Himmel bei 11 Grad. Köln meldet ein paar Wolken bei 11 Grad, Leipzig klarer Himmel bei 11 Grad, München bedeckt bei 13, Rostock bedeckt ebenfalls 13 und Stuttgart klarer Himmel ebenfalls bei 13 Grad. Und so geht's heute wettermäßig weiter. Es bleibt tagsüber erstmal trocken, später gibt's dann von der Nordsee her Regen, vereinzelt kann's auch mal Gewitter geben. Das Ganze heute bei Höchstwerten bis 16 Grad in Flensburg und 24 Grad in Frankfurt am Main. Es ist 4.15 Uhr, Viertel nach vier.
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4: Es ist jetzt knapp 2 Monate her. Am 25. Juli war ein 21-Jähriger mit einem Auto am Rande des Christopher Street Days in eine Menschenmenge gefahren. Eine Frau starb, 31 Menschen wurden verletzt. Der Täter war den Behörden als radikaler Islamist und IS-Anhänger bekannt gewesen. Jetzt hat die Bundesregierung ihre Konsequenzen aus dem Anschlag vorgestellt. Was genau geplant ist, das berichtet aus Berlin Dagmar Pepping.
11: Innenminister Alexander Dobrindt von der CSU und Justizministerin Stefanie Hubig von der SPD wollen ein gemeinsames Signal aussenden. Die Bundesregierung zieht Konsequenzen aus dem islamistischen Terroranschlag beim Christopher Street Day in Berlin. Ende Juli war ein 21-Jähriger, der den Behörden als radikaler Islamist bekannt war, mit einem Auto in eine Menschenmenge gefahren. Später ging er mit einer Machete auf Menschen los. Eine Frau wurde bei dem Attentat getötet, mindestens 31 Menschen erlitten schwere Verletzungen. Im Bundeskabinett haben Dobrindt und Hubig nun einen 10-Punkte-Plan für mehr Schutz vorgelegt.
12: Uns ging es jetzt darum, stärker zu überwachen, Bewegungsfreiheit einzuschränken und härter zu bestrafen.
13: Wir wollten eben jetzt einfach auch nach dem Anschlag zeigen, dass wir einen Schritt weitergehen.
11: Zum Beispiel bei Angriffen mit Messern. Dort ist eine Strafverschärfung geplant.
12: Messerangriff wird zukünftig mit einem Jahr Mindestfreiheitsstrafe geahndet werden und zum Verbrechen hochgestuft.
11: Außerdem will der Bundesinnenminister eine stärkere Überwachung von Gefährdern ermöglichen.
12: Wir wollen, dass bessere Schutz vor Gefährdern durch eine stärkere Anwendung von Fußfesseln ermöglicht wird.
11: Darüber hinaus sieht der 10-Punkte-Plan vor, dass zur Gefahrenabwehr IP-Verbindungsdaten künftig nicht mehr nur bei Bundesbehörden gespeichert werden können, sondern auch bei Landesbehörden. Wer Propagandamittel für den Islamischen Staat verbreitet oder Geld für den IS sammelt, der muss ebenfalls künftig mit härteren Strafen rechnen, kündigte Justizministerin Hubig an. Handlungsbedarf sieht die ehemalige Richterin und Staatsanwältin Hubig auch beim Thema Bewährungsentscheidungen.
13: Wir werden ausdrücklich regeln, dass die Sicherheitsinteressen der Bevölkerung berücksichtigt werden müssen, wenn Gerichte darüber entscheiden, ob eine Strafe überhaupt zur Bewährung ausgesetzt werden kann. Wenn die Folgen einer möglichen Tat oder auch der vorangegangenen Tat für die Allgemeinheit enorm sein können, dann muss es künftig ausdrücklich mit in die Bewährungsentscheidung einfließen.
11: Bei der Vorbewährung sollen künftig die allgemeinen Sicherheitsinteressen mit in die Entscheidung einfließen, kündigte Hubig an. Außerdem sollen Gerichte, wenn sie bei Heranwachsenden im Alter von 18 bis 21 Jahren das Jugendstrafrecht anwenden, im Urteil ausdrücklich begründen müssen, warum sie sich so entschieden haben.
13: Beim Jugendstrafrecht, das ist mir wichtig, sind heute schon lange Haftstrafen und einschneidende Maßnahmen möglich. Jugendstrafrecht ist keine Kuscheljustiz.
11: Notwendig sei aber auch, dass die Justiz wisse, welche Gefahr von einer Person ausgehe. Wenn es um extremistische Straftaten geht, müssten die Staatsanwaltschaften alle relevanten Informationen bekommen, die bei den Sicherheitsbehörden vorliegen, so Hubig. Auch das werde man regeln.
14: Nicht alle Menschen, die in Deutschland Schutz suchen, bekommen den klassischen Flüchtlingsstatus. Manche gelten als subsidiär Schutzberechtigte. Für sie gilt, eine Rückkehr in die Heimat wäre zu gefährlich. Dort drohen ihnen womöglich Krieg oder Folter. Seit rund einem Jahr dürfen die Familien dieser Schutzberechtigten in der Regel nicht mehr nach Deutschland nachkommen, nur in besonderen Härtefällen. Doch genau diese Härtefallregel sorgt für Kritik. Von mehr als 5000 Anträgen wurden bislang nicht mal 20 genehmigt. Bianca Schwarz.
15: Die Fluchtgeschichte von Abdulaziz Hesso aus Syrien dreht sich ausschließlich um seine Tochter, Julia. Sie kommt gehörlos zur Welt, sie kann nicht sprechen, ist dauernd krank, braucht dringend eine OP, aber in Syrien kann dem Mädchen nicht geholfen werden.
16: Leider in Syrien, ich kann nicht OP machen, wegen des Krieges.
15: Als sie 6 Jahre alt ist, hat sich Julias Gesundheitszustand so verschlechtert, dass ihr Vater beschließt, mit ihr nach Deutschland zu fliehen. So erzählt es Abdulaziz Hesso.
16: Ich wollte nach Deutschland, weil ich hier Sicherheit vor meiner Tochter gesehen habe. Hier bekommt sie medizinische Hilfe und kann zur Schule gehen.
15: Seit 4 Jahren leben die beiden nun in Braunschweig. Julia hat hier die notwendige OP bekommen.
16: Und jetzt, meine Tochter, ist alles in Ordnung. Sie kann hören, sie kann sprechen.
15: Mittlerweile ist sie 10 Jahre alt. Dank eines Implantats hört sie und lernt sprechen. Ihre erste Sprache ist nun Deutsch. Die Sprache ihrer Eltern, Kurdisch, muss sie erst lernen. Sie besucht eine Schule für hörbehinderte Kinder.
16: Aber sie vermisst ihre Mutter und ihre Bruder sehr.
15: Die Frau von Abdulaziz Hesso ist mit den beiden jüngeren Söhnen in Syrien geblieben. Der Familiennachzug ist seit 2023 beantragt. 2025 wurde er dann insgesamt ausgesetzt. Eine politische Entscheidung. Treiber war die CDU-CSU. Der innenpolitische Sprecher der Unionsfraktion im Bundestag, Alexander Throm, findet das auch heute noch richtig.
17: Wir haben in den letzten 10 Jahren eine übergroße humanitäre Leistung als Gesellschaft und Gesamtstaat erbracht. Und diese Belastung, die muss jetzt deutlich reduziert werden.
15: Abdulaziz Hesso gehört zur Gruppe der Subsidiärschutzberechtigten. Für sie war der Familiennachzug vor der Aussetzung streng gedeckelt auf höchstens 12.000 Menschen pro Jahr. Nachholen durfte man ausschließlich Kinder und Ehepartner. Geblieben ist nur eine Härtefallregelung, gedacht für Schicksale wie das von Julia. Aber ein Härtefallvisum hat die Familie noch nicht bekommen. Migrationsforscher David Schiefer vom Deutschen Zentrum für Integrations- und Migrationsforschung zweifelt grundsätzlich an der Aussetzung.
18: Aus meiner Sicht macht diese Aussetzung sehr wenig Sinn, weil wir zumindest keine verlässlichen Daten haben, von denen wir sagen können, ja, so eine Maßnahme führt tatsächlich signifikant dazu, dass weniger Menschen sich auf den Weg machen und Asyl in Deutschland beantragen. Das hat ganz andere Gründe, warum Menschen das machen.
15: Seit der Aussetzung des Familiennachzugs hat das Auswärtige Amt nicht mal 20 Härtefallvisa ausgestellt bei über 5000 Anträgen. Und deswegen sagt Hakan Demir, innenpolitischer Sprecher der SPD im Bundestag,
19: wir haben eine Härtefallregelung, die nicht funktioniert.
15: Hakan Demir hält den Familiennachzug für einen der letzten legalen Wege nach Deutschland. Noch bis zum Sommer 2027 soll der Familiennachzug ausgesetzt bleiben.
14: Die Generaldebatte gilt als der große Schlagabtausch in einem Parlament und im Brandenburger Landtag wurde gestern besonders hart um den Kurs des Landes gerungen. In Potsdam verteidigte die Landesregierung aus SPD und CDU ihren Entwurf für den Doppelhaushalt 2027 und 2028. Der Streit blieb dabei nicht auf den Landtag beschränkt. Auch draußen auf dem Alten Markt machten Demonstrierende ihrem Ärger lautstark Luft. Martin Adam berichtet.
20: Landtag, stand by me, singen sie vor dem Landtag im Regen und fordern mehr Geld für Musikschulen. Drinnen verspricht Finanzminister Daniel Keller Beistand und verteidigt seinen Haushaltsentwurf. Sparen und an den wichtigen Stellen investieren, das sei kein Widerspruch. Neue Stellen für Lehrer und Polizisten, dafür gut 470 Stellen weniger in der Verwaltung. 9% mehr Geld für die Kommunen und auch Krankenhäuser und Kultur gingen nicht leer aus.
21: Wir werden beim Pakt für Pflege die Mittel auf 13 Millionen Euro erhöhen. Wir werden bei den Krankenhäusern unser Versprechen halten. Über 200 Millionen Euro investieren wir in Krankenhäuser. Kein anderes Bundesland investiert pro Kopf mehr in die Krankenhäuser als das Land Brandenburg. Und ich sage es auch, wir finanzieren Theater und Orchester. Es ist gemeinsam gelungen, unseren Anteil aufrechtzuerhalten bei 50 Millionen und die kommunale Ebene davon zu überzeugen, aus dem Finanzausgleichsgesetz 8 Millionen Euro mehr zu geben.
20: SPD und CDU haben sich ohne öffentlichen Streit auf einen Haushalt einigen können. Daran, sagt Keller, könne sich auch die Bundesregierung ein Beispiel nehmen. Gemessen am ursprünglichen Bedarf der Ministerien, lobt auch CDU-Fraktionschef Steven Breetz, habe der Finanzminister 4,4 Milliarden Euro eingespart.
21: Ich kenne keine Landesregierung, die bisher eine solche Herkulesaufgabe bewerkstelligt hat, ein solches Defizit in solch einem beträchtlichen Maße zu reduzieren.
20: Aus AfD-Sicht sind die Ausgaben dennoch viel zu hoch, sagt Fraktionschef Hans-Christoph Berndt.
2: Sie liefern ja einen ausgeglichenen Haushalt, aber sie liefern keinen soliden Haushalt. Der Haushalt ist mit 18 Milliarden Euro größer als je zuvor. Es bleibt eine Lücke von über einer Milliarde Euro. Dazu kommt der Griff in Rücklagen, die Verschiebung von Lasten in sogenannte Sondervermögen. Bis heute fehlt Ihnen die Einsicht oder der Mut für die wirklich nötigen radikalen Reformen.
20: Brandenburg habe bessere Voraussetzungen als die anderen Ostbundesländer und brauche trotzdem neue Kredite in Höhe von 2,7 Milliarden Euro, auch wenn knapp 1,2 davon in die landeseigene Investitionsbank fließen. Besser wäre es doch, noch mehr Landesstellen zu streichen, so die Forderung der AfD, die nach der Sachsen-Anhalt-Wahl selbst lange Thema im Landtag ist. Die Demokratie stehe am Scheideweg, sagt beispielsweise BSW-Fraktionschef Nils Olaf Lüders, aber nicht, weil die AfD sie bedrohe.
3: Nein, die Bevölkerung steht kurz davor, die Eliten abzuwählen, die derart abgehoben sind, dass sie nicht einmal mehr in der Lage sind, ihren Irrweg zu erkennen und ihn zu korrigieren.
22: Martin Adam berichtete.
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23: Mit Ina Kast. Am ersten Spieltag der Fußball-Europa League war Bayer Leverkusen haushoher Favorit gegen das slowenische Team NK Celje. Die Werkself hat auch wie erwartet gewonnen, allerdings nur mit 2:0. Und das war kein berauschender Fußballabend. Er endet aber mit einem Pflichtsieg. Berauschend soll nun für die deutschen Fußballfans die Ära unter dem neuen Bundestrainer Jürgen Klopp werden. Um 10 Uhr gibt er seinen XXL-Kader für die 4 anstehenden Länderspiele bekannt. Frage an unseren DFB-Reporter Tim Brockmeier, mal abgesehen von den ganzen Namen, die nominiert werden, was will Bundestrainer Klopp denn anders machen als sein Vorgänger?
24: Es geht ihm wohl wirklich um einen neuen Geist in der Mannschaft, aber auch rund um die Mannschaft. Er hat vor ein paar Tagen in der DFB-Zentrale in Frankfurt ein sogenanntes Town Hall Meeting einberufen, hat alle DFB-Mitarbeiter zusammengerufen, um sie einzuschwören, dass jeder beim Deutschen Fußballbund Verantwortung trägt, auch wenn er erstmal jetzt nicht unmittelbar im Umfeld der Nationalmannschaft arbeitet. Er sagt, die DFB-Elf ist kein eigener Planet innerhalb des DFB. Andersrum will er auch die DFB-Spieler, wenn er sie dann im DFB-Camp in Herzogenaurach zusammengerufen hat, einschwören, den Spielern klar machen, dass nur weil es das Team hinter dem Team, die Mitarbeiter in der DFB-Zentrale gibt, sich die Spieler voll und ganz auf den Fußball konzentrieren können, aber daraus eben auch eine Verpflichtung für jeden Spieler entsteht, alles für den gemeinsamen Erfolg zu tun. Er wird Abläufe verändern, auch im Zusammensein abseits des Platzes ein bisschen was neu machen. Neue Verhaltensregeln soll es geben. Also es geht ihm schon darum, spürbar für alle zu machen, dass das jetzt ein Neuanfang ist und dass ein Wandel starten soll und dass dieser Wandel dann am Ende natürlich auch auf dem Platz sichtbar ist mit attraktivem offensiven Fußball, was im allerbesten Fall dann dazu führt, das ist so die Kloppsche Wunschvorstellung, dass das Land wieder mitgerissen wird, dass das Sommermärchen 2:6-Gefühl wieder entstaubt wird und die DFB wieder zu diesem Lagerfeuer wird, um das sich möglichst viele versammeln. Also wir werden nach dieser 2-wöchigen Länderspielpause mit den 4 Spielen schon ein bisschen besser wissen, wie sehr Jürgen Klopp jetzt diese DFB-Elf belebt hat und wie viel Messias-Magie von ihm wirklich zu erwarten ist.
23: Vielleicht warten mit neuem Personal nun erfolgreichere Zeiten auf das DFB-Team. Das war ein enttäuschender Abend in der Handball-Champions League für die Füchse Berlin. Der deutsche Pokalsieger hatte am 2. Spieltag Besuch vom ungarischen Rekordmeister Veszprém und musste sich 29:35 geschlagen geben. Grund für die Niederlage war vor allem die erste Viertelstunde der Partie, die Berlin total verschlafen hat. Trainer Nikolai Krikau musste 2 frühe Auszeiten nehmen und ärgerte sich.
25: Da war mein Gefühl, dass unser Grundniveau von der mentalen Leistung von Anfang nicht gut genug war. Dann sind wir natürlich super zufrieden mit unserem Fighting Spirit und dass Matthias kriegt hin und zurück zu kriegen im Spiel und wir sind 1-7 Meter weg von Ausgleich und so. Aber am Ende ist das natürlich einfach so groß ein Vorteil für Veszprém, +7 zu haben. Damit haben wir keinen Platz für Fehler in der zweiten Halbzeit.
23: Heute Abend versuchen es die beiden weiteren deutschen Vertreter Melsungen und Magdeburg besser zu machen. Die deutschen Rollstuhlbasketballerinnen wollten es bei der Weltmeisterschaft den deutschen Männern gleichtun und das Halbfinale erreichen. Daraus ist aber nichts geworden. Im kanadischen Ottawa haben sie hoch gegen den Favoriten Großbritannien verloren. Henrik Lückhoff.
1: Es war ein Klassenunterschied. Gegen die favorisierten Britinnen waren die Deutschen klar unterlegen. Ein einziges Mal lagen sie im gesamten Spiel vorne, ganz zu Beginn mit 2:0. Ein Halbfinaleinzug wäre aber tatsächlich auch äußerst bemerkenswert gewesen, liegen die größten Erfolge der deutschen Rollstuhlbasketballerinnen doch schon einige Jahre zurück. Noch ist das Turnier aber nicht vorbei. Es geht jetzt noch um die Plätze 5 bis 8. Im Gegensatz zu den Frauen hatten die deutschen Männer schon das WM-Halbfinale erreicht. Zum ersten Mal übrigens seit 53 Jahren. Und da trifft das Team von Bundestrainer Jan Haller aus Hannover auf Australien.
23: Zum Schluss noch die Formel 1. Der Automobil-Weltverband FIA hat nun den Streckenplan für die kommende Saison offiziell bekannt gegeben. Insgesamt wird es 24 Rennen geben. Zwei neue Strecken sind dabei, nämlich Portimao in Portugal und Istanbul in der Türkei.
5: Das war der Sport mit Ina Kast.
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6: Um 4.30 Uhr mit Juliette Groß. Die Europäische Union plant eine deutlich engere Zusammenarbeit mit Kanada. Für das nordamerikanische Land ist eine sogenannte assoziierte EU-Mitgliedschaft angedacht. US-Präsident Trump hat das jetzt scharf kritisiert und der EU gedroht. Aus der Nachrichtenredaktion Markus Wolf.
7: Er halte das Ganze für lächerlich, sagte Trump Journalisten, die ihn auf die Pläne für eine assoziierte EU-Mitgliedschaft Kanadas angesprochen hatten. Noch ist unklar, was sich genau dahinter verbirgt. Für den US-Präsidenten könnte ein solcher Schritt aber einen, Zitat, feindseligen Akt darstellen. In diesem Fall werde man sehr hohe Zölle gegen Europa verhängen oder den Handel in bestimmten Bereichen komplett einstellen, so Trump. Unter anderem wegen der unberechenbaren Handels- und Außenpolitik der USA wollen Kanada und die EU ihre Beziehungen vertiefen. Heute soll der kanadische Premier Carney auch eine Rede im EU-Parlament in Straßburg halten.
6: Die CDU-CSU-Fraktion im Bundestag hält es für möglich, dass die Regierung schnell für Entlastung bei den Spritpreisen sorgt. Fraktionschef Frei sagte in der ARD-Sendung Maischberger, dies könne schon zum 1. Oktober passieren. Dafür müssten aber alle eng zusammenarbeiten, auch im Parlament. Wirtschaftsministerin Reiche von der CDU hatte sich gestern dafür ausgesprochen, die Mehrwertsteuer auf Kraftstoffe vorübergehend zu senken. Aus Berlin, Effi Seibert.
8: Die Wirtschaftsministerin sagte, sie wisse um die Sorgen der Bürger, wenn sie morgens tanken müssten. Reiche ist auch für direkte Zahlungen an einkommensschwache Haushalte. Das Problem dabei, der Staat hat immer noch keinen funktionierenden Auszahlungsmodus, weil er nur von jedem fünften Bürger die Kontodaten hat. Reiche sprach sich nochmal dagegen aus, einen Spritpreisdeckel einzuführen. Das würde ihrer Meinung nach in einem großen Flächenland wie Deutschland nicht funktionieren, weil der Sprit auch kostenintensiv zu entlegenen Orten gebracht werden müsste.
6: Der US-Kongress hat den Weg freigemacht für ein weitreichendes Sanktionspaket gegen Russland. Nach dem Senat billigte in der Nacht auch das Repräsentantenhaus ein entsprechendes Gesetz. Es sieht unter anderem Strafmaßnahmen gegen die russische Energiewirtschaft sowie die sogenannte Schattenflotte vor. Zudem werden Kremlchef Putin und hochrangige Militärvertreter mit Einreiseverboten belegt. Bevor das Gesetz in Kraft tritt, muss es US-Präsident Trump noch unterschreiben. Im Rostocker Hafen ist eine Passagierfähre evakuiert worden. Grund war eine giftige Flüssigkeit, die aus einem Güterzug ausgetreten sein soll. Der Vorfall ereignete sich auf der Stena Line-Fähre Mecklenburg-Vorpommern. Sie ist eine Passagier- und Bahnfähre, die auch Güterzüge zwischen Deutschland und Schweden transportiert. An Bord waren in Rostock mehr als 160 Passagiere und 50 Besatzungsmitglieder. Das Wetter in Deutschland. Tagsüber häufig trocken und vor allem im Süden Sonne, im Norden mehr Wolken. 17 bis 22 Grad, am Freitag Wolken, Sonne und vor allem in der Mitte kurze Schauer. 18 bis 21 Grad. Das waren die Nachrichten.
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5: Können wir kurz halten? Es gibt keine Staus zu sehen hier auf meinem Verkehrscomputer. Kommen Sie gut an Ihr Ziel.
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5: Mit Carsten Thiele. Schönen guten Morgen wünsche ich Ihnen.
4: Folter, Mord, willkürliche Inhaftierung, das sind die Taten, für die der frühere Präsident des Kosovo, Hashim Thaçi, nun für 25 Jahre ins Gefängnis muss. Thaçi spielte im Kosovo-Krieg eine führende Rolle in der Terrororganisation UÇK. Der Prozess in Den Haag dauerte mehrere Jahre. Thaçi hatte immer seine Unschuld beteuert. Womit das Gericht das harte Strafmaß begründet hat, berichtet Oliver Schosch.
9: Der ehemalige Oberkommandeur der kosovo-albanischen Guerilla-Armee UÇK, Hashim Thaçi, wurde wegen vier verschiedener Kriegsverbrechen und Verbrechen gegen die Menschlichkeit zu 25 Jahren Haft verurteilt. Der vorsitzende Richter an den Kosovo-Sonderkammern in Den Haag, der US-Amerikaner Charles Smith, bezeichnete Thaçi als den Kopf einer kriminellen Vereinigung.
10: The panel finds you, Hashim Thaçi, guilty of illegal or arbitrary arrest and detention.
9: Das Richtergremium spricht Sie, Hashim Thaçi, schuldig für die illegale und willkürliche Festnahme und Inhaftierung von mindestens 385 Personen. Des Weiteren für die grausame Behandlung von mindestens 49 Personen, für die Folterung von mindestens 303 Personen und die Ermordung von 96 Personen. Die Kammer verurteilt Sie nun zu einer Gesamthaftstrafe von 25 Jahren, wobei ihre bereits abgesessene Haftzeit angerechnet wird. Herr Thaçi, Sie können sich nun setzen.
10: Mr. Thaçi, you may be seated.
9: Hashim Thaçi blieb noch einige Sekunden lang regungslos stehen und setzte sich dann nach einer weiteren Aufforderung ruhig hin. Er trug einen feinen Anzug mit Krawatte. Thaçi war nach dem Ende des Kosovo-Kriegs lange Zeit der wichtigste Politiker des Landes. Zweimal war er kosovarischer Premierminister und einmal Präsident, mit durchaus guten Beziehungen zur EU und den USA. Das Urteil blieb deutlich unter den von der Anklage geforderten 45 Jahren. Wenn Thaçi seine bisherigen knapp 6 Jahre in Haft angerechnet werden, dann muss er noch knapp 20 Jahre einsitzen. Er ist heute 58 Jahre alt und wäre dann knapp 80. Doch das Urteil ist erstinstanzlich und noch nicht rechtskräftig. Die mitangeklagten UÇK-Anführer haben ebenfalls hohe Haftstrafen erhalten. Jakub Krasniqi ebenfalls 25 Jahre, Kadri Veseli 18 Jahre und Recep Selimi 13 Jahre. In der kosovarischen Hauptstadt Pristina, wo sich tausende Kosovo-Albaner zu einer Solidaritätskundgebung versammelt hatten, war das Entsetzen und die Enttäuschung groß. Auf einem riesigen Bildschirm wurde die Urteilsverkündung live übertragen. Nach dem Urteil wurde gebuht und UÇK-Sprechchöre wurden angestimmt. Viele Kosovo-Albaner sehen sich nur als die Opfer des Krieges, als die Kämpfer für Freiheit und Unabhängigkeit und die Serben als die alleinigen Täter, als die Besatzer.
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4: Immer häufiger stehen Fahrzeuge still, weil Ersatzteile nicht lieferbar sind. Grund dafür ist oft, dass viele Hersteller nur noch minimale Lagerbestände vorhalten. Manche Ersatzteile werden erst auf Abruf produziert. Schon kleine Störungen können dann die Versorgung ins Stocken bringen. Was Verbraucherinnen und Verbraucher tun können, das berichtet Thorsten Link. Er hat mit 2 Betroffenen gesprochen.
11: 70.000 Euro hat Manfred Kund für seinen neuen VW ID.7 bezahlt. Im März bekommt der Rentner aus Wesel das Auto geliefert. Doch nur 2 Monate später ist die Freude vorbei. An einem heißen Pfingstnachmittag fällt die Klimaanlage aus.
12: Meine Frau und ich hatten am Pfingstnachmittag einen Ausflug geplant. Aber bereits am Anfang stellten wir fest, dass die Klimaanlage nicht funktionierte. Die Kühlung hatte versagt, kam warme Luft aus der Anlage heraus.
11: Kund fährt in die Vertragswerkstatt. Die Diagnose, ein Absperrventil ist defekt. Eigentlich keine große Sache. Doch das Ersatzteil fehlt.
12: VW hat uns gesagt, es dauert Wochen, bis es geliefert werden kann. Wochen. Ich habe nochmal nachgehört. Ja, wirklich Wochen.
11: Und weiterfahren darf Kund nicht. Denn das Ventil gehört auch zur Kühlung der Hochvoltbatterie. Das Auto steht wochenlang. Kein Einzelfall. Katja und Jörg Senner aus Rheinland-Pfalz erleben Ähnliches mit ihrem geleasten Peugeot. Nach einem kleinen Unfall ist die Lenkung beschädigt. Das benötigte Ersatzteil kommt nicht. Später gibt es Probleme mit der Kodierung. Am Ende steht der Peugeot 7 Monate in der Werkstatt. Ein Ersatzfahrzeug gibt es weder vom Hersteller noch vom Händler. Aber die Leasingrate läuft weiter. Mehr als 250 Euro jeden Monat. Fast 1.800 Euro für ein Auto, das die Familie nicht fahren kann. Unsere Recherche zeigt, das Problem betrifft unterschiedliche Hersteller und unterschiedliche Bauteile. In Foren berichten Autofahrer von fehlenden Ersatzteilen und monatelangen Wartezeiten. Auch beim ADAC häufen sich die Beschwerden.
13: Es gibt immer wieder das Thema, dass einfach längerfristig Fahrzeuge ausfallen können oder einfach nur Ersatzteile nicht lieferbar sind. Die Werkstatt kann ja in der Regel nichts dafür oder auch der Autohändler, dass die Teile nicht lieferbar sind. Und dann sitze ich weitgehend auf dem Trockenen.
11: Als Ursachen nennen Werkstätten und Branchenverbände kleinere Lagerbestände, globale Lieferketten und eine immer stärker am Bedarf ausgerichtete Produktion. Nach Berechnungen des Gesamtverbands der deutschen Versicherungswirtschaft haben sich die Preise für Originalersatzteile zwischen 2015 und 2025 teilweise mehr als verdoppelt. Eine Alternative könnten gebrauchte Originalteile aus Unfallfahrzeugen sein. Doch auch davon gibt es, gerade für junge Modelle, bislang zu wenige.
15: Das ist das große Problem, dass es im Moment noch keine wirklich ausreichende Stückzahl an qualitativ vernünftigen gebrauchten Ersatzteilen gibt.
11: Und was passiert, wenn weder ein neues noch ein gebrauchtes Teil verfügbar ist? Die Autoindustrie verweist auf eine freiwillige Selbstverpflichtung zur Ersatzteilversorgung. Stellantis etwa schreibt uns, Ziel sei es, Ersatzteile bis zum 10. Betriebsjahr eines Fahrzeugs liefern zu können. Einen unmittelbaren Rechtsanspruch haben Kunden dadurch aber nicht. Eine allgemeine gesetzliche Verpflichtung der Autohersteller, Ersatzteile über einen bestimmten Zeitraum verfügbar zu halten, gibt es bislang nicht.
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16: 14 Jahre hat die Sanierung der Kölner Oper gedauert. Ursprünglich sollte das Projekt 250 Millionen Euro kosten und nun schätzen Sie mal, wie viel es dann wurde. Ne? Ich sag's Ihnen, am Ende kostet das Projekt fast 1,5 Milliarden Euro. Eine Kostenexplosion, die weit über Köln hinaus für Kopfschütteln gesorgt hat. Nun sollen Oper und Schauspielhaus am Wochenende endlich wieder eröffnet werden. Für viele Kölnerinnen und Kölner ist das ein großer Moment nach Jahren voller Baustellen, Verzögerungen und voller Streit. Wie konnte dieses Prestigeprojekt derart aus dem Ruder laufen und warum wurden die Kosten immer höher und der Zeitplan immer länger? Fernsehautor Georg Wellmann hat sich damit in der WDR-Story beschäftigt und Tobi Schäfer hat ihn nach den Gründen für das Baudesaster gefragt.
17: Naja, die Gründe sind relativ einfach zu benennen tatsächlich, weil es letztendlich keine vernünftige Planung gab. Das heißt also, wenn ich ein Bauprojekt beginne, gibt es eigentlich normalerweise eine goldene Regel, erst planen, dann bauen, ist hier nicht eingehalten worden. Das heißt also, man hat gebaut ohne fertig mit der Planung zu sein. Und das führte halt dazu, dass im Endeffekt ständig Probleme auftauchten, die die Baumaßnahme verzögert hat, verteuert hat und eben die Planung auch so schlecht waren. Und das ist in der Aufgabe der Stadt Köln liegt das, dass letztendlich da diese immense Zeit und dieses immense Geld tatsächlich ausgegeben wurde.
18: Also wurde es zu einer OP am offenen Herzen, wo immer wieder im Prinzip auch neu geplant werden musste im Bauprozess?
17: Es musste neu geplant werden. 2015 sollte die Premiere sein. Die ist kurz vor Premiere tatsächlich abgesagt worden. Und man hat halt festgestellt, dass die eingebaute Technik eigentlich, also die Haustechnik, also Wasser, Luft, Brandschutz und solche Sachen, dass die überhaupt nicht funktionierte, also völlig verbastelt war.
18: Es klingt so ein bisschen nach, man wollte es auch schnell irgendwie machen, so ein bisschen überhastetes Bauen. Oder also was waren die Gründe dafür, dass man einfach sich nicht professionell oder detailliert genug mit der Planung

0: als man das vorher angenommen hat, aber man hat es halt vorher nicht untersucht. Mhm. Und so fängt man mit dem ersten Problem schon an. Das heißt, man möchte gerne, ich sag mal, die Fassade sanieren, stellt aber fest, oh hoppla, da bröselt schon, da muss ich ja was ganz anderes noch machen vorher. Mhm.
1: Aber es gibt ja viele Zuständigkeiten. Über die Jahre gab es zum Beispiel ja auch verschiedene Bürgermeister, die dann mehr oder weniger zuständig waren. Wie sehr hat sich die Verantwortung möglicherweise auch auf zu viele Köpfe verteilt, sodass man es gar nicht sauber aufarbeiten konnte?
0: Das generelle Problem bei öffentlichen Baumaßnahmen besteht oft darin, dass man natürlich ein Projekt erstmal verkaufen muss politisch. Das heißt also im Rat oder in den Gemeindesitzungen muss natürlich dieses Projekt erstmal eine Zustimmung bekommen. Dann besteht schon das Problem drin, dass man oft, ich sage mal, bewusst schönrechnet. Das heißt, man macht ein Projekt billiger und schneller, als man das eigentlich seriös machen würde, um eine politische Zustimmung zu bekommen. Und das ist hier auch passiert. Im Endeffekt hat der Rat über Jahre hinweg immer nur das Portemonnaie aufgemacht, des Steuerzahlers und Geld rausgeholt und weiter lustig bezahlt. Das heißt, man hätte natürlich irgendwann mal sagen müssen, Moment mal, stopp, so geht das nicht.
1: Ja, genau, denn irgendeinen muss es doch gegeben haben, der dann gesagt hat, intern, wir laufen ja auf eine Katastrophe zu, das werden wir irgendwann auch nicht mehr schönreden können. Wir brauchen ein Exit-Szenario, eine Notbremse, irgendwie vielleicht eine abgeschwächte Sanierung. Aber sowas gab es auch nicht?
0: Nein, weil also es gab einen Versuch der SPD, das war aber relativ spät in 2024, das Projekt tatsächlich zu stoppen und zu gucken, was haben wir da eigentlich für ein Problem und lohnt es sich überhaupt noch weiteres Geld da reinzustecken? Man hätte das 2015 machen müssen spätestens, das ist aber nicht passiert, weil logischerweise Politiker wollen wiedergewählt werden und keiner ist der Überbringer der schlechten Nachricht zu sagen, wir haben uns hier leider völlig verhauen, wir haben leider keine Ahnung, was auch damit zusammenhängt, dass an diesem Bau die Gebäudewirtschaft beteiligt war. Das heißt, die Gebäudewirtschaft ist eigentlich eine Abteilung innerhalb der Stadtverwaltung, die für, wie der Name es schon sagt, für die Vermarktung und Vermietung von Gebäuden zuständig ist. Ein Hochbauamt gibt es in Köln seit Ende der 90er Jahre nicht mehr, weil es in einem riesen Korruptionsskandal abgeschafft worden ist und dementsprechend waren auch nicht fähige Leute dort am Werk. Das muss man einfach so ganz klar sagen. Das heißt also, die Fehler, die gemacht worden sind, sind nicht nur auf politischer Seite, sondern natürlich auch auf Verwaltungsseite, weil im Endeffekt also Leute was geplant haben, was sie nicht konnten.
1: Und jetzt sind am Ende 1,5 Milliarden Euro Baukosten entstanden. Das klingt ja so, dann nimmt man es einfach aus den Kassen, aber die sind natürlich auch alle eher leer. Also woher kommt das Geld jetzt und wo fehlt es dann möglicherweise auch?
0: Ja, das Geld kommt vor allen Dingen von Banken, weil es kreditfinanziert ist. Das heißt, der Steuerzahler wird noch bis 2065 diese 1,5 Milliarden abbezahlen müssen. Das heißt, auch zukünftig wird in der Stadt Köln, wie bei vielen Kommunen, der Haushalt derartig angespannt sein und dadurch belastet sein, dass ihnen in anderen Bereichen extrem stark gespart werden muss. Also die, Kunstszene insgesamt kriegt weniger Geld, im Sozialen wird gespart, überall wird ja gespart, weil letztendlich natürlich auch das Geld fehlt. Und das Geld fehlt deshalb, weil man hier eben, wie Sie ja schon sagten, statt 250 Millionen eben 1,5 Milliarden ausgegeben hat.
1: Und die Bürgerinnen und Bürger der Stadt Köln, die fanden das natürlich erstmal toll, wir kriegen eine neue Oper. Dann wurde ja viel eben auch schön gerechnet, aber man bekam dann immer mehr Einblicke. Zum Beispiel auch die Bürgerinitiative Köln kann auch anders, die eben mit bürgerschaftlichem Engagement auch ja, mitbestimmen oder zumindest Tipps geben wollte. Frank Deher gehört dazu und für ihn gab es dann diesen Schlüsselmoment.
2: Das ganze Ausmaß des Desasters wurde uns bewusst und sichtbar, als die Bauleitung in neue Hände gelegt worden war durch die neue Oberbürgermeisterin und der technische Bauleiter uns dann durch die Baustelle geführt hat. Und dann konnte man sehen, dass man im Grunde die komplette Haustechnik nur noch rausreißen und komplett neu einbauen kann. Und das war natürlich ein Desaster.
1: Ja, und dann wurde es nach und nach halt ja öffentlich. Wie ist die Öffentlichkeit dann oder wie hat die Öffentlichkeit darauf reagiert?
0: Naja, sie war natürlich erstmal entsetzt, aber im Großen und Ganzen zieht sich das ja über einen sehr langen Zeitraum. Das heißt, 2015 ist die Premiere abgesagt worden, dann wurde es erstmal relativ still, weil man natürlich A rausriss erstmal, weil die Planungen wirklich derartig schlecht waren. Also wenn man vor Ort sich die Sachen damals angeguckt hat, wunderte man sich, wie man so etwas überhaupt bauen kann. Also weil sie hatten Türen, die konnten sie nicht öffnen zum Beispiel. Ja, Kabel, die hingen von der Decke, ohne dass sie irgendwie angeschlossen waren. Also man fragte sich, wer da tatsächlich auch eine Bauaufsicht aus führt, weil jeder Laie würde feststellen, dass das nicht funktionieren kann. Und ich sag mal andersrum, wenn Sie ein privater Bauherr wären, hätten Sie das Ding sofort gestoppt und denen gesagt, das geht so nicht weiter. Aber wie gesagt, es lief halt weiter. Und erst 2019 fing man dann tatsächlich, nachdem man eben die neuen Planungen

0: aufgestellt hat, an weiter zu bauen, die aber wiederum fehlerhaft waren. Das heißt also, wir haben hier eine ganze Kette von Fehlern. Das heißt also, es gibt einen internen Bericht der Verwaltung, woraus sich ergibt, dass eigentlich auch nach 2015, wo man festgestellt hat, dass man nur noch Fehler gemacht hat und jetzt eigentlich eine neue Planung braucht, auch die neue Planung nicht funktioniert hat. Deshalb dauerte das so lange. Es ist, wie gesagt, 5-mal sind die Premieren dort angekündigt und, also nicht die Premieren, sondern die Fertigstellung, besser gesagt, angekündigt worden und wieder abgesagt worden.
1: Aber das reiht sich natürlich ein in eine Reihe von vielen, sagen wir mal, misslungenen Bauprojekten in Deutschland. Da können wir die Elbphilharmonie in Hamburg nennen, den Berliner Flughafen, Stuttgart 21. Was macht das mit dem Vertrauen in die Politik, wenn man merkt, denen ist das ziemlich egal, wie teuer das wird und was da passiert?
0: Das ist für die Bürger nicht nur ärgerlich und frustrierend, es erzürnt die Bürger auch, glaube ich, in der Art und Weise, dass sie denken, die Politik nimmt einen nicht mehr wahr. Das heißt, wenn man als Bürger ein Projekt vorgestellt bekommt, was ja auch erstmal sinnvoll ist, wie, ich sag mal, eine Brückensanierung oder ein Bau eines Bahnhofes, und dann feststellt, dass man an der Nase rumgeführt wird, weil von vornherein klar ist, dass diese Planungen entweder fehlerhaft sind oder zumindest so weit geschönt, weil man weiß, wenn man dieses Projekt tatsächlich realisiert, die Kosten völlig aus dem Ruder laufen, dann fühlt man sich ja schon ziemlich verarscht.
1: Aber warum kommt es immer wieder zu solchen Skandalen oder zu so einem Versagen bei Bauprojekten? Ist öffentliches Bauen zu kompliziert in Deutschland?
0: Es hat mehrere Gründe. Es sind natürlich A, die Bauvorschriften, die extrem kompliziert und extrem teuer machen, die ganze Sache. Das heißt, man geht immer vom höchsten Standard aus, was ein Fehler ist. Man kann auch vernünftig bauen mit mittleren Standard oder selbst mit einem geringeren Standard. Das macht die Sache teurer. Aber das, was grundsätzlich das große Problem ist, das sagte ich eingangs ja, besteht halt darin, dass man das politisch durchkriegen will. Das heißt, es gibt Leute, die wollen sich teilweise auch ein Denkmal setzen und sagen, ich brauche jetzt als Oberbürgermeister, als Minister, was auch immer, muss ich irgendetwas schaffen, wo man sagt, das ist verbunden mit meinem Namen, und man versucht dann eben eine politische Zustimmung zu bekommen, indem man eben das dieses Ding einfach dann schön rechnet und sagt, okay, ne, könnt ja zustimmen, kostet ja nicht viel. So, und wenn es dann einmal eingetütet ist und auf dem Weg ist, fehlt oft der politische Mut zu sagen, stopp, uns ist was anderes versprochen worden, das läuft aus dem Ruder, wir lassen das mal hier an der Stelle sein. Kein Mensch möchte eine Bauruine haben, also wenn sie, ich sag mal, berühmte Bauruinen wie in Hamburg, wenn sie da das Siegner Bauwerk an der Elbe sehen, dann stellen sie ja fest, also das ist natürlich für eine Stadt äußerst schädlich, wenn man irgendetwas bauen lässt und dann nachher es eben als Bauruine steht.
2: Sagt der Fernsehautor Georg Wellmann. Und wenn sie das neugierig gemacht hat, seinen Film Kölner Oper, Sanierungsdrama, letzter Akt, den können Sie jederzeit in der ARD Mediathek gucken.
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2: Der D-Day am 6. Juni 1944 gehört zu den meistverfilmten Ereignissen des Zweiten Weltkrieges. Doch der neue Film über die Landung der Alliierten in der Normandie erzählt die Geschichte aus einer ganz anderen, ungewöhnlichen Perspektive, aus der Sicht eines schottischen Meteorologen. James Stack hatte damals eine anscheinend nüchterne, aber entscheidende Aufgabe. Er musste vorhersagen, ob das Wetter einen Angriff überhaupt zulässt. Seine Prognose konnte über den Erfolg der Invasion entscheiden oder über eine Katastrophe. Darum geht es im Film Pressure, der heute ins Kino kommt. Ein Film über eine historische Entscheidung unter enormem Druck und über die Frage, wie viel Mut in einer Wettervorhersage stecken kann. Anna Wollner hat Pressure schon gesehen.
4: Es ist ein bekanntes Szenario. Hunderttausende Soldaten stehen bereit, Schiffe liegen im Ärmelkanal, Flugzeuge warten auf ihren Einsatz. Der größte amphibische Angriff der Geschichte ist vorbereitet. Und dann hängt alles an einer Frage, die 1944 niemand zuverlässig beantworten kann. Wie wird eigentlich das Wetter?
5: Der Ausgang des Krieges hängt davon ab. Ich brauche eine Vorhersage.
6: Ich habe nur die Sorge, dass das, was Sie verlangen, wissenschaftlich unmöglich ist, Sir.
4: Aus diesem Widerspruch baut Regisseur Anthony Maras Pressure. Die Militärs brauchen absolute Gewissheit. Der schottische Meteorologe James Stack kann ihnen nur Wahrscheinlichkeiten liefern. Anfang Juni 1944 waren schon Vorhersagen über mehr als ein oder zwei Tage extrem unsicher. Trotzdem soll Stack sagen, wann die Operation Overlord beginnen kann. Für Hauptdarsteller Andrew Scott ein neuer Ansatz vom D-Day zu erzählen.
7: Ich wusste überhaupt nichts über James Stack. Ich glaube, den meisten Menschen ging es genauso. Und deshalb dachte ich, wow, Dieser Mann ist wirklich ein unbesungener Held. Was für eine Gelegenheit, die Geschichte von jemandem zu erzählen, der ein völliger Außenseiter war, der eine enorme Integrität hatte und den Lauf der Geschichte wirklich verändert hat.
4: Scott legt Stack sperrig an, nicht als charismatischen Filmhelden. Er ist ernst, stur, sozial unbeholfen und überzeugt davon, dass die Natur keine Rücksicht auf Kriege nimmt. Sein amerikanischer Gegenspieler Irving Quick, gespielt von Damian Lewis, dagegen verspricht gutes Wetter und Stack verliert irgendwann die Geduld.
6: Das, was Colonel Crick gerade gesagt hat, dass es sicher ist, morgen in der Normandie zu landen, und deswegen glauben sie es. Aber alles, was er gerade gesagt hat, ist absoluter, unverfälschter Schwachsinn.
4: Pressure basiert auf dem gleichnamigen Theaterstück, ist als Kammerspiel angelegt. Eine Reduzierung, die aufgeht. Einzige Ergänzung, Maras und sein Team sichteten rund 46 Stunden Archivmaterial, restaurierten Ausschnitte und kolorierten es und montierten es so in den Film, dass Gegenwart und historische Bilder teilweise ineinander übergehen. Auch Andrew Scott war davon beeindruckt.
7: Ich glaube, manche Menschen können gar nicht unterscheiden, was unser neu gedrehtes Material ist und was Archivmaterial. Diese Verbindung gibt dem Film eine solche Authentizität. Diese wirkliche Angst und diese ganz bestimmte Atmosphäre kann man kaum nachstellen.
4: Dadurch bekommen die abstrakten Diskussionen über Luftdruck und Jetstream eine humane Dimension. Hinter jeder Wetterkarte stehen junge Männer, die wenige Stunden später in Landungsbooten sitzen.
6: Er wählt für sich die Daten, die ihm passen, und ignoriert den Rest. Aber wir müssen die Fakten akzeptieren. Die Fakten! Auch wenn sie uns doch so viel Angst machen!
4: Stack hat sich durchgesetzt. Die Invasion wurde vom 5. auf den 6. Juni verschoben. Am 5. Juni kam tatsächlich der Sturm. Danach gab es das kurze Wetterfenster, das die Alliierten brauchten. Der Film braucht dafür keine neue Schlacht um die Normandie. Pressure erzählt nicht nur von einer fast vergessenen Episode des D-Day, sondern von der Zumutung wissenschaftlicher Erkenntnis. Fakten werden nicht angenehmer, nur weil mächtige Menschen etwas anderes hören wollen. Und das macht den Film ziemlich zeitgemäß.
2: Anna Wollner über den Film Pressure, der ab heute im Kino läuft.
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2: Seit der massiven Wahlschlappe in Sachsen-Anhalt steht Kanzler Merz in seiner Partei massiv unter Druck. Zuletzt haben manche sogar seine Ablösung gefordert. Jetzt melden sich 8 CDU-Ministerpräsidenten zu Wort und stellen sich hinter Merz. Unser Gastautor ist heute Ulrich Schönborn, Chefredakteur der Nordwest-Mediengruppe in Oldenburg. Er kritisiert, dass sich die Regierung wieder mal mit sich selbst beschäftige, anstatt zu regieren. Die Schuld trage aber nicht der Kanzler allein.
8: Natürlich ist es ein Fiasko, dass die Bundesregierung unter dem Eindruck der AfD-Höhenflüge bei Landtags- und inzwischen auch Kommunalwahlen im Westen sicht- und spürbar den Kopf verliert. Es ist ein Armutszeugnis, wenn der Bundeskanzler in Landtagswahlkämpfen von den eigenen Parteikollegen versteckt wird, um ja keinen Schaden anzurichten. Und wenn dann auch noch aus Unionskreisen Namen von vermeintlich besseren Kanzlern kolportiert werden, ist das Chaos perfekt. Doch es ist grundfalsch, die Probleme der Bundesregierung allein an der Person des unglücklich agierenden Bundeskanzlers festzumachen. Der gesamten Koalition gelingt es nicht, den Bürgern Kompetenz und Lösungsorientierung zu zeigen. Weder Solidaritätsbekundungen der Länderchefs für Merz noch besseres Erklären der Politik sind die Lösung. Die Lösung wäre eine Regierung, die sich als handlungsfähig erweist, die geschlossen auftritt und die Themen der Bürger wichtiger nimmt als sich selbst. Solange die Koalition das nicht glaubhaft liefern kann, ist es ganz egal, ob der Bundeskanzler Friedrich Merz, Hendrik Wüst, Alexander Dobrindt oder wie auch immer heißt.
2: Die Meinung von Ulrich Schönborn, Chefredakteur der Nordwest-Mediengruppe. Die Frankfurter Allgemeine Zeitung sieht in dem Schreiben der Ministerpräsidenten ein Indiz für eine besorgniserregende Lage.
9: Das Statement der CDU-Ministerpräsidenten ist auch ein Beleg, für wie groß sie die Not halten, in der sich der Kanzler und seine Regierung befinden. Andernfalls hätten sie nicht eine solche beispiellose Erklärung abgeben müssen. Zu ihren Besonderheiten zählt aber auch, dass man in ihr den Namen Merz so vergeblich sucht wie auf den Wahlplakaten der CDU im Osten.
2: Ähnlich bewertet es Henry Bernhard im Deutschlandfunk.
10: Auf den Kanzler selbst, und das lässt tief blicken, kommen die Ministerpräsidenten erst im letzten dürren Satz zu sprechen, ohne ihn auch nur beim Namen zu nennen. Man braucht ihn halt noch, aber keinesfalls über die nächste Wahl hinaus.
2: meint Henry Bernhard im Deutschlandfunk. Viele Medien bezweifeln, dass Merz das Ruder für die Union noch herumreißen kann. Das Handelsblatt etwa spricht vom Absturz eines vermeintlichen Heilsbringers, dem das politische Handwerk nicht gelingt. Für die Welt hatte Merz seine Chance und hat sie vertan. Für den Kanzler könne es nach den Landtagswahlen in Mecklenburg-Vorpommern und Berlin nur eine Antwort geben. Ich habe fertig.
9: Das ist bitter, aber trotz der Solidaritätsbekundung aller CDU-Ministerpräsidenten unvermeidlich für einen, der sich selbst und seine Fähigkeiten, eine Regierung zu führen, deutlich überschätzt, die Arbeit der anderen häufig verächtlich gemacht und dann, als es wirklich darauf angekommen wäre, nicht, gar nicht geliefert hat, der so vieles versprochen und so wenig gehalten hat.
2: Das waren die Standpunkte, heute zusammengestellt von Maray Beermann. 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An den Zapfsäulen wird inzwischen zweimal hingeschaut, bevor man den Tank wirklich voll macht. Und mancher überlegt wahrscheinlich auch, auf welche Fahrten man eigentlich verzichten kann. Zum Supermarkt, das muss natürlich sein. Aber am Wochenende zu den Schwiegereltern? Naja, ich bin auf jeden Fall froh, dass mein Kleiner nur einen 30-Liter-Tank hat. Da tut das Tanken zwar auch weh, aber immerhin ist der Schock dann schnell vorbei. Friedrich Merz hat ja Erleichterungen angekündigt. Was genau der Kanzler plant, ist allerdings noch offen und auch wann die Entlastungen kommen. Welche Möglichkeiten die Politik überhaupt hat und was davon dann an der Zapfsäule ankommen könnte, darum geht es gleich bei uns in der ARD-Infonacht. Außerdem hören Sie ein Interview mit einem Energieexperten. Gleich nach den 5 Uhr Nachrichten.

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1: Um 5 Uhr mit Juliette Groß. Unionsfraktionschef Frei hält es für möglich, dass die Regierung schnell für Entlastung bei den Spritpreisen sorgt. In der ARD-Sendung Maischberger bezeichnete er es als nötig, dass dafür alle eng zusammenarbeiten, auch im Parlament. Dann sei es möglich, die Bürger schon in 2 Wochen zu entlasten.
2: As soon as possible. Ich glaube, wenn man das jetzt zügig macht, kann das zum 1. Oktober gelingen. Wir haben im Frühjahr, also im Mai, im Juni, haben wir die Mineralölsteuer abgesenkt. Der sogenannte Tankrabatt, das ist natürlich eine Option, die grundsätzlich zur Verfügung steht. Eine andere Möglichkeit wäre, dass wir das, was wir sozusagen bei der Mehrwertsteuer zusätzlich einnehmen, den Menschen zurückgeben, indem wir die Mehrwertsteuer von 19% auf 7% senken. Auch das könnte ein Weg sein.
1: Der Fraktionschef von CDU und CSU Frei. Für die zweite Option, also eine niedrigere Mehrwertsteuer auf Kraftstoffe, hatte sich gestern schon Wirtschaftsministerin Reiche ausgesprochen. US-Präsident Trump hat der Europäischen Union gedroht, sollte die EU deutlich enger mit Kanada zusammenarbeiten. Hintergrund ist der Brüsseler Plan, Kanada eine sogenannte assoziierte Mitgliedschaft anzubieten. Trump sagte, ein solcher Schritt könne eine feindselige Handlung darstellen. Dann werde er sehr hohe Zölle verhängen oder den Handel mit Europa ganz einstellen. EU-Kommissionspräsidentin von der Leyen hatte gestern eine assoziierte Mitgliedschaft Kanadas ins Spiel gebracht. Denkbar ist eine engere Zusammenarbeit in den Bereichen Verteidigung und Technologie. Die EU-Kommission will soziale Netzwerke für Kinder unter 13 Jahren verbieten. So viel ist schon bekannt. Heute will Kommissionschefin von der Leyen ihre Pläne genauer vorstellen und sagen, was mit dem sogenannten Kids Act noch umgesetzt werden soll. Unsere Brüssel-Korrespondentin Katrin Schmidt berichtet, worum es geht.
3: Ja, jetzt geht's vor allem darum, welche Auflagen die Plattformen bekommen. Und zwar nicht nur die Social Medias, sondern auch Gaming-Plattformen und sogenannte KI-Begleiter, die ja auch eine emotionale Beziehung zu den Nutzerinnen und Nutzern aufbauen. Denn der Plan der EU-Kommission ist weiter, dass dann zwischen 13 und 15 Jahren nur die Möglichkeit besteht, Minikonten auf TikTok, Instagram und Co. einzurichten, mit eingeschränkten Funktionen und maximal 1 Stunde am Tag nutzbar.
1: In der Fußball-Europa-League ist Leverkusen mit einem Sieg in die neue Saison gestartet. Die Leverkusener gewannen ihr erstes Vorrundenspiel gegen den slowenischen Meister Celje mit 2:0. Das waren die Nachrichten. Das Wetter in Deutschland. Tagsüber häufig trocken und vor allem im Süden Sonne, im Norden mehr Wolken, 17 bis 22 Grad. Am Freitag Wolken, Sonne und vor allem in der Mitte kurze Schauer, 18 bis 21 Grad. Und am Samstag im Norden und Westen eher grau, im Osten und Süden oft sonnig. Es ist jetzt 5.03 Uhr.
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4: Die Autobahn 1 Hamburg Richtung Lübeck ist zwischen dem Kreuz Bagdeheide Heide und Bad Oldesloe noch bis 6 Uhr früh gesperrt, da wird die Fahrbahn erneuert. Die A3 Frankfurt Richtung Köln ist zwischen dem Frankfurter Kreuz und Kelsterbach nach einem Unfall gesperrt. Der Verkehr wird umgeleitet ab dem Frankfurter Kreuz über die B43. Die A7 Ulm Richtung Würzburg ist zwischen dem Kreuz Feuchtwangen-Crailsheim und Wörnitz gesperrt wegen einer Baustelle. Das soll bis 6 Uhr dauern. Die A27 Bremerhaven Richtung Bremen ist zwischen Bremen Industriehäfen und Überseestadt wegen eines brennenden LKW gesperrt. Die A40 Essen Richtung Dortmund ist zwischen dem Dreieck Bochum West und Bochum Zentrum wegen einer Baustelle noch bis nächste Woche Freitag gesperrt. Und die A93 Weiden Richtung Regensburg ist zwischen Ponholz und Regenstauf nach einem LKW-Unfall noch bis ca. 7 Uhr gesperrt. Das war's vom Verkehr.
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4: Aus dem Studio von NDR Info in Hamburg. Heute mit Carsten Thiele. Ich wünsche Ihnen einen schönen guten Morgen. An diesem frühen Donnerstag gibt es jetzt alles, was heute wichtig ist. Und ich weiß, viele von Ihnen, die gleich los müssen mit dem Auto, die warten drauf, dass es endlich Klartext gibt aus Berlin. Was wird getan, damit die Spritpreise wenigstens wieder unter 2 Euro sinken? Bundeskanzler Merz hat ja Entlastungen angekündigt, aber er hat noch nicht gesagt, wie die genau aussehen sollen. Während in Berlin über die Vorschläge und Gegenvorschläge diskutiert wird und ein Zeitplan noch offen ist, kommt das Tankbudget vieler Autofahrerinnen und Autofahrer ans Limit. Ursula Mayer berichtet.
5: Aktuell tanken viele nur noch, wenn sie wirklich müssen. Die hohen Spritpreise reißen bei etlichen ein Loch in den Geldbeutel. Entsprechend laut sind die Rufe nach Entlastung.
6: Es wird zu viel abkassiert beim Bürger. Und das ist deshalb der Grund, weil die Steuern zu hoch sind. Viel zu hoch in Deutschland.
7: Die Regierung könnte diese CO2-Steuer mal wieder senken. Das wird eigentlich, glaube ich, auch das Problem einigermaßen lösen.
5: Steuern und Abgaben runter, die laut ADAC über die Hälfte des Spritpreises ausmachen. Das wäre also eine Möglichkeit, die Bürgerinnen und Bürger zu entlasten. Bekannt unter dem Stichwort Tankrabatt. Dazu sagt Philipp Wendt, Vorstand der Verbraucherzentrale Hessen, aber:
8: Bei der Verbraucherzentrale halten wir wenig von einem Tankrabatt. Es ist nicht kontrollierbar, dass die Mineralölkonzerne die Steuersenkung tatsächlich an die Verbraucherinnen und Verbraucher weitergeben.
5: Verbraucherschützer Wendt erinnert an frühere Steuersenkungen des Bundes. Bisher habe so etwas an den Zapfsäulen wenig bewirkt, könne den Staat allerdings Milliarden kosten. Steuersenkungen sind den Gewerkschaften deshalb nicht genug. Sie fordern darüber hinaus einen sogenannten Preisdeckel. Nathalie Jopen, Landesbezirksleiterin Verdi Hessen, erklärt:
9: Die Preisdeckel sollen einfach die Spritpreise deckeln auf ein Minimum, ähnlich wie das quasi unsere Nachbarländer auch schon getan haben, und sorgen eben auch dafür, dass es keine horrenden Spritpreissummen bei den Bürgerinnen und Bürgern gibt.
5: Für die Wirtschaftsweise Monika Schnitzer ist das aber der falsche Weg. Solche Maßnahmen könnten den Staat teuer kommen. Die wirtschaftlichen Folgen der Krise ließen sich nicht völlig wegsubventionieren. Dazu könnten staatliche Eingriffe für die Wirtschaft schädlich sein. Kritisch sieht Schnitzer deshalb auch die sogenannte Übergewinnsteuer. Besteuert werden sollen damit die Mineralölkonzerne. Seit Beginn des Konflikts im Nahen Osten würden sie enorme Gewinne erzielen, meint Verdi-Landesbezirksleiterin Nathalie Jopen.
9: Und die Ölpreiskrise wird anhalten. Sie ist dauerhaft erstmal. Und es kann nicht sein, dass die Mineralölkonzerne Gewinne abschöpfen, während unsere Kolleginnen und Kollegen 200 Euro mittlerweile für eine volle Tankfüllung bezahlen müssen.
5: In der Politik wird die Übergewinnsteuer kontrovers diskutiert. Bundeskanzler Friedrich Merz hat ihr bereits eine Absage erteilt.
4: Wir haben es gehört, Bundeswirtschaftsministerin Reiche hat einen konkreten Vorschlag gemacht, wie man die Menschen entlasten kann, die viel hinterm Steuer sitzen. Sie schlägt eine Direktzahlung an alle Autofahrer mit niedrigem Einkommen vor. Darüber hat Jessi Wellmer in den ARD-Tagesthemen mit dem Energieexperten Georg Zachmann gesprochen von der Brüsseler Denkfabrik Brügel. Und ihre erste Frage war, ob so eine Direktzahlung sinnvoll wäre.
10: Also es wäre bei Weitem viel sinnvoller als der Tankrabatt. Der Tankrabatt hat sehr, sehr viel Geld gekostet, ist nur bei den richtigen Leuten angekommen und hat dazu geführt, dass wir auch noch mehr Geld ins Ausland überwiesen haben, weil ein Teil der Gewinne, die aus diesem Tankrabatt gekommen sind, dann auch außerhalb Europas gelandet sind. Direktzahlungen an Menschen, die es wirklich benötigen, führt dazu, dass trotzdem weiterhin hohe Benzinpreise da sind. Das heißt, Menschen fahren weniger Auto, es wird weniger von dem knappen Benzin verwendet. Und das ist volkswirtschaftlich bei Weitem sinnvoller als der Tankrabatt, den wir im Sommer hatten.
11: Es gibt noch einen weiteren Vorschlag aus der Union, eine Senkung der Mehrwertsteuer auf Benzin und Diesel, ist Vorschlag von Unionsfraktionschef Frey zum Beispiel. Wie sinnvoll wäre das aus Ihrer Sicht?
10: Ja, eine Mehrwertsteuersenkung auf Benzin und Diesel ist im Endeffekt die kleine Schwester des Tankrabattes. Also man würde dann wahrscheinlich versuchen, die Mehrwertsteuer um so viel zu senken, wie der vermeintlich Mehreinnahme an Mehrwertsteuer durch die höheren Benzinpreise zusätzlich an Mehrwertsteuer generieren würde. Aber wenn man sich dann die Zahlen anschaut, die dabei rauskommen, dann sind die eben auch deutlich geringer, als was der Tankrabatt als direkte Benzinsteuervergünstigung gebracht hat. Ich denke aber dennoch, dass die Direktzahlungsroute bei Weitem die ökonomisch sinnvollste ist.
11: So, das ist die eine Seite. Jetzt kommen wir mal zu den Vorschlägen der SPD. Die SPD schlägt nämlich einen Preisdeckel vor. In Belgien gibt es den seit den 70ern. Wäre das auch ein möglicher Weg?
10: Ja, also Preisdeckel haben ja eine Reihe von Wirkungen. Der belgische Preisdeckel ist wohl so organisiert, dass man einmal am Tag in Belgien festlegt, wie der Höchstpreis auszusehen hat. Der orientiert sich an den eigentlichen Kosten und soll vor allem dafür sorgen, dass die einzelnen Tankstellenbetreiber keine besonders hohen Gewinne erzielen, wenn die Preise stark nach oben steigen. Das adressiert das eigentliche Problem eigentlich kaum. Die Preise sind ja hoch, weil die Kosten sehr hoch sind. Und deswegen, also für Benzin und Diesel und das dahinterliegende Öl, Entsprechend sind auch die Preise in Belgien jetzt auch noch dramatisch niedriger als in Deutschland. Die Preisdifferenz zwischen Belgien und Deutschland erklärt sich eher durch etwas geringere Steuern für Benzin und Diesel in Belgien. Ein Problem, was man mit einem Preisdeckel hat, ist, eigentlich würde man erwarten, dass ein Preisdeckel die Preise senkt. Allerdings kann es auch bedeuten, dass Tankstellen, die vorher eigentlich besonders günstige Preise angeboten haben, dann diesen Preisdeckel nehmen, um sich eben auf diesen Preisdeckel zuzubewegen von unten, also ihre Preise eher zu erhöhen. Das ist quasi als Fokuspunkt dient für höhere Preise. Also es ist nicht unbedingt gesagt, dass damit allen wirklich geholfen wäre. Wenn man den Preisdeckel sehr, sehr aggressiv interpretiert, also anders als in Belgien, und ihn dann nutzt, um quasi Preise festzuzurren, die unter den Marktpreisen liegen, dann kann es zu Versorgungsengpässen führen, weil die entsprechenden Raffinerien und Tankstellenfirmen dann an diese davon betroffenen Tankstellen möglicherweise eben kein Benzin und Diesel mehr verkaufen.
11: Mhm. So, und dann ist da noch die Übergewinnsteuer für Mineralölkonzerne, die gerade enorme Gewinne machen. Das ist auch ein SPD-Vorschlag. An die Übergewinnsteuer will Vizekanzler Klingbeil ja schon länger ran und wirbt auch in Brüssel dafür. Aber auch da gibt es Bedenken. Auch bei Ihnen?
10: Ja, also eine effektive Übergewinnsteuer wäre wirklich ein toller Weg, um massive Umverteilung, die wir aktuell sehen, zu reduzieren. Wir sehen, dass eben diejenigen, die Zugang zu alten Verträgen mit Öl und Benzin haben und diesen jetzt eben deutlich teurer verkaufen können, damit gigantische Gewinne aufrufen können für sich. Die Probleme sind eher praktischer Natur. Wir wissen es genau, wo diese Gewinne dann zum Schluss stattfinden werden. Also ein Teil der Gewinne wird schon auf Erzeugerseite stattfinden, also dass die Erzeuger ihr Öl aus Amerika zum Beispiel dann teurer auf den Markt werfen können. Teilweise passiert es dann auf dem Ozean, wo Händler das Öl übernommen haben zu langfristigen Konditionen und es dann nachher in Europa zu Spot-Konditionen, also zu den kurzfristig deutlich höheren Preisen verkaufen können. Aber genau herauszufinden, wer denn jetzt wie viel Übergewinne macht, die man dann rechtssicher abschöpfen kann, ist nicht ganz einfach. Einfacher wäre es noch zu sagen, wir schauen uns einfach die Gewinne der Öl- und Gasfirmen ganz unabhängig an. Allerdings besteht da die Schwierigkeit, dass eben Ölfirmen auch ihre Gewinne über die Zeit deutlich verschieben können und damit eben auch keine gigantischen Übergewinne erzielen, sondern nur vergleichsweise normale Gewinne. Und dass ein Großteil der Gewinne wahrscheinlich auch außerhalb Europas angegeben werden kann und wir dann in Europa gar keinen richtigen Zugriff darauf haben. Also wenn es juristisch möglich ist, da drauf zuzugreifen, auf die Übergewinne und hier eine gewisse Umverteilung zu organisieren, dann ist das ein sehr interessanter Weg. Ich sehe aber sehr, sehr große praktische Schwierigkeiten.
4: Sagt Georg Zachmann in den ARD-Tagesthemen. Er ist Energieexperte von der Brüsseler Denkfabrik Brügel.
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4: Los geht's mit den aktuellen Wetterdaten. Berlin, klarer Himmel bei 12 Grad. Bremen, wenige Wolken, ebenfalls 12. Frankfurt am Main, klarer Himmel bei 9 Grad. Dresden, wolkig bei 12. Hamburg, stark bewölkt, ebenfalls 12 Grad. Kiel, Köln und Leipzig, wolkig bei 11 Grad. München, bedeckter Himmel bei 13 Grad. Rostock, stark bewölkt, ebenfalls 13 Grad. Und Stuttgart, klarer Himmel bei 13 Grad. Und so geht's heute weiter mit dem Wetter. Es bleibt tagsüber heute erstmal trocken. Später gibt's dann aber von der Nordsee her Regen, vereinzelt auch mal Gewitter. Das Ganze heute bei Höchstwerten bis 16 Grad in Flensburg und bis zu 24 Grad in Frankfurt am Main. Schauen wir noch kurz auf morgen, auf Freitag. Der ist teilweise freundlich, aber es gibt auch wieder Schauer. Das Ganze bei Höchstwerten zwischen 17 und 23 Grad. Die Zeit, es ist 5.14 Uhr am Donnerstagmorgen.
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4: Bundesverteidigungsminister Pistorius ist gerade in den USA. Anfang der Woche hatte er dort den ersten von 35 neuen Kampfjets vom Typ F-35 für die Bundeswehr in Empfang genommen. Dann gab es ein Treffen mit seinem US-Amtskollegen Pete Hegseth. Der US-Kriegsminister salutierte Pistorius, als er ihn empfing. Vielleicht ein Zeichen dafür, dass sich die beiden Länder wieder ein bisschen annähern. Deutschland und die USA wollen ihre Zusammenarbeit bei Rüstungsprojekten deutlich ausbauen und haben dafür eine entsprechende Vereinbarung unterzeichnet. Heute geht der Besuch von Pistorius in den USA noch weiter. Christina Nagel berichtet.
12: Anderthalb Tage mit vielen Gesprächen liegen hinter Verteidigungsminister Boris Pistorius, als er am späten Mittwochnachmittag in Washington in den Zug nach New York steigt. Er wirkt zufrieden. Die Atmosphäre war gut, besser sogar, als im Vorfeld erwartet worden war. Gleich nach seiner Ankunft war der deutsche Verteidigungsminister von seinem amerikanischen Amtskollegen Pete Hegseth im Pentagon empfangen worden. Höflicher Handshake am Auto, Nationalhymnen, knappes Lächeln in die Kamera. Offizielles Zeremoniell, nicht mehr. Überraschend gab es dann allerdings beim Begrüßungsstatement nicht die fast schon übliche Kritik an der Bundesregierung, sondern Lob. Dafür, dass Deutschland sich bei den Verteidigungsausgaben dem 5%-Ziel der NATO annähert und entsprechend viel in Rüstung investiert.
13: Deutschland hat eine Führungsrolle übernommen. Wir sehen heute große Fortschritte, die vor der Rückkehr von Präsident Trump ins Amt niemand für möglich gehalten hätte.
12: Der Tonfall des Gesprächs auch hinter verschlossenen Türen offenkundig ein anderer als bei früheren Zusammentreffen.
14: Es war wirklich entspannt, es war freundlich, es war offen und wir konnten beiderseits alle Dinge ansprechen, die uns wichtig waren.
12: Wichtig ist beiden Seiten angesichts des enormen Bedarfs an Waffen, Munition und Ausrüstung, schneller mehr zu produzieren. Dass Deutschland sein Know-how und freie Produktionskapazitäten anbietet, wird in den USA gern gesehen. Beide Minister unterzeichneten eine Absichtserklärung, um bei Rüstungsprojekten enger zusammenzuarbeiten.
14: Das wird jetzt mit Leben und mit Details zu füllen sein durch die Experten. Das passiert aber jetzt sehr schnell.
12: Der Bundesregierung geht es dabei nicht nur um Aufträge für die heimische Industrie, von denen einige Vertreter bei der Reise mit dabei sind, um Wertschöpfung und Arbeitsplätze. Es geht auch um den Zugang zu Spitzentechnologien und Systemen, über die Europa bislang nicht verfügt. Zum Beispiel im Bereich von Luftverteidigungssystemen oder weitreichenden Raketen. Pistorius nutzte die Gelegenheit aber auch, um mit seinem amerikanischen Amtskollegen über offene Fragen zu reden, über einen Zeitplan für die Lieferung von Abschussrampen und Tomahawk-Marschflugkörpern und den möglichen Truppenabzug der US-Streitkräfte aus Europa.
14: Wir haben Einigkeit darüber erzielt, dass es wesentlich darauf ankommt, angesichts der Bedrohung, die von Russland ausgeht, zu verhindern, dass gefährliche Fähigkeitslücken entstehen.
12: Deutschland ist mit aktuell etwa 38.000 Soldaten wichtigster US-Standort in Europa und soll das, wenn es nach der Bundesregierung geht, auch bleiben. Bleiben soll auch das deutsche Engagement bei UN-Friedenseinsätzen. Sie haben sich aus Sicht der Bundesregierung bewährt. Wie man sie angesichts knapper Kassen leistungsfähiger und sicherer machen kann, darum geht es heute für den Verteidigungsminister bei den Vereinten Nationen. Die Bundesrepublik gehört zu den wichtigsten finanziellen Unterstützern von UN-Missionen. Seit 2014, sagt Pistorius, wurden über 7 Milliarden Euro beigesteuert.
14: Wir machen ganz viel in Ausbildung, was extrem wichtig ist für die Streitkräfte, die Kräfte abstellen für die Mission. Daran wollen wir festhalten, weil wir einfach immer wieder sehen, wie wichtig das ist.
12: Von New York aus reist Pistorius weiter nach Fort Worth in Texas. Hier wird er am Freitag den ersten deutschen F-35-Kampfjet aus US-Produktion in Empfang nehmen. Er soll die in die Jahre gekommenen Tornados ablösen, die Deutschland bisher als Trägersysteme für US-Atombomben nutzt.
15: Kennen Sie das auch? Sie haben gerade so ein bisschen Zeit, holen das Handy raus, mal kurz zu Instagram und zack, auf einmal ist eine halbe Stunde rum, obwohl Sie doch nur mal kurz gucken wollten. Wenn es uns Erwachsenen schon so geht, ist klar, für Kinder ist das noch verführerischer. Sie können sich noch weniger gegen die Algorithmen wehren, die uns am Handy halten. Die EU plant deshalb Altersbeschränkungen für TikTok, Instagram und Co. In Deutschland und anderen Mitgliedstaaten soll der Zugang zu sozialen Netzwerken erst ab 13 Jahren erlaubt werden. So steht es im EU Kids Act, den EU-Kommissionschefin Ursula von der Leyen heute vorstellt.
16: Now is time for Europe to act. No social media under the age of 13. No personal account under the age of 15.
17: Kein Social Media unter 13, kein eigener Account unter 15. Damit hat EU-Kommissionschefin Ursula von der Leyen bereits in ihrer großen Rede zur Lage der EU entscheidende Eckpfeiler des Kids Acts genannt. Heute, einen Tag später, stellt sie auch ihn persönlich vor, weil es auch eine Herzensangelegenheit sei, als Mutter von 7 Kindern und Oma von 6 Enkelkindern.
3: Vorausgegangen aber war die monatelange Arbeit einer Expertengruppe. Die 4 bis 6 Stunden, die Jugendliche in Europa im Schnitt täglich auf Social Media verbringen, schaden der Gehirn- und Persönlichkeitsentwicklung, resümiert der Vorsitzende dieses Gremiums, der Forscher und Jugendpsychiater Jörg Fegert.
18: Auf der Basis der vorliegenden Evidenz empfehlen wir deshalb die EU-weite harmonisierte Einführung einer Zugangsbeschränkung zu Social Media Plus für Kinder unter 13 Jahren.
3: Aber gerade auch danach lauerten eben gravierende Gefahren, so die Kommissionschefin.
16: Day and night, parents see the cost. Loss of sleep, anxiety, even self-harm. And in a growing number of cases,
3: Tag und Nacht erleben Eltern die verheerenden Folgen. Schlafmangel, Ängste, ja sogar Selbstverletzungen. Und in immer mehr Fällen kommt es sogar zu tödlichen Tragödien, so wie zum Beispiel im Fall von Olea, einem 14-jährigen Mädchen aus Belgien. Olea nahm sich genau vor einem Monat das Leben, nachdem sie Opfer von Cybermobbing wurde. Ihre Geschichte ist so tragisch und voller Leid.
16: The story is so tragic and so full of sorrow.
3: Und Oleas Mutter habe sie öffentlich erzählt, damit sich was ändere, argumentiert Ursula von der Leyen. Ihr Plan also, nicht nur Social Media, sondern auch Gaming-Plattformen und sogenannte KI-Begleiter, die eine emotionale Beziehung zu ihren Nutzerinnen und Nutzern aufbauen, sollen auch ab 13 Jahren nur eingeschränkt nutzbar sein. Die Jugendlichen sollen sogenannte Mini-Konten nutzen dürfen, also Profile, die von Eltern eingerichtet und beaufsichtigt werden, mit eingeschränkten Funktionen und einer begrenzten Nutzungszeit von 1 Stunde pro Tag. Ab 15 Jahren sollen Jugendliche die Online-Dienste dann selbstständig nutzen können, aber
16: we do not have to accept addictive features.
3: Wir müssen Funktionen, die auf Sucht abzielen, nicht hinnehmen. Wir müssen nicht akzeptieren, dass Kinder in den Sog immer extremerer Inhalte geraten. Und wir müssen nicht hinnehmen, dass Fotos von Mädchen für KI-generierte, sexualisierte Bilder missbraucht werden. Geplant ist deshalb eine Beweislastumkehr. TikTok, Instagram und Co. müssten demnach zuerst beweisen, dass sie den Jugendschutz in Europa einhalten, bevor sie Minderjährigen auf den Plattformen einen Account anbieten. Die EU-Kommission versteht unter diesem Safety by Design auch etwa, dass Social-Media-Plattformen keine suchtfördernden Algorithmen haben und Funktionen wie endloses Scrollen oder das automatische Abspielen von Videos deaktiviert sind. Die EU-Kommissionschefin weiß auch heute bei der Vorstellung des Kids Acts um die unterschiedlichen Pläne in den EU-Staaten und es liegt in deren Ermessen, Altersgrenzen national festzulegen. Dann aber müssten die Eltern kontrollieren, ob sich ihre Kinder an die Regeln halten. Will man aber stattdessen die Plattform in die Pflicht nehmen, habe der gemeinsame EU-Weg einen entscheidenden Vorteil, so Ursula von der Leyen.
16: Europe has the power to act.
3: Europa als Ganzes hat die Macht, dort zu handeln, denn wir können entscheiden, wie die Regeln sind und nicht Big Tech. Oder zumindest ist es allein die EU-Kommission in Brüssel, die im Rahmen der Digitalgesetze den Social Medias dieser Welt neue Regeln auferlegen kann.
15: Young meets old, auf Deutsch jung trifft alt. Das klingt erstmal super simpel, ist es auch, aber es ist auch super erfolgreich. Young meets old ist ein Projekt in Offenburg in Baden-Württemberg. Jugendliche gehen in Alten- und Pflegeheime und spielen mit den Bewohnerinnen und Bewohnern, gehen mit ihnen spazieren oder unterhalten sich einfach mit ihnen. Und was man dabei leicht vergessen kann, nicht nur die alten Menschen profitieren davon. Wie das genau läuft, das wollte Reporter Ulf Seefeld wissen. Er war einen Tag lang dabei.
19: Ja, nochmal Glück gehabt.
20: 3.
21: Die 17-jährige Schülerin Hanna und die 99-jährige Anneliese Dörr sitzen zusammen am Tisch und spielen Mensch, ärgere dich nicht. Beide haben ein Lächeln im Gesicht.
22: Wenn denen auch mal langweilig ist, weil sie halt den ganzen Tag häufig halt auch im Zimmer sind, dann finde ich das auch einfach schön, wenn ich ein bisschen was mit denen machen kann. Man sieht ja auch, viele Personen sagen dann auch, dass sie sich freuen, wenn ich immer wieder komme. Sie erzählen mir dann auch immer wieder von ihrer Familie oder von ihrem Leben oder auch, was sie früher gemacht haben. Das gibt mir ja auch viel.
21: Erzählt Hanna, ihre mehr als 80 Jahre ältere Mitspielerin, nickt zustimmend.
20: Das mache ich gern. Und wenn man nachher eine nette so Gastspielerin hat, wo man sich kennt, das ist dann eine schöne Beschäftigung. Meistens singen wir dann hinterher noch etwas Nettes.
21: Draußen läuft der 16-jährige Mate spazieren, Seite an Seite mit Elfriede Hoffinger, die ihren Rollator schiebt. Zwischendurch hakt sie sich immer mal wieder bei Mate ein.
23: Mit Mate fühle ich mich einfach wohl, weil ich sehe ihn so ein bisschen wie mein Sohn. Und ich kann mich gut mit Mate unterhalten. Gell, Mate?
24: Ja.
23: Ja, das freut mich eigentlich, dass er als so junger Mensch noch so da ist für alte, kranke Menschen.
24: Mir macht es einfach Spaß, wenn die Leute sich auch freuen, mich zu sehen. Das bringt mir ein Lächeln aufs Gesicht und ich finde es einfach auch schön, Zeit mit einer anderen Generation zu verbringen, um auch einfach einen anderen Blick auf die Welt zu bekommen. Es freut mich einfach, wenn die glücklich sind.
21: Die Idee für Young Meets Old kam vor 2 Jahren vom Rotary Club Ortenau Liberty. 13 Jugendliche besuchen seither immer wieder Heime des Offenburger Paul-Gerhardt-Werkes. Wir möchten, dass beide Seiten voneinander profitieren, sagt Rotarier Klaus Schmiederer.
1: Die alten Leute werden ja oft in den Heimen verwahrt, kann man sagen, weil nicht genug Zeit da ist, sich damit zu beschäftigen, durch Personalnot. Aber was viel wichtiger ist, dass die Jugendlichen auch lernen, dass das Alter eine würdige und eine schöne Seite hat.
21: Diese schöne und würdige Seite des Alters hat der 18-jährige Andrew längst kennengelernt.
2: Ich finde es schön, hier reinzukommen und einfach mit den Senioren etwas zu unternehmen, den Alltag zu gestalten und einfach auch deren Freude zu sehen daran. Gerade an kleinen Momenten, wenn man Tomaten anpflanzt und die dann probiert. Man spazieren geht, wenn die neuen Blumen rauskommen im Frühling, ist immer sehr, sehr toll. Oder auch im Herbst, wenn die Blätter bunt werden. Alles wirklich kleine Momente, die wirklich sehr, sehr toll sind und die den Leuten auch wirklich sehr viel bedeuten. Und es freut mich immer, hier zu sehen.
4: Eine Reportage von Ulf Seefeld.
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21: Mit Hendrik Lückhoff. Der Titel soll es sein. Drunter macht es Bayer Leverkusen in dieser Saison nicht in der Fußball-Europa League. Clubboss Fernando Caro hat den Sieg im zweithöchsten Europapokal als Ziel ausgegeben. Ambitioniert. Aber ja, der Anspruch der Leverkusener ist ja eigentlich auch, Champions League zu spielen. Und wenn das schon nicht geht, dann soll es eben einen Wettbewerb drunter schon der Titel sein. Der Auftakt ist immerhin schon mal geglückt, auch wenn die Leverkusener im ersten Europa-League-Spiel der Saison gegen Außenseiter NK Celje aus Slowenien mehr Mühe hatten als erwartet. Gegen das Team, das erstmals überhaupt Europa League spielt. Am Ende gab es einen 2:0-Sieg für Bayer. Und Jan Wochner war mit dabei.
6: Gelungener Start für Bayer Leverkusen in der Europa League. Der 2:0-Heimsieg gegen NK Celje aus Slowenien war verdient. Wirklich glänzen konnte Bayer Leverkusen aber nicht. Zur Pause führte die Werkself 1:0. Das Tor, ein Eigentor des Slowenen Sesla. Leverkusen selbst schaffte es lange nicht, den Ball über die Torlinie zu schießen, ließ mehrere Topchancen ungenutzt. Bis zur 74. Minute nach einer Ecke erlöste Facundo Medina die Werkself mit dem Treffer zum 2:0. Zuvor hatte Celje auch die eine oder andere gute Ausgleichsmöglichkeit gehabt. Am Ende Leverkusen verdienter Sieger mit 2:0.
21: Der zweite deutsche Europa-League-Teilnehmer in dieser Saison ist die TSG Hoffenheim und die startet dann heute auf Kreta. Vom Fußball-Europapokal jetzt zum Handball-Europapokal, von der Europa League in die Champions League, also in die Königsklasse. Da waren die Füchse Berlin im zweiten Gruppenspiel gegen den 30-fachen ungarischen Meister aus Westbremen gefordert. Und nach dem Auftaktsieg gab es gegen die Ungarn die erste Niederlage für die Füchse. Aus Berlin, Tabea Kunze.
7: Die Füchse Berlin haben das Topspiel in der Handball-Champions League verdient verloren. 29:35 heißt es am Ende vor 7.700 Zuschauerinnen und Zuschauern in der Max-Schmeling-Halle. Der Rekordmeister aus Ungarn war schlicht das bessere Team. In der Offensive druckvoll und in der Abwehr deutlich konsequenter als die Füchse. Zudem hatten sie mit Emil Nielsen den besseren Keeper in ihren Reihen. Bei den Füchsen überragte erneut Welthandballer Matthias Gitzel mit 10 Toren. Aber insgesamt war der Titelfavorit aus Westbrenn hier in Berlin der verdiente Sieger.
21: Die anderen beiden deutschen Vertreter in der Handball-Champions League, Magdeburg und Melsungen, sind heute im Einsatz. Jetzt noch zum Wintersport. Da hat eine der erfolgreichsten deutschen Athletinnen der vergangenen Jahre ihre Karriere beendet. Jacqueline Pfeiffer, die Skeleton-Pilotin, sie hört auf. 3-mal wurde sie Weltmeisterin, sie wurde Europameisterin und holte bei Olympischen Winterspielen 1-mal Silber und 2-mal Bronze. Und jetzt ist Schluss. Pfeiffer will sich nicht mehr kopfüber in den Eiskanal stürzen.
8: Irgendwann kommt der Punkt, dass ich fertig bin und dass es gut ist und mich auch zurückerinnert, dass ich 2022 gesagt habe, so will ich nicht aufhören und für mich dann entschieden, dass ich jetzt 2026 aufhöre, wenn es für mich persönlich am schönsten ist, was dann natürlich immer ja, noch ein bisschen mehr wehtut, als wenn es nicht so gut läuft.
21: Im Alter von 31 Jahren sagt Skeleton-Pilotin Jacqueline Pfeiffer also Tschüss zum Leistungssport.
4: Das war der Sport mit Hendrik Lückhoff.
15: EU-Kommissionspräsidentin von der Leyen denkt über eine assoziierte Mitgliedschaft Kanadas in der EU nach. Das findet US-Präsident Trump natürlich überhaupt nicht witzig. Er, der Kanada ja gerne als neuen 51. US-Staat sehen würde. Was hinter dieser neuen Nähe zwischen Europa und Kanada steckt, dazu gleich mehr nach den Nachrichten in Ihrer ARD-Infonacht.
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5: Um 5.30 Uhr mit Juliette Groß. Die Europäische Union plant eine deutlich engere Zusammenarbeit mit Kanada. Für das nordamerikanische Land ist eine sogenannte assoziierte EU-Mitgliedschaft angedacht. US-Präsident Trump hat das jetzt scharf kritisiert und der EU gedroht. Aus der Nachrichtenredaktion Markus Wolf.
9: Er halte das Ganze für lächerlich, sagte Trump Journalisten, die ihn auf die Pläne für eine assoziierte EU-Mitgliedschaft Kanadas angesprochen hatten. Noch ist unklar, was sich genau dahinter verbirgt. Für den US-Präsidenten könnte ein solcher Schritt aber einen, Zitat, feindseligen Akt darstellen. In diesem Fall werde man sehr hohe Zölle gegen Europa verhängen oder den Handel in bestimmten Bereichen komplett einstellen, so Trump. Unter anderem wegen der unberechenbaren Handels- und Außenpolitik der USA wollen Kanada und die EU ihre Beziehungen vertiefen. Heute soll der kanadische Premier Carney auch eine Rede im EU-Parlament in Straßburg halten.
5: Union-Fraktionschef Frei hält es für möglich, dass die Regierung schnell für Entlastung bei den Spritpreisen sorgt. Nach seinen Worten könnte das schon zum 1. Oktober gelingen. Alle müssten dafür eng zusammenarbeiten, sagte Frei in der ARD-Sendung Maischberger. Der Fraktionschef von CDU und CSU nannte dafür zwei Optionen. Einen Tankrabatt wie schon im Mai und Juni mit einer niedrigeren Energiesteuer oder eine niedrige Mehrwertsteuer auf Kraftstoffe. Für diesen zweiten Schritt hatte sich gestern schon Wirtschaftsministerin Reicher ausgesprochen. Die Ukraine meldet erneut Raketenangriffe in mehreren Städten. In Kiew wurden nach Angaben von Bürgermeister Klitschko zwei Gebäude von Trümmerteilen getroffen. Attacken wurden auch aus den südukrainischen Großstädten Dnipro und Saporischschja sowie der Hafenstadt Odessa gemeldet. Dort sollen beim Beschuss eines 19-stöckigen Wohnhauses mehrere Menschen verletzt worden sein. Das ukrainische Militär flog seinerseits Drohnenangriffe auf Ziele in Russland. Mehrere Flughäfen des Landes mussten zeitweise ihren Betrieb einstellen. Der ChatGPT-Entwickler OpenAI hat 6 neue KI-Zwischenfälle öffentlich gemacht. Das Unternehmen nannte sie unerwartet und besorgniserregend. Die Vorfälle stammen aus den letzten 6 Monaten. Aus Los Angeles, Antje Sieb.
10: Es geht dabei um KI-Modelle, die bei verschiedenen Tests der Firma zum Beispiel gezielt ihre Handlungen verschleiert haben. So hätten Modelle sich etwa selbst Anweisungen hinterlassen, Fehler zu verstecken oder sich nicht an Beschränkungen zu halten. Man wolle in Zukunft solche Zwischenfälle schneller melden, kündigte OpenAI an. Einige Chefs großer KI-Firmen sprechen sich derzeit dafür aus, die Entwicklung von KI zeitweise zu bremsen und fordern dazu internationale Regeln. Präsident Donald Trump hält die Sorge um KI allerdings für übertrieben. Die USA müssten auf diesem Gebiet führend bleiben.
5: Das Wetter in Deutschland. Tagsüber häufig trocken und vor allem im Süden Sonne, im Norden mehr Wolken, 17 bis 22 Grad. Am Freitag Wolken, Sonne und vor allem in der Mitte kurze Schauer, 18 bis 21 Grad. Das waren die Nachrichten.
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15: Die Autobahn 1 Hamburg Richtung Lübeck ist zwischen dem Kreuz Bagdader Heide und Bad Oldesloe noch bis 6 Uhr gesperrt, da wird die Fahrbahn erneuert. Die A3 Frankfurt Richtung Köln ist zwischen dem Frankfurter Kreuz und Kelsterbach nach einem Unfall gesperrt. Der Verkehr wird umgeleitet ab dem Frankfurter Kreuz über die B43. Die A7 Ulm Richtung Würzburg ist zwischen dem Kreuz Feuchtwangen-Crailsheim und Wörnitz wegen einer Baustelle noch bis 6 Uhr gesperrt. A27 Bremerhaven Richtung Bremen, die ist zwischen Bremen Industriehäfen und Überseestadt gesperrt, da brennt ein LKW, da staut sich der Verkehr. Die A40 Essen Richtung Dortmund ist zwischen dem Dreieck Bochum West und Bochum Zentrum wegen einer Baustelle noch bis nächste Woche Freitag gesperrt. Und die A93 Weiden Richtung Regensburg ist zwischen Ponholz und Regenstauf nach einem LKW-Unfall gesperrt. Das soll noch bis 7 Uhr dauern. Das war's vom Verkehr.
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15: Mit Carsten Thiele. Schönen guten Morgen wünsche ich Ihnen. Das gab es bisher noch nie. Der kanadische Premierminister Mark Carney wird heute vor dem Europäischen Parlament sprechen. Nicht einfach so, denn Kanada und die EU wollen enger zusammenarbeiten. Gestern hatte Ursula von der Leyen in ihrer jährlichen Rede zur Lage der Europäischen Union ein besonderes Angebot gemacht. Kanada könne als erster sogenannter assoziierter Mitgliedstaat an die EU gebunden werden. US-Präsident Trump ist davon nicht begeistert. Im Gegenteil, er hat der EU mit hohen Zöllen gedroht, falls sie dieses Vorhaben wirklich umsetzt. Und Ursula von der Leyen, die pflegt bereits das politische Du und nennt den kanadischen Premierminister beim Vornamen. Dear Mark. Von seiner Antwort auf das Angebot könnte heute einiges abhängen, in welche Richtung sich die Beziehungen zwischen Kanada und der EU entwickeln. Andreas Meyer-Feist berichtet.
11: Im Tonfall fast schon romantisch. Ursula von der Leyen gestern im Europaparlament mit einer Einladung der besonderen Art.
16: Opening the door for Canada to being the first associate member of the European Union.
11: Machen wir den Weg frei, damit Kanada das erste assoziierte Mitglied der EU wird, rief die Kommissionschefin dem kanadischen Regierungschef zu. Mark Carney wird nicht anders können, als diesen Appell aufzugreifen. Eine neue Nähe? Ja, aber nicht ganz eng. So soll es zugehen. Schon bei seiner Abreise in Richtung Europa hatte er einer transatlantischen Traumhochzeit eine deutliche Absage erteilt.
12: Wir wollen kein EU-Mitglied werden, aber wir werden über eine ganz besondere Verbindung sprechen. Wir teilen die gleichen Werte, wir haben die gleichen Prioritäten und gemeinsam sind wir stärker in einer Zeit, in der Freunde zusammenhalten müssen.
11: Die Verbindung in Richtung EU galt bisher oft als Zweckehe, nach einer Phase der Enttäuschung. Der Stimmungskiller heißt CETA. Das Handelsabkommen CETA ist seit 2017 in Kraft, vorläufig und mit Einschränkungen und mit einigen Erfolgen. 10 EU-Mitgliedstaaten haben das Abkommen aber bis heute nicht vollständig ratifiziert, wegen der kanadischen Agrarkonkurrenz. Mark Carney dürfte diese Länder bitten, das nun zu tun. Jonathan Wilkinson, der ehemalige kanadische Energieminister und jetzige kanadische EU-Botschafter, nennt die Grenzen des transatlantischen Miteinanders.
13: Joining is a bridge too far for
12: Ein EU-Beitritt geht für uns zu weit. Ich denke, wir sind daran interessiert, eine deutlich engere und tiefere Bindung an die EU einzugehen, um mehr Chancen und mehr wirtschaftliche Sicherheit zu schaffen, aber nicht so eng, dass wir wichtige Entscheidungen nicht mehr für uns selbst treffen können.
11: Viele Parlamentarier wie der grüne EU-Europaabgeordnete Daniel Freund erhoffen sich von Carneys Rede ein starkes Signal der demokratischen Einheit.
14: Europa ist umgeben von Autokraten und in einer Welt, wo ehemalige Partner eher von uns abrücken, brauchen wir neue und engere Partnerschaften. Deshalb ist die assoziierte Mitgliedschaft Kanadas in der Europäischen Union ein gutes Signal. Allerdings wissen wir gar nicht, was das eigentlich heißt.
11: Und genau hier sehen viele EU-Diplomaten eine große Herausforderung. Denn wie die neue Partnerschaft aussehen könnte, anders als alle anderen, ist rechtlich ungeklärt. Artikel 49 des EU-Vertrages beschränkt die Mitgliedschaft auf europäische Staaten. Ein neuer Sonderstatus könnte unter Umständen nur durch eine EU-Vertragsänderung zustande kommen. Und so etwas kann Jahre dauern. Genau das wurde jetzt auch ein europäischer Staatschef in Kanada gefragt. Bei einem Besuch in Kanadas Hauptstadt Ottawa erklärte Finnlands Präsident Alexander Stubb, wie er es sich vorstellt.
12: Wenn Kanada bereit wäre, der EU beizutreten und die EU dies erwidern würde, dann wäre das meiner Meinung nach eine geradezu ideale Verbindung.
11: Noch ist es eine Zweckehe, aber die Zeichen stehen auf Annäherung.
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15: Lidl. Der Name steht für einen der größten Discounter weltweit. Über 12.000 Standorte in über 30 europäischen Ländern und den USA zählt das Filialnetz von Lidl. Desiree Fehringer und Liv Thamsen aus der ARD-Verbraucherredaktion haben sich Preise, Qualität und Werbeversprechen genauer angesehen. Und Jenny Roth fasst zusammen, was die beiden herausgefunden haben.
3: Der Discounter Lidl ist für viele Deutsche fester Bestandteil des Alltags. Die Läden mit dem gelb-blauen Logo stehen bei Ihnen für
17: frisches Gemüse, frisches Obst.
18: Backshop ist bei Lidl auch cool. Das ist richtig gut.
19: Günstig, übersichtlich.
22: Und die haben auch Markenartikel.
25: Ja, und da haben die auch Sonderangebote.
26: Günstige Preise.
3: Auch Lidl selbst behauptet in seinen Werbespots vollmundig:
27: Lidl lohnt sich.
3: Aber stimmt das? Bei den Markenartikeln jedenfalls sind die Unterschiede zum klassischen Supermarkt überraschend gering. Bei einem Stichprobeneinkauf diverser Alltagsartikel wie Margarine, Kaffee, Zahnpasta oder Waschmittel bestimmter Marken liegt die Preisdifferenz zwischen dem teuersten Anbieter Edeka mit 42,91 Euro und dem günstigsten Anbieter Lidl mit 42,23 Euro bei gerade mal 68 Cent. Das überrascht auch viele Kunden.
28: Damit hätte ich nicht gerechnet.
29: Mhm. Wahnsinn.
30: Überraschung.
29: Okay, krass. Ja, das hätte ich jetzt nicht gedacht.
3: Deutlich günstiger wird es bei allen Anbietern, wenn man vergleichbare Produkte der Eigenmarken kauft. Mit knapp 21 Euro kostet der Testeinkauf bei Lidl dann gerade mal halb so viel wie der mit den Markenartikeln. Und wie steht es um die Qualität? Stichproben des NDR zeigen, Süßigkeiten, Elektrogeräte oder Waschmittel können laut Experten durchaus mit den Markenprodukten mithalten, haben im Preis-Leistungs-Vergleich damit teils die Nase vorne. Das bestätigt auch Monon Sieber. Sie recherchiert für ihre App Markendetektive, welcher Hersteller hinter welchem Produkt steckt. Und das sind auch bei No-Name-Produkten häufig große Marken.
31: Also bei allen Produkten, die wir bisher untersucht haben, kann man sagen, 70% der Eigenmarken sind wirklich sehr ähnlich oder sogar identisch zum Markenprodukt, wenn sie von einem Markenhersteller hergestellt werden.
3: In immer mehr Bereichen treten große Ketten und Konzerne wie die Schwarzgruppe, zu der Lidl gehört, auch selbst als Produzenten auf. Gerade bei Artikeln, bei denen die Kunden besonders preissensibel sind, wie Kaffee, Schokolade, Getränke, Eis oder Nudeln. Eine Entwicklung, die Armin Vallée von der Verbraucherzentrale Hamburg besorgt.
32: Das sehen wir sehr, sehr kritisch, dass jetzt Händler auch selbst zu Produzenten werden. Wir müssen ja sehen, die Marktmacht, die die Händler jetzt haben, wir haben 4, 5 Große, die 85, 90% des Marktes bestimmen. Wenn dann noch dazu kommt, wie jetzt bei Lidl oder auch bei Aldi, dass auch noch selbst produziert wird, ja, Eis, Kaffee etc., dann wird es kritisch, weil das in einer Hand dann ist. Und deshalb appellieren wir auch an das Kartellamt, um da genau hinzugucken, was da passiert in den nächsten Jahren, weil es darf nicht zu einer Monopolisierung kommen im Lebensmittelbereich.
3: Und seine Marktposition versucht Lidl nicht nur mit eigenen Produkten, sondern auch mit heftig beworbenen Rabattaktionen weiter auszubauen. Den Nutzen für die Kunden jedoch stufen Verbraucherschützer als fragwürdig ein, klagten sogar schon erfolgreich gegen einzelne Werbeaktionen. Auch gegen die Lidl-App zogen sie jüngst vor Gericht. Der Vorwurf: Durch die zahlreichen Rabattaktionen für App-Nutzer würden zum Beispiel Menschen ohne Smartphones systematisch benachteiligt. Lidl dagegen verteidigt sein Bonusprogramm, verweist darauf, dass die App ein kostenloses und freiwilliges Angebot sei. Verbraucherschützer Vallée hält aber auch die konkreten Vorteile der App für überschaubar.
32: Man spart bei einzelnen Produkten bis zu 50%. Das hört sich natürlich toll an. Dann kaufe ich das mal. Und man wechselt vielleicht Marken. Man kauft nicht das No-Name-Produkt, sondern das Markenprodukt. Und das sind alles diese Hintergründe, die man auf den ersten Blick nicht sieht, sondern man sieht das Einzelprodukt wahnsinnig stark reduziert im Preis. Und das bleibt hängen.

0: mit der Landtagswahl in Mecklenburg-Vorpommern und der Wahl des Abgeordnetenhauses in Berlin. Das ist unser Schwerpunkt jetzt in der ARD-Infonacht, denn gestern Abend gab es zwei TV-Duelle mit den Spitzenkandidatinnen und Kandidaten. Wir fangen an mit der Wahl zum Berliner Abgeordnetenhaus. In diesem Fall war es kein TV-Duell, sondern es war eine TV-Wahlarena mit den 6 Spitzenkandidatinnen und Kandidaten. Welche Schwerpunkte die gesetzt haben, berichtet Sabine Müller.
1: Es waren temporeiche gut 100 Minuten mit Themen von Wohnen und Verkehr über Kinderbetreuung und Drogenpolitik bis Antisemitismus. Die Diskussion zwischen den 6 Politikerinnen und Politikern, kontrovers und angriffslustig, aber eigentlich immer respektvoll. Grundlegend neue Positionen gab es nicht, aber schon einige überraschende Aussagen, die im Publikum für Geraune sorgten. Etwa als SPD-Spitzenkandidat Steffen Krach der Linken Elif Erhard vorwarf, die Enteignung großer Wohnungskonzerne, die sie befürwortet, sei unbezahlbar.
2: Ich will nicht, dass wir hier im Wahlkampf allen alles versprechen. Der Letzte, der das gemacht hat, war Friedrich Merz. Sie sind der Friedrich Merz des Berliner Wahlkampfs.
1: Die Linke liefert sich in Berlin laut Umfragen ein Kopf-an-Kopf-Rennen mit der CDU um Platz 1. Frontfrau Ehralp war in der Wahlarena immer wieder im Visier der anderen. Auch von CDU-Spitzenkandidat Stefan Evers.
3: Also wie die Linken all ihre Versprechen bezahlen wollen, genau, das so. Habe ich noch nie gehört, aber das können auch die Leute antworten.
1: Ehralps Antwort Umverteilung missfiel nicht nur dem CDUler, sondern auch AfD-Spitzenkandidatin Christine Brinker. Beim Thema Verkehr stichelte der Grüne Werner Graf im Duz-Modus gegen CDU-Mann Evers.
4: Du versuchst gerade jeden Poller fast auszureißen, den du irgendwo siehst. Die Wahrheit ist aber, dass wir im Augenblick damit auch Menschenleben schützen.
1: Uneinigkeit auch bei der Frage, wie Berlin mit jugendlichen Intensivtätern umgehen soll. AfD-Chefin Brinker will härter durchgreifen, wenn soziale Maßnahmen nicht wirken.
5: Sowas wie ein Warnschussarrest, einfach damit der Jugendliche auch mal kapiert, hier und nicht weiter, so wird dann mein Leben verlaufen.
1: Linke und SPD setzen dagegen auf mehr Prävention. Während Lösungsvorschläge für Berlins große und kleine Probleme in die Runde geworfen wurden, schaute einer oft kritisch, Michael Lüders vom BSW, dessen Partei zum ersten Mal ins Abgeordnetenhaus einziehen will.
6: Die Frage, die mich immer bewegt, wenn ich hier die ganze Zeit zuhöre, bei denen, die seit Jahren politische Verantwortung tragen, wenn ihr das alles so genau wisst, warum habt ihr es denn nicht gemacht?
1: Ein Palästina-Unterstützer-Pin an Lüders Revers sorgte für kritische Nachfragen der Moderatoren. In der darauffolgenden Debatte warf CDU-Mann Evers ausdrücklich nicht Elif Erhard selbst, aber ihrer Partei ein Problem mit Antisemitismus vor. Erhard verteidigte sich und die Linke und betonte, sie arbeite seit Jahrzehnten daran, verschiedenste Communities zusammenzubringen.
5: Ich finde, genau diese zusammenführende Politik müssen wir machen und die CDU macht eine sehr spaltende Politik und das tut unserer Stadt auch nicht gut.
1: An ganz wenigen Stellen gab es große Einigkeit zwischen den Kandidatinnen und Kandidaten. Bei der Frage, wer einen hauptamtlichen Baustellenkoordinator für Berlin will, damit endlich Schluss ist mit brachliegenden Dauerbaustellen, gingen alle 6 Daumen hoch. Die wohl aufschlussreichste Szene dieser Wahlarena kam ganz zum Schluss. Nach der Frage, mit wem die Spitzenkandidatinnen und Kandidaten gerne koalieren würden und wen sie ausschließen. Die wichtigste Erkenntnis aus den Antworten: Linke, Grüne und SPD flirteten heftig miteinander.
0: Respektvoll und fast flirty ging es also zu bei der RBB24-Wahlarena im Vorfeld der Wahl des Berliner Abgeordnetenhauses. Im NDR-Fernsehen lief zeitgleich ein TV-Duell zur Wahl in Mecklenburg-Vorpommern. Manuela Schwesig von der SPD will Ministerpräsidentin bleiben. Ihr Herausforderer ist AfD-Co-Chef Leif-Erik Holm. Denn laut allen Umfragen werden die beiden am Sonntag den Wahlsieg unter sich ausmachen. Über das einstündige Wortgefecht berichtet Andrea Gottke.
7: Es war ein Abend mit vielen verbalen Angriffen, Attacken und gegenseitigen Vorwürfen. Es gab nur eine Sache, wo sich die amtierende Ministerpräsidentin und SPD-Spitzenkandidatin Manuela Schwesig als auch der Herausforderer von der AfD, Leif-Erik Holm, einig waren. Beide wollen die Landtagswahl gewinnen.
8: Ich möchte ganz klar stärkste Kraft werden und werbe für beide Stimmen für die SPD. Wir brauchen jede Stimme.
9: Wir möchten stärkste Kraft werden. Es ist Zeit für Änderungen. Wir brauchen jetzt wirklich einen Wechsel.
7: Leif-Erik Holm ist nicht der Spitzenkandidat. Er ist der sogenannte Ministerpräsidentenkandidat der AfD, tritt aber bei der Landtagswahl in einem Wahlkreis in Schwerin an, als direkter Konkurrent von Schwesig. Noch ist Holm Abgeordneter im Bundestag.
9: Dieses Mandat habe ich erhalten vor einem guten Jahr und das werde ich natürlich nicht gleich einfach abgeben, sondern ich werde mich hier dafür einsetzen, dass ich in die Rolle als Ministerpräsident komme, damit wir eben tatsächlich auch für mehr Zusammenhalt sorgen. Denn was Sie machen, Frau Schwesig, ist ja genau das Gegenteil. Sie polarisieren hier in diesem Land.
7: Ein Vorwurf, den Schwesig nicht auf sich sitzen ließ.
8: Der Unterschied zwischen mir und Herrn Holm ist, wir haben

0: ja eben gehört. Herr Holm hat sich ein sicheres, gut bezahltes Rückfahrticket in den Bundestag gesichert. Man weiß also nicht, ob, wenn man ihn wählt, ob er überhaupt hier bleibt. Und das
1: doch,
0: wird
1: das
0: er nicht.
1: Ich ja gerade schon gesagt,
0: das
1: Frau
0: kann ich hier schon vorhersagen.
1: Gesagt,
0: wie alle anderen
2: Nicht-Kandidaten,
0: sonst wird er wieder zurück in den Bundestag.
3: Beide Kandidaten gingen in den Themendiskussionen häufig in die direkte Konfrontation. Von den beiden Moderatoren Susanne Stichler und Thilo Tautz wurden Themen aufgerufen, die den Wählerinnen und Wählern in Mecklenburg-Vorpommern am wichtigsten sind. Das ergaben Vorwahlumfragen von Infratest DIMAP für den NDR. Thema Nummer 1, laut Infratest, die Bildung, die Ländersache ist. Da vor allem der Lehrermangel. Schwesig erklärte, so könne es nicht weitergehen.
0: Was nicht gut gelaufen ist in der Vergangenheit, viele junge Menschen wollten gerne Lehrer werden, aber 50% haben abgebrochen. Und deshalb habe ich mir genau angeschaut, was ist da eigentlich los? Und das Lehrerstudium hatte nicht genug Praxisbezug, war zu kompliziert, nicht inhaltlich, aber vom Verfahren.
3: Der AfD-Kandidat will Lehrer aus der Landesverwaltung ins Klassenzimmer zurückholen.
1: Und deswegen werden wir diese 400 Lehrer in den Schuldienst zurückbeordern, weil es so wichtig ist, weil es zumindest mal Linderung schaffen kann. Wir müssen langfristig natürlich an die Lehrerausbildung rangehen. Die funktioniert nämlich nicht sehr gut, denn das sehen Sie ja schon daran, dass zu wenige Lehrer auch diese Option nutzen.
3: Weiter ging es mit der wirtschaftlichen Entwicklung. Unternehmer klagen in Mecklenburg-Vorpommern über zu viel Bürokratie. Schwesig verwies auf ein bereits beschlossenes Gesetz aus der abgelaufenen Legislaturperiode, mit dem 100 Vorschriften abgebaut worden seien.
0: Und ich sage es ganz deutlich, die Bürokratie hemmt in allen Bereichen und wir haben gemeinsam ein Interesse, es abzubauen, weil wir wollen unsere Mittel, der Unternehmer, aber auch ich als Ministerpräsidentin, unsere Mittel wollen wir für die Menschen einsetzen, nicht für Papier, sondern für die Arbeit.
3: Hitzig wurde es beim Thema Migration. Schwesig warf der AfD Hass und Hetze vor. Holm bedauerte eine solche ausländerfeindliche Stimmung. Seine Theorie, würden illegale Einwanderer konsequent abgeschoben, werde auch die Ausländerfeindlichkeit zurückgehen, sagte der AfD-Politiker.
1: Und Frau Schwesig hat das Problem nicht gelöst. 79 Abschiebungen im ersten Halbjahr. Ja, das geht so nicht. Das ist einfach zu wenig. Wir wollen Recht und Gesetz konsequent umsetzen. Das werden wir tun als AfD. Und dann wird die Stimmung auch wieder besser sein.
3: Sowohl Live-Erik Holm als auch Manuela Schwesig lieferten viele Informationen und Argumente, die im NDR-Faktencheck jeweils überprüft wurden. Häufig fielen sie sich ins Wort, warfen sich gegenseitig Täuschung und Angstmache vor. Die Frage ist, ob sie damit die noch unentschlossenen Wähler und Wählerinnen überzeugten. Am Sonntag sind die Wahllokale ab 8 Uhr geöffnet.
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5: Seit der massiven Wahlschlappe in Sachsen-Anhalt steht Kanzler Merz in seiner Partei massiv unter Druck. Zuletzt haben manche sogar seine Ablösung gefordert. Jetzt melden sich 8 CDU-Ministerpräsidenten zu Wort und stellen sich hinter Merz. Unser Gastautor heute ist Ulrich Schönborn, Chefredakteur der Nordwest-Mediengruppe in Oldenburg. Er kritisiert, dass sich die Regierung wieder mal mit sich selbst beschäftige, anstatt zu regieren. Die Schuld trage aber nicht der Kanzler allein.
6: Natürlich ist es ein Fiasko, dass die Bundesregierung unter dem Eindruck der AfD-Höhenflüge bei Landtags- und inzwischen auch Kommunalwahlen im Westen sicht- und spürbar den Kopf verliert. Es ist ein Armutszeugnis, wenn der Bundeskanzler in Landtagswahlkämpfen von den eigenen Parteikollegen versteckt wird, um ja keinen Schaden anzurichten. Und wenn dann auch noch aus Unionskreisen Namen von vermeintlich besseren Kanzlern kolportiert werden, ist das Chaos perfekt. Doch es ist grundfalsch, die Probleme der Bundesregierung allein an der Person des unglücklich agierenden Bundeskanzlers festzumachen. Der gesamten Koalition gelingt es nicht, den Bürgern Kompetenz und Lösungsorientierung zu zeigen. Weder Solidaritätsbekundungen der Länderchefs für Merz noch besseres Erklären der Politik sind die Lösung. Die Lösung wäre eine Regierung, die sich als handlungsfähig erweist, die geschlossen auftritt und die Themen der Bürger wichtiger nimmt als sich selbst. Solange die Koalition das nicht glaubhaft liefern kann, ist es ganz egal, ob der Bundeskanzler Friedrich Merz, Hendrik Wüst, Alexander Dobrindt oder wie auch immer heißt.
5: Die Meinung von Ulrich Schönborn, Chefredakteur der Nordwest-Mediengruppe. Die Frankfurter Allgemeine Zeitung sieht in dem Schreiben der Ministerpräsidenten ein Indiz für eine besorgniserregende Lage.
7: Das Statement der CDU-Ministerpräsidenten ist auch ein Beleg, für wie groß sie die Not halten, in der sich der Kanzler und seine Regierung befinden. Andernfalls hätten sie nicht eine solche beispiellose Erklärung abgeben müssen. Zu ihren Besonderheiten zählt aber auch, dass man in ihr den Namen Merz so vergeblich sucht wie auf den Wahlplakaten der CDU im Osten.
5: Ähnlich bewertet es Henry Bernhard im Deutschlandfunk.
2: Auf den Kanzler selbst, und das lässt tief blicken, kommen die Ministerpräsidenten erst im letzten dürren Satz zu sprechen, ohne ihn auch nur beim Namen zu nennen. Man braucht ihn halt noch, aber keinesfalls über die nächste Wahl hinaus.
5: Meint Henry Bernhard im Deutschlandfunk. Der Münchner Merkur hält es für erstaunlich, dass die Treueerklärung der 8 CDU-Ministerpräsidenten so spät kommt.
7: Davor durfte in der CDU wochenlang jeder, der wollte, sein Mütchen am Kanzler kühlen. Sogar Nachwuchspolitikerinnen, von denen zuvor nie ein Mensch gehört hatte, schafften es mühelos in die Abendnachrichten, wenn sie ihn nur hart genug abwatschten. Und keiner aus der Spitze widersprach. Ob der seither eingetretene Autoritätsverlust des Kanzlers noch heilbar ist, müssen die Tage nach den Wahlen in Mecklenburg-Vorpommern und Berlin zeigen. Jedenfalls ist es Merz fürs Erste gelungen, einen Putsch von oben abzuwehren.
5: Viele Medien bezweifeln, dass Merz das Ruder für die Union noch herumreißen kann. Das Handelsblatt etwa spricht vom Absturz eines vermeintlichen Heilsbringers, dem das politische Handwerk nicht gelingt. Für die Welt hatte Merz seine Chance und hat sie vertan. Für den Kanzler könne es nach den Landtagswahlen in Mecklenburg-Vorpommern und Berlin nur eine Antwort geben: Ich habe fertig.
7: Das ist bitter, aber trotz der Solidaritätsbekundung aller CDU-Ministerpräsidenten unvermeidlich für einen, der sich selbst und seine Fähigkeiten, eine Regierung zu führen, deutlich überschätzt, die Arbeit der anderen häufig verächtlich gemacht und dann, als es wirklich darauf angekommen wäre, nicht, gar nicht geliefert hat, der so vieles versprochen und so wenig gehalten hat.
5: Das waren die Standpunkte, heute zusammengestellt von Marei Beermann. 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
5: Heute vor 30 Jahren starb Marianne Bachmeier. Sie schrieb Geschichte mit einem dramatischen Fall von Selbstjustiz. Katharina Mild blickt zurück.
8: 8 Schüsse machen Marianne Bachmeier bundesweit bekannt. 6 davon treffen den Mörder von Bachmeiers Tochter Anna tödlich.
9: Plötzlich hörte ich das Geräusch der Schüsse und Grabowski sank fast sofort in der Anklagebank zusammen.
8: Gerichtsreporterin Barbara Kotte berichtet im März 1981 vom Prozess gegen Annas Mörder Klaus Grabowski. Der arbeitslose Metzger hat zu diesem Zeitpunkt bereits gestanden, die 7-jährige Anna in seiner Wohnung mit einer Strumpfhose erwürgt zu haben. Vor Gericht sagt Grabowski aus, er habe das Mädchen getötet, weil es ihn erpressen wollte. Eine Behauptung, die Marianne Bachmeier kaum erträgt.
10: In mir kam hoch Grauen, Kälte. Und dann, als das alles irgendwo sich, als ich mich überhaupt wieder Luft kriegte, Wut, Zorn.
8: In der Bevölkerung erntet sie Verständnis für die dramatische Selbstjustiz.
11: Die Frau hat es richtig gemacht.
12: Ich hätte auch eine Pistole genommen. Dann verurteilt worden wäre der sowieso nicht.
13: Es ist Selbstjustiz, das geht gar nicht. Dafür haben wir unsere Gesetze.
14: Freispruch für diese Frau.
15: Das Lübecker Schwurgericht hat heute die 32-jährige Marianne Bachmeier wegen Totschlags zu 6 Jahren Haft verurteilt.
8: Das Gericht spricht von einer spontanen Tat unter außergewöhnlichen Umständen und verhängt ein verhältnismäßig mildes Urteil. Marianne Bachmeier rappelt sich wieder auf, gibt Interviews, verkauft ihre Lebensgeschichte exklusiv an den Stern, um ihre Anwälte davon zu bezahlen, und macht dann nach ihrer Entlassung 1985 mit Auftritten in Talkshows weiter. Dann die letzte Wendung im Leben von Marianne Bachmeier. Mit Mitte 40 erfährt sie von einer Krebserkrankung.
16: Bauchspeicheldrüsenkrebs mit Metastasen in der Leber.
8: Ihre letzte Reise führt zum Grab ihrer Tochter, wo sie nur wenige Monate nach ihrer Diagnose beigesetzt wird. Marianne Bachmeier starb am 17. September 1996 in Lübeck. Heute vor 30 Jahren.
5: Präsentiert die Bundesregierung heute vielleicht ihren Plan gegen die heftigen Spritpreise? Wie geht's weiter mit der politischen Freundschaft zwischen Kanada und der EU? Und was sagt Donald Trump dazu? Und wen benennt Fußball-Bundestrainer Jürgen Klopp für seinen ersten Kader? Mehr dazu gleich von den Morgenteams Ihres Lieblings-Inforadios. Das war die ARD-Infonacht mit Carsten Thiele. Die Zeit, es ist gleich 5.58 Uhr.
17: Vielen Dank. Nach Hamburg, hier ist wieder Leipzig, hier ist MDR aktuell. Das erste Guten Morgen ins Wetterstudio, da ist heute Josefine Bechler. Guten Morgen.
18: Guten Morgen, hallo.
17: Wie wird der Tag? Regnerisch, nieselig?
14: Naja, so viel Nieselregen ist gar nicht mehr mit dabei. Also es kann zwar mal hier und da tröpfeln aus diesen tiefhängenden Wolken, wenn zumindest welche vorhanden sind, jetzt in den Morgenstunden noch. Aber ansonsten gibt es ja auch aktuell schon größere Aufheiterungen, dass, wenn jetzt die Sonne kommt, die Sonne auch gleich da ist. Am Nachmittag wären die Quellwolken etwas mehr. Da könnte auch mal ein einzelner Schauer auftreten, aber auch da ist die Wahrscheinlichkeit eher gering. Und das alles heute so bei Werten zwischen 17 und örtlich sogar 22 Grad.
17: Das hört sich alles ganz schön an. Also um nicht zu sagen, so ein bisschen so pittoresk, so ein paar kleine Quellwölkchen.
14: Ja, also ein bisschen größere Quellwölkchen würde ich dann schon sagen, also weil die können durchaus mal am Nachmittag auch ein bisschen dichter sein. Aber du hast schon recht, heute ist eher der ruhigere Tag. Heute gibt es nämlich Zwischenhocheinfluss und morgen ist dann wieder ein Tiefdruckgebiet für unser Wetter zuständig. Es heißt Alexa und es zieht von Westen her mit teilweise auch wieder Regen durch. Anfangs mit etwas Regen und am Nachmittag sind dann auch ein paar Schauer unterwegs.
17: Wir sind schon bei Alexa. Wo ist denn Zuri geblieben?
14: Na, Zuri ist gestern durchgezogen. Ach so. Das war die Kaltfront gestern.
17: Das geht schnell gerade.
14: Genau, und morgen kommt das nächste Tiefdruckgebiet. Dann gibt es am Samstag wieder leichten Zwischenhocheinfluss. Da sind nur noch wenige Schauer unterwegs. Und am Sonntag hätten wir wieder das nächste Tiefdruckgebiet mit zeitweise Regen zu bieten.
17: Ah, ein Wechsel. Na gut. Josefine, danke. Bis hierhin. Schauen wir kurz auf Themen jetzt hier in der kommenden halben Stunde bis halb sieben. Zunächst mal die Meldungen mit Martin Nass und dann unter anderem diese Themen. Frage an alle Älteren, kennen Sie Snooze? Nikotinbeutel im Mund, sehr populär bei jungen Leuten. Es gibt eine Debatte, ob man die künftig normal verkaufen sollte. Fachleute sind da ziemlich entsetzt, da haben wir Stimmen gesammelt.
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19: Um 6 Uhr mit Martin Nass. Die seit Jahresbeginn gesenkte Mehrwertsteuer für die Gastronomie hat nach Ansicht des Deutschen Hotel- und Gaststättenverbandes viele Betriebe gerettet. Die HOGA-Sprecherin Stefanie Heckel sagte dem MDR, in einer Verbandsumfrage habe jedes vierte Unternehmen angegeben, dass es ohne die Senkung von 19% auf 7% insolvent gegangen wäre. Die Branche verzeichne weiterhin Umsatzrückgänge. Die Verbraucherschutzorganisation Foodwatch sprach dagegen von einem Steuergeschenk für die Branche. Die Verbraucher hätten davon kaum profitiert. US-Präsident Donald Trump hat mit einer Drohung auf die Ankündigung von EU-Kommissionspräsidentin Ursula von der Leyen reagiert, Kanada zum assoziierten Mitglied der EU zu machen. Trump nannte den Vorstoß lächerlich. Falls er das als feindseligen Akt empfinden sollte, werde er hohe Zölle verhängen oder den Handel mit Europa in vielen Bereichen einstellen. Kanada selbst nannte er einen schrecklichen Handelspartner. Ex-Bundeswehrgeneral Roland Carter befürwortet die Pläne für einen EU-Sicherheitsrat. Er sagte dem MDR, das gelte besonders, weil US-Präsident Donald Trump kein verlässlicher NATO-Partner mehr sei. Die Idee von Kommissionspräsidentin Ursula von der Leyen sei bislang allerdings ein König ohne Reich, solange es keine Einigung auf gemeinsame europäische Streitkräfte gebe. Die Sächsische Landesärztekammer warnt vor einer Freigabe von Nikotinbeuteln. Präsident Erik Bodendieck sagte dem MDR, diese Produkte würden besonders die empfindlichen Gehirne von Kindern und Jugendlichen schädigen. Zudem seien die sogenannten Snooze eine neue Strategie von Unternehmen, Gewinne zu erzielen. Jan Mücke vom Bundesverband der Tabakwirtschaft erklärte, die Beutel seien das am wenigsten schädliche Nikotinprodukt und könnten Steuereinnahmen von 200 Millionen Euro generieren. Sachsen erleichtert den Abschuss von Wölfen. Der Landtag beschloss am Abend ein Gesetz, mit dem das Bestandsmanagement den Jagdbehörden übertragen und der Schutz der Wölfe angepasst wird. Damit setzt der Freistaat Bestimmungen des Bundes um. Ein Wolf kann fortan bejagt werden, wenn er ein Nutztier verletzt oder tötet oder er dazu Herdenschutzvorrichtungen überwindet. Sachsen hat aktuell 46 Wolfsgebiete, die meisten davon in der Oberlausitz. Bayer Leverkusen ist mit einem Heimsieg in die Fußball-Europa-League gestartet. Die Elf setzte sich mit 2:0 gegen den slowenischen Fußballmeister NK Celje durch. Das waren die Nachrichten. Das Wetter, zunächst die Temperaturen. Brocken, Nebel 6 Grad, Chemnitz wolkenlos 10 Grad, Dresden stark bewölkt 12, Eisenach wolkenlos 10, Erfurt wolkenlos 9 Grad. Fichtelberg, Nebel 7, Gera wolkenlos 11, Görlitz fast wolkenlos 12 Grad. Halle und Leipzig leicht bewölkt 11 Grad, Magdeburg wolkenlos 12 und Meiningen wolkenlos 9 Grad. Sonnenaufgang in Halle ist heute um 6.50 Uhr, Sonnenuntergang wird um 19.22 Uhr sein. Die Vorhersage. Heute ist es anfangs teilweise dicht bewölkt oder neblig, sonst oft Sonne und am Nachmittag vermehrt Quellwolken. Aber nur vereinzelt Schauer, Höchstwerte 17 bis 22 Grad. Morgen stark bewölkt und zeitweise etwas Regen, nachfolgend bei wechselnder Bewölkung Sonne und einzelne Schauer. Die Höchstwerte liegen zwischen 16 und 22 Grad. Am Wochenende neben dichten Wolken auch Sonne, am Samstag ein paar Schauer und am Sonntag zeitweise Regen, kaum Temperaturänderung. MDR Verkehrsdienst. Im Moment liegen uns keine Verkehrsmeldungen vor, aber es wird geblitzt und zwar auf der A9 Richtung Berlin zwischen Halle und Bitterfeld-Wolfen. Soweit der MDR Verkehrsdienst, die Zeit 6.04 Uhr.
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17: Heute ist Donnerstag, der 17. September. Einen schönen guten Morgen wünscht hier aus dem Studio von MDR aktuell Hanno Griechs. Wieder rauskommen aus dem Tal der schwachen Nachfrage. Das war das Ziel des reduzierten Mehrwertsteuersatzes in der Gastronomie. Seit Anfang des Jahres gilt ja, für Speisen werden statt 19 nur 7% Mehrwertsteuer fällig. Aber ist das Ziel erreicht? Wurde die Branche entlastet und wurden Restaurantbesuche wieder günstiger? Marius Rudolph hat sich angeschaut, was die Mehrwertsteuersenkung nach einem guten halben Jahr bisher tatsächlich gebracht hat.
20: Stefan Ziegler betreibt seit mehr als 10 Jahren das Restaurant Zieglers in Wörlitz. Für ihn als Gastronom war die Mehrwertsteuersenkung sehr wichtig.
21: Also gerade nach den Corona-Jahren, die wir jetzt hatten und durch die Preisanstiege, die wir hatten, waren diese 7% Mehrwertsteuer, die wir jetzt bekommen haben dieses Jahr, auf jeden Fall essentiell, um halt auch zu überleben.
20: Ziegler erzählt, dass einige Gäste erwartet hatten, dass mit der Steuersenkung von 19 auf 7% auch das Essen in seinem Restaurant billiger wird. Er habe die Preise aber nicht senken können, weil gleichzeitig die Kosten für Energie und Personal gestiegen seien.
21: Preise senken ist nicht möglich, weil wir haben eh schon in der Gastronomie Personalprobleme. Dadurch kann man natürlich sagen, ich muss das Personal halten, was auch da ist, was dann natürlich dann wieder mit höheren Lohnkosten, was dann auch Mindestlohnerhöhungen natürlich wieder ins Haus geflattert kam.
20: Durch die Mehrwertsteuersenkung habe er das abfedern können und die Preise zumindest nicht erhöhen müssen. Zieglers Situation ist sinnbildlich für viele andere Gastrobetriebe im ganzen Land. Das unterstreicht auch Stefanie Heckel, Sprecherin des Deutschen Hotel- und Gaststättenverbands DEHOGA.
22: Wir haben halt extrem hohe Kosten. Die Konsumlaune geht zurück. Die Bürger sind teilweise auch verunsichert. Fehlende Perspektiven führen dazu, dass nicht so eine große Kauflust vorhanden ist. Und wir haben halt seit Monaten Umsatzrückgänge, insbesondere im realen Bereich.
20: Verbandssprecherin Hertel ist überzeugt, dass es die richtige Entscheidung war, die Mehrwertsteuer zu senken. Dabei verweist sie auch auf eine kürzlich durchgeführte Umfrage unter 2000 Gastronomiebetrieben in Deutschland.
22: 51,5% meinten, sie wären ohne die 7% in wirklich finanzielle Schieflage geraten. Und fast jeder vierte Betrieb hielt ohne die Steuerentlastung sogar eine Betriebsaufgabe oder Insolvenz für wahrscheinlich.
20: Die Verbraucherschutzorganisation Foodwatch schätzt, dass die Steuersenkung den Staat im Jahr 4 bis 5 Milliarden Euro kostet. Geschäftsführer Chris Metmann spricht von einem Steuergeschenk, von dem viele profitieren, die es gar nicht brauchen.
23: Wenn Betriebe in Not sind und man sagt, uns ist das so wichtig, dafür Geld auszugeben, dass wir die retten wollen, dann habe ich erstmal nichts dagegen. Ich weiß, dass oft auf dem Land Gastronomie auch eine wichtige soziale Funktion hat. Aber damit ist eben nicht der McDrive an der Autobahnraststätte gemeint, der aber in gleichem Maße von dieser Steuersenkung profitiert. Und deswegen ist das falsch.
20: Bei den Verbrauchern sei dagegen nichts von diesem Steuergeschenk angekommen, betont Metmann. Gestützt wird diese Aussage von einer neuen Untersuchung der Gewerkschaft Nahrung Genuss Gaststätten. Die wird zwar heute erst vorgestellt, vorab wurde aber schon ein Ergebnis bekannt. Und zwar, dass nach der Steuersenkung nur ein winziger Bruchteil der Preise in der Gastronomie gesunken ist.
17: Marius Rudolph berichtete.
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17: Gleich 8 nach 6 und jetzt geht's um Snooze. eine bei jungen Leuten sehr populäre Droge, also Nikotinbeutel. Die heißen so, weil sie ursprünglich aus Skandinavien kommen. In Schweden sind sie offen zu kaufen, bei uns aber verboten, trotzdem aber leicht zu bekommen. Und werden offenbar immer beliebter, auch auf Schulhöfen. Und jetzt ist eine Debatte darüber entbrannt, ob die Produkte in Deutschland künftig regulär verkauft werden sollen. Gesundheitsverbände schlagen Alarm und warnen vor neuen Nikotinabhängigkeiten. Gegen eine Lockerung stellen sich auch Ärzte aus Mitteldeutschland. Sarah Bütscher.
0: Sie sind klein, unscheinbar und schmecken nach Minze oder Beere. Nikotinbeutel werden unter die Oberlippe geschoben und geben dort Nikotin ab. Eine Dose mit 20 Beuteln kostet oft nur wenige Euro und ist trotz des Verbots in Deutschland problemlos online erhältlich. Die Sächsische Landesärztekammer hat den Appell gegen eine Zulassung der Produkte mit unterzeichnet. Demnach gibt es schon konkrete Pläne der Bundesregierung, den Verkauf in Deutschland zu erlauben. Für Präsident Erik Bodendieck ein fataler Fehler.
1: Alles, was verboten ist, ist schön, das ist mir natürlich auch bekannt, aber deswegen kann ich um Gottes Willen nicht alles freigeben, weil ich schädige gerade Kinder und Jugendliche, bei denen sich das Gehirn in einer hochvulnerablen Umbauphase befindet. Ich halte die Vergabe von Nikotinbeuteln im Grunde für eine neue Strategie verschiedener Unternehmen, hier Gewinne und Geld zu machen auf Kosten der Gesundheit.
0: Diese Sorge teilt auch Katja Leuteritz. Sie leitet die Rauchfreiambulanz an der Uniklinik Leipzig. Dort melden sich inzwischen regelmäßig Menschen, die wegen des Konsums von Nikotinbeuteln Hilfe suchen.
3: Die sind auch zunehmend verbreitet bei Schülern, um sich besser konzentrieren zu können oder um Müdigkeit zu überstehen, wobei es langfristig nicht dazu beiträgt. Bei Sportlern nimmt das doch zu, in vielen Bereichen, wo man nicht mehr gut rauchen kann, aber diskret irgendwie trotzdem noch die Wirkung von Nikotin nutzen möchte.
0: Leuteritz nennt die Risiken erheblich. Manche Beutel enthielten mehr Nikotin als eine Zigarette. Zudem werde der Stoff sehr schnell aufgenommen. Jan Mücke ist da ganz anderer Meinung. Der Hauptgeschäftsführer des Bundesverbands der Tabakwirtschaft und neuartiger Erzeugnisse. Er nennt die Beutel die am wenigsten schädlichen Nikotinprodukte. Ein Verbot sei wirkungslos.
6: Ja, es macht ja keinen Sinn, in einem europäischen Binnenmarkt mit offenen Grenzen ein Verbot aufrechterhalten zu wollen, obwohl in praktisch fast allen unseren Nachbarländern diese Produkte frei verfügbar sind. Wir sehen, dass das Verbot eher dazu führt, dass die gesundheitlichen Risiken steigen, weil im Versandhandel, und zwar insbesondere auch durch Jugendliche bestellt wird, ohne dass eine Altersverifikation stattfindet. Das ist kein Vorteil für die öffentliche Gesundheit, im Gegenteil.
0: Mücke nennt auch finanzielle Anreize, da Nikotinbeutel der Tabaksteuer unterliegen. Damit ließen sich Steuermehreinnahmen von mehr als 200 Millionen Euro im Jahr erzielen, schätzt er. Paula Pichotta, Grünen Gesundheitspolitikerin im Bundestag, findet das alles wenig überzeugend.
24: Wenn die Lobby keine besseren Argumente hat als das, spricht das ja auch schon Bände. Leider ist inzwischen der leitende Lobbyist der Tabaklobby ein ehemaliger SPD-Ministerpräsident, der natürlich auch sehr, sehr gute Drähte in die SPD hat. Das heißt aber nicht, dass es nicht auch in Union und SPD in beiden Parteien Leute gibt, die das verhindern wollen, insbesondere Gesundheitspolitiker. Die große Frage ist immer, wer sich am Ende durchsetzt.
0: Pichotta sagt, dass es sogar schon Schulen gäbe, die Beutel, genauso wie Nikotin-Zahnstocher, verbieten würden. Gerade deshalb dürfe Deutschland die Produkte nicht auch noch legalisieren.
17: Sarah Bütscher berichtete, noch einen Nachtrag dazu oder eine Ergänzung. Diese Nikotinbeutel, die Snus, die werden auf Schulhöfen für nur so 30 bis 50 Cent pro Beutel vertickt.
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17: Die EU plant Altersbeschränkungen für TikTok, für Instagram und Co. In Deutschland und anderen Mitgliedstaaten soll der Zugang zu sozialen Netzwerken erst ab 13 Jahren erlaubt werden. Diese Pläne sind Teil des sogenannten EU Kids Act, den EU-Kommissionschefin Ursula von der Leyen heute Vormittag vorstellt. Aus Straßburg dazu Katrin Schmidt.
25: Now is time for Europe to act. No social media under the age of 13. No personal account under the age of 15.
26: Kein Social Media unter 13, kein eigener Account unter 15. Damit hat EU-Kommissionschefin Ursula von der Leyen bereits in ihrer großen Rede zur Lage der EU entscheidende Eckpfeiler des Kids Acts genannt. Heute, einen Tag später, stellt sie auch ihn persönlich vor, weil es auch eine Herzensangelegenheit sei, als Mutter von 7 Kindern und Oma von 6 Enkelkindern. Vorausgegangen aber war die monatelange Arbeit einer Expertengruppe. Die 4 bis 6 Stunden, die Jugendliche in Europa im Schnitt täglich auf Social Media verbringen, schaden der Gehirn- und Persönlichkeitsentwicklung, resümiert der Vorsitzende dieses Gremiums, der Forscher und Jugendpsychiater Jörg Fegert.
2: Auf der Basis der vorliegenden Evidenz empfehlen wir deshalb die EU-weite harmonisierte Einführung einer Zugangsbeschränkung zu Social Media Plus für Kinder unter 13 Jahren.
26: Aber gerade auch danach lauerten eben gravierende Gefahren, so die Kommissionschefin.
25: Day and night, parents see the cost. Loss of sleep, anxiety, even self-harm. And in a growing number of cases,
26: Tag und Nacht erleben Eltern die verheerenden Folgen. Schlafmangel, Ängste, ja sogar Selbstverletzungen. Und in immer mehr Fällen kommt es sogar zu tödlichen Tragödien, so wie zum Beispiel im Fall von Olea, einem 14-jährigen Mädchen aus Belgien. Olea nahm sich genau vor einem Monat das Leben, nachdem sie Opfer von Cybermobbing wurde. Ihre Geschichte ist so tragisch und voller Leid.
25: The story is so tragic and so full of sorrow.
26: Und Oleas Mutter habe sie öffentlich erzählt, damit sich was ändere, argumentiert Ursula von der Leyen. Ihr Plan also, nicht nur Social Media, sondern auch Gaming-Plattformen und sogenannte KI-Begleiter, die eine emotionale Beziehung zu ihren Nutzerinnen und Nutzern aufbauen, sollen auch ab 13 Jahren nur eingeschränkt nutzbar sein. Die Jugendlichen sollen sogenannte Mini-Konten nutzen dürfen, also Profile, die von Eltern eingerichtet und beaufsichtigt werden, mit eingeschränkten Funktionen und einer begrenzten Nutzungszeit von einer Stunde pro Tag. Ab 15 Jahren sollen Jugendliche die Online-Dienste dann selbstständig nutzen können, aber
25: we do not have to accept addictive features.
26: Wir müssen Funktionen, die auf Sucht abzielen, nicht hinnehmen. Wir müssen nicht akzeptieren, dass Kinder in den Sog immer extremerer Inhalte geraten. Und wir müssen nicht hinnehmen, dass Fotos von Mädchen für KI-generierte, sexualisierte Bilder missbraucht werden. Geplant ist deshalb eine Beweislastumkehr. TikTok, Instagram und Co. müssten demnach zuerst beweisen, dass sie den Jugendschutz in Europa einhalten, bevor sie Minderjährigen auf den Plattformen einen Account anbieten. Die EU-Kommission versteht unter diesem Safety by Design auch etwa, dass Social-Media-Plattformen keine suchtfördernden Algorithmen haben und Funktionen wie endloses Scrollen oder das automatische Abspielen von Videos deaktiviert sind.
17: Katrin Schmidt berichtete über diese Pläne gestern angerissen. Heute werden sie dann im Laufe des Vormittags im Detail vorgestellt. Und wir berichten Ihnen das dann. 6.15 Uhr ist es jetzt. Die seit Jahresbeginn gesenkte Mehrwertsteuer für die Gastronomie habe viele Betriebe gerettet. Das ist unsere Topmeldung an diesem Morgen. Sie kommt vom Deutschen Hotel- und Gaststättenverband, DEHOGA. Die sagen, jedes vierte Unternehmen habe angegeben, dass es ohne die Senkung von 19% auf 7% insolvent gegangen wäre. Foodwatch, die Verbraucherschutzorganisation, hält dagegen und sagt, das sei ein Steuergeschenk für die Branche. Die Verbraucher hätten kaum profitiert. Was heute noch wichtig wird, jetzt mit Martin Nass.
19: Vor dem Bundesverwaltungsgericht in Leipzig geht es heute um Überstunden von Lehrkräften. Geklagt hat der frühere Leiter einer Grundschule in Niedersachsen. Er gibt an, dass er deutlich mehr gearbeitet habe als die für Beamte geltende Durchschnittszeit von 40 Stunden pro Woche. Dafür fordert er einen finanziellen Ausgleich. In der Nordsee westlich von Helgoland wird heute der bislang größte deutsche Windpark auf See offiziell in Betrieb genommen. Das Projekt des Energiekonzerns EnBW besteht aus 64 Windkraftanlagen und hat eine Leistung von annähernd einem Gigawatt. 4 Tage nach der Parlamentswahl in Schweden soll heute das offizielle Ergebnis bekannt gegeben werden. In bisherigen Auszählungen hatte es ein Kopf-an-Kopf-Rennen zwischen dem linksgerichteten Oppositionsbündnis und der konservativen Koalition von Ministerpräsident Ulf Kristersson gegeben. Das Wetter heute teilweise dichte Wolken, sonst Sonne und am Nachmittag Quellwolken, meist trocken. 17 bis 22 Grad. Morgen zeitweise etwas Regen, danach von Nordwesten her freundlicher, dabei noch einzelne Schauer. 16 bis 22 Grad. Der MDR Aktuell Verkehrsdienst. Im Moment liegen uns keine Verkehrsmeldungen vor. Aber es wird geblitzt und auch zwar auf der A9 Richtung Berlin zwischen Halle und Bitterfeld-Wolfen. Soweit der MDR Aktuell Verkehrsdienst. Die Zeit 6.17 Uhr.
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17: Was tun wir Europäer, falls Russland uns noch stärker bedroht als bisher? Also nicht in Anführungsstrichen nur bewaffnete Drohnen, Morde im Tiergarten oder ständige Hackerangriffe oder Destabilisierung durch Fake-News-Kampagnen. Was tun, wenn plötzlich, sagen wir mal, grün angezogene Männer im Baltikum auftauchen, wie damals auf der Krim und später im Osten der Ukraine? Dass die NATO dann geschlossen handelt, das glauben viele nicht mehr.
4: Und vielleicht deshalb hat EU-Kommissionspräsidentin Ursula von der Leyen die Gründung eines Europäischen Sicherheitsrats gefordert. Es sei Zeit für ein eigenes Notfallsicherheitsprotokoll analog zum Artikel 4 des NATO-Vertrags. Zitat: Wenn ein Mitgliedstaat dies auslöst, kommen alle Mitgliedstaaten zusammen und koordinieren eine europäische Antwort. Darüber kann ich reden mit Roland Carter, General des Heeres AD. Hallo Herr Carter.
7: Ich grüße Sie, Herr Gries, nach Leipzig.
4: Ist das, was Ursula von der Leyen da verlangt, ist das eine sinnvolle Idee?
7: Ich denke, das ist zunächst mal als Denkmodell eine sehr, sehr gute Idee. Im Augenblick ist man geneigt zu sagen, es ist ein bisschen König ohne Reich. Weil das ist die gleiche Debatte, die wir ja führen über europäische Streitkräfte. Und auch die europäischen Streitkräfte in Form von einer Europaarmee wird es auf absehbare Zeit, denke ich, nicht geben, einfach weil die Mittel dafür nicht da sind und weil ich glaube, die 27 Mitgliedernationen sich darüber nicht einigen können. Schon gar nicht, wenn es ins Eingemachte geht. Aber ich sage mal, so ein Gremium, vergleichsweise Artikel 4 im NATO-Vertrag, also ein Gremium, wo man sich über Sicherheitsfragen unterhält, ein Gremium, wo man, wenn sowas passiert, wie Sie in Ihrem Eingangsstatement gesagt haben, wo man sich dann austauscht, wo man überlegt, was kann man tun, was muss man tun, wer muss was tun. Und das nur nicht mit den 27, denn das ist ja wohl Idee, sondern auch mit denjenigen NATO-Staaten, die nicht Mitglieder in der Europäischen Union sind, nämlich zum Beispiel Norwegen und auch Kanada und natürlich, man darf Großbritannien nicht vergessen, die uns ja in der EU verlassen haben. Es gibt Überlegungen, auch die Ukraine damit einzuschließen. Das ist nach derzeitigem Stand, macht das Sinn. Da muss man dann überlegen. Also ich sage mal, wir stehen da am Anfang oder die Frau von der Leyen hat da so einen Stein ins Wasser geschmissen. Ja. Und ich muss ehrlich gestehen, ich finde das eine gute Idee. Besonders, wenn man sich die Situation vor Augen führt, dass Präsident Trump natürlich gerade was NATO und gerade was die Beistandspflicht nach Artikel 5 anbelangt, eben befürchte ich, kein ganz verlässlicher Partner mehr ist.
4: Das ist ja der Elefant im Raum. Wir machen das nur auf europäischer Ebene, weil die USA uns im Zweifel eben nicht mehr verteidigen würden. Bleiben wir mal bei der Praxis. Wie würde so ein Mechanismus aussehen müssen, damit er wirken kann? Also müssten wir uns dann bei so einem Artikel 4, Europäischer Sicherheitsrat, müssten wir uns dann in Europa alle einig sein? Oder wäre das dann ein Automatismus, dass Europa sich verteidigt und dass dann sozusagen die Kontingente der nationalen Armeen automatisch zusammenkommen?
7: Also das ist eine Frage des Konzepts. Das ist genau die Diskussion, die jetzt geführt werden muss, wenn man daran geht, dieses Konzept auszuarbeiten. Zunächst mal sehe ich das so wie Artikel 4 NATO-Vertrag als reines Beratungsgremium. Das heißt, wenn eine Nation sich bedroht fühlt oder wenn eine Nation sich sogar angegriffen fühlt, dass dann der Artikel 4 oder den Paragraphen 4 ausruft und dann kommen alle und müssen alle, dazu verpflichten sie sich, alle 27 und wer immer dazu eingeladen wird, kommen zusammen, ich gehe mal davon aus, in Brüssel und die werden dann dort beraten und das sehr schnell. Und ich meine, wenn es dann wirklich ernst wird, dann geht das Ganze ja heute auch im Zuge der Technik, die wir haben, per Videoverfahren jedenfalls, wird dann miteinander geredet und das muss sehr schnell gehen. Über eins müssen wir uns im Klaren sein, was Sie in Ihrem Vorspann gesagt haben. Sollte es die jetzige Situation verlassen, also ich sag mal Drohnen oder aber der Beschuss einer dänischen Fregatte mit Leuchtmunition, sollte es tatsächlich in den Bereich von grünen Männern kommen, dann sind wir sehr scharf am Artikel 5 des NATO-Vertrages. Und da muss dann auch in diesem Konzept deutlich stehen, wie grenzen wir uns da ab. Nicht, dass dann ein Gerangel losgeht, die Europäer und doch die NATO und wer. Und also das muss sehr sorgfältig dann ausgearbeitet werden. Aber die Idee, muss ich sagen, halte ich zunächst mal für gut.
4: Also die Gründung eines solchen Europäischen Sicherheitsrats zusammengefasst, ist es realistisch oder nicht? Und wenn das realistisch ist, wann?
7: Das ist eine außerordentlich knifflige Frage. Denn je mehr man darüber nachdenkt, ist ein solcher Europäischer Sicherheitsrat, ist der zwingend? Desto mehr vermindert sich das Vertrauen in die Vereinigten Staaten von Amerika. Und das ist natürlich ein ganz gefährlicher Grad. Insofern, ja, ich halte das für eine kluge Idee. Es kommt jetzt wirklich ganz entscheidend auf die Ausformulierung an. Und ich finde es deswegen auch gut, dass zurzeit unser Verteidigungsminister in Amerika ist, um mit Hexe zu sprechen, weil die Vertrauensbasis zwischen uns und den Vereinigten Staaten und zwischen uns meine ich dem Rest der NATO und den Vereinigten Staaten muss dringend geschärft werden.
4: Über die Gründung eines Europäischen Sicherheitsrats, die Forderung von EU-Kommissionspräsidentin Ursula von der Leyen, konnte ich reden mit Roland Carter, Ex-General des Heeres, hier bei uns am Telefon. Ich danke Ihnen.
7: Ich danke Ihnen auch, Herr Gries.
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17: Da geht es zunächst um eine legendäre David-gegen-Goliath-Geschichte aus der Welt des Sports. Dann gerät eine Geburtstagsfeier komplett aus dem Ruder. Und drittens geht es um den deutschen Schlager. Peter Beddy ist hier mit den Filmstarts.
9: Karl Adam vom frisch gegründeten Ratzeburger Ruderclub.
10: Dieser Karl Adam, den es wirklich gab, hatte Ende der 50er Jahre eine Idee. Als Rudertrainer und Mensch aus einfachen Verhältnissen wollte er groß hinaus.
9: Wo man herkommt, ist belanglos. Wichtig ist, wo man hin will.
11: Wo holen Sie denn hin? Zu den Olympischen Spielen nach Rom.
10: Noch lachen die Herren Funktionäre, aber das vergeht ihnen schon bald. Denn Adam formt aus Jungs von der Straße ein Team, gewinnt die deutsche Meisterschaft.
9: Denken Sie doch mal an den Fußball, das Wunder von Bern. Da wurden da auch die Besten aus allen Vereinen herausgewählt. Mit Rudern dann aus ganz Deutschland. Der Deutschlandachter.
12: Auf nach Rom!
9: Nicht der Stärkere gewinnt, sondern der am wenigsten Fehler macht.
10: Oliver Masucci glänzt als Karl Adam, ein Trainer, der nie im Ruderboot saß, sein Erfolg allein auf Wissenschaft zurückführte und der ein ganz großes Herz gehabt haben muss. Sehr, sehr gute Zeitreise. Hermann soll groß gefeiert werden, denn er wird 100.
13: Opa. Alles gut.
10: Aber es stellt sich schnell heraus, dass der alte Mann am Vorabend des Jubiläums Tabletten genommen hat, um aus dem Leben zu scheiden. Jetzt wird getrauert. Es kommen Fragen auf.
13: War der Opa ein Nazi?
10: Das Testament ist auch verschwunden. Wie könnte man auf all das reagieren?
13: Unsere Wunden können erst dann heilen, wenn wir der Wahrheit ins Auge blicken. Und deshalb fordere ich, dass wir als Familie zusammen eine Familienaufstellung machen.
10: Kalter Hund, mit den wie entfesselt aufspielten Damen Caroline Eichhorn, Lea Drinder und Corinna Harfuch. Ein Fest für alle, die bitterböse, schwarzhumorige Komödien mögen. Und dann haben wir noch den Herrn hier.
15: Sag mir quando, sag mir wann.
16: Dieter, Thomas, Kuhn und seine Band.
10: Seit den 90er Jahren ist der Mann mit dem Brusttattoo mit seiner Band unterwegs, im Gepäck Coverversionen von legendären Schlagern der 70er Jahre. Sein Motto:
27: Je geschmackloser, desto besser. Und die Leute dürfen überhaupt nicht unterscheiden, ist das jetzt ernst gemeint oder ist das eine Gaudi?
10: Eine Filmemacherin hat ihn vor 2 Jahren bei einer Tour begleitet. Die Fans waren wie immer begeistert.
28: Dieter Thomas Kuhn!
29: Dieter Thomas Schlagergott!
30: So einen wie ihn gibt's nur einmal auf der Welt.
31: Perfekte Erinnerung. Und darum geht es. Genau darum geht es.
32: Vielleicht ist es einfach so die kleine Flucht aus dem Alltag. Und es tut gut.
10: Sehr unterhaltsamer Wohlfühl-Dokumentarfilm, voller zum Teil zu Herzen gehender Geschichten und viel Musik von früher.
17: Das waren die Filme Adams 8, Kalter Hund und dann Und es war Sommer, Dieter Thomas Kuhn und Band, die Filmstarts von Peter Beddy. Soweit. 6.26 Uhr haben wir es jetzt. Demokratie lebt ja schließlich von der Vielfalt der Stimmen, aber gerade im Netz entscheiden zunehmend Tech-Konzerne und KI, was wir tatsächlich sehen. 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Also Grundsatzfrage, welche Funktion erfüllt unabhängiger Journalismus in diesen Zeiten? 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
17: 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Und jetzt kommen wir zum Wetter. Kurz vor 6:30 ist es. Josefine Bechler, guten Morgen.
0: Guten Morgen, hallo.
17: Wann kommt denn die Sonne raus?
0: Also sie müsste jetzt demnächst da sein.
17: Ist schon da.
0: Ja, genau. Und wenn wir dann Wolken haben.
17: Wenn mich nicht alles täuscht, unverzüglich.
0: Ja, da gibt es dann auch Sonnenschein. Und es sind zwar auch ein paar Wolkenfelder unterwegs und teilweise ist es auch so neblig trüb. Also zum Beispiel vor allem vom Eichsfeld, Südharz bis zur Altmark, auch ja, stellenweise im Burgenlandkreis Richtung Oberlausitz. Ja, da gibt es immer so ein paar Stellen, wo es jetzt ein bisschen trüber ist. Aber für den Rest gibt es dann Morgensonne. Und das wird natürlich die Temperaturen auch wieder ansteigen lassen. In der Spitze schaffen wir immerhin 17 bis 22 Grad.
17: Also Morgensonne. Gibt es auch Morgensonne, um mal den Karlauer zu bringen?
0: Ja, aber morgen dann erst am Nachmittag. Und zwar nämlich dann mit ein paar Auflockerungen hinter einer Front, die dann eigentlich schon im Laufe des Vormittags zum Nachmittag über Sachsen nach Südosten abzieht. Und dann kommen auch Auflockerungen zustande. Es sind zwar noch einzelne Schauer auch am Nachmittag unterwegs, aber die Temperatur, die wird eigentlich sich im ähnlichen Bereich aufhalten wie heute. Also auch morgen wieder eher so 16 bis 22 Grad.
17: Das Wetter mit Josefine Bechler. Danke dir.
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17: Und so geht's hier weiter im Programm. Gleich alle 8 CDU-Ministerpräsidenten stützen Bundeskanzler Friedrich Merz mit einem Brief, aber ohne den Kanzler beim Namen zu nennen. Was genau soll diese Aktion bewirken? Das habe ich mit dem Politikwissenschaftler Albrecht von Lucke besprochen. Dieses Gespräch gibt es hier in einer Viertelstunde. Und wie ist die Lage der Europäischen Union? Da hält Kommissionspräsidentin Ursula von der Leyen jährlich eine feierliche Rede im EU-Parlament. Das hat sie gestern auch getan. Und wie gut diese Rede war, das bewerten die deutschen Medien. Die Kommentare haben wir gesammelt, gibt es hier gleich. Außerdem im Sport Neues von Kloppo.
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3: Um 6.30 Uhr mit Martin Nass. Die seit Jahresbeginn gesenkte Mehrwertsteuer für die Gastronomie hat nach Ansicht des Deutschen Hotel- und Gaststättenverbandes viele Betriebe gerettet. Die HOGA-Sprecherin Stefanie Heckel sagte dem MDR, in einer Verbandsumfrage habe jedes vierte Unternehmen angegeben, dass es ohne die Senkung von 19% auf 7% insolvent gegangen wäre. Die Branche verzeichne weiterhin Umsatzrückgänge. Die Verbraucherschutzorganisation Foodwatch sprach dagegen von einem Steuergeschenk für die Branche. Die Verbraucher hätten davon kaum profitiert. Ex-Bundeswehrgeneral Roland Carter befürwortet die Pläne für einen EU-Sicherheitsrat. Er sagte dem MDR, das gelte besonders, weil US-Präsident Donald Trump kein verlässlicher NATO-Partner mehr sei. Die Idee sei bislang allerdings ein König ohne Reich, solange es keine Einigung auf gemeinsame europäische Streitkräfte gegebe. EU-Kommissionspräsidentin Ursula von der Leyen hatte gestern einen EU-Sicherheitsrat und einen EU-eigenen Alarmmechanismus für Krisenfälle vorgeschlagen. Russland hat die Ukraine nach einigen Nächten Pause wieder mit ballistischen Raketen beschossen. Nach offiziellen Angaben wurden mindestens 18 Menschen verletzt. Allein in der Hauptstadt Kiew gab es laut Bürgermeister Vitali Klitschko 12 Verletzte. Schwere Angriffe und Verletzte meldete auch die Hafenstadt Odessa. Hier wurden den Behörden zufolge unter anderem ein 19-stöckiges Wohnhaus getroffen. In Russland haben die ersten Parlamentswahlen seit Beginn des Ukraine-Kriegs begonnen. Bei der bis Sonntag stattfindenden Abstimmung ist ein Sieg der Partei Geeintes Russland von Präsident Wladimir Putin sicher. Weiter zugelassen sind nur andere Kreml-treue Parteien. Die Antikriegspartei Jabloko wurde von der Wahl ausgeschlossen. Zeitgleich finden Regional- und Kommunalwahlen statt. Abgestimmt wird auch in den von Russland besetzten Gebieten in der Ukraine. Die italienische Regierung hat angesichts der hohen Spritpreise eine weitgehende Befreiung der Kfz-Steuer beschlossen. Nach offiziellen Angaben gilt die Regelung für das kommende Jahr für rund 14,5 Millionen Fahrzeuge. Darunter seien alle Pkw mit weniger als 80 Kilowatt Leistung, das entspricht etwa einer Motorleistung von 110 PS. Außerdem würden alle Motorräder und Motorroller von der Steuerbefreiung profitieren. Für Zweit- und Drittwagen gelte die Regelung aber nicht. Das waren die Nachrichten. Das Wetter zunächst, die Temperaturen: Adern stark bewölkt 11 Grad, Dresden stark bewölkt 12 Grad, Eisenach wolkenlos 10, Erfurt wolkenlos 9 Grad, Gardelegen stark bewölkt 11 Grad, Hoyerswerda und Magdeburg wolkenlos bei jeweils 12 Grad, Neuhaus am Rennweg leicht bewölkt 8 Grad, Oschatz wolkenlos 11 Grad, Plauen und Wernigerode leicht bewölkt 9 Grad und Lutherstadt-Wittenberg 8 Grad. Die Vorhersage: Heute ist es anfangs teilweise dicht bewölkt oder neblig, sonst oft Sonne und am Nachmittag vermehrt Quellwolken, aber nur vereinzelt Schauer. Höchstwerte 17 bis 22 Grad. Morgen stark bewölkt und zeitweise etwas Regen, nachfolgend bei wechselnder Bewölkung Sonne und einzelne Schauer. Die Höchstwerte liegen zwischen 16 und 22 Grad. Am Wochenende neben dichten Wolken auch Sonne, am Samstag ein paar Schauer und am Sonntag zeitweise Regen, kaum Temperaturänderung. MDR aktuell Verkehrsdienst. A9 Richtung München zwischen Bad Wernig-Himmelkron und Dreieck Bayreuth-Kulmbach. Behinderungen durch einen defekten Pkw in einer Baustelle. A14 Richtung Dresden am Schkeuditzer Kreuz in der Überfahrt zur A9 Richtung München. Behinderungen durch einen Radwechsel auf der rechten Fahrspur. Soweit der MDR aktuell Verkehrsdienst. Die Zeit 6.34 Uhr.
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17: Im Studio Hanno Gries, guten Morgen. EU-Kommissionspräsidentin Ursula von der Leyen hat gestern ihre jährliche Rede zur Lage der Europäischen Union gehalten. Mit der breit gefächerten Thematik: engere Kooperation mit Kanada beispielsweise, engere Kooperation untereinander in einem europäischen Sicherheitsrat, haben wir gerade besprochen mit Roland Carter, oder auch das Mindestalter für Social Media. Zu all dem jetzt hier die Kommentare deutscher Medien.
4: Kommissionspräsidentin Ursula von der Leyen hat alle enttäuscht, die eine wegweisende Rede erwartet haben, schreibt die Frankfurter Rundschau. Stattdessen gab es die erwartbaren Botschaften: unterstützend in Richtung der Ukraine, ablehnend in Richtung Russland und natürlich den Appell, dass die EU mehr für die eigene Sicherheit sorgen muss. Allerdings verbunden mit einem schwer verständlichen Vorschlag für einen Sicherheitsmechanismus statt mit Antworten auf die russischen Übergriffe. ND aktuell kommentiert: Die Rede zur Lage der EU, die Kommissionspräsidentin Ursula von der Leyen am Mittwoch vor dem Europaparlament in Straßburg zelebriert hat, hinterlässt vor allem eines: Ratlosigkeit. Statt nüchterner Bestandsaufnahme des Ist-Zustands blumige Beschreibungen. Statt klarer Ansagen zur Weiterentwicklung der Gemeinschaft Gerede von einem komplexen Zeitalter. Statt konkreter Vorschläge verschwommene Ideen, was Brüssel tun sollte, müsste, könnte. Die Tagespost aus Würzburg meint dagegen: Die EU-Kommission unter Ursula von der Leyen mag in der Klima- und noch mehr in der Gesellschaftspolitik allerlei Traumtänze aufführen. In der Sicherheitspolitik ist sie aufgewacht. Die Bedrohung durch Putins Russland sieht sie als ebenso bewiesen an wie die bündnispolitische Unzuverlässigkeit der Trump-Administration in Washington. Im Kölner Stadtanzeiger heißt es: Entscheidend wird sein, was von der Leyen aus ihrer Rede umsetzen wird. Ideen wie ein europäischer Sicherheitsrat scheiterten schon einmal und ein Mindestalter für Social Media ändert noch nichts an suchtverstärkenden Algorithmen auf den Plattformen. Besser stehen die Chancen für neue Partnerschaften mit Ländern wie Kanada. Viel Zeit bleibt von der Leyen nicht. Abschließend die Thüringer Allgemeine. Ob Europa seine Freiheit, sein Sozialmodell und seinen Wohlstand verteidigen kann oder in Zukunft zwischen den USA, Russland und China zerrieben wird, entscheidet sich auch daran, ob es in der Lage ist, Allianzen mit anderen Staaten zu schmieden. Kanada liegt bekanntlich nicht in Europa. Groß denken darf man trotzdem. Erst recht in einer Zeit, in der anderswo der Kleingeist regiert. Ein erster Schritt freilich sollte sein, vorhandene Strukturen zu stärken und überall das Handelsabkommen CETA zu ratifizieren.
17: Zur State of the Union-Rede von Ursula von der Leyen waren das die Kommentare der deutschen Medien. 6.37 Uhr. Die AfD in Thüringen drängt weiter darauf, die Regierungsverantwortung zu übernehmen, von Mario Vogt quasi. Nach einer Klausur erneuerte die Fraktionsführung die Forderung nach Neuwahlen, räumte aber gleichzeitig ein, für eine Übernahme der Regierung noch nicht ausreichend vorbereitet zu sein. Wolfgang Henschel.
5: Die Regierungskoalition ist am Ende, so lautet der Vorwurf der AfD an CDU Thüringen Gerecht und SPD. Nicht nur, weil jetzt mit dem BSW-Nachfolger Thüringen Gerecht eine Fraktion im Landtag sitzt, die von keinem Wähler je eine Stimme bekommen habe. Auch Ministerpräsident Mario Vogt habe durch seine Plagiatsaffäre jeden moralischen Anspruch verloren, im Amt zu bleiben, so AfD-Fraktionschef Björn Höcke.
6: Was kann es in einer Situation der Instabilität, die wir offenkundig haben, demokratischeres geben, als dem Souverän, als Ausfluss aller Staatsgewalt die Möglichkeit zu geben, über die Zukunft Thüringens zu entscheiden.
5: Die AfD hat für den 7. Oktober eine Sondersitzung beantragt, in der der Landtag über seine Selbstauflösung entscheiden und damit den Weg für Neuwahlen freimachen soll. Allerdings sieht sich die AfD im Augenblick für eine Regierungsübernahme nicht ausreichend vorbereitet, Vizefraktionschef Daniel Hasselhoff.
7: Als AfD haben wir natürlich keine Regierungserfahrung und haben uns dementsprechend das Ziel gesetzt, durch eine wirklich hochprofessionelle Vorbereitung diesen Makel wettzumachen.
5: Wie genau diese Vorbereitung aussieht, ist unklar. Die AfD habe sich bei ihrer Klausur über einige Projekte unterhalten, die im Fall der Regierungsübernahme umgesetzt werden sollten, so Hasselhoff, etwa im Bereich Migrations- und Wirtschaftspolitik. Die AfD weiß, dass ihr Antrag auf Landtagsauflösung höchstwahrscheinlich von den anderen Fraktionen abgelehnt wird. Für diesen Fall will die AfD ein Volksbegehren starten mit dem Ziel, dass der Landtag durch das Volk aufgelöst werden kann. Allerdings sind die Hürden für eine solche Verfassungsänderung extrem hoch. CDU-Fraktionschef Andreas Bühl warf der AfD vor, eine Scheinkrise herbeireden zu wollen, aber gleichzeitig inhaltlich ziemlich blank zu sein.
8: Zum Schluss sind, zumindest in dem, was ich wahrnehme, bisher Inhalte kein Thema gewesen. Beim letzten Misstrauensvotum hat Herr Höcke selbst als einzigen Inhalt die Neuwahl gebracht. Und das, finde ich, ist schon ziemlich wenig Agenda. Land destabilisieren, keine eigenen Ideen.
17: Sagt der Thüringer CDU-Fraktionschef Andreas Bühl. Der Bericht kam aus Erfurt von Wolfgang Henschel und damit 6.40 Uhr.
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2: Mit Susanne Böttcher. Guten Morgen. Fast 8 Wochen ist es her. Da wurde Jürgen Klopp als neuer Bundestrainer präsentiert. Und jetzt gibt's den ersten Härtetest. 4 Spiele in der Nations League stehen an. Und heute wird nun auch offiziell sein erster Kader bekannt gegeben. Tim Brockmeier.
9: Da schon seit Tagen unzählige Namen durch die Boulevardpresse wabern, kann so viel Überraschendes bei der Bekanntgabe des Kaders durch Jürgen Klopp eigentlich gar nicht mehr passieren. So scheint gesichert, dass es nach dem Rücktritt von Manuel Neuer zum Comeback von Marc-André Ter Stegen im deutschen Tor kommen wird. Genauso wie der Bundestrainer natürlich auf bekannte Kräfte wie Kimmich, Wirtz, Schlotterbeck oder auch Tah setzen wird. Als große Überraschungen werden Felix Keidel vom Aufsteiger Elversberg, Younes Ebnu Talib aus Frankfurt oder auch Brajan Gruda von RB Leipzig gehandelt. Jürgen Klopp hatte bei seinem Amtsantritt vor 8 Wochen gesagt, es werden Spieler Möglichkeiten bekommen, die jetzt noch gar nicht damit rechnen. Dem Bundestrainer scheint es ernst mit dem versprochenen Wandel nach der WM. Medienberichten zufolge trifft dieser Wandel unter anderem Keeper Oliver Baumann und Stürmer Dennis Undaff. Beide bei der WM im Sommer noch im DFB-Kader werden wohl nicht berücksichtigt. Vieles deutet zudem darauf hin, dass Klopp für die erstmals 2-wöchige Länderspielpause mit insgesamt 4 Spielen in der Nations League einen extra großen Kader nominieren wird, um möglichst viele Spieler testen zu können.
2: Und wir bleiben noch beim Fußball. Bayer Leverkusen ist mit einem Heimsieg in die Europa League gestartet. Beim ersten internationalen Auftritt unter dem neuen Coach Carles Martinez setzte sich die Werkself mit 2:0 gegen den slowenischen Meister Celje durch, feiert damit zum Auftakt der 8 Spiele den ersten Erfolg. Und wir gehen in die Fußballregionalliga Nordost. Lange sah es für Lok Leipzig und Trainer Thorsten Ziegner nach dem nächsten Rückschlag aus, doch dann sorgte Jamal Ciane in der Nachspielzeit für den erlösenden Ausgleich gegen den BFC Dynamo. Am Ende ein 2:2. Torschütze Ciane.
11: Ich glaube, wir müssen einfach den Schwung aus der zweiten Halbzeit mitnehmen. Man sieht dann, zu was wir auch in der Lage sind und in der Lage sein können. Wir hatten auch die Saison einfach schon ein paar ordentliche Spiele, das einfach nicht belohnen können.
2: Den ersten Saisonerfolg gab es für Chemie Leipzig, ein 5:2 bei Tasmania Berlin. Erzgebirge Aue gewinnt 2:1 gegen die zweite von Magdeburg. Und das war leider nichts mit einem Heimerfolg für den Chemnitzer FC. Stattdessen die 0:1 Niederlage gegen Babelsberg. Wir gehen zum Handball. Nur nicht stolpern beim Außenseiter, das ist das Motto des SC Magdeburg heute Abend. Es geht in die Schweiz. Die Partie gegen den Champions League Neuling Luzern wird nicht einfach. Das liegt auch am Trainer des Gegners, Frank Martin.
10: Es ist der erste Stresstest in der noch jungen Saison für Magdeburgs Bennett Wiegert und seine SCM-Handballer. Zunächst das Champions-League-Spiel gegen Kriens Luzern, drei Tage später die schwere Auswärtsaufgabe in der Bundesliga in Mäsungen. Wiegert also steht unter Strom, zumal in der Königsklasse zunächst mit dem Schweizer Meister eine eher unbekannte Größe wartet.
12: Schweiz mit Kriens Luzern sicherlich neues Gesicht in dieser Champions League. Ich weiß wohl, wie anspruchsvoll das werden wird.
10: Denn das Team will sich mit Trainer Andi Schmid international etablieren. Den Auftakt verloren die Schweizer in der Königsklasse nur knapp 29:30 in Kielce. Der SCM um Lukas Mertens dürfte also gewarnt sein.
13: Das Ergebnis, was sie in Kielce erzielt haben, war auch nicht so schlecht. Mit einem Tor dort nur verloren. Also die sind Schweizer Meister geworden. Deswegen also muss man aufpassen, was da auf uns zukommt. Und Andi Schmid lässt sich bestimmt was gegen den SCM einfallen. Das hat er als Mittelmann bei den Rhein-Neckar-Löwen auch öfters gemacht.
10: Der Auftritt in der Schweiz ist aber nur der Auftakt in die stressigen

0: Favoriten im Titelkampf auf verlorenem Posten. Raimo Hinsdorf.
1: Vom ersten Saisonsieg war der BSV Sachsen in Blomberg wie befürchtet weit entfernt. Nur gut 10 Minuten konnten die verletzungsgeplagten Zwickauerinnen das Duell beim Meister einigermaßen offen halten. Dann bestrafte Blomberg die Ballverluste und Fehlwürfe des BSV gnadenlos. Bis zur Pause erhöhte der Favorit auf 19:9. Auch nach dem Wechsel war es ein einseitiges Handballduell. Zwickau, besonders im Rückraum, personell extrem geschwächt, schwanden die Kräfte. Blombergs Torfrauen Roth und Lepschi entschärften über 40% der BSV-Würfe. Der Meister am Ende hoch überlegen mit 31:20 vorn. Beste Zwickauer Schützin Nina Ramusovic mit 8 Toren. Union Halle-Neustadt hatte bei Borussia Dortmund eine ähnlich knifflige Aufgabe, geriet nach couragiertem Start durch eine 15-minütige Phase ohne eigenen Torerfolg mit 8 Treffern in Rückstand. 11:17 zur Pause. Auch in der zweiten Hälfte der Pokalsieger aus Dortmund mit mehr Wucht und Tempo, aber Halle plötzlich mit Ballgewinn, erfolgreichen Kontern und Toren über die Außenposition. Letztlich konnten die Wildcats aber die hohe 24:33 Niederlage nicht vermeiden.
0: Und das war's vom Sport.
2: 6:45 haben wir es damit. Unsere Top-Meldung heute Morgen, die kommt von der DEHOGA, also vom Deutschen Hotel- und Gaststättenverband. Die sagen nämlich, seit Jahresbeginn gesenkte Mehrwertsteuer für die Gastronomie habe viele Betriebe gerettet. Jedes 4. Unternehmen habe angegeben, dass es ohne die Senkung von 19% auf 7% insolvent gegangen wäre. Foodwatch, die Verbraucherschutzorganisation, hält dagegen, spricht von einem Steuergeschenk für die Branche. Die Verbraucher hätten kaum profitiert. Weitere Meldung mit Martin Nass.
3: Die US-Notenbank Federal Reserve hat wegen der hohen Inflation erstmals seit 3 Jahren den Leitzins angehoben. Er steigt um 0,25 Prozentpunkte auf 3,75 bis 4%. Der Fed-Zentralbankrat erklärte, die Inflation sei deutlich höher als vor Beginn des Irankriegs. Die Stadt Frankfurt hat nach 2 weiteren Malaria-Erkrankungen Flughafenanwohner zum Mückenschutz aufgefordert. Das Gesundheitsamt rät zu Fliegengittern, hautbedeckender Kleidung und mückenabwehrenden Sprays. Am Dienstag war bekannt geworden, dass 2 Anwohner des Flughafens an Malaria erkrankt sind. Wegen starken Schimmelbefalls an historischen Bauakten muss die Stadt Nordhausen voraussichtlich bis zu 90.000 Euro für deren Rettung ausgeben. Das berichtet die Thüringer Allgemeine und beruft sich auf eine Beschlussvorlage für den Stadtrat. Betroffen sind demnach über 30 laufende Mieterakten im Keller des neuen Rathauses. Das Wetter heute teilweise dichte Wolken, sonst Sonne und am Nachmittag Quellwolken, meist trocken. 17 bis 22 Grad. Morgen zeitweise etwas Regen, danach von Nordwesten her freundlicher, dabei noch einzelne Schauer. 16 bis 22 Grad. MDR aktuell Verkehrsdienst. A2 Richtung Berlin zwischen Allerengersleben und Eilsleben. 4 Kilometer stockender Verkehr in der Baustelle. Hier dauert es 15 Minuten länger. A14 Richtung Dresden am Schkeuditzer Kreuz. In der Überfahrt zur A9 Richtung München Behinderungen durch einen Radwechsel auf der rechten Fahrspur. Soweit der MDR aktuell Verkehrsdienst. Die Zeit 6.47 Uhr.
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5: Nach dem CDU-Wahldebakel in Sachsen-Anhalt steht vor allem Kanzler Merz unter Druck. Einige brachen ja schon die Diskussion vom Zaun, ob Merz noch der Richtige im Kanzleramt sei und wenn nicht, wer ihn ersetzen könnte. Aber bevor diese Diskussion aus dem Ruder läuft, haben sich jetzt die 8 Ministerpräsidenten der CDU gemeinsam zu Wort gemeldet. Sie schreiben in einem Brief, die Menschen könnten darauf vertrauen, dass man ihre Probleme angehen werde. Die CDU sei zur Zusammenarbeit mit allen demokratischen Kräften bereit und der Weg zu neuem Vertrauen der Menschen führe über das Zuhören und politisches Handeln, nicht über Personaldiskussionen. Wir wollen diesen Brief ein wenig einordnen mit dem Politikwissenschaftler Albrecht von Lucke, Redakteur bei den Blättern für deutsche und internationale Politik. Hallo, ich grüße Sie.
6: Hallo Herr Kriegs, schönen guten Tag.
5: Sagen Sie, so ein Brief aller 8 CDU-MPs so kurz vor den Wahlen in Mecklenburg-Vorpommern und Berlin, sind die da gerade verzweifelt, dass es eben doch aus dem Ruder läuft?
6: Das offensichtlich, und es ist auch dem Umstand geschuldet, dass sie sich lange eben nicht an die Seite des Kanzlers gestellt haben. Das war gewissermaßen Übrigens möglicherweise auch auf Drängen oder Bitte des Kanzleramts, der letzte Versuch, eine Welle zu brechen, die sich bis zum Sonntag ja weiter aufgebaut hätte. Es ist ja regelrecht der Eindruck erweckt worden, als wäre diese Koalition mit dem Sonntag am D-Day angekommen. Also der Ausgang, vor allem der Wahl in Mecklenburg-Vorpommern, würde über Wohl und Wehe des Kanzlers entscheiden. Um diesem Aufbauen einer Welle, die Welle zu brechen, die Krone zu brechen, hat man sich jetzt zu dieser Flucht nach vorn entschieden. Aber man muss es deutlich

0: sagen. Dieser Brief ist ein ganz, ganz merkwürdiges, schwaches Solidarisieren, denn es ist interessanterweise vor allem eine Ortsbestimmung der Christdemokratie und der 8 Ministerpräsidenten. Der Kanzler kommt am Ende ganz schwach vor, ohne auch die Benennung des Kanzlers Friedrich Merz. Und das lässt schon ein Stück weit stutzen. Also man stellt sich nicht, wie man sich es ja vielleicht hätte vorstellen können, gleich mit dem ersten Satz an die bunte Seite des Bundeskanzlers Friedrich Merz. Das kommt ganz am Ende. Man könnte es auch so lesen, als behalten sich die Ministerpräsidenten alle Optionen vor und sind vor allem darauf erpicht, deutlich zu machen, ganz ersichtlich, dass die Union als solche die tragende Kraft des Landes ist, aber nicht primär der Kanzler.
1: Wie groß ist denn die Durchschlagskraft so eines Schriftstücks? Also bringt der Brief die zweifelnden Stimmen vor allem innerhalb der CDU zum Schweigen, zum Beispiel die aufmüpfigen Kreisverbände?
0: Nein, das mit Sicherheit nicht. Zumal eben aufgrund der Tatsache, dass es nicht in dieser Deutlichkeit formuliert ist. Hätte man ganz klar das viel stärker formuliert. Wir gehen mit dem Kanzler durch dick und dünn. Wir sind bereit, Friedrich Merz zu unterstützen. Ganz egal, wie das Wahlergebnis ausgeht, dann wäre das natürlich eine viel klarere Verortung gewesen. Hier ist es eher die Beschreibung der Versicherung, dass man sich auf die CDU verlassen kann. Und dass die CDU vor allem, ja auch durchaus, das wird angesprochen, Merkmale wieder aufweisen will, die vielleicht nicht primär mit Friedrich Merz assoziiert wurden. Also mehr zuzuhören. Aber vor allem wird deutlich, indem nicht mal der Name Merz auftaucht, es ist eine Bekräftigung der CDU, der Christdemokratie und der staatlichen Institutionen, des Bundeskanzlers, den man über weite Teile der Bundesrepublik gestellt hat, das muss man ja sagen. Aber man lässt sich Optionen offen, man will sich offensichtlich nicht zu sehr an diesen Kanzler binden, das wird auch deutlich.
1: Ja, was ist denn dann, wenn es weiter schlecht läuft? Also was ist, wenn der D-Day, wie Sie es formuliert haben, eintritt, für die CDU die nächste Klatsche am kommenden Sonntag kommt, entweder in Mecklenburg-Vorpommern oder in Berlin oder beides, wenn sie möglicherweise in einem der Länder die 5%-Hürde nicht schafft. Also hatte dann der Brief eine Halbwertszeit genau bis Sonntag?
0: Nein, und das wollte ich auch nochmal betonen, das war nicht mein Begriff, das ist mega sehr wichtig. D-Day ist der Begriff, zu dem er gemacht worden wäre und sicherlich auch übrigens weiter gemacht wird. Ich bezweifle bloß, dass dieser Brief der Ministerpräsidenten dem jetzt die Spitze genommen hat. Denn wir müssen uns eines schon bewusst machen, eine Wahl in Mecklenburg-Vorpommern darf normalerweise nicht über Wohl und Wehe einer Bundeskanzlerschaft entscheiden. Allein das ist natürlich ein Kardinalproblem, dass mittlerweile die Stimmung gegen Merz so negativ ist, dass es im schlimmsten Falle für ihn passieren kann. Aber bis dahin, muss ich deutlich sagen, müssen natürlich viele Fragen geklärt sein. Ich habe bisher noch nichts vernommen, inwieweit man sich in der Union überhaupt über einen Nachfolger verständigen konnte. Ich habe auch den Eindruck, dass das zwischen CSU und CDU noch keineswegs geklärt ist. Ob Markus Söder damit einverstanden ist, dass beispielsweise Hendrik Wüst danach einem Friedrich Merz folgen sollte. Ich weiß noch nicht mal, ob Hendrik Wüst überhaupt die Bereitschaft hat, in dieses Amt einzutreten, das da ja zunächst einmal weiter bedeuten würde, dass man harte Reformen durchbringen muss. Also, ich will damit sagen, hier sind so viele Unbekannte im Raum, dass zwar dieser Brief sicherlich keine Sicherheit stiftet, aber ich den Eindruck habe, dass letztlich es eigentlich auch schier unmöglich ist, dass am Sonntagabend dieser Kanzler, der ja eines ganz klar gesagt hat, er will weitermachen, er sieht sich nicht veranlasst zurückzutreten. Ich halte es eigentlich nach wie vor für eigentlich ausgeschlossen, dass man an diesem Sonntagabend den Sturz des Kanzlers fast in einem putschartigen Wege durch die eigene Partei erleben wird. Das wäre ein ziemliches Drama auch für die Union. Es würde auch eine Panik deutlich machen. Es kann meines Erachtens nur ein geschlossener Übergang sein und das wird, glaube ich, noch sehr viel kluger Überlegungen bedürfen.
1: Über den Brief der 8 CDU-Ministerpräsidenten zur Unterstützung von Friedrich Merz konnte ich reden mit Albrecht von Lucke, Redakteur bei den Blättern für deutsche und internationale Politik. Herr Lucke, danke für Ihre Einschätzung.
0: Ich danke Ihnen.
1: Sieben vor sieben. Kennt noch jemand diese Erd- oder Felsenkeller, die früher zu fast jedem Bauernhof gehörten? Schon lange her. Früher hat man da Erzeugnisse gelagert, aller möglichen Art, schön bei relativ konstanten Temperaturen. Und über viele Jahre geriet dieses Konzept dann doch sehr in Vergessenheit. Aber offenbar liegen sie wieder im Trend und werden neu genutzt, solche Keller. Antonia Hirschmann war auf der Suche.
2: Steht man im Garten von Herrn Winkler im Erzgebirge, fühlt man sich ein bisschen wie bei den Hobbits. Denn vor einem Grashang steht ein Backsteintor mit heller Holztür. Auf ihr ist ein Bündel Getreide graviert. Die Tür scheint ins Nichts zu führen, aber hinter ihr verbergen sich viel mehr Kartoffeln aus eigenem Anbau.
3: Das sind noch welche aus dem letzten Jahr. Ja, wir haben die jetzt im Frühjahr oder im Juni oder so schon ein paar Mal entkeimt. Da muss man ein bisschen aufpassen, wenn man die Keime nicht wegmacht, dann funktioniert das nicht. Aber Und das jetzt hier auf der linken Seite, das sind Rüben, die sind aber frisch, die sind aus diesem Jahr und die sind halt über den Winter dann vor den Häusern.
2: Gebaut hat den Felsenkeller der gelernte Tischler selbst. 2 Jahre lang hat er gemeinsam mit seinem Sohn gegraben und gemauert. Die Rückwand haben sie naturbelassen.
3: Und das wollte ich halt so machen, dass ich da eine Natursteinwand habe, dass ich da hinten raus zu faktisch ein natürliches Klima entwickeln kann. Das mag man ja hin, ist ja in zwar 15 Grad oder so jetzt. Aber durch die Feuchtigkeit fühlt es sich relativ kalt an. Ja.
2: Denn für die Lagerung von Gemüse ist ein feuchtes und konstantes Klima wichtig. Das aber haben viele Hauskeller nicht, wie auch bei Winkler.
3: Es ist ein neu gebautes Haus, es ist zwar komplett unterkellert, aber es ist einfach zu trocken.
2: Auch für Personen, die gar keinen Keller haben, sind Erd- und Felsenkeller eine Alternative. Und wer sie nicht selbst bauen möchte, kann sie sich auch als fertiges Komplettpaket bestellen. Die meisten Erdkeller sind bis zu einer gewissen Größe genehmigungsfrei, solange sie nicht als Wohnraum genutzt werden. Hersteller wie Oliver Frey von Zellatec beobachten seit einigen Jahren eine steigende Nachfrage.
4: Die Erdkeller an sich, also die Idee ist ja uralt, das ist ja jetzt keine neue Idee, aber trotzdem ist da eine echt stabile Nachfrage da. Das Thema Selbstversorger, Nachhaltigkeit und so weiter, das ist ein aktuelles Trendthema.
2: Besonders seit der Corona-Pandemie habe sich das Interesse verstärkt, erklärt Frey und fügt hinzu.
4: Mit Beginn von dem Krieg in der Ukraine hat dann natürlich nochmal ein weiteres Umdenken eingesetzt. Die Leute wollen sich mehr unabhängig machen, wollen sich mehr selbst versorgen können.
2: Einige Kunden denken über die klassische Gemüselagerung hinaus. Hartmut Miem von Miem Thermobau berichtet von Anfragen, ob sich Erdkeller später auch zu einer Art Schutzraum aufrüsten ließen.
5: Dadurch, dass die Möglichkeit eines Upgrades oder einer Aufrüstung jederzeit gegeben ist bei speziellen Modellen, sind manche beruhigt und sagen, okay, ich nehme den Erdkeller normal, weiß aber, ich kann das jederzeit zu einem Schutzraum umfunktionieren, falls mein Gefühl sagt, es bräuchte was.
2: Für Tischler Winkler aus dem Erzgebirge spielt das keine Rolle. Sein Keller entstand aus einem ganz praktischen Problem. Wohin mit der Ernte? Und ein bisschen auch aus Freude am Handwerk. Er hat noch einiges geplant.
3: Mir wird es schon ab und zu vorgeworfen, dass ich es ein bisschen übertreiben würde, aber das ist mir egal. Es ist ja ein bisschen vor der Ewigkeit gebaut.
2: Ganz fertig ist der Felsenkeller zwar noch nicht, aber die Kartoffeln, die hinter der Holztür unter dem Grashang lagern, haben ihren ersten Winter schon mal gut überstanden.
1: Antonia Hirschmann war das über das Revival der Erd- und Felsenkeller.
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1: Und wir kommen zum Wetter kurz vor 7 mit Josefine Bechler. Guten Morgen.
13: Guten Morgen, Hanno.
1: Sieht ja doch ganz hübsch aus. Ich hatte ja zuerst gedacht, es ist ein regnerischer Tag, aber dann hast du mir ja diese Sorge schon mal genommen.
13: Mit dem Zwischenhoch Einfluss erzählt, genau.
1: Genau.
13: Das sorgt heute wirklich eher für die entspanntere Zeit. Es gibt teilweise viel Sonnenschein, aber natürlich auch jetzt anfangs durchaus auch an einigen Stellen so ein bisschen trübe Verhältnisse. Das löst sich dann aber jetzt relativ schnell auf. Und dann gibt es am Nachmittag zwar auch Quellwolken, die sind vielleicht auch vorübergehend mal ein bisschen dichter, aber daneben scheint auch immer wieder die Sonne und es fällt auch nur ein einzelner Schauer vielleicht mal aus diesen Wolken heraus. Die größte Wahrscheinlichkeit dafür besteht da in Sachsen-Anhalt.
1: Okay, und dann kommt der Regen wieder über Nacht, so wie jetzt gerade?
13: Ja, und zwar nämlich in der kommenden Nacht zieht ab Mitternacht wahrscheinlich im Norden Sachsen-Anhalts der erste Regen auf. Das ist dann das nächste Tiefdruckgebiet Alexa. Das wird uns auch morgen Vormittag vor allem noch beschäftigen, am Nachmittag noch in Sachsen-Anhalt.
1: Ich habe gerade an Alexa, lass es regnen, gedacht.
13: Genau, und ja, das habe ich heute auch schon mehrmals gedacht. Aber in Sachsen gibt es dann auch am Nachmittag noch Regen. Aber ansonsten kommt von Nordwesten her auch schon wieder ein bisschen die Sonne durch. Also die Chancen für Sonne sind morgen am Nachmittag am größten. Und da haben wir auch ähnliche Höchstwerte wie heute, also so 17 bis 22 Grad.
1: Und so wechselhaft bleibt das jetzt auch, oder?
13: Ja, wir haben immer einen Wechsel zwischen etwas ruhigeren Phasen und dann wieder einem nächsten Tiefdruckgebiet. Der Samstag ist eher der leichte Zwischenhocheinfluss und der Sonntag wäre dann wieder mit Tiefdruckeinfluss etwas regnerischer.
1: Wetterinfos mit Josefine Bechler. Danke. Das sind Themen hier im Programm gleich. Frage an alle Älteren. Kennen Sie Snooze? Das sind diese Nikotinbeutel im Mund, kommen ursprünglich aus Skandinavien, bei jungen Leuten sehr populär, auch auf dem Schulhof. Und es gibt eine Debatte, ob man die künftig ganz normal verkaufen sollte. Fachleute sind entsetzt, wir haben Stimmen gesammelt. Und die Frage, was tun wir Europäer, wenn die Bedrohung durch Russland immer stärker wird? Dafür hat EU-Kommissionspräsidentin Ursula von der Leyen die Gründung eines Europäischen Sicherheitsrats gefordert. Darüber rede ich mit Ex-General Roland Carter.
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14: Um 7 Uhr mit Martin Nass. Die seit Jahresbeginn gesenkte Mehrwertsteuer für die Gastronomie hat nach Ansicht des Deutschen Hotel- und Gaststättenverbandes viele Betriebe gerettet. Die HOGA-Sprecherin Stefanie Heckel sagte dem MDR, in einer Verbandsumfrage habe jedes vierte Unternehmen angegeben, dass es ohne die Senkung von 19% auf 7% insolvent gegangen wäre. Die Branche verzeichne weiterhin Umsatzrückgänge. Die Verbraucherschutzorganisation Foodwatch sprach dagegen von einem Steuergeschenk für die Branche. Die Verbraucher hätten davon kaum profitiert. US-Präsident Donald Trump hat mit einer Drohung auf die Ankündigung von EU-Kommissionspräsidentin Ursula von der Leyen reagiert, Kanada zum assoziierten Mitglied der EU zu machen. Trump sagte, falls er das als feindseligen Akt empfinden sollte, werde er hohe Zölle verhängen oder den Handel mit Europa in vielen Bereichen einstellen. Der kanadische Premier Mark Carney wird heute vor dem EU-Parlament eine Rede halten. In den USA hat nach dem Senat auch das Repräsentantenhaus für Sanktionen gestimmt, um Russland wegen des Ukraine-Kriegs unter Druck zu setzen. Das Gesetzespaket richtet sich gegen die russische Energie- und Verteidigungsindustrie sowie gegen die sogenannte Schattenflotte. Zudem wird Präsident Donald Trump ermächtigt, hohe Zölle gegen Länder wie China und Indien zu verhängen, die russisches Öl und Gas beziehen. Trump muss das Paket noch unterzeichnen. Der ChatGPT-Entwickler OpenAI hat erneut Probleme mit einem seiner KI-Modelle gemeldet. So soll ein Chatbot bei einem Testlauf versucht haben, von ihm selbst erstellte Dateien ins Netz hochzuladen, um sie bei Antworten als Quelle vorweisen zu können. In einem anderen Fall soll die künstliche Intelligenz verschwiegen haben, dass sie angefragte Dateien einfach erfunden hatte. Sachsen erleichtert den Abschuss von Wölfen. Der Landtag beschloss am Abend ein Gesetz, mit dem das Bestandsmanagement den Jagdbehörden übertragen und der Schutz der Wölfe angepasst wird. Damit setzt der Freistaat Bestimmungen des Bundes um. Ein Wolf kann fortan bejagt werden, wenn er ein Nutztier verletzt oder getötet hat und dafür Herdenschutzvorrichtungen überwand. Bayer Leverkusen ist mit einem Heimsieg in die Fußball-Europa-League gestartet. Die Elf setzte sich mit 2:0 gegen den slowenischen Fußballmeister NK Celje durch. Das waren die Nachrichten. Das Wetter, zunächst die Temperaturen. Brocken im Nebel 7 Grad, Chemnitz wolkenlos 9 Grad. Dresden bedeckt 13, Eisenach wolkenlos 10 Grad. Erfurt wolkenlos 8 Grad, Fichtelberg im Nebel 6 Grad. Gera wolkenlos 10 Grad. Görlitz bedeckt 12, Halle 9 Grad, Leipzig wolkenlos 11, Magdeburg stark bewölkt 12 Grad und Meiningen im Nebel 7 Grad. Die Vorhersage. Heute ist es anfangs teilweise dicht bewölkt oder neblig, sonst oft Sonne und am Nachmittag vermehrt Quellwolken. Aber nur vereinzelt Schauer, Höchstwerte 17 bis 22 Grad. Morgen stark bewölkt und zeitweise etwas Regen, nachfolgend bei wechselnder Bewölkung Sonne und einzelne Schauer. Die Höchstwerte liegen zwischen 16 und 22 Grad. Am Wochenende neben dichten Wolken auch Sonne, am Samstag ein paar Schauer und am Sonntag zeitweise Regen, kaum Temperaturänderung. Der MDR-Verkehrsdienst A2 Richtung Berlin zwischen Allerengersleben und Eilsleben. 4 Kilometer stockender Verkehr an einer Baustelle, hier dauert es 15 Minuten länger. A14 Richtung Dresden am Schkeuditzer Kreuz in der Überfahrt zur A9 Richtung München. Behinderungen durch einen Radwechsel auf der rechten Fahrspur. A14 noch einmal Richtung Dresden zwischen Dreieck-Partenauer und Naunhof steht ein defekter LKW auf der rechten Fahrspur. Soweit der MDR-Verkehrsdienst, die Zeit 7.04 Uhr.
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1: An diesem Donnerstag, den 17. September, Hanno Gries im Studio. Schönen guten Morgen. Wieder rauskommen aus dem Tal der schwachen Nachfrage. Das war das Ziel des reduzierten Mehrwertsteuersatzes in der Gastronomie. Seit Anfang des Jahres gilt ja, für Speisen werden statt 19 nur 7% Mehrwertsteuer fällig. Aber ist das Ziel damit erreicht? Wurde die Branche entlastet und die Restaurantbesuche wieder günstiger? Marius Rudolph hat sich angeschaut, was die Mehrwertsteuersenkung nach einem guten halben Jahr bisher tatsächlich gebracht hat.
15: Stefan Ziegler betreibt seit mehr als 10 Jahren das Restaurant Zieglers in Wörlitz. Für ihn als Gastronom war die Mehrwertsteuersenkung sehr wichtig.
16: Also gerade nach den Corona-Jahren, die wir jetzt hatten und durch die Preisanstiege, die wir hatten, waren diese 7% Mehrwertsteuer, die wir jetzt bekommen haben dieses Jahr, auf jeden Fall essentiell, um halt auch zu überleben.
15: Ziegler erzählt, dass einige Gäste erwartet hatten, dass mit der Steuersenkung von 19 auf 7% auch das Essen in seinem Restaurant billiger wird. Er habe die Preise aber nicht senken können, weil gleichzeitig die Kosten für Energie und Personal gestiegen seien.
16: Preise senken ist nicht möglich, weil wir haben eh schon in der Gastronomie Personalprobleme. Dadurch kann man natürlich sagen, ich muss das Personal halten, was auch da ist, was dann natürlich dann wieder mit höheren Lohnkosten, was dann auch Mindestlohnerhöhungen natürlich wieder ins Haus geflattert kam.
15: Durch die Mehrwertsteuersenkung habe er das abfedern können und die Preise zumindest nicht erhöhen müssen. Zieglers Situation ist sinnbildlich für viele andere Gastrobetriebe im ganzen Land. Das unterstreicht auch Stefanie Heckel, Sprecherin des Deutschen Hotel- und Gaststättenverbands DEHOGA.
17: Wir haben halt extrem hohe Kosten. Die Konsumlaune geht zurück. Die Bürger sind teilweise auch verunsichert. Fehlende Perspektiven führen dazu, dass nicht so eine große Kauflust vorhanden ist. Und wir haben halt seit Monaten Umsatzrückgänge, insbesondere im realen Bereich.
15: Verbandssprecherin Hertel ist überzeugt, dass es die richtige Entscheidung war, die Mehrwertsteuer zu senken. Dabei verweist sie auch auf eine kürzlich durchgeführte Umfrage unter 2000 Gastronomiebetrieben in Deutschland.
17: 51,5% meinten, sie wären ohne die 7% in wirklich finanzielle Schieflage geraten. Und fast jeder vierte Betrieb hielt ohne die Steuerentlastung sogar eine Betriebsaufgabe oder Insolvenz für wahrscheinlich.
15: Die Verbraucherschutzorganisation Foodwatch schätzt, dass die Steuersenkung den Staat im Jahr 4 bis 5 Milliarden Euro kostet. Geschäftsführer Chris Metmann spricht von einem Steuergeschenk, von dem viele profitieren, die es gar nicht brauchen.
18: Wenn Betriebe in Not sind und man sagt, uns ist das so wichtig, dafür Geld auszugeben, dass wir die retten wollen, dann habe ich erstmal nichts dagegen. Ich weiß, dass oft auf dem Land Gastronomie auch eine wichtige soziale Funktion hat. Aber damit ist eben nicht der McDrive an der Autobahnraststätte gemeint, der aber in gleichem Maße von dieser Steuersenkung profitiert. Und deswegen ist das falsch.
15: Bei den Verbrauchern sei dagegen nichts von diesem Steuergeschenk angekommen, betont Metmann. Gestützt wird diese Aussage von einer neuen Untersuchung der Gewerkschaft Nahrung Genuss Gaststätten. Die wird zwar heute erst vorgestellt, vorab wurde aber schon ein Ergebnis bekannt. Und zwar, dass nach der Steuersenkung nur ein winziger Bruchteil der Preise in der Gastronomie gesunken ist.
1: Marius Rudolph mit diesen Informationen. 7 Minuten nach 7 haben wir es jetzt und jetzt geht's um Snooze. Bei jungen Leuten ja sehr populäre Nikotinbeutel, die zwischen Lippe und Zahnfleisch gelegt werden und da eine Weile bleiben. Snooze heißen so, weil sie ursprünglich aus Skandinavien kommen. In Schweden sind sie offen zu kaufen, bei uns aber verboten, trotzdem aber leicht zu bekommen, auch auf Schulhöfen zu Preisen von so 30 bis 50 Cent pro Beutel. Und jetzt ist eine Debatte darüber entbrannt, ob die Produkte in Deutschland künftig regulär verkauft werden sollten. Gesundheitsverbände schlagen Alarm, warnen vor neuen Abhängigkeiten. Gegen eine Lockerung stellen sich auch Ärzte aus Mitteldeutschland. Sarah Bötscher mit Stimmen.
19: Sie sind klein, unscheinbar und schmecken nach Minze oder Beere. Nikotinbeutel werden unter die Oberlippe geschoben und geben dort Nikotin ab. Eine Dose mit 20 Beuteln kostet oft nur wenige Euro und ist trotz des Verbots in Deutschland problemlos online erhältlich. Die Sächsische Landesärztekammer hat den Appell gegen eine Zulassung der Produkte mit unterzeichnet. Demnach gibt es schon konkrete Pläne der Bundesregierung, den Verkauf in Deutschland zu erlauben. Für Präsident Erik Bodendieck ein fataler Fehler.
20: Alles, was verboten ist, ist schön. Das ist mir natürlich auch bekannt. Aber deswegen kann ich um Gottes Willen nicht alles freigeben, weil ich schädige gerade Kinder und Jugendliche, bei denen sich das Gehirn in einer hochvulnerablen Umbauphase befindet. Ich halte die Vergabe von Nikotinbeuteln im Grunde für eine neue Strategie verschiedener Unternehmen, hier Gewinne und Geld zu machen auf Kosten der Gesundheit.
19: Diese Sorge teilt auch Katja Leuteritz. Sie leitet die Rauchfreiambulanz an der Uniklinik Leipzig. Dort melden sich inzwischen regelmäßig Menschen, die wegen des Konsums von Nikotinbeuteln Hilfe suchen.
21: Die sind auch zunehmend verbreitet bei Schülern, um sich besser konzentrieren zu können oder um Müdigkeit zu überstehen, wobei es langfristig nicht dazu beiträgt. Bei Sportlern nimmt das doch zu, in vielen Bereichen, wo man nicht mehr gut rauchen kann, aber diskret irgendwie trotzdem noch die Wirkung von Nikotin nutzen möchte.
19: Leuteritz nennt die Risiken erheblich. Manche Beutel enthielten mehr Nikotin als eine Zigarette. Zudem werde der Stoff sehr schnell aufgenommen. Jan Mücke ist da ganz anderer Meinung, der Hauptgeschäftsführer des Bundesverbands der Tabakwirtschaft und neuartiger Erzeugnisse. Er nennt die Beute die am wenigsten schädlichen Nikotinprodukte. Ein Verbot sei wirkungslos.
22: Ja, es macht ja keinen Sinn, in einem europäischen Binnenmarkt mit offenen Grenzen ein Verbot aufrechterhalten zu wollen, obwohl in praktisch fast allen unseren Nachbarländern diese Produkte frei verfügbar sind. Wir sehen, dass das Verbot eher dazu führt, dass die gesundheitlichen Risiken steigen, weil im Versandhandel, und zwar insbesondere auch durch Jugendliche bestellt wird, ohne dass eine Altersverifikation stattfindet. Das ist kein Vorteil für die öffentliche Gesundheit, im Gegenteil.
19: Mücke nennt auch finanzielle Anreize, da Nikotinbeutel der Tabaksteuer unterliegen. Damit ließen sich Steuermehreinnahmen von mehr als 200 Millionen Euro im Jahr erzielen, schätzt er. Paula Pichotta, Grünen Gesundheitspolitikerin im Bundestag, findet das alles wenig überzeugend.
23: Wenn die Lobby keine besseren Argumente hat als das, spricht das ja auch schon Bände. Leider ist inzwischen der leitende Lobbyist der Tabaklobby ein ehemaliger SPD-Ministerpräsident, der natürlich auch sehr, sehr gute Drähte in die SPD hat. Das heißt aber nicht, dass es nicht auch in Union und SPD in beiden Parteien Leute gibt, die das verhindern wollen, insbesondere Gesundheitspolitiker. Die große Frage ist immer, wer sich am Ende durchsetzt.
19: Pichotta sagt, dass es sogar schon Schulen gäbe, die die Beute, genauso wie Nikotin-Zahnstocher, verbieten würden. Gerade deshalb dürfe Deutschland die Produkte nicht auch noch legalisieren.
1: Sarah Bötscher war das mit dieser Resonanz auf die Forderung, Nikotinbeutel zu legalisieren.
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1: 7:11 jetzt. Die EU plant Altersbeschränkungen für soziale Medien für Jugendliche, also TikTok, Instagram etc. In Deutschland und anderen Mitgliedstaaten soll der Zugang zu sozialen Netzwerken erst ab 13 Jahren erlaubt werden. Die Pläne sind Teil des EU Kids Act, den EU-Kommissionschefin Ursula von der Leyen heute Vormittag, dann im Detail vorstellt. Katrin Schmidt dazu aus Straßburg.
24: Now is time for Europe to act. No social media under the age of 13. No personal account under the age of 15.
25: Kein Social Media unter 13, kein eigener Account unter 15. Damit hat EU-Kommissionschefin Ursula von der Leyen bereits in ihrer großen Rede zur Lage der EU entscheidende Eckpfeiler des Kids Acts genannt. Heute, einen Tag später, stellt sie auch ihn persönlich vor, weil es auch eine Herzensangelegenheit sei, als Mutter von 7 Kindern und Oma von 6 Enkelkindern. Vorausgegangen aber war die monatelange Arbeit einer Expertengruppe. Die 4 bis 6 Stunden, die Jugendliche in Europa im Schnitt täglich auf Social Media verbringen, schaden der Gehirn- und Persönlichkeitsentwicklung, resümiert der Vorsitzende dieses Gremiums, der Forscher und Jugendpsychiater Jörg Fegert.
26: Auf der Basis der vorliegenden Evidenz empfehlen wir deshalb die EU-weite harmonisierte Einführung einer Zugangsbeschränkung zu Social Media Plus für Kinder unter 13 Jahren.
25: Aber gerade auch danach lauerten eben gravierende Gefahren, so die Kommissionschefin.
24: Day and night, parents see the costs. Loss of sleep, anxiety, even self-harm. And in a growing number of cases,
25: Tag und Nacht erleben Eltern die verheerenden Folgen. Schlafmangel, Ängste, ja sogar Selbstverletzungen. Und in immer mehr Fällen kommt es sogar zu tödlichen Tragödien, so wie zum Beispiel im Fall von Olea, einem 14-jährigen Mädchen aus Belgien. Olea nahm sich genau vor einem Monat das Leben, nachdem sie Opfer von Cybermobbing wurde. Ihre Geschichte ist so tragisch und voller Leid.
24: The story is so tragic and so full of sorrow.
25: Und Oleas Mutter habe sie öffentlich erzählt, damit sich was ändere, argumentiert Ursula von der Leyen. Ihr Plan also? Nicht nur Social Media, sondern auch Gaming-Plattformen und sogenannte KI-Begleiter, die eine emotionale Beziehung zu ihren Nutzerinnen und Nutzern aufbauen, sollen auch ab 13 Jahren nur eingeschränkt nutzbar sein. Die Jugendlichen sollen sogenannte Mini-Konten nutzen dürfen, also Profile, die von Eltern eingerichtet und beaufsichtigt werden, mit eingeschränkten Funktionen und einer begrenzten Nutzungszeit von einer Stunde pro Tag. Ab 15 Jahren sollen Jugendliche die Online-Dienste dann selbstständig nutzen können, aber
0: we do not have to accept addictive features.
25: Wir müssen Funktionen, die auf Sucht abzielen, nicht hinnehmen. Wir müssen nicht akzeptieren, dass Kinder in den Sog immer extremerer Inhalte geraten. Und wir müssen nicht hinnehmen, dass Fotos von Mädchen für KI-generierte, sexualisierte Bilder missbraucht werden. Geplant ist deshalb eine Beweislastumkehr. TikTok, Instagram und Co. müssten demnach zuerst beweisen, dass sie den Jugendschutz in Europa einhalten, bevor sie Minderjährigen auf den Plattformen einen Account anbieten. Die EU-Kommission versteht unter diesem Safety by Design auch etwa, dass Social-Media-Plattformen keine suchtfördernden Algorithmen haben und Funktionen wie endloses Scrollen oder das automatische Abspielen von Videos deaktiviert sind.
1: Der Bericht von Katrin Schmidt war das. Und es wird gleich 7.15 Uhr. Unser Top-Thema heute Morgen, die seit Jahresbeginn gesenkte Mehrwertsteuer für die Gastro, habe viele Betriebe gerettet, sagt die DEHOGA, der Deutsche Hotel- und Gaststättenverband. Jedes vierte Unternehmen habe danach angegeben, dass es ohne die Senkung von 19% auf 7% insolvent gegangen wäre. Foodwatch, die Verbraucherschutzorganisation, hält dagegen, spricht von einem Steuergeschenk für die Branche. Die Verbraucher hätten kaum profitiert. Weitere Meldung mit Martin Nass.
14: Vor dem Bundesverwaltungsgericht in Leipzig geht es heute um Überstunden von Lehrkräften. Geklagt hat der frühere Leiter einer Grundschule in Niedersachsen. Er gibt an, dass er deutlich mehr gearbeitet habe als die für Beamte geltende Durchschnittszeit von 40 Stunden pro Woche. Dafür fordert er einen finanziellen Ausgleich. Fußball-Bundestrainer Jürgen Klopp benennt heute seinen ersten Nationalmannschaftskader. Bei der Präsentation in der DFB-Zentrale in Frankfurt werden auch Überraschungen beim Personal für die ersten Länderspiele erwartet. Klopp war Ende Juli zum Nachfolger von Julian Nagelsmann ernannt worden. Der Bundesgerichtshof entscheidet heute darüber, ob Obi das Monopol für die Farbe Orange beanspruchen kann. Die Kette hatte das 2010 als Marke angemeldet. Dagegen gingen die Konkurrenten Hornbach und Globus vor. Das Wetter heute teilweise dichte Wolken, sonst Sonne und am Nachmittag Quellwolken. Meist trocken, 17 bis 22 Grad. Morgen zeitweise etwas Regen, danach von Nordwesten her freundlicher, dabei noch einzelne Schauer. 16 bis 22 Grad. Der MDR aktuell Verkehrsdienst. A2 Richtung Berlin, zwischen Allerengersleben und Eilsleben 4 Kilometer stockender Verkehr an einer Baustelle. Hier müssen Sie 15 Minuten mehr einplanen. A14 Richtung Dresden am Schkeuditzer Kreuz in der Überfahrt zur A9 Richtung München. Behinderungen durch einen Radwechsel auf der rechten Fahrspur. A14 Richtung Dresden zwischen Dreieck-Partenaue und Naunhof steht ein defekter LKW auf der rechten Fahrspur. Soweit der MDR Aktuell Verkehrsdienst, die Zeit 7.17 Uhr.
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1: Was tun wir Europäer, falls Russland uns noch stärker bedroht als bisher? Also nicht in Anführungsstrichen nur bewaffnete Drohnen, Morde im Tiergarten oder ständige Hackerangriffe oder Destabilisierung durch Fake News Kampagnen. Was tun, wenn plötzlich, sagen wir mal, grün angezogene Männer im Baltikum auftauchen, wie damals auf der Krim und später im Osten der Ukraine? Dass die NATO dann geschlossen handelt, das glauben viele nicht mehr. Und vielleicht deshalb hat EU-Kommissionspräsidentin Ursula von der Leyen die Gründung eines Europäischen Sicherheitsrats gefordert. Es sei Zeit für ein eigenes Notfallsicherheitsprotokoll analog zum Artikel 4 des NATO-Vertrags. Zitat: Wenn ein Mitgliedstaat dies auslöst, kommen alle Mitgliedstaaten zusammen und koordinieren eine europäische Antwort. Darüber kann ich reden mit Roland Carter, General des Heeres AD. Hallo Herr Carter.
2: Ich grüße Sie, Herr Gries, nach Leipzig.
1: Ist das, was Ursula von der Leyen da verlangt, ist das eine sinnvolle Idee?
2: Ich denke, das ist zunächst mal als Denkmodell eine sehr, sehr gute Idee. Im Augenblick ist man geneigt zu sagen, es ist ein bisschen König ohne Reich. weil das ist die gleiche Debatte, die wir ja führen über europäische Streitkräfte. Und auch die europäischen Streitkräfte in Form von einer Europaarmee wird es auf absehbare Zeit, denke ich, nicht geben, einfach weil die Mittel dafür nicht da sind und weil ich glaube, die 27 Mitgliedernationen sich darüber nicht einigen können. Schon gar nicht, wenn es ins Eingemachte geht. Aber ich sage mal, so ein Gremium, vergleichsweise Artikel 4 im NATO-Vertrag, also ein Gremium, wo man sich über Sicherheitsfragen unterhält, ein Gremium, wo man, wenn sowas passiert, wie Sie in Ihrem Eingangsstatement gesagt haben, wo man sich dann austauscht, wo man überlegt, was kann man tun, was muss man tun, wer muss was tun. Und das nur nicht mit den 27, denn das ist ja wohl Idee, sondern auch mit denjenigen NATO-Staaten, die nicht Mitglieder in der Europäischen Union sind, nämlich zum Beispiel Norwegen und auch Kanada. Und natürlich, man darf Großbritannien nicht vergessen, die uns ja in der EU verlassen haben. Es gibt Überlegungen, auch die Ukraine damit einzuschließen. Das ist nach derzeitigem Stand, macht das Sinn. Da muss man dann überlegen. Also ich sage mal, wir stehen da am Anfang oder die Frau von der Leyen hat da so einen Stein ins Wasser geschmissen. Ja. Und ich muss ehrlich gestehen, ich finde das eine gute Idee. Mhm. Besonders, wenn man sich die Situation vor Augen führt, dass Präsident Trump natürlich gerade was NATO und gerade was die Beistandspflicht nach Artikel 5 anbelangt, eben befürchte ich, kein ganz verlässlicher Partner mehr ist.
3: Das ist ja der Elefant im Raum. Wir machen das nur auf europäischer Ebene, weil die USA uns im Zweifel eben nicht mehr verteidigen würden. Bleiben wir mal bei der Praxis. Wie würde so ein Mechanismus aussehen müssen, damit er wirken kann? Also müssten wir uns dann bei so einem Artikel 4, Europäischer Sicherheitsrat, müssten wir uns dann in Europa alle einig sein? Oder wäre das dann ein Automatismus, dass Europa sich verteidigt und dass dann sozusagen die Kontingente der nationalen Armeen automatisch zusammenkommen?
2: Also das ist eine Frage des Konzepts. Das ist genau die Diskussion, die jetzt geführt werden muss, wenn man daran geht, dieses Konzept auszuarbeiten. Zunächst mal sehe ich das so wie Artikel 4 NATO-Vertrag als reines Beratungsgremium. Das heißt, wenn eine Nation sich bedroht fühlt oder wenn eine Nation sich sogar angegriffen fühlt, dass dann der Artikel 4 oder den Paragraphen 4 ausruft und dann kommen alle und müssen alle, dazu verpflichten sie sich, alle 27 und wer immer dazu eingeladen wird, kommen zusammen, ich gehe mal davon aus, in Brüssel und die werden dann dort beraten und das sehr schnell. Und ich meine, wenn es dann wirklich ernst wird, dann geht das Ganze ja heute auch im Zuge der Technik, die wir haben, per Videoverfahren jedenfalls, wird dann miteinander geredet und das muss sehr schnell gehen. Mhm. Über eins müssen wir uns im Klaren sein, was Sie in Ihrem Vorspann gesagt haben. Sollte es die jetzige Situation verlassen, also ich sag mal Drohnen oder aber der Beschuss einer dänischen Fregatte mit Leuchtmunition, sollte es tatsächlich in den Bereich von grünen Männern kommen, dann sind wir sehr scharf am Artikel 5 des NATO-Vertrages. Und da muss dann auch in diesem Konzept deutlich stehen, wie grenzen wir uns da ab. Nicht, dass dann ein Gerangel losgeht, die Europäer und doch die NATO und wer. Und also das muss sehr sorgfältig dann ausgearbeitet werden. Aber die Idee, muss ich sagen, halte ich zunächst mal für gut.
3: Also die Gründung eines solchen Europäischen Sicherheitsrats zusammengefasst, ist es realistisch oder nicht? Und wenn das realistisch ist, wann?
2: Das ist eine außerordentlich knifflige Frage. Denn je mehr man darüber nachdenkt, ist ein solcher Europäischer Sicherheitsrat, ist der zwingend? Desto mehr vermindert sich das Vertrauen in die Vereinigten Staaten von Amerika. Und das ist natürlich ein ganz gefährlicher Grad. Insofern, ja, ich halte das für eine kluge Idee. Es kommt jetzt wirklich ganz entscheidend auf die Ausformulierung an. Und ich finde es deswegen auch gut, dass zurzeit unser Verteidigungsminister in Amerika ist, um mit Hexe zu sprechen, weil die Vertrauensbasis zwischen uns und den Vereinigten Staaten und zwischen uns, meine ich, dem Rest der NATO und den Vereinigten Staaten muss dringend, dringend geschärft werden.
3: Über die Gründung eines Europäischen Sicherheitsrats, die Forderung von EU-Kommissionspräsidentin Ursula von der Leyen, konnte ich reden mit Roland Carter, Ex-General des Heeres, hier bei uns am Telefon. Ich danke Ihnen.
2: Ich danke Ihnen auch, Herr Gries.
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3: Und da geht es heute zunächst um eine legendäre David-gegen-Goliath-Geschichte aus der Welt des Sports.
1: Dann geht es um eine Geburtstagsfeier, die komplett aus dem Ruder läuft und schließlich um den deutschen Schlager, der gefeiert wird. Peter Betti ist hier mit den Filmstarts.
4: Karl Adam vom frisch gegründeten Ratzeburger Ruderclub.
5: Dieser Karl Adam, den es wirklich gab, hatte Ende der 50er Jahre eine Idee. Als Rudertrainer und Mensch aus einfachen Verhältnissen wollte er groß hinaus.
4: Wo man herkommt, ist belanglos. Wichtig ist, wo man hin will.
8: Wo wollen Sie denn hin?
4: Zu den Olympischen Spielen nach Rom.
5: Noch lachen die Herren Funktionäre, aber das vergeht ihnen schon bald. Denn Adam formt aus Jungs von der Straße ein Team, gewinnt die deutsche Meisterschaft.
4: Denken Sie doch mal an den Fußball, das Wunder von Bern. Da wurden da auch die Besten aus allen Vereinen herausgewählt. Mit Rudern aus ganz Deutschland. Der Deutschlandachter.
9: Auf nach Rom!
4: Nicht der Stärkere gewinnt, sondern der am wenigsten Fehler macht.
5: Oliver Masucci glänzt als Karl Adam, ein Trainer, der nie im Ruderboot saß, seinen Erfolg allein auf Wissenschaft zurückführte und der ein ganz großes Herz gehabt haben muss. Sehr, sehr gute Zeitreise. Hermann soll groß gefeiert werden, denn er wird 100.
10: Opa. Alles gut.
5: Aber es stellt sich schnell heraus, dass der alte Mann am Vorabend des Jubiläums Tabletten genommen hat, um aus dem Leben zu scheiden. Jetzt wird getrauert. Es kommen Fragen auf.
10: War der Opa ein Nazi?
5: Das Testament ist auch verschwunden. Wie könnte man auf all das reagieren?
10: Unsere Wunden können erst dann heilen, wenn wir der Wahrheit ins Auge blicken. Und deshalb fordere ich, dass wir als Familie zusammen eine Familienaufstellung machen.
5: Kalter Hund, mit den wie entfesselt aufspielenden Damen Caroline Eichhorn, Lea Drinder und Corinna Harfuch. Ein Fest für alle, die bitterböse, schwarzhumorige Komödien mögen. Und dann haben wir noch den Herrn hier.
11: Sag mir quando, sag mir wann.
12: Dieter, Thomas, Kuhn und seine Band.
5: Seit den 90er Jahren ist der Mann mit dem Brusttattoo mit seiner Band unterwegs, im Gepäck Coverversionen von legendären Schlagern der 70er Jahre. Sein Motto:
27: Je geschmackloser, desto besser. Und die Leute dürfen überhaupt nicht unterscheiden, ist das jetzt ernst gemeint oder ist das eine Gaudi?
5: Eine Filmemacherin hat ihn vor 2 Jahren bei einer Tour begleitet. Die Fans waren wie immer begeistert.
28: Dieter Thomas Kuhn!
29: Dieter Thomas Schlagergott!
30: So einen wie ihn gibt's nur einmal auf der Welt.
31: Er weckt Erinnerung und darum geht es. Genau darum geht es.
32: Vielleicht ist es einfach so die kleine Flucht aus dem Alltag. Und es tut gut.
5: Sehr unterhaltsamer Wohlfühl-Dokumentarfilm voller zum Teil zu Herzen gehender Geschichten und viel Musik von früher.
1: Der Dieter, der Thomas, der Kuhn, hat Dieter Thomas Heck gesagt damals in der ZDF-Hitparade. Das war der letzte Film davor. Das waren Adams 8 und Kalter Hund, die Filmstarts der Woche von Peter Bettis. 7:26 Uhr. 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
1: 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Und es ist kurz vor 7:30 Uhr. Wir sind beim Wetter. Josephine Bechler im Wetterstudio. Guten Morgen.
42: Guten Morgen, Hanno.
1: Herrlich, die Sonne hier, wie sie gegenüber auf die Gebäude scheint. Aber wenn ich da bis aus dem Fenster gucke, da hinten ist Thüringen irgendwo, glaube ich, da sind so ein paar.
42: Doch, von dir aus passt das.
1: Es könnte sein, ja. Ne? Da sind so ein paar Schleierwolken.
0: Genau, also es gibt doch ein paar Wolkenfelder und in Teilen Thürings ist es auch hier und da so ein bisschen trüb, auch vom Harz bis zur Altmark im Allgemeinen, auch zum Fläming hin. In Osten Sachsens ist es auch stellenweise trüb und es kommen auch noch mal ein paar Schleierwolken von Westen her nach und dann können auch sich ein paar Quellwolken am Nachmittag bilden, aber da fällt nur selten etwas heraus. Also wenn, dann sind es nur einzelne Schauer und die Temperatur, die steigt ja. Aktuell sind wir eher noch im frischen Bereich bei 7 bis 13 Grad, aber am Nachmittag schaffen wir durchaus 17 bis 22 Grad und das ist eigentlich für September recht warm.
1: Ja, angenehm. Was kommt dann in der Nacht?
0: Da geht es auch wieder auf ähnliche Tiefstwerte wie in der letzten Nacht runter. Also da wären wir wieder
1: einstellig?
0: Genau, stellenweise einstellig, nicht überall. Und morgen sind wir dann wieder bei ähnlichen Höchstwerten. Aber das Wetter ändert sich, denn es zieht ein Tiefdruckgebiet auf. Das geht schon in der Nacht im Norden los, breitet sich dann über Sachsen-Anhalt und dann morgen auch über Sachsen aus.
1: Und das heißt, Tiefdruckgebiet, denn das ist heftig und bleibt länger oder wie ist das?
0: Ja, es ist jetzt kein sehr starkes. Wir werden mal nass. Es regnet zeitweise. Das ist morgen Vormittag vor allem noch in Thüringen und Sachsen-Anhalt der Fall. Zum Nachmittag dann immer mehr in Sachsen und zieht dann Richtung Südosten ab. Und von Westen her sind dann nur noch einzelne Schauer unterwegs. Und am Samstag sind dann auch wirklich nur noch ein paar Schauer ein Thema.
1: Okay. Josefine Bechler mit den Wetterinfos. Danke dir. Und das sind Themen hier im Programm gleich. Alle 8 CDU-Ministerpräsidenten stützen Bundeskanzler Friedrich Merz mit einem Brief, aber ohne den Kanzler beim Namen zu nennen. Was genau soll diese Aktion bewirken? Das habe ich mit dem Politikwissenschaftler Albrecht von Lucke besprochen. Das Gespräch hier in einer Viertelstunde. Im Sport dann gleich Neues von Kloppo und Handball, SC Magdeburg in der Champions League.
2: 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Um 7.30 Uhr mit Martin Nass. Die seit Jahresbeginn gesenkte Mehrwertsteuer für die Gastronomie hat nach Ansicht des Deutschen Hotel- und Gaststättenverbandes viele Betriebe gerettet. Die HOGA-Sprecherin Stefanie Heckel sagte dem MDR, in einer Verbandsumfrage habe jedes vierte Unternehmen angegeben, dass es ohne die Senkung von 19% auf 7% insolvent gegangen wäre. Die Branche verzeichne weiterhin Umsatzrückgänge. Die Verbraucherschutzorganisation Foodwatch sprach dagegen von einem Steuergeschenk für die Branche. Die Verbraucher hätten davon kaum profitiert. Ex-Bundeswehrgeneral Roland Carter befürwortet die Pläne für einen EU-Sicherheitsrat. Er sagte dem MDR, das gelte besonders, weil US-Präsident Donald Trump kein verlässlicher NATO-Partner mehr sei. Die Idee sei bislang allerdings ein König ohne Reich, solange es keine Einigung auf gemeinsame europäische Streitkräfte gebe. EU-Kommissionspräsidentin Ursula von der Leyen hatte gestern einen EU-Sicherheitsrat und einen EU-eigenen Alarmmechanismus für Krisenfälle vorgeschlagen. Russland hat die Ukraine nach einigen Nächten Pause wieder mit ballistischen Raketen beschossen. Nach offiziellen Angaben wurden mindestens 18 Menschen verletzt. Allein in der Hauptstadt Kiew gab es laut Bürgermeister Vitali Klitschko 12 Verletzte. Schwere Angriffe und Verletzte meldete auch die Hafenstadt Odessa. Hier wurden den Behörden zufolge unter anderem ein 19-stöckiges Wohnhaus getroffen. Die italienische Regierung hat angesichts der hohen Spritpreise eine weitgehende Befreiung von der Kfz-Steuer beschlossen. Nach offiziellen Angaben gilt die Regelung für das kommende Jahr für alle Pkw bis 110 PS, Motorroller und Motorräder. Auch in Frankreich beschloss die Regierung angesichts der hohen Spritpreise Entlastungen. Das Land verlängert die Tankzuschüsse von bis zu 35 Cent pro Liter für Landwirtschaft, Baugewerbe und Fischerei bis zum Jahresende. Am Dienstag und Mittwoch hatten Fischer aus Protest gegen hohe Kraftstoffpreise französische Raffinerien blockiert. Künstliche Intelligenz dürfte die Geschlechterungerechtigkeit auf dem Arbeitsmarkt verschärfen. Das geht aus einem Bericht des Weltwirtschaftsforums hervor. Sprecherin Sadia Saidi sagte, die von der KI bedrohten Berufsfelder seien tendenziell diejenigen, in denen Frauen besonders stark vertreten seien. So handle es sich um vor allem qualifizierte Büroberufe. In KI-Firmen selbst seien Frauen dagegen deutlich unterrepräsentiert. Das waren die Nachrichten. Das Wetter, zunächst die Temperaturen, Arton bewölkt 11 Grad, Dresden bedeckt 13 Grad, Eisenach wolkenlos 10, Erfurt wolkenlos 8 Grad. Gardelegen bedeckt 12, Hoyerswerda wolkenlos 11, Magdeburg stark bewölkt 12 Grad, Neuhaus am Rennweg wolkenlos bei 8 Grad, Oschatz wolkenlos 11 Grad, Plauen dunstig 9, Wernigerode stark bewölkt 10 und Lutherstadt-Wittenberg 7 Grad. Die Vorhersage. Heute ist es anfangs teilweise dicht bewölkt oder neblig, sonst oft Sonne und am Nachmittag vermehrt Quellwolken. Aber nur vereinzelt Schauer, Höchstwerte 17 bis 22 Grad. Morgen stark bewölkt und zeitweise etwas Regen, nachfolgend bei wechselnder Bewölkung Sonne und einzelne Schauer. Die Höchstwerte liegen zwischen 16 und 22 Grad. Am Wochenende neben dichten Wolken auch Sonne, am Samstag ein paar Schauer und am Sonntag zeitweise Regen. Kaum Temperaturänderung. MDR aktuell Verkehrsdienst. A2 Richtung Berlin. Zwischen Allerengersleben und Eilsleben 4 Kilometer stockender Verkehr an einer Baustelle. Hier dauert es 15 Minuten länger. A14 Richtung Dresden am Schkeuditzer Kreuz. In der Überfahrt zur A9 Richtung München Behinderungen durch Radwechsel auf der rechten Fahrspur. A14 Richtung Dresden zwischen Dreieck-Partenau und Nauenhof steht ein defekter LKW auf der rechten Fahrspur. Soweit der MDR aktuell Verkehrsdienst. Die Zeit 7.34 Uhr.
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1: Mit Hanno Rees im Studio. Schönen guten Morgen. EU-Kommissionspräsidentin Ursula von der Leyen hat gestern ihre jährliche Rede zur Lage der Europäischen Union gehalten, State of the Union. Die Themen waren breit gefächert, eine engere Kooperation mit Kanada, eine engere Kooperation untereinander in einem europäischen Sicherheitsrat. Wir haben ja eben darüber gesprochen mit Roland Carter, dem Ex-General. Oder auch das Mindestalter für Social Media, was dann heute Vormittag detailliert vorgestellt wird. Hören Sie zu all dem hier die Kommentare der deutschen Medien.
4: Kommissionspräsidentin Ursula von der Leyen hat alle enttäuscht, die eine wegweisende Rede erwartet haben, schreibt die Frankfurter Rundschau. Stattdessen gab es die erwartbaren Botschaften, unterstützend in Richtung der Ukraine, ablehnend in Richtung Russland und natürlich den Appell, dass die EU mehr für die eigene Sicherheit sorgen muss. Allerdings verbunden mit einem schwer verständlichen Vorschlag für einen Sicherheitsmechanismus statt mit Antworten auf die russischen Übergriffe. ND aktuell kommentiert, die Rede zur Lage der EU, die Kommissionspräsidentin Ursula von der Leyen am Mittwoch vor dem Europaparlament in Straßburg zelebriert hat, hinterlässt vor allem eines: Ratlosigkeit. Statt nüchterner Bestandsaufnahme des Ist-Zustands blumige Beschreibungen. Statt klarer Ansagen zur Weiterentwicklung der Gemeinschaft, Gerede von einem komplexen Zeitalter. Statt konkreter Vorschläge, verschwommene Ideen, was Brüssel tun sollte, müsste, könnte. Die Tagespost aus Würzburg meint dagegen, die EU-Kommission unter Ursula von der Leyen mag in der Klima- und noch mehr in der Gesellschaftspolitik allerlei Traumtänze aufführen. In der Sicherheitspolitik ist sie aufgewacht. Die Bedrohung durch Putins Russland sieht sie als ebenso bewiesen an wie die bündnispolitische Unzuverlässigkeit der Trump-Administration in Washington. Im Kölner Stadtanzeiger heißt es, entscheidend wird sein, was von der Leyen aus ihrer Rede umsetzen wird. Ideen wie ein europäischer Sicherheitsrat scheiterten schon einmal und ein Mindestalter für Social Media ändert noch nichts an suchtverstärkenden Algorithmen auf den Plattformen. Besser stehen die Chancen für neue Partnerschaften mit Ländern wie Kanada. Viel Zeit bleibt von der Leyen nicht. Abschließend die Thüringer Allgemeine. Ob Europa seine Freiheit, sein Sozialmodell und seinen Wohlstand verteidigen kann oder in Zukunft zwischen den USA, Russland und China zerrieben wird, entscheidet sich auch daran, ob es in der Lage ist, Allianzen mit anderen Staaten zu schmieden. Kanada liegt bekanntlich nicht in Europa. Groß denken darf man trotzdem. Erst recht in einer Zeit, in der anderswo der Kleingeist regiert. Ein erster Schritt wahrlich sollte sein, vorhandene Strukturen zu stärken und überall das Handelsabkommen CETA zu ratifizieren.
1: Zu der Rede von Ursula von der Leyen waren das hier die Bewertungen der deutschen Medien. Jetzt nach Thüringen. Dort drängt die AfD weiter darauf, die Regierungsverantwortung irgendwie doch zu übernehmen. Nach einer Klausur erneuerte die Fraktionsführung die Forderung nach Neuwahlen. räumte gleichzeitig aber ein, für eine Übernahme der Regierung noch nicht ausreichend vorbereitet zu sein. Wolfgang Henschel.
6: Die Regierungskoalition ist am Ende, so lautet der Vorwurf der AfD an CDU Thüringen Gerecht und SPD. Nicht nur, weil jetzt mit dem BSW-Nachfolger Thüringen Gerecht eine Fraktion im Landtag sitzt, die von keinem Wähler je eine Stimme bekommen habe. Auch Ministerpräsident Mario Vogt habe durch seine Plagiatsaffäre jeden moralischen Anspruch verloren, im Amt zu bleiben, so AfD-Fraktionschef Björn Höcke.
7: Was kann es in einer Situation der Instabilität, die wir offenkundig haben, demokratischeres geben, als dem Souverän, als Ausfluss aller Staatsgewalt die Möglichkeit zu geben, über die Zukunft Thüringens zu entscheiden?
6: Die AfD hat für den 7. Oktober eine Sondersitzung beantragt, in der der Landtag über seine Selbstauflösung entscheiden und damit den Weg für Neuwahlen freimachen soll. Allerdings sieht sich die AfD im Augenblick für eine Regierungsübernahme nicht ausreichend vorbereitet, Vizefraktionschef Daniel Hasselhoff.
8: Als AfD haben wir natürlich keine Regierungserfahrung und haben uns dementsprechend das Ziel gesetzt, durch eine wirklich hochprofessionelle Vorbereitung diesen Makel wettzumachen.
6: Wie genau diese Vorbereitung aussieht, ist unklar. Die AfD habe sich bei ihrer Klausur über einige Projekte unterhalten, die im Fall der Regierungsübernahme umgesetzt werden sollten, so Hasselhoff, etwa im Bereich Migrations- und Wirtschaftspolitik. Die AfD weiß, dass ihr Antrag auf Landtagsauflösung höchstwahrscheinlich von den anderen Fraktionen abgelehnt wird. Für diesen Fall will die AfD ein Volksbegehren starten mit dem Ziel, dass der Landtag durch das Volk aufgelöst werden kann. Allerdings sind die Hürden für eine solche Verfassungsänderung extrem hoch. CDU-Fraktionschef Andreas Bühl warf der AfD vor, eine Scheinkrise herbeireden zu wollen, aber gleichzeitig inhaltlich ziemlich blank zu sein.
9: Zum Schluss sind, zumindest in dem, was ich wahrnehme, bisher Inhalte kein Thema gewesen. Beim letzten Misstrauensvotum hat Herr Höcke selbst als einzigen Inhalt die Neuwahl gebracht. Und das, finde ich, ist schon ziemlich wenig Agenda. Land destabilisieren, keine eigenen Ideen.
1: Sagt der Thüringer CDU-Fraktionschef Andreas Bühl in diesem Bericht aus Erfurt von Wolfgang Henschel. 7:40 damit.
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0: Mit Susanne Böttcher, guten Morgen. Fast 8 Wochen ist es her, dass Jürgen Klopp als neuer Fußball-Bundestrainer präsentiert wurde. Und jetzt wird's ernst. 4 Spiele in der Nations League stehen an. Und mit welchen Spielern er die bestreiten möchte, das wird heute bekannt. Tim Brockmeier.
10: Da schon seit Tagen unzählige Namen durch die Boulevardpresse wabern, kann so viel Überraschendes bei der Bekanntgabe des Kaders durch Jürgen Klopp eigentlich gar nicht mehr passieren. So scheint gesichert, dass es nach dem Rücktritt von Manuel Neuer zum Comeback von Marc-André Ter Stegen im deutschen Tor kommen wird. Genauso wie der Bundestrainer natürlich auf bekannte Kräfte wie Kimmich, Wirtz, Schlotterbeck oder auch Tah setzen wird. Als große Überraschungen werden Felix Keidel vom Aufsteiger Elversberg, Younes Ebnu Talib aus Frankfurt oder auch Brajan Gruder von RB Leipzig gehandelt. Jürgen Klopp hatte bei seinem Amtsantritt vor 8 Wochen gesagt, es werden Spieler Möglichkeiten bekommen, die jetzt noch gar nicht damit rechnen. Dem Bundestrainer scheint es ernst mit dem versprochenen Wandel nach der WM. Medienberichten zufolge trifft dieser Wandel unter anderem Keeper Oliver Baumann und Stürmer Dennis Undaff. Beide bei der WM im Sommer noch im DFB-Kader werden wohl nicht berücksichtigt. Vieles deutet zudem darauf hin, dass Klopp für die erstmals 2-wöchige Länderspielpause mit insgesamt 4 Spielen in der Nations League einen extra großen Kader nominieren wird, um möglichst viele Spieler testen zu können.
0: Bayer Leverkusen ist mit einem Heimsieg in die Europa League gestartet. Ein 2:0 gab es gegen den slowenischen Fußballmeister NK Celje. Damit zum Auftakt der 8 Spiele der erste Liga-Erfolg. Und den gab es auch in der Fußball-Regionalliga Nordost. Und zwar für Chemie Leipzig ein 5:2 gestern Abend bei Tasmania Berlin. Lange sah es für Lok Leipzig und Trainer Thorsten Ziegner nach dem nächsten Rückschlag aus. Doch dann sorgte Jamal Ziane in der Nachspielzeit für den Ausgleich gegen den BFC Dynamo, am Ende ein 2:2. Das sagt Torschütze Ziane.
11: Ich glaube, wir müssen einfach den Schwung aus der zweiten Halbzeit mitnehmen. Man sieht dann, zu was wir auch in der Lage sind und in der Lage sein können. Wir hatten auch die Saison einfach schon ein paar ordentliche Spiele, das einfach nicht belohnen können.
0: In den weiteren Partien verliert der Chemnitzer FC 0:1 zu Hause gegen Babelsberg und Erzgebirge Aue feiert einen 2:1 Erfolg bei der zweiten des ersten FC Magdeburg. Damit rüber zum Handball. Nur nicht stolpern beim Außenseiter, das ist das Motto des SC Magdeburg heute Abend in der Champions League. Es geht in die Schweiz und die Partie gegen Champions League-Neuling Luzern wird nicht einfach. Das liegt auch am Trainer des Gegners, Frank Martin.
13: Es ist der erste Stresstest in der noch jungen Saison für Magdeburgs Bennett Wiegert und seine SCM-Handballer. Zunächst das Champions League-Spiel gegen Kriens Luzern, 3 Tage später die schwere Auswärtsaufgabe in der Bundesliga in Mäsungen. Wiegert also steht unter Strom, zumal in der Königsklasse zunächst mit dem Schweizer Meister eine eher unbekannte Größe wartet.
14: Schweiz mit Kriens Luzern sicherlich
5: neues Gesicht in dieser Champions League. Ich weiß wohl, wie anspruchsvoll das werden wird.
13: Denn das Team will sich mit Trainer Andy Schmid international etablieren. Den Auftakt verloren die Schweizer in der Königsklasse nur knapp 29-30 in Kielce. Der SCM um Lukas Mertens dürfte also gewarnt sein.
12: Das Ergebnis, was sie in Kielce erzielt haben, war auch nicht so schlecht. Mit einem Tor dort nur verloren. Also die sind Schweizer Meister geworden. Deswegen also muss man aufpassen, was da auf uns zukommt. Und Andy Schmid lässt sich bestimmt was gegen den SCM einfallen. Das hat er als Mittelmann bei den Rhein-Neckar Löwen auch öfters gemacht.
13: Der Auftritt in der Schweiz ist aber nur der Auftakt in die stressigen SCM-Tage, der dann am Sonntagabend beim Liga-Gastspiel in Melsungen seinen Höhepunkt finden wird.
5: Das, was ein bisschen tough wird, wird danach halt Melsungen. Also weil da haben wir dann wirklich ganz, ganz wenig Zeit zwischen einem Spiel in Melsungen und einem Spiel in Luzern.
13: So SCM-Coach Bennett Wiegert, aber Stress ist seine Mannschaft ja irgendwie schon gewohnt als Spitzenteam im europäischen Handballgeschäft.
0: Und Anwurf heute Abend um 20.45 Uhr in voller Länge zu hören in der Sport im Osten App. Kein guter Abend war es für die Handballerinnen des BSV Sachsen-Zwickau.

0: Die entschärften über 40% der BSV-Würfe, der Meister am Ende hoch überlegen mit 31:20 vorn. Beste Zwickauer Schützin Nina Ramusovic mit 8 Toren. Union Halle Neustadt hatte bei Borussia Dortmund eine ähnlich knifflige Aufgabe, geriet nach couragiertem Start durch eine 15-minütige Phase ohne eigenen Torerfolg mit 8 Treffern in Rückstand, 11:17 zur Pause. Auch in der zweiten Hälfte der Pokalsieger aus Dortmund mit mehr Wucht und Tempo, aber Halle plötzlich mit Ballgewinn, erfolgreichen Kontern und Toren über die Außenposition. Letztlich konnten die Wildcats aber die hohe 24:33 Niederlage nicht vermeiden.
1: Raimo Hinsdorf war das. So, soweit der Sport, 7.45 Uhr. Unsere Top-Meldung heute Morgen kommt von der DEHOGA. Die sagt, die seit Jahresbeginn gesenkte Mehrwertsteuer für die Gastronomie habe viele Betriebe gerettet. Die Unternehmen hätten angegeben, ein Viertel davon, dass es ohne die Senkung von 19% auf 7% insolvent gegangen wäre. Die Verbraucherschutzorganisation Foodwatch sieht das anders und spricht von einem Steuergeschenk für die Branche. Weitere Meldungen mit Martin Nass.
2: Bei einem Feuer in einem Einfamilienhaus in Schnaudertal in Sachsen-Anhalt sind am Abend ein Vater und sein 5-jähriger Sohn ums Leben gekommen. Die Mutter und die 9-jährige Tochter wurden laut Polizei schwer verletzt. Die Brandursache sei noch unklar. Die Türkei hat mehr als 100 Menschen wieder auf freien Fuß gesetzt, die bei Protesten gegen Anti-LGBTQ-Razzien festgenommen wurden. Das bestätigte am Abend der Anwaltsverband CAD. Die Demonstranten waren am Dienstag vor dem Istanbuler Justizpalast in Gewahrsam genommen worden. Der Mitbegründer der Ost-SPD und langjährige Berliner Landesbeauftragte für die Stasi-Akten, Martin Gutzeit, ist tot. Er starb am Dienstag im Alter von 74 Jahren in einem Krankenhaus. Bundespräsident Frank-Walter Steinmeier würdigte den evangelischen Theologen als leidenschaftlichen Streiter für Freiheit und Demokratie. Das Wetter heute teilweise dichte Wolken, sonst Sonne und am Nachmittag Quellwolken. Meist trocken, 17 bis 22 Grad. Morgen teilweise etwas Regen, danach von Nordwesten her freundlicher. Dabei noch einzelne Schauer, 16 bis 22 Grad. Der MDR aktuell Verkehrsdienst, A2 Richtung Berlin, zwischen Allerengersleben und Eilsleben, 4 Kilometer stockender Verkehr an einer Baustelle. A9 Richtung München, zwischen Markt Schorgast und Dreieck Bayreuth-Kulmbach, stockender Verkehr. A14 Richtung Dresden am Schkeuditzer Kreuz, in der Überfahrt zur A9 Richtung München, Behinderungen durch Radwechsel auf der rechten Fahrspur. Im Landkreis Sächsische Schweiz-Osterzgebirge ist die Straße zwischen Porschendorf und Dürrersdorf-Dittersbach nach einem Unfall gesperrt. Auf der A17 Richtung Prag zwischen Dresden-Gorbitz und Dresden-Südvorstadt wird geblitzt. Soweit der MDR Aktuell Verkehrsdienst, die Zeit 7.47 Uhr.
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1: Nach dem CDU-Wahldebakel in Sachsen-Anhalt steht vor allem Kanzler Merz unter Druck. Einige brachen ja schon die Diskussion vom Zaun, ob Merz noch der Richtige im Kanzleramt sei und wenn nicht, wer ihn ersetzen könnte. Aber bevor diese Diskussion aus dem Ruder läuft, haben sich jetzt die 8 Ministerpräsidenten der CDU gemeinsam zu Wort gemeldet. Sie schreiben in einem Brief, die Menschen könnten darauf vertrauen, dass man ihre Probleme angehen werde. Die CDU sei zur Zusammenarbeit mit allen demokratischen Kräften bereit und der Weg zu neuem Vertrauen der Menschen führe über das Zuhören und politisches Handeln, nicht über Personaldiskussionen. Wir wollen diesen Brief ein wenig einordnen mit dem Politikwissenschaftler Albrecht von Lucke, Redakteur bei den Blättern für deutsche und internationale Politik. Hallo, ich grüße Sie.
4: Hallo Herr Kriegs, schönen guten Tag.
1: Sagen Sie, so einen Brief aller 8 CDU-MPs so kurz vor den Wahlen in Mecklenburg-Vorpommern und Berlin, sind die da gerade verzweifelt, dass es eben doch aus dem Ruder läuft?
4: Das offensichtlich, und es ist auch dem Umstand geschuldet, dass sie sich lange eben nicht an die Seite des Kanzlers gestellt haben. Das war gewissermaßen übrigens möglicherweise auch auf Drängen oder Bitte des Kanzleramts der letzte Versuch, eine Welle zu brechen, die sich bis zum Sonntag ja weiter aufgebaut hätte. Es ist ja regelrecht der Eindruck erweckt worden, als wäre diese Koalition mit dem Sonntag am D-Day angekommen. Also der Ausgang, vor allem der Wahl in Mecklenburg-Vorpommern, würde über Wohl und Wehe des Kanzlers entscheiden. Um diesem Aufbauen einer Welle, die Welle zu brechen, die Krone zu brechen, hat man sich jetzt zu dieser Flucht nach vorn entschieden. Aber man muss es deutlich sagen, dieser Brief ist ein ganz, ganz merkwürdiges, schwaches Solidarisieren, denn es ist interessanterweise vor allem eine Ortsbestimmung der Christdemokratie und der 8 Ministerpräsidenten. Der Kanzler kommt am Ende ganz schwach vor ohne auch die Benennung des Kanzlers Friedrich Merz. Und das lässt schon ein Stück weit stutzen. Also

0: Man stellt sich nicht, wie man sich's ja vielleicht hätte vorstellen können, gleich mit dem ersten Satz an die bunte Seite des Bundeskanzlers Friedrich Merz. Das kommt ganz am Ende. Man könnte es auch so lesen, als behalten sich die Ministerpräsidenten alle Optionen vor und sind vor allem darauf erpicht, deutlich zu machen, ganz ersichtlich, dass die Union als solche die tragende Kraft des Landes ist, aber nicht primär der Kanzler.
1: Wie groß ist denn die Durchschlagskraft so eines Schriftstücks? Also bringt der Brief die zweifelnden Stimmen vor allem innerhalb der CDU zum Schweigen, zum Beispiel die aufmüpfigen Kreisverbände?
0: Nein, das mit Sicherheit nicht. Zumal eben aufgrund der Tatsache, dass es nicht in dieser Deutlichkeit formuliert ist. Hätte man ganz klar das viel stärker formuliert. Wir gehen mit dem Kanzler durch dick und dünn. Wir sind bereit, Friedrich Merz zu unterstützen. Ganz egal, wie das Wahlergebnis ausgeht, dann wäre das natürlich eine viel klarere Verortung gewesen. Hier ist es eher die Beschreibung der Versicherung, dass man sich auf die CDU verlassen kann. Und dass die CDU vor allem, ja auch durchaus, das wird angesprochen, Merkmale wieder aufweisen will, die vielleicht nicht primär mit Friedrich Merz assoziiert wurden. Also mehr zuzuhören. Aber vor allem wird deutlich, indem nicht mal der Name Merz auftaucht, es ist eine Bekräftigung der CDU, der Christdemokratie und der staatlichen Institutionen, des Bundeskanzlers, den man über weite Teile der Bundesrepublik gestellt hat, das muss man ja sagen. Aber man lässt sich Optionen offen, man will sich offensichtlich nicht zu sehr an diesen Kanzler binden, das wird auch deutlich.
1: Ja, was ist denn dann, wenn es weiter schlecht läuft? Also was ist, wenn der D-Day, wie Sie es formuliert haben, eintritt, für die CDU die nächste Klatsche am kommenden Sonntag kommt, entweder in Mecklenburg-Vorpommern oder in Berlin oder beides, wenn sie möglicherweise in einem der Länder die 5%-Hürde nicht schafft. Also hatte dann der Brief eine Halbwertszeit genau bis Sonntag?
0: Nein, und das wollte ich auch nochmal betonen, das war nicht mein Begriff, das ist mega sehr wichtig. D-Day ist der Begriff, zu dem er gemacht worden wäre und sicherlich auch übrigens weiter gemacht wird. Ich bezweifle bloß, dass dieser Brief der Ministerpräsidenten dem jetzt die Spitze genommen hat. Denn wir müssen uns eines schon bewusst machen, eine Wahl in Mecklenburg-Vorpommern darf normalerweise nicht über Wohl und Wehe einer Bundeskanzlerschaft entscheiden. Allein das ist natürlich ein Kardinalproblem, dass mittlerweile die Stimmung gegen Merz so negativ ist, dass das im schlimmsten Falle für ihn passieren kann. Aber bis dahin, muss ich deutlich sagen, müssen natürlich viele Fragen geklärt sein. Ich habe bisher noch nichts vernommen, inwieweit man sich in der Union überhaupt über einen Nachfolger verständigen konnte. Ich habe auch den Eindruck, dass das zwischen CSU und CDU noch keineswegs geklärt ist. Ob Markus Söder damit einverstanden ist, dass beispielsweise Hendrik Wüst danach einem Friedrich Merz folgen sollte. Ich weiß noch nicht mal, ob Hendrik Wüst überhaupt die Bereitschaft hat, in dieses Amt einzutreten, das da ja zunächst einmal weiter bedeuten würde, dass man harte Reformen durchbringen muss. Also, ich will damit sagen, hier sind so viele Unbekannte im Raum, dass zwar dieser Brief sicherlich keine Sicherheit stiftet, aber ich den Eindruck habe, dass letztlich es eigentlich auch schier unmöglich ist, dass am Sonntagabend dieser Kanzler, der ja eines ganz klar gesagt hat, er will weitermachen. Er sieht sich nicht veranlasst, zurückzutreten. Ich halte es eigentlich nach wie vor für eigentlich ausgeschlossen, dass man an diesem Sonntagabend den Sturz des Kanzlers fast in einem putschartigen Wege durch die eigene Partei erleben wird. Das wäre ein ziemliches Drama auch für die Union. Es würde auch eine Panik deutlich machen. Es kann meines Erachtens nur ein geschlossener Übergang sein. Und das wird, glaube ich, noch sehr viel kluger Überlegungen bedürfen.
1: Über den Brief der 8 CDU-Ministerpräsidenten zur Unterstützung von Friedrich Merz konnte ich reden mit Albrecht von Lucke, Redakteur bei den Blättern für deutsche und internationale Politik. Herr Lucke, danke für Ihre Einschätzung.
0: Ich danke Ihnen.
1: Uhr, 7:53, 7 Minuten vor 8. Kennt noch jemand solche Erd- oder Felsenkeller, die früher zu fast jedem Bauernhof gehörten? Ist schon lange her. Früher hat man da ja Erzeugnisse gelagert, so auch ein ganzes Halbjahr hindurch, schön bei relativ konstanten Temperaturen. Über viele Jahre gerieten die dann doch sehr in Vergessenheit, solche Erd- oder Felsenkeller. Aber offenbar liegen sie wieder im Trend und werden neu genutzt. Antonia Hirschmann war auf der Suche.
2: Steht man im Garten von Herrn Winkler im Erzgebirge, fühlt man sich ein bisschen wie bei den Hobbits. Denn vor einem Grashang steht ein Backsteintor mit heller Holztür. Auf ihr ist ein Bündel Getreide graviert. Die Tür scheint ins Nichts zu führen. Aber hinter ihr verbergen sich viel mehr Kartoffeln aus eigenem Anbau.
3: Das sind noch welche aus dem letzten Jahr. Ja, wir haben die jetzt im Frühjahr oder im Juni oder so schon ein paar Mal entkeimt. Da muss man ein bisschen aufpassen, wenn man die Keime nicht wegmacht, dann funktioniert das nicht. Aber und das jetzt hier auf der linken Seite, das sind Rüben, die sind aber frisch, die sind aus diesem Jahr und die sind halt über den Winter dann vor den Hasen.
2: Gebaut hat den Felsenkeller der gelernte Tischler selbst. 2 Jahre lang hat er gemeinsam mit seinem Sohn gegraben und gemauert. Die Rückwand haben sie naturbelassen.
3: Und das wollte ich halt so machen, dass ich da eine Natursteinwand habe, dass ich da hinten raus zu praktisch ein natürliches Klima entwickeln kann. Das Magma hin ist ja sind zwar 15 Grad oder so gesetzt, aber durch die Feuchtigkeit fühlt es sich relativ kalt an. Ja.
2: Denn für die Lagerung von Gemüse ist ein feuchtes und konstantes Klima wichtig. Das aber haben viele Hauskeller nicht, wie auch bei Winkler.
4: Es ist ein neugebautes Haus, es ist zwar komplett unterkellert, aber es ist einfach zu trocken.
2: Auch für Personen, die gar keinen Keller haben, sind Erd- und Felsenkeller eine Alternative. Und wer sie nicht selbst bauen möchte, kann sie sich auch als fertiges Komplettpaket bestellen. Die meisten Erdkeller sind bis zu einer gewissen Größe genehmigungsfrei, solange sie nicht als Wohnraum genutzt werden. Hersteller wie Oliver Frey von Zellatec beobachten seit einigen Jahren eine steigende Nachfrage.
5: Die Erdkeller an sich, also die Idee ist ja uralt, das ist ja jetzt keine neue Idee, aber trotzdem ist da eine echt stabile Nachfrage da. Das Thema Selbstversorger, Nachhaltigkeit und so weiter, das ist ein aktuelles Trendthema.
2: Besonders seit der Corona-Pandemie habe sich das Interesse verstärkt, erklärt Frey und fügt hinzu.
5: Mit Beginn von dem Krieg in der Ukraine hat dann natürlich nochmal ein weiteres Umdenken eingesetzt. Die Leute wollen sich mehr unabhängig machen, wollen sich mehr selbst versorgen können.
2: Einige Kunden denken über die klassische Gemüselagerung hinaus. Hartmut Miem von Miem Thermobau berichtet von Anfragen, ob sich Erdkeller später auch zu einer Art Schutzraum aufrüsten ließen.
6: Dadurch, dass die Möglichkeit eines Upgrades oder einer Aufrüstung jederzeit gegeben ist bei speziellen Modellen, sind manche beruhigt und sagen, okay, ich nehme den Erdkeller normal, weiß aber, ich kann das jederzeit zu einem Schutzraum umfunktionieren, falls mein Gefühl sagt, es bräuchte was.
2: Für Tischler Winkler aus dem Erzgebirge spielt das keine Rolle. Sein Keller entstand aus einem ganz praktischen Problem. Wohin mit der Ernte? Und ein bisschen auch aus Freude am Handwerk. Er hat noch einiges geplant.
4: Da wird es schon ab und zu vorgeworfen, dass ich es ein bisschen übertreiben würde, aber das ist mein Geil. Ich habe das ja ein bisschen vor der Ewigkeit gebaut.
2: Ganz fertig ist der Felsenkeller zwar noch nicht, aber die Kartoffeln, die hinter der Holztür unter dem Grashang lagern, haben ihren ersten Winter schon mal gut überstanden.
1: Antonia Hirschmann war das über das Revival der Erd- und Felsenkeller.
7: Und jetzt in der Mediathek.
8: Noch ist nicht klar, wie es politisch weitergeht in Sachsen-Anhalt. Der Wahlsieg der AfD ist für die einen ein Schock. Andere setzen Hoffnung in die Rechtspopulisten.
9: Also die ganzen Wahlversprechen, die da gemacht werden, die klingen für uns erstmal gut. Und wenn Sigmund das umsetzt, würde es uns auf jeden Fall sehr viel helfen.
10: Für viele ist es ein Aufbruch, interessanterweise. Für mich nicht.
11: Also eine Chance für die Zukunft muss sein. Und deswegen finde ich es gar nicht so schlecht.
12: Das Problem ist nicht, wer gewinnt, sondern ob sie mal was ändert. Das ist das Problem.
8: Die MDR-Investigativreporter Christine Simon und Ben Arnold waren vor der Wahl in der Altmark unterwegs und sind nach der Wahl noch einmal zurückgekehrt. Sie haben verschiedene Menschen getroffen, zum Beispiel den Tankstellenbesitzer Alfred Landsberg aus Ahrensee.
13: Welche Möglichkeiten haben wir kleinen Leute denn, zur Wahl zu gehen, unsere Stimme abzugeben und damit unsere Unzufriedenheit zum Ausdruck zu bringen? Mehr Möglichkeiten haben wir doch nicht.
8: AfD-Rekord, Sachsen-Anhalt, zwischen Hoffnung und Sorge heißt das MDR Exactly, zu sehen in der ARD-Mediathek.
1: Jetzt schnell rüber zum Wetter, Josefine Bechler. Wird das überall ein sonniger Tag heute?
14: Sonnig, ja, teilweise.
1: Auch in Thüringen?
14: Auch. Wir haben zum Teil viel Sonne zu bieten. Es gibt auch größere Aufheiterungen aktuell. Es sind aber auch ein paar Nebel- und Hochnebelfelder hier und da so ein Thema. Und es gibt auch ein paar Wolkenfelder, die sich gerade im Westen Thürings hineinschieben. Diese lösen sich aber jetzt erstmal auf, denn sie ziehen so in ein Hochdruckgebiet, in ein Zwischenhoch hinein. Dann sind sie weg und da kommt auch nicht wirklich was an Regen an. Und am Nachmittag sind zwar auch mal ein paar mehr Quellwolken am Himmel, aber auch hier sind nur vereinzelt Schauer ein Thema.
1: Okay, morgen genauso?
14: Nein, morgen gibt es dann kein Zwischenhoch mehr. Da gibt es nur noch Tiefdruckeinfluss. Das zieht von West nach Ost durch. Temperaturen sind aber im ähnlichen Bereich. So bei Regen hätten wir dann noch 16 bis 22 Grad zu bieten.
1: Wetter mit Josefine Bechler. Danke dir.
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1: Das sind Themen hier gleich. Kennen Sie Snooze? Diese Nikotinbeutel im Mund, bei jungen Leuten sehr populär. Jetzt gibt es eine Debatte, ob man die ganz normal verkaufen sollte. Fachleute sind da offenbar sehr entsetzt. Wir haben da Stimmen gesammelt. Jetzt erstmal hier die Meldung.
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16: Um 8 Uhr mit Martin Nass. Die seit Jahresbeginn gesenkte Mehrwertsteuer für die Gastronomie hat nach Ansicht des Deutschen Hotel- und Gaststättenverbandes viele Betriebe gerettet. Die HOGA-Sprecherin Stefanie Heckel sagte dem MDR, in einer Verbandsumfrage habe jedes vierte Unternehmen angegeben, dass es ohne die Senkung von 19% auf 7% insolvent gegangen wäre. Die Branche verzeichne weiterhin Umsatzrückgänge. Die Verbraucherschutzorganisation Foodwatch sprach dagegen von einem Steuergeschenk für die Branche. Die Verbraucher hätten davon kaum profitiert. In den USA hat nach dem Senat auch das Repräsentantenhaus für Sanktionen gestimmt, um Russland wegen des Ukraine-Kriegs unter Druck zu setzen. Das Gesetzespaket richtet sich gegen die russische Energie- und Verteidigungsindustrie sowie gegen die sogenannte Schattenflotte. Zudem wird Präsident Donald Trump ermächtigt, hohe Zölle gegen Länder wie China und Indien zu verhängen, die russisches Öl und Gas beziehen. Trump muss das Paket noch unterzeichnen. US-Präsident Donald Trump hat mit einer Drohung auf die Ankündigung von EU-Kommissionspräsidentin Ursula von der Leyen reagiert, Kanada zum assoziierten Mitglied der EU zu machen. Trump sagte, falls er das als feindseligen Akt empfinden sollte, werde er hohe Zölle verhängen oder den Handel mit Europa in vielen Bereichen einstellen. Der kanadische Premier Mark Carney wird heute vor dem EU-Parlament reden. Der ChatGPT-Entwickler OpenAI hat erneut Probleme mit seinem KI-Modell gemeldet. So soll ein Chatbot bei einem Test versucht haben, von ihm selbst erstellte Dateien ins Netz hochzuladen, um sie als Quelle vorweisen zu können. In einem anderen Fall soll die künstliche Intelligenz verschwiegen haben, dass sie angefragte Dateien einfach erfunden hatte. Die Sächsische Landesärztekammer warnt vor einer Freigabe von Nikotinbeuteln. Präsident Erik Bodendieck sagte dem MDR, diese Produkte würden besonders die empfindlichen Gehirne von Kindern und Jugendlichen schädigen. Zudem seien die sogenannten Snooze eine neue Strategie, Gewinne zu erzielen. Jan Mücke von Bundesverband der Tabakwirtschaft erklärte, die Beutel seien das am wenigsten schädliche Nikotinprodukt. Sie könnten Steuereinnahmen von 200 Millionen Euro generieren. Bayer Leverkusen ist mit einem Heimsieg in die Fußball-Europa-League gestartet. Die Elf setzte sich mit 2:0 gegen den slowenischen Fußballmeister NK Celje durch. Das waren die Nachrichten. Das Wetter, zunächst die Temperaturen, Brocken im Nebel 6 Grad, Chemnitz wolkenlos 9 Grad. Dresden wolkig 12, Eisenach wolkenlos 10 Grad, Erfurt wolkenlos 9 Grad, Fichtelberg Nebel 6 Grad, Gera wolkenlos 10, Görlitz stark bewölkt 13, Halle 8 Grad, Leipzig wolkenlos 10, Magdeburg stark bewölkt 12 Grad und Meiningen wolkenlos 8 Grad. Die Vorhersage. Heute ist es anfangs teilweise dicht bewölkt oder neblig, sonst oft Sonne und am Nachmittag vermehrt Quellwolken, aber nur vereinzelt Schauer, Höchstwerte 17 bis 22 Grad. Morgen stark bewölkt und zeitweise etwas Regen, nachfolgend bei wechselnder Bewölkung Sonne und einzelne Schauer. Die Höchstwerte liegen zwischen 16 und 22 Grad. Am Wochenende neben dichten Wolken auch Sonne, am Samstag ein paar Schauer und am Sonntag zeitweise Regen, kaum Temperaturänderung. Der MDR-Verkehrsdienst, A2 Richtung Berlin zwischen Allerengersleben und Alsleben, 4 Kilometer stockender Verkehr an einer Baustelle. A9 Richtung München zwischen Marktschorgast und Dreieck Bayreuth-Kulmbach, stockender Verkehr. A14 Richtung Dresden am Schkeuditzer Kreuz in der Überfahrt zur A9 Richtung München, Behinderungen durch einen Radwechsel auf der rechten Fahrspur. B19 Richtung Eisenach West zwischen Niederschmalkalben und Breitungen steht ein defekter LKW. Soweit der MDR-Verkehrsdienst, die Zeit 8.04 Uhr.
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1: Heute ist Donnerstag, der 17. September. Hanno Gries im Studio. Schönen guten Morgen aus Leipzig. Wieder rauskommen aus dem Tal der schwachen Nachfrage. Das war das Ziel des reduzierten Mehrwertsteuersatzes in der Gastro. Und seit Anfang des Jahres gilt ja, für Speisen werden statt 19 nur 7% fällig. Aber ist das Ziel erreicht? Wurde die Branche entlastet und Restaurantbesuche wieder günstiger? Marius Rudolph hat sich angeschaut, was die Mehrwertsteuersenkung nach einem guten halben Jahr bisher tatsächlich gebracht hat.
17: Stefan Ziegler betreibt seit mehr als 10 Jahren das Restaurant Zieglers in Wörlitz. Für ihn als Gastronom war die Mehrwertsteuersenkung sehr wichtig.
18: Also gerade nach den Corona-Jahren, die wir jetzt hatten und durch die Preisanstiege, die wir hatten, waren diese 7% Mehrwertsteuer, die wir jetzt bekommen haben dieses Jahr, auf jeden Fall essentiell, um halt auch zu überleben.
17: Ziegler erzählt, dass einige Gäste erwartet hatten, dass mit der Steuersenkung von 19% auf 7% auch das Essen in seinem Restaurant billiger wird. Er habe die Preise aber nicht senken können, weil gleichzeitig die Kosten für Energie und Personal gestiegen seien.
18: Preise senken ist nicht möglich, weil wir haben eh schon in der Gastronomie Personalprobleme. Dadurch kann man natürlich sagen, ich muss das Personal halten, was auch da ist. Was dann natürlich dann wieder mit höheren Lohnkosten, was dann auch Mindestlohnerhöhungen natürlich wieder ins Haus geflattert kam.
17: Durch die Mehrwertsteuersenkung habe er das abfedern können und die Preise zumindest nicht erhöhen müssen. Zieglers Situation ist sinnbildlich für viele andere Gastrobetriebe im ganzen Land. Das unterstreicht auch Stefanie Hecke, Sprecherin des Deutschen Hotel- und Gaststättenverbands DEHOGA.
19: Wir haben halt extrem hohe Kosten. Die Konsumlaune geht zurück. Die Bürger sind teilweise auch verunsichert. Fehlende Perspektiven führen dazu, dass nicht so eine große Kauflust vorhanden ist. Und wir haben halt seit Monaten Umsatzrückgänge, insbesondere im realen Bereich.
17: Verbandssprecherin Hertel ist überzeugt, dass es die richtige Entscheidung war, die Mehrwertsteuer zu senken. Dabei verweist sie auch auf eine kürzlich durchgeführte Umfrage unter 2000 Gastronomiebetrieben in Deutschland.
19: 51,5% meinten, sie wären ohne die 7% in wirklich finanzielle Schieflage geraten. Und fast jeder vierte Betrieb hielt ohne die Steuerentlastung sogar eine Betriebsaufgabe oder Insolvenz für wahrscheinlich.
17: Die Verbraucherschutzorganisation Foodwatch schätzt, dass die Steuersenkung den Staat im Jahr 4 bis 5 Milliarden Euro kostet. Geschäftsführer Chris Metmann spricht von einem Steuergeschenk, von dem viele profitieren, die es gar nicht brauchen.
20: Wenn Betriebe in Not sind und man sagt, uns ist das so wichtig, dafür Geld auszugeben, dass wir die retten wollen, dann habe ich erstmal nichts dagegen. Ich weiß, dass oft auf dem Land Gastronomie auch eine wichtige soziale Funktion hat. Aber damit ist eben nicht der McDrive an der Autobahnraststätte gemeint, der aber in gleichem Maße von dieser Steuersenkung profitiert. Und deswegen ist das falsch.
17: Bei den Verbrauchern sei dagegen nichts von diesem Steuergeschenk angekommen, betont Metmann. Gestützt wird diese Aussage von einer neuen Untersuchung der Gewerkschaft Nahrung Genuss Gaststätten. Die wird zwar heute erst vorgestellt, vorab wurde aber schon ein Ergebnis bekannt. Und zwar, dass nach der Steuersenkung nur ein winziger Bruchteil der Preise in der Gastronomie gesunken ist.
1: Marius Rudolph mit diesen gesammelten Informationen.
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1: 7:08 und jetzt geht's um Snus. Bei jungen Leuten sehr populäre Nikotinbeutel, die zwischen Lippe und Zahnfleisch gelegt werden und da eine Weile bleiben. Snus heißen so, weil sie ursprünglich aus Skandinavien kommen, in Schweden offen zu kaufen, bei uns verboten, trotzdem aber leicht zu bekommen, auch auf Schulhöfen, zu Preisen von 30 bis 50 Cent pro Beutel. Jetzt ist eine Debatte darüber entbrannt, ob die Produkte in Deutschland künftig regulär verkauft werden sollen. Gesundheitsverbände schlagen Alarm und warnen vor neuen Abhängigkeiten. Gegen eine Lockerung stellen sich auch Ärzte aus Mitteldeutschland. Sarah Bütscher berichtet.
21: Sie sind klein, unscheinbar und schmecken nach Minze oder Beere. Nikotinbeutel werden unter die Oberlippe geschoben und geben dort Nikotin ab. Eine Dose mit 20 Beuteln kostet oft nur wenige Euro und ist trotz des Verbots in Deutschland problemlos online erhältlich. Die Sächsische Landesärztekammer hat den Appell gegen eine Zulassung der Produkte mit unterzeichnet. Demnach gibt es schon konkrete Pläne der Bundesregierung, den Verkauf in Deutschland zu erlauben. Für Präsident Erik Bodendieck ein fataler Fehler.
22: Alles, was verboten ist, ist schön. Das ist mir natürlich auch bekannt. Aber deswegen kann ich Ihnen um Gottes Willen nicht alles freigeben, weil ich schädige gerade Kinder und Jugendliche, bei denen sich das Gehirn in einer hochvulnerablen Umbauphase befindet. Ich halte die Vergabe von Nikotinbeuteln im Grunde für eine neue Strategie verschiedener Unternehmen, hier Gewinne und Geld zu machen auf Kosten der Gesundheit.
21: Diese Sorge teilt auch Katja Leuteritz. Sie leitet die Rauchfreiambulanz an der Uniklinik Leipzig. Dort melden sich inzwischen regelmäßig Menschen, die wegen des Konsums von Nikotinbeuteln Hilfe suchen.
0: Die sind auch zunehmend verbreitet bei Schülern, um sich besser konzentrieren zu können oder um Müdigkeit zu überstehen, wobei es langfristig nicht dazu beiträgt. Bei Sportlern nimmt das doch zu, in vielen Bereichen, wo man nicht mehr gut rauchen kann, aber diskret irgendwie trotzdem noch die Wirkung von Nikotin nutzen möchte.
21: Leuteritz nennt die Risiken erheblich. Manche Beute enthielten mehr Nikotin als eine Zigarette. Zudem werde der Stoff sehr schnell aufgenommen. Jan Mücke ist da ganz anderer Meinung. Der Hauptgeschäftsführer des Bundesverbands der Tabakwirtschaft und neuartiger Erzeugnisse. Er nennt die Beute die am wenigsten schädlichen Nikotinprodukte. Ein Verbot sei wirkungslos.
3: Ja, es macht ja keinen Sinn, in einem europäischen Binnenmarkt mit offenen Grenzen ein Verbot aufrechterhalten zu wollen, obwohl in praktisch fast allen unseren Nachbarländern diese Produkte frei verfügbar sind. Wir sehen, dass das Verbot eher dazu führt, dass die gesundheitlichen Risiken steigen, weil im Versandhandel, und zwar insbesondere auch durch Jugendliche bestellt wird, ohne dass eine Altersverifikation stattfindet. Das ist kein Vorteil für die öffentliche Gesundheit, im Gegenteil.
21: Mücke nennt auch finanzielle Anreize, da Nikotinbeute der Tabaksteuer unterliegen. Damit ließen sich Steuermehreinnahmen von mehr als 200 Millionen Euro im Jahr erzielen, schätzt er. Paula Pichotta, Grünen Gesundheitspolitikerin im Bundestag, findet das alles wenig überzeugend.
5: Wenn die Lobby keine besseren Argumente hat als das, spricht das ja auch schon Bände. Leider ist inzwischen der leitende Lobbyist der Tabaklobby ein ehemaliger SPD-Ministerpräsident, der natürlich auch sehr, sehr gute Drähte in die SPD hat. Das heißt aber nicht, dass es nicht auch in Union und SPD in beiden Parteien Leute gibt, die das verhindern wollen, insbesondere Gesundheitspolitiker. Die große Frage ist immer, wer sich am Ende durchsetzt.
21: Pichotta sagt, dass es sogar schon Schulen gäbe, die Beute genauso wie Nikotin-Zahnstocher verbieten würden. Gerade deshalb dürfe Deutschland die Produkte nicht auch noch legalisieren.
1: Zur Gefährlichkeit und den Resonanz auf diesen Vorschlag war das Sarah Bütschau. 7:45 jetzt. Die EU plant Altersbeschränkungen für Social Media, für junge Leute. Also es geht um TikTok, um Instagram und Co. In Deutschland und anderen Mitgliedstaaten soll der Zugang zu sozialen Netzwerken erst ab 13 Jahren erlaubt werden. Das sind die Pläne, sind Teil des EU Kids Acts, den Kommissionschefin Ursula von der Leyen dann heute Vormittag detailreicher vorstellt. Erste Infos dazu aus Straßburg von Katrin Schmidt.
23: Now is time for Europe to act. No social media under the age of 13. No personal account under the age of 15.
24: Kein Social Media unter 13, kein eigener Account unter 15. Damit hat EU-Kommissionschefin Ursula von der Leyen bereits in ihrer großen Rede zur Lage der EU entscheidende Eckpfeiler des Kids Acts genannt. Heute, einen Tag später, stellt sie auch ihn persönlich vor, weil es auch eine Herzensangelegenheit sei, als Mutter von 7 Kindern und Oma von 6 Enkelkindern. Vorausgegangen aber war die monatelange Arbeit einer Expertengruppe. Die 4 bis 6 Stunden, die Jugendliche in Europa im Schnitt täglich auf Social Media verbringen, schaden der Gehirn- und Persönlichkeitsentwicklung, resümiert der Vorsitzende dieses Gremiums, der Forscher und Jugendpsychiater Jörg Fegert.
25: Auf der Basis der vorliegenden Evidenz empfehlen wir deshalb die EU-weite harmonisierte Einführung einer Zugangsbeschränkung zu Social Media Plus für Kinder unter 13 Jahren.
24: Aber gerade auch danach lauerten eben gravierende Gefahren, so die Kommissionschefin.
23: Day and night, parents see the costs. Loss of sleep, anxiety, even self-harm. And in a growing number of cases.
24: Tag und Nacht erleben Eltern die verheerenden Folgen. Schlafmangel, Ängste, ja sogar Selbstverletzungen. Und in immer mehr Fällen kommt es sogar zu tödlichen Tragödien, so wie zum Beispiel im Fall von Olea, einem 14-jährigen Mädchen aus Belgien. Olea nahm sich genau vor einem Monat das Leben, nachdem sie Opfer von Cybermobbing wurde. Ihre Geschichte ist so tragisch und voller Leid.
23: The story is so tragic and so full of sorrow.
24: Und Oleas Mutter habe sie öffentlich erzählt, damit sich was ändere, argumentiert Ursula von der Leyen. Ihr Plan also, nicht nur Social Media, sondern auch Gaming-Plattformen und sogenannte KI-Begleiter, die eine emotionale Beziehung zu ihren Nutzerinnen und Nutzern aufbauen, sollen auch ab 13 Jahren nur eingeschränkt nutzbar sein. Die Jugendlichen sollen sogenannte Mini-Konten nutzen dürfen, also Profile, die von Eltern eingerichtet und beaufsichtigt werden, mit eingeschränkten Funktionen und einer begrenzten Nutzungszeit von einer Stunde pro Tag. Ab 15 Jahren sollen Jugendliche die Online-Dienste dann selbstständig nutzen können, aber
23: we do not have to accept addictive features.
24: Wir müssen Funktionen, die auf Sucht abzielen, nicht hinnehmen. Wir müssen nicht akzeptieren, dass Kinder in den Sog immer extremerer Inhalte geraten. Und wir müssen nicht hinnehmen, dass Fotos von Mädchen für KI-generierte, sexualisierte Bilder missbraucht werden. Geplant ist deshalb eine Beweislastumkehr. TikTok, Instagram und Co. müssten demnach zuerst beweisen, dass sie den Jugendschutz in Europa einhalten, bevor sie Minderjährigen auf den Plattformen einen Account anbieten. Die EU-Kommission versteht unter diesem Safety by Design auch etwa, dass Social-Media-Plattformen keine suchtfördernden Algorithmen haben und Funktionen wie endloses Scrollen oder das automatische Abspielen von Videos deaktiviert sind.
1: Katrin Schmidt war das aus Straßburg. Damit gleich 8.15 Uhr, unser Top-Thema heute Morgen. Die seit Jahresbeginn gesenkte Mehrwertsteuer für die Gastronomie habe viele Betriebe gerettet, sagt die DEHOGA. Jedes vierte Unternehmen habe angegeben, dass es ohne die Senkung von 19% auf 7% insolvent gegangen wäre. Foodwatch, die Verbraucherschutzorganisation, hält dagegen und spricht von einem Steuergeschenk für die Branche. Was heute noch wichtig wird, jetzt mit Martin Nass.
16: Vor dem Bundesverwaltungsgericht in Leipzig geht es heute um Überstunden von Lehrkräften. Geklagt hat der frühere Leiter einer Grundschule in Niedersachsen. Er gibt an, dass er deutlich mehr gearbeitet habe als die für Beamte geltende Durchschnittszeit von 40 Stunden pro Woche. Dafür fordert er einen finanziellen Ausgleich. Fußball-Bundestrainer Jürgen Klopp nennt heute seinen ersten Nationalmannschaftskader. Bei der Präsentation in der DFB-Zentrale in Frankfurt werden auch Überraschungen beim Personal für die ersten Länderspiele erwartet. Klopp war Ende Juli zum Nachfolger von Julian Nagelsmann ernannt worden. Der Bundesgerichtshof will heute eine Entscheidung zu persönlichen Ausnahmen beim Datenschutz verkünden. In einem Fall hatte eine Frau private Chatnachrichten einer früheren Freundin an deren Chefin weitergeleitet. Im anderen hatte eine Frau das Haus ihrer Mutter mit einer Videokamera überwacht und Aufnahmen der Polizei geschickt. Das Wetter heute teilweise dichte Wolken, sonst Sonne und am Nachmittag Quellwolken, meist trocken. 17 bis 22 Grad. Morgen zeitweise etwas Regen, danach von Nordwesten her freundlicher, dabei noch einzelne Schauer. 16 bis 22 Grad. Der MDR aktuell Verkehrsdienst. A2 Richtung Berlin zwischen Allerengersleben und Eilsleben. 4 Kilometer stockender Verkehr an einer Baustelle. Hier dauert es 15 Minuten länger. A4 Frankfurt Richtung Dresden zwischen Weimar und Magdala. 4 Kilometer Stau an einer Baustelle. Auch hier dauert es 15 Minuten länger. A14 Richtung Dresden zwischen Dahlen-Warsleben und Wandsleben stockender Verkehr. Plus 15 Minuten. A14 Richtung Dresden am Schkeuditzer Kreuz in der Überfahrt zur A9 Richtung München Behinderungen durch einen Radwechsel auf der rechten Fahrspur. Soweit der MDR Aktuell Verkehrsdienst, die Zeit 8.17 Uhr.
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1: Was tun wir Europäer, falls Russland uns noch stärker bedroht als bisher? Also nicht in Anführungsstrichen nur bewaffnete Drohnen, Morde im Tiergarten oder ständige Hackerangriffe oder Destabilisierung durch Fake-News-Kampagnen. Was tun, wenn plötzlich, sagen wir mal, grün angezogene Männer im Baltikum auftauchen, wie damals auf der Krim und später im Osten der Ukraine? Dass die NATO dann geschlossen handelt, das glauben viele nicht mehr. Und vielleicht deshalb hat EU-Kommissionspräsidentin Ursula von der Leyen die Gründung eines Europäischen Sicherheitsrats gefordert. Es sei Zeit für ein eigenes Notfallsicherheitsprotokoll analog zum Artikel 4 des NATO-Vertrags. Zitat: Wenn ein Mitgliedstaat dies auslöst, kommen alle Mitgliedstaaten zusammen und koordinieren eine europäische Antwort. Darüber kann ich reden mit Roland Carter, General des Heeres AD. Hallo Herr Carter.
2: Ich grüße Sie, Herr Gries, nach Leipzig.
1: Ist das, was Ursula von der Leyen da verlangt, ist das eine sinnvolle Idee?
2: Ich denke, das ist zunächst mal als Denkmodell eine sehr, sehr gute Idee. Im Augenblick ist man geneigt zu sagen, es ist ein bisschen König ohne Reich. Weil das ist die gleiche Debatte, die wir ja führen über europäische Streitkräfte. Und auch die europäischen Streitkräfte in Form von einer Europaarmee wird es auf absehbare Zeit, denke ich, nicht geben, einfach weil die Mittel dafür nicht da sind und weil ich glaube, die 27 Mitgliedernationen sich darüber nicht einigen können. Schon gar nicht, wenn es ins Eingemachte geht. Aber ich sage mal, so ein Gremium, vergleichsweise Artikel 4 im NATO-Vertrag, also ein Gremium, wo man sich über Sicherheitsfragen unterhält, ein Gremium, wo man, wenn sowas passiert, wie Sie in Ihrem Eingangsstatement gesagt haben, wo man sich dann austauscht, wo man überlegt, was kann man tun, was muss man tun, wer muss was tun. Und das nur nicht mit den 27, denn das ist ja wohl Idee, sondern auch mit denjenigen NATO-Staaten, die nicht Mitglieder in der Europäischen Union sind, nämlich zum Beispiel Norwegen und auch Kanada. Und natürlich, man darf Großbritannien nicht vergessen, die uns ja in der EU verlassen haben. Es gibt Überlegungen, auch die Ukraine damit einzuschließen. Das ist nach derzeitigem Stand, macht das Sinn. Da muss man dann überlegen. Also ich sage mal, wir stehen da am Anfang, oder die Frau von der Leyen hat da so einen Stein ins Wasser geschmissen. Ja. Und ich muss ehrlich gestehen, ich finde das eine gute Idee. Besonders, wenn man sich die Situation vor Augen führt, dass Präsident Trump natürlich, gerade was NATO und gerade was die Beistandspflicht nach Artikel 5 anbelangt, eben befürchte ich, kein ganz verlässlicher Partner mehr ist.
4: Das ist ja der Elefant im Raum. Wir machen das nur auf europäischer Ebene, weil die USA uns im Zweifel eben nicht mehr verteidigen würden. Bleiben wir mal bei der Praxis. Wie würde so ein Mechanismus aussehen müssen, damit er wirken kann? Also müssten wir uns dann bei so einem Artikel 4, Europäischer Sicherheitsrat, müssten wir uns dann in Europa alle einig sein? Oder wäre das dann ein Automatismus, dass Europa sich verteidigt und dass dann sozusagen die Kontingente der nationalen Armeen automatisch zusammenkommen?
2: Also das ist eine Frage des Konzepts. Das ist genau die Diskussion, die jetzt geführt werden muss, wenn man daran geht, dieses Konzept auszuarbeiten. Zunächst mal sehe ich das so wie Artikel 4 NATO-Vertrag als reines Beratungsgremium. Das heißt, wenn eine Nation sich bedroht fühlt oder wenn eine Nation sich sogar angegriffen fühlt, dass dann der Artikel 4 oder den Paragraphen 4 ausruft und dann kommen alle und müssen alle, dazu verpflichten sie sich, alle 27 und wer immer dazu eingeladen wird, kommen zusammen, ich gehe mal davon aus, in Brüssel, und die werden dann dort beraten und das sehr schnell. Und ich meine, wenn es dann wirklich ernst wird, dann geht das Ganze ja heute auch im Zuge der Technik, die wir haben, per Videoverfahren jedenfalls, wird dann miteinander geredet und das muss sehr schnell gehen. Mhm. Über eins müssen wir uns im Klaren sein, was Sie in Ihrem Vorspann gesagt haben. Sollte es die jetzige Situation verlassen, also ich sag mal Drohnen oder aber der Beschuss einer dänischen Fregatte mit Leuchtmunition, sollte es tatsächlich in den Bereich von grünen Männern kommen, dann sind wir sehr scharf am Artikel 5 des NATO-Vertrages. Und da muss dann auch in diesem Konzept deutlich stehen, wie grenzen wir uns da ab. Nicht, dass dann ein Gerangel losgeht, die Europäer und doch die NATO und wer. Und also das muss sehr sorgfältig dann ausgearbeitet werden. Aber die Idee, muss ich sagen, halte ich zunächst mal für gut.
4: Also die Gründung eines solchen Europäischen Sicherheitsrats zusammengefasst, ist es realistisch oder nicht? Und wenn das realistisch ist, wann?
2: Das ist eine außerordentlich knifflige Frage. Denn je mehr man darüber nachdenkt, ist ein solcher Europäischer Sicherheitsrat, ist der zwingend? Desto mehr vermindert sich das Vertrauen in die Vereinigten Staaten von Amerika. Und das ist natürlich ein ganz gefährlicher Grad. Insofern, ja, ich halte das für eine kluge Idee. Es kommt jetzt wirklich ganz entscheidend auf die Ausformulierung an. Und ich finde es deswegen auch gut, dass zurzeit unser Verteidigungsminister in Amerika ist, um mit Hexe zu sprechen, weil die Vertrauensbasis zwischen uns und den Vereinigten Staaten und zwischen uns, meine ich, dem Rest der NATO und den Vereinigten Staaten muss dringend, dringend geschärft werden.
4: Über die Gründung eines Europäischen Sicherheitsrats, die Forderung von EU-Kommissionspräsidentin Ursula von der Leyen, konnte ich reden mit Roland Carter, Ex-General des Heeres, hier bei uns am Telefon. Ich danke Ihnen.
2: Ich danke Ihnen auch, Herr Gries.
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4: Da geht's heute zunächst um eine legendäre David gegen Goliath-Geschichte aus dem Sport. Dann geht's um eine Geburtstagsfeier, die komplett aus dem Ruder läuft. Und schließlich um den deutschen Schlager. Peter Bettis ist hier mit den Filmstarts.
9: Karl Adam vom frisch gegründeten Ratzeburger Ruderclub.
10: Dieser Karl Adam, den es wirklich gab, hatte Ende der 50er Jahre eine Idee. Als Rudertrainer und Mensch aus einfachen Verhältnissen wollte er groß hinaus.
9: Wo man herkommt, ist belanglos. Wichtig ist, wo man hin will.
11: Wo holen Sie denn hin?
9: Zu den Olympischen Spielen nach Rom.
10: Noch lachen die Herren Funktionäre, aber das vergeht ihnen schon bald. Denn Adam formt aus Jungs von der Straße ein Team, gewinnt die deutsche Meisterschaft.
9: Denken Sie doch mal an den Fußball, das Wunder von Bern. Da wurden da auch die Besten aus allen Vereinen herausgewählt. Mit Rudern aus ganz Deutschland. Der Deutschlandachter.
12: Auf nach Rom!
9: Nicht der Stärkere gewinnt, sondern der am wenigsten Fehler macht.
10: Oliver Masucci glänzt als Karl Adam, ein Trainer, der nie im Ruderboot saß, sein Erfolg allein auf Wissenschaft zurückführte und der ein ganz großes Herz gehabt hat. Haben muss. Sehr, sehr gute Zeitreise. Hermann soll groß gefeiert werden, denn er wird 100.
8: Opa. Alles gut.
10: Aber es stellt sich schnell heraus, dass der alte Mann am Vorabend des Jubiläums Tabletten genommen hat, um aus dem Leben zu scheiden. Jetzt wird getrauert. Es kommen Fragen auf.
8: War der Opa ein Nazi?
10: Das Testament ist auch verschwunden. Wie könnte man auf all das reagieren?
8: Unsere Wunden können erst dann heilen, wenn wir der Wahrheit ins Auge blicken. Und deshalb fordere ich, dass wir als Familie zusammen eine Familienaufstellung machen.
10: Kalter Hund, mit den wie entfesselt aufspielten Damen Caroline Eichhorn, Lea Drinder und Corinna Harfuch. Ein Fest für alle, die bitterböse, schwarzhumorige Komödien mögen. Und dann haben wir noch den Herrn hier.
12: Sag mir quando, sag mir wann.
13: Dieter, Thomas, Kuhn und seine Band.
10: Seit den 90er Jahren ist der Mann mit dem Brusttattoo mit seiner Band unterwegs, im Gepäck Coverversionen von legendären Schlagern der 70er Jahre. Sein Motto:
14: Je geschmackloser, desto besser. Und die Leute dürfen überhaupt nicht unterscheiden, ist das jetzt ernst gemeint oder ist das eine Gaudi?
10: Eine Filmemacherin hat ihn vor 2 Jahren bei einer Tour begleitet. Die Fans waren wie immer begeistert.
15: Dieter Thomas Kuhn!
18: Dieter Thomas Schlagergott!
26: So einen wie ihn gibt's nur einmal auf der Welt.
27: Er weckt Erinnerung. Und darum geht es. Genau darum geht es.
28: Vielleicht ist es einfach so die kleine Flucht aus dem Alltag. Und es tut gut.
10: Sehr unterhaltsamer Wohlfühl-Dokumentarfilm voller zum Teil zu Herzen gehender Geschichten und viel Musik von früher.
4: Der Dieter, der Thomas, der Kuhn. Dieter Thomas Heck war das in der ZDF-Hitparade. Und zuvor die Filme Adams 8 und Kalter Hund, alle vorgestellt von Peter Beddies. 8:26 haben wir es jetzt. Demokratie lebt ja von der Vielfalt der Stimmen. 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
4: 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Wir sind beim Wetter, kurz vor 8:30. Josefine Bechler im Wetterstudio. Josefine, haben wir denn schon Sonne überall oder Wolken?
37: Ja, also wir haben Sonne an vielen Stellen, aber es gibt natürlich schon auch ein paar mehr Wolken, vor allem im Westen Thürings, auch im Westen Sachsen-Anhalt, so vom Harz bis zur Altmark sind jetzt welche aufgezogen und auch vor allem vom Osterzgebirge bis zur Oberlausitz ist es teilweise sehr trüb. Aber ansonsten kommt eigentlich ganz gut die Sonne durch. Die Temperatur steigt jetzt auch nach und nach und am Nachmittag sind wir bei Werten zwischen 17 und 22 Grad. Selbst in den Bergen schaffen wir meistens so Fichtelberg zum Beispiel 13 Grad in der Spitze. Dazu gibt es vielleicht am Nachmittag einzelne Schauer, aber die meisten Schauer werden durch diesen Zwischenhocheinfluss abgeblockt. Da kommt nicht viel bei uns an und dazu gibt es höchstens einen böigen Südwestwind.
4: Und das nächste Regengebiet kommt wann?
37: In der Nacht schon. Und zwar nämlich in der zweiten Nachthälfte zieht da etwas von Nordwesten her hinein, wird dann vor allem erstmal Sachsen-Anhalt und Teile Thürings betreffen und morgen dann auch Sachsen. Zieht dann aber auch schon wieder morgen Richtung Osten ab und danach gibt es am Nachmittag nur noch einzelne Schauer und auch etwas Sonnenschein.
4: Josefine Bechler mit den Wetterinfos. Danke.
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4: So geht's hier weiter im Programm. Alle 8 CDU-Ministerpräsidenten stützen Bundeskanzler Friedrich Merz. Und zwar mit einem Brief und ohne den Kanzler beim Namen zu nennen. Was genau soll diese Aktion bewirken? Das habe ich mit dem Politikwissenschaftler Albrecht von Lucke gesprochen. Das Gespräch hier in einer Viertelstunde.
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0: Um 8.30 Uhr mit Martin Nass. Die seit Jahresbeginn gesenkte Mehrwertsteuer für die Gastronomie hat nach Ansicht des Deutschen Hotel- und Gaststättenverbandes viele Betriebe gerettet. Die HOGA-Sprecherin Stefanie Heckel sagte dem MDR, in einer Verbandsumfrage habe jedes 4. Unternehmen angegeben, dass es ohne die Senkung von 19% auf 7% insolvent gegangen wäre. Die Branche verzeichne weiterhin Umsatzrückgänge. Die Verbraucherschutzorganisation Foodwatch sprach dagegen von einem Steuergeschenk für die Branche. Die Verbraucher hätten davon kaum profitiert. In den USA hat nach dem Senat auch das Repräsentantenhaus für Sanktionen gestimmt, um Russland wegen des Ukraine-Kriegs unter Druck zu setzen. Das Gesetzespaket richtet sich gegen die russische Energie- und Verteidigungsindustrie sowie gegen die sogenannte Schattenflotte. Zudem wird Präsident Donald Trump ermächtigt, hohe Zölle gegen Länder wie China und Indien zu verhängen, die russisches Öl und Gas beziehen. Trump muss das Paket noch unterzeichnen. Die Ukraine ist in der Nacht erneut zum Ziel massiver russischer Raketenangriffe geworden. Nach offiziellen Angaben wurden mindestens 18 Menschen verletzt. Allein in der Hauptstadt Kiew gab es laut Bürgermeister Vitali Klitschko 12 Verletzte. Schwere Angriffe und Verletzte meldete auch die Hafenstadt Odessa. Hier wurden den Behörden zufolge unter anderem ein 19-stöckiges Wohnhaus getroffen. Die italienische Regierung hat angesichts der hohen Spritpreise eine weitgehende Befreiung von der Kfz-Steuer beschlossen. Nach offiziellen Angaben gilt die Regelung für das kommende Jahr für alle Pkw bis 110 PS, Motorroller und Motorräder. Auch in Frankreich beschloss die Regierung angesichts der hohen Spritpreise Entlastungen. Das Land verlängert die Tankzuschüsse von bis zu 35 Cent pro Liter für Landwirtschaft, Baugewerbe und Fischerei bis zum Jahresende. Am Dienstag und Mittwoch hatten Fischer aus Protest gegen hohe Kraftstoffpreise französische Raffinerien blockiert. Künstliche Intelligenz dürfte die Geschlechterungerechtigkeit auf dem Arbeitsmarkt verschärfen. Das geht aus einem Bericht des Weltwirtschaftsforums hervor. Sprecherin Sadia Saidi sagte, die von KI bedrohten Berufsfelder seien tendenziell diejenigen, in denen Frauen besonders stark vertreten seien. So handle es sich vor allem um qualifizierte Büroberufe. In KI-Firmen selbst seien Frauen dagegen deutlich unterrepräsentiert. Das waren die Nachrichten. Das Wetter, zunächst die Temperaturen. Aachen und Dresden bedeckt bei jeweils 12 Grad. Eisenach wolkenlos 10, Erfurt wolkenlos 9 Grad. Gardelegen, Hoyerswerda und Magdeburg stark bewölkt bei jeweils 12 Grad. Neuhaus am Rennweg wolkenlos 7, Oschatz wolkenlos 11 Grad. Plauen dunstig 9 Grad, Wernigerode wolkig 10 und Lutherstadt-Wittenberg 8 Grad. Die Vorhersage. Heute ist es anfangs teilweise dicht bewölkt oder neblig, sonst oft Sonne und am Nachmittag vermehrt Quellwolken, aber nur vereinzelt Schauer. Höchstwerte 17 bis 22 Grad. In der Nacht von Nordwesten her zunehmend bewölkt und später aufkommender Regen, Tiefstwerte 13 bis 10 Grad. Morgen stark bewölkt und zeitweise etwas Regen, nachfolgend bei wechselnder Bewölkung Sonne und einzelne Schauer. Die Höchstwerte liegen zwischen 16 und 22 Grad. Am Wochenende neben dichten Wolken auch Sonne, am Samstag ein paar Schauer und am Sonntag zeitweise Regen. Kaum Temperaturänderung. MDR Aktuell Verkehrsdienst. Vorsicht auf der A2 Richtung Berlin. Zwischen Rennau und Helmstedt West liegt ein Reifen auf der Fahrbahn. A2 Richtung Berlin noch einmal. Zwischen Allerengersleben und Alsleben 4 Kilometer stockender Verkehr an einer Baustelle. A4 Frankfurt Richtung Dresden. Zwischen Weimar und Magdala 5 Kilometer Stau an einer Baustelle. A14 Richtung Dresden. Zwischen B71 Teilen Warsleben und Wandsleben 5 Kilometer stockender Verkehr. A14 Richtung Dresden am Schkeuditzer Kreuz. In der Überfahrt zur A9 Richtung München Behinderungen durch einen Radwechsel auf der rechten Fahrspur. Soweit der MDR Aktuell Verkehrsdienst, die Zeit 8.34 Uhr.
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4: Bis um 9 mit Hanno Gries. Schönen guten Morgen. EU-Kommissionspräsidentin Ursula von der Leyen hat ja gestern ihre jährliche Rede zur Lage der Europäischen Union gehalten. Die Themen waren breit gefächert. Engere Kooperation mit Kanada. Dazu wird es heute noch weiteres geben durch den Besuch des Premierministers von Kanada. Eine engere Kooperation untereinander in einem europäischen Sicherheitsrat oder auch das Mindestalter für Social Media. Dazu jetzt hier die Kommentare der deutschen Medien.
1: Kommissionspräsidentin Ursula von der Leyen hat alle enttäuscht, die eine wegweisende Rede erwartet haben, schreibt die Frankfurter Rundschau. Stattdessen gab es die erwartbaren Botschaften, unterstützend in Richtung der Ukraine, ablehnend in Richtung Russland und natürlich den Appell, dass die EU mehr für die eigene Sicherheit sorgen muss. Allerdings verbunden mit einem schwer verständlichen Vorschlag für einen Sicherheitsmechanismus statt mit Antworten auf die russischen Übergriffe. ND aktuell kommentiert, die Rede zur Lage der EU, die Kommissionspräsidentin Ursula von der Leyen am Mittwoch vor dem Europaparlament in Straßburg zelebriert hat, hinterlässt vor allem eines: Ratlosigkeit. Statt nüchterner Bestandsaufnahme des Ist-Zustands blumige Beschreibungen. Statt klarer Ansagen zur Weiterentwicklung der Gemeinschaft, Gerede von einem komplexen Zeitalter. Statt konkreter Vorschläge verschwommene Ideen, was Brüssel tun sollte, müsste, könnte. Die Tagespost aus Würzburg meint dagegen, die EU-Kommission unter Ursula von der Leyen mag in der Klima- und noch mehr in der Gesellschaftspolitik allerlei Traumtänze aufführen. In der Sicherheitspolitik ist sie aufgewacht. Die Bedrohung durch Putins Russland sieht sie als ebenso bewiesen an wie die bündnispolitische Unzuverlässigkeit der Trump-Administration in Washington. Im Kölner Stadtanzeiger heißt es, entscheidend wird sein, was von der Leyen aus ihrer Rede umsetzen wird. Ideen wie ein europäischer Sicherheitsrat scheiterten schon einmal und ein Mindestalter für Social Media ändert noch nichts an suchtverstärkenden Algorithmen auf den Plattformen. Besser stehen die Chancen für neue Partnerschaften mit Ländern wie Kanada. Viel Zeit bleibt von der Leyen nicht. Abschließend die Thüringer Allgemeine. Ob Europa seine Freiheit, sein Sozialmodell und seinen Wohlstand verteidigen kann oder in Zukunft zwischen den USA, Russland und China zerrieben wird, entscheidet sich auch daran, ob es in der Lage ist, Allianzen mit anderen Staaten zu schmieden. Kanada liegt bekanntlich nicht in Europa. Groß denken darf man trotzdem. Erst recht in einer Zeit, in der anderswo der Kleingeist regiert. Ein erster Schritt wahrlich sollte sein, vorhandene Strukturen zu stärken und überall das Handelsabkommen CETA zu ratifizieren.
4: Das waren die Medienkommentare zur Rede von Ursula von der Leyen gestern.

0: Die AfD in Thüringen drängt weiter darauf, die Regierungsverantwortung irgendwie doch zu übernehmen. Nach einer Klausur erneuerte die Fraktionsführung die Forderung nach Neuwahlen, räumte gleichzeitig aber ein, für eine Übernahme der Regierung noch nicht ausreichend vorbereitet zu sein. Wolfgang Henschel.
1: Die Regierungskoalition ist am Ende, so lautet der Vorwurf der AfD an CDU Thüringen Gerecht und SPD. Nicht nur, weil jetzt mit dem BSW-Nachfolger Thüringen Gerecht eine Fraktion im Landtag sitzt, die von keinem Wähler je eine Stimme bekommen habe. Auch Ministerpräsident Mario Vogt habe durch seine Plagiatsaffäre jeden moralischen Anspruch verloren, im Amt zu bleiben, so AfD-Fraktionschef Björn Höcke.
2: Was kann es in einer Situation der Instabilität, die wir offenkundig haben, demokratischeres geben, als dem Souverän, als Ausfluss aller Staatsgewalt die Möglichkeit zu geben, über die Zukunft Thüringens zu entscheiden.
1: Die AfD hat für den 7. Oktober eine Sondersitzung beantragt, in der der Landtag über seine Selbstauflösung entscheiden und damit den Weg für Neuwahlen freimachen soll. Allerdings sieht sich die AfD im Augenblick für eine Regierungsübernahme nicht ausreichend vorbereitet, Vizefraktionschef Daniel Hasselhoff.
3: Als AfD haben wir natürlich keine Regierungserfahrung und haben uns dementsprechend das Ziel gesetzt, durch eine wirklich hochprofessionelle Vorbereitung diesen Marke wettzumachen.
1: Wie genau diese Vorbereitung aussieht, ist unklar. Die AfD habe sich bei ihrer Klausur über einige Projekte unterhalten, die im Fall der Regierungsübernahme umgesetzt werden sollten, so Hasselhoff, etwa im Bereich Migrations- und Wirtschaftspolitik. Die AfD weiß, dass ihr Antrag auf Landtagsauflösung höchstwahrscheinlich von den anderen Fraktionen abgelehnt wird. Für diesen Fall will die AfD ein Volksbegehren starten mit dem Ziel, dass der Landtag durch das Volk aufgelöst werden kann. Allerdings sind die Hürden für eine solche Verfassungsänderung extrem hoch. CDU-Fraktionschef Andreas Bühl warf der AfD vor, eine Scheinkrise herbeireden zu wollen, aber gleichzeitig inhaltlich ziemlich blank zu sein.
4: Zum Schluss sind, zumindest in dem, was ich wahrnehme, bisher Inhalte kein Thema gewesen. Beim letzten Misstrauensvotum hat Herr Höcke selbst als einzigen Inhalt die Neuwahl gebracht. Und das, finde ich, ist schon ziemlich wenig Agenda. Land destabilisieren, keine eigenen Ideen.
0: Sagt der Thüringer CDU-Fraktionschef Andreas Bühl in diesem Bericht aus Erfurt von Wolfgang Henschel und damit 8.40 Uhr.
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6: Mit Susanne Böttcher und mit einer ersten Entscheidung vom neuen Bundestrainer Jürgen Klopp. Der wird nämlich für die 4 Spiele in der Nations League heute den Kader bekannt geben. Tim Brockmeier.
7: Da schon seit Tagen unzählige Namen durch die Boulevardpresse wabern, kann so viel Überraschendes bei der Bekanntgabe des Kaders durch Jürgen Klopp eigentlich gar nicht mehr passieren. So scheint gesichert, dass es nach dem Rücktritt von Manuel Neuer zum Comeback von Marc-André Ter Stegen im deutschen Tor kommen wird. Genauso wie der Bundestrainer natürlich auf bekannte Kräfte wie Kimmich, Wirtz, Schlotterbeck oder auch Tah setzen wird. Als große Überraschungen werden Felix Keidel vom Aufsteiger Elversberg, Younes Ebnu Talib aus Frankfurt oder auch Brajan Gruder von RB Leipzig gehandelt. Jürgen Klopp hatte bei seinem Amtsantritt vor 8 Wochen gesagt, es werden Spieler Möglichkeiten bekommen, die jetzt noch gar nicht damit rechnen. Dem Bundestrainer scheint es ernst mit dem versprochenen Wandel nach der WM. Medienberichten zufolge trifft dieser Wandel unter anderem Keeper Oliver Baumann und Stürmer Dennis Undaff. Beide bei der WM im Sommer noch im DFB-Kader werden wohl nicht berücksichtigt. Vieles deutet zudem darauf hin, dass Klopp für die erstmals 2-wöchige Länderspielpause mit insgesamt 4 Spielen in der Nations League einen extra großen Kader nominieren wird, um möglichst viele Spieler testen zu können.
6: Und wir bleiben beim Fußball. Bayer Leverkusen ist trotz schwacher Chancenverwertung mit einem Heimsieg in die Europa League gestartet. Beim ersten internationalen Auftritt unter Trainer Carles Martinez setzte sich die Werkself mit 2:0 gegen den slowenischen Meister Celje durch. Wir schauen in die Fußball-Regionalliga Nordost. Dort saß lange für Lok Leipzig und Trainer Thorsten Ziegner nach dem nächsten Rückschlag aus. Doch dann sorgte Jamal Ciane in der Nachspielzeit für den Ausgleich gegen den BFC Dynamo. Am Ende ein 2:2. Was sagt der Torschütze Jamal Ciane?
8: Ich glaube, wir müssen einfach den Schwung aus der zweiten Halbzeit mitnehmen. Man sieht dann, zu was wir auch in der Lage sind und in der Lage sein können. Wir hatten auch die Saison einfach schon ein paar ordentliche Spiele, das einfach nicht belohnen können.
6: Den ersten Saisonsieg feiert Chemie Leipzig mit einem 5:2 bei Tasmania Berlin. Erzgebirge Aue gewinnt mit 2:1 bei der zweiten des ersten FC Magdeburg. Und der Chemnitzer FC gestern Abend mit einer Heimniederlage 0:1 gegen Elversberg. Damit zum Handball. Nur nicht beim Außenseiter stolpern, das ist das Motto des SC Magdeburg. Heute Abend in der Champions League. Es geht in die Schweiz. Die Partie gegen Champions League Neuling in Luzern wird nicht einfach. Und das liegt auch am Trainer des Gegners, Frank Martin.
9: Es ist der erste Stresstest in der noch jungen Saison für Magdeburgs Bennett Wiegert und seine SCM-Handballer. Zunächst das Champions League-Spiel gegen Kriens Luzern. 3 Tage später die schwere Auswärtsaufgabe in der Bundesliga. Bundesliga in Melsungen. Wiegert also steht unter Strom, zumal in der Königsklasse zunächst mit dem Schweizer Meister eine eher unbekannte Größe wartet.
10: Schweiz mit Kriens Luzern sicherlich neues Gesicht in dieser Champions League. Ich weiß wohl, wie anspruchsvoll das werden wird.
9: Denn das Team will sich mit Trainer Andy Schmid international etablieren. Den Auftakt verloren die Schweizer in der Königsklasse nur knapp 29:30 in Kielce. Der SCM um Lukas Mertens dürfte also gewarnt sein.
11: Das Ergebnis, was sie in Kielce erzielt haben, war auch nicht so schlecht. Mit einem Tor dort nur verloren. Also die sind Schweizer Meister geworden. Deswegen also muss man aufpassen, was da auf uns zukommt. Und Andy Schmid lässt sich bestimmt was gegen den SCM einfallen. Das hat er als Mittelmann bei den Rhein-Neckar-Löwen auch öfters gemacht.
9: Der Auftritt in der Schweiz ist aber nur der Auftakt in die stressigen SCM-Tage, der dann am Sonntagabend beim Liga-Gastspiel in Melsungen seinen Höhepunkt finden wird.
10: Das, was ein bisschen tough wird, wird danach halt Melsungen. Also weil da haben wir dann wirklich ganz, ganz wenig Zeit zwischen einem Spiel in Melsungen und einem Spiel in Luzern.
9: So SCM-Coach Bennett Wiegert, aber Stress ist seine Mannschaft ja irgendwie schon gewohnt als Spitzenteam im europäischen Handballgeschäft.
6: 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Raimo Hinsdorf.
12: Vom ersten Saisonsieg war der BSV Sachsen in Blomberg wie befürchtet weit entfernt. Nur gut 10 Minuten konnten die verletzungsgeplagten Zwickauerinnen das Duell beim Meister einigermaßen offen halten. Dann bestrafte Blomberg die Ballverluste und Fehlwürfe des BSV gnadenlos. Bis zur Pause erhöhte der Favorit auf 19:9. Auch nach dem Wechsel war es ein einseitiges Handballduell. Zwickau, besonders im Rückraum, personell extrem geschwächt, schwanden die Kräfte.

0: der Lage nicht vermeiden.
1: Raimo Hinsdorf war das und soweit der Sport. Wir haben es 8.45 Uhr. Unsere Top-Meldung jetzt. Die seit Jahresbeginn gesenkte Mehrwertsteuer für Gastronomie habe viele Betriebe gerettet, sagt die DEHOGA. Jedes vierte Unternehmen habe angegeben, dass es ohne die Senkung von 19% auf 7% insolvent gegangen wäre. Foodwatch sieht das ganz anders. Die Verbraucherschutzorganisation hält das für ein Steuergeschenk für die Branche. Die Verbraucher hätten kaum profitiert. Weitere Meldung mit Martin Nass.
2: Die Hilfsorganisation Sea-Watch hat vor Gericht in Neapel einen Erfolg erzielt. Die Richter hoben die 45-tägige Festsetzung eines Rettungsschiffs auf. Die italienischen Behörden hatten die Strafe nach einer Rettungsaktion für Migranten im Mittelmeer verhängt. Sie warfen der Besatzung vor, nicht ordnungsgemäß mit den zuständigen Stellen in Libyen kommuniziert zu haben. Im Erfurter Stadtrat hat die Wahl eines neuen Baudezernenten für Streit gesorgt. Der vom Oberbürgermeister nominierte SPD-Politiker Philippe Wolf setzte sich durch, obwohl dessen Partei den bisherigen Dezernenten unterstützt hatte. Weil Wolf möglicherweise auch Stimmen der AfD erhielt, traten 4 SPD-Stadträte aus der Fraktion aus. Eine Freiwasserschwimmerin aus Tschechien will heute rund 17 Kilometer durch die 5 Seen des Lausitzer Seenlandes schwimmen. Start war am frühen Morgen in Senftenberg. Am späten Nachmittag will die 49-Jährige am Stadtstrand Großreschen ankommen. Das Wetter heute teilweise dichte Wolken, sonst Sonne und am Nachmittag Quellwolken. Meist trocken, 17 bis 22 Grad. In der Nacht zunehmend bewölkt und später von Nordwesten her etwas Regen, 13 bis 10 Grad. Morgen zeitweise etwas Regen, danach von Nordwesten her freundlicher, dabei noch einzelne Schauer, 16 bis 22 Grad. Der MDR aktuell Verkehrsdienst, A2 Richtung Berlin, zwischen Allerengersleben und Alsleben, 4 Kilometer stockender Verkehr an einer Baustelle. A4 Frankfurt Richtung Dresden, zwischen Weimar und Magdala, 5 Kilometer Stau an einer Baustelle. Vorsicht auf der B281 Saalfeld-Triptis, zwischen Naunhof und Neustadt an der Orla, sind Kühe auf der Fahrbahn. Soweit der MDR aktuell Verkehrsdienst, die Zeit 8.47 Uhr.
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1: Nach dem CDU-Wahldebakel in Sachsen-Anhalt steht vor allem Kanzler Merz unter Druck. Einige brachen ja schon die Diskussion vom Zaun, ob Merz noch der Richtige im Kanzleramt sei und wenn nicht, wer ihn ersetzen könnte. Aber bevor diese Diskussion aus dem Ruder läuft, haben sich jetzt die 8 Ministerpräsidenten der CDU gemeinsam zu Wort gemeldet. Sie schreiben in einem Brief, die Menschen könnten darauf vertrauen, dass man ihre Probleme angehen werde. Die CDU sei zur Zusammenarbeit mit allen demokratischen Kräften bereit und der Weg zu neuem Vertrauen der Menschen führe über das Zuhören und politische das Handeln, nicht über Personaldiskussionen. Wir wollen diesen Brief ein wenig einordnen mit dem Politikwissenschaftler Albrecht von Lucke, Redakteur bei den Blättern für deutsche und internationale Politik. Hallo, ich grüße Sie.
4: Hallo Herr Kriegs, schönen guten Tag.
1: Sagen Sie, so einen Brief aller 8 CDU-MPs so kurz vor den Wahlen in Mecklenburg-Vorpommern und Berlin, sind die da gerade verzweifelt, dass es eben doch aus dem Ruder läuft?
4: Das offensichtlich, und es ist auch dem Umstand geschuldet, dass sie sich lange eben nicht an die Seite des Kanzlers gestellt haben. Das war gewissermaßen übrigens möglicherweise auch auf Drängen oder Bitte des Kanzleramts der letzte Versuch, eine Welle zu brechen, die sich bis zum Sonntag ja weiter aufgebaut hätte. Es ist ja regelrecht der Eindruck erweckt worden, als wäre diese Koalition mit dem Sonntag am D-Day angekommen. Also der Ausgang vor allem der Wahl in Mecklenburg-Vorpommern würde über Wohl und Wehe des Kanzlers entscheiden. Um diesem Aufbauen einer Welle, die Welle zu brechen, die Krone zu brechen, hat man sich jetzt zu dieser Flucht nach vorn entschieden. Aber man muss es deutlich sagen, dieser Brief ist ein ganz, ganz merkwürdiges, schwaches Solidarisieren, denn es ist interessanterweise vor allem eine Ortsbestimmung der Christdemokratie und der 8 Ministerpräsidenten. Der Kanzler kommt am Ende ganz schwach vor, ohne auch die Benennung des Kanzlers Friedrich Merz. Und das lässt schon ein Stück weit stutzen. Also man stellt sich nicht, wie man sich es ja vielleicht hätte vorstellen können, gleich mit dem ersten Satz an die bunte Seite des Bundeskanzlers Friedrich Merz. Das kommt ganz am Ende. Man könnte es auch so lesen, als behalten sich die Ministerpräsidenten alle Optionen vor und sind vor allem darauf erpicht, deutlich zu machen, ganz ersichtlich, dass die Union als solche die tragende Kraft des Landes ist, aber nicht primär der Kanzler.
1: Wie groß ist denn die Durchschlagskraft so eines Schriftstücks? Also bringt der Brief die zweifelnden Stimmen vor allem innerhalb der CDU zum Schweigen, zum Beispiel die aufmüpfigen Kreisverbände?
4: Nein, das mit Sicherheit nicht. Zumal eben aufgrund der Tatsache, dass es nicht in dieser Deutlichkeit formuliert ist. Hätte man ganz klar das viel stärker formuliert. Wir gehen mit dem Kanzler durch dick und dünn. Wir sind bereit, Friedrich Merz zu unterstützen. Ganz egal, wie das Wahlergebnis ausgeht, dann wäre das natürlich eine viel klarere

0: klarere Verortung gewesen. Hier ist es eher die Beschreibung der Versicherung, dass man sich auf die CDU verlassen kann. Und dass die CDU vor allem, ja auch durchaus, das wird angesprochen, Merkmale wieder aufweisen will, die vielleicht nicht primär mit Friedrich Merz assoziiert wurden. Also mehr zuzuhören. Aber vor allem wird deutlich, indem nicht mal der Name Merz auftaucht, es ist eine Bekräftigung der CDU, der Christdemokratie und der staatlichen Institutionen, des Bundeskanzlers, den man über weite Teile der Bundesrepublik gestellt hat, das muss man ja sagen. Aber man lässt sich Optionen offen, man will sich offensichtlich nicht zu sehr an diesen Kanzler binden, das wird auch deutlich.
1: Ja, was ist denn dann, wenn es weiter schlecht läuft? Also was ist, wenn der D-Day, wie Sie es formuliert haben, eintritt, für die CDU die nächste Klatsche am kommenden Sonntag kommt, entweder in Mecklenburg-Vorpommern oder in Berlin oder beides, wenn sie möglicherweise in einem der Länder die 5%-Hürde nicht schafft. Also hatte dann der Brief eine Halbwertszeit genau bis Sonntag?
0: Nein, und das wollte ich auch nochmal betonen, das war nicht mein Begriff, das ist mega sehr wichtig. D-Day ist der Begriff, zu dem er gemacht worden wäre und sicherlich auch übrigens weiter gemacht wird. Ich bezweifle bloß, dass dieser Brief der Ministerpräsidenten dem jetzt die Spitze genommen hat. Denn wir müssen uns eines schon bewusst machen, eine Wahl in Mecklenburg-Vorpommern darf normalerweise nicht über Wohl und Wehe einer Bundeskanzlerschaft entscheiden. Allein das ist natürlich ein Kardinalproblem, dass mittlerweile die Stimmung gegen Merz so negativ ist, dass das im schlimmsten Falle für ihn passieren kann. Aber bis dahin, muss ich deutlich sagen, müssen natürlich viele Fragen geklärt sein. Ich habe bisher noch nichts vernommen, inwieweit man sich in der Union überhaupt über einen Nachfolger verständigen konnte. Ich habe auch den Eindruck, dass das zwischen CSU und CDU noch keineswegs geklärt ist. Ob Markus Söder damit einverstanden ist, dass beispielsweise Hendrik Wüst danach einem Friedrich Merz folgen sollte. Ich weiß noch nicht mal, ob Hendrik Wüst überhaupt die Bereitschaft hat, in dieses Amt einzutreten, das da ja zunächst einmal weiter bedeuten würde, dass man harte Reformen durchbringen muss. Also, ich will damit sagen, hier sind so viele Unbekannte im Raum, dass zwar dieser Brief sicherlich keine Sicherheit stiftet, aber ich den Eindruck habe, dass letztlich es eigentlich auch schier unmöglich ist, dass am Sonntagabend dieser Kanzler, der ja eines ganz klar gesagt hat, er will weitermachen, er sieht sich nicht veranlasst zurückzutreten. Ich halte es eigentlich nach wie vor für eigentlich ausgeschlossen, dass man an diesem Sonntagabend den Sturz des Kanzlers fast in einem putschartigen Wege durch die eigene Partei erleben wird. Das wäre ein ziemliches Drama auch für die Union. Es würde auch eine Panik deutlich machen. Es kann meines Erachtens nur ein geschlossener Übergang sein und das wird, glaube ich, noch sehr viel kluger Überlegungen bedürfen.
1: Über den Brief der 8 CDU-Ministerpräsidenten zur Unterstützung von Friedrich Merz konnte ich reden mit Albrecht von Lucke, Redakteur bei den Blättern für deutsche und internationale Politik. Herr Lucke, danke für Ihre Einschätzung.
0: Ich danke Ihnen.
1: Uhr jetzt auf die Sekunde. Kennt noch jemand solche Erd- oder Felsenkeller, die es früher auf fast jedem Bauernhof gab? Ist schon lange her. Früher hat man dort Erzeugnisse gelagert, gerne auch mal über ein halbes Jahr hinweg, schön bei relativ konstanten Temperaturen. Und über viele Jahre gerieten die ein bisschen in Vergessenheit. Aber offenbar liegen sie jetzt wieder im Trend und werden neu genutzt. Antonia Hirschmann war auf der Suche.
2: Steht man im Garten von Herrn Winkler im Erzgebirge, fühlt man sich ein bisschen wie bei den Hobbits. Denn vor einem Grashang steht ein Backsteintor mit heller Holztür. Auf ihr ist ein Bündel Getreide graviert. Die Tür scheint ins Nichts zu führen, aber hinter ihr verbergen sich viel mehr Kartoffeln aus eigenem Anbau.
3: Das sind noch welche aus dem letzten Jahr. Ja, wir haben die jetzt im Frühjahr oder im Juni oder so schon ein paar Mal entkeimt. Da muss man ein bisschen aufpassen, wenn man die Keime nicht wegmacht, dann funktioniert das nicht. Aber und das jetzt hier auf der linken Seite, das sind Rüben, die sind aber frisch, die sind aus diesem Jahr und die sind halt über den Winter dann vor den Hasen.
2: Gebaut hat den Felsenkeller der gelernte Tischler selbst. 2 Jahre lang hat er gemeinsam mit seinem Sohn gegraben und gemauert. Die Rückwand haben sie naturbelassen.
3: Und das wollte ich halt so machen, dass ich da eine Natursteinwand habe, dass ich da hinten raus zu faktisch ein natürliches Klima entwickeln kann. Das merkt man ja hin, ist ja sind zwar 15 Grad oder so gesetzt, aber durch die Feuchtigkeit fühlt es sich relativ kalt an. Ja.
2: Denn für die Lagerung von Gemüse ist ein feuchtes und konstantes Klima wichtig. Das aber haben viele Hauskeller nicht, wie auch bei Winkler.
3: Es ist ein neu gebautes Haus, es ist zwar komplett unterkellert, aber es ist einfach zu trocken.
2: Auch für Personen, die gar keinen Keller haben, sind Erd- und Felsenkeller eine Alternative. Und wer sie nicht selbst bauen möchte, kann sie sich auch als fertiges Komplettpaket bestellen. Die meisten Erdkeller sind bis zu einer gewissen Größe genehmigungsfrei, solange sie nicht als Wohnraum genutzt werden. Hersteller wie Oliver Frey von Zellatec beobachten seit einigen Jahren eine steigende Nachfrage.
4: Die Erdkeller an sich, also die Idee ist ja uralt, das ist ja jetzt keine neue Idee, aber trotzdem trotzdem ist da eine echt stabile Nachfrage da. Das Thema Selbstversorger, Nachhaltigkeit und so weiter, das ist ein aktuelles Trendthema.
2: Besonders seit der Corona-Pandemie habe sich das Interesse verstärkt, erklärt Frey und fügt hinzu.
4: Mit Beginn von dem Krieg in der Ukraine hat dann natürlich nochmal ein weiteres Umdenken eingesetzt. Die Leute wollen sich mehr unabhängig machen, wollen sich mehr selbst versorgen können.
2: Einige Kunden denken über die klassische Gemüselagerung hinaus. Hartmut Miem von Miem Thermobau berichtet von Anfragen, ob sich Erdkeller später auch zu einer Art Schutzraum aufrüsten ließen.
5: Dadurch, dass die Möglichkeit eines Upgrades oder einer Aufrüstung jederzeit gegeben ist bei speziellen Modellen, sind manche beruhigt und sagen, okay, ich nehme den Erdkeller normal. Weiß aber, ich kann das jederzeit zu einem Schutzraum umfunktionieren, falls mein Gefühl sagt, es bräuchte was.
2: Für Tischler Winkler aus dem Erzgebirge spielt das keine Rolle. Sein Keller entstand aus einem ganz praktischen Problem. Wohin mit der Ernte? Und ein bisschen auch aus Freude am Handwerk. Er hat noch einiges geplant.
3: Mir wird es schon ab und zu vorgeworfen, dass ich es ein bisschen übertreiben würde, aber das ist mir egal. Ist das ja ein bisschen vor der Ewigkeit gebaut.
2: Ganz fertig ist der Felsenkeller zwar noch nicht, aber die Kartoffeln, die hinter der Holztür unter dem Grashang lagern, haben ihren ersten Winter schon mal gut überstanden.
1: Sind wahrscheinlich auch schön frisch geblieben. Antonia Hischmann war das über das Revival der Erd- und Felsenkeller.
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1: Wir kommen zum Wetter. Josefine Bechler ist im Wetterstudio. Josefine, wie ist deine Laune bei dieser schönen Sonne?
13: Traumhaft. Also wir haben gerade Sonnenschein und die Sonnenscheindauer so insgesamt über den Tag hinweg wird auch eher so zwischen 5, 6, 7 Sonnenstunden heute liegen. Es gibt also nicht nur Sonne, sondern auch Wolken und das ist an einigen Stellen mal ein bisschen mehr. Das ist im Westen und Norden vor allem der Fall. Aber auch am Nachmittag kommen ein paar mehr Quellwolken auf und die können dann vielleicht mal in Sachsen-Anhalt für einen kurzen Schauer sorgen. Aber in den meisten Fällen sieht es heute trocken aus.
1: Und dann, was passiert in der kommenden Nacht?
13: Da zieht ein Tiefdruckgebiet auf. Also aktuell haben wir ja noch mit Zwischenhocheinfluss zu tun. Dann kommt das Tiefdruckgebiet, das ist ein Island-Tief, zieht von Westen her mit einer Front auf und wird erstmal in Sachsen-Anhalt in der zweiten Nachthälfte den Regen bringen. Auch im Westen Thürings kann da schon was aufkommen. Und dann morgen breitet sich das auch zunehmend über Sachsen aus.
1: Das heißt, bleibt länger?
13: Nö, eigentlich nur morgen. Und schon morgen Nachmittag ist es zum Beispiel in Sachsen-Anhalt und in Thüringen oft aufgelockert. Und da sind nur noch einzelne Schauer unterwegs. Das alles so bei 16 bis 22 Grad.
1: Und wie geht es dann so jetzt im Trend weiter für die nächsten Tage?
13: Na, es gibt immer ein Auf und Ab. Mal ist eher Tiefdruckeinfluss das Thema. Das wäre zum Beispiel am Sonntag wieder der Fall. Dazwischen gibt es noch den Samstag, wo nur einzelne Schauer durchziehen. Und im Laufe der nächsten Woche könnte sich das Wetter wieder ein bisschen stabilisieren. Aber das ist noch weit hin.
1: Josefine Bechler mit dem Wetter bis hierhin. Danke. Bundesverteidigungsminister Boris Pistorius, der ist ja gerade in den USA, hat gerade mit Pete Hegseth, dem Kriegsminister der USA, gesprochen, setzt seine Gespräche auch heute fort. Auf dem Programm stehen Treffen mit UN-Vertretern. Da geht es auch um UN-Blauhelm-Einsätze. Es wird eines der Themen sein, hier in der kommenden halben Stunde. Stefan Blattner kommt gleich rein und führt Sie durch den Vormittag. Ich bin Hanno Ries und danke fürs Zuhören bis hierhin an diesem Morgen bei MDR Aktuell. Tschüss, schönen Tag.
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14: um 9 Uhr mit Martin Nass. Die Landkreise unterstützen den Plan von Bundesarbeits- und Bundesinnenministerium gegen den Missbrauch von Sozialleistungen. Der Hauptgeschäftsführer des Landkreistages, Kai Roge, sagte dem Tagesspiegel, Sozialleistungsmissbrauch, Scheinbeschäftigung und ausbeuterische Geschäftsmodelle schadeten den Betroffenen und belasteten die Kommunen. Der Maßnahmeplan sieht unter anderem vor, den Datenaustausch zwischen Behörden zu verbessern. Sozialleistungen sollen nur an EU-Ausländer gezahlt werden, die sich rechtmäßig 5 Jahre lang in Deutschland aufgehalten haben. Die seit Jahresbeginn gesenkte Mehrwertsteuer für die Gastronomie hat nach Ansicht des Deutschen Hotel- und Gaststättenverbandes viele Betriebe gerettet. Die HOGA-Sprecherin Stefanie Heckel sagte dem MDR, in einer Verbandsumfrage habe jedes 4. Unternehmen angegeben, dass es ohne die Senkung von 19% auf 7% Insolvenz gegangen wäre. Die Branche verzeichne weiterhin Umsatzrückgänge. Die Verbraucherschutzorganisation Foodwatch sprach dagegen von einem Steuergeschenk für die Branche. Die Verbraucher hätten davon kaum profitiert. In den USA hat nach dem Senat auch das Repräsentantenhaus für Sanktionen gestimmt, um Russland wegen des Ukraine-Kriegs unter Druck zu setzen. Das Gesetzespaket richtet sich gegen die russische Energie- und Verteidigungsindustrie sowie gegen die sogenannte Schattenflotte. Zudem wird Präsident Donald Trump ermächtigt, hohe Zölle gegen Länder wie China und Indien zu verhängen, die russisches Öl und Gas beziehen. Trump muss das Paket noch unterzeichnen. US-Präsident Donald Trump hat mit einer Drohung auf die Ankündigung von EU-Kommissionspräsidentin Ursula von der Leyen reagiert, Kanada zum assoziierten Mitglied der EU zu machen. Trump sagte, falls er das als feindseligen Akt empfinden sollte, werde er hohe Zölle verhängen oder den Handel mit Europa in vielen Bereichen einstellen. Der kanadische Premier Mark Carney wird heute vor dem EU-Parlament reden. Das Auftragspolster in der deutschen Industrie ist auf einem neuen Allzeithoch. Dem Statistischen Bundesamt zufolge wuchs der Bestand an offenen Bestellungen im Juli um 1,5% im Vergleich zum Vormonat. Die Auftragsbücher seien damit so prall gefüllt wie seit über 10 Jahren nicht mehr. Zurückzuführen sei das vor allem auf viele Aufträge aus dem Bereich sonstiger Fahrzeugbau, zu dem auch Militärfahrzeuge gehören. Das waren die Nachrichten. Das Wetter, zunächst die Temperaturen, Brocken im Nebel 6 Grad, Chemnitz wolkig 11 Grad, Dresden stark bewölkt 12, Eisenach und Erfurt fast wolkenlos bei 10 Grad. Fichtelberg stark bewölkt 6 Grad, Gera wolkenlos 10 Grad, Görlitz stark bewölkt 13, Halle 10, Leipzig wolkenlos 11, Magdeburg wolkenlos 12 Grad und Meiningen im Nebel 6 Grad. Die Vorhersage, heute ist es anfangs teilweise dicht bewölkt oder neblig, sonst oft Sonne und am Nachmittag vermehrt Quellwolken. Aber nur vereinzelt Schauer, Höchstwerte 17 bis 22 Grad. In der Nacht von Nordwesten her zunehmend bewölkt und später aufkommender Regen, Tiefstwerte 13 bis 10 Grad. Morgen stark bewölkt und zeitweise etwas Regen, nachfolgend bei wechselnder Bewölkung Sonne und einzelne Schauer. Die Höchstwerte liegen zwischen 16 und 22 Grad. Am Wochenende neben dichten Wolken auch Sonne, am Samstag ein paar Schauer und am Sonntag zeitweise Regen. Kaum Temperaturänderung. Der MDR-Verkehrsdienst, A4 Frankfurt Richtung Dresden, zwischen Weimar und Magdala 3 Kilometer Stau an einer Baustelle. A72 Richtung Hof, zwischen Chemnitz Süd und Stolberg Nord stockender Verkehr. Die B183 ist zwischen Zinna und Torgau nach einem Unfall in beiden Richtungen gesperrt. Vorsicht auf der B281 Saalfeld-Triptis. Zwischen Neuenhofen und Neustadt an der Orla sind Kühe auf der Fahrbahn. Soweit der MDR-Verkehrsdienst, die Zeit 9.04 Uhr.
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16: Und durch den Donnerstagvormittag begleitet sich Stefan Blattner im Studio. Ich grüße Sie. Wir schauen in die USA. Der Kongress dort hatte deutlich verschärfte Russland-Sanktionen beschlossen. Es wird erwartet, dass Präsident Trump das Gesetz unterzeichnet, trotz seiner bisher oft russlandfreundlichen Haltung. Sanktioniert werden russische Firmen und Politiker. Betroffen sind aber auch Öl- und Gasexporte, einschließlich der Schattenflotte. Ralf Borchert mit Details.
17: Der Kongress hat die bisher schärfsten Russland-Sanktionen seit Donald Trumps zweitem Amtsantritt auf den Weg gebracht. Nach dem Senat hat auch das Repräsentantenhaus mit parteiübergreifender Mehrheit zugestimmt. Präsident Trump hat signalisiert, dass er unterschreiben wird. Das Gesetz nimmt vor allem russische Öl- und Gasexporte ins Visier, auch durch die sogenannte Schattenflotte. Das Sanktionspaket ermöglicht zudem US-Strafzölle von bis zu 100% gegen Länder, die weiter Öl und Gas von Russland kaufen. Das betrifft vor allem China und Indien. Hier setzen allerdings die Argumente der Skeptiker an. Sie bezweifeln, ob Präsident Trump wirklich hohe neue Zölle gegen China riskiert. Insgesamt gilt, das neue Sanktionspaket ermöglicht es Trump, schärfer gegen Russland vorzugehen. In welchem Maß er es tatsächlich tut, bleibt in weiten Teilen ihm überlassen. Unter dem Strich hoffen die Befürworter des Gesetzes trotzdem, dass der Druck auf Russland, ernsthaft mit der Ukraine zu verhandeln, deutlich wächst.
16: Aus Washington, Ralf Borchert. Verteidigungsminister Boris Pistorius setzt heute seine Gespräche in den USA fort. Bei einem Treffen mit seinem US-Amtskollegen Pete Hegseth am Dienstag hatten ja beide Seiten eine engere Zusammenarbeit von Rüstungsfirmen vereinbart. Gestern standen politische Gespräche im US-Kongress auf dem Programm, bevor Pistorius nach New York weiterreiste. Und dort geht es jetzt bei den Vereinten Nationen um Themen wie internationale Friedensmissionen. Christina Nagel berichtet.
18: Anderthalb Tage mit vielen Gesprächen liegen hinter Verteidigungsminister Boris Pistorius, als er am späten Mittwochnachmittag in Washington in den Zug nach New York steigt. Er wirkt zufrieden. Die Atmosphäre war gut, besser sogar, als im Vorfeld erwartet worden war. Gleich nach seiner Ankunft war der deutsche Verteidigungsminister von seinem amerikanischen Amtskollegen Pete Hegseth im Pentagon empfangen worden. Höflicher Handshake am Auto, Nationalhymnen, knappes Lächeln in die Kamera. Offizielles Zeremoniell, nicht mehr. Überraschend gab es dann allerdings beim Begrüßungsstatement nicht die fast schon übliche Kritik an der Bundesregierung, sondern Lob. Dafür, dass Deutschland sich bei den Verteidigungsausgaben dem 5%-Ziel der NATO annähert und entsprechend viel in Rüstung investiert.
17: Deutschland hat eine Führungsrolle übernommen. Wir sehen heute große Fortschritte, die vor der Rückkehr von Präsident Trump ins Amt niemand für möglich gehalten hätte.
18: Der Tonfall des Gesprächs auch hinter verschlossenen Türen offenkundig ein anderer als bei früheren Zusammentreffen.
19: Es war wirklich entspannt, es war freundlich, es war offen und wir konnten beiderseits alle Dinge ansprechen, die uns wichtig waren.
18: Wichtig ist beiden Seiten angesichts des enormen Bedarfs an Waffen, Munition und Ausrüstung, schneller mehr zu produzieren. Dass Deutschland sein Know-how und freie Produktionskapazitäten anbietet, wird in den USA gern gesehen. Beide Minister unterzeichneten eine Absichtserklärung, um bei Rüstungsprojekten enger zusammenzuarbeiten.
19: Das wird jetzt mit Leben und mit Details zu füllen sein durch die Experten. Das passiert aber jetzt sehr schnell.
18: Der Bundesregierung geht es dabei nicht nur um Aufträge für die heimische Industrie, von denen einige Vertreter bei der Reise mit dabei sind, um Wertschöpfung und Arbeitsplätze. Es geht auch um den Zugang zu Spitzentechnologien und Systemen, über die Europa bislang nicht verfügt. Zum Beispiel im Bereich von Luftverteidigungssystemen oder weitreichenden Raketen. Pistorius nutzte die Gelegenheit aber auch, um mit seinem amerikanischen Amtskollegen über offene Fragen zu reden, über einen Zeitplan für die Lieferung von Abschussrampen und Tomahawk-Marschflugkörpern und den möglichen Truppenabzug der US-Streitkräfte aus Europa.
19: Wir haben Einigkeit darüber erzielt, dass es wesentlich darauf ankommt, angesichts der Bedrohung, die von Russland ausgeht, zu verhindern, dass gefährliche Fähigkeitslücken entstehen.
18: Deutschland ist mit aktuell etwa 38.000 Soldaten wichtigster US-Standort in Europa und soll das, wenn es nach der Bundesregierung geht, auch bleiben. Bleiben soll auch das deutsche Engagement bei UN-Friedenseinsätzen. Sie haben sich aus Sicht der Bundesregierung bewährt. Wie man sie angesichts knapper Kassen leistungsfähiger und sicherer machen kann, darum geht es heute für den Verteidigungsminister bei den Vereinten Nationen. Die Bundesrepublik gehört zu den wichtigsten finanziellen Unterstützern von UN-Missionen. Seit 2014, sagt Pistorius, wurden über 7 Milliarden Euro beigesteuert.
19: Wir machen ganz viel in Ausbildung, was extrem wichtig ist für die Streitkräfte, die Kräfte abstellen für die Mission. Daran wollen wir festhalten, weil wir einfach immer wieder sehen, wie wichtig das ist.
18: Von New York aus reist Pistorius weiter nach Fort Worth in Texas. Hier wird er am Freitag den ersten deutschen F-35-Kampfjet aus US-Produktion in Empfang nehmen. Er soll die in die Jahre gekommenen Tornados ablösen, die Deutschland bisher als Trägersysteme für US-Atombomben nutzt.
16: Nicole Marquardt berichtete 9:10 MDR aktuell. Diesel ist in Deutschland so teuer wie nie zuvor. Gestern kostete ein Liter im bundesweiten Tagesdurchschnitt 2,50 Euro. 45 und übertraf damit den bisherigen Rekord aus dem April, wie aus Zahlen des ADAC hervorgeht. Angesichts der hohen Spritpreise diskutiert die Regierungskoalition von Union und SPD über Entlastungen. Die sollen kommen. Fraglich ist nur, wann und in welcher Form. Unionsfraktionschef Thorsten Frey hat angekündigt, eine schnelle Entscheidung sei möglich. Nicole Marquardt informiert.
20: Eine Entlastung angesichts der hohen Spritpreise könnte bis zum 1. Oktober gelingen, sagte Thorsten Frey in der ARD-Sendung Maischberger. Das sei ambitioniert, habe aber in der Vergangenheit schon funktioniert. Der Unionsfraktionschef erinnerte an den zweimonatigen Tankrabatt im Frühjahr. Um wegen der hohen Spritpreise Abhilfe zu schaffen, favorisiert die Union Steuersenkungen. So hat sich Bundeswirtschaftsministerin Katharina Reiche für eine Senkung der Mehrwertsteuer ausgesprochen, von 19% auf 7%. Reiche kann sich auch vorstellen, Menschen mit geringem Einkommen durch Direktzahlungen zu unterstützen. Beide Maßnahmen brauchen allerdings eine Gegenfinanzierung und würden den Staat voraussichtlich Milliarden kosten. Die SPD schlägt dagegen Maßnahmen vor, die die Staatskasse nicht belasten. Sie würde gern eine Preisobergrenze einführen, auch bekannt als Preisdeckel. Finanzminister Lars Klingbeil macht sich auch für eine Übergewinnsteuer stark. Damit sollen Sondergewinne der Mineralölkonzerne abgeschöpft werden. Die Union lehnt beide SPD-Forderungen ab.
16: MDR aktuell. Am Sonntag wird in Berlin ein neues Abgeordnetenhaus gewählt. Gestern Abend trafen in der RBB24-Wahlarena die 6 Spitzenkandidatinnen und Kandidaten aufeinander. Und sie stellten sich den Fragen des Moderatoren-Duos, vor allem aber des Publikums im Studio. Sabine Müller berichtet über einen munteren Schlagabtausch.
21: Es waren temporeiche gut 100 Minuten mit Themen von Wohnen und Verkehr über Kinderbetreuung und Drogenpolitik bis Antisemitismus. Die Diskussion zwischen den 6 Politikerinnen und Politikern, kontrovers und angriffslustig, aber eigentlich immer respektvoll. Grundlegend neue Positionen gab es nicht, aber schon einige überraschende Aussagen, die im Publikum für Geraune sorgten. Etwa als SPD-Spitzenkandidat Steffen Krach der linken Elif Erhalb vorwarf, die Enteignung großer Wohnungskonzerne, die sie befürwortet, sei unbezahlbar.
22: Ich will nicht, dass wir hier im Wahlkampf allen alles versprechen. Der Letzte, der das gemacht hat, war Friedrich Merz. Sie sind der Friedrich Merz des Berliner Wahlkampfs.
21: Die Linke liefert sich in Berlin laut Umfragen ein Kopf-an-Kopf-Rennen mit der CDU um Platz 1. Frontfrau Erhalb war in der Wahlarena immer wieder im Visier der anderen. Auch von CDU-Spitzenkandidat Stefan Evers.
23: Also wie die Linken all ihre Versprechen bezahlen wollen, genau, das so habe ich noch nie gehört, aber das können auch die Leute antworten.
21: Erhalbs Antwort Umverteilung missfiel nicht nur dem CDUler, sondern auch AfD-Spitzenkandidatin Christine Brinker. Beim Thema Verkehr stichelte der Grüne Werner Graf im Duz-Modus gegen CDU-Mann Evers.
24: Du versuchst gerade jeden Poller fast auszureißen, den du irgendwo siehst. Die Wahrheit ist aber, dass wir im Augenblick damit auch Menschenleben schützen.
21: Uneinigkeit auch bei der Frage, wie Berlin mit jugendlichen Intensivtätern umgehen soll. AfD-Chefin Brinker will härter durchgreifen, wenn soziale Maßnahmen nicht wirken.
25: Sowas wie ein Warnschussarrest, einfach damit der Jugendliche auch mal kapiert, hier und nicht weiter, so wird dann mein Leben verlaufen.
21: Linke und SPD setzen dagegen auf mehr Prävention. Während Lösungsvorschläge für Berlins große und kleine Probleme in die Runde geworfen wurden, schaute einer oft kritisch, Michael Lüders vom BSW, dessen Partei zum ersten Mal ins Abgeordnetenhaus einziehen will.
26: Die Frage, die mich immer bewegt, wenn ich hier die ganze Zeit zuhöre, bei denen, die seit Jahren politische Verantwortung tragen, wenn ihr das alles so genau wisst, warum habt ihr es denn nicht gemacht?
21: Ein Palästina-Unterstützer-Pin an Lüders Revers sorgte für kritische Nachfragen der Moderatoren. In der darauffolgenden Debatte warf CDU-Mann Evers ausdrücklich nicht Elif Erhalb selbst, aber ihrer Partei ein Problem mit Antisemitismus vor. Erhalb verteidigte sich und die Linke und betonte, sie arbeite seit Jahrzehnten daran, verschiedenste Communities zusammenzubringen.
25: Ich finde, genau diese zusammenführende Politik müssen wir machen und die CDU macht eine sehr spaltende Politik und das tut unserer Stadt auch nicht gut.
21: An ganz wenigen Stellen gab es große Einigkeit zwischen den Kandidatinnen und Kandidaten. Bei der Frage, wer einen hauptamtlichen Baustellenkoordinator für Berlin will, damit endlich Schluss ist mit brachliegenden Dauerbaustellen, gingen alle 6 Daumen hoch. Die wohl aufschlussreichste Szene dieser Wahlarena kam ganz zum Schluss. Nach der Frage, mit wem die Spitzenkandidatinnen und Kandidaten gerne koalieren würden und wen sie ausschließen. Die wichtigste Erkenntnis aus den Antworten: Linke, Grüne und SPD flirteten heftig miteinander.
16: Soweit Sabine Müller. 9.15 Uhr damit, Viertel 10, MDR aktuell. Das Bundesarbeits- und Bundesinnenministerium wollen entschieden gegen den Missbrauch von Sozialleistungen vorgehen. Sie haben konkrete Maßnahmen angekündigt. Unterstützung kommt dazu vom Hauptgeschäftsführer des Landkreistages, Kai Ruge. Das ist die Topmeldung der Nachrichten. Sozialleistungsmissbrauch schadet den Betroffenen und belastet die Kommunen. Weitere Meldung jetzt mit Martin Nass.
14: In Dresden ist am Abend eine Autofahrerin von einem herabstürzenden Ast getroffen und verletzt worden. Der etwa 15 Meter lange, massive Ast einer Weide war im Stadtteil Mockritz auf drei parkende Autos gefallen. Die Frau hatte gerade das Auto verlassen wollen, in dem auch ihre drei Kinder saßen. Einsatzkräfte brachten die Frau in ein Krankenhaus. Das Sula Zentralklinikum verfügt künftig über einen speziellen Notarztwagen für Neugeborene. Nach Angaben des Klinikums wurde er vollständig durch Spenden finanziert. Solche Fahrzeuge gibt es bisher in Thüringen, nur in Jena und Erfurt. Israel und Marokko wollen ihre Beziehungen weiter ausbauen. Nach Angaben des israelischen Außenministeriums planen beide Länder, ihre diplomatischen Vertretungen auf Botschaftsebene aufzuwerten und mehr Direktflüge einzurichten. Außerdem sollen bis Ende dieses Jahres neue Wirtschaftsabkommen abgeschlossen werden. Das Wetter heute teilweise dichte Wolken, sonst Sonne und am Nachmittag Quellwolken, meist trocken. 17 bis 22 Grad. In der Nacht zunehmend bewölkt und später von Nordwesten etwas Regen, 13 bis 10 Grad. Morgen zeitweise etwas Regen, danach von Nordwesten eher freundlicher, dabei noch einzelne Schauer, 16 bis 22 Grad. MDR aktuell Verkehrsdienst. A4 Frankfurt Richtung Dresden zwischen Weimar und Magdala 3 Kilometer Stau an einer Baustelle. A72 Richtung Hof zwischen Chemnitz Süd und Stolberg Nord stockender Verkehr. Die B183 zwischen Zinna und Torgau ist nach einem Unfall in beiden Richtungen gesperrt. Vorsicht auf der B281 Saalfeld-Triptitz zwischen Neuenhofen und Neustadt an der Orla sind Kühe auf der Fahrbahn. Soweit der MDR Aktuell Verkehrsdienst, die Zeit 9.17 Uhr.
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16: Aktuell liebäugeln einige Länder ja wieder mit der Atomenergie. Auch in Deutschland wünschen sich manche ein Revival der Kernkraft. Doch während über neue Atomkraftwerke diskutiert wird, ist immer noch offen, wohin der über Jahrtausende strahlende Müll eigentlich soll. Heute vor 5 Jahren wurde das Erkundungsbergwerk Gorleben endgültig stillgelegt. Damit war auch klar, dort entsteht schon mal nicht das deutsche Atommüllendlager. Nur wo dann? Die Suche, die läuft bis heute. Demnächst sollen die möglichen Standorte weiter eingegrenzt werden. Wie der aktuelle Stand bei der Endlagersuche ist, dazu Katharina Jansen aus der ARD Klimaredaktion. Ja, wie ist denn der aktuelle Stand der Endlagersuche?
0: Wir sind in Phase 1 von 3. Rund ein Viertel der Fläche Deutschlands ist noch im Rennen als möglicher Standort. Erstmal geht es darum, welche Gebiete ganz grundsätzlich in Frage kommen könnten. Also passt das Gestein? Gibt es Ausschlusskriterien wie Vulkanismus oder Schäden im Boden? Ende Oktober gibt es dann wieder einen aktuellen Zwischenstand. Und Ende nächsten Jahres will man dann einige wenige geeignete Regionen vorschlagen, in denen dann Erkundungsbohrungen und seismische Messungen gemacht werden. Und danach kommt noch Phase 3, in der sollen Minimum um 2 Standorte dann auch unter Tage mit Bergwerken erkundet werden, um da nochmal zu sehen, welcher tatsächlich der bessere ist.
16: Experten gehen ja davon aus, dass allein die Standortsuche bis in die 2070er Jahre dauern dürfte. Ursprünglich war mal von 2031 die Rede. Warum dauert das so lange?
0: Man hat sich für eine Methodik entschieden, die sehr aufwendig und zeitintensiv ist. Die Suche läuft von null an und wägt wirklich so ziemlich alles gegeneinander ab. Ziel ist das Bestmögliche, also nicht einfach nur geeignet oder nicht geeignet. Und das dauert. Schon vor Jahren hat die Bundesgesellschaft für Endlagerung, das sind die, die suchen nach diesem Endlager, gesagt, 2031 ist nicht haltbar. Alle Schritte, die gemacht werden sollen, dauern zusammen einfach länger. Das Bundesamt für Sicherheit der nuklearen Entsorgung, das BASE, hat in einem Gutachten dann Szenarien durchgespielt und da sind die auf die 2070er Jahre gekommen. Laut den Autoren übrigens bei optimalem Ablauf. Das zuständige Bundesumweltministerium plant, den Prozess jetzt mit einem neuen Gesetzentwurf zu beschleunigen. Zum Beispiel könnte der Schritt mit den Erkundungsbergwerken in Phase 3 wegfallen und durch Horizontalbohrungen ersetzt werden.
16: Tja, und bis das Endlager steht, bleibt alles in den Zwischenlagern. Ist das denn sicher?
0: Naja, es sind halt Zwischenlager. Grundsätzlich sinnvoll, dort verringert sich die Strahlenbelastung schon mal, dann braucht man weniger Platz im Endlager. Aber wir werden diese Zwischenlager eben viel länger nutzen müssen als ursprünglich geplant. Selbst wenn der Standort fürs Endlager steht, muss es ja noch genehmigt und gebaut werden. Und auch dafür kann man nochmal zwischen 10 und 35 Jahre veranschlagen. Aktuell gibt es in Deutschland 16 Zwischenlager, deren Genehmigungen müssen jetzt immer wieder verlängert werden. Erst im Sommer wurde eine Laufzeitverlängerung von 20 Jahren für das Zwischenlager Gorleben beantragt. Umweltverbände kritisieren diese gestreckte Zwischenlagerung als unsicher. Die Lager seien nicht gut genug gegen beispielsweise Luftangriffe abgesichert. Das zuständige Bundesamt für Sicherheit der nuklearen Entsorgung verweist auf strenge Sicherheitsanforderungen, die man regelmäßig überprüfe.
16: Schauen wir mal über Deutschland hinaus. Sind denn andere Länder schneller? Gibt es schon Endlager?
0: Es gibt zwar Standorte, die im Netz oder in Medienberichten Endlager genannt werden, zum Beispiel in New Mexico in den USA. Da geht es aber zum Beispiel um Abfälle aus militärischer Kernenergienutzung. Endlager für hochradioaktive Abfälle aus ziviler Nutzung, also Kernkraftwerken, sind weltweit noch nirgends in Betrieb. Finnland steht aber als einziges Land kurz davor. Das dortige Endlager könnte Ende dieses Jahres, Anfang nächsten Jahres starten. Auch in Schweden und der Schweiz stehen bereits die Standorte fest. Der deutsche Prozess zur Endlagersuche, der ist einfach vergleichsweise langwierig, weil man eben den bestmöglichen Standort sucht. Das braucht Zeit, aber gerade in Deutschland ist das Thema Endlager eben auch vorbelastet. Deshalb setzt man jetzt auf einen maximal objektiven Weg.
16: Über den Stand der Atommüll-Endlagersuche in Deutschland informierte Katja Jansen. 9.21 Uhr, Sie sind bei MDR aktuell. Vor dem Bundesverwaltungsgericht in Leipzig ging es gestern in einem Verfahren um den nationalen Luftreinhalteplan, so heißt das richtig, den hat die EU allen Mitgliedstaaten auferlegt. Die Bundesregierung sieht keine Probleme bei der Umsetzung, die deutsche Umwelthilfe schon, und sie hat geklagt. Wie die Verhandlung gelaufen ist, berichtet Silvia Stadler aus Leipzig.
2: Um deutlich zu zeigen, worum es geht, war die deutsche Umwelthilfe mit einem ziemlich groß aufgeblasenen Ballon vor dem Bundesverwaltungsgericht in Leipzig erschienen. Darauf der mahnende Schriftzug: Dieselabgase töten. Drinnen in der mündlichen Verhandlung selbst ging es dann eher mühsam und hochtheoretisch um den nationalen Luftreinhalteplan. Mit dem muss jedes Land, wie von der EU vorgegeben, sein Programm festlegen, wie es bestimmte Grenzwerte für Schwefeldioxid oder Feinstaub in der Luft in 4-Jahres-Intervallen weiter senken will. Die Prognosen basieren auf Messungen, aber auch der theoretischen Vorausberechnung bestimmter Maßnahmen, etwa dem Kohleausstieg oder dem Verbrenner aus. Jürgen Resch, Bundesgeschäftsführer der Deutschen Umwelthilfe.
3: Wir möchten, dass die praktisch nationale Planung der Emissionen angepasst wird an die realistischen Prognosen und an das, was eben auch die Bundesregierung beschließt. Und das beinhaltet dann eben auch ehrgeizigere Maßnahmen im Verbrennerausstieg beziehungsweise in der Beendigung von Heizungen, die eben Öl, Gas oder eben Holz auch beinhalten.
2: Die Umweltvereinigung hat in der Vorinstanz am Oberverwaltungsgericht Berlin-Brandenburg bereits einen Teilerfolg eingefahren. Prognosen, die dem Luftreinhalteplan 2023 zugrunde lagen, wurden als nicht ausreichend aktuell eingeschätzt. Wenn also etwa der Kohleausstieg nicht bis 2030, sondern erst 38 erfolge, dann sei das einzuberechnen, argumentiert die Umwelthilfe. Die Vertreter von Bundesumweltministerium und Umweltbundesamt machten vor Gericht deutlich, wie komplex es sei, das Emissionsszenario etwa für Stickstoffoxide im Straßenverkehr oder Ammoniak in der Landwirtschaft vorauszuberechnen. Außerdem gäbe es schon jetzt die Verpflichtung, die Prognosen alle 2 Jahre zu aktualisieren. Simon Köppel, Pressesprecher des Bundesumweltministeriums.
4: Der Vorwurf ist ja hier, dass die Prognosen sehr dicht an dem Zeitpunkt liegen müssen, wenn das Programm auch beschlossen wird im Kabinett. Nur wir sagen, diese politischen Prozesse, die dazwischen sind, sind so kompliziert. Wenn wir immer neue Prognosen nachlegen, dann werden wir quasi nie fertig, die Maßnahmen auch zu beschließen.
2: Für die Abwägung, ob das derzeitige Handeln der Bundesregierung bereits ausreichend ist oder nachgebessert werden muss, wollen sich die Bundesverwaltungsrichter Zeit nehmen. Die Entscheidung soll am 7. Oktober verkündet werden.
16: Soweit Silvia Stadler aus Leipzig, und von dort jetzt ins Ausland nach Syrien. Dort hat die Regierung die Energiepreise gleich 2-mal in kurzer Zeit erhöht. Und dagegen regt sich im Land breiter Protest. Die Krise hängt vor allem mit Lieferengpässen aus Russland zusammen. Moritz Behrendt berichtet.
5: Um die Autobahn von Damaskus nach Aleppo zu blockieren, zündeten junge Männer im Ort Khan Sheikhoun Autoreifen an. Auch aus den Städten Hasaka, Raqqa und Idlib wurden Anfang der Woche Demonstrationen gemeldet. Beobachter sprechen von den größten Protesten im Land, seitdem Langzeitdiktator Assad gestürzt wurde. Der Auslöser? Die hohen Energiekosten. Anfang der Woche hat die Regierung den Preis für Diesel um 40% erhöht, nachdem es schon einige Tage vorher eine Preiserhöhung gegeben hatte. Die Leute waren schon vorher kaum am Leben, sagt ein Demonstrant. Jetzt soll Diesel noch mal teurer werden. Und es geht ja nicht nur um Treibstoff. Alles hängt daran. Die Landwirtschaft hängt daran, die Industrie, der Handel. Auch für Kochgas wurden die Preise erhöht. Die hohen Kosten treffen die verarmte Bevölkerung hart. Die Wirtschaft des Landes liegt am Boden, nach Jahrzehnten der Diktatur und des Krieges. Der Wiederaufbau kommt nur langsam voran, auch wenn der islamistische Übergangspräsident Ahmed al-Shara gerne ein anderes Bild zeichnet, so wie auf einer internationalen Konferenz in Dubai. Syrien wurde nach der Aufhebung der Sanktionen neu geboren und der Weg in die Zukunft ist frei. Die Fesseln wurden gesprengt, nun kommt es darauf an, die richtigen politischen Entscheidungen zu treffen, damit dieses syrische Schiff in einen sicheren Hafen steuert, so Gott will. Shara sprach auch von großen Investitionen, die seinem Land versprochen wurden. Verträge wurden unterzeichnet, Projekte seien auf dem Weg. Vieles davon allerdings noch Zukunftsmusik. Wie dringend Syrien Investitionen benötigt, zeigt das Beispiel der größten Erdölraffinerie des Landes in Banias. Vor einigen Wochen wurde sie vorübergehend außer Betrieb genommen für eine Grundüberholung. Dauer vermutlich 3 Monate. Danach, so verspricht die Regierung, würden die Preise wieder sinken. Davon könne er sich jetzt nichts kaufen, sagt ein Minibusfahrer. Wenn ich den Fahrpreis um 500 oder 1000 syrische Pfund erhöhe, egal um wie viel ich erhöhe, es reicht bei mir nicht aus. Es reicht gerade so für den Alltag. Und die Fahrgäste schieben die Schuld auf uns. In Syrien wird selbst Erdöl gefördert. Das reicht jedoch nicht aus, um den Bedarf zu decken. Das Land ist abhängig von Rohölimporten, am besten möglichst billigen. Die kamen zu Assads Zeiten aus dem Iran, nach der Revolution oft aus Russland. Auch raffinierte Erdölprodukte wie Diesel und Benzin lieferte Russland nach Syrien. Nach den ukrainischen Angriffen auf russische Energieanlagen sind die Importe aus Russland eingebrochen. Experten sagen, für die Preissteigerungen in Syrien sei dies mindestens ebenso ausschlaggebend wie kaputte Pipelines und blockierte Meerengen in der Region.
16: Aus Syrien berichtete Moritz Behrendt. MDR aktuell, wir schauen aufs Wetter hierzulande mit Diana Weise im MDR-Wetterstudio. Diana, wenn ich hier aus dem Fenster schaue, strahlend blauer Himmel, die Herbstfärbung hat eingesetzt. Wunderbares Herbstwetter, haben wir das überall?
7: Die Sonne gibt es nicht überall zu sehen, also gerade im Harz, im Thüringer Wald, da stecken die Gipfel auch in Wolken und da ist es dann teilweise neblig und recht viele Wolken gibt es auch noch vom Osterzgebirge bis zur Oberlausitz, aber sonst ja, gibt es erstmal diesen Sonnenschein, da kommen dann tagsüber auch mal ein paar Quellwolken dazu, aber im Großen und Ganzen bleibt es dabei heute trocken. Und der Südwestwind, der wird noch ein bisschen auffrischen bei Höchstwerten dann zwischen 17 und 22 Grad.
16: Setzt sich die Sonne denn überall dann durch?
7: Vorübergehend ist sie überall mal zu sehen, aber so richtig durchsetzen kann sie sich eben nicht. Also da kommen dann wieder Quellwolken dazu. Und am Abend werden die aber kleiner, da gibt es in Richtung Abend schon noch mal mehr Sonne.
16: Okay, danke. Diana Weise.
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16: Ausführliche Meldungen wieder gleich. 9:30 Uhr. Schauen wir mal auf die nächste halbe Stunde. Heute beginnt in Chemnitz eine Tagung, die sich mit privaten Kunstsammlungen in der damaligen sowjetischen Besatzungszone und späteren DDR beschäftigt. Mit einer Mitveranstalterin habe ich gesprochen. Das Gespräch, das gibt's in einer guten Viertelstunde. Erst einmal schauen wir aber auf künstliche Intelligenz. Wie gefährlich kann sie der Menschheit werden? Darüber wird immer heftiger diskutiert. Die US-Regierung will erst einmal nicht handeln. War auch das ein Thema? Hier bei MDR Aktuell gleich nach den Nachrichten.
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14: Um 9.30 Uhr mit Martin Nass. Nach Benzin ist jetzt auch Diesel in Deutschland so teuer wie nie zuvor. Laut ADAC kostete gestern ein Liter Diesel im bundesweiten Tagesdurchschnitt 2,45 Euro. Das seien noch einmal 0,6 Cent mehr gewesen als beim bisherigen Rekord im April. Benzin ist bereits seit Tagen auf Rekordniveau. Gestern erreichte der Preis sein fünftes Hoch in Folge mit dem Schnitt 2,31 Euro pro Liter. Die Landkreise unterstützen den Plan von Bundesarbeits- und Bundesinnenministerium gegen den Missbrauch von Sozialleistungen. Der Hauptgeschäftsführer des Landkreistages, Kai Roge, sagte dem Tagesspiegel, Sozialleistungsmissbrauch, Scheinbeschäftigung und ausbeuterische Geschäftsmodelle schadeten den Betroffenen und belasteten die Kommunen. Der Maßnahmeplan sieht unter anderem vor, den Datenaustausch zwischen Behörden zu verbessern. Sozialleistungen sollen nur an EU-Ausländer gezahlt werden, die sich rechtmäßig 5 Jahre lang in Deutschland aufgehalten haben. In den USA hat nach dem Senat auch das Repräsentantenhaus für Sanktionen gestimmt, um Russland wegen des Ukraine-Kriegs unter Druck zu setzen. Das Gesetzespaket richtet sich gegen die russische Energie- und Verteidigungsindustrie sowie gegen die sogenannte Schattenflotte. Zudem wird Präsident Donald Trump ermächtigt, hohe Zölle gegen Länder wie China und Indien zu verhängen, die russisches Öl und Gas beziehen. Trump muss das Paket noch unterzeichnen. Die Fidschi-Inseln haben wegen steigender HIV-Infektionen den nationalen Notstand ausgerufen. Nach Schätzungen der Regierung ist jeder 60. Erwachsene auf den Pazifikinseln mit dem Virus infiziert. Zudem gehe man von einer hohen Dunkelziffer aus. Im vergangenen Jahr habe es über 2000 Neuinfektionen gegeben. Viele seien auf Drogenkonsum und ungeschützten Geschlechtsverkehr zurückzuführen. Besonders besorgniserregend ist die Lage, Medienberichten zufolge, bei Schwangeren. Bei Vorsorgeuntersuchungen werde bei einer von 50 Frauen das HIV-Virus festgestellt. Künstliche Intelligenz dürfte die Geschlechterungerechtigkeit auf dem Arbeitsmarkt verschärfen. Das geht aus einem Bericht des Weltwirtschaftsforums hervor. Sprecherin Sadia Saidi sagte, die von KI bedrohten Berufsfelder seien tendenziell diejenigen, in denen Frauen besonders stark vertreten seien. So handle es sich vor allem um qualifizierte Büroberufe. In KI-Firmen selbst seien Frauen dagegen deutlich unterrepräsentiert. Das waren die Nachrichten. Das Wetter, zunächst die Temperaturen. Adern leicht bewölkt 11 Grad, Dresden stark bewölkt 12 Grad, Eisenach und Erfurt fast wolkenlos 10 Grad, Gardelegen leicht bewölkt 12, Hoyerswerda bedeckt 13, Magdeburg wolkenlos 12 Grad. Neuhaus am Rennweg wolkig 7 Grad, Oschatz wolkenlos 11, Plauen wolkenlos 9 Grad, Wernigerode wolkig 12 und Lutherstadt-Wittenberg 8 Grad. Die Vorhersage, heute ist es anfangs teilweise dicht bewölkt oder neblig, sonst oft Sonne und am Nachmittag vermehrt Quellwolken. Aber nur vereinzelt Schauer. Höchstwerte 17 bis 22 Grad. In der Nacht von Nordwesten her zunehmend bewölkt und später aufkommender Regen. Tiefstwerte 13 bis 10 Grad. Morgen stark bewölkt und zeitweise etwas Regen. Nachfolgend bei wechselnder Bewölkung Sonne und einzelne Schauer. Höchstwerte liegen zwischen 16 und 22 Grad. Am Wochenende neben dichten Wolken auch Sonne, am Samstag ein paar Schauer und am Sonntag zeitweise Regen. Kaum Temperaturänderung. 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Achtung, Falschfahrer auf der A13 Dresden-Berlin. Zwischen Bronco und Karlau ist ein Falschfahrer unterwegs. Bitte äußerst rechts fahren und nicht überholen bemelden, wenn die Gefahr vorüber ist. Achtung, Falschfahrer auf der A13 Dresden-Berlin. Zwischen Bronco und Karlau. A4, Frankfurt Richtung Dresden, zwischen Weimar und Magdala, 3 Kilometer stockender Verkehr an einer Baustelle. A4, Frankfurt Richtung Dresden, zwischen Jena-Göschwitz und Stadtroda stockender Verkehr. A9 Richtung München, in der Auffahrt Bad Lobenstein steht ein defekter LKW. A72 Richtung Hof, zwischen Chemnitz Süd und Stolberg Nord, 4 Kilometer Stau an einer Baustelle. Die B183 ist zwischen Zinna und Torgau nach einem Unfall in beiden Richtungen gesperrt. Vorsicht auf der B281 Saalfeld-Triptis. Zwischen Neuenhofen und Neustadt an der Orla sind Kühe auf der Fahrbahn. Soweit der MDR Aktuell Verkehrsdienst, die Zeit 9.35 Uhr.
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16: Stefan Plattner im Studio, ich grüße Sie. Wie gefährlich kann künstliche Intelligenz der Menschheit werden? Die Warnungen vom Anthropic-Chef, dass man den KI-Wettlauf bremsen sollte, haben in dieser Woche weltweit Schlagzeilen gemacht und sind auch bei der gerade in San Francisco stattfindenden Dreamforce-Messe ein großes Thema. Die US-Regierung, die sieht allerdings keine Notwendigkeit zum Handeln angesichts der Konkurrenz mit China. Gabi Biesinger.
1: Bei der jährlichen Dreamforce-Konferenz in San Francisco mit 50.000 Besucherinnen und Besuchern geben sich in dieser Woche hochkarätige KI-Firmenchefs die Klinke in die Hand. OpenAI-Chef Sam Altman und Anthropic-Boss Dario Amodei wiederholten dabei ihre Warnungen vom vergangenen Wochenende, die Entwicklung künstlicher Intelligenz müsse besser eingehegt werden. Amodei sagte vor dem Publikum im Moscone-Messezentrum: Lasst uns Transparenz hochhalten und in Sicherheit investieren. Wir müssen Sicherheitsstandards innerhalb der Industrie festsetzen und das auch auf internationaler Ebene. Kurz nach Amodeis Auftritt ging auch Jensen Huang, Chef der Chipfirma Nvidia, in seiner Keynote-Ansprache auf das Thema ein. Der Markt regelt das. Wir brauchen keine neuen Gesetze. Wir brauchen entscheidungsfreudige Unternehmen, die nach vorne gehen. Schnelle Entwicklung und Produktsicherheit sind ja kein Widerspruch. Entwickle so schnell du kannst und wenn du Sicherheitsbedenken hast, entscheide eben selbst, eine Pause zu machen. Wang erhielt auf der Plattform X Zustimmung von Meta-Chef Mark Zuckerberg, der schrieb, KI-Unternehmen hätten einen natürlichen Anreiz, die Sicherheit ihrer Modelle zu gewährleisten, um erhebliche Haftungsrisiken zu vermeiden. Damit sind Zuckerberg und Wang auf der marktorientierten Linie von US-Präsident Donald Trump. Der rief Jensen Huang in dieser Woche auf dem Handy an, als der gerade auf einem anderen Tech-Gipfel in Los Angeles auf dem Podium saß. Huang stellte sein Handy auf laut und Trump ließ das Publikum wissen, dass die KI-Kritiker Schwindler seien, die anderen Interessenten in die Hände spielen würden.
6: They're just playing right into the hands of a lot of people that don't want to see it happen. It's a hoax.
1: Und dabei geht es Trump vor allem um die Konkurrenz zu China und dass die USA im weltweiten KI-Wettrennen die Nase vorn behalten sollen. Umfragen zeigen jedoch, dass die Mehrheit der US-Bürger das anders sieht. Bereits im August, vor der aktuellen Sicherheitsdiskussion, hatte das Pew Meinungsforschungsinstitut ermittelt, dass mehr als die Hälfte, 52% der Amerikaner, der Aussicht, dass KI im Alltag eine größere Rolle spielen wird, eher mit Sorge als mit Begeisterung gegenüberstehen. In Washington werden derweil ungewöhnliche Allianzen geschmiedet. Der unabhängige und politisch links stehende Abgeordnete Bernie Sanders trat in dieser Woche auf einer Pro-Human-Veranstaltung auf und forderte besseren Schutz vor KI-Risiken.
9: Despite living in a so-called democracy,
1: obwohl wir in einer sogenannten Demokratie leben, hat die Bevölkerung nahezu keinen Einfluss auf die beispiellose Transformation, die ihre Welt gerade umkrempelt. Dabei teilte er die Bühne ausgerechnet mit Steve Bannon, dem rechten Politikstrategen und Ex-Trump-Berater, der mit Blick auf die Warnungen von KI-Chefs wie Amodei oder Altman sagte:
10: We can never trust what an oligarch says.
1: Wir können den Oligarchen nicht trauen. Sie wollen uns dumm halten, Angst einjagen. Wir haben keine Angst. Wir regeln die Sache. Das ist leichter gesagt als getan und würde einen gewissen Gemeinsinn voraussetzen. Und auf den hofft etwa Tristan Harris vom Center for Humane Technology noch, der mit Sanders und Bannon auf der Bühne stand. Wenn wir eine vernünftige Gesellschaft wären, würden wir alle KI-Fortschritte mit anderen Nationen teilen, vor allem mit China. Die USA könnten warnen, zur Aufklärung beitragen, in dem Bewusstsein, dass niemandem geholfen ist, wenn man der Erste ist, der die Killer-KI entwickelt hat.
16: Aus den USA, Gabi Biesinger. Die chinesische Staats- und Parteiführung erhöht mit neuen Vorschriften die Kontrolle über Auslandsreisen ihrer Bürger. Der Hintergrund: Technologie-Know-how soll nicht ins Ausland fließen. Menschenrechtsorganisationen werfen der Zentralregierung Willkür vor und sehen das international geschützte Recht auf Ausreise gefährdet. Marie Mallinckrodt berichtet.
11: China hat die Reisebeschränkungen für Bürger und Bürgerinnen verschärft, aus Sorge um die nationale Industrie- und Technologiesicherheit, heißt es von den Behörden. Konkret geht es darum, Menschen die Ausreise zu verbieten, wenn sie gegen Exportkontrollen oder gegen Vorschriften zur Weitergabe von Technologie verstoßen haben, so die Darstellung. Als sensibel eingestuftes Know-how soll nicht ins Ausland abfließen. Menschenrechtsorganisationen wie Human Rights Watch werfen der kommunistischen Staats- und Parteiführung vor, Menschen willkürlich am Verlassen des Landes zu hindern. Offizielle chinesische Stellen widersprechen dieser Darstellung. Die Verordnung regelt auch die Einreise nach China. Ausländer, die bei Visumsanträgen oder an der Grenze nach China falsche Angaben machen, können für 1 bis 5 Jahre von der Einreise ausgeschlossen werden. Chinesinnen und Chinesen können im Allgemeinen frei reisen, doch die Regierung überwacht seit langem genau die Reisepläne derjenigen, die ein Sicherheitsrisiko darstellen könnten. Schon seit Jahren müssen viele Partei- und Staatsfunktionäre private Reisepässe bei ihrer Dienststelle abgeben. Für Auslandsreisen benötigen sie eine Genehmigung. Solche Vorgaben betreffen inzwischen zum Teil auch Beschäftigte an Schulen und anderen öffentlichen Einrichtungen. Die Behörden begründen diese Kontrollen mit dem Schutz von Staatsgeheimnissen und dem Kampf gegen Korruption.
16: Marie Mallinckrodt aus China war das.
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8: Mit Susanne Böttcher. Vor 8 Wochen wurde Bundestrainer Jürgen Klopp als der Neue vorgestellt. Und heute wird er vorstellen, und zwar seinen Kader für die kommenden 4 Spiele in der Nations League. In 19 Minuten ist die Pressekonferenz angesetzt. Tim Brockmeier wird das Ganze beobachten. Aber da ist ja schon was durchgesickert. Was denn genau?
12: Es ist so ein bisschen wie immer zuletzt vor diesen Nominierungen. Gefühlt die Hälfte aller Bundesligaspieler ist schon durch die Boulevardpresse durchdiskutiert worden. Das ist so ein bisschen wie früher bei mir beim Schoko-Adventskalender. Machst schon alle Türchen vorher auf und guckst und isst vielleicht das ein oder andere Stück, um sie dann ganz sorgfältig erst nochmal zuzudrücken, bis es dann wirklich soweit ist. Also die größte Überraschung ist wohl Felix Keidel vom Aufsteiger Elversberg. Der hat gefühlt vor kurzem noch dritte Liga gespielt und ist jetzt vielleicht bald Nationalspieler. Younes Ebno Taleb, Stürmer von Eintracht Frankfurt, ist wohl auch dabei. El Maler aus Köln bekommt endlich seine DFB-Chance, genauso wie Brian Gruder von RB Leipzig. Klopp hatte bei seinem Amtsantritt vor 8 Wochen ja gesagt, es werden Spieler Möglichkeiten bekommen, die jetzt noch gar nicht damit rechnen. Und es scheint Jürgen Klopp wohl tatsächlich ernst mit diesem Wandel nach dem zu frühen WM-Aus und der Ablösung von Julian Nagelsmann.
8: Wie viel von diesem WM-Kader ist denn noch übrig?
12: Natürlich schon einige. Also der Kern der Mannschaft, auch die Stammelf, wird schon aus vielen altbekannten Kräften bestehen. Joshua Kimmich, Jonathan Tah, Nico Schlotterbeck, Florian Wirtz, Jamal Musiala. Also da werden wir schon einige auch wiedersehen. Aber es gibt auch einige von diesem WM-Kader, die wohl überraschenderweise nicht dabei sein werden. Auch da sind wir dann wieder bei der Gerüchteküche in der Boulevardpresse. Dennis Undav, Stürmer vom VfB Stuttgart, vor der WM ja auch viel diskutiert, wird wohl nicht eingeladen. Hinter Nick Woltemade ist wohl auch ein Fragezeichen. Und der Umbau im Tor trifft wohl Oliver Baumann, den Keeper von der TSG Hoffenheim. Auch er ist den Gerüchten zufolge nicht dabei. Nach dem Rücktritt von Manuel Neuer wird ja eine neue Nummer 1 im deutschen Tor gebraucht. Das soll Marc-André Ter Stegen mittlerweile bei Ajax Amsterdam werden. Was gesichert zu sein scheint, ist, dass Klopp einen sehr, sehr großen Kader nominieren wird. Es ist ja eine extra lange Länderspielpause, 2 Wochen erstmals, 4 Spiele in der Nations League, und damit er eben viel rotieren kann, möglichst viele Spieler testen kann, wird er wohl deutlich mehr als die üblichen 23 nominieren.
8: Und lässt sich schon erahnen, was Klopp anders machen will als sein Vorgänger?
12: Es geht ihm wohl wirklich um einen neuen Geist in der Mannschaft, aber auch rund um die Mannschaft. Er hat vor ein paar Tagen in der DFB-Zentrale in Frankfurt ein sogenanntes Town Hall Meeting einberufen, hat alle DFB-Mitarbeiter zusammengerufen, um sie einzuschwören, dass jeder beim Deutschen Fußballbund Verantwortung trägt, auch wenn er erstmal jetzt nicht unmittelbar im Umfeld der Nationalmannschaft arbeitet. Er sagt, die DFB-Elf ist kein eigener Planet innerhalb des DFB. Andersrum will er auch die DFB-Spieler, wenn er sie dann im DFB-Camp in Herzogenaurach zusammengerufen hat, einschwören, den Spielern klar machen, dass nur weil es das Team hinter dem Team, die Mitarbeiter in der DFB-Zentrale gibt, sich die Spieler voll und ganz auf den Fußball konzentrieren können, aber daraus eben auch eine Verpflichtung für jeden Spieler entsteht, alles für den gemeinsamen Erfolg zu tun. Er wird Abläufe verändern, auch im Zusammensein abseits des Platzes ein bisschen was neu machen. Neue Verhaltensregeln soll es geben. Also es geht ihm schon darum, spürbar für alle zu machen, dass das jetzt ein Neuanfang ist und dass ein Wandel starten soll und dass dieser Wandel dann am Ende natürlich auch auf dem Platz sichtbar ist mit attraktivem offensiven Fußball, was im allerbesten Fall dann dazu führt, das ist so die Kloppsche Wunschvorstellung, dass das Land wieder mitgerissen wird, dass das Sommermärchen 2006-Gefühl wieder entstaubt wird und die DFB-Elf wieder zu diesem Lagerfeuer wird, um das sich möglichst viele versammeln. Also wir werden nach dieser zweiwöchigen Länderspielpause mit den 4 Spielen schon ein bisschen besser wissen, wie sehr Jürgen Klopp jetzt diese DFB-Elf belebt hat und wie viel Messias-Magie von ihm wirklich zu erwarten ist.
8: Die Einschätzung von Tim Brockmeier, und wir schauen noch auf einen ehemaligen deutschen Fußballnationalspieler, Thomas Müller, der sich jetzt in Kanada ziemlich wohl fühlt mit seinen Vancouver Whitecaps. Gab es aber eine herbe Niederlage, und zwar im kanadischen Pokalwettbewerb. Der 37-Jährige unterlag mit Vancouver im Rückspiel bei Montreal mit 1:2. Das Hinspiel war 1:1 ausgegangen.
16: Danke, Susanne Böttcher, das war der Sport. 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

0: Protesten gegen Anti-LGBTQ-Razzien festgenommen wurden. Das bestätigte am Abend der Anwaltsverband CAD. Die Demonstranten waren am Dienstag vor dem Istanbuler Justizpalast in Gewahrsam genommen worden. Der Mitbegründer der Ost-SPD und langjährige Berliner Landesbeauftragte für die Stasi-Akten Martin Gutzeit ist tot. Er starb am Dienstag im Alter von 74 Jahren in einem Krankenhaus. Bundespräsident Frank-Walter Steinmeier würdigte den evangelischen Theologen als leidenschaftlichen Streiter für Freiheit und Demokratie. Das Wetter heute teilweise dichte Wolken, sonst Sonne und am Nachmittag Quellwolken, meist trocken, 17 bis 22 Grad. In der Nacht zunehmend bewölkt und später von Nordwesten her etwas Regen, 13 bis 10 Grad. Morgen zeitweise etwas Regen, danach von Nordwesten her freundlicher, dabei noch einzelne Schauer, 16 bis 22 Grad. MDR aktuell Verkehrsdienst. Achtung, Falschfahrer auf der A13 Dresden-Berlin. Zwischen Bronco und Karlau ist ein Falschfahrer unterwegs. Bitte äußerst rechts fahren und nicht überholen. Wir melden, wenn die Gefahr vorüber ist. Achtung, auf der A13 zwischen Dresden und Berlin ist zwischen Bronco und Karlau ein Falschfahrer unterwegs. A4 Frankfurt Richtung Dresden zwischen Weimar und Magdala stockender Verkehr an einer Baustelle. A72 Richtung Hof zwischen Chemnitz Süd und Stolberg Nord 4 Kilometer Stau an einer Baustelle. Die B183 ist zwischen Zinna und Torgau nach einem Unfall in beiden Richtungen gesperrt. Vorsicht auf der B281 Saalfeld-Triptis. Zwischen Neuenhofen und Neustadt an der Orla sind Kühe auf der Fahrbahn. Soweit der MDR Aktuell Verkehrsdienst, die Zeit 9.47 Uhr.
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2: Die Kunstsammlungen in Chemnitz sind, seit die umtriebige Ingrid Mössinger dort Chefin war, ein Schwergewicht in der deutschen Museumslandschaft. Sie zeigte etwa in Chemnitz viel beachtete Ausstellungen wie Picasso und seine Frauen oder erstmals Aquarelle von Bob Dylan. Die Kunstsammlungen in Chemnitz sind natürlich auch auf wissenschaftlichem Gebiet aktiv. Heute beginnt in Chemnitz gemeinsam mit dem Kunsthistorischen Institut der Universität Bonn eine Tagung, die sich mit Privatsammlungen in der damaligen sowjetischen Besatzungszone und späteren DDR beschäftigt. Mitveranstalterin ist Anne-Kathrin Hinz von der Universität Bonn. Mit ihr habe ich vor der Sendung gesprochen. Frau Hinz, man würde ja eigentlich nicht vermuten, dass es in der sowjetischen Besatzungszone und der späteren DDR nennenswerte Privatsammlungen gab. Der Kunstaustausch, der war ja eingeschränkt, die Vermögen reichten dafür eigentlich nicht. Wieso hat es die doch gegeben?
3: Ja, das ist eine ganz spannende Frage, die wir natürlich versuchen mit unserer Tagung zu beantworten und mit den Beiträgen, die wir hören werden. Aber was man ganz klar sagen kann, ist, dass es natürlich auch unter dem Radar weiterhin Bestrebungen gegeben hat, Kunst zu sammeln oder auch diverse andere Objekte. Also es geht hier gar nicht nur um Kunstsammlungen, sondern auch um Bibliotheken, um Archive, um vielleicht auch Kunsthandwerk. Also es sind ganz unterschiedliche Sammlungen, die hier zusammengetragen worden sind, auch eben zu Zeiten der DDR.
2: Also da müssen wir nicht unbedingt an Kunst nur denken.
3: Genau.
2: Welchen Restriktionen, welchen Eingriffen, welchem politischen Druck waren denn die Sammler seinerzeit ausgesetzt? Und ja, welche Folgen hatte vielleicht auch privates Sammeln für sie?
3: Ja, also auch hier gibt es ganz unterschiedliche Facetten. Also was wir heute schon wissen, wo es schon Forschung gegeben hat, dass private Sammlungen, wenn sie eben einen bestimmten Wert erreicht haben, also einen bestimmten finanziellen Wert, dass da natürlich der Staat doch sehr großes Interesse daran hatte und teilweise die Privatsammlerinnen und Sammler ja unter Druck gesetzt hat, zum Beispiel mit fingierten Steuerverfahren, die dann eben auch zur Herausgabe dieser Sammlung geführt haben. Teilweise wurden diese Sammlungen dann ja verkauft und sind teilweise auch in Museumsbesitz übergegangen. Also solche Fälle gibt es. Andererseits sind eben auch Privatsammlungen bestehen geblieben, weil sie eben nicht entdeckt worden sind, zum Beispiel eben von der Staatssicherheit.
2: In Chemnitz gibt es jetzt eine Tagung zu diesen Gegenständen. Ja, ist das bis jetzt nicht richtig erforscht worden?
3: Genau, also es gibt zurzeit relativ wenig Forschung. Es gibt zwar Forschung zu sozusagen den Entzugspraktiken, wie das in der Provenienzforschung genannt wird, aber es gibt eben momentan noch keine grundlegenden Sammlungen, wer eigentlich gesammelt hat in der DDR. Wer waren diese Sammler? Warum hat man gesammelt? Unter welchen Voraussetzungen? Wie waren möglicherweise auch die finanziellen Bedingungen für das Sammeln? Das sind alles Dinge, die bislang nicht erforscht worden sind, ja, aus ganz unterschiedlichen Gründen.
2: Wenn Kunstwerke entzogen worden sind, ist dann heute auch Restitution ein Thema?
3: Das ist auch ein Thema, aber das ist jetzt nicht hauptsächlich Thema der Tagung, sondern uns geht es wirklich um sagen,

0: grundsätzlich die Geschichte des Sammelns, weil die eben bislang für die DDR und die sowjetische Besatzungszone nicht erforscht worden ist.
1: Wie wollen Sie, wie will die Kunstforschung nun vorgehen? Welche Rolle spielen auch die Kunstsammlungen in Chemnitz dabei?
0: Also die Kunstsammlungen Chemnitz sind für uns jetzt ein guter Partner, weil hier in den letzten Jahren schon ja so Sammlerinnen und Kunsthandelsnetzwerke in Chemnitz für die Stadt untersucht worden sind. Deswegen haben wir hier schon einen sehr guten Forschungsstand sozusagen für die Region, für die Stadt. Und ansonsten sind wir jetzt vor allem mit der Tagung dafür da, um einfach verschiedene AkteurInnen aus den unterschiedlichen Bereichen, also aus verschiedenen Museen und auch Forschungsprojekten zusammenzuholen und zu sagen, okay, wir können das machen, wir haben die und die Werkzeuge, um das Sammeln in der DDR zu erforschen.
1: Sind denn schon andere große mitteldeutsche Museen oder Institutionen mit dabei oder hoffen Sie jetzt bei der Tagung jetzt kennenzulernen und sie einzubinden?
0: Also es sind auf jeden Fall auf unseren, ja, unsere Referentinnen kommen aus, teilweise aus Museen, sind aber eben, wie gesagt, auch aus Forschungsprojekten. Aber wir haben zum Beispiel das, aus dem Angermuseum in Erfurt sind Leute dabei, aus einem Forschungsprojekt aus Eisenach sind Personen dabei. Wir haben Dresden mit im Spiel, sowohl die Sächsische Landesbibliothek als auch die staatlichen Kunstsammlungen. Also wir sind hier sozusagen mittendrin und haben ja ganz viele Akteure aus den, ja, Museen aus der Region.
1: Und das Netzwerk soll weiter gepflegt werden? Und
0: genau,
1: ausgebaut
0: das
1: werden.
0: Ist das Ziel. Genau, das ist das Ziel.
1: In den Kunstsammlungen Chemnitz beginnt heute eine Tagung zu Privatsammlungen in der sowjetischen Besatzungszone und der späteren DDR. Mitveranstalter ist das Kunsthistorische Institut der Universität Bonn. Dort arbeitet Anne-Kathrin Hinz. Mit ihr waren wir im Gespräch. 9.52 Uhr, damit MDR aktuell. Gestern Abend ist in Paris der deutsch-französische Journalistenpreis verliehen worden. Schon vorher waren die Gewinner in zwei Kategorien bekannt. Den großen deutsch-französischen Medienpreis erhielten zwei Notenbanker dafür, gemeinsam den Euro gestärkt und die Inflation in Europa gesenkt zu haben. Und der Spezialpreis ging an einen französischen Polit-Influencer. Er erreicht über seine Social-Media-Kanäle Millionen junger Menschen in Frankreich. Bei der Preisverleihung wurden die Gewinner in fünf weiteren Kategorien verkündet. Henrik Lesser-Wilun jetzt mit den Einzelheiten.
2: Dieses Jahr stand die Preisverleihung vor allem im Zeichen zweier Themen. Das erste, die extreme Rechte in Frankreich. ARD-Korrespondentin Julia Borutta erhielt den deutsch-französischen Journalistenpreis in der Kategorie News-Formate für eine Reportage über den Medienmogul Vincent Bolloré. Er nutzt sein riesiges Imperium, um den öffentlichen Diskurs nach rechts zu verschieben. 2025 ist Boruttas Beitrag erschienen. Seitdem hat Bolloré weitere Verlage übernommen und einen Think Tank gegründet, weiß sie.
3: Im Grunde genommen hat sich dieses Netz von Bolloré noch weiter gesponnen. Und wir wissen, dass nicht nur rechte und extremrechte Politiker bei ihm zu Mittag essen, weil sie wissen, dass sie ohne ihn die Wahlen nicht gewinnen können, ohne sein Imperium, sondern auch Politiker aus der Mitte heraus sagen, wenn ich mit dem nicht an einem Tisch sitze, dann habe ich sowieso keine Chance zu gewinnen.
2: Bei der Reportage, die den Preis für junge Talente gewonnen hat, geht es vordergründig um Hundekot. Der Bürgermeister der Stadt Béziers, Robert Ménard, hat eine DNA-Datenbank für Hunde eingeführt. Bewaffnete Polizisten patrouillieren durch die Stadt und sammeln die Haufen ein, um die Besitzer zu überführen.
4: Erstmal spricht da nichts dagegen, außer dass ein Gericht diese Maßnahme eigentlich gekippt hat. Und dieser Bürgermeister macht aber einfach weiter. Das heißt, er setzt seine autoritäre Politik durch. Er ist ein landesweit bekannter Rechtsextremist.
2: Für Journalist Erik Latzer ist das ein Beispiel für autoritäre Politik und den Umgang mit dem Rechtsstaat in Frankreich. Zwei weitere Preise gingen an Beiträge über den russischen Angriffskrieg gegen die Ukraine und seine Folgen. In der Kategorie Dokumentation wurde die sehr persönliche Geschichte von Aliénor Carrière ausgezeichnet. In der Reportage Trouvé Sergei sucht sie ihren Ziehbruder, den sie seit 20 Jahren nicht gesehen hat, in der Ukraine. Die Recherche für die Reportage war für sie verwirrend, weil es eine echte Geschichte ist, die ich gut kenne, die ich durchlebt habe. Ich habe viele alte Bilder angeschaut, das hat mich in eine ganz andere Lebensphase zurückversetzt. Dazu noch verwirrend, weil ich daraus ein Stück über Politik und Diplomatie gemacht habe. Es hat mich viel Zeit gekostet, das zusammenzubringen und eine gesunde Distanz zu wahren. Das Recherchenetzwerk von WDR, NDR und Süddeutscher Zeitung hat mit einem Team aus über 9 Ländern aufgedeckt, wie Russland das geheime Unterwasserspionagesystem Harmonie betreibt und wie es trotz westlicher Sanktionen mit deutscher Technologie geschützt wird. In der Kategorie Wissenschaft wurde Christoph Peters Arte-Dokumentation über die sogenannte Plastisphäre gekürt. Der Begriff beschreibt Gebiete, in denen neuartige Lebensgemeinschaften zwischen Mikroorganismen und Kunststoffen entstehen. Sie sind potenziell gefährlich für die Umwelt. Die Auszeichnung wird vom Deutsch-Französischen Journalistenpreis e.V. vergeben. Federführer ist der Saarländische Rundfunk.
1: Henrik Lesser-Wilun berichtete, und wir bleiben beim Thema Medien. Menschen mit Hörseh- oder kognitiven Einschränkungen können die MDR-Angebote im Digitalen inzwischen so umfassend nutzen wie nie zuvor. Gestern gab es das 14. Jahrestreffen des MDR mit den mitteldeutschen Behindertenverbänden und wissenschaftlichen Einrichtungen. Mit dabei war auch Thomas Kadisch, der Leiter des Zentrums für barrierefreies Lesen in Leipzig. Zu den MDR-Angeboten sagte er:
5: Ich schätze besonders am Angebot des MDR in dem Bereich Barrierefreiheit natürlich für mich als blinder Mensch die Audiodeskription. Und ich freue mich immer wieder, dass es immer wieder neue Highlights gibt und da immer wieder auch neue Dinge entstehen. Zum einen gerade der Bereich Dokumentationen, das finde ich ganz toll, dass da das Angebot immer weiter ausgeweitet wird. Ich würde den MDR unbedingt motivieren, sein Angebot auszuweiten in dem Bereich Barrierefreiheit. Natürlich daran nicht jetzt über die Sprachpolitik und so dazu sehr einzusparen, sondern sich in dem Bereich auch weiterzuentwickeln. Und ich denke, durch die modernen Möglichkeiten mit der künstlichen Intelligenz und mit diesen synthetischen Stimmen lässt sich zum Beispiel im Bereich aktuellste Berichterstattung, Dokumentationen auch noch mehr machen. Das freut mich besonders, wenn ich dann eben sehr, sehr aktuelle Beiträge immer auch mit Audiodeskription schon hören und genießen kann.
1: Sagt Thomas Kadisch, der Leiter des Zentrums für barrierefreies Lesen in Leipzig. Und der MDR hat seinerseits in einem Aktionsplan digitale Barrierefreiheit als Ziel ausgegeben. Zum aktuellen Stand der Intendant des Mitteldeutschen Rundfunks, Ralf Ludwig.
6: Es ist ja der Anspruch des MDR, wie auch allen anderen öffentlich-rechtlichen Rundfunkanstalten, möglichst alle Angebote barrierefrei vorzuhalten. Hier ist der MDR auf einem sehr, sehr guten Weg, kann ich Ihnen sagen. Circa 93% aller Angebote in der Mediathek sind bereits mit Gebärdensprache versehen, Untertitelung oder auch Audiodeskription. Im Fernsehen sind wir sogar noch ein Stück weiter. Das sind ca. 100% mittlerweile dort der Angebote untertitelt. Und natürlich dann sind wir auf einem guten Weg, diese Angebote noch mit Gebärdensprache oder auch Hörbeschreibung zu versehen. Also Sie sehen eine rasante Entwicklung.
1: MDR-Intendant Ralf Ludwig gestern beim 14. Treffen des MDR mit Behindertenverbänden. 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Wir schauen aufs Wetter mit Diana Weise im MDR-Wetterstudio. Diana, wo scheint denn aktuell die Sonne?
7: Da haben wir es vor allem außerhalb der Berge sehr freundlich. Und in Sachsen gibt es vor allem in der Oberlausitz, in der Region Dresden noch recht viele Wolken. Aber auch hier wird sich die Sonne noch durcharbeiten und da sieht es dann auch im Laufe des Tages freundlicher aus. Und im Allgemeinen kommen dann zum Sonnenschein aber auch wieder ein paar Quellwolken. Die können am frühen Nachmittag auch mal ein bisschen größer sein. Dann werden sie sich wieder verkleinern. Also da ist ein bisschen Abwechslung heute am Himmel und es bleibt im Großen und Ganzen auch trocken dabei. Der Südwestwind, der wird noch ein bisschen zulegen, aber warme Luft bringt er nicht unbedingt so mit. Wir haben es jetzt zum Beispiel mit 12 Grad in Eisenach und Chemnitz noch recht frisch. 17 Grad gibt es schon in Gierslieben. Und am Nachmittag, da erwarten wir Höchstwerte zwischen 17 und 22 Grad.
1: Also die Quellwolken heute eher aus der Deko-Abteilung. Wie geht's denn weiter?
7: Morgen sind die Wolken zahlreicher und dann nicht nur mehr Dekoration, sondern es kann schon am frühen Morgen von Nordwesten her ein Schauergebiet durchziehen. Dann lockert es mal auf und am Nachmittag folgen noch ein paar einzelne Schauer nach. Die Temperaturen ganz ähnlich wie heute. Und auch am Sonnabend wird es nur ein kleines bisschen wärmer, dann aber mit weniger Schauern und wieder mehr Sonne.
1: Also unterm Strich wirklich angenehmes Herbstwetter. Danke, Diana. 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Der US-Kongress beschließt verschärfte Russland-Sanktionen, davon betroffen russische Firmen und Politiker, aber auch Öl- und Gasexporte und die Schattenflotte. Das ist ein Thema nach den 10 Uhr Nachrichten und die kommen jetzt.
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9: Um 10 Uhr mit Martin Nass. Nach Benzin ist jetzt auch Diesel in Deutschland so teuer wie nie zuvor. Laut ADAC kostete gestern ein Liter Diesel im bundesweiten Tagesdurchschnitt 2,45 Euro. Das sei noch einmal 0,6 Cent mehr gewesen als beim bisherigen Rekord im April. Benzin ist bereits seit Tagen auf Rekordniveau. Gestern erreichte der Preis sein fünftes Hoch in Folge. Die Bundesregierung hat Entlastungen angekündigt, sich bisher aber nicht geeinigt. Unionsfraktionschef Thorsten Frey drängt auf Entscheidungen schon zum 1. Oktober. Bundesbildungsministerin Karin Prien hält trotz des von der EU geplanten Social-Media-Verbots für unter 13-Jährige an einer deutschen Übergangslösung fest. Prien sagte im ZDF-Morgenmagazin, die Gefahr für die Kinder und Jugendlichen sei sehr groß. Sie werde daher im Oktober Eckpunkte einer deutschen Übergangsgesetzgebung vorlegen. Die Altersüberprüfung solle über eine App erfolgen. Zugleich setzte sie auf mehr Medienkompetenz der Kinder und Aufklärung für die Eltern. EU-Kommissionspräsidentin Ursula von der Leyen will zur Stunde Details eines geplanten EU-weiten Social-Media-Verbots für unter 13-Jährige vorstellen. Die Landkreise unterstützen den Plan von Bundesarbeits- und Bundesinnenministerium gegen den Missbrauch von Sozialleistungen. Der Hauptgeschäftsführer des Landkreistages, Kai Roge, sagte dem Tagesspiegel, Sozialleistungsmissbrauch, Scheinbeschäftigung und ausbeuterische Geschäftsmodelle schadeten den Betroffenen und belasteten die Kommunen. Der Maßnahmeplan sieht unter anderem vor, den Datenaustausch zwischen Behörden zu verbessern. Sozialleistungen sollen nur an EU-Ausländer gezahlt werden, die sich rechtmäßig 5 Jahre lang in Deutschland aufgehalten haben. Das Auftragspolster in der deutschen Industrie ist auf einem neuen Allzeithoch. Dem Statistischen Bundesamt zufolge wuchs der Bestand an offenen Bestellungen im Juli um 1,5% im Vergleich zum Vormonat. Die Auftragsbücher seien damit so prall gefüllt wie seit über 10 Jahren nicht mehr. Zurückzuführen sei das vor allem auf viele Aufträge aus dem Bereich sonstiger Fahrzeugbau, zu dem auch Militärfahrzeuge gehören. In Spanien ist bei heftigen Regenfällen mindestens ein Mensch ums Leben gekommen. Nach Angaben der Feuerwehr wurde bei Barcelona ein Mann in seinem Auto von der Wassermassen mitgerissen. Die sintflutartigen Regenfälle sorgten für erhebliche Störungen im Straßen-, Zug- und Flugverkehr. In Valencia wurde der U-Bahn-Betrieb eingestellt. Das waren die Nachrichten. Das Wetter, zunächst die Temperaturen. Brockennebel 6 Grad, Chemnitz wolkenlos 12 Grad. Dresden wolkenlos 13, Eisenach leicht bewölkt 11 Grad. Erfurt leicht bewölkt 12 Grad, Fichtelberg stark bewölkt 7 Grad. Gera wolkenlos 11 Grad. Görlitz bedeckt 14 Grad, Halle ebenfalls 14 Grad, Leipzig wolkenlos 13 Grad. Magdeburg wolkenlos 14, Meiningen im Nebel 8 Grad. Die Vorhersage, heute ist es anfangs teilweise dicht bewölkt oder neblig, sonst oft Sonne und am Nachmittag vermehrt Quellwolken. Aber nur vereinzelt Schauer, Höchstwerte 17 bis 22 Grad. In der Nacht von Nordwesten her zunehmend bewölkt und später aufkommender Regen, Tiefstwerte 13 bis 10 Grad. Morgen stark bewölkt und zeitweise etwas Regen, nachfolgend bei wechselnder Bewölkung Sonne und einzelne Schauer. Die Höchstwerte liegen zwischen 16 und 22 Grad. Am Wochenende neben dichten Wolken auch Sonne, am Samstag ein paar Schauer und am Sonntag zeitweise Regen. Kaum Temperaturänderung. Der MDR Verkehrsdienst. Achtung, Falschfahrer auf der 13 Dresden-Berlin. Zwischen Bronco und Karlau ist ein Falschfahrer unterwegs. Bitte äußerst rechts fahren und nicht überholen. Wir melden, wenn die Gefahr vorüber ist. Auf der 13 Dresden-Berlin ist zwischen Bronco und Karlau ein Falschfahrer unterwegs. A4 Frankfurt Richtung Dresden, zwischen Weimar und Magdala stockender Verkehr an einer Baustelle. Vorsicht auf der A71 Richtung Schweinfurt, zwischen Heldrungen und Kölle, da liegen Metallteile auf der linken Fahrspur. A72 Richtung Hof, zwischen Chemnitz Süd und Stolberg Nord, 4 Kilometer Stau an einer Baustelle. Die B183 ist zwischen Zinner und Torgau nach einem Unfall in beiden Richtungen gesperrt. Vorsicht auf der B281 Saalfeld-Triebdis zwischen Neuenhofen und Neustadt an der Orla sind Kühe auf der Fahrbahn. Soweit der MDR-Verkehrsdienst, die Zeit 10.04 Uhr.
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1: Der Donnerstagvormittag, Stefan Blattner im Studio. Ich grüße Sie. Der US-Kongress hat deutlich verschärfte Russland-Sanktionen beschlossen. Es wird erwartet, dass Präsident Trump das Gesetz unterzeichnet, trotz seiner bisher oft russlandfreundlichen Haltung. Sanktioniert werden russische Firmen und Politiker. Betroffen sind aber auch Öl- und Gasexporte, einschließlich der Schattenflotte. Ralf Borchardt mit Details.
10: Es sind die bisher schärfsten Russland-Sanktionen seit Donald Trumps zweitem Amtsantritt, die der US-Kongress nun auf den Weg gebracht hat. Nach dem Senat hat auch das Repräsentantenhaus zugestimmt mit 262 zu 159 Stimmen. Jean Shaheen, demokratische Senatorin aus New Hampshire, sprach von einem wichtigen Signal für die Ukraine. Es gibt parteiübergreifende Unterstützung im Kongress für den außergewöhnlich mutigen Kraftakt, mit dem sich die Ukraine weiter Tag für Tag gegen fürchterliche russische Angriffe wehrt, so die Senatorin im Fernsehsender CNN. Und sie betonte, dieses sehr wichtige Gesetz bringt die Vereinigten Staaten in Einklang mit unseren europäischen Verbündeten.
11: This is a very important bill that puts the United States in line with our European allies.
10: Das Gesetz richtet sich direkt gegen russische Firmen und Politiker und es nimmt vor allem Öl- und Gasexporte ins Visier. Auch Transporte durch die sogenannte russische Schattenflotte, also Schiffe, die unter anderer Flagge den Transport für Russland übernehmen. Zudem ermöglicht das Gesetz dem US-Präsidenten, gegen Länder, die weiter Öl und Gas von Russland kaufen, Zölle von bis zu 100% zu erheben. Das betrifft vor allem China und Indien. China ist der Hauptabnehmer von russischem Öl und Gas, so Senatorin Shaheen. Und wir müssen eine sehr starke Botschaft senden, nicht nur an Wladimir Putin, sondern auch an China und an alle anderen, die russisches Öl und Gas kaufen, dass sie dafür einen Preis bezahlen werden. Hier setzen allerdings die Argumente der Skeptiker an. Sie bezweifeln, ob Präsident Trump tatsächlich hohe neue Strafzölle gegen China riskiert, dem strategischen Hauptkonkurrenten der USA. Mit China gibt es Konflikte in vielen Bereichen, gleichzeitig aber wechselseitige Abhängigkeiten. Kommende Woche wird Präsident Xi in Washington erwartet. Für das neue Sanktionsgesetz gegen Russland gilt insgesamt, viele der Maßnahmen lassen Donald Trump Spielraum. Sie ermöglichen es dem Präsidenten, schärfer gegen Russland vorzugehen. Ob und in welchem Maß er es tut, bleibt in weiten Teilen ihm überlassen. Benannt ist das neue Sanktionspaket gegen Russland nach dem im Juli plötzlich verstorbenen Republikaner Lindsey Graham. Der Senator aus South Carolina hatte das Gesetz in der ursprünglichen Form schon vor 1,5 Jahren eingebracht. Trumps über weite Strecken Russland freundliche Haltung und entsprechender Druck auf Republikaner im Kongress machten die Verabschiedung lange schwierig bis unmöglich. Jetzt hat Präsident Trump signalisiert, dass er das Gesetz unterschreiben will. Der Republikaner Michael McCaul, Abgeordneter aus Texas und enger Freund Lindsey Grahams, hofft, dass Verhandlungen über ein Ende des Ukraine-Kriegs nun endlich einen Schritt näher rücken. Dem Fernsehsender ABC sagte McCaul,
12: The only man stopping this peace process is Mr. Putin.
10: Der einzige Mensch, der die Friedensbemühungen stoppt, ist Herr Putin. Wirkliche Verhandlungen werden nicht stattfinden, solange wir nicht maximalen Druck ausüben. Durch Flugabwehrraketen für die Ukraine, durch Drohnen, die russische Ausrüstung und Technologie im Wert von Milliarden von Dollar ausschalten und diese Sanktionen, die sich Lindsey Graham so sehr gewünscht hat.
1: Soweit Ralf Borchert aus Washington. Der Zollstreit mit den USA hat Kanada und die EU näher zusammengebracht. Beide Partner wollen ihren Handel weiter ausbauen, aber auch in anderen Bereichen mehr miteinander kooperieren. Wie genau das Verhältnis zwischen Kanada und der EU in Zukunft aussehen könnte, bleibt jedoch unklar. Im EU-Parlament hat Kommissionspräsidentin Ursula von der Leyen gestern vorgeschlagen, Kanada zum ersten assoziierten Mitglied der Europäischen Union zu machen. Mit Spannung wird daher heute in Straßburg die Rede vom kanadischen Premierminister Mark Carney erwartet. Dazu Giselle Uka.
13: Als Ursula von der Leyen verkündet, dass Kanada das erste assoziierte Mitglied der Europäischen Union werden soll, brandet Applaus auf im EU-Parlament. Kanadas Premierminister Mark Carney, der ganz nah an der Rednerin sitzt, macht ein paar wenige Schritte auf sie zu und gibt ihr links und rechts ein Küsschen auf die Wange.
14: We want to bring the relationship with Canada.
13: Wir wollen die Beziehung mit Kanada auf das höchstmögliche Niveau bringen. Und, lieber Mark, wir müssen dringend unsere Partnerschaften neu gestalten.
14: Reimagine our partnerships.
13: Das bereits bestehende Freihandelsabkommen zwischen der EU und Kanada soll ausgeweitet werden, hin zu einer Allianz für die Zukunft, um gemeinsamen Wohlstand und wirtschaftliche Sicherheit zu schaffen, erklärt die EU-Kommissionspräsidentin. Was damit gemeint ist, umreißt sie nur kurz. Gemeinsame Rüstungsproduktion, Zusammenarbeit bei künstlicher Intelligenz oder kritischen Mineralien und Batterien.
14: We see the world with the same eyes.
13: Wir sehen die Welt mit gleichen Augen, von KI bis zum Klimawandel, von der Arktis bis zur Geopolitik, und wir haben zusammengehalten. Ursula von der Leyen macht Kanada zwar das Angebot, erstes assoziiertes Mitglied der EU zu werden. Was das genau bedeutet, bleibt in ihrer Rede allerdings offen. Kanadas Premierminister Mark Carney wiederum sprach im Vorfeld davon, eine einzigartige Allianz mit der EU anzustreben, die vor allem in den Bereichen Wirtschaft und Sicherheit enger zusammenarbeitet. Auch er ging bisher nicht weiter ins Detail. Der designierte kanadische Botschafter für die EU, Jonathan Wilkinson, erklärte nach von der Leyens Rede: Bevor man zum Punkt kommt, an dem man entscheidet, wie etwas heißt, sollte man erst mal wissen, welche Form es haben soll. Und wir sind gerade mitten im Prozess, die Form zu definieren und zu entscheiden, wie weit wir dafür gehen können. Vollmitglied der EU will Kanada definitiv nicht werden, stellt Wilkinson vor Journalisten klar. Denn das würde bedeuten, dass die Kanadier einen Teil ihrer Souveränität aufgeben und sich an europäische Regeln halten müssten.
15: We are not looking to be a member of the European Union because that is a sovereignty issue and people give up certain portions of their sovereignty.
13: Die Rede von Premierminister Mark Carney vor den Abgeordneten des EU-Parlaments könnte ein paar der bisher offenen Fragen beantworten. Ende Oktober planen beide Partner außerdem einen gemeinsamen EU-Kanada Gipfel. Dort soll die engere Kooperation weiter definiert werden. Nach dem monatelangen Zollstreit mit ihrem wichtigsten Handelspartner USA befürwortet eine Mehrheit der Kanadier die Hinwendung ihres Landes Richtung Europa. US-Präsident Donald Trump hingegen reagiert mit einer Kampfansage. Sollte Kanada wirklich eine assoziierte Mitgliedschaft mit der EU anstreben, wolle Trump weitere Zölle verhängen oder den Handel mit Europa ganz einstellen.
1: Giselle Ucker berichtete. 12:10 MDR aktuell, der Verkehrsdienst, eine Entwarnung für die A13 Dresden-Berlin. Kein Falschfahrer mehr zwischen Bronco und Karlau. Achtung, eine Entwarnung für die A13 Dresden-Berlin. Kein Falschfahrer mehr zwischen Bronco und Karlau. 4 Tage vor der Landtagswahl in Mecklenburg-Vorpommern haben sich die SPD-Kandidatin Manuela Schwesig und ihr AfD-Kontrahent Leif Erik Holm in einem Fernsehduell teils hitzige Wortgefechte geliefert. Eine Stunde lang stritten sie im NDR unter anderem über Bildungspolitik, Wirtschaftsförderung, Migration und Gesundheitspolitik. Andrea Gotte hat zugeschaut.
16: Es war ein Abend mit vielen verbalen Angriffen, Attacken und gegenseitigen Vorwürfen. Es gab nur eine Sache, wo sich die amtierende Ministerpräsidentin und SPD-Spitzenkandidatin Manuela Schwesig als auch der Herausforderer von der AfD, Leif Erik Holm, einig waren. Beide wollen die Landtagswahl gewinnen.
17: Ich möchte ganz klar stärkste Kraft werden und werbe für beide Stimmen für die SPD. Wir brauchen jede Stimme.
18: Wir möchten stärkste Kraft werden. Es ist Zeit für Änderungen. Wir brauchen jetzt wirklich einen Wechsel.
16: Leif Erik Holm ist nicht der Spitzenkandidat. Er ist der sogenannte Ministerpräsidentenkandidat der AfD, tritt aber bei der Landtagswahl in einem Wahlkreis in Schwerin an, als direkter Konkurrent von Schwesig. Noch ist Holm Abgeordneter im Bundestag.
18: Dieses Mandat habe ich erhalten vor einem guten Jahr und das werde ich natürlich nicht gleich einfach abgeben, sondern ich werde mich hier dafür einsetzen, dass ich in die Rolle als Ministerpräsident komme, damit wir eben tatsächlich auch für mehr Zusammenhalt sorgen. Denn was Sie machen, Frau Schwesig, ist ja genau das Gegenteil. Sie polarisieren hier in diesem Land.
16: Beide Kandidaten gingen in den Themendiskussionen häufig in die direkte Konfrontation. Von den beiden Moderatoren Susanne Stichler und Thilo Tautz wurden Themen aufgerufen, die den Wählerinnen und Wählern in Mecklenburg-Vorpommern am wichtigsten sind. Das ergaben Vorwahlumfragen von Infratest DIMAP für den NDR. Thema Nummer 1, laut Infratest, die Bildung, die Ländersache ist. Da vor allem der Lehrermangel. Schwesig erklärte, so könne es nicht weitergehen.
17: Was nicht gut gelaufen ist in der Vergangenheit, viele junge Menschen wollten gerne Lehrer werden, aber 50% haben abgebrochen. Und deshalb habe ich mir genau angeschaut, was ist da eigentlich los? Und das Lehrerstudium hatte nicht genug Praxisbezug, war zu kompliziert, nicht inhaltlich, aber vom Verfahren.
16: Der AfD-Kandidat will Lehrer aus der Landesverwaltung ins Klassenzimmer zurückholen.
18: Und deswegen werden wir diese 400 Lehrer in den Schuldienst zurückbeordern, weil es so wichtig ist, weil es zumindest mal Linderung schaffen kann. Wir müssen langfristig natürlich an die Lehrerausbildung rangehen. Die funktioniert nämlich nicht sehr gut, denn das sehen Sie ja schon daran, dass zu wenige Lehrer auch diese Option nutzen.
16: Weiter ging es mit der wirtschaftlichen Entwicklung. Unternehmer klagen in Mecklenburg-Vorpommern über zu viel Bürokratie. Schwesig verwies auf ein bereits beschlossenes Gesetz aus der abgelaufenen Legislaturperiode, mit dem 100 Vorschriften abgebaut worden seien. Sowohl Leif Erik Holm als auch Manuela Schwesig lieferten viele Informationen und Argumente, die im NDR-Faktencheck jeweils überprüft wurden. Häufig fielen sie sich ins Wort, warfen sich gegenseitig Täuschung und Angstmache vor. Die Frage ist, ob sie damit die noch unentschlossenen Wähler und Wählerinnen überzeugten. Am Sonntag sind die Wahllokale ab 8 Uhr geöffnet.
1: Damit 10.16 Uhr MDR aktuell. Die Topmeldung der Nachrichten kommt von der Tankstelle. Dort ist auch Diesel so teuer wie nie zuvor in Deutschland. Laut ADAC kostete gestern ein Liter Diesel im bundesweiten Tagesdurchschnitt 2,45 Euro. Weitere Meldung jetzt mit Martin Nass.
9: Die Zahl der Cyberangriffe auf Unternehmen in Deutschland hat zuletzt deutlich zugenommen. Nach Angaben des IT-Sicherheitsunternehmens Checkpoint wurden im August durchschnittlich mehr als 1.800 Angriffe pro Woche registriert. Das sind 53% mehr als im Vormonat. Weimar bekommt eine Katastrophenschutzhalle. Der Stadtrat hat einstimmig für den Neubau in Nachbarschaft der Berufsfeuerwehr gestimmt. Laut Planung soll der Bau 11,4 Millionen Euro kosten. Aktuell sind Geräte, Fahrzeuge und Ausstattung der Zivil- und Katastrophenschützer dezentral im Stadtgebiet verteilt. Im Salzlandkreis sind 40 Säcke mit Schlachtabfällen illegal an einem Feldweg bei Aschersleben abgeladen worden. Nach Angaben der Kreisverwaltung wurden die Schafsüberreste inzwischen entsorgt, um eine Tierseuchengefahr abzuwenden. In diesem Jahr mussten die Behörden im Salzlandkreis bereits 13 Mal wegen illegal entsorgter Schlachtabfälle ausrücken. Das Wetter heute teilweise dichte Wolken, sonst Sonne und am Nachmittag Quellwolken. Meist trocken, 17 bis 22 Grad. In der Nacht zunehmend bewölkt und später von Nordwesten etwas Regen, 13 bis 10 Grad. Morgen zeitweise etwas Regen, danach von Nordwesten her freundlicher, dabei noch einzelne Schauer, 16 bis 22 Grad. Der MDR aktuell Verkehrsdienst. Eine Entwarnung für die A13 Dresden-Berlin. Kein Falschfahrer mehr zwischen Bronco und Kalau. A4 Frankfurt Richtung Dresden. Zwischen Weimar und Magdala stockender Verkehr an einer Baustelle. A72 Richtung Hof zwischen Chemnitz Süd und Stolberg Nord. 4 Kilometer Stau an einer Baustelle. Die B86 ist an der Kreuzung Emselo-Riestedt nach einem Unfall gesperrt. Die B183 ist zwischen Zinna und Torgau nach einem Unfall in beiden Richtungen gesperrt. Vorsicht auf der B281 Saalfeld-Triptis zwischen Neuenhofen und Neustadt an der Orla sind Kühe auf der Fahrbahn. Soweit der MDR aktuell Verkehrsdienst, die Zeit 10.18 Uhr.
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1: Die Bundesregierung betont immer wieder den Stellenwert von Familien als Rückgrat der Gesellschaft. Gleichzeitig steht in Zeiten knapper Kassen jeder Euro auf dem Prüfstand. Elterngeld, Kita-Förderung, Kindergeld, Steuervorteile, Rentenansprüche für die Kindererziehung. Wo investiert der Staat weiter in Familien? Wo wird gekürzt oder umgeschichtet? Chris Berdrow informiert.
19: Eins steht fest, wenn im Bundestag über Familienpolitik debattiert wird, dann wird es schnell emotional. Und zwar sehr.
20: Sie lassen die Menschen im Regen stehen. Und ich finde das frech, was Sie hier behaupten. Kein einziger Satz war wahr. Keiner. Sie lassen die Menschen mit ihren Problemen im Regen stehen.
19: Empört sich Nicole Gohlke von der Linkspartei in Richtung Karin Prien. Die Bundesfamilienministerin von der CDU hat bei der Diskussion über ihren Haushalt betont, wie sehr der Bundesregierung das Wohl von Familien und Kindern am Herzen liegt, dass wegen knapper Kassen Kürzungen aber unvermeidlich seien. Das falle ihr persönlich nicht leicht.
21: Hinter diesen Leistungen stehen natürlich immer Menschen. Hinter diesen Leistungen stehen immer Familien. Von diesen Leistungskürzungen sind auch Kinder und Jugendliche betroffen.
19: Der Etat der Ministerin soll im kommenden Jahr um rund 1 Milliarde Euro schrumpfen. Das sind rund 7%. Größter Ausgabenblock sind die Leistungen für Familien. Gekürzt wird unter anderem beim Elterngeld und dem Unterhaltsvorschuss. Der Kindersofortzuschlag von 300 Euro pro Jahr soll wegfallen. Eine Leistung für einkommensschwache Familien. Zum Ärger der Opposition. Jamila Schäfer von den Grünen.
22: In Ihrem Bundeshaushalt ist das Kürzungspotenzial, aber für ein Kind kann das den Unterschied bedeuten, kann ich beim Kinobesuch dabei sein? Kann ich beim Ferienlager mitmachen? Oder muss ich draußen bleiben? Kinder müssen erleben, dass sie in unserer Gesellschaft dazugehören.
19: Ministerin Prien und eine Reihe von Ökonomen halten allerdings dagegen. Sie verweisen darauf, dass sich das Engagement des Staates für Familien nicht allein am Haushalt des Ministeriums festmachen lässt. Eine Rolle spielten auch steuerliche Vorteile. So soll der Kinderfreibetrag erhöht werden, ebenso das Kindergeld. Kita- und Ganztagsangebote werden weiter ausgebaut. Insgesamt gibt es in Deutschland mehr als 150 Leistungen für Familien. Die Ministerin versichert:
21: Bei den staatlichen Gesamtausgaben steht Deutschland deutlich im oberen Drittel aller OECD-Staaten. Es ist also nicht so, dass wir wenig für Kinder und Jugendliche und für Familien ausgeben.
19: Auch die Ökonomin Christina Boll vom Deutschen Jugendinstitut findet, dass Deutschland im internationalen Vergleich mit seinen Familienleistungen gut dasteht. Auch den geplanten Änderungen beim Elterngeld kann die Expertin etwas abgewinnen. Zwar sollen junge Eltern das Geld nur noch 12 statt 14 Monate bekommen können, den vollen Anspruch soll es aber nur geben, wenn Väter mindestens 3 statt bisher 2 Monate zu Hause bleiben.
0: Und das ist eine gute Sache, weil wir wollen unbedingt die Väter stärker in die Verantwortung zu Hause nehmen. Und dafür müssen wir natürlich dann auch bei den politischen Instrumenten etwas tun, dass es dafür Anreize gibt. Insofern kann man auch eine Kürzung mit einer sinnvollen Umstrukturierung verbinden, so wie es hier geschieht.
19: Insgesamt sieht die Expertin mehr Licht als Schatten in der deutschen Familienpolitik. Und über die meisten Gesetze, die gerade so hitzig diskutiert werden, muss der Bundestag noch abschließend entscheiden. Die politische Debatte über die Familienpolitik geht also weiter.
1: Informationen von Chris Berdrow waren das. Die US-Notenbank Fed macht im Kampf gegen die hohe Inflation ernst. Sie erhöhte den Leitzins erstmals seit Mitte 2023. An den Finanzmärkten war damit gerechnet worden. Samuel Jakisch.
3: Um 0,25 Prozentpunkte hat die US-Notenbank ihren Leitzins angehoben auf eine neue Spanne von 3,75 bis 4,0%. Das ist die erste Leitzinserhöhung der amerikanischen Zentralbank seit 3 Jahren. Der US-Wirtschaft gehe es zwar gut, bilanziert Zentralbankchef Kevin Warsh am Mittwoch in Washington, aber
4: yet for more than 5 years. Inflation has been running above target.
3: Die Inflation in den USA liegt bereits seit 5 Jahren über dem Zielwert von ungefähr 2%. Das ist zu viel seit zu langer Zeit, sagt Warsh. Höhere Zinsen bedeuten zwar teurere Kredite und weniger Konsummöglichkeiten für den Verbraucher, weil zum Beispiel Kreditkarten oder die Finanzierung für ein neues Auto oder Eigenheim teurer werden. Zugleich sollen dadurch aber die Preise in den USA endlich weniger stark ansteigen, so das Kalkül der Notenbanker.
4: The least well-off are the ones who have the most to gain from stable prices.
3: Wer am wenigsten hat, so Warsh, der profitiere am meisten von stabilen Preisen. Und weil die USA eine niedrige Arbeitslosenquote haben und eine vergleichsweise robuste Wirtschaft, sei die heutige Maßnahme die richtige. Mit ihrer Zinsentscheidung reagiert die US-Zentralbank auch auf den Krieg der USA gegen Iran. Der Konflikt hat nicht nur in den Vereinigten Staaten die Preise für Benzin, Diesel und Waren, die durch die Golfregion transportiert werden, enorm verteuert. Eine Lösung des Iran-Konflikts ist politisch nicht in Sicht. Hinzu kommt der anhaltende Zollstreit der US-Regierung mit Handelspartnern wie Europa, China und Kanada.
4: We cannot affect any individual price.
3: Den Preis für Benzin oder Lebensmittel könne die Zentralbank zwar nicht beeinflussen, sagt ihr Vorsitzender, wohl aber schädliche Folgeeffekte auf die Gesamtwirtschaft verhindern.
4: Don't have second and third order effects in the economy.
3: Die US-Regierung unter Donald Trump hatte den neuen Chef der Zentralbank, Kevin Warsh, öffentlich zum Gegenteil gedrängt, nämlich einer Absenkung der Zinsen. Trump möchte damit das US-Wirtschaftswachstum vorantreiben. Außerdem würden durch niedrigere Zinsen die hohen Staatsschulden der USA günstiger und auch neue Staatsanleihen würden für den Staat weniger teuer. Die nächste Zinsentscheidung der US-Notenbank steht für Ende Oktober an, kurz vor den Parlamentswahlen in den USA.
1: Samuel Jakisch war das. Polen ist inzwischen bekannt für allerlei unterhaltsame Meisterschaften. Hier gibt es einen Wettbewerb, in dem Teilnehmende nach Bernstein suchen oder die Baskenmützen um die Wette werfen. Bei der Meisterschaft, um die es jetzt geht, dreht sich alles rund um Vogelstimmen. Es ist ein weiterer sehr ungewöhnlicher und sehr humorvoller Wettbewerb. Er fand in Warschau bereits zum 3. Male statt. Staunenswertes jetzt von Paulina Milling.
23: Es sind Laute, die genau hinhören lassen. Vogelstimmen mitten in der Stadt. Doch dass Vogelgesang für Beifall sorgt, ist recht ungewöhnlich, gehört aber in Warschau inzwischen dazu. Denn in der polnischen Hauptstadt findet einmal im Jahr die Meisterschaft im Nachahmen von Vogelstimmen statt. Und wenn ihre Teilnehmer Vogelgesang besonders gut imitieren können, ernten sie Applaus. Marcel Mijejewski hat voriges Jahr den ersten Platz gemacht. Ich kann viele Vogelstimmen nachahmen. Es kommt auf die Technik an, da gibt es einiges. Am besten kann ich pfeifen und das Pfeifen modulieren. Das klang so ähnlich wie eine Lerche, aber es gibt zum Beispiel auch die Technik, mit den Händen zu pfeifen. Marcel legt die Hände vor seinem Gesicht zusammen und bläst kräftig hindurch. Das ist Türkentaube. Und man kann es auch mit der Stimme probieren, zum Beispiel so. Das klappt bei mir etwas schlechter, aber das ist lustig und auch dafür sind wir ja hier, um zu lachen. Diesmal saß Marcel Mijejewski in der Jury der Meisterschaft. 21 Teilnehmerinnen und Teilnehmer traten gegeneinander an. Sie haben sich im Voraus einen Vogel herausgesucht, seinen Gesang eingeübt und dann auf der Bühne präsentiert. Zuerst wurde der jeweilige Originalton eingespielt. So konnten die Jury und das Publikum direkt vergleichen. Manche Auftritte waren nicht optimal gelungen, etwa beim Spatz. Das Original? Und die Nachahmung. Manche aber klangen erstaunlich ähnlich. So singt ein Fitis, ein kleiner gelb-grau gefiederter Vogel. Und hier die Imitation. Das Publikum hatte Spaß. Ich mag skurrile Ereignisse und das hier ist so ein Ereignis, bei dem die Leute ihre Skurrilität zeigen, dass sie Dinge tun können, die sonst niemand kann, erzählte Besucher Leonardo. Ich wollte den Stimmen verschiedener Vögel lauschen. Es ist fein, interessant, ich mag es sehr. Ich kannte nicht alle Vögel, aber ich habe sie nun gegoogelt und etwas mehr erfahren, sagte Zuschauerin Asia. Mit der Meisterschaft wollen der polnische Vogelschutzverein und die Landeskundegesellschaft Krajobraz Vogelschutz populär machen. Mit Erfolg. Der Platz vor dem Warschauer Kulturpalast war voll. Tausende Menschen kamen, junge, ältere, Familien mit Kindern. Nachgeahmt wurden unter anderem Rosenfink, Rabe, Waldkauz, Kleber oder Star. Im Finale mussten die Teilnehmer aus 4 vorgegebenen Vogelarten eine auswählen. Sie hatten dann nur 5 Minuten Zeit, um ihre Nachahmung vorzubereiten. Am besten hat Irena Rosiewicz performt mit dem Zaunkönig. Bei der Meisterschaft mitzumachen, habe ihr große Freude bereitet, so die Siegerin. Es scheint mir, ihr könntet in Deutschland vielleicht auch so viel Spaß haben. Ich hoffe, bei euch gibt es etwas Ähnliches oder dass wir euch mit einem solchen Festival inspirieren können. Mit einer Meisterschaft, die ein Stadtzentrum für einen Abend in einen Wald voller verschiedener Vogelstimmen verwandeln kann.
1: Das ist eine wirklich inspirierende Meisterschaft, hat mich echt fasziniert. Paulina Milling berichtete aus Polen. Wir schauen aufs Wetter mit Diana Weise im MDR Wetterstudio. Ja, Sonnenschein, gibt es den heute überall bei uns?
2: Ja, wenn wir heute das Zwitschern üben, dann können wir das draußen im Sonnenschein durchaus machen.
1: Mal sehen, überall. Ob wir eine Antwort kriegen. Auch spannend.
2: Stimmt, ja. Na, bei der Amsel klappt das ja manchmal, dass sie einen nachahmen. Auf jeden Fall gibt es noch so ein paar Nebelecken, zum Beispiel im Oberharz ist es noch neblig und auch recht kühl mit 6 Grad auf dem Brocken. Auch im östlichen Thüringer Wald haben wir noch die Sonne noch nicht so ganz zu sehen, aber da kommt sie noch durch und allgemein kommen jetzt auch Quellwolken zum Sonnenschein. Aber für Schauer reicht das eher nicht. Also wenn, dann ist es mal eine Ausnahme am Nachmittag, dass es mal kurz regnet. Im Großen und Ganzen bleibt es trocken bei 17 bis 22 Grad.
1: Also eigentlich wunderbares Herbstwetter. Danke, Diana. MDR aktuell, in der nächsten halben Stunde schauen wir nach England, ein kleines Dorf dort. Es stimmt symbolisch für seine Unabhängigkeit von Großbritannien. Die Aktion ist ein Protest gegen die geplante Unterbringung von Flüchtlingen. Ein Thema nach halb. Und jetzt kommt auch mal die Nachrichten.
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9: um 10.30 Uhr mit Martin Nass. Der neue Fußball-Bundestrainer Jürgen Klopp hat 44 Spieler in seine Nationalmannschaftsaufgebot berufen. Wie er in der DFB-Zentrale in Frankfurt mitteilte, sollen sie in zwei Kader für je zwei Länderspieler aufgeteilt werden. Mit dabei sind 16 Debütanten, darunter Said Elmala vom 1. FC Köln und Brian Groda von RB Leipzig. Kapitän der Mannschaft bleibt Joshua Kimmich. Nicht mehr im Aufgebot sind unter anderem Dennis Undaf und Leroy Sané. In einer Woche bestreitet die Nationalelf gegen die Niederlande das erste von 4 Nations League-Spielen. Nach Benzin ist jetzt auch Diesel in Deutschland so teuer wie nie zuvor. Laut ADAC kostete gestern ein Liter Diesel im bundesweiten Tagesdurchschnitt 2,45 Euro. Das sei noch einmal 0,6 Cent mehr gewesen als beim bisherigen Rekord im April. Benzin ist bereits seit Tagen auf Rekordniveau. Gestern erreichte der Preis sein 5. Hoch in Folge mit im Schnitt 2,31 Euro pro Liter. Die Landkreise unterstützen den Plan von Bundesarbeits- und Bundesinnenministerium gegen den Missbrauch von Sozialleistungen. Der Hauptgeschäftsführer des Landkreistages, Kai Roge, sagte dem Tagesspiegel, Sozialleistungsmissbrauch, Scheinbeschäftigung und ausbeuterische Geschäftsmodelle schadeten den Betroffenen und belasteten die Kommunen. Der Maßnahmeplan sieht unter anderem vor, den Datenaustausch zwischen Behörden zu verbessern. Sozialleistungen sollen nur an EU-Ausländer gezahlt werden, die sich rechtmäßig 5 Jahre lang in Deutschland aufgehalten haben. Die Fidschi-Inseln haben wegen steigender HIV-Infektionen den nationalen Notstand ausgerufen. Nach Schätzungen der Regierung ist jeder 60. erwachsene Einwohner der Pazifikinseln mit dem Virus infiziert. Zudem gehe man von einer hohen Dunkelziffer aus. Im vergangenen Jahr habe es über 2000 Neuinfektionen gegeben. Viele seien auf Drogenkonsum und ungeschützten Geschlechtsverkehr zurückzuführen. Besonders besorgniserregend ist die Lage, Medienberichten zufolge, bei Schwangeren. Bei Vorsorgeuntersuchungen werde bei einer von 50 Frauen das HIV-Virus festgestellt. Künstliche Intelligenz dürfte die Geschlechterungerechtigkeit auf dem Arbeitsmarkt verschärfen. Das geht aus einem Bericht des Weltwirtschaftsforums hervor. Sprecherin Sadia Saidi sagte, die von KI bedrohten Berufsfelder seien tendenziell diejenigen, in denen Frauen besonders stark vertreten seien. So handle es sich vor allem um qualifizierte Büroberufe. In KI-Firmen selbst seien Frauen dagegen deutlich unterrepräsentiert. Das waren die Nachrichten. Das Wetter zunächst, die Temperaturen, Atem fast wolkenlos, 12 Grad, Dresden wolkenlos, 13 Grad. Eisenach leicht bewölkt, 11 Grad, Erfurt leicht bewölkt, 12 Grad. Gardelegen fast wolkenlos, 14, Hoyerswerda bedeckt, 13, Magdeburg wolkenlos, 14 Grad. Neuhaus am Rennweg leicht bewölkt, 8 Grad, Oschatz wolkenlos, 13 Grad. Plauen fast wolkenlos, 12, Wernigerode leicht bewölkt, 15 und Lutherstadt-Wittenberg 12 Grad. Die Vorhersage. Heute ist es anfangs teilweise dicht bewölkt oder neblig, sonst oft Sonne und am Nachmittag vermehrt Quellwolken, aber nur vereinzelt Schauer. Höchstwerte 17 bis 22 Grad. In der Nacht von Nordwesten her zunehmend bewölkt und später aufkommender Regen. Tiefstwerte 13 bis 10 Grad. Morgen stark bewölkt und zeitweise etwas Regen, nachfolgend bei wechselnder Bewölkung Sonne und einzelne Schauer. Die Höchstwerte bei 16 bis 22 Grad. Am Wochenende neben dichten Wolken auch Sonne. Am Samstag ein paar Schauer und am Sonntag zeitweise Regen. Kaum Temperaturänderung. Der MDR aktuelle Verkehrsdienst. A4 Frankfurt Richtung Dresden. Zwischen Weimar und Magdala stockender Verkehr an einer Baustelle. Vorsicht auf der A38 Richtung Göttingen. Zwischen Kreuz Rippachtal und Leuna liegt ein Metallteil auf der rechten Fahrspur. A72 Richtung Hof zwischen Chemnitz Süd und Stolberg Nord. 2 Kilometer stockender Verkehr an einer Baustelle. Die B86 ist an der Kreuzung Emselo-Riestedt nach einem Unfall gesperrt. Die B183 ist zwischen Zinna und Torgau nach einem Unfall in beiden Richtungen gesperrt. Soweit der MDR Aktuell Verkehrsdienst, die Zeit 10.34 Uhr.
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1: Durch den Vormittag begleitet sich Stefan Blattner. Schön, dass Sie uns hören. Die Risiken von künstlicher Intelligenz stehen zunehmend in der Diskussion. Da macht man sich Sorgen, dass hochentwickelte KI der menschlichen Kontrolle entgleiten könnte. Auch OpenAI-Chef Sam Altman unterstützte zuletzt Vorschläge für eine abgebremste Entwicklung der Technologie und auch für mehr Regulierung ist er eingetreten. Nun hat das Unternehmen weitere Zwischenfälle gemeldet. Antje Sieb berichtet.
6: Der ChatGPT-Entwickler OpenAI hat 6 neue Vorfälle öffentlich gemacht, bei denen sich Testmodelle unerwartet oder besorgniserregend verhalten haben. Es handle sich um Vorfälle aus den letzten 6 Monaten. Es geht dabei um KI-Modelle, die bei verschiedenen Tests der Firma zum Beispiel gezielt ihre Handlungen verschleiert haben. So hätten Modelle sich etwa selbst Anweisungen hinterlassen, Fehler zu verstecken oder sich nicht an Beschränkungen zu halten. In einem anderen Fall hätte ein Modell eine selbst erstellte Datei ins Internet hochgeladen, um sie hinterher als Quelle zitieren zu können. Man wolle in Zukunft solche Zwischenfälle schneller melden, kündigte OpenAI an. Denn die menschliche Kontrolle über die Modelle entwickle sich nicht schnell genug weiter. Es brauche deshalb Standards, um Vorfälle öffentlich zu machen und Erkenntnisse zu teilen. Einige Chefs großer KI-Firmen sprechen sich derzeit dafür aus, die Entwicklung von KI zeitweise zu bremsen und fordern dazu internationale Regeln. Präsident Donald Trump hält die Sorge um KI allerdings für übertrieben. Die USA müssten auf diesem Gebiet führend bleiben.
1: Soweit Antje Sieb. Ein kleines Dorf in England will nicht mehr britisch sein. Aus Protest gegen die geplante Unterbringung von Flüchtlingen dort haben die Bürger in einem symbolischen Referendum entschieden, dass sie aus dem Vereinigten Königreich austreten wollen. Unterstützt hat sie dabei die Rechtsaußenpartei Restore Britain. Franziska Hoppen berichtet.
7: Piddington ist ein idyllisches Dörfchen nördlich von Oxford, ein bisschen so, wie man sich das Bilderbuch England vorstellt. Doch Piddington will nicht mehr Teil von England, Teil des Vereinigten Königreichs sein. Die 350 Bewohner waren aufgerufen, in einem symbolischen Referendum über ihre Unabhängigkeit abzustimmen. Susanna Pardon, stellvertretende Vorsitzende des Gemeinderats, verkündete das Ergebnis.
11: We had 285 Yes-Votes.
7: 285 Bürger stimmten für den Austritt aus dem Vereinigten Königreich, 26 dagegen. Wahlbeteiligung knapp 92%. Für Pardon und die restlichen Anwohner, die sich versammelt hatten, ein voller Erfolg. Piddington sei das Dorf, das brülle, sich zur Wehr setze.
11: We are Piddington, the village that roars.
7: Mit ihrer Abstimmung wollten die Anwohner ein Zeichen setzen. Gegen die Pläne des Innenministeriums, rund 1250 Asylbewerber auf einem Militärgelände vor den Toren des Dorfes unterzubringen. So wirft etwa dieser ältere Herr der Labour-Regierung vor,
12: they're complicit in what the crimes that these illegal immigrants will commit. Because it'll happen. It's happening everywhere now.
7: Die Regierung mache sich mitschuldig an den Verbrechen, die diese illegalen Einwanderer bestimmt begehen würden. Das passiere ja schon überall. Und diese Anwohnerin meint,
11: it's just really hard to see that many people that are unvetted. You just don't know who they are.
7: Es sei schwierig, wenn so viele Menschen nicht überprüft würden, von denen man nicht wisse, wer sie seien. Und da sei das schiere Ausmaß. 1250 Asylbewerber auf 350 Anwohner. Wobei nicht klar ist, ob und wann die Männer tatsächlich das Dorf besuchen würden. In der Nähe befinden sich auch die größeren Städte Bicester und Oxford. Immer wieder hatten Briten vor Hotels demonstriert, die bislang als schnell verfügbare Unterbringung genutzt wurden. 2025 gab es eine landesweite Protestwelle, auch Gewalt. Die Labour-Regierung versprach, die Hotelnutzung noch innerhalb dieser Legislaturperiode, also bis voraussichtlich 2029, zu beenden. Die Alternative? Ehemalige Militärgelände, so wie in Piddington. Doch wenn die Bürger auch das nicht wollen? Stadtrat Tim Bearder von den Liberal Democrats schlägt im BBC-Radio vor,
24: this government gonna spend tens of millions of pounds on rehousing.
7: Die Regierung gibt Dutzende Millionen dafür aus, Menschen umzusiedeln. Stattdessen sollte sie mit dem Geldantragsverfahren beschleunigen, damit wir denjenigen, die ein Bleiberecht haben, eine angemessene Unterkunft geben und die übrigen zurückschicken können. Dass die Bearbeitungszeit teils Jahre dauert, die Unterbringung von Flüchtlingen sich deshalb zieht, liegt am Rückstau von, Stand Juni, etwa 32.000 Fällen. Und der ist auch personalmangelbedingt. Premierminister Andy Burnham betonte deshalb im Interview mit Sky News,
25: well, I understand the strength of feeling.
7: Ich verstehe die starken Gefühle landesweit, aber das Einzige, was wir tun können, ist, die Zahl der Bootsflüchtlinge zu senken. Und sie ist bereits gesunken, auf den tiefsten Stand seit 7 Jahren. Und mehr als 80.000 Menschen wurden seit Regierungsantritt von Labour 2024 zurückgeführt. Doch vielen Briten reicht das nicht. Ein Frust, den gerade rechte Parteien für den Wahlkampf nutzen. So war auch Rupert Lowe, der Vorsitzende der Rechtsaußenpartei, Partei Restore Britain in Piddington zu sehen, der etwa Werbung für seine Pläne für Massendeportationen machte. Und Tim McNally, Vorsitzender des Pfarrgemeinderats, glaubt:
10: We're just ground zero. We're the seed, the soil. And we're the fertilizer of making it grow.
7: Piddington sei der Ausgangspunkt, das kleine Dorf erst der Anfang des Widerstands. Ob die Asylbewerber tatsächlich demnächst dort untergebracht werden, steht übrigens noch nicht fest. Das Genehmigungsverfahren läuft noch.
1: Soweit Franziska Hoppen, damit 10.40 Uhr.
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13: Mit Susanne Böttcher und mit dem neuen Bundestrainer Jürgen Klopp.
14: Ich bin neu als Verbandstrainer. Und bin mir darüber natürlich auch bewusst. War 25 Jahre lang Vereinstrainer und was nicht neu ist, einen Kader zusammenzustellen. Ist nur eine andere, natürlich die Situation etwas anders, aber der Kader an sich, darum geht es. Ein Kader ist immer dazu da, das nächste Spiel, für das nächste Spiel, also das Versuchen zu gewinnen, das Spiel in 4 Wochen versuchen zu gewinnen und die Zukunft, das Spiel in 1-2 Jahren, also Spieler vorzubereiten, die dann im Jahr oder in 2 Jahren wirklich in der wirklichen Stütze sein können, eben auch schon dazu zu nehmen. Das habe ich immer so gehalten und genau das machen wir jetzt eben auch.
13: Die Pressekonferenz zur Kadernominierung läuft aktuell noch. Es sind insgesamt 2 Kader. Insgesamt 44 Spieler sind erstmal nominiert für den Auftakt in die Nations League. Darunter noch 16, die schon bei der WM dabei waren. Gleich 16 Akteure noch ohne Länderspieleinsatz. Und nach 2 von 4 Partien soll dann der Kader sich abwechseln. Aus dem Sendegebiet sind 2 Spieler dabei, beide von RB Leipzig mit David Raum und Brajan Gruder. Los geht's dann am 1. Oktober. Oktober in München gegen Serbien und Jürgen Klopp hatte auch noch ein politisches Statement.
14: Ich möchte das nicht zu groß machen, weil ich hoffe nicht, dass ich in Zukunft in Pressekonferenzen sehr, sehr häufig über politische Dinge sprechen muss, weil da bin ich kein Fachmann, da bin ich interessierter Laie wie die meisten, die dann trotzdem drüber reden, aber das würde ich ungern tun. Ich kann aber aus meiner Sportlerperspektive kann ich sagen, dass ich würde mir oder uns gerne die Fahne zurückholen. Wenn ich ganz ehrlich bin, ich möchte, dass, wenn man so schwingt, dass niemand denkt, was ist mit dir nicht in Ordnung, sondern dass man einfach nur das Gefühl hat, ja, du bist happy und verstehst, dass du Glück hattest, dass du in diesem wundervollen Land geboren, aufgewachsen, zugezogen und wie auch immer, dass du hier lebst. Das hätte ich schon ganz gerne. Und ich finde tatsächlich, dass wir ein wundervolles Land sind. Und ein bisschen die Kaderzusammenstellung ist so ein bisschen wie die generelle Situation in Deutschland. Nicht gucken, also ich habe nicht geguckt, was wir nicht haben, sondern ich habe geguckt, was wir haben. Von der anderen Seite. Ich möchte jetzt nicht sagen, dass die Probleme in Deutschland so gelöst werden können, aber ab und zu mal drauf zu gucken, was wir eigentlich Gutes haben, wäre vielleicht auch für manche Leute durchaus eine Herangehensweise.
13: Das sagt der Fußball-Bundestrainer Jürgen Klopp und damit schauen wir zum Handball, denn heute Abend geht es weiter in der Champions League für die Männer des SC Magdeburg. Gegen die Norweger aus Kolstad gab es ja beim Auftakt in die Champions League-Saison einen Sieg mit 15 Toren Vorsprung. Heute geht es gegen einen Schweizer Neuling in der Champions League, nämlich den Meister HC Kriens Luzern. Trainer Bennett Wiegert hat sich in der Vorbereitung auf die SCM-Gruppengegner Kielce, Kolstad und Luzern konzentriert und weniger auf mögliche Rivalen um die europäische Handballkrone und ihre Auftaktspiele.
15: Sonst habe ich jetzt gar nicht so drauf geguckt. Ich glaube aber, dass jetzt nichts dabei war, wo ich jetzt gesagt hätte, vielleicht das Unentschieden von Aalborg gegen Paris. Da hätte ich Aalborg schon als Favorit gesehen. Aber ey, das Leistungsniveau ist so in der Champions League, dass wir noch Spieltage erleben werden, wo wir sagen, ey, warum sind die Ergebnisse zustande gekommen, ja? Nee, ich bewerte da lieber unsere Leistung und ich finde, dass wir gut gestartet sind und dass wir jetzt einfach die verdammte Pflicht haben, nachzulegen, was den Wettbewerb betrifft.
13: Das sagt Bennett Wiegert, sein SCM heute Abend ab 20.45 Uhr in der Champions League zu hören in der Sport im Osten App. Und wir bleiben noch beim Handball und auch bei der Champions League, denn wie schnell es gehen kann mit so einem Dämpfer, das haben gestern die Füchse Berlin erlebt. Tabea Kunze.
17: Füchse-Trainer Nikolai Krickau fand nach der 29:35 Heimniederlage gegen Westbrem deutliche Worte. Er sei super enttäuscht von der Anfangsphase seines Teams, in der er eine Auszeit nehmen musste, um Härte und Präsenz von seinen Spielern einzufordern. Über weite Strecken der ersten Hälfte konnten die Füchse der Stärke der Gäste kaum etwas entgegensetzen. Ein 5-Tore-Rückstand zur Pause war die Konsequenz. Doch in der zweiten Halbzeit führte ein mal wieder überragender Matthias Gitzel sein Team bis auf ein Tor heran. Doch seine Kollegen vergaben zu viele gute Chancen. Vor 7.700 Fans kassierten die Füchse eine verdiente Niederlage gegen einen starken Gegner, der seinen Anspruch unterstrich, ein Titelfavorit in dieser Champions-League-Saison zu sein.
13: Die Informationen von Tabea Kunze. Und dann schauen wir noch auf den heutigen Tag. Gehen nochmal zum Fußball. In der Europa League muss die TSG Hoffenheim nach Kreta. Gestern gab es für Bayer Leverkusen ja den Heimsieg in der Europa League mit einem 2:0 gegen den slowenischen Fußballmeister Celje, und auf diese Partie schauen wir in der kommenden Stunde dann nochmal ausführlicher.
1: Danke, Susanne Böttcher, das war der Sport. MDR aktuell, 10.45 Uhr, 10:45. Die Topmeldung der Nachrichten, die kommt jetzt vom Deutschen Fußballbund. Der neue Bundestrainer Jürgen Klopp, er hat 44 Spieler in sein Nationalmannschaftsaufgebot berufen. Mit dabei 16 Debütanten, darunter Said Elmala vom 1. FC Köln und Brian Gruder von RB Leipzig. Weitere Meldung jetzt mit Martin Nass.
0: Die Hilfsorganisation Sea-Watch hat vor Gericht in Neapel einen Erfolg erzielt. Die Richter hoben die 45-tägige Festsetzung eines Rettungsschiffs auf. Die italienischen Behörden hatten die Strafe nach einer Rettungsaktion für Migranten im Mittelmeer verhängt. Sie warfen der Besatzung vor, nicht ordnungsgemäß

0: Heute Wolken, sonst Sonne und am Nachmittag Quellwolken. Meist trocken, 17 bis 22 Grad. In der Nacht zunehmend bewölkt und später von Nordwesten her etwas Regen, 13 bis 10 Grad. Morgen zeitweise etwas Regen, danach von Nordwesten her freundlicher, dabei auch noch einzelne Schauer. 16 bis 22 Grad. MDR aktuell Verkehrsdienst. A72 Richtung Hof zwischen Chemnitz Süd und Stolberg Nord, 2 Kilometer Stau und stockender Verkehr an einer Baustelle. Die B115 ist am Ortsausgang Niesky in Richtung Forst beidseitig nach einem Unfall gesperrt. Die B183 ist zwischen Zinna und Torgau nach einem Unfall in beiden Richtungen ebenfalls gesperrt. Geblitzt wird auf der A4 Richtung Frankfurt am Dreieck Dresden Nord. Soweit der MDR aktuell Verkehrsdienst, die Zeit 10.47 Uhr.
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2: Hitze, Dürre, stark Regen. Die vergangenen Sommer haben auch in Deutschland viele Menschen für das Thema Wasser sensibilisiert. Wie es weltweit um unsere Wasserressourcen steht und welche Entwicklungen sich abzeichnen, zeigt der aktuelle Wasserbericht der Weltorganisation für Meteorologie WMO in Genf. Sandra Bigger fasst zusammen.
3: Fast 90 Seiten lang ist der aktuelle Wasserressourcenbericht der Weltorganisation für Meteorologie, WMO. Wissenschaftlerinnen und Wissenschaftler haben dafür viele Daten zusammengetragen, komplexe Diagramme erstellt. Das zentrale Ergebnis ist schnell zusammengefasst. Die weltweite Wasserkrise verschärft sich, der Wasserkreislauf ist aus dem Tritt geraten. Der Mainzer Professor Robert Reinicke hat an dem Bericht mitgearbeitet. Er sagt, der Bericht untermauere wissenschaftlich das, was vor allem spätestens in diesem Sommer viele mit eigenen Augen beobachten konnten, auch in Deutschland.
4: Dieser Sommer war ja doch außergewöhnlich trocken, wo man wirklich den Einfluss auf die Schifffahrt gesehen hat, gemerkt hat, wie ganze Ökosysteme kippen, wie die Bäume plötzlich ihre Blätter schon im August abwerfen.
3: Ausgetrocknete Flussbetten und Dürren auf der einen, Starkregen und Überschwemmungen auf der anderen Seite. Laut aktuellem WMO-Bericht waren in den vergangenen 5 Jahren vor allem Asien und Afrika von solchen sogenannten wasserbezogenen Extremereignissen betroffen. Aber auch Deutschland und Europa. Der ausgetrocknete Rhein oder die Flut im Ahrtal vor 5 Jahren seien nur einige Beispiele dafür, sagt Hydrologe Reinicke. Beim Wasserkreislauf hänge alles mit allem zusammen, auch, dass es an einem Ort zu trocken und an einem anderen zu nass sein könne.
4: Eine immer wärmere Atmosphäre kann mehr Wasser aufnehmen. Und höhere Temperaturen führen dazu, dass Wasser auch immer stärker verdunstet. Das heißt, das Wasser ist nicht verschwunden, aber es ist leider in der Atmosphäre oder im Ozean, auch wenn wir es aus dem Boden pumpen als Grundwasser, um es zur Bewässerung zu nutzen, endet das meiste davon leider im Meer, wo wir es nicht mehr wirklich nutzen können. Dazu führt es noch dazu, dass wir über stärkere Überschwemmungen sehen, weil wenn mehr Wasser in der Atmosphäre ist und wir mehr Energie haben, führt das eben zu Extremereignissen, die dann auch zu Überflutungen führen können.
3: Dieses zu viel bzw. zu wenig an Wasser zeigt sich mittlerweile auch dauerhaft am Pegelstand der Flüsse. Laut Weltorganisation für Meteorologie in Genf hatten nur noch 36% von ihnen im vergangenen Jahr einen normalen Pegelstand. Hinzu kommt, dass Wasserspeicher wie Gletscher rasant schmelzen. In den vergangenen 5 Jahren laut Bericht um unvorstellbare 1400 Gigatonnen. Und auch das Grundwasser wird weltweit weniger, auch weil mehr entnommen wird, als sich nachbilden kann. Das sei besonders bedrohlich, weil beispielsweise in Deutschland 70% des Trinkwassers aus Grundwasser stammten, sagt Robert Reinicke. Politik und Gesellschaft müssten sich in Zukunft die Frage stellen, wofür sie das knapper werdende Gutwasser noch einsetzen wollten.
4: Und dann muss man sich natürlich schon fragen, ist der erste Punkt, wo wir sparen sollten, um den heimischen Garten zu bewässern oder größere Felder, weil das für unsere Versorgung wichtig ist oder ist es für bestimmte Unternehmen wichtig. Ich glaube, da braucht es eine grundsätzliche Diskussion in Deutschland, weil wir einfach gar nicht das politische Bewusstsein haben, dass dieses Thema ausgehandelt werden muss.
3: Auch wenn die Prognosen düster sind, die Weltorganisation für Meteorologie will auch zeigen, dass es noch nicht zu spät ist. Sie fordert, sparsamer mit dem kostbaren

0: gut Wasser umzugehen. Außerdem verlangt sie den weiteren Ausbau von Frühwarnsystemen, damit Menschen im Falle einer sich abzeichnenden Naturkatastrophe schneller gewarnt werden können.
1: Soweit Sandra Bigger über den aktuellen Wasserressourcenbericht der Weltorganisation für Meteorologie.

0: 10.52 Uhr an diesem Donnerstagvormittag. Sie sind bei MDR aktuell, wo wir jetzt nach Chemnitz schauen wollen. Von heute bis Samstag ist dort die Innenstadt quasi eine Bühne unter freiem Himmel. Dort läuft nämlich das Lichtkunstfestival Light Our Vision. Im Zentrum steht diesmal ein Hotel. Ines Gruner-Rudelt berichtet.
1: Der Fokus liegt in diesem Jahr auf einem der prägendsten Gebäude der Stadt, erklärt Linda Hüttner vom Verein Baukultur für Chemnitz.
2: Wir haben das Hotel Kongress in den Blickpunkt genommen und richten darauf das Spotlight, weil, wie viele wissen, ist dieses hohe Gebäude von Leerstand betroffen. Der Eigentümer hat das Hotel geschlossen.
3: Die Innenstädte haben es schwer, Hotels haben es schwer. Und wir hoffen, dass wir eine Zukunftsentwicklung anstoßen können, auch mit diesem Festival.
1: Ergänzt Oberbürgermeister Sven Schulze. Um auf das schlummernde Potenzial des höchsten Gebäudes der Stadt aufmerksam zu machen, haben sich die Organisatoren des Festivals einen besonderen Knaller ausgedacht. Eine Berliner Künstlergruppe verwandelte die 93 Meter hohe Fassade des Kongresshotels in die größte Spielekonsole Europas, verrät Mitorganisatorin Linda Hüttner.
2: Also mittels Joystick, mittels Buzzer können Besucher einzelne Figuren auf der Fassade steuern, die dann wiederum Bälle, Objekte zurückspielen. Auch Stimme, Lautstärke, lautes Rufen, Schreien wird mittels Equalizer an der Fassade dann auch sichtbar sein.
1: Neben der Hotelfassade werden 7 weitere Orte in der Innenstadt von nationalen und internationalen Künstlergruppen abends zum Leuchten gebracht.
2: Wenn da kontinuierlich in der ganzen Zeit Menschen unterwegs sind und man Menschen trifft, dann geht unser Plan auf.
1: 3 Abende lang lassen Künstler die Stadt Chemnitz in einem ganz besonderen Licht erstrahlen.
0: Also auf nach Chemnitz, von dort berichtete Ines Gruner-Rudelt.
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0: Heute vor 30 Jahren starb Marianne Bachmeier. Jene Frau, die ein furchtbares Verbrechen durchleben musste und dann selbst zur Täterin wurde. Bachmeier, sie hat den Tod ihrer Tochter gerecht, mitten im Gerichtssaal vor den Augen der Öffentlichkeit. Ein Fall von Selbstjustiz, der kaum jemanden unberührt ließ. Katharina Mild mit dem Kalenderblatt.
5: 8 Schüsse machen Marianne Bachmeier bundesweit bekannt. 6 davon treffen den Mörder von Bachmeiers Tochter Anna tödlich.
6: Plötzlich hörte ich das Geräusch der Schüsse und Krabowski sank auch fast sofort in der Anklagebank zusammen.
5: Gerichtsreporterin Barbara Kotte berichtet im März 1981 vom Prozess gegen Annas Mörder Klaus Grabowski. Der arbeitslose Metzger hat zu diesem Zeitpunkt bereits gestanden, die 7-jährige Anna in seiner Wohnung mit einer Strumpfhose erwürgt zu haben.
6: Vor Augen habe ich nur noch diese Bewegung, mit der sie den Revolver so über den Steinfußboden wegschlittern ließ.
5: Vor Gericht sagt Grabowski aus, er habe das Mädchen getötet, weil es ihn erpressen wollte. Eine Behauptung, die Marianne Bachmeier kaum erträgt.
7: In mir kam hoch Grauen, Kälte. Und dann, als das alles irgendwo sich, als ich mich überhaupt wieder Luft kriegte, Wut, Zorn.
5: Am 3. Verhandlungstag will Grabowski erneut aussagen. In der Talkshow Fliege erinnert sich Marianne Bachmeier an den entscheidenden Tag.
8: Marianne Bachmeier.
9: Ich hörte mit seinem Anwalt und dem Richter sprechen. Er wollte eine Aussage machen. Und ich habe gedacht, so, jetzt kommt die neue, wieder eine Lüge. Und da ging es bei mir irgendwie nur noch, über meine Tochter wird nicht noch einmal öffentlich hergezogen.
5: Nach den Schüssen lässt sich Bachmeier im Gerichtssaal widerstandslos festnehmen. In der Bevölkerung erntet sie Verständnis für die dramatische Selbstjustiz.
10: Ich hätte ihn noch zerstückelt. Die Frau hat es richtig gemacht.
11: Ich hätte auch eine Pistole genommen. Denn verurteilt worden wäre der sowieso nicht.
12: Es ist Selbstjustiz, das geht gar nicht. Dafür haben wir unsere Gesetze.
13: Freispruch für diese Frau.
14: Das Lübecker Schwurgericht hat heute die 32-jährige Marianne Bachmeier wegen Totschlags zu 6 Jahren Haft verurteilt.
5: Das Gericht spricht von einer spontanen Tat unter außergewöhnlichen Umständen und verhängt ein verhältnismäßig mildes Urteil. Die eigentliche Strafe bleibt für Bachmeier etwas anderes, der Tod ihrer Tochter.
7: Die ersten 3 Jahre war der reine Trip, ne? Da konnte ich überhaupt gar nichts anderes denken. Ne?
5: Sie rappelt sich wieder auf, gibt Interviews, verkauft ihre Lebensgeschichte exklusiv an den Stern, um ihre Anwälte davon zu bezahlen und macht dann nach ihrer Entlassung 1985 mit Auftritten in Talkshows weiter. Dann die letzte Wendung im Leben von Marianne Bachmeier. Mit Mitte 40 erfährt sie von einer Krebserkrankung.
7: Bauchspeicheldrüsenkrebs mit Metastasen in der Leber. Also für die Schulmedizin hoffnungslos, ne?
5: Ihre letzte Reise führt zum Grab ihrer Tochter, wo sie nur wenige Monate nach ihrer Diagnose beigesetzt wird. Marianne Bachmeier starb am 17. September 1996 in Lübeck. heute vor 30 Jahren.
0: Und dieses Kalenderblatt kam von Katharina Mild. Das Wetter interessiert uns jetzt im MDR-Sendegebiet in Sachsen, Sachsen-Anhalt und Thüringen. Diana Weise, ja, wie gestaltet sich denn heute Herbsttag?
15: Da haben wir auch in Sachsen jetzt eher so die herbstlichen Temperaturen. Da war es ja gestern noch mal sehr warm mit bis zu 26 Grad. Das schaffen wir heute auch dort nicht. Und somit sind wir derzeit zwischen 14 und 19 Grad. Und am Nachmittag geht es dann an einigen Orten auch mal ein bisschen über die 20-Grad-Marke drüber. Dazu gibt es erstmal reichlich Sonnenschein. Aber wir sehen schon vor allem im östlichen Sachsen Quellwolken. Und über den Bergen, gerade im Harz, im Thüringer Wald auch mal Nebel. Und das wird dann ja am Nachmittag hier zwar auch noch ein bisschen auflockern, aber dann verteilen sich die Wolken überall, bringen aber im Großen und Ganzen keinen Regen mit. Und das eben bei 17 bis 22 Grad.
0: Also kein Regen aus den Quellwolken. Bleibt es auch künftig trocken die nächsten Tage?
15: Nur heute, weil wir heute ein Zwischenhoch haben. Morgen gibt es dann wieder Tiefausläufer und das heißt schon in den Frühstunden ein Schauergebiet und dann gibt es zwischendurch mal Sonne, aber am Nachmittag kommen noch ein paar Schauer hinterher. Also da schadet der Schirm wieder nicht und die Temperaturen dazu 16 bis 21 Grad.
0: Also Hoch- und Tiefdruckgebiete scheinen sich da ja momentan munter abzuwechseln. Ist das neue Normal in der Wetterküche?
15: Für das Wochenende auf, ja, denn der Sonnabend wieder freundlicher, da gibt es wieder mehr Sonne und die Schauer sind nicht allzu zahlreich. Damit werden die Temperaturen auch ein bisschen weiter steigen als heute noch am Sonnabend so auf Höchstwerte um 23 Grad. Und der Sonntag steht dann wieder eher im Zeichen von Tiefausläufern. Das heißt also schon, dass da immer mal Regen durchzieht und die Temperaturen da ein kleines bisschen auch wieder absenken. Und somit gehen wir auch erstmal eher herbstlich in die nächste Woche hinein.
0: Also ich sag mal, schönes Herbstwetter dazu. Danke, Diana. MDR aktuell, 11 Uhr gleich die Nachrichten, dann unter anderem dieses Thema. Verteidigungsminister Boris Pistorius, der setzt heute seine Gespräche in den USA fort. Auf dem Programm stehen da Treffen mit UN-Vertretern in New York. Es geht dabei auch um die Zukunft von UN-Blauhelm-Einsätzen. Ein Thema nach 11, jetzt kommen die Nachrichten.
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16: Um 11 Uhr mit Martin Nass. Der neue Fußball-Bundestrainer Jürgen Klopp hat 44 Spieler in sein Nationalmannschaftsaufgebot berufen. Wie er in der DFB-Zentrale in Frankfurt mitteilte, sollen sie in zwei Kader für je zwei Länderspiele aufgeteilt werden. 11 Spieler sind erstmals in der DFB-Auswahl, darunter Brian Gruder vom RB Leipzig und der Augsburger Hennes Behrens. Kapitän soll Joshua Kimmich bleiben. Verzichten will Klopp unter anderem auf Dennis Under von Leroy Sané, Oliver Baumann und den verletzten Leon Goretzka. In einer Woche bestreitet die Nationalelf gegen die Niederlande das erste von vier Nations League-Spielen. Nach Benzin ist jetzt auch Diesel in Deutschland so teuer wie nie zuvor. Laut ADAC kostete gestern ein Liter Diesel im bundesweiten Tagesdurchschnitt 2,45 Euro. Das sei noch einmal 0,6 Cent mehr gewesen als beim bisherigen Rekord im April. Benzin ist bereits seit Tagen auf Rekordniveau. Die Bundesregierung hat Entlastungen angekündigt, sich bisher aber nicht geeinigt. Unionsfraktionschef Thorsten Frey drängt auf Entscheidungen schon zum 1. Oktober. Bundesbildungsministerin Karin Prien hält trotz des von der EU geplanten Social-Media-Verbots für unter 13-Jährige an einer deutschen Übergangslösung fest. Prien sagte im ZDF-Morgenmagazin, die Gefahr für die Kinder und Jugendlichen sei sehr groß. Sie werde daher im Oktober Eckpunkte einer deutschen Übergangsgesetzgebung vorlegen. Die Altersüberprüfung solle über eine App erfolgen. Zugleich setze sie auf mehr Medienkompetenz der Kinder und Aufklärung für die Eltern. Die Landkreise unterstützen den Plan von Bundesarbeits- und Bundesinnenministerium gegen den Missbrauch von Sozialleistungen. Der Hauptgeschäftsführer des Landkreistages, Kai Roge, sagte dem Tagesspiegel, Sozialleistungsmissbrauch, Scheinbeschäftigung und ausbeuterische Geschäftsmodelle schadeten den Betroffenen und belasteten die Kommunen. Der Maßnahmeplan sieht unter anderem vor, den Datenaustausch zwischen Behörden zu verbessern. Sozialleistungen sollen nur an EU-Ausländer gezahlt werden, die sich rechtmäßig 5 Jahre lang in Deutschland aufgehalten haben. In Spanien ist bei heftigen Regenfällen mindestens ein Mensch ums Leben gekommen. Nach Angaben der Feuerwehr wurde bei Barcelona ein Mann in seinem Auto von Wassermassen mitgerissen. Die sintflutartigen Regenfälle sorgten für erhebliche Störungen im Straßen-, Zug- und Flugverkehr. In Valencia wurde der U-Bahn-Betrieb eingestellt. Das waren die Nachrichten. Das Wetter, zunächst die Temperaturen. Brockennebel 6 Grad, Chemnitz Wolkenlust 13 Grad. Dresden stark bewölkt 14, Eisenach wolkig 13 Grad. Erfurt wolkig 14, Fichtelberg leicht bewölkt 7 Grad. Gera fast wolkenlos 14 Grad. Görlitz stark bewölkt 14 Grad. Halle 16, Leipzig wolkenlos 15, Magdeburg fast wolkenlos 16 Grad, Meiningen wolkig 12 Grad. Die Vorhersage. Heute ist es anfangs teilweise dicht bewölkt oder neblig, sonst oft Sonne und am Nachmittag vermehrt Quellwolken, aber nur vereinzelt Schauer. Höchstwerte 17 bis 22 Grad. In der Nacht von Nordwesten her zunehmend bewölkt und später aufkommender Regen. Tiefstwerte 13 bis 10 Grad. Morgen stark bewölkt und zeitweise etwas Regen. Nachfolgend bei wechselnder Bewölkung Sonne und einzelne Schauer. Die Höchstwerte liegen zwischen 16 und 22 Grad. Am Wochenende neben dichten Wolken auch Sonne. Am Samstag ein paar Schauer und am Sonntag zeitweise Regen. Kaum Temperaturänderung. Der MDR-Verkehrsdienst. A72 Richtung Hof zwischen Chemnitz Süd und Stolberg Nord, 2 Kilometer Stau und stockender Verkehr an einer Baustelle. Die B115 ist am Ortsausgang Niski in Richtung Forst beidseitig nach einem Unfall gesperrt. Die B183 ist zwischen Zinner und Torgau nach einem Unfall in beiden Richtungen gesperrt. Geblitzt wird auf der A4 Richtung Frankfurt am Dreieck Dresden Nord. Soweit der MDR-Verkehrsdienst, die Zeit 11.04 Uhr.
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0: Eine Stunde noch mit Stefan Blattner im Studio. Ich grüße Sie. Diesel ist in Deutschland so teuer wie nie zuvor. Gestern kostete ein Liter im bundesweiten Tagesdurchschnitt 2,45 Euro und übertraf damit den bisherigen Rekord aus dem April, wie aus Zahlen des ADAC hervorgeht. Die Preise für Benzin liegen bereits seit Tagen auf Rekordniveau. Angesichts der hohen Spritpreise diskutiert die Regierungskoalition von Union und SPD über Entlastungen. Die sollen kommen. Fraglich ist nur, wann und in welcher Form. Unionsfraktionschef Thorsten Frey hat angekündigt, eine schnelle Entscheidung sei möglich. Nicole Marquardt berichtet.
17: Eine Entlastung angesichts der hohen Spritpreise könnte bis zum 1. Oktober gelingen, sagte Thorsten Frey in der ARD-Sendung Maischberger. Das sei ambitioniert, habe aber in der Vergangenheit schon funktioniert. Der Unionsfraktionschef erinnerte an den 2-monatigen Tankrabatt im Frühjahr. Um wegen der hohen Spritpreise Abhilfe zu schaffen, favorisiert die Union Steuersenkungen. So hat sich Bundeswirtschaftsministerin Katharina Reiche für eine Senkung der Mehrwertsteuer ausgesprochen, von 19% auf 7%. Reiche kann sich auch vorstellen, Menschen mit geringem Einkommen durch Direktzahlungen zu unterstützen. Beide Maßnahmen brauchen allerdings eine Gegenfinanzierung und würden den Staat voraussichtlich Milliarden kosten. Die SPD schlägt dagegen Maßnahmen vor, die die Staatskasse nicht belasten. Sie würde gern eine Preisobergrenze einführen, auch bekannt als Preisdeckel. Finanzminister Lars Klingbeil macht sich auch für eine Übergewinnsteuer stark. Damit sollen Sondergewinne der Mineralölkonzerne abgeschöpft werden. Die Union lehnt beide SPD-Forderungen ab.
0: Soweit Nicole Marquardt. Achtung, der MDR-Verkehrsdienst mit dieser Falschfahrermeldung. Achtung, Falschfahrer auf der A71 Schweinfurt-Sangerhausen. Zwischen Sömmerda Ost und Kölle, da ist ein Falschfahrer unterwegs. Bitte fahren Sie äußerst rechts und überholen Sie nicht. Achtung, Falschfahrer auf der A71 Schweinfurt-Sangerhausen. Zwischen Sömmerda Ost und Kölle, da ist ein Falschfahrer unterwegs. Bitte äußerst rechts fahren und nicht überholen. Wir melden, wenn die Gefahr vorüber ist. Damit 7:07 MDR aktuell ins Ausland. Der US-Kongress hat deutlich verschärfte Russland-Sanktionen beschlossen. Es wird erwartet, dass Präsident Trump das Gesetz auch unterzeichnet, trotz seiner bisher oft russlandfreundlichen Haltung. Sanktioniert werden russische Firmen und Politiker, betroffen sind aber auch Öl- und Gasexporte einschließlich der Schattenflotte. Details von Ralf Borchardt.
18: Der Kongress hat die bisher schärfsten Russland-Sanktionen seit Donald Trumps zweitem Amtsantritt auf den Weg gebracht. Nach dem Senat hat auch das Repräsentantenhaus mit parteiübergreifender Mehrheit zugestimmt. Präsident Trump hat signalisiert, dass er unterschreiben wird. Das Gesetz nimmt vor allem russische Öl- und Gasexporte ins Visier, auch durch die sogenannte Schattenflotte. Das Sanktionspaket ermöglicht zudem US-Strafzölle von bis zu 100% gegen Länder, die weiter Öl und Gas von Russland kaufen. Das betrifft vor allem China und Indien. Hier setzen allerdings die Argumente der Skeptiker an. Sie bezweifeln, ob Präsident Trump wirklich hohe neue Zölle gegen China riskiert. Insgesamt gilt, das neue Sanktionspaket ermöglicht es Trump, schärfer gegen Russland vorzugehen. In welchem Maß er es tatsächlich tut, bleibt in weiten Teilen ihm überlassen. Unter dem Strich hoffen die Befürworter des Gesetzes trotzdem, dass der Druck auf Russland, ernsthaft mit der Ukraine zu verhandeln, deutlich wächst.
0: Ralf Borchert aus den USA, und dort bleiben wir auch. Verteidigungsminister Boris Pistorius setzt heute seine Gespräche in den Staaten fort. Bei einem Treffen mit seinem US-Amtskollegen Pete Hegseth am Dienstag hatten ja beide Seiten eine engere Zusammenarbeit von Rüstungsfirmen beider Länder vereinbart. Gestern standen politische Gespräche im US-Kongress auf dem Programm, bevor Pistorius nach New York weiterreiste. Dort geht es nun bei den Vereinten Nationen um Themen wie internationale Friedensmissionen. Christina Nagel.
19: Anderthalb Tage mit vielen Gesprächen liegen hinter Verteidigungsminister Boris Pistorius, als er am späten Mittwochnachmittag in Washington in den Zug nach New York steigt. Er wirkt zufrieden. Die Atmosphäre war gut, besser sogar, als im Vorfeld erwartet worden war. Gleich nach seiner Ankunft war der deutsche Verteidigungsminister von seinem amerikanischen Amtskollegen Pete Hegseth im Pentagon empfangen worden. Höflicher Handshake am Auto, Nationalhymnen, knappes Lächeln in die Kamera. Offizielles Zeremoniell, nicht mehr. Überraschend gab es dann allerdings beim Begrüßungsstatement nicht die fast schon übliche Kritik an der Bundesregierung, sondern Lob. Dafür, dass Deutschland sich bei den Verteidigungsausgaben dem 5%-Ziel der NATO annähert und entsprechend viel in Rüstung investiert.
18: Deutschland hat eine Führungsrolle übernommen. Wir sehen heute große Fortschritte, die vor der Rückkehr von Präsident Trump ins Amt niemand für möglich gehalten hätte.
19: Der Tonfall des Gesprächs auch hinter verschlossenen Türen offenkundig ein anderer als bei früheren Zusammentreffen.
20: Es war wirklich entspannt, es war freundlich, es war offen und wir konnten beiderseits alle Dinge ansprechen, die uns wichtig waren.
19: Wichtig ist beiden Seiten angesichts des enormen Bedarfs an Waffen, Munition und Ausrüstung, schneller mehr zu produzieren. Dass Deutschland sein Know-how und freie Produktionskapazitäten anbietet, wird in den USA gern gesehen. Beide Minister unterzeichneten eine Absichtserklärung, um bei Rüstungsprojekten enger zusammenzuarbeiten.
20: Das wird jetzt mit Leben und mit Details zu füllen sein durch die Experten. Das passiert aber jetzt sehr schnell.
19: Der Bundesregierung geht es dabei nicht nur um Aufträge für die heimische Industrie, von denen einige Vertreter bei der Reise mit dabei sind, um Wertschöpfung und Arbeitsplätze. Es geht auch um den Zugang zu Spitzentechnologien und Systemen, über die Europa bislang nicht verfügt. Zum Beispiel im Bereich von Luftverteidigungssystemen oder weitreichenden Raketen. Pistorius nutzte die Gelegenheit aber auch, um mit seinem amerikanischen Amtskollegen über offene Fragen zu reden, über einen Zeitplan für die Lieferung von Abschussrampen und Tomahawk-Marschflugkörpern und den möglichen Truppenabzug der US-Streitkräfte aus Europa.
20: Wir haben Einigkeit darüber erzielt, dass es wesentlich darauf ankommt, angesichts der Bedrohung, die von Russland ausgeht, zu verhindern, dass gefährliche Fähigkeitslücken entstehen.
19: Deutschland ist mit aktuell etwa 38.000 Soldaten wichtigster US-Standort in Europa und soll das, wenn es nach der Bundesregierung geht, auch bleiben. Bleiben soll auch das deutsche Engagement bei UN-Friedenseinsätzen. Sie haben sich aus Sicht der Bundesregierung bewährt. Wie man sie angesichts knapper Kassen leistungsfähiger und sicherer machen kann, darum geht es heute für den Verteidigungsminister bei den Vereinten Nationen. Die Bundesrepublik gehört zu den wichtigsten finanziellen Unterstützern von UN-Missionen. Seit 2014, sagt Pistorius, wurden über 7 Milliarden Euro beigesteuert.
20: Wir machen ganz viel in Ausbildung, was extrem wichtig ist für die Streitkräfte, die Kräfte abstellen für die Mission. Daran wollen wir festhalten, weil wir einfach immer wieder sehen, wie wichtig das ist.
19: Von New York aus reist Pistorius weiter nach Fort Worth in Texas. Hier wird er am Freitag den ersten deutschen F-35 Kampfjet aus US-Produktion in Empfang nehmen. Er soll die in die Jahre gekommenen Tornados ablösen, die Deutschland bisher als Trägersysteme für US-Atombomben nutzt.
0: Christina Nagel berichtete. Am Sonntag wird in Berlin ein neues Abgeordnetenhaus gewählt und gestern Abend trafen in der RBB24 Wahlarena die 6 Spitzenkandidatinnen und Kandidaten aufeinander und stellten sich den Fragen des Moderatorenduos, vor allem aber des Publikums im Studio. Sabine Müller über einen munteren Schlagabtausch.
3: Es waren temporeiche gut 100 Minuten mit Themen von Wohnen und Verkehr über Kinderbetreuung und Drogenpolitik bis Antisemitismus. Die Diskussion zwischen den 6 Politikerinnen und Politikern, kontrovers und angriffslustig, aber eigentlich immer respektvoll. Grundlegend neue Positionen gab es nicht, aber schon einige überraschende Aussagen, die im Publikum für Geraune sorgten. Etwa als SPD-Spitzenkandidat Steffen Krach der linken Elif Erhalb vorwarf, die Enteignung großer Wohnungskonzerne, die sie befürwortet, sei unbezahlbar.
21: Ich will nicht, dass wir hier im Wahlkampf allen alles versprechen. Der Letzte, der das gemacht hat, war Friedrich Merz. Sie sind der Friedrich Merz des Berliner Wahlkampfs.
3: Die Linke liefert sich in Berlin laut Umfragen ein Kopf-an-Kopf-Rennen mit der CDU um Platz 1. Frontfrau Erhalb war in der Wahlarena immer wieder im Visier der anderen. Auch von CDU-Spitzenkandidat Stefan Evers.
22: Also wie die Linken alle ihre Versprechen bezahlen wollen, genau, das so habe ich noch nie gehört, aber das können auch
3: Leute antworten. Erhalbs Antwort Umverteilung missfiel nicht nur dem CDUler, sondern auch AfD-Spitzenkandidatin Christine Brinker. Beim Thema Verkehr stichelte der Grüne Werner Graf im Duz-Modus gegen CDU-Mann Evers.
23: Du versuchst gerade jeden Poller fast auszureißen, den du irgendwo siehst. Die Wahrheit ist aber, dass wir im Augenblick damit auch Menschenleben schützen.
3: Uneinigkeit auch bei der Frage, wie Berlin mit jugendlichen Intensivtätern umgehen soll. AfD-Chefin Brinker will härter durchgreifen, wenn soziale Maßnahmen nicht wirken.
24: Sowas wie ein Warnschussarrest. Einfach damit der Jugendliche auch mal kapiert, hier und nicht weiter. So wird dann mein Leben verlaufen.
3: Linke und SPD setzen dagegen auf mehr Prävention. Während Lösungsvorschläge für Berlins große und kleine Probleme in die Runde geworfen wurden, schaute einer oft kritisch, Michael Lüders vom BSW, dessen Partei zum ersten Mal ins Abgeordnetenhaus einziehen will.
25: Die Frage, die mich immer bewegt, wenn ich hier die ganze Zeit zuhöre, bei denen, die seit Jahren politische Verantwortung tragen, wenn ihr das alles so genau wisst, warum habt ihr es denn nicht gemacht?
3: Ein Palästina-Unterstützer-Pin an Lüders Revers sorgte für kritische Nachfragen der Moderatoren. In der darauffolgenden Debatte warf CDU-Mann Evers ausdrücklich nicht Elif Erhalb selbst, aber ihrer Partei ein Problem mit Antisemitismus vor. Erhalb verteidigte sich und die Linke und betonte, sie arbeite seit Jahrzehnten daran, verschiedenste Communities zusammenzubringen.
24: Ich finde, genau diese zusammenführende Politik müssen wir machen und die CDU macht eine sehr spaltende Politik und das tut unserer Stadt auch nicht gut.
3: An ganz wenigen Stellen gab es große Einigkeit zwischen den Kandidatinnen und Kandidaten. Bei der Frage, wer einen hauptamtlichen Baustellenkoordinator für Berlin will, damit endlich Schluss ist mit brachliegenden Dauerbaustellen, gingen alle 6 Daumen hoch. Die wohl aufschlussreichste Szene dieser Wahlarena kam ganz zum Schluss. Nach der Frage, mit wem die Spitzenkandidatinnen und Kandidaten gerne koalieren würden und wen sie ausschließen. Die wichtigste Erkenntnis aus den Antworten: Linke, Grüne und SPD flirteten heftig miteinander.
0: 11:15 Uhr, 11:45 Uhr, MDR aktuell. Die Topmeldung der Nachrichten kommt vom Deutschen Fußballbund. Der neue Bundestrainer Jürgen Klopp hat 44 Spieler in sein Nationalmannschaftsaufgebot berufen und mit dabei 16 Debütanten, darunter Said Elmala vom 1. FC Köln und Brian Gruder von RB Leipzig. Weitere Meldungen jetzt mit Susanne Lemke.
19: Die deutsche Umwelthilfe hat Klage gegen den Wohnungskonzern Vonovia eingereicht. Der Umweltverband wirft im Unternehmen vor, den Einbau von Balkonkraftwerken mit überzogenen Auflagen zu erschweren oder zu verhindern. So dürfen Balkonkraftwerke ohne Außensteckdose generell nicht installiert werden. In Dresden ist am Abend eine Autofahrerin von einem herabstürzenden Ast getroffen und verletzt worden. Der etwa 15 Meter lange Ast war im Stadtteil Mokritz auf 3 geparkte Autos gefallen. Die Frau hatte gerade das Auto verlassen wollen. Das Suhler Zentralklinikum verfügt künftig über einen speziellen Notarztwagen für Neugeborene. Nach Angaben des Klinikums wurde er vollständig durch Spenden finanziert. Solche Fahrzeuge gibt es bisher in Thüringen, nur in Jena und Erfurt. Das Wetter.
1: Am Nachmittag teils heiter, teils bewölkt, trocken, 17 bis 22 Grad, windig. In der Nacht von Nordwesten her etwas Regen, 13 bis 10 Grad. Morgen anfangs etwas Regen, danach von Nordwesten her freundlicher und nur noch vereinzelt Schauer, 16 bis 22 Grad. MDR Aktuell Verkehrsdienst. Eine Entwarnung auf der A71 Schweinfurt-Sangerhausen. Kein Falschfahrer mehr zwischen Sömmerder Ost und Köllida. A4 Richtung Frankfurt. Vorsicht zwischen Wandersleben und Gotha. Ist ein Schlagloch auf der rechten Fahrspur. A72 Richtung Hof zwischen Chemnitz Süd und Stolberg Nord. 2 Kilometer stau- und stockend an einer Baustelle. Die B115 ist am Ortsausgang Nieski in Richtung Forst beidseitig nach Unfall gesperrt. Die B183 ist zwischen Zinner und Torgau nach Unfall in beiden Richtungen gesperrt. Soweit der Verkehrsdienst. 11.18 Uhr.
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0: Aktuell liebäugeln einige Länder ja wieder mit der Atomenergie. Auch in Deutschland wünschen sich manche ein Revival der Kernkraft. Doch während über neue Atomkraftwerke diskutiert wird, ist immer noch offen, wohin der über Jahrtausende strahlende Müll eigentlich soll. Heute vor 5 Jahren wurde das Erkundungsbergwerk Gorleben endgültig stillgelegt. Und damit war auch klar, dort entsteht schon mal nicht das deutsche Atommüllendlager. Aber wo dann? Die Suche, die läuft jedenfalls bis heute. Demnächst sollen die möglichen Standorte weiter eingegrenzt werden. Wie der aktuelle Stand bei der Endlagersuche ist, dazu Katja Jansen aus der ARD Klimaredaktion. Ja, wie ist der aktuelle Stand?
2: Wir sind in Phase 1 von 3. Rund ein Viertel der Fläche Deutschlands ist noch im Rennen als möglicher Standort. Erstmal geht es darum, welche Gebiete ganz grundsätzlich in Frage kommen könnten. Also passt das Gestein? Gibt es Ausschlusskriterien wie Vulkanismus oder Schäden im Boden? Ende Oktober gibt es dann wieder einen aktuellen Zwischenstand. Und Ende nächsten Jahres will man dann einige wenige geeignete Regionen vorschlagen, in denen dann Erkundungsbohrungen und seismische Messungen gemacht werden. Und danach kommt noch Phase 3, in der sollen Minimum um 2 Standorte dann auch unter Tage mit Bergwerken erkundet werden, um da nochmal zu sehen, welcher tatsächlich der bessere ist.
0: Experten gehen davon aus, dass allein die Standortsuche bis in die 2070er Jahre dauern dürfte. Ursprünglich war mal von 2031 die Rede. Warum dauert das so lange?
2: Man hat sich für eine Methodik entschieden, die sehr aufwendig und zeitintensiv ist. Die Suche läuft von Null an und wägt wirklich so ziemlich alles gegeneinander ab. Ziel ist das Bestmögliche, also nicht einfach nur geeignet oder nicht geeignet. Und das dauert. Schon vor Jahren hat die Bundesgesellschaft für Endlagerung, das sind die, die suchen nach diesem Endlager, gesagt, 2031 ist nicht haltbar. Alle Schritte, die gemacht werden sollen, dauern zusammen einfach länger. Das Bundesamt für Sicherheit der nuklearen Entsorgung, das BASE, hat in einem Gutachten dann Szenarien durchgespielt und da sind die auf die 2070er Jahre gekommen. Laut den Autoren übrigens bei optimalem Ablauf. Das zuständige Bundesumweltministerium plant, den Prozess jetzt mit einem neuen Gesetzentwurf zu beschleunigen. Zum Beispiel könnte der Schritt mit den Erkundungsbergwerken in Phase 3 wegfallen und durch Horizontalbohrungen ersetzt werden.
0: Und bis das Endlager steht, bleibt alles in den Zwischenlagern. Ist das denn sicher?
2: Naja, es sind halt Zwischenlager. Grundsätzlich sinnvoll, dort verringert sich die Strahlenbelastung schon mal, dann braucht man weniger Platz im Endlager. Aber wir werden diese Zwischenlager eben viel länger nutzen müssen als ursprünglich geplant. Selbst wenn der Standort fürs Endlager steht, muss es ja noch genehmigt und gebaut werden. Und auch dafür kann man nochmal zwischen 10 und 35 Jahre veranschlagen. Aktuell gibt es in Deutschland 16 Zwischenlager, deren Genehmigungen müssen jetzt immer wieder verlängert werden. Erst im Sommer wurde eine Laufzeitverlängerung von 20 Jahren für das Zwischenlager Gorleben beantragt. Umweltverbände kritisieren diese gestreckte Zwischenlagerung als unsicher. Die Lager seien nicht gut genug gegen beispielsweise Luftangriffe abgesichert. Das zuständige Bundesamt für Sicherheit der nuklearen Entsorgung verweist auf strenge Sicherheitsanforderungen, die man regelmäßig überprüfe.
0: Schauen wir am Ende nochmal über die Grenzen. Sind denn andere Länder schneller? Gibt's schon Endlager?
2: Es gibt zwar Standorte, die im Netz oder in Medienberichten Endlager genannt werden, zum Beispiel in New Mexico in den USA. Da geht es aber zum Beispiel um Abfälle aus militärischer Kernenergienutzung. Endlager für hochradioaktive Abfälle aus ziviler Nutzung, also Kernkraftwerken, sind weltweit noch nirgends in Betrieb. Finnland steht aber als einziges Land kurz davor. Das dortige Endlager könnte Ende dieses Jahres, Anfang nächsten Jahres starten. Auch in Schweden und der Schweiz stehen bereits die Standorte fest. Der deutsche Prozess zur Endlagersuche, der ist einfach vergleichsweise langwierig, weil man eben den bestmöglichen Standort sucht. Das braucht Zeit, aber gerade in Deutschland ist das Thema Endlager eben auch vorbelastet. Deshalb setzt man jetzt auf einen maximal objektiven Weg.
0: Über den Stand der Atommüllendlagersuche in Deutschland informierte Katja Jansen. MDR aktuell. Vor dem Bundesverwaltungsgericht in Leipzig ging es gestern in einem Verfahren um den nationalen Luftreinhalteplan. Den hat die EU allen Mitgliedstaaten auferlegt. Die Bundesregierung sieht keine Probleme bei der Umsetzung, die deutsche Umwelthilfe schon, und sie hat geklagt. Wie die Verhandlung lief, berichtet Silvia Stadler aus Leipzig.
6: Um deutlich zu zeigen, worum es geht, war die deutsche Umwelthilfe mit einem ziemlich groß aufgeblasenen Ballon vor dem Bundesverwaltungsgericht in Leipzig erschienen. Darauf der mahnende Schriftzug: Dieselabgase töten. Drinnen in der mündlichen Verhandlung selbst ging es dann eher mühsam und hochtheoretisch um den nationalen Luftreinhalteplan. Mit dem muss jedes Land, wie von der EU vorgegeben, sein Programm festlegen, wie es bestimmte Grenzwerte für Schwefeldioxid oder Feinstaub in der Luft in 4-Jahres-Intervallen weiter senken will. Die Prognosen basieren auf Messungen, aber auch der theoretischen Vorausberechnung bestimmter Maßnahmen, etwa dem Kohleausstieg oder dem Verbrenner aus. Jürgen Resch, Bundesgeschäftsführer der Deutschen Umwelthilfe.
8: Wir möchten, dass die praktisch nationale Planung der Emissionen angepasst wird an die realistischen Prognosen und an das, was eben auch die Bundesregierung beschließt. Und das beinhaltet dann eben auch ehrgeizigere Maßnahmen im Verbrennerausstieg bzw. in der Beendigung von Heizungen, die eben Öl, Gas oder eben Holz auch beinhalten.
6: Die Umweltvereinigung hat in der Vorinstanz am Oberverwaltungsgericht Berlin-Brandenburg bereits einen Teilerfolg eingefahren. Prognosen, die dem Luftreinhalteplan 2023 zugrunde lagen, wurden als nicht ausreichend aktuell eingeschätzt. Wenn also etwa der Kohleausstieg nicht bis 2030, sondern erst 38 erfolge, dann sei das einzuberechnen, argumentiert die Umwelthilfe. Die Vertreter von Bundesumweltministerium und Umweltbundesamt machten vor Gericht deutlich, wie komplex es sei, das Emissionsszenario etwa für Stickstoffoxide im Straßenverkehr oder Ammoniak in der Landwirtschaft vorauszuberechnen. Außerdem gäbe es schon jetzt die Verpflichtung, die Prognosen alle 2 Jahre zu aktualisieren. Simon Köppel, Pressesprecher des Bundesumweltministeriums.
9: Der Vorwurf ist ja hier, dass die Prognosen sehr dicht an dem Zeitpunkt liegen müssen, wenn das Programm auch beschlossen wird im Kabinett. Nur wir sagen, diese politischen Prozesse, die dazwischen sind, sind so kompliziert. Wenn wir immer neue Prognosen nachlegen, dann werden wir quasi nie fertig, die Maßnahmen auch zu beschließen.
6: Für die Abwägung, ob das derzeitige Handeln der Bundesregierung bereits ausreichend ist oder nachgebessert werden muss, wollen sich die Bundesverwaltungsrichter Zeit nehmen. Die Entscheidung soll am 7. Oktober verkündet werden.
0: Silvia Stadler aus Leipzig, MDR aktuell. Jetzt ins Ausland. In Syrien hat die Regierung die Energiepreise gleich 2-mal in kurzer Zeit erhöht. Und dagegen regt sich im Land jetzt breiter Protest. Die Krise hängt vor allem mit Lieferengpässen aus Russland zusammen. Moritz Behrendt.
10: Um die Autobahn von Damaskus nach Aleppo zu blockieren, zündeten junge Männer im Ort Khan Sheikhoun Autoreifen an. Auch aus den Städten Hasaka, Raqqa und Idlib wurden Anfang der Woche Demonstrationen gemeldet. Beobachter sprechen von den größten Protesten im Land, seitdem Langzeitdiktator Assad gestürzt wurde. Der Auslöser? Die hohen Energiekosten. Anfang der Woche hat die Regierung den Preis für Diesel um 40% erhöht, nachdem es schon einige Tage vorher eine Preiserhöhung gegeben hatte. Die Leute waren schon vorher kaum am Leben, sagt ein Demonstrant. Jetzt soll Diesel noch mal teurer werden. Und es geht ja nicht nur um Treibstoff. Alles hängt daran. Die Landwirtschaft hängt daran, die Industrie, der Handel. Auch für Kochgas wurden die Preise erhöht. Die hohen Kosten treffen die verarmte Bevölkerung hart. Die Wirtschaft des Landes liegt am Boden, nach Jahrzehnten der Diktatur und des Krieges. Der Wiederaufbau kommt nur langsam voran, auch wenn der islamistische Übergangspräsident Ahmed al-Shara gerne ein anderes Bild zeichnet, so wie auf einer internationalen Konferenz in Dubai. Syrien wurde nach der Aufhebung der Sanktionen neu geboren und der Weg in die Zukunft ist frei. Die Fesseln wurden gesprengt, nun kommt es darauf an, die richtigen politischen Entscheidungen zu treffen, damit dieses syrische Schiff in einen sicheren Hafen steuert, so Gott will. Shara sprach auch von großen Investitionen, die seinem Land versprochen wurden. Verträge wurden unterzeichnet, Projekte seien auf dem Weg. Vieles davon allerdings noch Zukunftsmusik. Wie dringend Syrien Investitionen benötigt, zeigt das Beispiel der größten Erdölraffinerie des Landes in Banias. Vor einigen Wochen wurde sie vorübergehend außer Betrieb genommen für eine Grundüberholung. Dauer vermutlich 3 Monate. Danach, so verspricht die Regierung, würden die Preise wieder sinken. Davon könne er sich jetzt nichts kaufen, sagt ein Minibusfahrer. Wenn ich den Fahrpreis um 500 oder 1000 syrische Pfund erhöhe, egal um wie viel ich erhöhe, es reicht bei mir nicht aus. Es reicht gerade so für den Alltag. Und die Fahrgäste schieben die Schuld auf uns. In Syrien wird selbst Erdöl gefördert. Das reicht jedoch nicht aus, um den Bedarf zu decken. Das Land ist abhängig von Rohölimporten, am besten möglichst billigen. Die kamen zu Assads Zeiten aus dem Iran, nach der Revolution oft aus Russland. Auch raffinierte Erdölprodukte wie Diesel und Benzin lieferte Russland nach Syrien. Nach den ukrainischen Angriffen auf russische Energieanlagen sind die Importe aus Russland eingebrochen. Experten sagen, für die Preissteigerungen in Syrien sei dies mindestens ebenso ausschlaggebend wie kaputte Pipelines und blockierte Meerengen in der Region.
0: Aus Syrien berichtete Moritz Behrendt. MDR aktuell, übers Heizen müssen wir, glaube ich, noch nicht reden. Diana Weise im MDR Wetterstudio. Haben wir den Spätsommer oder ist es schon Herbst? Was würdest du sagen?
15: Spätsommerliches Frühherbstwetter, sage ich mal. Also das Wetter hat schon Herbstkomponenten, aber der kalendarische Herbst, der geht ja erst nächste Woche los. Und ja, Sonnenschein gibt es auch noch reichlich heute. Aus dem Grund würde ich sagen, so ein bisschen sind wir schon noch von diesem Herbsteindruck entfernt. Und die Temperaturen, ja, sie werden jetzt heute nicht allzu hoch steigen. Die 20 Grad ist in Sachsen-Anhalt schon erreicht, in Giersleben. Also vereinzelt durchaus mal 21 oder 22 Grad gibt es am Nachmittag. Aber ein paar Orte werden auch leicht unter der 20-Grad-Marke bleiben. Der Wind frischt noch ein bisschen auf, das ist ja auch so ein bisschen herbstlich. Aber Schauer sind heute wirklich die Ausnahme. Also im Großen und Ganzen bleibt es trocken.
0: Ja, wir haben ja das Wochenende so langsam noch vor der Brust. Ausflugswetter?
15: Der Ausflug, ja. Am Sonnabend brauchen wir wahrscheinlich nicht unbedingt den Regenschirm einpacken. Da ist es auch recht freundlich bei maximal 23 Grad. Aber am Sonntag ist es ähnlich wie auch morgen. Da kommen dichte Wolken durchgezogen und da kann es schon durchaus immer mal regnen und wird damit nicht ganz so warm. Und da, ja, mit Regensachen geht das natürlich auch.
0: Na wunderbar. Danke, Diana. MDR aktuell. Heute beginnt in Chemnitz eine Tagung, die sich mit privaten Kunstsammlungen in der damaligen sowjetischen Besatzungszone und der späteren DDR beschäftigt. Mit einer der Veranstalterinnen habe ich vor der Sendung gesprochen und das Gespräch, das gibt's in einer guten Viertelstunde. Und Thema gleich bei uns erstmal KI und wie gefährlich ist künstliche Intelligenz.
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5: Um 11.30 Uhr mit Susanne Lemke. Der neue Fußball-Bundestrainer Jürgen Klopp hat 44 Spieler in sein Nationalmannschaftsaufgebot berufen. Wie er in der DFB-Zentrale in Frankfurt mitteilte, sollen sie in 2 Kader für je 2 Länderspiele aufgeteilt werden. 11 Spieler sind erstmals in der DFB-Auswahl, darunter Brajan Gruda von RB Leipzig und der Augsburger Hennes Behrens. Kapitän soll Joshua Kimmich bleiben. Verzichten will Klopp unter anderem auf Dennis Undaf und Leroy Sané, Oliver Baumann und den verletzten Leon Goretzka. In einer Woche bestreitet die Nationalelf gegen die Niederlande das erste von 4 Nations-League-Spielen. Nach Benzin ist jetzt auch Diesel in Deutschland so teuer wie nie zuvor. Laut ADAC kostete gestern 1 Liter Diesel im bundesweiten Tagesdurchschnitt 2,45 Euro. Das sei 0,6 Cent mehr gewesen als beim bisherigen Rekord im April. Benzin ist bereits seit Tagen auf Rekordniveau. Die Bundesregierung hat Entlastungen angekündigt, sich bisher aber nicht geeinigt. Unionsfraktionschef Thorsten Frey drängt auf Entscheidungen schon zum 1. Oktober. Bayerns Justizminister Georg Eisenreich will die Politik verlassen und hat deshalb seinen Rücktritt bekannt gegeben. Der CSU-Politiker erklärte zur Begründung in München, er habe nie sein ganzes Berufsleben Politik machen wollen und sei mit 55 Jahren noch jung genug für neue Aufgaben. Eisenreich ist seit 2018 im Amt und war der dienstälteste Justizminister Deutschlands.
7: Die Baumarktkette Obi hat einen Streit um ihre Logofarbe Orange verloren. Der Bundesgerichtshof entschied, das Unternehmen könne keinen Markenschutz für die Farbe beanspruchen und wies eine Revision der Baumarktkette gegen eine Entscheidung des Bundespatentgerichts zurück. Obi hatte sich Orange bereits 2010 als Farbmarke eintragen lassen. Die Konkurrenten Hornbach und Globus hatten dagegen geklagt und bekamen nun endgültig Recht. In Dresden-Prohles ist am Morgen eine Schule komplett geräumt worden. Laut Feuerwehr war auf einer Toilette ein Brand ausgebrochen und hatte für eine starke Rauchentwicklung gesorgt. Ein 12-Jähriger habe über Atemwegsreizungen geklagt. Die Brandursache ist bislang unklar. Das waren die Nachrichten. Das Wetter, die Temperaturen von 11 Uhr, in Artern wolkig 16 Grad, Dresden stark bewölkt 16, Eisenach heiter bei 14 Grad, Erfurt wolkig 15, Gardelegen stark bewölkt bei 16 Grad, Hoyerswerda wolkig 15, Magdeburg stark bewölkt 17 Grad, Neuhaus am Rennweg stark bewölkt 10 Grad, Oschertz wolkig 16, Plauen stark bewölkt 15, Wernigerode wolkig 16 und in Wittenberg 16 Grad. Am Nachmittag gelegentlich Sonne, meist trocken, 17 bis 22 Grad, böiger Südwestwind. In der Nacht von Nordwesten her Regen, 13 bis 10 Grad. Morgen wechselnd bis stark bewölkt, gelegentlich Schauer, 16 bis 22 Grad, teils stark böiger Südwestwind. MDR aktuell Verkehrsdienst. A4 Richtung Frankfurt. Vorsicht zwischen Wandersleben und Gotha ist ein Schlagloch auf der rechten Fahrspur. Vorsicht auf der A38 Richtung Leipzig. Zwischen Berger und Roßlar liegt ein Metallteil auf der rechten Fahrspur. A72 Richtung Hof. Zwischen Chemnitz Süd und Stolberg Nord. 2 Kilometer Stau und stockender Verkehr an einer Baustelle. 15 Minuten plus. DB 115 ist am Ortsausgang Nieski in Richtung Forst beidseitig nach Unfall gesperrt. DB 183 ist zwischen Zinna und Torgau nach Unfall in beiden Richtungen gesperrt. Soweit der Verkehrsdienst, 11.34 Uhr.
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0: Stefan Blattner im Studio. Schön, dass Sie uns hören. Ich grüße Sie. Wie gefährlich kann künstliche Intelligenz der Menschheit werden? Die Warnungen von Anthropic-Chef Dario Amondei, dass man den KI-Wettlauf bremsen sollte, haben in dieser Woche ja weltweit Schlagzeilen gemacht und sind auch bei der gerade in San Francisco stattfindenden Dreamforce-Messe ein großes Thema. Die US-Regierung, die sieht allerdings keine Notwendigkeit zum Handeln angesichts auch der Konkurrenz mit China. Dazu Gabi Biesinger.
12: Bei der jährlichen Dreamforce-Konferenz in San Francisco mit 50.000 Besucherinnen und Besuchern geben sich in dieser Woche hochkarätige KI-Firmenchefs die Klinke in die Hand. OpenAI-Chef Sam Altman und Anthropic-Boss Dario Amodei wiederholten dabei ihre Warnungen vom vergangenen Wochenende, die Entwicklung künstlicher Intelligenz müsse besser eingehegt werden. Amodei sagte vor dem Publikum im Moscone-Messezentrum: Lasst uns Transparenz hochhalten und in Sicherheit investieren. Wir müssen Sicherheitsstandards innerhalb der Industrie festsetzen und das auch auf internationaler Ebene. Kurz nach Amodeis Auftritt ging auch Jensen Huang, Chef der Chipfirma Nvidia, in seiner Keynote-Ansprache auf das Thema ein. Der Markt regelt das. Wir brauchen keine neuen Gesetze. Wir brauchen entscheidungsfreudige Unternehmen, die nach vorne gehen. Schnelle Entwicklung und Produktsicherheit sind ja kein Widerspruch. Entwickle so schnell du kannst und wenn du Sicherheitsbedenken hast, entscheide eben selbst, eine Pause zu machen. Wang erhielt auf der Plattform X Zustimmung von Meta-Chef Mark Zuckerberg, der schrieb, KI-Unternehmen hätten einen natürlichen Anreiz, die Sicherheit ihrer Modelle zu gewährleisten, um erhebliche Haftungsrisiken zu vermeiden. Damit sind Zuckerberg und Wang auf der marktorientierten Linie von US-Präsident Donald Trump. Der rief Jensen Huang in dieser Woche auf dem Handy an, als der gerade auf einem anderen Tech-Gipfel in Los Angeles auf dem Podium saß. Huang stellte sein Handy auf laut und Trump ließ das Publikum wissen, dass die KI-Kritiker Schwindler seien, die anderen Interessenten in die Hände spielen würden. Und dabei geht es Trump vor allem um die Konkurrenz zu China und dass die USA im weltweiten KI-Wettrennen die Nase vorn behalten sollen. Umfragen zeigen jedoch, dass die Mehrheit der US-Bürger das anders sieht. Bereits im August, vor der aktuellen Sicherheitsdiskussion, hatte das Pew Meinungsforschungsinstitut ermittelt, dass mehr als die Hälfte, 52% der Amerikaner, der Aussicht, dass KI im Alltag eine größere Rolle spielen wird, eher mit Sorge als mit Begeisterung gegenüberstehen. In Washington werden derweil ungewöhnliche Allianzen geschmiedet. Der unabhängige und politisch links stehende Abgeordnete Bernie Sanders trat in dieser Woche auf einer Pro-Human-Veranstaltung auf und forderte besseren Schutz vor KI-Risiken.
13: Despite living in a so-called democracy,
12: obwohl wir in einer sogenannten Demokratie leben, hat die Bevölkerung nahezu keinen Einfluss auf die beispiellose Transformation, die ihre Welt gerade umkrempelt. Dabei teilte er die Bühne ausgerechnet mit Steve Bannon, dem rechten Politikstrategen und Ex-Trump-Berater, der mit Blick auf die Warnungen von KI-Chefs wie Amodei oder Altman sagte:
14: We can never trust what an oligarch says.
12: Wir können den Oligarchen nicht trauen. Sie wollen uns dumm halten, Angst einjagen. Wir haben keine Angst. Wir regeln die Sache. Das ist leichter gesagt als getan und würde einen gewissen Gemeinsinn voraussetzen. Und auf den hofft etwa Tristan Harris vom Center for Humane Technology noch, der mit Sanders und Bannon auf der Bühne stand. Wenn wir eine vernünftige Gesellschaft wären, würden wir alle KI-Fortschritte mit anderen Nationen teilen, vor allem mit China. Die USA könnten warnen zur Aufklärung beitragen, in dem Bewusstsein, dass niemandem geholfen ist, wenn man der Erste ist, der die Killer-KI entwickelt hat.
16: If I build the Terminator AI before you do.
0: Gabi Biesinger aus San Francisco und von dort über den Pazifik nach China. Die chinesische Staats- und Parteiführung, sie erhöht mit neuen Vorschriften die Kontrolle über Auslandsreisen ihrer Bürger. Der Hintergrund, Technologie-Know-how soll nicht ins Ausland fließen. Menschenrechtsorganisationen werfen der Zentralregierung allerdings Willkür vor und sehen das international geschützte Recht auf Ausreise gefährdet. Marie Malinkroth berichtet.
17: China hat die Reisebeschränkungen für Bürger und Bürgerinnen verschärft, aus Sorge um die nationale Industrie- und Technologiesicherheit, heißt es von den Behörden. Konkret geht es darum, Menschen die Ausreise zu verbieten, wenn sie gegen Exportkontrollen oder gegen Vorschriften zur Weitergabe von Technologie verstoßen haben, so die Darstellung. Als sensibel eingestuftes Know-how soll nicht ins Ausland abfließen. Menschenrechtsorganisationen wie Human Rights Watch werfen der kommunistischen Staats- und Parteiführung vor, Menschen willkürlich am Verlassen des Landes zu hindern. Offizielle chinesische Stellen widersprechen dieser Darstellung. Die Verordnung regelt auch die Einreise nach China. Ausländer, die bei Visumsanträgen oder an der Grenze nach China falsche Angaben machen, können für 1 bis 5 Jahre von der Einreise ausgeschlossen werden. Chinesinnen und Chinesen können im Allgemeinen frei reisen, doch die Regierung überwacht seit langem genau die Reisepläne derjenigen, die ein Sicherheitsrisiko darstellen könnten. Schon seit Jahren müssen viele Partei- und Staatsfunktionäre private Reisepässe bei ihrer Dienststelle abgeben. Für Auslandsreisen benötigen sie eine Genehmigung. Solche Vorgaben betreffen inzwischen zum Teil auch Beschäftigte an Schulen und anderen öffentlichen Einrichtungen. Die Behörden begründen diese Kontrollen mit dem Schutz von Staatsgeheimnissen und dem Kampf gegen Korruption.
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18: Mit Susanne Böttcher um 11.40 Uhr. Der Fußball-Bundestrainer hat den neuen Kader bekannt gegeben für die 4 Spiele in der Nations League. Und da lassen wir Jürgen Klopp mal zu Wort kommen.
20: Ich bin neu als Verbandstrainer und bin mir darüber natürlich auch bewusst. War 25 Jahre lang Vereinstrainer und was nicht neu ist, einen Kader zusammenzustellen, ist nur eine andere, natürlich die Situation etwas anders, aber der Kader an sich, darum geht es. Ein Kader ist immer dazu da, das nächste Spiel, für das nächste Spiel, also das Versuchen zu gewinnen, das Spiel in 4 Wochen versuchen zu gewinnen und die Zukunft, das Spiel in 1-2 Jahren, also Spieler vorzubereiten, die dann im Jahr oder in 2 Jahren wirklich in der wirklichen Stütze sein können, eben auch schon dazu zu nehmen. Das habe ich immer so gehalten und genau das machen wir jetzt eben auch.
18: Sagt Bundestrainer Jürgen Klopp und auf seinen Kader schaut jetzt Tim Brockmeier.
26: In weißer Trainingsjacke, schwarzer Basecap und ziemlich gut gelaunt präsentierte Jürgen Klopp seinen ersten Kader als Bundestrainer. Es hat unglaublichen Spaß gemacht, diesen Kader zusammenzustellen. Wir haben nicht geguckt, was wir nicht haben, sondern geguckt, was wir haben und ganz viel Talent gefunden, so Klopp. Im Grunde sind es 2 komplette Kader, 44 Spieler, die der Bundestrainer für die 2-wöchige Länderspielpause mit insgesamt 4 Spielen nominiert hat. Nur ein paar wenige Spieler werden über die ganzen 2 Wochen am Start sein, bedeutet Nach den ersten 7 Tagen wird die Mannschaft tatsächlich fast komplett ausgetauscht. Es finden sich bekannte Namen wie Kimmich oder Tah auf der Liste, aber wie schon in den letzten Tagen im Boulevard zu lesen, auch eine ganze Menge neue. So zum Beispiel Hennes Behrens vom FC Augsburg, Max Rosenfelder oder Philipp Treu vom SC Freiburg, Mika Bauer von Celtic Glasgow oder auch Bamba Sekonté aus Hoffenheim. Es ist die Idee, so viele Eindrücke von den Spielern zu bekommen wie möglich. Gleichzeitig gehen wir in die 4 Matches, um sie alle zu gewinnen, so Jürgen Klopp.
18: Ja, und auch aus dem Sendegebiet sind 3 Spieler dabei, von RB Leipzig, Riedle Baku, David Raum und Brian Gruder. Wir bleiben noch beim Fußball, schauen in die Fußball-Europa-League. Dort hat Leverkusen im ersten Spiel den ersten Sieg geholt. 2:0 gestern gegen den slowenischen Meister Celje. Torge Hiddink.
3: Richtig glücklich sahen die Leverkusener nicht aus nach dem 2:0 gegen NK Celje. Die meisten Spieler stapften ohne ein Lächeln in die Kabine. Zu glanzlos verlief der Auftritt der Werkself in der Bayer-Arena. Auch Robert Andrich war nicht zufrieden mit dem Spiel.
19: Man braucht jetzt kein Fußballexperte zu sein, dass es heute kein gutes Spiel von uns war. Aber trotzdem, erstes Spiel zu Hause, ja, 2:0 gespielt und ersten Dreier. Also das ist das, was jetzt erstmal unterm Strich steht.
3: Wenigstens das Ergebnis stimmt. Die Leverkusener gingen früh durch ein Eigentor der Slowenen in Führung. Erst eine Viertelstunde vor dem Ende traf Facundo Medina per Volley-Schuss zum erlösenden 2:0. Zwischendrin auch ein paar Chancen für Celje, die Bayer-Keeper Marc Flecken parierte. Robert Andrich fehlte die Intensität im Spiel.
19: Heute haben wir, ja, wenn wir ehrlich sind, wahrscheinlich so gegen den Ball so ein bisschen gedacht, so ja, wir kriegen halt hinten den Ball so locker und dann schießen wir schon 3-4 Dinger vorne. Da müssen wir schon schauen, dass wir wesentlich aggressiver sind, weil so kannst du insgesamt nicht den Pokal holen, den wir holen wollen.
3: Immerhin der erste Sieg. Doch Bayer 04 muss sich steigern, um den Traum vom ersten internationalen Titel seit 1988 wahr werden zu lassen.
18: Und wir bleiben international, gehen in die Handball-Champions League. Das erste Match des SC Magdeburg war ja ein klarer Sieg mit 15 Toren Vorsprung gegen die Norweger aus Kolstadt. Und heute geht's gegen einen Champions League-Neuling, den Schweizer Meister Kriens Luzern. Trainer Bennett Wiegert hat sich in der Vorbereitung auf die SCM-Gruppengegner Kielce, Kolstadt und Luzern konzentriert und weniger auf mögliche Rivalen um die europäische Handballkrone.
21: Sonst habe ich jetzt gar nicht so drauf geguckt. Ich glaube aber, dass jetzt nichts dabei war, wo ich jetzt gesagt hätte, vielleicht das Unentschieden von Aalborg gegen Paris. Da hätte ich Aalborg schon als Favorit gesehen. Aber ey, das Leistungsniveau ist so in der Champions League, dass wir noch Spieltage erleben werden, wo wir sagen, ey, warum sind die Ergebnisse zustande gekommen, ja? Nee, ich bewerte da lieber unsere Leistung und ich finde, dass wir gut gestartet sind und dass wir jetzt einfach die verdammte Pflicht haben, nachzulegen, was den Wettbewerb betrifft.
18: Und ob das heute gegen Luzern gelingt, das erfahren Sie ab 20.45 Uhr im Audio-Livestream in der Sport im Osten-App. Gestern gab es für die Füchse Berlin in der Champions League einen derben Dämpfer gegen West Brem. Tabea Kunze.
22: Füchse-Trainer Nikolai Krikau fand nach der 29:35 Heimniederlage gegen West Brem deutliche Worte. Er sei super enttäuscht von der Anfangsphase seines Teams, in der er eine Auszeit nehmen musste, um Härte und Präsenz von seinen Spielern einzufordern. Über weite Strecken der ersten Hälfte konnten die Füchse der Stärke der Gäste kaum etwas entgegensetzen. Ein 5-Tore-Rückstand zur Pause war die Konsequenz. Doch in der zweiten Halbzeit führte einmal wieder überragender Matthias Gitzel sein Team bis auf ein Tor heran. Doch seine Kollegen vergaben zu viele gute Chancen. Vor 7.700 Fans kassierten die Füchse eine verdiente Niederlage gegen einen starken Gegner, der seinen Anspruch unterstrich, ein Titelfavorit in dieser Champions-League-Saison zu sein.
0: Das war Tabea Kunze und das war der Sport. 11.45 Uhr, dann mit MDR aktuell. Die Topmeldung der Nachrichten kommt vom Deutschen Fußballbund. Der neue Bundesträger Jürgen Klopp hat 44 Spieler in sein Nationalmannschaftsaufgebot berufen. 11 Spieler sind erstmals dabei, darunter Brian Gruder von RB Leipzig und der Augsburger Hennes Behrens. Weitere Meldung jetzt mit Susanne Lemke.
23: Die USA haben Medienberichten zufolge Palästinenserpräsident Mahmoud Abbas erneut die Einreise zur UN-Vollversammlung in New York verweigert. Nach Angaben des US-Außenministeriums wurden zugleich Visabeschränkungen gegen Vertreter der palästinensischen Autonomiebehörde und der PLO verlängert. Washington begründet den Schritt unter anderem mit ausbleibenden Reformen. Ein Lottospieler oder eine Lottospielerin aus Mecklenburg-Vorpommern hat den Jackpot geknackt. Wie Lotto Bremen mitteilte, hat der oder diejenige mit den richtigen Zahlen 50 Millionen Euro gewonnen. Dann ist der Maximal-Jackpot von 50 Millionen Euro in diesem Jahr bereits zum dritten Mal geknackt worden. Popstar Madonna wird bei den MTV Video Music Awards Ende September erstmals seit

0: auf der rechten Spur. A72 Richtung Hof zwischen Chemnitz Süd und Stolberg Nord. 2 Kilometer Stau und stockender Verkehr an einer Baustelle. Und im Landkreis Görlitz ist die Straße zwischen der B178 und Herwigsdorf nach Unfall gesperrt. Soweit der Verkehrsdienst. 11.47 Uhr.
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2: Die Kunstsammlungen in Chemnitz sind, seit die umtriebige Ingrid Mössinger dort Chefin war, ein Schwergewicht in der deutschen Museumslandschaft. Sie zeigte in Chemnitz etwa viel beachtete Ausstellungen wie Picasso und seine Frauen oder erstmals Aquarelle von Bob Dylan. Die Kunstsammlungen in Chemnitz sind natürlich auch auf wissenschaftlichem Gebiet aktiv. Heute beginnt in Chemnitz gemeinsam mit dem Kunsthistorischen Institut der Universität Bonn eine Tagung, die sich mit Privatsammlungen in der damaligen sowjetischen Besatzungszone und späteren DDR beschäftigt. Mitveranstalterin ist Anne-Kathrin Hinz von der Uni in Bonn und mit ihr habe ich vor der Sendung gesprochen. Frau Hinz, man würde ja eigentlich nicht vermuten, dass es in der sowjetischen Besatzungszone und der späteren DDR nennenswerte Privatsammlungen gab. Der Kunstaustausch, der war ja eingeschränkt, die Vermögen reichten dafür eigentlich nicht. Wieso hat es die doch gegeben?
3: Ja, das ist eine ganz spannende Frage, die wir natürlich versuchen mit unserer Tagung zu beantworten und mit den Beiträgen, die wir hören werden. Aber was man ganz klar sagen kann, ist, dass es natürlich auch unter dem Radar weiterhin Bestrebungen gegeben hat, Kunst zu sammeln oder auch diverse andere Objekte. Also es geht hier gar nicht nur um Kunstsammlungen, sondern auch um Bibliotheken, um Archive, um vielleicht auch Kunsthandwerk. Also es sind ganz unterschiedliche Sammlungen, die hier zusammengetragen worden sind, auch eben zu Zeiten der DDR.
2: Also da müssen wir nicht unbedingt an Kunst nur denken.
3: Genau.
2: Welchen Restriktionen, welchen Eingriffen, welchem politischen Druck waren denn die Sammler seinerzeit ausgesetzt? Und ja, welche Folgen hatte vielleicht auch privates Sammeln für sie?
3: Ja, also auch hier gibt es ganz unterschiedliche Facetten. Also was wir heute schon wissen, wo es auch schon Forschung gegeben hat, dass private Sammlungen, wenn sie eben einen bestimmten Wert erreicht haben, also einen bestimmten finanziellen Wert, dass da natürlich der Staat doch sehr großes Interesse daran hatte und teilweise die Privatsammlerinnen und Sammler ja unter Druck gesetzt hat, zum Beispiel mit fingierten Steuerverfahren, die dann eben auch zur Herausgabe dieser Sammlung geführt haben. Teilweise wurden diese Sammlungen dann ja verkauft und sind teilweise auch in Museumsbesitz übergegangen. Also solche Fälle gibt es. Andererseits sind eben auch Privatsammlungen bestehen geblieben, weil sie eben nicht entdeckt worden sind, zum Beispiel eben von der Staatssicherheit.
2: In Chemnitz gibt es jetzt eine Tagung zu diesen Gegenständen. Ja, ist das bis jetzt nicht richtig erforscht worden?
3: Genau, also es gibt zurzeit relativ wenig Forschung. Es gibt zwar Forschung zu sozusagen den Entzugspraktiken, wie das in der Provenienzforschung genannt wird, aber es gibt eben momentan noch keine grundlegenden Sammlungen, wer eigentlich gesammelt hat in der DDR. Wer waren diese Sammler? Warum hat man gesammelt? Unter welchen Voraussetzungen? Wie waren möglicherweise auch die finanziellen Bedingungen für das Sammeln? Das sind alles Dinge, die bislang nicht erforscht worden sind, ja, aus ganz unterschiedlichen Gründen.
2: Wenn Kunstwerke entzogen worden sind, ist dann heute auch Restitution ein Thema?
3: Das ist auch ein Thema, aber das ist jetzt nicht hauptsächlich Thema der Tagung, sondern uns geht es wirklich um sagen grundsätzlich die Geschichte des Sammelns, weil die eben bislang für die DDR und die sowjetische Besatzungszone nicht erforscht worden ist.
2: Wie will die Kunstforschung nun vorgehen? Welche Rolle spielen auch die Kunstsammlungen in Chemnitz dabei?
3: Also die Kunstsammlungen Chemnitz sind für uns jetzt ein guter Partner, weil hier in den letzten Jahren schon ja so Sammlerinnen und Kunsthandelsnetzwerke in Chemnitz für die Stadt untersucht worden sind. Deswegen haben wir hier schon einen sehr guten Forschungsstand sozusagen für die Region, für die Stadt. Und ansonsten sind wir jetzt vor allem mit der Tagung dafür da, um einfach verschiedene AkteurInnen aus den unterschiedlichen Bereichen, also aus verschiedenen Museen und auch Forschungsprojekten zusammenzuholen und zu sagen, okay, wir können das machen, wir haben die und die Werkzeuge, um das Sammeln in der DDR zu erforschen.
2: Sind denn schon andere große mitteldeutsche Museen oder Institutionen mit dabei oder hoffen Sie jetzt bei der Tagung jetzt kennenzulernen und sie einzubinden?
3: Also es sind auf jeden Fall unsere Referentinnen kommen teilweise aus Museen, sind aber eben wie gesagt auch aus Forschungsprojekten. Aber wir haben zum Beispiel aus dem Angermuseum in Erfurt sind Leute dabei, aus einem Forschungsprojekt aus Eisenach sind Personen dabei. Wir haben Dresden mit im Spiel, sowohl die Sächsische Landesbibliothek als auch die staatlichen Kunstsammlungen. Also wir sind hier sozusagen mittendrin und haben ja ganz viele Akteure aus den Museen aus der Region.
2: Und das Netzwerk soll weiter gepflegt werden? Und
3: genau,
2: ausgebaut werden.
3: Das ist das Ziel.
2: in den Kunstsammlungen Chemnitz beginnt heute eine

0: Tagung zu Privatsammlungen in der sowjetischen Besatzungszone und der späteren DDR. Mitveranstalter ist das Kunsthistorische Institut der Universität Bonn und dort arbeitet Anne-Kathrin Hinz. Mit ihr waren wir im Gespräch. 11.52 Uhr, MDR aktuell. Am Abend ist in Paris der deutsch-französische Journalistenpreis verliehen worden. Schon vorher waren die Gewinner in zwei Kategorien bekannt. Den großen deutsch-französischen Medienpreis erhielten zwei Notenbanker dafür, gemeinsam den Euro gestärkt und die Inflation in Europa gesenkt zu haben. Der Spezialpreis ging an einen französischen Polit-Influencer. Er erreicht über seine Social-Media-Kanäle Millionen junger Menschen in Frankreich. Bei der Preisverleihung wurden nun die Gewinner in fünf weiteren Kategorien verkündet. Die Einzelheiten jetzt von Henrik Lesser-Wilun.
1: Dieses Jahr stand die Preisverleihung vor allem im Zeichen zweier Themen. Das erste, die extreme Rechte in Frankreich. ARD-Korrespondentin Julia Borutta erhielt den deutsch-französischen Journalistenpreis in der Kategorie Newsformate für eine Reportage über den Medienmogul Vincent Bolloré. Er nutzt sein riesiges Imperium, um den öffentlichen Diskurs nach rechts zu verschieben. 2025 ist Boruttas Beitrag erschienen. Seitdem hat Bolloré weitere Verlage übernommen und einen Think Tank gegründet, weiß sie.
2: Im Grunde genommen hat sich dieses Netz von Bolloré noch weiter gesponnen. Und wir wissen, dass nicht nur rechte und extremrechte Politiker bei ihm zu Mittag essen, weil sie wissen, dass sie ohne ihn die Wahlen nicht gewinnen können, ohne sein Imperium, sondern auch Politiker aus der Mitte heraus sagen, wenn ich mit dem nicht an einem Tisch sitze, dann habe ich sowieso keine Chance zu gewinnen.
1: Bei der Reportage, die den Preis für junge Talente gewonnen hat, geht es vordergründig um Hundekot. Der Bürgermeister der Stadt Béziers, Robert Ménard, hat eine DNA-Datenbank für Hunde eingeführt. Bewaffnete Polizisten patrouillieren durch die Stadt und sammeln die Haufen ein, um die Besitzer zu überführen.
3: Erstmal spricht da nichts dagegen. Außer dass ein Gericht diese Maßnahme eigentlich gekippt hat. Und dieser Bürgermeister macht aber einfach weiter. Das heißt, er setzt seine autoritäre Politik durch. Er ist ein landesweit bekannter Rechtsextremist.
1: Für Journalist Erik Latzer ist das ein Beispiel für autoritäre Politik und den Umgang mit dem Rechtsstaat in Frankreich. Zwei weitere Preise gingen an Beiträge über den russischen Angriffskrieg gegen die Ukraine und seine Folgen. In der Kategorie Dokumentation wurde die sehr persönliche Geschichte von Aliénor Carrière ausgezeichnet. In der Reportage Trouvé Sergei sucht sie ihren Ziehbruder, den sie seit 20 Jahren nicht gesehen hat, in der Ukraine. Die Recherche für die Reportage war für sie
4: perturbant,
1: verwirrend, weil es eine echte Geschichte ist, die ich gut kenne, die ich durchlebt habe. Ich habe viele alte Bilder angeschaut, das hat mich in eine ganz andere Lebensphase zurückversetzt. Dazu noch verwirrend, weil ich daraus ein Stück über Politik und Diplomatie gemacht habe. Es hat mich viel Zeit gekostet, das zusammenzubringen und eine gesunde Distanz zu wahren. Das Recherchenetzwerk von WDR, NDR und Süddeutscher Zeitung hat mit einem Team aus über 9 Ländern aufgedeckt, wie Russland das geheime Unterwasserspionagesystem Harmonie betreibt und wie es trotz westlicher Sanktionen mit deutscher Technologie geschützt wird. In der Kategorie Wissenschaft wurde Christoph Peters Arte-Dokumentation über die sogenannte Plastisphäre gekürt. Der Begriff beschreibt Gebiete, in denen neuartige Lebensgemeinschaften zwischen Mikroorganismen und Kunststoffen entstehen. Sie sind potenziell gefährlich für die Umwelt. Die Auszeichnung wird vom deutsch-französischen Journalistenpreis e.V. vergeben. Federführer ist der Saarländische Rundfunk.
0: Henrik Lesser-Wilun berichtete und wir bleiben beim Thema Medien. Menschen mit Hör-, Seh- oder kognitiven Einschränkungen können mittlerweile die MDR-Angebote im Digitalen so umfassend nutzen wie nie zuvor. Gestern gab es das 14. Jahrestreffen des MDR mit den mitteldeutschen Behindertenverbänden und wissenschaftlichen Einrichtungen. Mit dabei war auch Thomas Kadisch, der Leiter des Zentrums für barrierefreies Lesen in Leipzig. Zu den MDR-Angeboten sagte er:
5: Ich schätze besonders am Angebot des MDR in dem Bereich Barrierefreiheit natürlich für mich als blinder Mensch die Audiodeskription. Und ich freue mich immer wieder, dass es immer wieder neue Highlights gibt und da immer wieder auch neue Dinge entstehen. Zum einen gerade der Bereich Dokumentationen, das finde ich ganz toll, dass da das Angebot immer weiter ausgeweitet wird. Ich würde den MDR unbedingt motivieren, sein Angebot auszuweiten in dem Bereich Barrierefreiheit. Natürlich daran nicht jetzt über die Sprachpolitik und so dazu sehr einzusparen, sondern sich in dem Bereich auch weiterzuentwickeln. Und ich denke, durch die modernen Möglichkeiten mit der künstlichen Intelligenz und mit diesen synthetischen Stimmen lässt sich zum Beispiel im Bereich aktuellste Berichterstattung, Dokumentationen auch noch mehr machen. Das freut mich besonders, wenn ich dann eben sehr, sehr aktuelle Beiträge immer auch mit Audiodeskription schon hören und genießen kann.
0: Sagt Thomas Kadisch, der Leiter des Zentrums für barrierefreies Lesen in Leipzig. Und der MDR hat seinerseits in einem Aktionsplan digitale Barrierefreiheit als Ziel ausgegeben. Zum aktuellen Stand der Intendant des Mitteldeutschen Rundfunks, Ralf Ludwig.
4: Es ist ja der Anspruch des MDR, wie auch allen anderen öffentlich-rechtlichen Rundfunkanstalten, möglichst alle Angebote barrierefrei vorzuhalten. Hier ist der MDR auf einem sehr, sehr guten Weg, kann ich Ihnen sagen. Circa 93% aller Angebote in der Mediathek sind bereits mit Gebärdensprache versehen, Untertitelung oder auch Audiodeskription. Im Fernsehen sind wir sogar noch ein Stück weiter. Das sind ca. 100% mittlerweile dort der Angebote untertitelt. Und natürlich dann sind wir auf einem guten Weg, diese Angebote noch mit Gebärdensprache oder auch Hörbeschreibung zu versehen. Also Sie sehen eine rasante Entwicklung.
0: MDR-Intendant Ralf Ludwig gestern beim 14. Treffen des MDR mit Behindertenverbänden. MDR aktuell, kurz vor 12, der Blick aufs Wetter nochmal mit Diana Weise. Diana, verwöhnt uns heute die Sonne den ganzen Tag noch?
6: Die Sonne ist zwar da, mit dem Verwöhnen, also wer jetzt prallen Sonnenschein erwartet, der wird ein bisschen enttäuscht sein, aber alle anderen freuen sich, dass es durchaus freundlich ist, auch wenn da Wolken durchziehen. Im Großen und Ganzen bringen die heute keinen Regen mit. Ein bisschen windiger wird es noch, der Südwestwind, der ist milde gestimmt, aber nicht mehr so warm wie gestern. Die Höchstwerte heute, die liegen zwischen 17 und 22 Grad.
0: Klar, Badewetter erwarten wir jetzt nicht mehr, aber doch ganz ordentliches Herbstwetter. Heute jedenfalls. Wie geht's denn weiter?
6: Morgen ist es dann nicht mehr den ganzen Tag trocken und die Wolken überwiegen auch ab und zu. In den Frühstunden zieht ein Regengebiet durch, dann lockert es ein bisschen auf. Aber am Nachmittag folgen auch noch mal ein paar Schauer von Nordwesten her. Und die Temperaturen sind ein ganz kleines bisschen niedriger als heute, aber 16 bis 21 Grad werden das auch morgen.
0: Und dann kommt das Wochenende. Wie sieht das aus?
6: Am Wochenende wird der Sonnabend wahrscheinlich der freundlichere Tag, denn da schafft es die Sonne doch ganz gut durch und die Wolken halten sich in Grenzen und bringen auch nur selten mal einen Schauer mit und somit können die Temperaturen ein bisschen steigen. Da erwarten wir 18 bis 23 Grad. Der Sonntag allerdings, der steht dann schon wieder im Zeichen von Tiefausläufern und da überwiegen die Wolken, ganz werden sie die Sonne auch nicht verdecken, aber es sieht schon über längere Zeit auch mal grau aus und kann auch regnen und somit wird die Temperatur eher so bei 20 Grad in der Spitze liegen.
0: Danke, Diana Weise. MDR aktuell, 12 Uhr. Die Nachrichten dann übernimmt hier Jan Kröger und es geht natürlich um die DFB-Elf, die da Jürgen Klopp heute bekannt gegeben hat. Ich bin Stefan Blattner. Tschüss, mach es gut.
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8: Um 12 Uhr mit Susanne Lemke. Der neue Fußball-Bundestrainer Jürgen Klopp hat 44 Spieler in sein Nationalmannschaftsaufgebot berufen. Wie er in der DFB-Zentrale in Frankfurt mitteilte, sollen sie in zwei Kadern für je zwei Länderspiele aufgeteilt werden. 11 Spieler sind erstmals in der DFB-Auswahl, darunter Brajan Gruder von RB Leipzig und der Augsburger Hennes Behrens. Kapitän soll Joshua Kimmich bleiben. Verzichten will Klopp unter anderem auf Dennis Undaf und Leroy Sané, Oliver Baumann und Leon Goretzka. In einer Woche bestreitet die Nationalelf gegen die Niederlande das erste von 4 Nations League-Spielen. Nach Benzin ist jetzt auch Diesel in Deutschland so teuer wie nie zuvor. Laut ADAC kostete ein Liter Diesel gestern im bundesweiten Tagesdurchschnitt 2,45 Euro. Das seien 0,6 Cent mehr gewesen als beim bisherigen Rekord im April. Die Bundesregierung hatte Entlastungen angekündigt, sich bisher aber nicht geeinigt. Bei einem russischen Drohnenangriff auf ein Handelsschiff im Schwarzen Meer ist nach ukrainischen Angaben der Kapitän getötet worden. 3 weitere Besatzungsmitglieder seien verletzt worden. Das Schiff sei auf dem Weg in einen ukrainischen Hafen gewesen. Russland und die Ukraine attackieren gegenseitig Schiffe, die die Häfen im Schwarzen Meer und am Asowschen Meer ansteuern. Fast 10 Jahre nach dem Tod des FCM-Fans Hannes Schindler wird der Fall neu aufgerollt. Die Staatsanwaltschaft ermittelt inzwischen wegen des Verdachts eines vorsätzlichen Tötungsdelikts. Der damals 25-Jährige war 2016 bei Haldensleben aus einem fahrenden Regionalzug gestürzt und später an seinen Verletzungen gestorben. Zu den neuen Ermittlungen hatten bisher unbekannte Zeugen Aussagen und Informationen aus der Ultraszene geführt. Der Bundesgerichtshof in Karlsruhe will auf europäischer Ebene klären lassen, welche Ausnahmen es von der Datenschutzgrundverordnung im persönlichen Bereich gibt. Der erste Zivilsenat entschied, dem EuGH dazu Fragen vorzulegen. Die entsprechenden Verfahren wurden ausgesetzt. In einem Fall hatte eine Frau private Chatnachrichten einer früheren Freundin an deren Chefin weitergeleitet. In einem anderen Fall hatte eine Frau das Haus ihrer Mutter per Videokamera überwacht und Aufnahmen der Polizei geschickt. Das waren die Nachrichten. Das Wetter, die Temperaturen von 11 Uhr. Auf dem Brocken Nebel 6 Grad, in Chemnitz sonnig bei 14, Dresden stark bewölkt bei 16 Grad, Eisenach heiter 14, Erfurt wolkig 15, Fichtelberg heiter 9, Gera heiter 15 Grad, in Görlitz stark bewölkt 16, Halle 17, Leipzig heiter bei 16 Grad, Magdeburg stark bewölkt 17, Meiningen wolkig bei 14 Grad. Am Nachmittag gelegentlich Sonne, meist trocken, 17 bis 22 Grad, böiger Südwestwind. In der Nacht von Nordwesten her Regen, 13 bis 10 Grad. Und morgen wechselnd bis stark bewölkt, gelegentlich Schauer, 16 bis 22 Grad, teils stark böiger Wind. MDR Verkehrsdienst. A2 Richtung Berlin zwischen Allerengersleben und Alsleben, 6 Kilometer stockender Verkehr an einer Baustelle. A4 Richtung Frankfurt zwischen Magdala und Apolda, 3 Kilometer stockend an einer Baustelle. A4 Richtung Frankfurt, Vorsicht zwischen Wandersleben und Gotha, ist ein Schlagloch auf der rechten Fahrspur. Und A72 Richtung Hof zwischen Chemnitz Süd und Stolberg Nord, 2 Kilometer Stau und stockender Verkehr an einer Baustelle. Soweit der Verkehrsdienst, 12.04 Uhr.
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9: Mit Jan Kröger jetzt im Studio. Einen schönen guten Tag wünsche ich Ihnen. In einer Woche startet die deutsche Fußballnationalmannschaft in ihre ersten Spiele nach der enttäuschenden WM. Es geht in 4 Spielen gegen die Niederlande, gegen Serbien und zweimal gegen Griechenland. Es werden dann auch die ersten Spiele von Jürgen Klopp als Bundestrainer. Und der nominiert dafür nicht weniger als 44 Spieler, hat er heute klargemacht. Darunter auch die drei Leipziger, Riedle, Barco, David Raum und Brian Gruder. Aber auch Namen wie Hennes Behrens, Bambasé Conte, Vitali Janelt, Derry Scherhand, Namen also, die nicht jedem Fan gleich etwas sagen müssen. Ich habe vor der Sendung mit ARD-Sportreporter Tim Brockmeier über Jürgen Klopps Riesenkader gesprochen. Hallo nach Frankfurt.
10: Schönen guten Tag, hi.
9: Ein DFB-Kader von 44 Nationalspielern für die anstehenden Länderspiele. Was genau denkt sich Jürgen Klopp dabei?
10: Na, er will vor allen Dingen natürlich möglichst viele Spieler sehen und testen in dieser Zeit. Er wird jetzt nicht durchgehend alle 4 Spiele und alle die ganzen 2 Wochen mit 44 Spielern unterwegs sein, sondern es sind im Grunde 2 komplette Kader, die sich dann abwechseln bzw. austauschen. Also er geht mit Kader 1 in die ersten beiden Länderspiele, um dann bis auf ganz wenige Ausnahmen diesen Kader komplett auszutauschen für die nächsten beiden. Und die Idee ist tatsächlich, so viele Spieler wie möglich zu sehen und einen Eindruck zu bekommen.
9: Aber nun beklagen Fußballnationaltrainer, egal in welcher Nation, dass es doch immer schwierig ist, die Jungs nur alle paar Wochen zu sehen und sich überhaupt nicht einzuspielen. Gibt es auch schon Kritik in diese Richtung, der Jürgen Klopp begegnet ist?
10: Also grundsätzlich hat man das Gefühl, dass es aktuell überhaupt keine Kritik an irgendwas gibt rund um Jürgen Klopp, weil er da als Heilsbringer des deutschen Fußballs daherkommt und alle hoffen, dass er das auch irgendwie schafft, diese Nationalmannschaft wieder attraktiv und sexy zu machen. Nee, er hat es natürlich gesagt, er hat gesagt, klar ist das schwierig, diesen Spagat hinzubekommen, aber er wollte eben bewusst einen großen Kader zusammenstellen und dann erstmal gucken, was haben wir, was ist gut, wer hat Qualität, wer kann das einbringen. Wer kann uns bei der Art und Weise, die wir dann spielen wollen, wie wir auftreten wollen, helfen? Aber natürlich in Zukunft dann wird sein Kader nicht mehr entsprechend groß sein, sondern da wird dann irgendwann die Essenz draus gebildet. Ja.
9: Und unter diesen 44 Leuten sind gleich 16, die noch nie für die A-Nationalmannschaft gespielt hat. Wir können jetzt nicht jeden einzeln durchgehen, aber auf wen sollte man vielleicht besonders achten die nächsten Wochen?
10: Ja, also sind wirklich viele Namen dabei, wo, glaube ich, auch eingefleischte Fußballfans sagen, ach bitte, wer? Also zum Beispiel Mika Bauer von Celtic Glasgow oder Bambasé Conte von der TSG Hoffenheim, hatte man vielleicht schon gehört, dann ist ja auch schon relativ viel in den letzten Tagen durch die Boulevardpresse gewabert. Felix Keidel von der SV Elversberg, von einem Aufsteiger, der hat vor gefühlt ein paar Wochen noch dritte Liga gespielt, wird also jetzt Nationalspieler. Philipp Treu vom SC Freiburg, Finn Jeltsch vom VfB Stuttgart, das sind, glaube ich, so die, ja, die man zuallererst nennen muss an jungen jungen, neuen, frischen Gesichtern, von denen Jürgen Klopp sagt, ich habe bei denen A, ein Talent gesehen und B, richtig Bock, sich für die Nationalmannschaft zu zerreißen. Und natürlich geht es auch darum, in die Zukunft zu gucken. Ne? Eine EM ist in 2 Jahren, die nächste WM in 4 Jahren. Da muss er auch mehr oder weniger über diesen Zeitraum junge Spieler aufbauen, die dann irgendwann das Gerüst der Nationalmannschaft bilden.
11: Ja, und umgekehrt auf dieser Liste der 44, welche Namen fehlen dort, die man bei der Weltmeisterschaft noch kannte?
10: Also allen voran finde ich Leroy Sané, der ist nicht dabei. Das ist deswegen so bemerkenswert, weil Jürgen Klopp in seiner Funktion damals noch als TV-Experte vor und während der WM mehrfach dafür votiert hat, dass Leroy Sané in die Nationalmannschaft gehört und ein ganz wichtiger Bestandteil ist. Den hat er jetzt nicht nominiert. Dann musste ja im Tor was passieren. Manuel Neuer ist zurückgetreten und Oliver Baumann wird dann nicht sein Nachfolger. Der war ja bei der WM auch noch dabei, wird nicht die Nummer 1 im deutschen Tor, sondern das wird Marc-André Ter Stegen. Also gibt schon ein paar Namen, auf die Jürgen Klopp verzichtet hat. Ein, zwei hat er trotzdem nominiert. Nick Woltemade zum Beispiel, der auch in der veritablen Formkrise steckt. Also wir werden ein paar alte Bekannte wiedersehen, aber nicht alle.
11: Nun ist ja das Personal das eine, aber hat sich Jürgen Klopp auch schon zur übrigen Herangehensweise, zur Spielweise seines Teams geäußert, wenn es dann nächste Woche schon in Amsterdam losgeht?
10: Ja, er hat vor allen Dingen nochmal so ein bisschen um Geduld geworben, hat das wie folgt ausgedrückt.
12: Wenn jetzt irgendjemand so dämlich ist und zu glauben, dass mit 1,5 Trainingseinheiten wir die Fußballwelt einmal auf den Kopf gestellt hätten, dann kann ich dem jetzt wirklich nicht helfen. Aber wir werden alles versuchen, um eine neue Herangehensweise sichtbar zu machen. Das kann ich versprechen, so schnell wie möglich. Ich erwarte sofort mehr.
10: Also mit anderen Worten, er weiß natürlich auch, dass er in der wenigen Zeit, die er an Trainingseinheiten hat mit dieser Nationalmannschaft, jetzt nicht Wunderdinge vollbringen kann, auch wenn das vielleicht viele von ihm erwarten. Aber er möchte auf alle Fälle natürlich, dass dieser neue Geist, eine neue Aufbruchsstimmung, ein absolutes Zerreißen für dieses DFB-Trikot sofort sichtbar ist, dass jeder bis an seine Grenzen geht und nicht nur ein bisschen auf dem Platz umherschlurft. Das hat er ganz nach vorne gestellt, dass er schon, auch wenn am Ende vielleicht nicht gleich sofort die Ergebnisse da sind, dafür Sorge tragen möchte, dass die Fans vom Fernseher oder im Stadion sagen, wow, das ist eine Nationalmannschaft, der gucke ich gerne zu.
11: Das war ARD-Sportreporter Tim Brockmeier mit seinen Einschätzungen zum sehr großen Kader von Bundestrainer Jürgen Klopp. 44 Spieler hat der nominiert. 12:09 ist es.

0: Wir schauen in den nächsten Minuten ins Europäische Parlament. Zur Stunde hat dort als Gast der kanadische Premierminister Mark Carney gesprochen. Dazu kommen wir gleich. Zunächst zu einer Sache, die Kommissionspräsidentin Ursula von der Leyen an gleicher Stelle gestern dort angekündigt hat, nämlich schärfere Regeln rund um soziale Medien und Kinder und Jugendliche. Heute präzisiert die EU-Kommission, was genau mit dem EU Kids Act gemeint ist. Katrin Schmidt kennt die Details.
1: Die EU-Kommission plant damit nicht weniger als eine Beweislastumkehr. Um Minderjährigen zwischen 15 und 18 Jahren in der EU ein Konto anbieten zu dürfen, sollen Instagram, TikTok und Co. künftig zunächst beweisen müssen, dass sie jugendsicher sind. Das heißt zum Beispiel, dass Funktionen, die süchtig machen, ausgeschaltet sind. Wie zum Beispiel ein Empfehlungsfeed, der auf Profiling basiert, wie Endlos-Scroll-Funktionen oder Belohnungsmechanismen, die Kinder und Jugendliche möglichst lange auf der Plattform halten. Die Accounts sollen zum Beispiel auch standardmäßig auf privat eingestellt sein, ohne Zugriff auf Standortdaten und Kamera sowie ohne die Möglichkeit, dass Fremde Kontakt aufnehmen. Für noch jüngere User sollen dem Gesetzesvorschlag zufolge noch strengere Beschränkungen gelten. Bis 13 bleibt Social Media ganz tabu und zwischen 13 und 15 Jahren sind nur sogenannte Mini-Konten unter elterlicher Aufsicht erlaubt, mit eingeschränkten Funktionen und klaren Zeitlimits. Die Plattformen wären damit außerdem in der Pflicht, das Alter der Nutzerinnen und Nutzer effektiv zu kontrollieren, über technische Wege, wie etwa über die von der EU entwickelte App zur Altersüberprüfung. Der Kids Act geht nun in die Verhandlungen mit dem EU-Parlament und den 27 Mitgliedstaaten. Bundesbildungsministerin Prien hat bereits angekündigt, dass sie den Gesetzesvorschlag grundsätzlich unterstützt und bis Oktober auch noch weitere nationale Übergangsregelungen vorlegen will.
0: Katrin Schmidt war das über den EU Kids Act. Nun schauen wir also über das, was heute im EU-Parlament die große Rolle spielt, nämlich die Rede des kanadischen Premierministers Carney. Die Vorlage dafür, auch die ist gestern gekommen von Kommissionspräsidentin von der Leyen. Sie hatte ja vorgeschlagen, Kanada zum ersten assoziierten Mitglied der Europäischen Union zu machen. Ein neuer Titel für ein ganz besonderes, vor allem nicht europäisches Land. Giselle Uecker berichtet darüber, was vor allem für Kanada den Ausschlag für diese Annäherung gegeben hat.
2: Als Ursula von der Leyen verkündet, dass Kanada das erste assoziierte Mitglied der Europäischen Union werden soll, brandet Applaus auf im EU-Parlament. Kanadas Premierminister Mark Carney, der ganz nah an der Rednerin sitzt, macht ein paar wenige Schritte auf sie zu und gibt ihr links und rechts ein Küsschen auf die Wange.
3: We want to bring the relationship with Canada.
2: Wir wollen die Beziehung mit Kanada auf das höchstmögliche Niveau bringen. Und, lieber Mark, wir müssen dringend unsere Partnerschaften neu gestalten.
3: Reimagine our partnerships.
2: Das bereits bestehende Freihandelsabkommen zwischen der EU und Kanada soll ausgeweitet werden, hin zu einer Allianz für die Zukunft, um gemeinsamen Wohlstand und wirtschaftliche Sicherheit zu schaffen, erklärt die EU-Kommissionspräsidentin. Was damit gemeint ist, umreißt sie nur kurz. Gemeinsame Rüstungsproduktion, Zusammenarbeit bei künstlicher Intelligenz oder kritischen Mineralien und Batterien.
3: We see the world with the same eyes.
2: Wir sehen die Welt mit gleichen Augen, von KI bis zum Klimawandel, von der Arktis bis zur Geopolitik, und wir haben zusammengehalten.
3: And we have stood together.
2: Ursula von der Leyen macht Kanada zwar das Angebot, erstes assoziiertes Mitglied der EU zu werden. Was das genau bedeutet, bleibt in ihrer Rede allerdings offen. Kanadas Premierminister Mark Carney wiederum sprach im Vorfeld davon, eine einzigartige Allianz mit der EU anzustreben, die vor allem in den Bereichen Wirtschaft und Sicherheit enger zusammenarbeitet. Auch er ging bisher nicht weiter ins Detail. Der designierte kanadische Botschafter für die EU, Jonathan Wilkinson, erklärte nach von der Leyens Rede: Bevor man zum Punkt kommt, an dem man entscheidet, wie etwas heißt, sollte man erst mal wissen, welche Form es haben soll. Und wir sind gerade mitten im Prozess, die Form zu definieren und zu entscheiden, wie weit wir dafür gehen können. Vollmitglied der EU will Kanada definitiv nicht werden, stellt Wilkinson vor Journalisten klar. Denn das würde bedeuten, dass die Kanadier einen Teil ihrer Souveränität aufgeben und sich an europäische Regeln halten müssten.
4: We are not looking to be a member of the European Union, because that is a sovereignty issue and people give up certain portions of their sovereignty.
2: Die Rede von Premierminister Mark Carney vor den Abgeordneten des EU-Parlaments könnte ein paar der bisher offenen Fragen beantworten. Ende Oktober planen beide Partner außerdem einen gemeinsamen EU-Kanada-Gipfel. Dort soll die engere Kooperation weiter definiert werden. Nach dem monatelangen Zollstreit mit ihrem wichtigsten Handelspartner USA befürwortet eine Mehrheit der Kanadier die Hinwendung ihres Landes Richtung Europa. US-Präsident Donald Trump hingegen reagiert mit einer Kampfansage. Sollte Kanada wirklich eine assoziierte Mitgliedschaft mit der EU anstreben, wolle Trump weitere Zölle verhängen oder den Handel mit Europa ganz einstellen.
0: Soweit der Bericht von Giselle Uecker. 12.15 Uhr wird es hier bei MDR Aktuell. Unser Topthema zur Stunde, das ist das Nationalmannschaftsaufgebot, das Bundestrainer Jürgen Klopp heute Vormittag bekannt gegeben hat. Es umfasst nicht weniger als 44 Spieler, darunter drei von RB Leipzig. Mehr dazu wieder bei uns im Sport von MDR Aktuell um 12.40 Uhr. Jetzt haben wir weitere Meldungen mit Susanne Lemke.
5: Die Zahl der Cyberangriffe auf Unternehmen in Deutschland hat zuletzt deutlich zugenommen. Nach Angaben des IT-Sicherheitsunternehmens Checkpoint wurden im August durchschnittlich mehr als 1.800 Angriffe pro Woche registriert. Das sind 53% mehr als im Vormonat. Weimar bekommt eine Katastrophenschutzhalle. Der Stadtrat hat einstimmig für den Neubau in Nachbarschaft der Berufsfeuerwehr gestimmt. Laut Planung soll der Bau 11,4 Millionen Euro kosten. Aktuell sind Geräte, Fahrzeuge und Ausstattung der Zivil- und Katastrophenschützer dezentral im Stadtgebiet verteilt. Im Salzlandkreis sind 40 Säcke mit Schlachtabfällen illegal an einem Feldweg bei Aschersleben abgeladen worden. Nach Angaben der Kreisverwaltung wurden die Schafsüberreste inzwischen entsorgt, um eine Tierseuchengefahr abzuwenden. In diesem Jahr mussten die Behörden im Salzlandkreis bereits 13 Mal wegen illegal entsorgter Schlachtabfälle ausrücken. Am Nachmittag teils bewölkt, meist trocken, 17 bis 22 Grad, windig. In der Nacht von Nordwesten her etwas Regen, 13 bis 10 Grad. Morgen wechselnd bewölkt mit Schauern, 16 bis 22 Grad. MDR aktuell Verkehrsdienst. A2 Richtung Berlin zwischen Allerengersleben und Alsleben. 6 Kilometer stockender Verkehr an einer Baustelle. A4 Richtung Frankfurt zwischen Magdala und Apolda. 3 Kilometer stockender Verkehr an einer Baustelle. A4 Richtung Frankfurt. Vorsicht zwischen Wandersleben und Gotha ist ein Schlagloch auf der rechten Fahrspur. Vorsicht auf der A38 Richtung Leipzig zwischen Bad Lauchstädt und Merseburg Nord liegen Fahrzeugteile. A72 Richtung Hof zwischen Chemnitz Süd und Stolberg Nord. 2 Kilometer Staunstock an einer Baustelle. Soweit der Verkehrsdienst, 12.17 Uhr.
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0: Der Konflikt zwischen den USA und Iran um die Durchfahrt der Straße von Hormus entwickelt sich längst auch zum Problem für die Umwelt. Nun warnt die Organisation Greenpeace, wichtige Schutzgebiete an der iranischen und der omanischen Küste seien akut von Ölteppichen bedroht. Und auch andere Experten fordern, dass die Behörden handeln müssten, um Tiere und Umwelt besser zu schützen. Nina Amin berichtet.
7: Satellitenbilder aus dem All zeigen rund um die Straße von Hormus große schwarze Schlieren. Greenpeace schlägt Alarm. Nach aktuellen Auswertungen der Umweltorganisation handelt es sich um Ölverschmutzungen durch beschossene Tanker, sagt Nina Noel, Expertin für internationale Kriseneinsätze bei Greenpeace.
8: Auf der omanischen Seite im Musandam Nationalpark ist der Tanker El Gaia getroffen worden, hat auch Öl verloren. Hier sehen wir also bereits innerhalb eines Schutzgebiets eine relativ große Verschmutzung.
7: Iran behauptet, der Öltanker sei auf der vom Iran verminten südlichen Route gefahren und dabei explodiert. Das US-Militär hingegen macht einen iranischen Drohnenangriff für die schwere Beschädigung des Tankers verantwortlich. Für Greenpeace steht fest, der Krieg um die Straße von Hormus schadet der Umwelt. Dabei seien Vogelrastgebiete an der omanischen Küste genauso wie Mangrovenwälder auf iranischer Seite bedroht.
8: In der Straße von Hormus sehen wir seit Anbeginn des Kriegsgeschehens immer wieder Verschmutzung.
7: Nicht nur an der umkämpften Straße von Hormus ist die geschützte Meerestierwelt in Gefahr. An der Südküste des Sultanats im Arabischen Meer vergrößert sich ein weiterer Ölteppich. Dort war vor mehreren Monaten der Tanker Caroline Besengi auf Grund gelaufen mit mit rund 110.000 Tonnen Rohöl an Bord. Der Öltanker wird Russlands sogenannter Schattenflotte zugeschrieben und steht unter EU-Sanktionen. Die omanischen Behörden hatten Mitte August schriftlich mitgeteilt, spezialisierte Teams würden sich darum kümmern, die Folgen für die Umwelt so gering wie möglich zu halten. Seitdem gab es keine weiteren offiziellen Informationen. Greenpeace sieht keine Entspannung der Lage.
8: Normalerweise bei Säuberungsaktionen sieht man immer wieder auch unterstützende Schiffe, die in der Nähe liegen, die die Situation beobachten. Wir hatten Ende August ein unterstützendes Schiff dort vor Ort, die Frontier. Mehr als das konnten wir aber über Satelliten jetzt nicht sehen. Also wirklich aktive Säuberungsarbeiten können wir zumindest auf der Grundlage von Satellitenbildern nicht bestätigen zum momentanen Zeitpunkt.
7: Dabei setze der Oman alles daran, seine artenreichen Korallenriffe zu schützen, meint der Umweltexperte Hassan Al-Talali in einer arabischen Talkshow. Auch das Küstengebiet rund um den auf Grund gelaufenen Tanker Caroline Bezengi ist staatlich geschützt.
9: Das Sultanat Oman investiert seit Jahrzehnten in die sogenannte Umweltdiplomatie. Daher stellt dieser Vorfall eine immense Gefahr dar, wenn er nicht eingedämmt wird.
7: Der Krieg setzt der Region auch mit Blick auf die Umweltschäden und ihre Langzeitfolgen immens zu. Touristen, die das Sultanat mit einer intakten Unterwasserwelt lockt, könnten ausbleiben. Fischer durch die Ölverschmutzung ihre Lebensgrundlage verlieren.
0: Wir schauen nach England. Ein kleines Dorf will nicht mehr britisch sein. Es protestiert gegen die geplante Unterbringung von Flüchtlingen. Und deswegen haben die Bürger in einem symbolischen Referendum entschieden, dass sie aus dem Vereinigten Königreich austreten wollen. Unterstützt von der Rechtsaußenpartei Restore Britain. Franziska Hoppen berichtet darüber.
10: Piddington ist ein idyllisches Dörfchen nördlich von Oxford, ein bisschen so, wie man sich das Bilderbuch England vorstellt. Doch Piddington will nicht mehr Teil von England, Teil des Vereinigten Königreichs sein. Die 350 Bewohner waren aufgerufen, in einem symbolischen Referendum über ihre Unabhängigkeit abzustimmen. Susanna Pardon, stellvertretende Vorsitzende des Gemeinderats, verkündete das Ergebnis.
11: We had 285 Yes votes.
10: 285 Bürger stimmten für den Austritt aus dem Vereinigten Königreich, 26 dagegen. Wahlbeteiligung knapp 92%. Für Pardon und die restlichen Anwohner, die sich versammelt hatten, ein voller Erfolg. Piddington sei das Dorf, das brülle, sich zur Wehr setze.
11: We are Piddington, the village that roars.
10: Mit ihrer Abstimmung wollten die Anwohner ein Zeichen setzen. Gegen die Pläne des Innenministeriums, rund 1250 Asylbewerber auf einem Militärgelände vor den Toren des Dorfes unterzubringen. So wirft etwa dieser ältere Herr der Labour-Regierung vor,
12: they're complicit in what the crimes that these illegal immigrants will commit. Because it'll happen. It's happening everywhere now.
10: Die Regierung mache sich mitschuldig an den Verbrechen, die diese illegalen Einwanderer bestimmt begehen würden. Das passiere ja schon überall. Und diese Anwohnerin meint,
13: it's just really hard to see that many people that are unvetted. You just don't know who they are.
10: Es sei schwierig, wenn so viele Menschen nicht überprüft würden, von denen man nicht wisse, wer sie seien. Und da sei das schiere Ausmaß. 1250 Asylbewerber auf 350 Anwohner. Wobei nicht klar ist, ob und wann die Männer tatsächlich das Dorf besuchen würden. In der Nähe befinden sich auch die größeren Städte Bicester und Oxford. Immer wieder hatten Briten vor Hotels demonstriert, die bislang als schnell verfügbare Unterbringung genutzt wurden. 2025 gab es eine landesweite Protestwelle, auch Gewalt. Die Labour-Regierung versprach, die Hotelnutzung noch innerhalb dieser Legislaturperiode, also bis voraussichtlich 2029, zu beenden. Die Alternative? Ehemalige Militärgelände, so wie in Piddington. Doch wenn die Bürger auch das nicht wollen? Stadtrat Tim Beder von den Liberal Democrats schlägt im BBC-Radio vor, die Regierung gibt Dutzende Millionen dafür aus, Menschen umzusiedeln. Stattdessen sollte sie mit dem Geldantragsverfahren beschleunigen, damit wir denjenigen, die ein Bleiberecht haben, eine angemessene Unterkunft geben und die übrigen zurückschicken können. Dass die Bearbeitungszeit teils Jahre dauert, die Unterbringung von Flüchtlingen sich deshalb zieht, liegt am Rückstau von, Stand Juni, etwa 32.000 Fällen. Und der ist auch personalmangelbedingt. Premierminister Andy Burnham betonte deshalb im Interview mit Sky News,
14: well, I understand the strength of feeling.
10: Ich verstehe die starken Gefühle landesweit, aber das Einzige, was wir tun können, ist die Zahl der Bootsflüchtlinge zu senken. Und sie ist bereits gesunken, auf den tiefsten Stand seit 7 Jahren. Und mehr als 80.000 Menschen wurden seit Regierungsantritt von Labour 2024 zurückgeführt. Doch vielen Briten reicht das nicht. Ein Frust, den gerade rechte Parteien für den Wahlkampf nutzen. So war auch Rupert Lowe, der Vorsitzende der Rechtsaußenpartei Restore Britain in Piddington, zu sehen, der etwa Werbung für seine Pläne für Massendeportationen machte. Und Tim McNally, Vorsitzender des Pfarrgemeinderats, glaubt:
15: We're just ground zero. We're the seed, the soil. And we're the fertilizer of making it grow.
10: Piddington sei der Ausgangspunkt, das kleine Dorf erst der Anfang des Widerstands. Ob die Asylbewerber tatsächlich demnächst dort untergebracht werden, steht übrigens noch nicht fest. Das Genehmigungsverfahren läuft noch.
0: Soweit der Bericht von Franziska Hoppen. In der westlichen Welt waren Tätowierungen früher vor allem Seefahrern oder Häftlingen vorbehalten. Mittlerweile ist der Körperschmuck längst alltagstauglich und allgegenwärtig. Sportler, Künstler, ganz normale Leute tragen Tattoos. Aber die Tradition der Körperbilder, die reicht viel weiter zurück in der Menschheitsgeschichte, wenn man dann mal in andere Regionen dieser Welt schaut. Jennifer Johnston, unsere Korrespondentin für Südostasien, hat ein solches Beispiel.
16: Auf den Mentawai-Inseln in Indonesien, mitten im tropischen Regenwald, gibt es eine der ältesten Tattoo-Traditionen der Welt. Das Tattoo schmückt den ganzen Körper der indigenen Bewohner. Vom Gesicht bis zu den Füßen verlaufen lange schwarze Linien. Dazwischen Sterne, Pflanzen und Muster, die an Strukturen aus der Natur erinnern. Die Motive sind ein Hinweis auf die Herkunft und den Status der Person, sollen vor Krankheiten und schlechten Geistern schützen und zeigen das enge Verhältnis ihrer Träger zur Natur. Das Wissen über die Tattoo-Kunst wird auf den Inseln von Generation zu Generation weitergegeben. Traditionell erfolgt das Tätowieren von Hand. Die Farbe wird mit Hilfe eines Werkzeugs durch wiederholtes Klopfen bzw. Stechen in die Haut eingebracht. International wird diese Technik häufig als Handtapping bezeichnet. Sie unterscheidet sich deutlich von modernen elektrischen Tattoo-Maschinen. Lässt sich jemand neu tätowieren, findet vorher eine rituelle Zeremonie statt, bei der unter anderem die Zustimmung und Unterstützung der Vorfahren erbeten wird. Die Tattoos werden vor Ort Titi genannt. Die Kultur ist heute stark gefährdet. Auf einigen Inseln sind die traditionellen Tattoos bereits aus dem Alltag verschwunden.
0: Ab heute bis zum Samstag ist die Innenstadt von Chemnitz eine Bühne unter freiem Himmel. Im vierten Jahr in Folge und im Brückenjahr der Kulturhauptstadt Europas, Chemnitz, läuft dort das Lichtkunstfestival Light Our Vision. Im Zentrum des Ganzen steht diesmal ein Hotel. Ines Gruner-Rudels berichtet.
17: Der Fokus liegt in diesem Jahr auf einem der prägendsten Gebäude der Stadt, erklärt Linda Hüttner vom Verein Baukultur für Chemnitz.
18: Wir haben das Hotel Kongress in den Blickpunkt genommen und richten darauf das Spotlight, weil, wie viele wissen, ist dieses hohe Gebäude von Leerstand betroffen. Der Eigentümer hat das Hotel geschlossen.
19: Die Innenstädte haben es schwer, Hotels haben es schwer. Und wir hoffen, dass wir eine Zukunftsentwicklung anstoßen können, auch mit diesem Festival.
17: Ergänzt Oberbürgermeister Sven Schulze. Um auf das schlummernde Potenzial des höchsten Gebäudes der Stadt aufmerksam zu machen, haben sich die Organisatoren des Festivals einen besonderen Knaller ausgedacht. Eine Berliner Künstlergruppe verwandelte die 93 Meter hohe Fassade des Kongresshotels in die größte Spielekonsole Europas, verrät Mitorganisatorin Linda Hüttner.
18: Also mittels Joystick, mittels Buzzer können Besucher einzelne Figuren auf der Fassade steuern, die dann wiederum Bälle, Objekte zurückspielen. Auch Stimme, Lautstärke, lautes Rufen, Schreien wird mittels Equalizer an der Fassade dann auch sichtbar sein.
17: Neben der Hotelfassade werden 7 weitere Orte in der Innenstadt von nationalen und internationalen Künstlergruppen abends zum Leuchten gebracht.
18: Wenn da kontinuierlich in der ganzen Zeit Menschen unterwegs sind und man Menschen trifft, dann geht unser Plan auf.
17: 3 Abende lang lassen Künstler die Stadt Chemnitz in einem ganz besonderen Licht erstrahlen.
0: Ines Gruner-Rudels blickt auf dieses Lichtkunstfestival voraus. Freiluftveranstaltungen wie diese in Chemnitz, da bangt man natürlich auch immer, ob das Wetter hält. Und genau das kann ich jetzt besprechen mit Diana Weise im MDR Aktuell Wetterstudio. Wie sieht's denn aus heute Nachmittags, abends?
20: Da hält das Wetter. bei den Temperaturen. Chemnitz 16 Grad ist natürlich nicht mehr so hoch, wie wir das gestern dort hatten. Da sind wir in Sachsen noch mal bis 26 Grad gekommen. Aber jetzt hat sich hier auch diese nicht ganz so warme Luft durchgesetzt. Es gibt auch Wolken, durchaus auch mal größere Quellwolken. Aber im Großen und Ganzen bringen die erstmal keinen Regen mit. Und der Wind ist zwar böig aus Südwest, aber hält sich auch in Grenzen. Also ist jetzt nicht unbedingt gefährlich. Und somit die Temperaturen, die werden dann im Laufe des Nachmittags zwischen 17 und 22 Grad liegen. Und die Sonne, die sorgt dafür, dass es insgesamt sehr freundlich aussieht.
0: Und gibt es in den nächsten Tagen dann mal Wolken, aus denen etwas mehr Regen zu erwarten ist?
20: Das haben wir dann morgen wieder. Da werden die Wolken schon zahlreicher sein und dichter. Und in den Frühstunden zieht ein Regengebiet über Sachsen dann nach Osten ab. Dann lockert es auf, die Sonne kommt raus. Aber am Nachmittag sind wieder ein paar Schauer möglich. Und damit wird es ein kleines bisschen weniger warm als heute. 16 bis 21 Grad gibt es morgen. Am Sonnabend wieder viel Sonne und am Sonntag den nächsten Regen.
0: Soweit die Aussichten. Danke, Diana Weise. In der kommenden halben Stunde blicken wir auf eine neue TV-Dokumentation. Die ist ab morgen in der ARD-Mediathek zu sehen. Es geht darin um das Völkerschlacht-Denkmal. Nicht die erste Dokumentation zu diesem Denkmal. Wir fragen bei der Autorin nach, was hat denn diese Doku, was andere vielleicht nicht haben. Und ein weiteres Thema: Vor 30 Jahren starb Marianne Bachmeier. Nach dem Tod ihrer Tochter griff sie zur Selbstjustiz.
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21: Um 12.30 Uhr mit Susanne Lemke. Der neue Fußball-Bundestrainer Jürgen Klopp hat 44 Spieler in sein Nationalmannschaftsaufgebot berufen. Wie er in der DFB-Zentrale in Frankfurt mitteilte, sollen sie in zwei Kader für je zwei Länderspiele aufgeteilt werden. 11 Spieler sind erstmals in der DFB-Auswahl, darunter Brajan Gruder von RB Leipzig und der Augsburger Hennes Behrens. Kapitän soll Joshua Kimmich bleiben. Verzichten will Klopp unter anderem auf Dennis Undaf und Leroy Sané, Oliver Baumann und den verletzten Leon Goretzka. In einer Woche bestreitet die Nationalelf gegen die Niederlande das erste von 4 Nations League-Spielen. Nach Benzin ist jetzt auch Diesel in Deutschland so teuer wie nie zuvor. Laut ADAC kostete gestern ein Liter Diesel im bundesweiten Tagesdurchschnitt 2,45 Euro. Das seien noch einmal 0,6 Cent mehr gewesen als beim bisherigen Rekord im April. Die Bundesregierung hat Entlastungen angekündigt, sich bisher aber nicht geeinigt. Unionsfraktionschef Thorsten Frey drängt auf Entscheidungen schon zum 1. Oktober. Bayerns Justizminister Georg Eisenreich will die Politik verlassen und hat deshalb seinen Rücktritt bekannt gegeben. Der CSU-Politiker erklärte zur Begründung in München, er habe nie sein ganzes Berufsleben Politik machen wollen und sei mit 55 Jahren noch jung genug für neue Aufgaben. Eisenreich ist seit 2018 im Amt und war der dienstälteste Justizminister Deutschlands. Er kündigte an, künftig wieder als Rechtsanwalt arbeiten zu wollen. Die Mauerbar-Kette Obi hat einen Streit um ihre Logofarbe Orange verloren. Der Bundesgerichtshof entschied, das Unternehmen könne keinen Markenschutz für die Farbe beanspruchen und wies eine Revision der Baumarktkette gegen eine Entscheidung des Bundespatentgerichts zurück. Obi hatte sich Orange bereits 2010 als Farbmarke eintragen lassen. Die Konkurrenten Hornbach und Globus hatten dagegen geklagt und bekamen nun endgültig Recht. In Dresden-Prohlis ist am Morgen eine Schule komplett geräumt worden. Laut Feuerwehr war auf einer Toilette ein Brand ausgebrochen und hatte für eine starke Rauchentwicklung gesorgt. Ein 12-Jähriger habe über Atemwegsreizungen geklagt. Die Brandursache ist bislang unklar. Das waren die Nachrichten. Das Wetter, die Temperaturen von 12 Uhr, Artern wolkig 17 Grad, Dresden stark bewölkt 17, Eisenach heiter bei 16 Grad. Erfurt wolkig 16 Grad, Garde liegen heiter bei 17, Hoyerswerda stark bewölkt 17 Grad, Magdeburg heiter 19. Stark bewölkt in Neuhaus am Rennweg bei 11, in Oschatz und Plauen 16 Grad, Wernigerode wolkig 18, Wittenberg 17 Grad. Am Nachmittag gelegentlich Sonne, es bleibt meist trocken, 17 bis 22 Grad, böiger Südwestwind. In der Nacht von Nordwesten her Regen, 13 bis 10 Grad, morgen wechselnd bis stark bewölkt, gelegentlich Schauer, 16 bis 22 Grad, teils stark böiger Südwestwind. MDR Aktuell Verkehrsdienst. A2 Richtung Berlin zwischen Allerringersleben und Alsleben. 6 Kilometer stockender Verkehr an einer Baustelle. A4 Richtung Frankfurt. Vorsicht zwischen Wandersleben und Gotha ist ein Schlagloch auf der rechten Fahrspur. Und Vorsicht auf der A38 Richtung Leipzig zwischen Bad Lauchstädt und Merseburg Nord liegen Fahrzeugteile auf der Fahrbahn. Soweit der Verkehrsdienst. 12.33 Uhr.
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0: Mit Jan Krüger im Studio. Guten Tag. Der US-Kongress hat deutlich verschärfte Sanktionen gegen Russland beschlossen. Es wird erwartet, dass Präsident Trump das Gesetz unterzeichnet, trotz seiner bisher Russland eher zugeneigten Haltung. Sanktioniert werden russische Firmen und Politiker, betroffen sind aber auch Öl- und Gasexporte, einschließlich der russischen Schattenflotte. Ralf Borchert berichtet.
3: Es sind die bisher schärfsten Russland-Sanktionen seit Donald Trumps zweitem Amtsantritt, die der US-Kongress nun auf den Weg gebracht hat. Nach dem Senat hat auch das Repräsentantenhaus zugestimmt mit 262 zu 159 Stimmen. Jean Shaheen, demokratische Senatorin aus New Hampshire, sprach von einem wichtigen Signal für die Ukraine. Es gibt parteiübergreifende Unterstützung im Kongress für den außergewöhnlich mutigen Kraftakt, mit dem sich die Ukraine weiter Tag für Tag gegen fürchterliche russische Angriffe wehrt, so die Senatorin im Fernsehsender CNN. Und sie betonte, dieses sehr wichtige Gesetz bringt die Vereinigten Staaten in Einklang mit unseren europäischen Verbündeten.
22: This is a very important bill that puts the United States in line with our European allies.
3: Das Gesetz richtet sich direkt gegen russische Firmen und Politiker und es nimmt vor allem Öl- und Gasexporte ins Visier. Auch Transporte durch die sogenannte russische Schattenflotte, also Schiffe, die unter anderer Flagge den Transport für Russland übernehmen. Zudem ermöglicht das Gesetz dem US-Präsidenten, gegen Länder, die weiter Öl und Gas von Russland kaufen, Zölle von bis zu 100% zu erheben. Das betrifft vor allem China und Indien. China ist der Hauptabnehmer von russischem Öl und Gas, so Senatorin Shaheen. Und wir müssen eine sehr starke Botschaft senden, nicht nur an Wladimir Putin, sondern auch an China und an alle anderen, die russisches Öl und Gas kaufen, dass sie dafür einen Preis bezahlen werden. Hier setzen allerdings die Argumente der Skeptiker an. Sie bezweifeln, ob Präsident Trump tatsächlich hohe neue Strafzölle gegen China riskiert, dem strategischen Hauptkonkurrenten der USA. Mit China gibt es Konflikte in vielen Bereichen, gleichzeitig aber wechselseitige Abhängigkeiten. Kommende Woche wird Präsident Xi in Washington erwartet. Für das neue Sanktionsgesetz gegen Russland gilt insgesamt, viele der Maßnahmen lassen Donald Trump Spielraum. Sie ermöglichen es dem Präsidenten, schärfer gegen Russland vorzugehen. Ob und in welchem Maß er es tut, bleibt in weiten Teilen ihm überlassen. Benannt ist das neue Sanktionspaket gegen Russland nach dem im Juli plötzlich verstorbenen Republikaner Lindsey Graham. Der Senator aus South Carolina hatte das Gesetz in der ursprünglichen Form schon vor 1,5 Jahren eingebracht. Trumps über weite Strecken Russland freundliche Haltung und entsprechender Druck auf Republikaner im Kongress machten die Verabschiedung lange schwierig bis unmöglich. Jetzt hat Präsident Trump signalisiert, dass er das Gesetz unterschreiben will. Der Republikaner Michael McCaul, Abgeordneter aus Texas und enger Freund Lindsey Grahams, hofft, dass Verhandlungen über ein Ende des Ukraine-Kriegs nun endlich einen Schritt näher rücken. Dem Fernsehsender ABC sagte McCaul,
23: The only man stopping this peace process is Mr. Putin.
3: Der einzige Mensch, der die Friedensbemühungen stoppt, ist Herr Putin. Wirkliche Verhandlungen werden nicht stattfinden, solange wir nicht maximalen Druck ausüben. Durch Flugabwehrraketen für die Ukraine, durch Drohnen, die russische Ausrüstung und Technologie im Wert von Milliarden von Dollar ausschalten und diese Sanktionen, die sich Lindsey Graham so sehr gewünscht hat.
0: Aus Washington berichtete Ralf Borchert.

0: 12.38 Uhr ist es. Das tschechische Atomkraftwerk Temelín, das erfährt auch hierzulande große Beachtung. Es liegt gerade mal 60 Kilometer in ungefähr von der Grenze zu Bayern entfernt. Nun hat es in Temelín eine Panne gegeben. Der Reaktorblock 2 wurde außerplanmäßig heruntergefahren und vom Netz getrennt, so teilte es die Betreibergesellschaft mit. Der Grund sei eine Fehlfunktion im Steuersystem für den nicht-nuklearen Teil der Anlage gewesen. Marianne Alweis berichtet.
1: Im Laufe des Tages soll der Reaktor seinen Betrieb wieder aufnehmen, heißt es aus Temelín. Er war erst im April gewartet worden. Zuletzt musste der Block im Januar ungeplant vom Netz genommen werden. Der Grund lag ebenfalls im nicht-nuklearen Bereich. Reaktor 1 läuft mit voller Leistung weiter. Atomkraftgegner halten das AKW Temelín für störanfällig. Es kombiniert russische und amerikanische Leittechnik. In Tschechien steht die große Mehrheit der Bevölkerung und der Politik hinter dem Ausbau der Kernkraft als emissionsarme Energiequelle. Bis 2040 will das Land den Anteil der Atomkraft am Strommix auf mehr als 50% erhöhen. Am zweiten Atomstandort in Dukovany sollen zwei neue konventionelle Blöcke gebaut werden. Auch kleine modulare Reaktoren sind geplant, etwa in Temelín und in Nordböhmen im Grenzgebiet zu Sachsen. Außerdem will die tschechische Regierung die Laufzeit der beiden AKWs von 60 auf 80 Jahre verlängern. Bis in die 2060er Jahre also. Umweltverbände, besonders im benachbarten Österreich, kritisieren das. Ein Endlager für Atommüll hat Tschechien noch nicht. Im Sommer haben Probebohrungen bei Temelín begonnen. Drei weitere Standorte sind in der Auswahl. Eine Entscheidung soll 2030 fallen.
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3: Mit Susanne Böttcher und dem Blick auf die deutsche Fußballnationalmannschaft. Der Bundestrainer Jürgen Klopp hat heute seinen Kader bekannt gegeben. 44 Spieler werden es werden. Wie ist er rangegangen?
4: Ich bin neu als Verbandstrainer und bin mir darüber natürlich auch bewusst. War 25 Jahre lang Vereinstrainer und was nicht neu ist, einen Kader zusammenzustellen, ist nur eine andere, natürlich die Situation etwas anders, aber der Kader an sich, darum geht es. Ein Kader ist immer dazu da, das nächste Spiel, für das nächste Spiel, also das Versuchen zu gewinnen, das Spiel in 4 Wochen versuchen zu gewinnen und die Zukunft, das Spiel in 1-2 Jahren, also Spieler vorzubereiten, die dann im Jahr oder in 2 Jahren wirklich in der wirklichen Stütze sein können, eben auch schon dazu zu nehmen. Das habe ich immer so gehalten. Und genau das machen wir jetzt eben auch.
3: Ja, das sagt Jürgen Klopp und jetzt wollen wir es genauer wissen von Tim Brockmeier.
5: In weißer Trainingsjacke, schwarzer Basecap und ziemlich gut gelaunt präsentierte Jürgen Klopp seinen ersten Kader als Bundestrainer. Es hat unglaublichen Spaß gemacht, diesen Kader zusammenzustellen. Wir haben nicht geguckt, was wir nicht haben, sondern geguckt, was wir haben und ganz viel Talent gefunden, so Klopp. Im Grunde sind es 2 komplette Kader, 44 Spieler, die der Bundestrainer für die 2-wöchige Länderspielpause mit insgesamt 4 Spielen nominiert hat. Nur ein paar wenige Spieler werden über die ganzen 2 Wochen am Start sein. Bedeutet, nach den ersten 7 Tagen wird die Mannschaft tatsächlich fast komplett ausgetauscht. Es finden sich bekannte Namen wie Kimmich oder Tah auf der Liste, aber wie schon in den letzten Tagen im Boulevard zu lesen, auch eine ganze Menge neue. So zum Beispiel Hennes Behrens vom FC Augsburg, Max Rosenfelder oder Philipp Treu vom SC Freiburg, Mika Bauer von Celtic Glasgow oder auch Bambasé Konté aus Hoffenheim. Es ist die Idee, so viele Eindrücke von den Spielern zu bekommen wie möglich. Gleichzeitig gehen wir in die 4 Matches, um sie alle zu gewinnen, so Jürgen Klopp.
3: Ja, und 3 Spieler gibt es auch aus dem Sendegebiet von RB Leipzig. Riedle Baku, David Raum und Brian Gruder sind mit dabei. Bevor es in die Länderspielpause gibt, rollt der Ball am Wochenende aber nochmal in den Ligen. Morgen Abend ab 18.30 Uhr zum Beispiel für den 1. FC Magdeburg. Die sind dann zu Gast bei Greuther Fürth und Frank Martin schaut voraus.
6: Beim 1. FC Magdeburg ist dieser Tage die Stimmung aber mal so richtig gut. Das erste kleine sportliche Hoch zum Saisonstart ist spürbar, erst recht beim Blick auf die aktuelle Zweitligatabelle.
7: Ja, nach den Wochen schaut man sich das natürlich gerne an, gerade weil man ja auch weiß, dass es auch ganz anders aussehen kann. Nach der letzten Saison wissen wir alle, dass das ja jetzt aktuell einfach eine sehr schöne Situation ist, die man sich natürlich auch vor der Saison so gewünscht hat.
6: Dabei begann das Spiel ja gerade für den eben gehörten Herbert Bockhorn alles andere als rosig. Die 1-6 Pleite daheim gegen Braunschweig, dazu der Platzverweis.
7: Ja, der Start war natürlich blöd. Ich habe dann jetzt, glaube mit dem letzten Spiel so richtig auch in die Saison gefunden, für mich persönlich. Und jetzt geht es natürlich Step by Step, die nächsten Schritte zu machen.
6: Denn die Erwartungshaltung in Fußball Magdeburg ist gestiegen. Spätestens nach der letzten Vorstellung daheim gegen Kaiserslautern.
8: Wir haben eine Messlatte, die ist relativ hoch. Mit dem Spiel hier zu Hause haben wir die nach oben geschoben. Und daran wollen wir uns auch messen lassen, deswegen heißt es die Messlatte.
6: Bei FCM-Coach Patrick Sander lernt man eben auch auf einer Pressekonferenz nie aus. Die Messlatte, die vor der Länderspielpause nun die Spielvereinigung Greuther Fürth für den FCM auflegen wird.
8: Die spielen meines Erachtens nach einen sehr, sehr guten Fußball und entfachen eine Wucht zu Hause, der wir uns schon stellen müssen. Da ist es jetzt nicht irgendwie Spiel oben gegen unten oder wie auch immer, Mittelfeldgeplänkel oder sonst irgendwas, sondern das sind zwei qualitativ sehr, sehr hochwertige Mannschaften.
6: So der FCM-Coach, der natürlich genauso wie ganz Fußball Magdeburg hofft, dass die Stimmung auch nach dieser Partie weiterhin so gut und ausgelassen ist.
3: Anpfiff morgen Abend um 18.30 Uhr. In Ausschnitten sind wir dann hier bei MDR aktuell wie gewohnt live mit dabei, in voller Länge zu hören in der Sport im Osten App. Und von Fußball Magdeburg zu Handball Magdeburg und heute zum Auftakt der Champions League hatten ja die Männer des SC Magdeburg die Norweger aus Kolstadt mit 15 Toren Vorsprung deklassiert. Heute nun Spiel 2 für den SCM in der Gruppenphase bei einem Neuling in der Königsklasse, nämlich dem Schweizer Meister HC Kriens Luzern. Trainer Bennett Wiegert hat sich in der Vorbereitung auf die SCM-Gruppengegner Kielce, Kolstadt und Luzern konzentriert. Weniger auf mögliche Rivalen um die europäische Handballkrone und deren Auftaktspiele.
9: Sonst habe ich jetzt gar nicht so drauf geguckt. Ich glaube aber, dass jetzt nichts dabei war, wo ich jetzt gesagt hätte, vielleicht das Unentschieden von Aalborg gegen Paris. Da hätte ich Aalborg schon als Favorit gesehen. Aber ey, das Leistungsniveau ist so in der Champions League, dass wir noch Spieltage erleben werden, wo wir sagen, ey, warum sind die Ergebnisse zustande gekommen? Ja, nee, ich bewerte da lieber unsere Leistung und ich finde, dass wir gut gestartet sind und dass wir jetzt einfach die verdammte Pflicht haben, nachzulegen, was den Wettbewerb betrifft.
3: Sagt SCM-Trainer Bennett Wiegert. Anwurf heute Abend gegen Luzern ist um 20.45 Uhr. Wie gesagt, zu hören in voller Länge in der Sport im Osten-App.
0: Vielen Dank, Susanne Wirth, für den Sport. Die dort erwähnte Kadernominierung von Fußballbundestrainer Jürgen Klopp, die ist auch unser Topthema zur Stunde hier bei MDR aktuell. Weitere Meldungen hat jetzt Susanne Lemke für Sie.
10: Russland und die Ukraine haben sich erneut mit Drohnen und Raketen angegriffen. Dabei nahmen beide Seiten nach eigenen Angaben auch Energieanlagen ins Visier. Die Angriffe erfolgten trotz einer von US-Präsident Donald Trump angekündigten Feuerpause für die Energieinfrastruktur. Diese wurde jedoch weder von Moskau noch von Kiew bestätigt. Jener Forscher sind an einer internationalen Arktis-Mission beteiligt. Wie die Universität Jena mitteilte, ist die Forschungsstation Tara planmäßig im Nordpolarmeer eingefroren und driftet nun mit dem Eis. Untersucht werden soll, wie sich Algen und Bakterien während der monatelangen Polarnacht an die Dunkelheit anpassen. Ein Handyladegerät hat offenbar einen Dachstuhlbrand in Unterhain im Landkreis Seifert-Ruderstadt vergangene Woche ausgelöst. Nach Polizeiangaben entzündete sich das vermutlich defekte Gerät selbst. Die Bewohner des Fachwerkhauses blieben unverletzt. Der Schaden wird auf rund 90.000 Euro geschätzt. Das Wetter: am Nachmittag teils heiter, teils bewölkt, meist trocken, 17 bis 22 Grad, windig. In der Nacht vor Nordwesten her etwas Regen, 13 bis 10 Grad. Morgen wechselnd bewölkt mit Schauern, 16 bis 22 Grad. MDR aktuell Verkehrsdienst, A2 Richtung Berlin, zwischen Alleringhersleben und Alsleben 6 Kilometer stockender Verkehr an einer Baustelle. A4 Richtung Frankfurt, Vorsicht zwischen Wandersleben und Gotha, ist ein Schlagloch auf der rechten Spur. Vorsicht auf der A38 Richtung Leipzig, zwischen Bad Lauchstädt und Merseburg Nord liegen Fahrzeugteile auf der Fahrbahn. Soweit der Verkehrsdienst. 12.47 Uhr.
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0: Wer von Süden aus auf Leipzig zufährt, kann es im Grunde nicht verfehlen, das Völkerschlachtdenken.

0: vorgesehen war vielleicht?
1: Ja, das ist wirklich ganz spannend. Ich dachte am Anfang auch, es gibt schon ganz viel über dieses Völkerschlachtdenkmal. War dann selber sehr erstaunt festzustellen, dass wirklich die letzten großen Dokumentationen 2012, 2013, also zum 100-jährigen Entstehen, also Einweihung des Denkmals entstanden sind. Und in dieser Zeit ist sehr, sehr viel passiert. Also, dass die Zeiten sich verändert haben. Es ist passiert, dass der wirklich 40 Jahre lang an diesem Denkmal arbeitende Kurator im letzten Sommer gegangen ist und ein neuer Mann gekommen ist aus Großbritannien, ein junger Mann, 33 Jahre alt, und dass man wieder um neue Interpretationen für dieses Denkmal sucht und wie man es neu gestaltet und in die neue Zeit bringt. Das ist sehr, sehr spannend. Also ich war selbst ganz, ganz überrascht.
0: Sie sprechen schon den neuen Kurator an. Crawford Matthews heißt er. Mit welchen Ideen will er denn das Völkerschlachtdenkmal in diese neue Zeit, wie Sie sagen, bringen?
1: Ja, er guckt natürlich selbst, was berührt junge Menschen heute? Wie kann man sie mit der Geschichte, wie kann man sie mit diesem großen, gigantischen Denkmal zu etwas bringen, sich Gedanken über Frieden, Krieg, Zusammenhänge, Geschichte? Wie kann man dieses durchaus streitbare, ambivalente Denkmal in eine Zukunft bringen und Diskussionen dort auslösen, ne? Also Diskussionen hervorrufen und Menschen zum Nachdenken bringen. Also sein Ansatz ist wirklich auch ein sehr persönlicher, also über persönliche Geschichten, Geschichte nahezubringen, also Historie, was mir auch sehr nahe liegt, was ich sehr gut finde. Also nicht über die großen theoretischen, da ist die Schlacht von A nach B und da sind die gefallen, sondern wirklich über das, was Menschen persönlich passiert ist, weil das genauso heutig ist. Also das passiert immer wieder.
0: Im Pressetext hatte ich auch gelesen, dass es auch um die Restaurierungsarbeiten an dem Denkmal ging, nach dem Ende der DDR, wo dann ein durchaus ausuferndes Tunnelsystem freigelegt worden ist. So eines der Geheimnisse dieses Denkmals, von dem nicht jeder weiß. Was wissen Sie inzwischen darüber und was wird der Film dazu erzählen?
1: Also dieses ausufernde Tunnelsystem, das ist in den Köpfen drin, das Denkmal, das ist das große Geheimnis. Es gibt durchaus Gänge, geheimnisvolle Gänge, ne, die gibt es wirklich. Ja. Es gab, die haben die während der Sanierung auch gefunden. Wir sind sie auch einmal mit einem Fotoapparat, haben sie Aufnahmen davon gemacht, die tatsächlich 1944, 45 entstanden, aber nie vollendet wurden. Das ist wirklich sehr, sehr spannend. Und die existieren und wird vielleicht irgendwann mal in irgendeinem Jahrzehnt auch begehbar gemacht, zurzeit nicht. Also Geheimnisse um das Denkmal gibt es vor allen Dingen in dem, was sich in den Köpfen der Menschen so festgesetzt hat, weil es eben so riesig ist, weil es so gigantisch ist. Also im Zuge der Sanierung gibt es für denjenigen, also gerade für diesen Ingenieur, der diesen Bau leitete, er sagt, für ihn gibt es eigentlich keine Geheimnisse mehr.
0: Nun haben Sie sich ja auch mit dem Denkmal ausgiebig befasst. Und wer in Leipzig, um Leipzig unterwegs ist und sich in der Gegend umschaut, dem begegnet ja dieser riesige Klotz, dieses Denkmal, fast schon unweigerlich über die flache Landschaft hinweg. Sehen Sie das Denkmal jetzt mit anderen Augen nach dieser Arbeit?
1: Ja, sehr. Also in meinem Kopf war, als ich da herangegangen bin an das Denkmal, tatsächlich noch dieser alte graue Klotz aus DDR-Zeiten. Also ich habe in Leipzig studiert, ich habe in Leipzig 6 Jahre gelebt, jetzt leben 2 Drittel meiner Familie da. Also ich habe es immer von Weitem so gesehen, auch dass es jetzt ein bisschen heller wurde. Aber es hat mich nie emotional berührt. Ne? Also es war mir immer zu groß. Und je tiefer ich da eingestiegen bin und je mehr ich da sehe, was so auch durch die Jahrhunderte mit diesem Denkmal passieren konnte, passiert ist und wie man es heute sehen kann, berührt mich das jetzt, wenn ich jetzt komme. Ich war jetzt erst vor kurzem mit meinem 4,5-jährigen Enkelsohn dort, dem ich nur von diesen Kriegen erzählt habe und ihnen so die Wirkung dieser Figuren überlassen habe. Und das war faszinierend. Also wie ihn das nicht erschlagen hat, sondern wie ihn das eher so, wo er sagte, die sind ganz schön stark. Und mit Monster-Trucks und Dinosaurier, also da können wir sozusagen den Frieden schaffen. Ne? Also weil es auch um Friedensdenkmal geht. Ne? Das fand ich sehr spannend. Und mich berührt es jetzt, wenn ich da bin, berührt es mich, die Figuren. War früher nicht so. Also wenn man sich damit befasst, wie so oft, öffnet einem das ganz viel Wissen und einem das Herz.
0: Sagt die Regisseurin und Drehbuchautorin Heike Bittner hier im Gespräch bei MDR Aktuell. Die Dokumentation, das Völkerschlachtdenkmal Monument und Mythos, ist ab morgen zu sehen in der ARD Mediathek und am 29. September ab 20:15 Uhr dann auch im MDR Fernsehen.

0: 12.53 Uhr ist es. Der Baumarkt Riese Obi hat kein exklusives Recht an der Farbe Orange. Mag jetzt erstmal etwas seltsam klingen, aber damit hat sich heute tatsächlich der Bundesgerichtshof befasst. Die genauen Hintergründe kennt Elena Radatz.
1: Das Unternehmen Obi hatte schon 2010 den Farbton Orange als abstrakte Farbmarke beim Deutschen Patent- und Markenamt schützen lassen. Orange sah man bei Obi als unverwechselbaren Bestandteil der Markenidentität. Anders sah das allerdings die Konkurrenz. In diesem Falle die Baumarktketten Hornbach und Globus. Beide haben selbst Orange im Logo. Tatsächlich würden 6 der 7 größten Baumarktketten die Farbe Orange oder Rot für ihr Logo verwenden. Hornbach und Globus hatten daher beantragt, die Farbmarke zu löschen. Der Verbraucher denke bei der Farbe Orange eben nicht automatisch an Obi. Das sah zuletzt auch das Bundespatentgericht so und entschied gegen Obi. Das Unternehmen wandte sich in letzter Instanz an den Bundesgerichtshof in Karlsruhe. Der hat die Rechtsbeschwerde von Obi heute zurückgewiesen. Bei einer abstrakten Farbmarke fehle schon die für den Markenschutz erforderliche Unterscheidungskraft. Denn Verbraucher schließen aus der Farbe regelmäßig nicht auf ein bestimmtes Unternehmen, so die Karlsruher Richter.
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0: Heute vor 30 Jahren starb Marianne Bachmeier. Sie ist in Erinnerung geblieben, weil sie ein furchtbares Verbrechen durchleben musste und dann selbst zur Täterin wurde. Bachmeier hat den Tod ihrer Tochter gerächt, mitten im Gerichtssaal vor den Augen der Öffentlichkeit. Ein Fall von Selbstjustiz, der kaum jemanden unberührt ließ. Katharina Mild erinnert daran.
3: 8 Schüsse machen Marianne Bachmeier bundesweit bekannt. 6 davon treffen den Mörder von Bachmeiers Tochter Anna tödlich.
4: Plötzlich hörte ich das Geräusch der Schüsse und Grabowski sank fast sofort in der Anklagebank zusammen.
3: Gerichtsreporterin Barbara Kotte berichtet im März 1981 vom Prozess gegen Annas Mörder Klaus Grabowski. Der arbeitslose Metzger hat zu diesem Zeitpunkt bereits gestanden, die 7-jährige Anna in seiner Wohnung mit einer Strumpfhose erwürgt zu haben.
4: Vor Augen habe ich nur noch diese Bewegung, mit der sie den Revolver so über den Steinfußboden wegschlittern ließ.
3: Vor Gericht sagt Grabowski aus, er habe das Mädchen getötet, weil es ihn erpressen wollte. Eine Behauptung, die Marianne Bachmeier kaum erträgt.
5: In mir kam hoch Grauen, Kälte. Und dann, als das alles irgendwo sich, als ich mich überhaupt wieder Luft kriegte, Wut, Zorn.
3: Am 3. Verhandlungstag will Grabowski erneut aussagen. In der Talkshow Fliege erinnert sich Marianne Bachmeier an den entscheidenden Tag.
6: Marianne Bachmeier.
7: Ich hörte mit seinem Anwalt und dem Richter sprechen, er wollte eine Aussage machen. Und ich habe gedacht, so, jetzt kommt die neue, wieder eine Lüge. Und da ging es bei mir irgendwie nur noch, über meine Tochter wird nicht noch einmal öffentlich hergezogen.
3: Nach den Schüssen lässt sich Bachmeier im Gerichtssaal widerstandslos festnehmen. In der Bevölkerung erntet sie Verständnis für die dramatische Selbstjustiz.
8: Ich hätte ihn noch zerstückelt. Die Frau hat es richtig gemacht.
9: Ich hätte auch eine Pistole genommen. Dann verurteilt worden wäre der sowieso nicht.
10: Es ist Selbstjustiz, das geht gar nicht. Dafür haben wir unsere Gesetze.
11: Freispruch für diese Frau.
12: Das Lübecker Schwurgericht hat heute die 32-jährige Marianne Bachmeier wegen Totschlags zu 6 Jahren Haft verurteilt.
3: Das Gericht spricht von einer spontanen Tat unter außergewöhnlichen Umständen und verhängt ein verhältnismäßig mildes Urteil. Die eigentliche Strafe bleibt für Bachmeier etwas anderes, der Tod ihrer Tochter.
5: Also die ersten 3 Jahre war der reine Trip, ne? Da konnte ich überhaupt gar nichts anderes denken. Ja?
3: Sie rappelt sich wieder auf, gibt Interviews, verkauft ihre Lebensgeschichte exklusiv an den Stern, um ihre Anwälte davon zu bezahlen und macht dann nach ihrer Entlassung 1985 mit Auftritten in Talkshows weiter. Dann die letzte Wendung im Leben von Marianne Bachmeier. Mit Mitte 40 erfährt sie von einer Krebserkrankung.
5: Bauchspeicheldrüsenkrebs mit Metastasen in der Leber. Also für die Schulmedizin hoffnungslos, ne?
3: Ihre letzte Reise führt zum Grab ihrer Tochter, wo sie nur wenige Monate nach ihrer Diagnose beigesetzt wird. Marianne Bachmeier starb am 17. September 1996 in Lübeck. Heute vor 30 Jahren.
0: Katharina Mild erinnert an diesen außergewöhnlichen Fall. Wir schauen nun auf das Wetter gemeinsam mit Diana Weise im MDR Aktuell Wetterstudio. Auf was für Temperaturwerte kommen wir heute noch?
11: Da wird es nicht so weit über die 20 Grad drüber gehen, wie das gestern noch in Sachsen der Fall war. Heute Nachmittag erwarten wir 17 bis 22 Grad und die Sonne ist zu sehen. Allerdings jetzt nicht ungestört am Himmel, sondern da gibt es durchaus auch Quellwolken, die aber im Großen und Ganzen keinen Regen mitbringen.
0: Dann schauen wir mal auf die nächsten Tage. Wie geht's da weiter?
11: Wir haben es morgen dann nicht mehr ganz so freundlich. Wir starten schon mit dichten Wolken und Schauern, die über Sachsen abziehen. Dann lockert es wieder auf, die Sonne kommt raus. Aber auch am Nachmittag kann es den ein oder anderen Regenschauer geben. Und die Temperaturen fast so hoch wie heute. Morgen gibt es 16 bis 21 Grad. Am Sonnabend wird dann die Sonne häufiger zu sehen sein. Da ist es wieder nicht allzu häufig so, dass da mal ein Schauer durchzieht. Und somit kann es ein bisschen wärmer werden. 18 bis 23 Grad, der Sonntag wieder anders. Da überwiegen die Wolken und regnet es häufiger. Und somit werden es maximal 20, vielleicht vereinzelt 21 Grad.
0: Soweit die Aussichten. Dankeschön, Diana Weise.
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0: Ein Thema in der kommenden halben Stunde hier bei MDR Aktuell. Der Bund will die Qualität von Kitas verbessern und hat dazu einen Gesetzentwurf vorgelegt. Damit hat sich nun auch der Sächsische Landtag befasst und ist mit den Ideen des Bundes nicht zufrieden. Wir berichten darüber nach 13 Uhr hier bei MDR Aktuell.
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14: Um 13 Uhr mit Susanne Lemke. Die Mehrwertsteuersenkung in der Gastronomie ist kaum an die Kunden weitergegeben worden. Das ist das Ergebnis einer Untersuchung der Gewerkschaft Nahrung Genuss Gaststätten, die die Preise von 180.000 Gerichten verglichen hat. Nur 1% sind demnach billiger geworden. Gewerkschaftsvorsitzender Guido Zeidler sagte, die 4 Milliarden teure Steuersenkung habe ihr Ziel verfehlt. Bei den Verbrauchern und den Beschäftigten sei nichts angekommen. Die Gastrobranche gab zur Begründung gestiegene Kosten an. Kanada strebt eine engere Bindung an die Europäische Union an. Premierminister Mark Carney sagte im Europaparlament, sein Land begrüße den Vorschlag einer assoziierten EU-Mitgliedschaft. Kanada und Europa seien gemeinsam stärker. Ziel sei eine intensive Zusammenarbeit etwa bei Energie, künstlicher Intelligenz und Rohstoffen. Hintergrund ist auch die zuletzt gewachsene Distanz zu den USA unter Präsident Donald Trump. Der Stromnetzbetreiber 50 Hertz hat einen zweiten Milliardenauftrag zum Bau einer Windstromplattform auf See, überwiegend nach Mecklenburg-Vorpommern, vergeben. Wie das Unternehmen mitteilte, werden wesentliche Komponenten der Konverteranlage in Rostock-Warnemünde gefertigt. Gemeinsam mit einem Erstauftrag im Juni liege das Volumen bei rund 2,5 Milliarden Euro. Die Anlagen sollen in der Nordsee rund 200 Kilometer westlich von Sylt installiert werden. Konverter wandeln den von Windkraftanlagen auf See produzierten Wechselstrom in Gleichstrom um. Fast 10 Jahre nach dem Tod des FCM-Fans Hannes Schindler wird der Fall neu aufgerollt. Die Staatsanwaltschaft ermittelt inzwischen wegen des Verdachts eines vorsätzlichen Tötungsdelikts. Der damals 25-Jährige war 2016 bei Haldensleben aus einem fahrenden Regionalzug gestürzt und später an seinen Verletzungen gestorben. Zu den neuen Ermittlungen hatten bisher unbekannte Zeugen Aussagen und Informationen aus der Ultraszene geführt. Der neue Fußball-Bundestrainer Jürgen Klopp hat 44 Spieler in sein Aufgebot berufen. Sie sollen in 2 Kader für 2 Länderspiele aufgeteilt werden. 11 Spieler sind erstmals in der DFB-Auswahl, darunter Brajan Gruder von RB Leipzig und Felix Keidel von Aufsteiger Elversberg. Kapitän soll Joshua Kimmich bleiben. Dennis Undaf, Leroy Sané und Oliver Baumann wurden nicht eingeladen. In einer Woche bestreitet die Nationalelf gegen die Niederlande das erste von 4 Nations-League-Spielen. Das waren die Nachrichten. Das Wetter, die Temperaturen von 12 Uhr. Auf den Brocken bedeckt 7 Grad, Chemnitz sonnig 15, Dresden stark bewölkt 17 Grad, Eisenach heiter 16, Erfurt wolkig 16 Grad, Fichtel bergheiter 10, Gera sonnig 16 Grad, Görlitz wolkig 16, Halle 18, Leipzig heiter 17 Grad, heiter auch in Magdeburg bei 19 und in Meiningen bei 15 Grad. Am Nachmittag gelegentlich Sonne, meist trocken, 17 bis 22 Grad, böiger Südwestwind. In der Nacht von Nordwesten her Regen, 13 bis 10 Grad. Morgen wechselnd bis stark bewölkt, gelegentlich Schauer, 16 bis 22 Grad, teils stark böiger Südwestwind. MDR Verkehrsdienst. A2 Richtung Berlin, zwischen Allerlingersleben und Alsleben, 6 Kilometer stockender Verkehr an einer Baustelle. A2 Richtung Hannover, zwischen Irxleben und Bornstedt, 3 Kilometer Stau. A4 Richtung Frankfurt, zwischen Wandersleben und Gotha, Behinderungen wegen Straßenschäden auf der rechten Spur. Auf der B246, zwischen Stadt Frankfurt und Wandsleben, Behinderungen nach Unfall. Soweit der Verkehrsdienst, 13.04 Uhr.
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0: Mit Jan Kröger im Studio. Wir schauen auf einen Vorschlag, den die Europäische Kommission gestern gemacht hat, angekündigt in der Rede da von Präsidentin von der Leyen im Parlament. Es geht um den Zugang zu sozialen Medien für Kinder und Jugendliche, der beschränkt werden soll. Dazu sollen die Online-Plattformen über den sogenannten EU Kids Act stärker in die Verantwortung genommen werden. Was darüber mittlerweile bekannt ist, wie das genau aussehen soll, das weiß Katrin Schmidt.
15: Die EU-Kommission plant damit nicht weniger als eine Beweislastumkehr. Um Minderjährigen zwischen 15 und 18 Jahren in der EU ein Konto anbieten zu dürfen, sollen Instagram, TikTok und Co. künftig zunächst beweisen müssen, dass sie jugendsicher sind. Das heißt zum Beispiel, dass Funktionen, die süchtig machen, ausgeschaltet sind. Wie zum Beispiel ein Empfehlungsfeed, der auf Profiling basiert, wie Endlos-Scroll-Funktionen oder Belohnungsmechanismen, die Kinder und Jugendliche möglichst lange auf der Plattform halten. Die Accounts sollen zum Beispiel auch standardmäßig auf privat eingestellt sein, ohne Zugriff auf Standortdaten und Kamera, sowie ohne die Möglichkeit, dass Fremde Kontakt aufnehmen. Für noch jüngere User sollen dem Gesetzesvorschlag zufolge noch strengere Beschränkungen gelten. Bis 13 bleibt Social Media ganz tabu und zwischen 13 und 15 Jahren sind nur sogenannte Mini-Konten unter elterlicher Aufsicht erlaubt, mit eingeschränkten Funktionen und klaren Zeitlimits. Die Plattformen wären damit außerdem in der Pflicht, das Alter der Nutzerinnen und Nutzer effektiv zu kontrollieren, über technische Wege, wie etwa über die von der EU entwickelte App zur Altersüberprüfung. Der Kids Act geht nun in die Verhandlungen mit dem EU-Parlament und den 27 Mitgliedstaaten. Bundesbildungsministerin Prien hat bereits angekündigt, dass sie den Gesetzesvorschlag grundsätzlich unterstützt und bis Oktober auch noch weitere nationale Übergangsregelungen vorlegen will.
0: Wir schauen nun in den Sächsischen Landtag, denn das Parlament hat heute Vormittag über die Qualitätssicherung in den sächsischen Kitas diskutiert auf Antrag der SPD. Was das genau bedeutet? Es geht um den Entwurf des neuen Kita-Gesetzes des Bundes, das Startchancen- und Qualitätsentwicklungsgesetz, noch so ein sperriger Name. Was das nun vor Ort bedeutet, war das Thema heute. Beate Dietze hat die Debatte beobachtet.
16: Sprach- und Mathe-Tests für Vierjährige, auch die Motorik soll unter die Lupe genommen werden und das verpflichtend. Wenn erforderlich, soll dann gezielt gefördert werden, damit Defizite bis zur Einschulung behoben sind. Die Ziele sind richtig, sagt Gerald Eisenblätter von der mitregierenden SPD. Der Bund schraube die Anforderungen hoch, kürze aber die Gelder.
17: Man muss leider ein mangelhaft attestieren. Der Unterschied zwischen Bund und Sachsen ist, wir in Sachsen wissen, dass Qualität auch Geld kostet. Diese Erkenntnis fehlt leider in Berlin.
16: Kultusminister Konrad Clemens unterstreicht die SPD-Kritik. Das Gesetz dürfe, so wie es auf dem Tisch liegt, nicht kommen.
18: Und das ist genau das Gegenteil von dem, was eigentlich die Ministerpräsidenten mit dem Bund vereinbart haben. Das Konnexitätsprinzip oder salopp gesagt, wer bestellt, bezahlt, wird hier konterkariert. Der Bund bestellt mehr und bezahlt weniger.
16: CDU-Politiker wollen den Vermittlungsausschuss anrufen, dafür kämpfen, dass es mindestens bei den 2 Milliarden Euro, die aktuell fließen, bleibt. Eigentlich, so der Minister, würden 3,5 Milliarden Euro gebraucht, um die neuen Standards des Bundes zu erfüllen. Von der Opposition kommt ebenfalls Kritik. Romy Penz von der AfD verweist auf aktuelle Bildungsstudien, die seit 2019 eingesetzten Gelder für bessere Bildung und Betreuung zeigten kaum messbare Erfolge.
19: Was ich sehe, ist beobachten statt anleiten, selbstbestimmte Portfolios anlegen statt Zahlenverständnis fördern, Kinderrechte statt Regeleinhaltung, selbstbestimmtes Chaos statt strukturierten Tagesablauf. Kindern wird nicht beigebracht, Verantwortung für das eigene Handeln zu übernehmen, sondern Schuldige zu finden.
16: Auch aus Sicht des BSW muss der Gesetzentwurf nachgebessert werden. Die Übergänge von Familie zu Kita und von Kita zu Schule seien in dem Gesetz nicht mitgedacht. Wer Qualität bestellt, müsse auch die Bedingungen dafür schaffen, sagt Christine Melcher von den Bündnisgrünen und richtet sich dann direkt an CDU und SPD.
20: Sie können sich heute hier nicht so hinstellen und so tun, als hätten Sie mit den Beschlüssen auf Bundesebene nichts zu tun. Sie können nicht sagen, wer bestellt, bezahlt und gleichzeitig Teil der Bundesregierung sein, die bestellt und in Dresden die Rechnung monieren.
16: Die Aufgaben für die Kitas wachsen, wie sie umgesetzt werden sollen, sei unklar, konstatiert Luise Neuhaus-Wartenberg von den Linken.
21: Denn die Sprach- und Entwicklungsdiagnostik soll 2027 verpflichtend werden. Die personelle Unterfütterung kommt 2029. Man beschließt also erst, was Kitas zusätzlich leisten sollen und kümmert sich Jahre später darum, womit und mit wem sie das eigentlich tun sollen.
16: Fraktionsübergreifend sind sich die Abgeordneten einig, dass der Entwurf zum Kita-Gesetz des Bundes geschärft werden muss.
0: Aus Dresden berichtete Beate Dietze. Wie weit dürfen Sicherheitsbehörden bei der Durchsuchung einer Wohnung gehen? Mit dieser Frage hat sich das Bundesverfassungsgericht beschäftigt und ist nun zu einem Urteil gekommen. Es ging dabei um eine Wohngemeinschaft, bei der auch Zimmer von Unbeteiligten durchsucht werden sollten. Fabian Töpel berichtet.
22: Das Bundesverfassungsgericht hat die Hürden für Durchsuchungen bei WG-Mitbewohnern hochgehängt. Einfach die Zimmer der Mitbewohner von verdächtigen Personen zu durchsuchen, verletze sie in ihrem Grundrecht auf Unverletzlichkeit der Wohnung. In den beiden zu entscheidenden Fällen hatte die Staatsanwaltschaft gegen Personen ermittelt und jeweils auch die Durchsuchung bei den Mitbewohnern beantragt, weil sie vermuteten, dass sie die gesuchten Beweismittel möglicherweise auch dort finden könnten. Die Ermittlungsrichter genehmigten die Durchsuchung vor allen Dingen mit der Begründung, dass die Personen zusammen in einer Wohngemeinschaft leben würden. Das Bundesverfassungsgericht stellte jetzt aber klar, das allein reicht nicht aus. Für eine Durchsuchung bei Unbeteiligten braucht es konkrete Anhaltspunkte dafür, dass sich die gesuchten Gegenstände in den Räumen der Mitbewohner befänden. Die bloße Möglichkeit des Zugangs der Mitbewohner reiche für eine Durchsuchung nicht aus.

0: 13.10 Uhr ist es. Dieselkraftstoff ist in Deutschland so teuer wie nie zuvor. Gestern kostete ein Liter im bundesweiten Tagesdurchschnitt 2,45 Euro. Damit übertraf Diesel den bisherigen Rekord aus dem April. Das geht aus Zahlen des ADAC hervor. Die Preise für Benzin liegen bereits seit Tagen auf Rekordniveau. Und angesichts dieser hohen Preise diskutiert die Regierungskoalition von Union und SPD über Entlastungen. Die sollen auch kommen, mehrfach angekündigt. Fraglich ist nur, wann und in welcher Form. Unionsfraktionschef Thorsten Frey hat nun angekündigt, eine schnelle Entscheidung fällen zu wollen. Nicole Markwald berichtet.
1: Eine Entlastung angesichts der hohen Spritpreise könnte bis zum 1. Oktober gelingen, sagte Thorsten Frey in der ARD-Sendung Maischberger. Das sei ambitioniert, habe aber in der Vergangenheit schon funktioniert. Der Unionsfraktionschef erinnerte an den zweimonatigen Tankrabatt im Frühjahr. Um wegen der hohen Spritpreise Abhilfe zu schaffen, favorisiert die Union Steuersenkungen. So hat sich Bundeswirtschaftsministerin Katharina Reiche für eine Senkung der Mehrwertsteuer ausgesprochen, von 19% auf 7%. Reiche kann sich auch vorstellen, Menschen mit geringem Einkommen durch Direktzahlungen zu unterstützen. Beide Maßnahmen brauchen allerdings eine Gegenfinanzierung und würden den Staat voraussichtlich Milliarden kosten. Die SPD schlägt dagegen Maßnahmen vor, die die Staatskasse nicht belasten. Sie würde gern eine Preisobergrenze einführen, auch bekannt als Preisdeckel. Finanzminister Lars Klingbeil macht sich auch für eine Übergewinnsteuer stark. Damit sollen Sondergewinne der Mineralölkonzerne abgeschöpft werden. Die Union lehnt beide SPD-Forderungen ab.
0: Wir schauen nach Syrien. Dort hat die Regierung die Energiepreise gleich zweimal in kurzer Zeit erhöht und dagegen regt sich im Land breiter Protest. Die Krise hängt vor allem mit Lieferengpässen aus Russland zusammen. Moritz Behrendt berichtet.
2: Um die Autobahn von Damaskus nach Aleppo zu blockieren, zündeten junge Männer im Ort Khan Sheikhoun Autoreifen an. Auch aus den Städten Hasaka, Raqqa und Idlib wurden Anfang der Woche Demonstrationen gemeldet. Beobachter sprechen von den größten Protesten im Land, seitdem Langzeitdiktator Assad gestürzt wurde. Der Auslöser? Die hohen Energiekosten. Anfang der Woche hat die Regierung den Preis für Diesel um 40% erhöht, nachdem es schon einige Tage vorher eine Preiserhöhung gegeben hatte. Die Leute waren schon vorher kaum am Leben, sagt ein Demonstrant. Jetzt soll Diesel noch mal teurer werden. Und es geht ja nicht nur um Treibstoff, alles hängt daran. Die Landwirtschaft hängt daran, die Industrie, der Handel. Auch für Kochgas wurden die Preise erhöht. Die hohen Kosten treffen die verarmte Bevölkerung hart. Die Wirtschaft des Landes liegt am Boden, nach Jahrzehnten der Diktatur und des Krieges. Der Wiederaufbau kommt nur langsam voran, auch wenn der islamistische Übergangspräsident Ahmed al-Shara gerne ein anderes Bild zeichnet, so wie auf einer internationalen Konferenz in Dubai. Syrien wurde nach der Aufhebung der Sanktionen neu geboren und der Weg in die Zukunft ist frei. Die Fesseln wurden gesprengt, nun kommt es darauf an, die richtigen politischen Entscheidungen zu treffen, damit dieses syrische Schiff in einen sicheren Hafen steuert, so Gott will. Shara sprach auch von großen Investitionen, die seinem Land versprochen wurden. Verträge wurden unterzeichnet, Projekte seien auf dem Weg. Vieles davon allerdings noch Zukunftsmusik. Wie dringend Syrien Investitionen benötigt, zeigt das Beispiel der größten Erdölraffinerie des Landes in Banias. Vor einigen Wochen wurde sie vorübergehend außer Betrieb genommen für eine Grundüberholung. Dauer vermutlich 3 Monate. Danach, so verspricht die Regierung, würden die Preise wieder sinken. Davon könne er sich jetzt nichts kaufen, sagt ein Minibusfahrer. Wenn ich den Fahrpreis um 500 oder 1000 syrische Pfund erhöhe, egal um wie viel ich erhöhe, es reicht bei mir nicht aus. Es reicht gerade so für den Alltag. Und die Fahrgäste schieben die Schuld auf uns. In Syrien wird selbst Erdöl gefördert. Das reicht jedoch nicht aus, um den Bedarf zu decken. Das Land ist abhängig von Rohölimporten, am besten möglichst billigen. Die kamen zu Assads Zeiten aus dem Iran, nach der Revolution oft aus Russland. Auch raffinierte Erdölprodukte wie Diesel und Benzin lieferte Russland nach Syrien. Nach den ukrainischen Angriffen auf russische Energieanlagen sind die Importe aus Russland eingebrochen. Experten sagen, für die Preissteigerungen in Syrien sei dies mindestens ebenso ausschlaggebend wie kaputte Pipelines und blockierte Meerengen in der Region.
0: Soweit der Bericht von Moritz Behrendt. 13.15 Uhr wird es. Unser Topthema bei MDR aktuell zur Stunde. Die Mehrwertsteuersenkung in der Gastronomie ist kaum an die Kunden weitergegeben worden. Das ist das Ergebnis einer Untersuchung der Gewerkschaft Nahrung, Genuss, Gaststätten. Weitere Meldungen jetzt mit Susanne Lemke.
3: Der Schuldenberg von Sachsen-Anhalts Kommunen wächst weiter. Nach Angaben des Statistischen Landesamts lagen die Schulden der kommunalen Haushalte zur Jahresmitte bei knapp 3,9 Milliarden Euro, 300 Millionen Euro mehr als zum Vorjahreszeitpunkt. Besonders Halle, Magdeburg und Dessau-Roßlau hätten mit roten Zahlen zu kämpfen. Die Deutsche Umwelthilfe hat Klage gegen den Wohnungskonzern Vonovia eingereicht. Der Umweltverband wirft dem Unternehmen vor, den Einbau von Balkonkraftwerken mit überzogenen Auflagen zu erschweren oder komplett zu verhindern. Unter anderem dürfen Balkonkraftwerke ohne Außensteckdose generell nicht installiert werden. Ein 85-Jähriger aus Jena ist auf Anlagebetrüge hereingefallen und hat rund 30.000 Euro verloren. Die Täter hatten ihn mit einer vermeintlich lukrativen Geldanlage im Internet gelockt. Aufgeflogen ist der Betrug erst, als eine Sparkassenmitarbeiterin die ungewöhnlichen Überweisungen bemerkte. Das Wetter: am Nachmittag teils heiter, teils bewölkt, meist trocken, 17 bis 22 Grad. In der Nacht von Nordwesten her etwas Regen, 13 bis 10 Grad. Morgen wechselnd bewölkt mit Schauern, 16 bis 22 Grad. MDR aktuell Verkehrsdienst. A2 Richtung Berlin zwischen Allerdingersleben und Alsleben, 6 Kilometer stockender Verkehr an einer Baustelle. Hier gab es auch einen Unfall. A2 Richtung Hannover zwischen Irxleben und Bornstedt, Stau nach Unfall im Baustellenbereich. A4 Richtung Frankfurt zwischen Wandersleben und Gotha, Behinderungen wegen Straßenschäden auf der rechten Spur. Auf der B246 zwischen Stadt Frankfurt und Wandsleben, Behinderungen nach Unfall. Soweit der Verkehrsdienst, 13.17 Uhr.
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0: Lidl ist längst nicht mehr nur in Deutschland aktiv. Lidl ist einer der größten Discounter weltweit. Über 12.000 Standorte in mehr als 30 europäischen Ländern sowie den USA zählt das Filialnetz. Die ARD-Verbraucherredaktion hat sich die Preise, die Qualität und die Werbeversprechen von Lidl einmal genauer angesehen. Jenny Roth fasst die Recherchen zusammen.
5: Der Discounter Lidl ist für viele Deutsche fester Bestandteil des Alltags. Die Läden mit dem gelb-blauen Logo stehen bei Ihnen für
6: frisches Gemüse, frisches Obst.
7: Backshop ist bei Lidl auch cool. Das ist richtig gut.
8: Günstig, übersichtlich.
9: Und die haben auch Markenartikel.
10: Ja, und da haben die auch Sonderangebote.
11: Günstige Preise.
5: Auch Lidl selbst behauptet in seinen Werbespots vollmundig:
12: Lidl lohnt sich.
5: Aber stimmt das? Bei den Markenartikeln jedenfalls sind die Unterschiede zum klassischen Supermarkt überraschend gering. Bei einem Stichprobeneinkauf diverser Alltagsartikel wie Margarine, Kaffee, Zahnpasta oder Waschmittel bestimmter Marken liegt die Preisdifferenz zwischen dem teuersten Anbieter Edeka mit 42,91 Euro und dem günstigsten Anbieter Lidl mit 42,23 Euro bei gerade mal 68 Cent. Das überrascht auch viele Kunden.
13: Damit hätte ich nicht gerechnet.
14: Mhm. Wahnsinn.
15: Überraschung.
14: Okay, krass. Ja, das hätte ich jetzt nicht gedacht.
5: Deutlich günstiger wird es bei allen Anbietern, wenn man vergleichbare Produkte der Eigenmarken kauft. Mit knapp 21 Euro kostet der Testeinkauf bei Lidl dann gerade mal halb so viel wie der mit den Markenartikeln. Und wie steht es um die Qualität? Stichproben des NDR zeigen, Süßigkeiten, Elektrogeräte oder Waschmittel können laut Experten durchaus mit den Markenprodukten mithalten, haben im Preis-Leistungs-Vergleich damit teils die Nase vorne. Das bestätigt auch Monon Sieber. Sie recherchiert für ihre App Markendetektive, welcher Hersteller hinter welchem Produkt steckt. Und das sind auch bei No-Name-Produkten häufig große Marken.
16: Also bei allen Produkten, die wir bisher untersucht haben, kann man sagen, 70% der Eigenmarken sind wirklich sehr ähnlich oder sogar identisch zum Markenprodukt, wenn sie von einem Markenhersteller hergestellt werden.
5: In immer mehr Bereichen treten große Ketten und Konzerne wie die Schwarzgruppe, zu der Lidl gehört, auch selbst als Produzenten auf. Gerade bei Artikeln, bei denen die Kunden besonders preissensibel sind, wie Kaffee, Schokolade, Getränke, Eis oder Nudeln. Eine Entwicklung, die Armin Wallet von der Verbraucherzentrale Hamburg besorgt.
17: Das sehen wir sehr, sehr kritisch, dass jetzt Händler auch selbst zu Produzenten werden. Wir müssen ja sehen, die Marktmacht, die die Händler jetzt haben, wir haben 4, 5 große, die 85, 90% des Marktes bestimmen. Wenn dann noch dazu kommt, wie jetzt bei Lidl oder auch bei Aldi, dass auch noch selbst produziert wird, ja, Eis, Kaffee etc., dann wird es kritisch, weil das in einer Hand dann ist. Und deshalb appellieren wir auch an das Kartellamt, da genau hinzugucken, was da passiert in den nächsten Jahren, weil es darf nicht zu einer Monopolisierung kommen im Lebensmittelbereich.
5: Und seine Marktposition versucht Lidl nicht nur mit eigenen Produkten, sondern auch mit heftig beworbenen Rabattaktionen weiter auszubauen. Den Nutzen für die Kunden jedoch stufen Verbraucherschützer als fragwürdig ein, klagten sogar schon erfolgreich gegen einzelne Werbeaktionen. Auch gegen die Lidl-App zogen sie jüngst vor Gericht. Der Vorwurf: Durch die zahlreichen Rabattaktionen für App-Nutzer würden zum Beispiel Menschen ohne Smartphones systematisch benachteiligt. Lidl dagegen verteidigt sein Bonusprogramm, verweist darauf, dass die App ein kostenloses und freiwilliges Angebot sei. Verbraucherschützer Valet hält aber auch die konkreten Vorteile der App für überschaubar.
17: Man spart bei einzelnen Produkten bis zu 50%. Das hört sich natürlich toll an. Dann kaufe ich das mal. Und man wechselt vielleicht Marken. Man kauft nicht das No-Name-Produkt, sondern das Markenprodukt. Und das sind alles diese Hintergründe, die man auf den ersten Blick nicht sieht, sondern man sieht das Einzelprodukt wahnsinnig stark reduziert im Preis. Und das bleibt hängen. Aber im Endeffekt sind die Spareffekte sehr, sehr gering, vielleicht auch sogar negativ.
5: Lohnt sich Lidl also tatsächlich, so wie die Werbung verspricht? Die Qualität der Eigenmarken jedenfalls ist oft ordentlich. Wer sie kauft, kann viel Geld sparen. Doch mit gezielten Werbemaßnahmen und einer ausgeklügelten App versucht Lidl, so wie viele Anbieter, die Kundinnen und Kunden immer wieder dazu zu verführen, mehr Geld auszugeben als ursprünglich geplant.
0: Eine Information oder ein Bericht war das von Jenny Roth. Polen ist durchaus bekannt inzwischen für allerlei unterhaltsame Meisterschaften. Da gibt es einen Wettbewerb, in dem Teilnehmende nach Bernstein suchen oder die Baskenmützen um die Wette werfen müssen. Bei der Meisterschaft, um die es jetzt geht, da dreht sich alles rund um Vogelstimmen. Ein weiterer, also sehr ungewöhnlicher, aber auch sehr humorvoller Wettbewerb. Er fand in Warschau bereits zum dritten Mal statt. Paulina Milling hat gestaunt, zugeschaut, zugehört.
8: Es sind Laute, die genau hinhören lassen. Vogelstimmen mitten in der Stadt. Doch dass Vogelgesang für Beifall sorgt, ist recht ungewöhnlich. Gehört aber in Warschau inzwischen dazu. Denn in der polnischen Hauptstadt findet einmal im Jahr die Meisterschaft im Nachahmen von Vogelstimmen statt. Und wenn ihre Teilnehmer Vogelgesang besonders gut imitieren können, ernten sie Applaus. Marcel Mierzejewski hat voriges Jahr den ersten Platz gemacht. Ich kann viele Vogelstimmen nachahmen. Es kommt auf die Technik an, da gibt es einiges. Am besten kann ich pfeifen und das Pfeifen modulieren. Das klang so ähnlich wie eine Lerche, aber es gibt zum Beispiel auch die Technik, mit den Händen zu pfeifen. Marcel legt die Hände vor seinem Gesicht zusammen und bläst kräftig hindurch. Das ist Türkentaube. Und man kann es auch mit der Stimme probieren, zum Beispiel so. Das klappt bei mir etwas schlechter, aber das ist lustig und auch dafür sind wir ja hier, um zu lachen. Diesmal saß Marcel Mierzejewski in der Jury der Meisterschaft. 21 Teilnehmerinnen und Teilnehmer traten gegeneinander an. Sie haben sich im Voraus einen Vogel herausgesucht, seinen Gesang eingeübt und dann auf der Bühne präsentiert. Zuerst wurde der jeweilige Originalton eingespielt. So konnten die Jury und das Publikum direkt vergleichen. Manche Auftritte waren nicht optimal gelungen, etwa beim Spatz. Das Original? Und die Nachahmung. Manche aber klangen erstaunlich ähnlich. So singt ein Fitis, ein kleiner gelb-grau gefiederter Vogel. Und hier die Imitation. Das Publikum hatte Spaß. Ich mag skurrile Ereignisse und das hier ist so ein Ereignis, bei dem die Leute ihre Skurrilität zeigen, dass sie Dinge tun können, die sonst niemand kann, erzählte Besucher Leonardo. Ich wollte den Stimmen verschiedener Vögel lauschen. Es ist fein, interessant, ich mag es sehr. Ich kannte nicht alle Vögel, aber ich habe sie nun gegoogelt und etwas mehr erfahren, sagte Zuschauerin Asia. Mit der Meisterschaft wollen der polnische Vogelschutzverein und die Landeskundegesellschaft Krajobraz Vogelschutz populär machen. Mit Erfolg. Der Platz vor dem Warschauer Kulturpalast war voll. Tausende Menschen kamen, junge, ältere, Familien mit Kindern. Nachgeahmt wurden unter anderem Rosenfink, Rabe, Waldkauz, Kleber oder Star. Im Finale mussten die Teilnehmer aus 4 vorgegebenen Vogelarten eine auswählen. Sie hatten dann nur 5 Minuten Zeit, um ihre Nachahmung vorzubereiten. Am besten hat Irena Rosiewicz performt mit dem Zaunkönig. Bei der Meisterschaft mitzumachen habe ihr große Freude bereitet, so die Siegerin.
11: Es scheint mir, ihr könntet in Deutschland vielleicht auch so viel Spaß haben. Ich hoffe, bei euch gibt es etwas Ähnliches oder dass wir euch mit einem solchen Festival inspirieren können. Mit einer Meisterschaft, die ein Stadtzentrum für einen Abend in einen Wald voller verschiedener Vogelstimmen verwandeln kann.
0: Das Ganze kann jetzt noch viele Minuten weitergehen. An dieser Stelle blenden wir uns mal aus bei Paulina Milling und der Vogelstimmenmeisterschaft in Polen.
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0: Tätowierungen waren in der westlichen Welt früher vor allem Seefahrern oder Häftlingen vorbehalten. Mittlerweile ist der Körperschmuck längst alltagstauglich und auch allgegenwärtig. Sportler, Künstler, Menschen wie du und ich, alle tragen Tattoos. Aber die Tradition der Körperbilder in anderen Kulturen reicht viel weiter zurück als hierzulande. Unsere Korrespondentin für Südostasien, Jennifer Johnston, mit einem Beispiel.
1: Auf den Mentawai-Inseln in Indonesien, mitten im tropischen Regenwald, gibt es eine der ältesten Tattoo-Traditionen der Welt. Das Tattoo schmückt den ganzen Körper der indigenen Bewohner. Vom Gesicht bis zu den Füßen verlaufen lange schwarze Linien. Dazwischen Sterne, Pflanzen und Muster, die an Strukturen aus der Natur erinnern. Die Motive sind ein Hinweis auf die Herkunft und den Status der Person, sollen vor Krankheiten und schlechten Geistern schützen und zeigen das enge Verhältnis ihrer Träger zur Natur. Das Wissen über die Tattoo-Kunst wird auf den Inseln von Generation zu Generation weitergegeben. Traditionell erfolgt das Tätowieren von Hand. Die Farbe wird mit Hilfe eines Werkzeugs durch wiederholtes Klopfen bzw. Stechen in die Haut eingebracht. International wird diese Technik häufig als Hand-Tapping bezeichnet. Sie unterscheidet sich deutlich von modernen elektrischen Tattoo-Maschinen. Lässt sich jemand neu tätowieren, findet vorher eine rituelle Zeremonie statt, bei der unter anderem die Zustimmung und Unterstützung der Vorfahren erbeten wird. Die Tattoos werden vor Ort Titi genannt. Die Kultur ist heute stark gefährdet. Auf einigen Inseln sind die traditionellen Tattoos bereits aus dem Alltag verschwunden.
0: Jennifer Johnston berichtete. Nun schauen wir auf das Wetter hier bei uns in Mitteldeutschland mit Javana Weise im MDR Aktuell Wetterstudio. Bei welchen Temperaturen sind wir denn heute angekommen?
13: Wir haben eine Messstation jetzt mit 22 Grad. Giersleben ist das im Salzlandkreis. Ansonsten sind wir da oft auch unter der 20-Grad-Marke. Plauen hat zum Beispiel 16 Grad und Altenburg 18 Grad. Also es ist nicht allzu warm heute und dazu gibt es auch recht Böen, Südwestwind. Wolken haben wir auch zu bieten, aber dazwischen doch auch immer mal Sonnenschein. Und vor allem im östlichen Thüringen und der Westhälfte Sachsens, da überwiegt teilweise auch der Sonnenschein.
0: Dann schauen wir mal auf die nächsten Tage. Kriegen da andere Regionen auch noch ein bisschen mehr von der Sonne ab?
13: Morgen klappt das ja nur vorübergehend. Zu Beginn haben wir es teilweise stark bewölkt und auch erstmal mit einem Regengebiet zu tun. Das zieht über Sachsen ab, dann kommt die Sonne mit ins Spiel und am Nachmittag sind es dann eher noch ein paar Schauer, die aber nicht jeden treffen. Von den Temperaturen bleiben wir eigentlich in den nächsten Tagen auf dem Niveau von heute. Morgen mit 16 bis 21 Grad, am Sonntag bei 23 Grad gibt es wieder mehr Sonne und am Sonntag wieder häufiger Schauer.
0: Das sind die Aussichten. Vielen Dank, Diana Weise.
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0: In der kommenden halben Stunde, da schauen wir im Sport ausführlich auf die Nominierungen des neuen Fußball-Bundestrainers. Jürgen Klopp hat nicht weniger als 44 Spieler für die Nationalmannschaft nominiert. Das ist Thema in gut 10 Minuten hier bei MDR Aktuell.
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18: Um 13.30 Uhr mit Susanne Lemke.
3: Die Mehrwertsteuersenkung in der Gastronomie ist kaum an die Kunden weitergegeben worden. Das ist das Ergebnis einer Untersuchung der Gewerkschaft Nahrung Genuss Gaststätten, die Preise von 180.000 Gerichten verglichen hat. Nur 1% sind demnach billiger geworden. Gewerkschaftsvorsitzender Guido Zeitler sagte, die 4 Milliarden teure Steuersenkung habe ihr Ziel verfehlt. Bei den Verbrauchern und den Beschäftigten sei nichts angekommen. Die Gastrobranche gab zur Begründung gestiegene Kosten an. Die Eisenbahn- und Verkehrsgewerkschaft EVG hat ihre Streikandrohung zurückgezogen. EVG-Chef Martin Burkhardt sagte der Funke Mediengruppe, man sei froh, nicht zum Äußersten greifen zu müssen. Er verwies auf einen Gesetzentwurf aus dem Justizministerium, wonach Attacken auf Bahnmitarbeiter künftig härter bestraft werden sollen. Bislang liegen die Mindeststrafen bei maximal 6 Monaten. Die Gewerkschaft hatte nach dem Tod eines Zugbegleiters mit Streiks im Nahverkehr gedroht, falls die Bundesregierung nicht handle. Bundesfamilienministerin Karin Prien hat das Engagement von Hunderttausenden Menschen im Bundesfreiwilligendienst gewürdigt. Zum 15-jährigen Bestehen sagte die CDU-Politikerin, wer sich für andere Einsätze leiste, einen wichtigen Beitrag für das Land. Er sammle zugleich Erfahrungen, die ein Leben lang blieben. Der Bundesfreiwilligendienst war 2011 nach der Aussetzung der Wehrpflicht eingeführt worden. Seitdem haben sich rund 650.000 Personen dafür gemeldet. In Thüringen ist die Zahl der Einwohner weiter zurückgegangen. Laut dem Landesamt für Statistik lebten im ersten Halbjahr 2.066.000 Menschen im Freistaat. Hauptursache für den Rückgang sei das starke Geburtendefizit. So starben den Angaben zufolge von Januar bis Juni knapp 16.000 Menschen, während im gleichen Zeitraum nur gut 5.300 Kinder zur Welt kamen. Die Baumarktkette Obi hat einen Streit um ihre Logofarbe Orange verloren. Der Bundesgerichtshof entschied, das Unternehmen könne keinen Markenschutz für die Farbe beanspruchen und wies eine Revision der Baumarktkette gegen eine Entscheidung des Bundespatentgerichts zurück. Obi hatte sich Orange bereits 2010 als Farbmarke eintragen lassen. Die Konkurrenten Hornbach und Globus hatten dagegen geklagt und bekamen nun Recht. Das waren die Nachrichten. Das Wetter, die Temperaturen von 13 Uhr, Artern wolkig 19 Grad, stark bewölkt in Dresden und Eisenach bei 16 Grad, Erfurt 16 Grad, Gardelegen wolkig bei 19 Grad, Hoyerswerda stark bewölkt 17, Magdeburg sonnig 19 Grad, Neuhaus am Rennweg stark bewölkt 12 Grad, wolkig in Oschatz bei 18, Plauen 16, Wernigerode 19, in Wickenberg 18 Grad. Am Nachmittag gelegentlich Sonne, meist trocken, 17 bis 22 Grad, böiger Südwestwind. In der Nacht von Nordwesten her Regen, 13 bis 10 Grad. Morgen wechselnd bis stark bewölkt, gelegentlich Schauer, 16 bis 22 Grad, teils stark böiger Südwestwind. MDR aktuell Verkehrsdienst. A2 Richtung Berlin zwischen Allerengersleben und Alsleben, 6 Kilometer stockender Verkehr an einer Baustelle. A2 Richtung Berlin zwischen Ceesa und Wollin, 3 Kilometer Stau wegen Bauarbeiten. A2 Richtung Hannover zwischen Irxleben und Braunstedt, Stau nach Unfall im Baustellenbereich. A4 Richtung Frankfurt zwischen Wandersleben und Gotha, Behinderungen wegen Straßenschäden auf der rechten Fahrspur. Auf der B246 zwischen Stadt Frankfurt und Wandsleben, Behinderungen nach Unfall. Soweit der Verkehrsdienst. 13.34 Uhr.
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0: Mit Jan Kröger im Studio. Wie steht es um Familien in der Politik? Oft eine Frage und viele Familien beklagen, von der aktuellen Bundesregierung vernachlässigt zu werden. Die Bundesregierung selber betont zumindest rhetorisch den Stellenwert von Familien als Rückgrat der Gesellschaft. Aber in Zeiten knapper Staatskassen steht jeder Euro auf dem Prüfstand. Und dann geht es schnell um Elterngeld, um Kita-Förderung, um Kindergeld, Steuervorteile, Rentenansprüche für die Kindererziehung. Alles Fragen, wo offen ist, wie der Staat weiter in Familien investieren will. Oft wird gekürzt oder umgeschichtet. Ein Überblick über dieses Thema von Chris Berdrow.
18: Eins steht fest, wenn im Bundestag über Familienpolitik debattiert wird, dann wird es schnell emotional. Und zwar sehr.
19: Sie lassen die Menschen im Regen stehen. Und ich finde das frech, was Sie hier behaupten. Kein einziger Satz war wahr. Keiner. Sie lassen die Menschen mit ihren Problemen im Regen stehen.
18: Empört sich Nicole Gohlke von der Linkspartei in Richtung Karin Prien. Die Bundesfamilienministerin von der CDU hat bei der Diskussion über ihren Haushalt betont, wie sehr der Bundesregierung das Wohl von Familien und Kindern am Herzen liegt, dass wegen knapper Kassen Kürzungen aber unvermeidlich seien. Das falle ihr persönlich nicht leicht.
20: Hinter diesen Leistungen stehen natürlich immer Menschen. Hinter diesen Leistungen stehen immer Familien. Von diesen Leistungskürzungen sind auch Kinder und Jugendliche betroffen.
18: Der Etat der Ministerin soll im kommenden Jahr um rund 1 Milliarde Euro schrumpfen. Das sind rund 7%. Größter Ausgabenblock sind die Leistungen für Familien. Gekürzt wird unter anderem beim Elterngeld und dem Unterhaltsvorschuss. Der Kindersofortzuschlag von 300 Euro pro Jahr soll wegfallen. Eine Leistung für einkommensschwache Familien. Zum Ärger der Opposition. Jamila Schäfer von den Grünen.
21: In Ihrem Bundeshaushalt ist das Kürzungspotenzial, aber für ein Kind kann das den Unterschied bedeuten. Kann ich beim Kinobesuch dabei sein? Kann ich beim Ferienlager mitmachen? Oder muss ich draußen bleiben? Kinder müssen erleben, dass sie in unserer Gesellschaft dazugehören.
18: Ministerin Prien und eine Reihe von Ökonomen halten allerdings dagegen. Sie verweisen darauf, dass sich das Engagement des Staates für Familien nicht allein am Haushalt des Ministeriums festmachen lässt. Eine Rolle spielten auch steuerliche Vorteile. So soll der Kinderfreibetrag erhöht werden, ebenso das Kindergeld. Kita- und Ganztagsangebote werden weiter ausgebaut. Insgesamt gibt es in Deutschland mehr als 150 Leistungen für Familien. Die Ministerin versichert:
20: Bei den staatlichen Gesamtausgaben steht Deutschland deutlich im oberen Drittel aller OECD-Staaten. Es ist also nicht so, dass wir wenig für Kinder und Jugendliche und für Familien ausgeben.
18: Auch die Ökonomin Christina Boll vom Deutschen Jugendinstitut findet, dass Deutschland im internationalen Vergleich mit seinen Familienleistungen gut dasteht. Auch den geplanten Änderungen beim Elterngeld kann die Expertin etwas abgewinnen. Zwar sollen junge Eltern das Geld nur noch 12 statt 14 Monate bekommen können, den vollen Anspruch soll es aber nur geben, wenn Väter mindestens 3 statt bisher 2 Monate zu Hause bleiben.
22: Und das ist eine gute Sache, weil wir wollen unbedingt die Väter stärker in die Verantwortung zu Hause nehmen. Und dafür müssen wir natürlich dann auch bei den politischen Instrumenten etwas tun, dass es dafür Anreize gibt. Insofern kann man auch eine Kürzung mit einer sinnvollen Umstrukturierung verbinden, so wie es hier geschieht.
18: Insgesamt sieht die Expertin mehr Licht als Schatten in der deutschen Familienpolitik. Und über die meisten Gesetze, die gerade so hitzig diskutiert werden, muss der Bundestag noch abschließend entscheiden. Die politische Debatte über die Familienpolitik geht also weiter.
0: Soweit der Bericht von Chris Berdrow. Die chinesische Staats- und Parteiführung erhöht mit neuen Vorschriften die Kontrolle über Auslandsreisen ihrer Bürger. Der Hintergrund: technologisches Know-how soll nicht ins Ausland fließen. Menschenrechtsorganisationen werfen wiederum der Regierung Willkür vor und sehen das international geschützte Recht auf Ausreise gefährdet. Marie Mallinckrodt berichtet.
23: China hat die Reisebeschränkungen für Bürger und Bürgerinnen verschärft, aus Sorge um die nationale Industrie- und Technologiesicherheit, heißt es von den Behörden. Konkret geht es darum, Menschen die Ausreise zu verbieten, wenn sie gegen Exportkontrollen oder gegen Vorschriften zur Weitergabe von Technologie verstoßen haben, so die Darstellung. Als sensibel eingestuftes Know-how soll nicht ins Ausland abfließen. Menschenrechtsorganisationen wie Human Rights Watch werfen der kommunistischen Staats- und Parteiführung vor, Menschen willkürlich am Verlassen des Landes zu hindern. Offizielle chinesische Stellen widersprechen dieser Darstellung. Die Verordnung regelt auch die Einreise nach China. Ausländer, die bei Visumsanträgen oder an der Grenze nach China falsche Angaben machen, können für 1 bis 5 Jahre von der Einreise ausgeschlossen werden. Chinesinnen und Chinesen können im Allgemeinen frei reisen, doch die Regierung überwacht seit langem genau die Reisepläne derjenigen, die ein Sicherheitsrisiko darstellen könnten. Schon seit Jahren müssen viele Partei- und Staatsfunktionäre private Reisepässe bei ihrer Dienststelle abgeben. Für Auslandsreisen benötigen sie eine Genehmigung. Solche Vorgaben betreffen inzwischen zum Teil auch Beschäftigte an Schulen und anderen öffentlichen Einrichtungen. Die Behörden begründen diese Kontrollen mit dem Schutz von Staatsgeheimnissen und dem Kampf gegen Korruption.
0: Soweit der Bericht von Marie Mallinckrodt. 13.40 Uhr wird es.
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2: Im Studio Raimo Hinsdorf. Nun hat sie also richtig begonnen, die Bundestrainermission des Jürgen Klopp. Und man kann sagen, er hat so richtig aufgeräumt oder durchgelüftet zunächst im virtuellen Teamquartier.
6: Es hat Spaß gemacht, den Kader zusammenzustellen. Es hat es wirklich. Also es war cool, diese Spieler, sich mit diesen Spielern zu beschäftigen. Und das könnt ihr mir glauben. Und jetzt, wenn wir uns jetzt 4 Wochen, 6 Wochen, 8 Wochen zurückgehen, wir scheiden bei der WM aus, kann ich mir nicht vorstellen, dass viele gedacht haben, es würde Spaß machen, sich mit deutschen Fußballern zu beschäftigen. Und ich hatte das große Vergnügen, genau das zu tun. Es hat ein Jahrhundert Spaß gemacht. So, also da ist echt was da. Und ich freue mich drauf, damit zu arbeiten.
2: Philipp Hofmeister hat für uns die Pressekonferenz mit Jürgen Klopp verfolgt und er erzählt uns jetzt, was der neue Bundestrainer tatsächlich ändern wird, mit Blick auf die immerhin 4 Nations League-Duelle Ende September und Anfang Oktober.
7: Mit großem Optimismus und einem XXL-Aufgebot startet Jürgen Klopp in seine Ära als Bundestrainer. Er habe nicht auf das geschaut, was wir nicht haben, sondern auf das, was wir haben. So der neue Bundestrainer, dem es Spaß gemacht hat, diesen Kader zusammenzustellen, der auf jeweils 2 der 4 Nations League-Partien aufgeteilt wird. 16 der insgesamt 44 Spieler könnten dann ihr Nationalmannschaftsdebüt feiern, darunter auch bislang weniger bekannte Namen wie Mika Bauer, Bambase Conte und Felix Kreidel. Er wolle so viele Spieler wie möglich kennenlernen und sei begeistert vom vorhandenen Talent, erzählte ein hochmotivierter Bundestrainer. Allen, so Klopp weiter, würde es unglaublich viel bedeuten, für Deutschland zu spielen. Genau das wolle man ab jetzt auch wieder sichtbar machen.
2: Ein Spieltag also noch in den beiden höchsten Profispielklassen bis zur Länderspielpause. Und morgen geht's schon rein ins Fußballwochenende. Unter anderem mit einem Spiel des 1. FC Magdeburg in Liga 2. Die Blau-Weißen haben gerade Lautern mit 3:0 abgefiedelt. Nun wartet im Fränkischen ein Duell mit Greuther Fürth, was Fußballfreunde schon deshalb frohlocken lässt, weil es in den letzten beiden Duellen dieser Mannschaften jeweils 9 Tore gab. Frank Martin hat sich beim FCM für uns umgehört.
9: Beim 1. FC Magdeburg ist dieser Tage die Stimmung aber mal so richtig gut. Das erste kleine sportliche Hoch zum Saisonstart ist spürbar, erst recht beim Blick auf die aktuelle Zweitligatabelle.
24: Ja, nach den Wochen schaut man sich das natürlich gerne an, gerade weil man ja auch weiß, dass es auch ganz anders aussehen kann. Nach der letzten Saison wissen wir alle, dass das jetzt aktuell einfach eine sehr schöne Situation ist, die man sich natürlich auch vor der Saison so gewünscht hat.
9: Dabei begann das Spiel ja gerade für den eben gehörten Herbert Bockhorn alles andere als rosig. Die 1:6 Pleite daheim gegen Braunschweig, dazu der Platzverweis.
24: Ja, der Start war natürlich blöd. Ich habe dann jetzt, glaube mit dem letzten Spiel so richtig auch in die Saison gefunden, für mich persönlich. Und jetzt geht es natürlich Step by Step, die nächsten Schritte zu machen.
9: Denn die Erwartungshaltung in Fußball Magdeburg ist gestiegen. Spätestens nach der letzten Vorstellung daheim gegen Kaiserslautern.
25: Wir haben eine Messlatte, die ist relativ hoch. Mit dem Spiel hier zu Hause haben wir die nach oben geschoben. Und daran wollen wir uns auch messen lassen, deswegen heißt es die Messlatte.
9: Bei FCM-Coach Patrick Sander lernt man eben auch auf einer Pressekonferenz nie aus. Die Messlatte, die vor der Länderspielpause nun die Spielvereinigung Greuther Fürth für den FCM auflegen wird.
25: Die spielen meines Erachtens nach einen sehr, sehr guten Fußball und entfachen eine Wucht zu Hause, der wir uns schon stellen müssen. Und, es ist jetzt nicht irgendwie Spiel oben gegen unten oder wie auch immer, Mittelfeldgeplänkel oder sonst irgendwas, sondern das sind 2 qualitativ sehr, sehr hochwertige Mannschaften.
9: So der FCM-Coach, der natürlich genauso wie ganz Fußball Magdeburg hofft, dass die Stimmung auch nach dieser Partie weiterhin so gut und ausgelassen ist.
2: Das Spiel der Magdeburger morgen Abend 18.30 Uhr live hier im Programm und natürlich in voller Länge in der App bei Sport im Osten. Den letzten Test haben die Eishockey-Profis der Dresdner Eislöwen mit 4:1 gegen Ravensburg gewonnen. Nun geht es morgen schon in die neue Saison der DEL2 gegen Meisterschaftsmitfavorit Kassel. Nach dem Abstieg aus der deutschen Eliteklasse haben sich die Dresdner das Ziel Wiederaufstieg gesetzt. Der Absturz aus der DEL verlief ja mit nur 8 Siegen aus 52 Partien eher sang- und klanglos. Aber die Euphorie scheint wieder riesig zu sein. Bislang wurden über 2000 Dauerkarten in Dresden verkauft. Geschäftsführer Mike Walsdorf.
26: Also für uns ein Rekord in der DEL2. Man sieht, wie die Sponsoren zur Stange gehalten haben. Das zeigt die Gemeinschaft, auch die Stärke, aus der wir die Kraft ziehen. Und dementsprechend ist das, was natürlich langfristig auch den Standort jetzt hoffentlich entwickelt hat, so ein Jahr DEL. Und zeigt aber auch, was für eine Verpflichtung wir gerne am Standort eingehen wollen und welche Ziele wir uns setzen wollen, weil natürlich logischerweise die Reichweite und die Freude, die allgemein die Kommunikationsebene in der DEL oder mit einer DEL-Mannschaft an dem Standort natürlich viel, viel größer sind und das uns allen so sehr gefallen hat, dass wir gerne so schnell wie möglich wieder zurück wollen. Ohne die DEL, das muss man dazu sagen, ohne die DEL 2 natürlich irgendwie zu diskreditieren oder schlecht zu reden, das ist eine unfassbar starke, spannende Liga, aber es ist eben für den Standort das Ziel, dass wir Erstklasse spielen wollen.
2: Mike Walsdorf, Geschäftsführer der Dresdner Eislöwen.
0: 13.45 Uhr ist es damit hier bei MDR Aktuell. Unser Topthema zur Stunde ist die Mehrwertsteuersenkung in der Gastronomie. Die ist kaum an die Kunden weitergegeben worden, so zumindest das Ergebnis einer Untersuchung der Gewerkschaft Nahrung, Genuss, Gaststätten. Weitere Meldungen jetzt mit Susanne Lemke.
5: Jenaer Forscher sind an einer internationalen Arktis-Mission beteiligt. Wie die Universität Jena mitteilte, ist die Forschungsstation Tara planmäßig im Nordpolarmeer eingetroffen und driftet nun mit dem Eis. Untersucht werden soll, wie sich Algen und Bakterien während der monatelangen Polarnacht an die Dunkelheit anpassen. Ein Handy-Ladegerät hat offenbar einen Dachstuhlbrand in Unterhain im Landkreis Saalfeld-Rudolstadt vergangene Woche ausgelöst. Nach Polizeiangaben entzündete sich das vermutlich defekte Gerät selbst. Die Bewohner des Fachwerkhauses blieben unverletzt. In Leipzig ist der Mann in der Eisenbahnstraße gestern von einer Gruppe attackiert und schwer verletzt worden. Laut Polizei soll der Mann von den Angreifern mit Stühlen beworfen worden sein. Warum der 35-Jährige angegriffen wurde, ist unklar. Bei der Attacke wurde auch ein vorbeifahrendes Auto beschädigt. Das Wetter: am Nachmittag teils heiter, teils bewölkt, meist trocken, 17 bis 22 Grad. In der Nacht von Nordwesten her etwas Regen, 13 bis 10 Grad. Morgen wechselnd bewölkt mit Schauern, 16 bis 22 Grad. MDR aktuell Verkehrsdienst. A2 Richtung Berlin zwischen Allerlingersleben und Bornstedt. 6 Kilometer stockender Verkehr an einer Baustelle. A2 Richtung Berlin zwischen Ceesa und Wolin. 3 Kilometer Stau wegen Bauarbeiten. A2 Richtung Hannover zwischen Irxleben und Bornstedt. Stau noch Unfall im Baustellenbereich. A38 Richtung Leipzig zwischen Bad Lauchstädt und Merseburg Süd. Stockender Verkehr an einer Baustelle. Vorsicht auf der A72 Richtung Hof. Zwischen Rochlitz und Penig liegen Fahrzeugteile. Auf der B246 zwischen Stadt Frankfurt und Wandsleben Behinderungen nach Unfall. Soweit der Verkehrsdienst. 13.47 Uhr.
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0: Vor 3 Wochen gingen die Bilder der Flutkatastrophe in Nepal und Tibet um die Welt. Eine gigantische Sturzflut verwüstete binnen weniger Minuten ein ganzes Gebirgstal auf fast 100 Kilometern. Mehr als 1.000 Menschen starben. Nach wie vor werden viele weitere

0: machte Klimawandel dabei spielte. Im Bericht des Wissenschaftsnetzwerks World Weather Attribution, kurz WWA, das den Einfluss des Klimawandels auf Extremwetterereignisse untersucht, finden sich dazu nun Antworten. Beteiligt an der Analyse war Klimaforscher Walter Immerzähl von der Universität Utrecht.
1: Das war ein geologisch verwundbarer Berghang, der möglicherweise durch ein Erdbeben im Jahr 2015 zusätzlich geschwächt wurde. Aber destabilisiert wurde er durch Gletscherrückgang, getauten Permafrost, außergewöhnlich große Mengen Schmelzwasser und der außergewöhnlichen Wärme unmittelbar vor dem Ereignis.
0: Um rund 1,5 Grad hat sich das Klima im Himalaya seit der Industrialisierung erhöht. Dadurch steigt die sogenannte Null-Grad-Grenze in der Monsun- und Nachmonsunzeit an. Und zwar innerhalb aller 10 Jahre um 100 weitere Höhenmeter. Inzwischen ist diese Grenze dort angelangt, wo es einst das ewige Eis gab. Stabile Gletscher und dauerhaft gefrorene Permafrostböden. Der WWA-Bericht führt weiter auf: Das Jahr vor dem Bergsturz war in der Region ungewöhnlich warm. Die 2 Monate vor dem Bergsturz waren die wärmsten, die dort je gemessen wurden. Gletscherforscher Christoph Meyer von der Bayerischen Akademie der Wissenschaften.
2: Wir befinden uns in einer Höhenzone, in der die klimatischen Veränderungen dazu führen, dass wir eben von Permafrost zu auftauendem Permafrost kommen oder eben von mäßiger bis geringer Gletscherschmelze zu starker Gletscherschmelze. Das heißt, in diesen Höhenlagen ist natürlich die Verfügbarkeit von Wasser dann in den warmen Sommermonaten deutlich erhöht durch die Einwirkung des Klimawandels.
0: Zum vielen Schmelzwasser kommt, wegen der steigenden Temperaturen in großen Höhen, fällt dort immer häufiger Regen statt Schnee. Anders als Schnee bleibt der Regen nicht auf den Gletschern liegen, wird im Laufe der Zeit nicht zu Eis und so nicht zurückgehalten. Das Regenwasser fließt stattdessen über die Gletscher und über den Fels, dringt dort durch Gletscher und Felsspalten unter das Eis und in den Boden ein und sammelt sich dort. Dazu kommt weiteres Wasser. Wegen der Wärme taut der Permafrost auf. Das Eis, das bisher das lockere Gestein im Hochgebirge zusammenhielt, schmilzt und lagert sich ebenfalls als Schmelzwasser im Fels an. In der nun abgebrochenen Bergflanke war wohl viel Wasser gestaut, was den Druck auf das Gestein massiv erhöhte und es schließlich abbrechen ließ. Die Analyse der WWA zeigt sehr deutlich, wie die einzelnen Faktoren sich vor der Sturzflut gegenseitig beeinflussen und verstärken und schließlich zur Katastrophe führten. Diese neuen Informationen könnten auch Konsequenzen für die Gefahrenüberwachung in den Alpen haben, sagt Gletscherforscher Christoph Meyer.
2: Ja, man muss jetzt sicherlich genauer hinschauen, weil man natürlich diesen Einfluss des Wassers bisher zwar kannte, aber vielleicht eben nicht in diesem Ausmaß, in dem das dort in Nepal passiert ist. Das heißt, die Alpen sind recht gut überwacht, aber natürlich muss man jetzt vielleicht nochmal zurückgehen und schauen, welche von diesen Gefahrenzonen eventuell auch das Potenzial haben, dass sich dort durch größere Wasseransammlungen die Volumina von diesen Schwachstellen eben deutlich vergrößert.
0: Der Bericht der World Weather Attribution zeigt, die durch den Klimawandel verursachte Erderwärmung führt vor allem in den Hochgebirgen zu steigenden Temperaturen, auch im Himalaya. Diese höheren Temperaturen schufen die Faktoren, die schließlich zur Sturzflut führten. Und deutlich wird auch, die Ursachenabfolge der Sturzflut ist auch in anderen Hochgebirgen möglich, wie den Alpen. Auch wenn hier die Dimensionen deutlich geringer sind als im Himalaya.
3: Frank Bäumer berichtete. Was in Europa ein Wegwerfprodukt ist, kostet im Gazastreifen mittlerweile ein kleines Vermögen. Israel blockiert den Import und deswegen sind Plastikfeuerzeuge zu einem extrem teuren Gut geworden. Ohne sie bleibt die Küche kalt, denn der Alltag von Millionen Menschen hängt mangels Stroms und Gas komplett vom Entfachen von Holzfeuern ab. Am Straßenrand von Gazastadt trotzt ein Handwerker diesem Mangel und repariert in mühsamer Kleinarbeit, was eigentlich Schrott war. Seine winzige Werkstatt sichert somit das Überleben ganzer Nachbarschaften. Julio Segador hat ihn begleitet.
4: Ein einfaches Plastikfeuerzeug für bis zu 200 Schekel, umgerechnet fast 50 Euro. Was in Europa ein Centartikel für die Hosentasche ist, ist im Gazastreifen zum Luxusgut geworden. Weil Israel den Import von Feuerzeugen blockiert, herrscht extremer Mangel. Mitten in Gazastadt sitzt Moain Awad Abu Auda auf einem Stuhl am Straßenrand und sortiert winzige Plastik- und Metallteile. Er repariert, was eigentlich als Wegwerfprodukt gedacht war. Die Kosten liegen ungefähr zwischen 35 und 40 Schekel. Gebraucht kostet ein solches Feuerzeug etwa 70 bis 80 Schekel. Für ein neues musst du schon

0: zwischen 150 und 200 Schekel hinlegen. Weil kaum noch Nachschub in den Gazastreifen gelangt, kauft Moin auf der Straße den Schrott der anderen auf. Seine gesamte Werkstatt passt in zwei alte Pappschachteln, die er auf den Oberschenkeln balanciert. Wir bekommen die alten Feuerzeuge von Leuten, die ihre kaputten nicht mehr wollen. Sie wissen nicht, was sie damit machen sollen. Wir kaufen sie günstig, damit wir sie Stück für Stück reparieren können. So habe ich zum Beispiel heute etwa 20 Feuerzeuge gekauft, vielleicht sogar mehr. Keines davon funktioniert. Moin zerlegt den Ausschuss systematisch. Aus drei kaputten Geräten baut er ein funktionierendes zusammen. Es funktioniert nicht. Wenn wir zum Beispiel etwas anderes einsetzen, dann geht das nicht an. Wir müssen die Teile zerlegen, damit es funktioniert. Dann schauen wir uns ein Feuerzeug an, das funktioniert. Wir bauen zum Beispiel seine Teile auseinander und setzen sie wieder ein. Wenn es einen perfekten Funken erzeugt, befüllen wir es mit Gas. Erst als die Flamme wieder stabil brennt, gibt sich der Handwerker zufrieden. Er reicht das reparierte Stück an Ali Abu Hashem weiter. Für den Kunden ist das kleine Plastikteil eine existenzielle Erleichterung. Denn ohne die Flamme steht der Alltag seiner Familie weitgehend still. Dieses Feuerzeug benutzt du den ganzen Tag lang, nicht nur für deine Mahlzeiten. Inzwischen ist das Feuerzeug ein unverzichtbares Werkzeug zum Zünden, für das Feuer, das uns wärmt. Für alle Bedürfnisse, Kochen, Essen, Trinken, ohne ein Feuerzeug ist nichts davon möglich. Dass selbst einfachste Haushaltsgegenstände unter das Importverbot fallen, macht die Menschen fassungslos. Das Argument der israelischen Armee, Feuerzeuge könnten auch für militärische Zwecke genutzt werden, quittiert Ali Abu Hashem mit Kopfschütteln und bitterem Sarkasmus. Vielleicht bauen sie damit Raketen oder Flugzeuge oder auch etwas anderes. Es ist verboten, stimmt, aber was soll das? Warum ist dieses Feuerzeug verboten? Ich verstehe das nicht. Während die große Politik blockiert ist, sorgt Moin an seinem kleinen Stand auf dem Bürgersteig in Gaza-Stadt für das Überleben im Kleinen. Funke für Funke.
1: Ein Bericht von Julio Segador.

0: 4:04 ist es. Menschen mit Hör-, Seh- oder kognitiven Einschränkungen können mittlerweile die MDR-Angebote im Digitalen so umfassend nutzen wie nie zuvor. Gestern gab es das bereits 14. Jahrestreffen des MDR mit den mitteldeutschen Behindertenverbänden und wissenschaftlichen Einrichtungen. Mit dabei war auch Thomas Kadisch, der Leiter des Zentrums für barrierefreies Lesen in Leipzig. Zu den MDR-Angeboten sagt er:
1: Ich schätze besonders am Angebot des MDR in dem Bereich Barrierefreiheit natürlich für mich als blinder Mensch die Audiodeskription. Und ich freue mich immer wieder, dass es immer wieder neue Highlights gibt und da immer wieder auch neue Dinge entstehen. Zum einen gerade der Bereich Dokumentationen, das finde ich ganz toll, dass da das Angebot immer weiter ausgeweitet wird. Ich würde den MDR unbedingt motivieren, sein Angebot auszuweiten in dem Bereich Barrierefreiheit. Natürlich daran nicht jetzt über die Sprachpolitik und so dazu sehr einzusparen, sondern sich in dem Bereich auch weiterzuentwickeln. Und ich denke, durch die modernen Möglichkeiten mit der künstlichen Intelligenz und mit diesen synthetischen Stimmen lässt sich zum Beispiel im Bereich aktuellste Berichterstattung, Dokumentationen auch noch mehr machen. Das freut mich besonders, wenn ich dann eben sehr, sehr aktuelle Beiträge immer auch mit Audiodeskription schon hören und genießen kann.
0: Sagt Thomas Kadisch, Leiter des Zentrums für barrierefreies Lesen in Leipzig. Der MDR seinerseits hat in einem Aktionsplan digitale Barrierefreiheit als Ziel ausgegeben. Der aktuelle Stand auf dem Weg zu diesem Ziel, dazu äußert sich hier der Intendant des MDR, Ralf Ludwig.
2: Es ist ja der Anspruch des MDR, wie auch allen anderen öffentlich-rechtlichen Rundfunkanstalten, möglichst alle Angebote barrierefrei vorzuhalten. Hier ist der MDR auf einem sehr, sehr guten Weg, kann ich Ihnen sagen. Circa 93% aller Angebote in der Mediathek sind bereits mit Gebärdensprache versehen, Untertitelung oder auch Audiodeskription. Im Fernsehen sind wir sogar noch ein Stück weiter. Das sind ca. 100% mittlerweile dort der Angebote untertitelt. Und natürlich dann sind wir auf einem guten Weg, diese Angebote noch mit Gebärdensprache oder auch Hörbeschreibung zu versehen. Also Sie sehen eine rasante Entwicklung.
0: Das sagt MDR-Intendant Ralf Ludwig. Wir schauen kurz vor zwei auf das Wetter hier in Mitteldeutschland mit Diana Weise im MDR aktuell Wetterstudio. Über Leipzig gerade ein etwas freundlicherer Himmel als noch vor einer halben Stunde. Geht der Trend für den ganzen Nachmittag so ins Freundliche?
3: Das ist sehr abwechslungsreich. Teilweise wird es mal freundlicher, wie zum Beispiel eben jetzt, wenn wir in Leipzig Richtung Westen gucken. Also auch im südlichen Sachsen-Anhalt überwiegt der Sonnenschein, im Osten Thüringens und auch vom Vogtland bis zum Landkreis Meißen. Ansonsten sind auch recht viele Wolken da und die ziehen weiter und somit Sonne ist mit im Spiel. Es wird auch im Großen und Ganzen trocken sein, mäßig warm mit 17 bis 22 Grad.
0: Dann schauen wir mal auf die nächsten Tage. Was gibt's da zu sehen?
3: Auch da wird sich das immer wieder abwechseln. Morgen gibt es aber auch Regenwolken zum Wetter dazu. Die Sonne nur zwischendurch und das bei 16 bis 21 Grad. Das Wochenende beginnt wieder mit mehr Sonne und da sind Schauer selten. Am Sonntag regnet es aber dafür häufiger.
0: Das sind die Aussichten. Danke, Diana. In der kommenden halben Stunde geht es um den Beginn einer vielleicht wunderbaren Freundschaft zwischen den EU und Kanada. Natürlich auch ein bisschen notgedrungen aufgrund des Drucks, den die USA gerade auf ihr Nachbarland ausüben. Heute war der kanadische Premier im EU-Parlament zu Gast, hat dort gesprochen. Ich spreche mit unserem Korrespondenten gleich darüber hier nach den Nachrichten bei MDR Aktuell.
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5: Um 14 Uhr mit Susanne Lemke. Die Mehrwertsteuersenkung in der Gastronomie ist kaum an die Kunden weitergegeben worden. Das ist das Ergebnis einer Untersuchung der Gewerkschaft Nahrung Genuss Gaststätten, die die Preise von 180.000 Gerichten verglichen hat. Nur 1% sind demnach billiger geworden. Gewerkschaftsvorsitzender Guido Zeitler sagte, die 4 Milliarden teure Steuersenkung habe ihr Ziel verfehlt. Bei den Verbrauchern und den Beschäftigten sei nichts angekommen. Die Gastrobranche gab zur Begründung gestiegene Kosten an. Kanada strebt eine engere Bindung an die Europäische Union an. Premierminister Mark Carney sagte im Europaparlament, sein Land begrüße den Vorschlag einer assoziierten EU-Mitgliedschaft. Kanada und Europa seien gemeinsam stärker. Ziel sei eine intensive Zusammenarbeit, etwa bei Energie, künstlicher Intelligenz und Rohstoffen. Hintergrund ist auch die zuletzt gewachsene Distanz zu den USA unter Präsident Donald Trump. Bei der Parlamentswahl in Schweden hat die oppositionelle Linke einen knappen Sieg errungen. Wie die Wahlbehörde nach Auszählung aller Stimmen mitteilte, kommt das von den Sozialdemokraten angeführte Bündnis auf 176 Parlamentssitze. Die konservative Regierungskoalition des bisherigen Ministerpräsidenten Ulf Kristersson und die rechtspopulistischen Schwedendemokraten konnten zusammen 173 Sitze erringen. Es wird erwartet, dass Magdalena Andersson von den Sozialdemokraten neue Ministerpräsidentin wird. Die Generalstaatsanwaltschaft Dresden hat gegen 7 mutmaßliche Mitglieder der Hooligan-Gruppe Starke Jugend Anklage erhoben. Ihnen wird die Bildung einer kriminellen Vereinigung vorgeworfen. Die Gruppe soll sich Anfang 2020 innerhalb der Ultraszene von Erzgebirge Aue gegründet haben. Laut Anklage ist sie unter anderem für gewalttätige Übergriffe auf gegnerische Fans verantwortlich. Zuvor waren bereits 5 Mitglieder der Starken Jugend zu Freiheitsstrafen verurteilt worden. Der Bundesgerichtshof hatte die Urteile gestern bestätigt. Der Stromnetzbetreiber 50 Hertz hat einen 2. Milliardenauftrag zum Bau einer Windstromplattform auf See überwiegend nach Mecklenburg-Vorpommern vergeben. Wie das Unternehmen mitteilte, werden wesentliche Komponenten der Konverteranlage in Rostock-Warnemünde gefertigt. Gemeinsam mit einem Erstauftrag vom Juni liege das Volumen bei rund 2,5 Milliarden Euro. Die Anlagen sollen in der Nordsee rund 200 Kilometer westlich von Sylt installiert werden. Das waren die Nachrichten. Das Wetter. Die Temperaturen von 13 Uhr auf den Brocken bedeckt bei 7 Grad. Chemnitz heiter 17, Dresden stark bewölkt 17 Grad. Stark bewölkt in Eisenach bei 17, Erfurt 16 Grad. Fichteberg sonnig 10, Gera wolkig 17 Grad. Görlitz stark bewölkt 17, Halle 18 Grad. Leipzig heiter 18, Magdeburg sonnig 19 und Schmeiningen heiter bei 17 Grad. Am Nachmittag gelegentlich Sonne, meist trocken, 17 bis 22 Grad, böiger Südwestwind. In der Nacht von Nordwesten her Regen, 13 bis 10 Grad, morgen wechselnd bis stark bewölkt, gelegentlich Schauer, 16 bis 22 Grad. MDR Verkehrsdienst. A2 Richtung Berlin zwischen Allerringersleben und Bornstedt, 6 Kilometer stockender Verkehr an einer Baustelle. A2 Richtung Berlin zwischen Ceesa und Wohlin, 3 Kilometer Stau wegen Bauarbeiten. A2 Richtung Hannover zwischen Irxleben und Bornstedt, Stau nach Unfall im Baustellenbereich. Vorsicht auf der A4 Richtung Frankfurt zwischen Stadtroda und Jener Zentrum, eine ungesicherte Unfallstelle im Baustellenbereich. Vorsicht auf der A9 Richtung München zwischen Markt Schorgast und Bad Bennekimmelkron, eine ungesicherte Unfallstelle. A38 Richtung Leipzig zwischen Bad Lauchstädt und Merseburg Süd stockt der Verkehr an einer Baustelle. Vorsicht auf der A71 Richtung Schweinfurt zwischen Erfurt-Stotternheim und Erfurt-Mittelhausen liegt eine Schaufel auf der linken Fahrspur. Auf der B246 zwischen Stadt Frankfurt und Wandsleben in beiden Richtungen Stau nach Unfall. Soweit der Verkehrsdienst. 14.04 Uhr.
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0: Mit Jan Kröger im Studio. Guten Tag. Geografisch ist die Sache klar, Kanada gehört zu Nordamerika, nicht zu Europa. Aber politisch gibt es da eine zweite Realität. In den letzten Wochen sind sich Kanada und die Europäische Union deutlich näher gekommen, auch unter Druck vom mächtigen Nachbarn Kanadas, den USA. Gestern hat Kommissionspräsidentin von der Leyen von Kanada sogar als assoziierte Mitglied der EU gesprochen, bei ihrer Rede im EU-Parlament. Und genau dort trat dann heute auch Mark Carney ans Rednerpult, der kanadische Premierminister. Thomas Spickhofen, unser EU-Korrespondent, hat ihm zugehört. Guten Tag.
6: Bonjour aus Brüssel.
0: Bonjour. Assoziiertes Mitglied, also sagt Ursula von der Leyen dazu. Wie findet Mark Carney das?
6: Also er sagt, das nehmen wir gern an, Kanada begrüße das und greife das gerne auf. Alles andere wäre auch überraschend gewesen, denn er hat sich ja in den vergangenen Tagen schon in diese Richtung geäußert und es ist ja unvorstellbar, dass er sich hinstellt und sagt, nö, wollen wir nicht. Nein, er möchte das gerne und verweist auch auf Umfragen, in denen sich nach seinen Worten eine überwältigende Mehrheit der Kanadierinnen und Kanadier für eine engere Anbindung an die EU ausspricht. Aber wie das dann konkret aussehen soll, ist ja so ein bisschen offen geblieben. Es gibt sowas bisher nicht. Es gibt natürlich 27 27 Mitgliedsländer, es gibt Beitrittskandidaten, es gibt viele Partnerschaftsabkommen mit aller Welt, Handelsabkommen, aber auch auf anderer Ebene, Verteidigungspolitik und so weiter. Mit Kanada möchte man da etwas Neues kreieren, man nennt das jetzt assoziierte Mitgliedschaft, aber wie das dann inhaltlich ausgestaltet wird, was das konkret für Rechte und Pflichten bedeutet, ich glaube, da müssen beide Seiten nochmal die Köpfe zusammenstecken und ein bisschen brüten.
0: Ja, aber man kann es ja vielleicht über die Ziele definieren. Was hätte denn Kanada von so einer assoziierten Mitgliedschaft und was hätte die EU davon?
6: Also beide hätten tatsächlich wirtschaftliche Vorteile, wobei es gibt ja schon einige Abkommen, ich erwähnte es gerade, CETA zum Beispiel, das Freihandelsabkommen zwischen den Europäern und den Kanadiern. Es gibt eine Vielzahl anderer Abkommen, aber ich glaube, und das merkte man heute auch der Rede von Mark Carney an, es gibt vor allen Dingen eine politische gemeinschaftliche Botschaft, die lautet, wir haben die gleichen Normen, wir haben die gleichen Werte, wir stehen für die gleichen Wünsche nach Demokratie und nach Freiheit. Das war, glaube ich, die zentrale Botschaft. Sie sollte ganz ausdrücklich nicht sein, sagt Mark Carney, dass wir eine weitere Weltmacht aufbauen, die in Rivalität zu den beiden vorhandenen tritt, sondern es geht um sowas wie gemeinsame Widerstandskraft gegen die, die unsere Werte in Frage stellen. Er formulierte dann den schönen Satz, unsere Beziehung lässt sich eben nicht in Handelsströmen oder Vertragsartikeln messen, sondern es sind unsere gemeinsamen Werte.
0: Bei allen Gemeinsamkeiten, die Carney auch nochmal betont hat, hat er auch Grenzen gesetzt?
6: Ein bisschen ja, indem er gesagt hat, es geht natürlich auch, es geht nicht um eine wirkliche Vollmitgliedschaft, wie wir sie aus europäischen Bereichen kennen, obwohl er in einer Randbemerkung dann nochmal darauf hinwies, wir haben ja 3000 Kilometer gemeinsame Grenze mit Dänemark, klar, in der Arktis. Aber das ist dann eher ja auch eine weitgehend virtuelle Grenze. Nein, er zählte einige Themenfelder auf, in denen man zusammenarbeiten könnte, von den kritischen Rohstoffen, von denen Kanada relativ viel hat, über Rüstungskapazitäten bis hin zu gemeinsamen Zahlungssystemen, gemeinsamen Bankensystemen. All das könne man machen, aber es ist eben nicht die Art einer vollen Mitgliedschaft, wie wir das bei den anderen 27 kennen.
0: Ja, das Verhältnis war ja in dem letzten Jahrzehnt nicht durchweg unbelastet. Das Handelsabkommen CETA, hast du auch schon angesprochen, war nicht unumstritten. In Europa ist es bis heute nicht. Wie ist der aktuelle Stand dort und hat sich Carney heute auch dazu geäußert?
6: Ja, in der Tat ist es eigentlich nur vorläufig in Kraft, wie wir das zum Beispiel auch von Mercosur kennen, aber das schon sehr viel länger, nämlich seit 9 Jahren. 2017 ist CETA vorläufig in Kraft getreten. Insgesamt 10 europäische Mitgliedstaaten haben das bislang nicht ratifiziert. Da sind auch große bei, Frankreich zum Beispiel, Italien, Polen. Es hat vor allen Dingen mit Agrarthemen zu tun, aber faktisch muss man sagen, ist es natürlich trotzdem schon in Kraft getreten. Und es gibt einige Zahlen, die belegen, dass der Handelsaustausch auch erheblich gestiegen ist in diesen 9 Jahren. Also inzwischen ist Europa der zweitwichtigste Handelspartner Kanadas, hinter den USA verständlicherweise. Andersrum steht bei uns in Europa Kanada auf Platz 12. Also da gibt es schon einiges an Zusammenarbeit. Aber ja, formal ist es noch nicht ratifiziert von allen, aber faktisch gelebt.
0: So, nun wird Mark Carney irgendwann wieder ins Flugzeug steigen und zurück nach Kanada fliegen. Was bleibt dann übrig nach den netten Worten? Wie geht es jetzt weiter in diesem noch unbekannten Prozess der assoziierten Mitgliedschaft?
6: Also zurück bleibt zunächst mal wirklich der Eindruck einer bemerkenswerten Rede. Der Plenarsaal war zwar nicht voll besetzt, also gerade auf der Rechtsaußenseite waren viele leere Plätze, aber in der Mitte und auf der linken Seite war es nahezu vollzählig besetzt und es war schon ein eindrucksvoller Auftritt. Etwas über 20 Minuten hat Mark Carney geredet. Er hatte kein Manuskript dabei, also er kam mit keinem rein, ging mit keinem raus und ich hatte auch nicht den Eindruck, dass er eins auf dem Tisch liegen hatte. Er hatte auch keinen Prompter, sondern er hat sehr souverän, sehr konzentriert, sehr zugewandt geredet über sehr schwierige Themen und hat historische Bezüge gezogen, hat auf Französisch angefangen, auf Englisch weitergemacht, dann nochmal Goethe herangezogen, Weimar herangezogen und den Faust zitiert und sagt nur, die Freiheit, für die man kämpft, hat man auch wirklich verdient. Ich paraphrasiere das jetzt mal. Also das war schon ein sehr beeindruckender Auftritt, der da zurückbleibt. Ja, und wie es weitergeht, wir haben Ende Oktober den nächsten kanadisch-europäischen Gipfel. Vielleicht wissen wir dann schon mehr.
0: Thomas Speckhofen war das. Er hat heute sehr aufmerksam zugehört, als der kanadische Premierminister Mark Carney im EU-Parlament gesprochen hat. Vielen Dank für die Informationen. 14.10 Uhr ist es hier bei MDR aktuell und wir befassen uns nun mit einer Frage, der man sich wohl stellen muss in diesen Zeiten. Was kann künstliche Intelligenz und wie gefährlich kann künstliche Intelligenz der Menschheit werden? Die Warnungen von Anthropic-Chef Dario Amodei, dass man den KI-Wettlauf bremsen sollte, haben in dieser Woche weltweit Schlagzeilen gemacht und sie sind auch bei einer Branchenmesse in San Francisco gerade großes Thema. Die US-Regierung wiederum sieht keine Notwendigkeit zum Handeln und da spielt auch die Konkurrenz mit China eine große Rolle. Gabi Biesinger berichtet.
7: Bei der jährlichen Dreamforce-Konferenz in San Francisco mit 50.000 Besucherinnen und Besuchern geben sich in dieser Woche hochkarätige KI-Firmenchefs die Klinke in die Hand. OpenAI-Chef Sam Altman und Anthropic-Boss Dario Amodei wiederholten dabei ihre Warnungen vom vergangenen Wochenende, die Entwicklung künstlicher Intelligenz müsse besser eingehegt werden. Amodei sagte vor dem Publikum im Moscone-Messezentrum: Lasst uns Transparenz hochhalten und in Sicherheit investieren. Wir müssen Sicherheitsstandards innerhalb der Industrie festsetzen und das auch auf internationaler Ebene. Kurz nach Amodeis Auftritt ging auch Jensen Huang, Chef der Chipfirma Nvidia, in seiner Keynote-Ansprache auf das Thema ein. Der Markt regelt das. Wir brauchen keine neuen Gesetze. Wir brauchen entscheidungsfreudige Unternehmen, die nach vorne gehen. Schnelle Entwicklung und Produktsicherheit sind ja kein Widerspruch. Entwickle so schnell du kannst und wenn du Sicherheitsbedenken hast, entscheide eben selbst, eine Pause zu machen. Huang erhielt auf der Plattform X Zustimmung von Meta-Chef Mark Zuckerberg, der schrieb, KI-Unternehmen hätten einen natürlichen Anreiz, die Sicherheit ihrer Modelle zu gewährleisten, um erhebliche Haftungsrisiken zu vermeiden. Damit sind Zuckerberg und Huang auf der marktorientierten Linie von US-Präsident Donald Trump. Der rief Jensen Huang in dieser Woche auf dem Handy an, als der gerade auf einem anderen Tech-Gipfel in Los Angeles auf dem Podium saß. Huang stellte sein Handy auf laut und Trump ließ das Publikum wissen, dass die KI-Kritiker Schwindler seien, die anderen Interessenten in die Hände spielen würden.
8: They're just playing right into the hands of a lot of people that don't want to see it happen. It's a hoax.
7: Und dabei geht es Trump vor allem um die Konkurrenz zu China und dass die USA im weltweiten KI-Wettrennen die Nase vorn behalten sollen. Umfragen zeigen jedoch, dass die Mehrheit der US-Bürger das anders sieht. Bereits im August, vor der aktuellen Sicherheitsdiskussion, hatte das Pew Meinungsforschungsinstitut ermittelt, dass mehr als die Hälfte, 52% der Amerikaner, der Aussicht, dass KI im Alltag eine größere Rolle spielen wird, eher mit Sorge als mit Begeisterung gegenüberstehen. In Washington werden derweil ungewöhnliche Allianzen geschmiedet. Der unabhängige und politisch links stehende Abgeordnete Bernie Sanders trat in dieser Woche auf einer Pro-Human-Veranstaltung auf und forderte besseren Schutz vor KI-Risiken.
9: Despite living in a so-called democracy,
7: obwohl wir in einer sogenannten Demokratie leben, hat die Bevölkerung nahezu keinen Einfluss auf die beispiellose Transformation, die ihre Welt gerade umkrempelt. Dabei teilte er die Bühne ausgerechnet mit Steve Bannon, dem rechten Politikstrategen und Ex-Trump-Berater, der mit Blick auf die Warnungen von KI-Chefs wie Amodei oder Altman sagte:
10: We can never trust what an oligarch says.
7: Wir können den Oligarchen nicht trauen. Sie wollen uns dumm halten, Angst einjagen. Wir haben keine Angst. Wir regeln die Sache. Das ist leichter gesagt als getan und würde einen gewissen Gemeinsinn voraussetzen. Und auf den hofft etwa Tristan Harris vom Center for Humane Technology noch, der mit Sanders und Bannon auf der Bühne stand. Wenn wir eine vernünftige Gesellschaft wären, würden wir alle KI-Fortschritte mit anderen Nationen teilen, vor allem mit China. Die USA könnten warnen, zur Aufklärung beitragen, in dem Bewusstsein, dass niemandem geholfen ist, wenn man der Erste ist, der die Killer-KI entwickelt hat.
11: If I build the Terminator AI before you do.
0: Gabi Biesinger berichtete von dieser hochkarätig besetzten KI-Konferenz in San Francisco. 14.15 Uhr ist es. Sie hören MDR aktuell und unser Top-Thema zur Stunde, das ist die Mehrwertsteuersenkung in der Gastronomie. Da gibt es nämlich jetzt eine neue Untersuchung dazu mit dem Fazit, die Mehrwertsteuersenkung sei kaum an die Kunden weitergegeben worden. So das Ergebnis dieser Studie im Auftrag der Gewerkschaft Nahrung, Genuss, Gaststätten. Weiter geht's jetzt mit weiteren Meldungen und Susanne Lemke.
5: Russland und die Ukraine haben erneut die sterblichen Überreste gefallener Soldaten ausgetauscht. Nach ukrainischen Angaben erhielt Kiew dabei mehr als 250 Leichen zurück. Russland bekam Medienberichten zufolge die sterblichen Überreste von 23 Soldaten. Der Austausch erfolgte mit Unterstützung des Internationalen Komitees vom Roten Kreuz. Viele Menschen in Deutschland können sich vorstellen, einen humanoiden Roboter als Haushaltshilfe einzusetzen. Laut einer Bitkom-Umfrage wäre mehr als jeder Vierte bereit, dafür 5.000 Euro oder mehr auszugeben. Rund 42% der Befragten glauben zudem, dass solche Roboter in einigen Jahren zum Alltag gehören werden. In Wundersleben im Landkreis Sömmerda sind die Emporen der St. Bonifatiuskirche fertig restauriert. Nach Angaben der Deutschen Stiftung Denkmalschutz sind 21 Bildtafeln sowie die Farbfassung der West-, Süd- und Nordempore fertiggestellt worden. Die evangelische Dorfkirche stammt vermutlich aus dem frühen 18. Jahrhundert. Das Wetter: am Nachmittag teils heiter, teils bewölkt, trocken, 17 bis 22 Grad. In der Nacht von Nordwesten her etwas Regen, 13 bis 10 Grad. Morgen wechselnd bewölkt und Schauer, 16 bis 22 Grad. MDR aktuell Verkehrsdienst. A2 Richtung Berlin zwischen Alleringer Leben und Bornstedt, 6 Kilometer stockender Verkehr an einer Baustelle. A2 Richtung Berlin zwischen Ceesa und Wohlin, 3 Kilometer Stau wegen Bauarbeiten. A2 Richtung Hannover zwischen Irxlim und Bornstedt, Stau noch Unfall im Baustellenbereich. A4 Richtung Frankfurt zwischen Stadtroda und Jena Zentrum, Stau noch Unfall im Baustellenbereich. A38 Richtung Leipzig zwischen Bad Lauchstädt und Merseburg Nord, stockend an einer Baustelle. Vorsicht auf der A71 Richtung Schweinfurt zwischen Erfurt-Stotternheim und Erfurt-Mittelhausen liegt eine Schaufel auf der linken Spur. Auf der B246 zwischen Stadt Frankfurt und Wandsleben in beiden Richtungen Stau nach Unfall. Soweit der Verkehrsdienst. 14.17 Uhr.
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0: In einer Woche startet die deutsche Fußballnationalmannschaft in ihre ersten Spiele nach der enttäuschenden WM. In insgesamt 4 Spielen geht's gegen die Niederlande, Serbien und zweimal gegen Griechenland. Es werden dann auch die ersten Spiele von Jürgen Klopp als Bundestrainer sein. Und der hat heute nun dafür nicht weniger als 44 Spieler nominiert. Darunter 3 Jungs von RB Leipzig, Rid Lebaku, David Raum und Brian Gruder. Aber eben auch Namen wie Hennes Behrens, Bambasé Konté, Vitali Janelt, Derry Scherhand, Namen, die auch nicht jedem Fan sofort allzu viel sagen. Ich habe vorhin mit ARD-Sportreporter Tim Brockmeier über Jürgen Klopps Riesenkader gesprochen. Hallo nach Frankfurt.
12: Schönen guten Tag, hi.
0: Ein DFB-Kader von 44 Nationalspielern für die anstehenden Länderspiele. Was genau denkt sich Jürgen Klopp dabei?
12: Na, er will vor allen Dingen natürlich möglichst viele Spieler sehen und testen in dieser Zeit. Er wird jetzt nicht durchgehend alle 4 Spiele und alle die ganzen 2 Wochen mit 44 Spielern unterwegs sein, sondern es sind im Grunde 2 komplette Kader, die sich dann abwechseln bzw. austauschen. Also er geht mit Kader 1 in die ersten beiden Länderspiele, um dann bis auf ganz wenige Ausnahmen diesen Kader komplett auszutauschen für die nächsten beiden. Und die Idee ist tatsächlich, so viele Spieler wie möglich zu sehen und einen Eindruck zu bekommen.
0: Aber nun beklagen Fußballnationaltrainer, egal in welcher Nation, dass es doch immer schwierig ist, die Jungs nur alle paar Wochen zu sehen und sich überhaupt nicht einzuspielen. Gibt es auch schon Kritik in dieser Richtung, der Jürgen Klopp begegnet ist?
12: Also grundsätzlich hat man das Gefühl, dass es aktuell überhaupt keine Kritik an irgendwas gibt rund um Jürgen Klopp, weil er da als Heilsbringer des deutschen Fußballs daherkommt und alle hoffen, dass er das auch irgendwie schafft, diese Nationalmannschaft wieder attraktiv und sexy zu machen. Nee, er hat es natürlich gesagt, er hat gesagt, klar ist das schwierig, diesen Spagat hinzubekommen, aber er wollte eben bewusst einen großen Kader zusammenstellen und dann erstmal gucken, was haben wir, was ist gut, wer hat Qualität, wer kann das einbringen, wer kann uns bei der Art und Weise, die wir dann spielen wollen, wie wir auftreten wollen, helfen. Aber natürlich in Zukunft dann wird sein Kader nicht mehr entsprechend groß sein, sondern da wird dann irgendwann die Essenz draus gebildet. Ja.
0: Und unter diesen 44 Leuten sind gleich 16, die noch nie für die A-Nationalmannschaft gespielt hat. Wir können jetzt nicht jeden einzelnen durchgehen, aber auf wen sollte man vielleicht besonders achten die nächsten Wochen?
12: Ja, also sind wirklich viele Namen dabei, wo, glaube ich, auch eingefleischte Fußballfans sagen, ach bitte, wer? Also zum Beispiel Mika Bauer von Celtic Glasgow oder Bambasé Conte von der TSG Hoffenheim, hatte man vielleicht schon gehört. Dann ist ja auch schon relativ viel in den letzten Tagen durch die Boulevardpresse gewabert. Felix Keidel von der SV Elversberg, von einem Aufsteiger, der hat vor gefühlt ein paar Wochen noch dritte Liga gespielt, wird also jetzt Nationalspieler. Philipp Treu vom SC Freiburg, Finn Jeltsch vom VfB Stuttgart. Das sind, glaube ich, so die, ja, die man zuallererst nennen muss an jungen, neuen, frischen Gesichtern, von denen Jürgen Klopp sagt, ich habe bei denen A, ein Talent gesehen und B, richtig Bock, sich für die Nationalmannschaft zu zerreißen. Und natürlich geht es auch darum, in die Zukunft zu gucken. Ne? Eine EM ist in 2 Jahren, die nächste WM in 4 Jahren. Da muss er auch mehr oder weniger über diesen Zeitraum junge Spieler aufbauen, die dann irgendwann das Gerüst der Nationalmannschaft bilden.
13: Ja, und umgekehrt auf dieser Liste der 44, welche Namen fehlen dort, die man bei der Weltmeisterschaft noch kannte?
12: Also allen voran finde ich Leroy Sané, der ist nicht dabei. Das ist deswegen so bemerkenswert, weil Jürgen Klopp in seiner Funktion damals noch als TV-Experte vor und während der WM mehrfach dafür votiert hat, dass Leroy Sané in die Nationalmannschaft gehört und ein ganz wichtiger Bestandteil ist. Den hat er jetzt nicht nominiert. Dann musste ja im Tor was passieren. Manuel Neuer ist zurückgetreten und Oliver Baumann wird dann nicht sein Nachfolger. Der war ja bei der WM auch noch dabei, wird nicht die Nummer 1 im deutschen Tor, sondern das wird Marc-André Ter Stegen. Also gibt schon ein paar Namen, auf die Jürgen Klopp verzichtet hat. Ein, zwei hat er trotzdem nominiert. Nick Woltemade zum Beispiel, der auch in einer veritablen Formkrise steckt. Also wir werden ein paar alte Bekannte wiedersehen, aber nicht alle.
13: Nun ist ja das Personal das eine, aber hat sich Jürgen Klopp auch schon zur übrigen Herangehensweise, zur Spielweise seines Teams geäußert, wenn es dann nächste Woche schon in Amsterdam losgeht?
12: Ja, er hat vor allen Dingen nochmal so ein bisschen um Geduld geworben, hat das wie folgt ausgedrückt.
14: Wenn jetzt irgendjemand so dämlich ist und zu glauben, dass mit 1,5 Trainingseinheiten wir die Fußballwelt einmal auf den Kopf gestellt hätten, dann kann ich dem jetzt wirklich nicht helfen. Aber wir werden alles versuchen, um eine neue Herangehensweise sichtbar zu machen. Das kann ich versprechen, so schnell wie möglich. Ich erwarte sofort mehr.
12: Also mit anderen Worten, er weiß natürlich auch, dass er in der wenigen Zeit, die er an Trainingseinheiten hat mit dieser Nationalmannschaft, jetzt nicht Wunderdinge vollbringen kann, auch wenn das vielleicht viele von ihm erwarten. Aber er möchte auf alle Fälle natürlich, dass dieser neue Geist, eine neue Aufbruchsstimmung, ein absolutes Zerreißen für dieses DFB-Trikot sofort sichtbar ist, dass jeder bis an seine Grenzen geht und nicht nur ein bisschen auf dem Platz umherschlurft. Das hat er ganz nach vorne gestellt, dass er schon, auch wenn am Ende vielleicht nicht gleich sofort die Ergebnisse da sind, dafür Sorge tragen möchte, dass die Fans vom Fernseher oder im Stadion sagen, wow, das ist eine Nationalmannschaft, der gucke ich gerne zu.
13: Einschätzungen waren das von ARD-Sportreporter Tim Brockmeier. Ein kleines Dorf in England will nicht mehr britisch sein, aus Protest gegen die geplante Unterbringung von Flüchtlingen. Die Bürger haben ein symbolisches Referendum abgehalten und entschieden, dass sie aus dem Vereinigten Königreich austreten wollen. Unterstützt wurden sie dabei von einer Rechtsaußenpartei. Franziska Hoppen berichtet.
15: Piddington ist ein idyllisches Dörfchen nördlich von Oxford, ein bisschen so, wie man sich das Bilderbuch England vorstellt. Doch Piddington will nicht mehr Teil von England, Teil des Vereinigten Königreichs sein. Die 350 Bewohner waren aufgerufen, in einem symbolischen Referendum über ihre Unabhängigkeit abzustimmen. Susanna Pardon, stellvertretende Vorsitzende des Gemeinderats, verkündete das Ergebnis.
16: We had 285 Yes Votes.
15: 285 Bürger stimmten für den Austritt aus dem Vereinigten Königreich, 26 dagegen. Wahlbeteiligung knapp 92%. Für Pardon und die restlichen Anwohner, die sich versammelt hatten, ein voller Erfolg. Piddington sei das Dorf, das brülle, sich zur Wehr setze.
16: We are Piddington, the village that roars.
15: Mit ihrer Abstimmung wollten die Anwohner ein Zeichen setzen. Gegen die Pläne des Innenministeriums, rund 1250 Asylbewerber auf einem Militärgelände vor den Toren des Dorfes unterzubringen. So wirft etwa dieser ältere Herr der Labour-Regierung vor,
17: they're complicit in what the crimes that these illegal immigrants will commit. Because it'll happen. It's happening everywhere now.
15: Die Regierung mache sich mitschuldig an den Verbrechen, die diese illegalen Einwanderer bestimmt begehen würden. Das passiere ja schon überall. Und diese Anwohnerin meint,
18: it's just really hard to see that many people that are unvetted. You just don't know who they are.
15: Es sei schwierig, wenn so viele Menschen nicht überprüft würden, von denen man nicht wisse, wer sie seien. Und da sei das schiere Ausmaß. 1250 Asylbewerber auf 350 Anwohner. Wobei nicht klar ist, ob und wann die Männer tatsächlich das Dorf besuchen würden. In der Nähe befinden sich auch die größeren Städte Bicester und Oxford. Immer wieder hatten Briten vor Hotels demonstriert, die bislang als schnell verfügbare Unterbringung genutzt wurden. 2025 gab es eine landesweite Protestwelle, auch Gewalt. Die Labour-Regierung versprach, die Hotelnutzung noch innerhalb dieser Legislaturperiode, also bis voraussichtlich 2029, zu beenden. Die Alternative? Ehemalige Militärgelände, so wie in Piddington. Doch wenn die Bürger auch das nicht wollen, Stadtrat Tim Beder von den Liberal Democrats schlägt im BBC-Radio vor, die Regierung gibt Dutzende Millionen dafür aus, Menschen umzusiedeln. Stattdessen sollte sie mit dem Geldantragsverfahren beschleunigen, damit wir denjenigen, die ein Bleiberecht haben, eine angemessene Unterkunft geben und die übrigen zurückschicken können. Dass die Bearbeitungszeit teils Jahre dauert, die Unterbringung von Flüchtlingen sich deshalb zieht, liegt am Rückstau von, Stand Juni, etwa 32.000 Fällen. Und der ist auch personalmangelbedingt. Premierminister Andy Burnham betonte deshalb im Interview mit Sky News:
19: Well, I understand the strength of feeling.
15: Ich verstehe die starken Gefühle landesweit, aber das Einzige, was wir tun können, ist, die Zahl der Bootsflüchtlinge zu senken. Und sie ist bereits gesunken, auf den tiefsten Stand seit 7 Jahren. Und mehr als 80.000 Menschen wurden seit Regierungsantritt von Labour 2024 zurückgeführt. Doch vielen Briten reicht das nicht. Ein Frust, den gerade rechte Parteien für den Wahlkampf nutzen. So war auch Rupert Lowe, der Vorsitzende der Rechtsaußenpartei Restore Britain in Piddington, zu sehen, der etwa Werbung für seine Pläne für Massendeportationen machte. Und Tim McNally, Vorsitzender des Pfarrgemeinderats, glaubt:
20: We're just ground zero. We're the seed, the soil. And we're the fertilizer of making it grow.
15: Piddington sei der Ausgangspunkt, das kleine Dorf erst der Anfang des Widerstands. Ob die Asylbewerber tatsächlich demnächst dort untergebracht werden, steht übrigens noch nicht fest. Das Genehmigungsverfahren läuft noch.
13: Soweit der Bericht von Franziska Hoppen. Von heute bis Samstag ist die Chemnitzer Innenstadt eine Bühne unter freiem Himmel, denn dort läuft das Lichtkunstfestival Light Our Vision. Im Zentrum steht diesmal ein Hotel. Ines Gruner-Rudelt berichtet.
21: Der Fokus liegt in diesem Jahr auf einem der prägendsten Gebäude der Stadt, erklärt Linda Hüttner vom Verein Baukultur für Chemnitz.
22: Wir haben das Hotel Kongress in den Blickpunkt genommen und richten darauf das Spotlight, weil, wie viele wissen, ist dieses hohe Gebäude von Leerstand betroffen. Der Eigentümer hat das Hotel geschlossen.
23: Die Innenstädte haben es schwer, Hotels haben es schwer. Und wir hoffen, dass wir eine Zukunftsentwicklung anstoßen können, auch mit diesem Festival.
21: Ergänzt Oberbürgermeister Sven Schulze. Um auf das schlummernde Potenzial des höchsten Gebäudes der Stadt aufmerksam zu machen, haben sich die Organisatoren des Festivals einen besonderen Knaller ausgedacht. Eine Berliner Künstlergruppe verwandte die 93 Meter hohe Fassade des Kongresshotels in die größte Spielekonsole Europas, verrät Mitorganisatorin Linda Hüttner.
22: Also mittels Joystick, mittels Buzzer können Besucher einzelne Figuren auf der Fassade steuern, die dann wiederum Bälle, Objekte zurückspielen. Auch Stimme, Lautstärke, lautes Rufen, Schreien wird mittels Equalizer an der Fassade dann auch sichtbar sein.
21: Neben der Hotelfassade werden 7 weitere Orte in der Innenstadt von nationalen und internationalen Künstlergruppen abends zum Leuchten gebracht.
22: Wenn da kontinuierlich in der ganzen Zeit Menschen unterwegs sind und man Menschen trifft, dann geht unser Plan auf.
21: 3 Abende lang lassen Künstler die Stadt Chemnitz in einem ganz besonderen Licht erstrahlen.
13: Soweit der Bericht von Ines Gruner-Rudelt. Und nun schauen wir auf das Wetter mit Diana Weise im MDR aktuell Wetterstudio. Damit dieses Licht da auch besonders strahlen kann, braucht es natürlich am besten auch noch gutes Wetter. Wie sieht es denn damit aus?
3: Damit können wir dienen. Es gibt zwar Wolken, aber im Großen und Ganzen erstmal heute trockenes Wetter und die Temperaturen. Nun ja, ein bisschen anziehen müssen wir uns schon, wenn wir das bestaunen wollen in Chemnitz. Denn da liegen die Temperaturen derzeit bei 18 Grad und die 20-Grad-Marke, die ist nicht überall geschafft. Aber ja, am Abend wird es dann auch eher wieder frischer mit 13 bis 20 Grad.
13: Soweit die Aussichten für den weiteren Tag. Danke, Diana Weise.
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13: In der kommenden halben Stunde, da schauen wir unter anderem auf eine neue Dokumentation über das Völkerschlachtdenkmal. Sie erscheint am Morgen in der ARD-Mediathek. Es ist nun nicht die erste Doku über das Völkerschlachtdenkmal. Was also hat dieser Film, was andere nicht haben? Ich habe mit der Regisseurin und Autorin der Dokumentation gesprochen. Um das Gespräch zu hören in gut einer Viertelstunde hier bei MDR Aktuell.
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5: Um 14.30 Uhr mit Susanne Lemke. Die Mehrwertsteuersenkung in der Gastronomie ist kaum an die Kunden weitergegeben worden. Das ist das Ergebnis einer Untersuchung der Gewerkschaft Nahrung, Genuss, Gaststätten, die die Preise von 180.000 Gerichten verglichen hat. Nur 1% sind demnach billiger geworden. Gewerkschaftsvorsitzender Guido Zeitler sagte, die 4 Milliarden teure Steuersenkung habe ihr Ziel verfehlt. Bei den Verbrauchern und den Beschäftigten sei nichts angekommen. Die Gastrobranche gab zur Begründung gestiegene Kosten an. Die Eisenbahn- und Verkehrsgewerkschaft EVG hat ihre Streikandrohung zurückgezogen. EVG-Chef Martin Burkhardt sagte der Funke-Mediengruppe, man sei froh, nicht zum Äußersten greifen zu müssen. Er verwies auf einen Gesetzentwurf aus dem Justizministerium, wonach Attacken auf Bahnmitarbeiter künftig härter bestraft werden sollen. Bislang liegen die Mindeststrafen bei maximal 6 Monaten. Die Gewerkschaft hatte nach dem Tod eines Zugbegleiters mit Streiks im Nahverkehr gedroht, falls die Bundesregierung nicht handle. In Thüringen ist die Zahl der Einwohner weiter zurückgegangen. Laut dem Landesamt für Statistik lebten im ersten Halbjahr 2.066.000 Menschen im Freistaat. Hauptursache für den Rückgang sei das starke Geburtendefizit. So starben den Angaben zufolge von Januar bis Juni knapp 16.000 Menschen, während im gleichen Zeitraum nur gut 5.300 Kinder zur Welt kamen. Bayerns Justizminister Georg Eisenreich will die Politik verlassen und hat deshalb seinen Rücktritt bekannt gegeben. Der CSU-Politiker erklärte in München, er habe nie sein ganzes Berufsleben Politik machen wollen und er sei mit 55 Jahren noch jung genug für neue Aufgaben. Eisenreich ist seit 2018 im Amt und war der dienstälteste Justizminister Deutschlands. Er kündigte an, künftig wieder als Rechtsanwalt arbeiten zu wollen. Australien hat seine Einwanderungsregeln verschärft. Das Innenministerium teilte mit, Urlaubsvisa würden künftig nicht mehr verlängert. Bei Studierenden aus dem Ausland soll die Visavergabe für Partner und Kinder eingeschränkt werden. Ziel der australischen Regierung ist es, die Zuwanderung zu begrenzen. Im laufenden Jahr werden 245.000 neue Aufenthaltsgenehmigungen erteilt, im kommenden Jahr 255.000. Das waren die Nachrichten. Das Wetter, die Temperaturen von 14 Uhr. In Artern wolkig 20 Grad, Dresden heute 18, Eisenach stark bewölkt bei 17 Grad. Bewölkt auch in Erfurt bei 18, in Garda liegen 18 Grad, Hoyerswerda wolkig bei 18 Grad, Magdeburg wolkig 19 Grad. Neuhaus am Rheinweg stark bewölkt 13 Grad, Oschatz wolkig 18, Plauen sonnig bei 17, Wernigerode wolkig 19, Wittenberg 17 Grad. Am Nachmittag gelegentlich Sonne, meist trocken, 17 bis 22 Grad, böiger Südwestwind. In der Nacht von Nordwesten her Regen, 13 bis 10 Grad. Morgen wechselnd bis stark bewölkt, gelegentlich Schauer, 16 bis 22 Grad, teils stark böiger Wind. MDR aktuell Verkehrsdienst. A2 Richtung Berlin zwischen Allerengersleben und Alsleben. 5 Kilometer stockender Verkehr an einer Baustelle. Vorsicht auf der A2 Richtung Berlin. In der Abfahrt Magdeburg Zentrum liegt ein Ratschenschlüssel auf der Fahrbahn. A2 Richtung Hannover zwischen Irxleben und Bornstedt, Stau nach Unfall. A4 Richtung Frankfurt zwischen Stadtroda und Jena Zentrum, Stau nach Unfall im Baustellenbereich. Vorsicht auf der B100 Richtung Halle zwischen der A9 und Landsberg liegt ein großer Stein. Auf der B246 zwischen Stadt Frankfurt und Wandsleben in beiden Richtungen Stau nach Unfall. Soweit der Verkehrsdienst, 14.34 Uhr.
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13: Mit Jan Kröger im Studio. Guten Tag. Der US-Kongress hat deutlich verschärfte Sanktionen gegen Russland beschlossen. Es wird auch erwartet, dass Präsident Trump das Gesetz unterzeichnet, trotz seiner Haltung, die im Vergleich zu vielen Politikern in seinem eigenen Land doch sehr russlandfreundlich daherkommt. Sanktioniert werden russische Firmen und Politiker. Betroffen sind aber auch Öl- und Gasexporte, einschließlich der russischen Schattenflotte. Ralf Borchert berichtet aus Washington.
1: Es sind die bisher schärfsten Russland-Sanktionen seit Donald Trumps zweitem Amtsantritt, die der US-Kongress nun auf den Weg gebracht hat. Nach dem Senat hat auch das Repräsentantenhaus zugestimmt mit 262 zu 159 Stimmen. Jean Shaheen, demokratische Senatorin aus New Hampshire, sprach von einem wichtigen Signal für die Ukraine.
2: There is bipartisan support in Congress.
1: Es gibt parteiübergreifende Unterstützung im Kongress für den außergewöhnlich mutigen Kraftakt, mit dem sich die Ukraine weiter Tag für Tag gegen fürchterliche russische Angriffe wehrt, so die Senatorin im Fernsehsender CNN. Und sie betonte, dieses sehr wichtige Gesetz bringt die Vereinigten Staaten in Einklang mit unseren europäischen Verbündeten.
2: This is a very important bill that puts the United States in line with our European allies.
1: Das Gesetz richtet sich direkt gegen russische Firmen und Politiker und es nimmt vor allem Öl- und Gasexporte ins Visier, auch Transporte durch die sogenannte russische Schattenflotte, also Schiffe, die unter anderer Flagge den Transport für Russland übernehmen. Zudem ermöglicht das Gesetz dem US-Präsidenten, gegen Länder, die weiter Öl und Gas von Russland kaufen, Zölle von bis zu 100% zu erheben. Das betrifft vor allem China und Indien. China ist der Hauptabnehmer von russischem Öl und Gas, so Senatorin Shaheen. Und wir müssen eine sehr starke Botschaft senden, nicht nur an Wladimir Putin, sondern auch an China und an alle anderen, die russisches Öl und Gas kaufen, dass sie dafür einen Preis bezahlen werden. Hier setzen allerdings die Argumente der Skeptiker an. Sie bezweifeln, ob Präsident Trump tatsächlich hohe neue Strafzölle gegen China riskiert, dem strategischen Hauptkonkurrenten der USA. Mit China gibt es Konflikte in vielen Bereichen, gleichzeitig aber wechselseitige Abhängigkeiten. Kommende Woche wird Präsident Xi in Washington erwartet. Für das neue Sanktionsgesetz gegen Russland gilt insgesamt, viele der Maßnahmen lassen Donald Trump Spielraum. Sie ermöglichen es dem Präsidenten, schärfer gegen Russland vorzugehen. Ob und in welchem Maß er es tut, bleibt in weiten Teilen ihm überlassen. Benannt ist das neue Sanktionspaket gegen Russland nach dem im Juli plötzlich verstorbenen Republikaner Lindsey Graham. Der Senator aus South Carolina hatte das Gesetz in der ursprünglichen Form schon vor 1,5 Jahren eingebracht. Trumps über weite Strecken Russland freundliche Haltung und entsprechender Druck auf Republikaner im Kongress machten die Verabschiedung lange schwierig bis unmöglich. Jetzt hat Präsident Trump signalisiert, dass er das Gesetz unterschreiben will. Der Republikaner Michael McCaul, Abgeordneter aus Texas und enger Freund Lindsey Grahams, hofft, dass Verhandlungen über ein Ende des Ukraine-Kriegs nun endlich einen Schritt näher rücken. Dem Fernsehsender ABC sagte McCaul,
6: The only man stopping this peace process is Mr. Putin.
1: Der einzige Mensch, der die Friedensbemühungen stoppt, ist Herr Putin. Wirkliche Verhandlungen werden nicht stattfinden, solange wir nicht maximalen Druck ausüben. Durch Flugabwehrraketen für die Ukraine, durch Drohnen, die russische Ausrüstung und Technologie im Wert von Milliarden von Dollar ausschalten und diese Sanktionen, die sich Lindsey Graham so sehr gewünscht hat.
13: Aus Washington berichtete Ralf Borchert, 14:38 Uhr.

0: Das tschechische Atomkraftwerk Temelin wird auch von Deutschland durchaus misstrauisch beäugt, denn es liegt nur rund 60 Kilometer entfernt von der Grenze zu Bayern. Nun ist es in Temelin zu einer Panne gekommen. Der Reaktor Block 2 wurde außerplanmäßig heruntergefahren und vom Netz getrennt, so teilte es die Betreibergesellschaft mit. Der Grund sei eine Fehlfunktion im Steuersystem für den nicht-nuklearen Teil der Anlage gewesen. Marianne Allweis berichtet.
1: Im Laufe des Tages soll der Reaktor seinen Betrieb wieder aufnehmen, heißt es aus Temelin. Er war erst im April gewartet worden. Zuletzt musste der Block im Januar ungeplant vom Netz genommen werden. Der Grund lag ebenfalls im nicht-nuklearen Bereich. Reaktor 1 läuft mit voller Leistung weiter. Atomkraftgegner halten das AKW Temelin für störanfällig. Es kombiniert russische und amerikanische Leittechnik. In Tschechien steht die große Mehrheit der Bevölkerung und der Politik hinter dem Ausbau der Kernkraft als emissionsarme Energiequelle. Bis 2040 will das Land den Anteil der Atomkraft am Strommix auf mehr als 50% erhöhen. Am zweiten Atomstandort in Dukovany sollen zwei neue konventionelle Blöcke gebaut werden. Auch kleine modulare Reaktoren sind geplant, etwa in Temelin und in Nordböhmen im Grenzgebiet zu Sachsen. Außerdem will die tschechische Regierung die Laufzeit der beiden AKWs von 60 auf 80 Jahre verlängern. Bis in die 2060er Jahre also. Umweltverbände, besonders im benachbarten Österreich, kritisieren das. Ein Endlager für Atommüll hat Tschechien noch nicht. Im Sommer haben Probebohrungen bei Temelin begonnen. Drei weitere Standorte sind in der Auswahl. Eine Entscheidung soll 2030 fallen.
0: Ein Bericht von Marianne Allweis. 14.40 Uhr.
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3: Im Studio Raimo Hinsdorf. Sie hat endgültig begonnen, die Ära des neuen Fußball-Bundestrainers Jürgen Klopp. Kommende Woche stehen die ersten Länderspiele unter Klopp an. Seine Premiere feiert er dann in Amsterdam gegen die Niederlande. Dafür und die weiteren drei Duelle der anstehenden Länderspielpause hat der Bundestrainer heute auf dem DFB-Campus in Frankfurt sein erstes Aufgebot bekannt gegeben. Und diese Präsentation war in vielerlei Hinsicht eine bemerkenswerte Angelegenheit. Der Beitrag von Philipp Hofmeister.
4: Deutschland sucht das Superteam. Und der neue Juryvorsitzende alias Bundestrainer.
5: Ich würde mir oder uns gerne die Fahne zurückholen.
4: Möchte und muss dafür die ganze große Fußballrepublik zurückgewinnen.
5: Ich möchte, dass, wenn man so schwingt, dass niemand denkt, was ist mit dir nicht in Ordnung, sondern dass man einfach nur das Gefühl hat, du bist happy und verstehst, dass du Glück hattest, dass du in diesem wundervollen Land, dass du hier lebst.
4: Gewohnt wortgewaltig, optimistisch und verbal vielschichtig präsentierte sich Jürgen Klopp bei seiner ersten Kadernominierung. Einer, wie es sie so noch nie gegeben hatte. 44 Spieler stehen in Klopps XXL-Aufgebot, die in zwei Teams für die anstehenden vier Nations League-Duelle aufgeteilt werden.
5: Es hat Spaß gemacht, den Kader zusammenzustellen. Es war cool, sich mit diesen Spielern zu beschäftigen.
4: Ganz besondere Emotionen sammelte Jürgen Klopp bei den vielen potenziellen Nationalmannschaftsdebütanten ein. Junge Spieler wie Elversbergs Felix Keidel, Mika Bauer von Celtic Glasgow oder Hoffenheims Bambasee Conte waren kollektiv überwältigt.
5: Am längsten gelacht hat Bamba Conte. Da habe ich nur Jürgen Klopp gesehen, hat 2 Minuten am Stück gelacht. Das ist eine sehr tiefe Stimme. Da ich den Anruf mal kriege.
4: Die personelle Auffrischung nach dem WM-Fiasko im Sommer ist gewollt. Klopp, der im Tor wieder auf Marc-André Ter Stegen und als Kapitän weiter auf den ins Mittelfeld zurückbeorderten Joshua Kimmich setzt, hat mitunter erstaunliche Erkenntnisse gesammelt.
5: Man konnte ja nach der WM das Gefühl haben, dass deutsche Fußball komplett am Boden ist, wir kein Talent und keine Fußballspieler haben. Als wir da jetzt genauer drauf geguckt haben, ist uns ganz, ganz viel Talent ins Auge gesprungen. Also da ist echt was da.
4: Bei aller Euphorie, die der neue Hoffnungsträger versprüht, der Druck zu liefern, ist da. Und auch ein Bundestrainer, Jürgen Klopp, bittet erstmal um ein klein wenig Zeit.
5: Wenn jetzt irgendjemand so dämlich ist und zu glauben, dass mit 1,5 Trainingseinheiten wir die Fußballwelt einmal auf den Kopf gestellt hätten, dann kann ich dem jetzt wirklich nicht helfen. Aber wir werden alles versuchen, um eine neue Herangehensweise sichtbar zu machen. Das kann ich versprechen. So schnell wie möglich.
4: Im Idealfall bereits kommende Woche in Amsterdam gegen den alten Rivalen, die Niederlande. Wenn Schwarz-Rot-Klopp die Kombination aus hochintensivem Fußball und neuer emotionaler Identifikation im ersten Klopp-Kader erstmals wirken soll.
5: Ich kann euch sagen, es bedeutet Ihnen allen unglaublich viel, für die deutsche Nationalmannschaft zu spielen. Ich finde, das ist auch mal eine Geschichte, die man so sagen darf. Und wir haben uns gemeinsam dazu entschlossen, das ab jetzt eben auch wieder sichtbar zu machen.
3: Bundestrainer Jürgen Klopp. Bis zur Länderspielpause gibt's aber noch einen Spieltag am kommenden Wochenende. Morgen geht's schon rein mit einem Spiel des 1. FC Magdeburg in Liga 2. Die Blau-Weißen haben gerade Lautern mit 3:0 abgefädelt. Nun wartet im Fränkischen ein Duell mit Greuther Fürth, was Fußballfreunde schon deshalb frohlocken lässt, weil es in den letzten beiden Duellen dieser Mannschaft jeweils 9 Tore gab. Frank Martin hat sich beim FCM umgehört.
6: Beim ersten FC Magdeburg ist dieser Tage die Stimmung aber mal so richtig gut. Das erste kleine sportliche Hoch zum Saisonstart ist spürbar, erst recht beim Blick auf die aktuelle Zweitligatabelle.
7: Ja, nach den Wochen schaut man sich das natürlich gerne an, gerade weil man ja auch weiß, dass es auch ganz anders aussehen kann. Nach der letzten Saison wissen wir alle, dass das jetzt aktuell einfach eine sehr schöne Situation ist, die man sich natürlich auch vor der Saison so gewünscht hat.
6: Dabei begann das Spiel ja gerade für den eben gehörten Herbert Bockhorn alles andere als rosig. Die 1:6 Pleite daheim gegen Braunschweig, dazu der Platzverweis.
7: Ja, der Start war natürlich blöd. Ich habe dann jetzt, glaube mit dem letzten Spiel so richtig auch in die Saison gefunden, für mich persönlich. Und jetzt geht es natürlich Step by Step, die nächsten Schritte zu machen.
6: Denn die Erwartungshaltung in Fußball Magdeburg ist gestiegen. Spätestens nach der letzten Vorstellung daheim gegen Kaiserslautern.
8: Wir haben eine Messlatte, die ist relativ hoch. Mit dem Spiel hier zu Hause haben wir die nach oben geschoben. Und daran wollen wir uns auch messen lassen, deswegen heißt es die Messlatte.
6: Bei FCM-Coach Patrick Sander lernt man eben auch auf einer Pressekonferenz nie aus. Die Messlatte, die vor der Länderspielpause nun die Spielvereinigung Greuther Fürth für den FCM auflegen wird.
8: Die spielen meines Erachtens nach einen sehr, sehr guten Fußball und entfachen eine Wucht zu Hause, der wir uns schon stellen müssen. Und, es ist jetzt nicht irgendwie Spiel oben gegen unten oder wie auch immer, Mittelfeldgeplänkel oder sonst irgendwas, sondern das sind zwei qualitativ sehr, sehr hochwertige Mannschaften.
6: So der FCM-Coach, der natürlich genauso wie ganz Fußball Magdeburg hofft, dass die Stimmung auch nach dieser Partie weiterhin so gut und ausgelassen ist.
3: Frank Martin mit dem Ausblick aufs Spiel des 1. FC Magdeburg morgen 18.30 Uhr live hier im Programm und in voller Länge zu hören im Audiostream in der Sport im Osten-App.
0: 14.45 Uhr ist es damit. Unser Topthema zur Stunde. Die Mehrwertsteuersenkung in der Gastronomie ist kaum an die Kunden weitergegeben worden, so das Ergebnis einer Untersuchung der Gewerkschaft Nahrung, Genuss, Gaststätten. Weitere Meldungen jetzt mit Susanne Lemke.
9: Jenaer Forscher sind an einer internationalen Arktis-Mission beteiligt. Wie die Universität Jena mitteilte, ist die Forschungsstation Tara planmäßig im Nordpolarmeer eingefroren und driftet nun mit dem Eis. Untersucht werden soll, wie sich Algen und Bakterien während der monatelangen Polarnacht an die Dunkelheit anpassen. Ein Handy-Ladegerät hat offenbar einen Dachstuhlbrand in Unterhain im Landkreis Seifert-Ruderstadt vergangene Woche ausgelöst. Nach Polizeiangaben entzündete sich das vermutlich defekte Gerät selbst. Die Bewohner des Fachwerkhauses blieben unverletzt. Der Schaden wird auf rund 90.000 Euro geschätzt. In Leipzig ist der Mann in der Eisenbahnstraße von einer Gruppe angegriffen und schwer verletzt worden. Nach Polizeiangaben bewarfen die Täter den 35-Jährigen gestern mit Stühlen. Dabei wurde auch ein vorbeifahrendes Auto beschädigt. Warum es zu dem Angriff kam, ist noch unklar. Das Wetter. Am Nachmittag teils bewölkt, meist trocken, 17 bis 22 Grad, windig. In der Nacht von Nordwesten her etwas Regen, 13 bis 10 Grad. Morgen wechselnd bewölkt und Schauer, 16 bis 22 Grad, teils starkböiger Wind. MDR aktuell Verkehrsdienst. A2 Richtung Berlin zwischen Allerengersleben und Alsleben. 5 Kilometer stockender Verkehr an einer Baustelle. Hier dauert es 10 Minuten länger. A2 Richtung Hannover zwischen Irxleben und Bornstedt. Stau nach Unfall. A4 Richtung Frankfurt zwischen Stadtroda und Jena Zentrum. Stau nach Unfall im Baustellenbereich. A9 Richtung München zwischen Markt Schorgast und Bad Berne-Kimmel-Kron. Stau nach Unfall im Baustellenbereich. Vorsicht auf der B100 Richtung Halle. Zwischen der A9 und Landsberg liegt ein großer Stein. Auf der B246 zwischen Stadt Frankfurt und Wandsleben Behinderungen nach Unfall. Soweit der Verkehrsdienst, 14.47 Uhr.
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0: Wer von Süden aus auf Leipzig zufährt, kann es im Grunde nicht verfehlen, das Völkerschlachtdenkmal. Von vielen Leipzigern schlicht Völki getauft. Ein verniedlichender Name, wenn man sich das bombastische Erscheinungsbild und die politisch aufgeladene Vergangenheit des Denkmals vor Augen führt. Wir hören jetzt gleich, wie man eine sehr persönliche Beziehung zu diesem 91 Meter hohen Klotz entwickeln kann. Ich habe vor der Sendung nämlich mit Heike Bittner gesprochen. Sie ist Regisseurin und Drehbuchautorin und sie hat für den MDR eine TV-Dokumentation gedreht, die ab morgen in der ARD-Mediathek zu sehen ist. Hallo Frau Bittner.
10: Guten Tag.
0: Es ist ja nicht die erste Dokumentation über das Denkmal oder mit dem Thema

0: Mann gekommen ist aus Großbritannien, ein junger Mann, 33 Jahre alt, und dass man wiederum neue Interpretationen für dieses Denkmal sucht und wie man es neu gestaltet und in die neue Zeit bringt. Das ist sehr, sehr spannend. Also ich war selbst ganz, ganz überrascht.
1: Sie sprechen schon den neuen Kurator an. Crawford Matthews heißt er. Mit welchen Ideen will er denn das Völkerschlachtdenkmal in diese neue Zeit, wie Sie sagen, bringen?
0: Ja, er guckt natürlich selbst, was berührt junge Menschen heute, wie kann man sie mit der Geschichte, wie kann man sie mit diesem großen, gigantischen Denkmal zu etwas bringen, sich Gedanken über Frieden, Krieg, Zusammenhänge, Geschichte, wie kann man dieses durchaus streitbare, ambivalente Denkmal in eine Zukunft bringen und Diskussionen dort auslösen, ne? Also Diskussionen hervorrufen und Menschen zum Nachdenken bringen. Also sein Ansatz ist wirklich auch ein sehr persönlicher, also über persönliche Geschichten, Geschichte nahezubringen, also Historie, was mir auch sehr nahe liegt, was ich sehr gut finde. Also nicht über die großen theoretischen, oh, da ist die Schlacht von A nach B und da sind die gefallen, sondern wirklich über das, was Menschen persönlich passiert ist, weil das genauso heutig ist. Also das passiert immer wieder.
1: Im Pressetext hatte ich auch gelesen, dass es auch um die Restaurierungsarbeiten an dem Denkmal ging, nach dem Ende der DDR, wo dann ein durchaus ausuferndes Tunnelsystem freigelegt worden ist. So eines der Geheimnisse dieses Denkmals, von dem nicht jeder weiß. Was wissen Sie inzwischen darüber und was wird der Film dazu erzählen?
0: Also dieses ausufernde Tunnelsystem, das ist in den Köpfen drin, das Denkmal, das ist das große Geheimnis. Es gibt durchaus Gänge, geheimnisvolle Gänge, ne, die gibt es wirklich. Ja. Es gab, die haben die während der Sanierung auch gefunden. Wir sind sie auch einmal mit einem Fotoapparat, haben sie Aufnahmen davon gemacht, die tatsächlich 1944, 45 entstanden, aber nie vollendet wurden. Das ist wirklich sehr, sehr spannend. Und die existieren und wird vielleicht irgendwann mal in irgendeinem Jahrzehnt auch begehbar gemacht, zurzeit nicht. Also Geheimnisse um das Denkmal gibt es vor allen Dingen in dem, was sich in den Köpfen der Menschen so festgesetzt hat, weil es eben so riesig ist, weil es so gigantisch ist. Also im Zuge der Sanierung gibt es für denjenigen, also gerade für diesen Ingenieur, der diesen Bau leitete, er sagt, für ihn gibt es eigentlich keine Geheimnisse mehr.
1: Nun haben Sie sich ja auch mit dem Denkmal ausgiebig befasst und wer in Leipzig, um Leipzig unterwegs ist und sich in der Gegend umschaut, dem begegnet ja dieser riesige Klotz, dieses Denkmal fast schon unweigerlich über die flache Landschaft hinweg. Sehen Sie das Denkmal jetzt mit anderen Augen nach dieser Arbeit?
0: Ja, sehr. Also in meinem Kopf war, als ich da herangegangen bin an das Denkmal, tatsächlich noch dieser alte graue Klotz aus DDR-Zeiten. Also ich habe in Leipzig studiert, ich habe in Leipzig 6 Jahre gelebt, jetzt leben 2 Drittel meiner Familie da. Also ich habe es immer von Weitem so gesehen, auch dass es jetzt ein bisschen heller wurde. Aber es hat mich nie emotional berührt. Ne? Also es war mir immer zu groß. Und je tiefer ich da eingestiegen bin und je mehr ich da sehe, was so auch durch die Jahrhunderte mit diesem Denkmal passieren konnte, passiert ist und wie man es heute sehen kann, berührt mich das jetzt, wenn ich jetzt komme. Ich war jetzt erst vor kurzem mit meinem 4,5-jährigen Enkelsohn dort, dem ich nur von diesen Kriegen erzählt habe und ihm so die Wirkung dieser Figuren überlassen habe. Und das war faszinierend. Also wie ihm das nicht erschlagen, sondern wie ihm das eher so, wo er sagte, die sind ganz schön stark. Und mit Monster-Trucks und Dinosaurier, also da können wir sozusagen den Frieden schaffen. Ne? Also weil es auch um Friedensdenkmal geht. Ne? Hm. Das fand ich sehr spannend. Und mich berührt es jetzt. Wenn ich da bin, berührt es mich, die Figuren. War früher nicht so. Also wenn man sich damit befasst, wie so oft, öffnet einem das ganz viel Wissen und einem das Herz.
1: Sagt Dokumentarfilmerin Heike Bittner hier im Gespräch mit MDR aktuell. Und ihre Dokumentation mit dem Titel Das Völkerschlachtdenkmal, Monument und Mythos, die ist ab morgen in der ARD-Mediathek zu sehen und am 29. September ab 20.15 Uhr dann auch im MDR-Fernsehen. 14.53 Uhr ist es. Der Baumarktriese Obi hat kein exklusives Recht an der Farbe Orange. Das mag nach einer Selbstverständlichkeit klingen. Wir sind hier aber bei einem Streit, der bis vor dem Bundesgerichtshof ausgetragen wurde. Die Hintergründe kennt Elena Radatz aus der ARD-Rechtsredaktion.
2: Das Unternehmen Obi hatte schon 2010 den Farbton Orange als abstrakte Farbmarke beim deutschen Patent- und Markenamt schützen lassen. Orange sah man bei Obi als unverwechselbaren Bestandteil der Markenidentität. Anders sah das allerdings die Konkurrenz. In diesem Falle die Baumarktketten Hornbach und Globus. Beide

0: haben selbst Orange im Logo. Tatsächlich würden 6 der 7 größten Baumarktketten die Farbe Orange oder Rot für ihr Logo verwenden. Hornbach und Globus hatten daher beantragt, die Farbmarke zu löschen. Der Verbraucher denke bei der Farbe Orange eben nicht automatisch an Obi. Das sah zuletzt auch das Bundespatentgericht so und entschied gegen Obi. Das Unternehmen wandte sich in letzter Instanz an den Bundesgerichtshof in Karlsruhe. Der hat die Rechtsbeschwerde von Obi heute zurückgewiesen. Bei einer abstrakten Farbmarke fehle schon die für den Markenschutz erforderliche Unterscheidungskraft. Denn Verbraucher schließen aus der Farbe regelmäßig nicht auf ein bestimmtes Unternehmen, so die Karlsruher Richter.
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2: Heute vor 30 Jahren starb Marianne Bachmeier. Sie blieb in Erinnerung, weil sie ein furchtbares Verbrechen durchleben musste und dann selbst zur Täterin wurde. Bachmeier hat den Tod ihrer Tochter gerecht, mitten im Gerichtssaal vor den Augen der Öffentlichkeit. Ein Fall von Selbstjustiz, der kaum jemanden unberührt liest. Katharina Mild erinnert daran.
3: 8 Schüsse machen Marianne Bachmeier bundesweit bekannt. 6 davon treffen den Mörder von Bachmeiers Tochter Anna tödlich.
4: Plötzlich hörte ich das Geräusch der Schüsse und Grabowski sank fast sofort in der Anklagebank zusammen.
3: Gerichtsreporterin Barbara Kotte berichtet im März 1981 vom Prozess gegen Annas Mörder Klaus Grabowski. Der arbeitslose Metzger hat zu diesem Zeitpunkt bereits gestanden, die 7-jährige Anna in seiner Wohnung mit einer Strumpfhose erwürgt zu haben.
4: Vor Augen habe ich nur noch diese Bewegung, mit der sie den Revolver so über den Steinfußboden wegschlittern ließ.
3: Vor Gericht sagt Grabowski aus, er habe das Mädchen getötet, weil es ihn erpressen wollte. Eine Behauptung, die Marianne Bachmeier kaum erträgt.
5: In mir kam hoch Grauen, Kälte. Und dann, als das alles irgendwo sich, als ich mich überhaupt wieder Luft kriegte, Wut, Zorn.
3: Am 3. Verhandlungstag will Grabowski erneut aussagen. In der Talkshow Fliege erinnert sich Marianne Bachmeier an den entscheidenden Tag.
6: Marianne Bachmeier.
7: Ich hörte mit seinem Anwalt und dem Richter sprechen. Er wollte eine Aussage machen. Und ich habe gedacht, so, jetzt kommt die neue, wieder eine Lüge. Und da ging es bei mir irgendwie nur noch, über meine Tochter wird nicht noch einmal öffentlich hergezogen.
3: Nach den Schüssen lässt sich Bachmeier im Gerichtssaal widerstandslos festnehmen. In der Bevölkerung erntet sie Verständnis für die dramatische Selbstjustiz.
8: Ich hätte ihn noch zerstückelt. Die Frau hat es richtig gemacht.
9: Ich hätte auch eine Pistole genommen. Denn verurteilt worden wäre der sowieso nicht.
10: Es ist Selbstjustiz, das geht gar nicht. Dafür haben wir unsere Gesetze.
11: Freispruch für diese Frau.
12: Das Lübecker Schwurgericht hat heute die 32-jährige Marianne Bachmeier wegen Totschlags zu 6 Jahren Haft verurteilt.
3: Das Gericht spricht von einer spontanen Tat unter außergewöhnlichen Umständen und verhängt ein verhältnismäßig mildes Urteil. Die eigentliche Strafe bleibt für Bachmeier etwas anderes, der Tod ihrer Tochter.
5: Die ersten 3 Jahre war der reine Trip, ne? Da konnte ich überhaupt gar nichts anderes denken. Ne?
3: Sie rappelt sich wieder auf, gibt Interviews, verkauft ihre Lebensgeschichte exklusiv an den Stern, um ihre Anwälte davon zu bezahlen und macht dann nach ihrer Entlassung 1985 mit Auftritten in Talkshows weiter. Dann die letzte Wendung im Leben von Marianne Bachmeier. Mit Mitte 40 erfährt sie von einer Krebserkrankung.
5: Bauchspeicheldrüsenkrebs mit Metastasen in der Leber. Also für die Schulmedizin hoffnungslos, ne?
3: Ihre letzte Reise führt zum Grab ihrer Tochter, wo sie nur wenige Monate nach ihrer Diagnose beigesetzt wird. Marianne Bachmeier starb am 17. September 1996 in Lübeck. Heute vor 30 Jahren.
2: Daran erinnerte Katharina Mild bei uns im Kalenderblatt. Nun schauen wir auf das Wetter in Mitteldeutschland mit Diana Weise im MDR Aktuell Wetterstudio. Ist heute noch irgendwo Regen zu erwarten?
13: Es kann eventuell in Sachsen-Anhalt mal für ein paar ganz wenige Regentropfen reichen. Aber im Großen und Ganzen bleibt das trocken. Und zwar nicht nur am Nachmittag, sondern auch am Abend bis in die Nacht hinein eigentlich. Und erst später in der Nacht kommt dann von Nordwesten her ein Regengebiet auf uns zu. Am Nachmittag zeigt sich die Sonne schon teilweise zwischen den vielen Wolken. Vor allem in Thüringen und Sachsen sieht es da insgesamt freundlich aus. In Sachsen-Anhalt überwiegen die Wolken. Und auch am Abend gibt es noch teilweise Auflockerungen, aber dann in der Nacht eben immer mehr Wolken und die Tiefstwerte der Nacht 14 bis 9 Grad.
2: Und wie machen diese Wolken dann morgen weiter?
13: Sie werden also zu Beginn einmal Richtung Sachsen ziehen und dann über Sachsen hinweg abziehen. Da regnet es also auch noch teilweise, dann kommt die Sonne wieder raus und am Nachmittag so ein paar Schauerwolken tauchen dann wieder auf. 16 bis 21 Grad gibt es morgen auch und ähnlich mild warm geht es auch ins Wochenende hinein mit mehr Sonnenschein am Sonnabend.
2: Ja, und wir machen das Wochenende noch komplett. Wie geht's denn aus am Sonntag?
13: Der Sonntag ist dann schon wieder wechselhafter. Nach heutigem Stand gibt es Tiefausläufer, aus denen es doch auch Regenwolken gibt. Und damit werden die Temperaturen wieder ein kleines bisschen runtergehen. Am Sonnabend haben wir bis 23, am Sonntag bis 20 Grad.
2: Soweit die Aussichten. Danke, Diana Weise. In der kommenden halben Stunde beschäftigen wir uns unter anderem mit einem Riesenunternehmen, nämlich Lidl, ein Discounter, der in vielen Ländern aktiv ist. Wir haben mal die Qualität, die Preise und auch die Werbung des Unternehmens genauer unter die Lupe genommen. Was dabei herausgekommen ist, hören Sie in einer guten Viertelstunde hier bei MDR Aktuell.
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3: Um 15 Uhr mit Susanne Lemke. Die Mehrwertsteuersenkung in der Gastronomie ist kaum an die Kunden weitergegeben worden. Das ist das Ergebnis einer Untersuchung der Gewerkschaft Nahrung Genuss Gaststätten, die die Preise von 180.000 Gerichten verglichen hat. Nur 1% sind demnach billiger geworden. Gewerkschaftsvorsitzender Guido Zeitler sagte, die 4 Milliarden teure Steuersenkung habe ihr Ziel verfehlt. Bei den Verbrauchern und den Beschäftigten sei nichts angekommen. Die Gastrobranche gab zur Begründung gestiegene Kosten an. Kanada strebt eine engere Bindung an die Europäische Union an. Premierminister Macarney sagte im Europaparlament, sein Land begrüße den Vorschlag einer assoziierten EU-Mitgliedschaft. Kanada und Europa seien gemeinsam stärker. Ziel sei eine intensive Zusammenarbeit etwa bei Energie, künstlicher Intelligenz und Rohstoffen. Hintergrund ist auch die zuletzt gewachsene Distanz zu den USA unter Präsident Trump. Bei der Parlamentswahl in Schweden hat die oppositionelle Linke einen knappen Sieg errungen. Wie die Wahlbehörde nach Auszählung aller Stimmen mitteilte, kommt das von den Sozialdemokraten angeführte Bündnis auf 176 Parlamentssitze. Die konservative Regierungskoalition und die rechtspopulistischen Schwedendemokraten konnten zusammen 173 Sitze erringen. Ministerpräsident Ulf Kristersson kündigte seinen Rücktritt an. Es wird erwartet, dass Magdalena Andersson von den Sozialdemokraten seine Nachfolgerin wird. Die Generalstaatsanwaltschaft Dresden hat gegen 7 mutmaßliche Mitglieder der Hooligan-Gruppe Starke Jugend Anklage erhoben. Ihnen wird die Bildung einer kriminellen Vereinigung vorgeworfen. Die Gruppe soll sich Anfang 2020 innerhalb der Ultraszene von Erzgebirge Aue gegründet haben. Laut Anklage ist sie unter anderem für gewalttätige Übergriffe auf gegnerische Fans verantwortlich. Zuvor waren bereits 5 Mitglieder der Starken Jugend zu Freiheitsstrafen verurteilt worden. In Erfurt ist der Thüringer Denkmalschutzpreis verliehen worden. Ausgezeichnet wurden 6 Projekte für den Erhalt historischer Bauten. Das höchste Preisgeld von jeweils 12.500 Euro ging dir an die Syriac-Kapelle in Erfurt und das Freilichtmuseum Funkenburg bei Sömmerda. Der Denkmalschutzpreis ist mit insgesamt 40.000 Euro dotiert. Er wird vom Land und der Sparkassenkulturstiftung Hessen-Thüringen vergeben. Das waren die Nachrichten. Das Wetter. Die Temperaturen von 14 Uhr. Auf den Brocken bedeckt bei 8 Grad. Chemnitz heiter 17, Dresden heiter 18 Grad. Stark bewölkt in Eisenach bei 17, Erfurt 18, Fichtelberg 11 Grad. Gera wolkig bei 18 Grad, Görlitz heiter 18, Halle 20 Grad, Leipzig wolkig bei 19 Grad, Magdeburg wolkig 19 und in Meiningen stark bewölkt 18 Grad. Am Nachmittag gelegentlich Sonne, meist trocken, 17 bis 22 Grad, böiger Südwestwind. In der Nacht von Nordwesten her Regen, 13 bis 10 Grad. Morgen wechseln bis stark bewölkt, gelegentlich Schauer, 16 bis 22 Grad, teils stark böiger Südwestwind. MDR Verkehrsdienst, A4 Richtung Frankfurt, zwischen Stadtroda und Jena Zentrum, Stau nach Unfall im Baustellenbereich, 15 Minuten dauert es hier länger. A9 Richtung München zwischen Marx-Schorgasten und Bad Berneck-Himmelkron, Stau nach Unfall im Baustellenbereich. Die B176 Sömmerda-Bad Langensalza ist zwischen Dachwig und Dörlstadt nach Unfall blockiert. und auf der B246 zwischen Stadt Frankfurt und Wandsleben Behinderungen nach Unfall. Soweit der Verkehrsdienst, 15.04 Uhr.
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2: Mit Jan Kröger im Studio. Guten Tag. Die EU-Kommission will den Zugang zu sozialen Medien für Kinder und Jugendliche deutlich beschränken. Dazu sollen die Online-Plattformen über den sogenannten EU Kids Act stärker in die Verantwortung genommen werden. Was genau hinter den Plänen steckt, darüber unsere EU-Korrespondentin Katrin Schmidt.
11: Die EU-Kommission plant damit nicht weniger als eine Beweislastumkehr. Um Minderjährigen zwischen 15 und 18 Jahren in der EU ein Konto anbieten zu dürfen, sollen Instagram, TikTok und Co. künftig zunächst beweisen müssen, dass sie jugendsicher sind. Das heißt zum Beispiel, dass Funktionen, die süchtig machen, ausgeschaltet sind. Wie zum Beispiel ein Empfehlungsfeed, der auf Profiling basiert, wie Endlos-Scroll-Funktionen oder Belohnungsmechanismen, die Kinder und Jugendliche möglichst lange auf der Plattform halten. Die Accounts sollen zum Beispiel auch standardmäßig auf privat eingestellt sein, ohne Zugriff auf Standortdaten und Kamera sowie ohne die Möglichkeit, dass Fremde Kontakt aufnehmen. Für noch jüngere User sollen dem Gesetzesvorschlag zufolge noch strengere Beschränkungen gelten. Bis 13 bleibt Social Media ganz tabu und zwischen 13 und 15 Jahren sind nur sogenannte Mini-Konten unter elterlicher Aufsicht erlaubt, mit eingeschränkten Funktionen und klaren Zeitlimits. Die Plattformen wären damit außerdem in der Pflicht, das Alter der Nutzerinnen und Nutzer effektiv zu kontrollieren, über technische Wege, wie etwa über die von der EU entwickelte App zur Altersüberprüfung. Der Kids Act geht nun in die Verhandlungen mit dem EU-Parlament und den 27 Mitgliedstaaten. Bundesbildungsministerin Prien hat bereits angekündigt, dass sie den Gesetzesvorschlag grundsätzlich unterstützt und bis Oktober auch noch weitere nationale Übergangsregelungen vorlegen will.
2: Soweit Katrin Schmidt. Der Sächsische Landtag hat heute Vormittag über die Qualitätssicherung in den sächsischen Kitas diskutiert auf Antrag der SPD. Auslöser dafür ist der Entwurf des neuen Kita-Gesetzes des Bundes, das Startchancen- und Qualitätsentwicklungsgesetz, so lautet der sperrige Name davon. Aber es ist nicht nur dieser Titel, der bei den sächsischen Abgeordneten für viel Kritik gesorgt hat. Beate Dietze hat die Debatte beobachtet.
14: Sprach- und Mathe-Tests für Vierjährige, auch die Motorik soll unter die Lupe genommen werden und das verpflichtend. Wenn erforderlich, soll dann gezielt gefördert werden, damit Defizite bis zur Einschulung behoben sind. Die Ziele sind richtig, sagt Gerald Eisenblätter von der mitregierenden SPD. Der Bund schraube die Anforderungen hoch, kürze aber die Gelder.
15: Man muss leider ein mangelhaft attestieren. Der Unterschied zwischen Bund und Sachsen ist, wir in Sachsen wissen, dass Qualität auch Geld kostet. Diese Erkenntnis fehlt leider in Berlin.
14: Kultusminister Konrad Clemens unterstreicht die SPD-Kritik. Das Gesetz dürfe, so wie es auf dem Tisch liegt, nicht kommen.
16: Und das ist genau das Gegenteil von dem, was eigentlich die Ministerpräsidenten mit dem Bund vereinbart haben. Das Konnexitätsprinzip oder salopp gesagt, wer bestellt, bezahlt, wird hier konterkariert. Der Bund bestellt mehr und bezahlt weniger.
14: CDU-Politiker wollen den Vermittlungsausschuss anrufen, dafür kämpfen, dass es mindestens bei den 2 Milliarden Euro, die aktuell fließen, bleibt. Eigentlich, so der Minister, würden 3,5 Milliarden Euro gebraucht, um die neuen Standards des Bundes zu erfüllen. Von der Opposition kommt ebenfalls Kritik. Romy Penz von der AfD verweist auf aktuelle Bildungsstudien. Die seit 2019 eingesetzten Gelder für bessere Bildung und Betreuung zeigten kaum messbare Erfolge.
17: Was ich sehe, ist beobachten statt anleiten, selbstbestimmte Portfolios anlegen statt Zahlenverständnis fördern, Kinderrechte statt Regeleinhaltung, selbstbestimmtes Chaos statt strukturierten Tagesablauf. Kindern wird nicht beigebracht, Verantwortung für das eigene Handeln zu übernehmen, sondern Schuldige zu finden.
14: Auch aus Sicht des BSW muss der Gesetzentwurf nachgebessert werden. Die Übergänge von Familie zu Kita und von Kita zu Schule seien in dem Gesetz nicht mitgedacht. Wer Qualität bestellt, müsse auch die Bedingungen dafür schaffen, sagt Christine Melcher von den Bündnisgrünen und richtet sich dann direkt an CDU und SPD.
18: Sie können sich heute hier nicht so hinstellen und so tun, als hätten Sie mit den Beschlüssen auf Bundesebene nichts zu tun. Sie können nicht sagen, wer bestellt, bezahlt und gleichzeitig Teil der Bundesregierung sein, die bestellt und in Dresden die Rechnung monieren.
14: Die Aufgaben für die Kitas wachsen, wie sie umgesetzt werden sollen, sei unklar, konstatiert Luise Neuhaus-Wartenberg von den Linken.
19: Denn die Sprach- und Entwicklungsdiagnostik soll 2027 verpflichtend werden. Die personelle Unterfütterung kommt 2029. Man beschließt also erst, was Kitas zusätzlich leisten sollen und kümmert sich Jahre später darum, womit und mit wem sie das eigentlich tun sollen.
14: Fraktionsübergreifend sind sich die Abgeordneten einig, dass der Entwurf zum Kita-Gesetz des Bundes geschärft werden muss.
2: Soweit der Bericht von Beate Dietze. Wie weit dürfen Behörden bei einer Wohnungsdurchsuchung gehen? Mit dieser Frage hat sich das Bundesverfassungsgericht heute beschäftigt. Es ging dabei um eine Wohngemeinschaft, bei der auch Zimmer von Unbeteiligten durchsucht werden sollten. Zum Urteil Fabian Töpel.
20: Das Bundesverfassungsgericht hat die Hürden für Durchsuchungen bei WG-Mitbewohnern hochgehängt. Einfach die Zimmer der Mitbewohner von verdächtigen Personen zu durchsuchen, verletze sie in ihrem Grundrecht auf Unverletzlichkeit der Wohnung. In den beiden zu entscheidenden Fällen hatte die Staatsanwaltschaft gegen Personen ermittelt und jeweils auch die Durchsuchung bei den Mitbewohnern beantragt, weil sie vermuteten, dass sie die gesuchten Beweismittel möglicherweise auch dort finden könnten. Die Ermittlungsrichter genehmigten die Durchsuchung vor allen Dingen mit der Begründung, dass die Personen zusammen in einer Wohngemeinschaft leben würden. Das Bundesverfassungsgericht stellte jetzt aber klar, das allein reicht nicht aus. Für eine Durchsuchung bei Unbeteiligten braucht es konkrete Anhaltspunkte dafür, dass sich die gesuchten Gegenstände in den Räumen der Mitbewohner befänden. Die bloße Möglichkeit des Zugangs der Mitbewohner reiche für eine Durchsuchung nicht aus.

0: 10 Minuten nach 3 ist es. Diesel ist in Deutschland so teuer wie nie zuvor. Gestern kostete ein Liter im bundesweiten Tagesdurchschnitt 2,45 Euro und übertraf damit den bisherigen Rekord aus dem April. So geht's aus Zahlen des ADAC hervor. Die Preise für Superbenzin liegen bereits seit Tagen auf Rekordniveau. Und angesichts dieser hohen Spritpreise diskutieren auch Politiker aus der Regierungskoalition von Union und SPD über Entlastungen. Die sollen kommen. Fraglich ist nur, wann und in welcher Form. Geäußert dazu hat sich nun auch Unionsfraktionschef Thorsten Frey. Nicole Marquardt berichtet.
1: Eine Entlastung angesichts der hohen Spritpreise könnte bis zum 1. Oktober gelingen, sagte Thorsten Frey in der ARD-Sendung Maischberger. Das sei ambitioniert, habe aber in der Vergangenheit schon funktioniert. Der Unionsfraktionschef erinnerte an den zweimonatigen Tankrabatt im Frühjahr. Um wegen der hohen Spritpreise Abhilfe zu schaffen, favorisiert die Union Steuersenkungen. So hat sich Bundeswirtschaftsministerin Katharina Reiche für eine Senkung der Mehrwertsteuer ausgesprochen, von 19% auf 7%. Reiche kann sich auch vorstellen, Menschen mit geringem Einkommen durch Direktzahlungen zu unterstützen. Beide Maßnahmen brauchen allerdings eine Gegenfinanzierung und würden den Staat voraussichtlich Milliarden kosten. Die SPD schlägt dagegen Maßnahmen vor, die die Staatskasse nicht belasten. Sie würde gern eine Preisobergrenze einführen, auch bekannt als Preisdeckel. Finanzminister Lars Klingbeil macht sich auch für eine Übergewinnsteuer stark. Damit sollen Sondergewinne der Mineralölkonzerne abgeschöpft werden. Die Union lehnt beide SPD-Forderungen ab.
0: Soweit der Bericht von Nicole Markwald. Wir bleiben beim Thema, aber mit einem ganz anderen Zungenschlag, weil wir auch das Land wechseln. Wir gehen von Deutschland nach Syrien. Dort hat die Regierung die Energiepreise gleich zweimal in kurzer Zeit erhöht. Dagegen regt sich im Land nun breiter Protest. Die Krise hängt vor allem mit Lieferengpässen aus Russland zusammen. Moritz Behrendt berichtet.
2: Um die Autobahn von Damaskus nach Aleppo zu blockieren, zündeten junge Männer im Ort Khan Sheikhoun Autoreifen an. Auch aus den Städten Hasaka, Raqqa und Idlib wurden Anfang der Woche Demonstrationen gemeldet. Beobachter sprechen von den größten Protesten im Land, seitdem Langzeitdiktator Assad gestürzt wurde. Der Auslöser? Die hohen Energiekosten. Anfang der Woche hat die Regierung den Preis für Diesel um 40% erhöht, nachdem es schon einige Tage vorher eine Preiserhöhung gegeben hatte. Die Leute waren schon vorher kaum am Leben, sagt ein Demonstrant. Jetzt soll Diesel noch mal teurer werden. Und es geht ja nicht nur um Treibstoff. Alles hängt daran. Die Landwirtschaft hängt daran, die Industrie, der Handel. Auch für Kochgas wurden die Preise erhöht. Die hohen Kosten treffen die verarmte Bevölkerung hart. Die Wirtschaft des Landes liegt am Boden, nach Jahrzehnten der Diktatur und des Krieges. Der Wiederaufbau kommt nur langsam voran, auch wenn der islamistische Übergangspräsident Ahmed al-Sharaa gerne ein anderes Bild zeichnet, so wie auf einer internationalen Konferenz in Dubai. Syrien wurde nach der Aufhebung der Sanktionen neu geboren und der Weg in die Zukunft ist frei. Die Fesseln wurden gesprengt, nun kommt es darauf an, die richtigen politischen Entscheidungen zu treffen, damit dieses syrische Schiff in einen sicheren Hafen steuert, so Gott will. Sharaa sprach auch von großen Investitionen, die seinem Land versprochen wurden. Verträge wurden unterzeichnet, Projekte seien auf dem Weg. Vieles davon allerdings noch Zukunftsmusik. Wie dringend Syrien Investitionen benötigt, zeigt das Beispiel der größten Erdölraffinerie des Landes in Banias. Vor einigen Wochen wurde sie vorübergehend außer Betrieb genommen für eine Grundüberholung. Dauer vermutlich 3 Monate. Danach, so verspricht die Regierung, würden die Preise wieder sinken. Davon könne er sich jetzt nichts kaufen, sagt ein Minibusfahrer. Wenn ich den Fahrpreis um 500 oder 1000 syrische Pfund erhöhe, egal um wie viel ich erhöhe, es reicht bei mir nicht aus. Es reicht gerade so für den Alltag. Und die Fahrgäste schieben die Schuld auf uns. In Syrien wird selbst Erdöl gefördert. Das reicht jedoch nicht aus, um den Bedarf zu decken. Das Land ist abhängig von Rohölimporten, am besten möglichst billigen. Die kamen zu Assads Zeiten aus dem Iran, nach der Revolution oft aus Russland. Auch raffinierte Erdölprodukte wie Diesel und Benzin lieferte Russland nach Syrien. Nach den ukrainischen Angriffen auf russische Energieanlagen sind die Importe aus Russland eingebrochen. Experten sagen, für die Preissteigerungen in Syrien sei dies mindestens ebenso ausschlaggebend wie kaputte Pipelines und blockierte Meerengen in der Region.
0: Soweit der Bericht von Moritz Behrendt. 15.15 Uhr ist das, Sie hören MDR aktuell, unser Top-Thema zur Stunde. Die Mehrwertsteuersenkung in der Gastronomie ist kaum an die Kunden weitergegeben worden, so das Ergebnis einer Untersuchung durchgeführt von der Gewerkschaft Nahrung, Genuss, Gaststätten. Weitere Meldungen jetzt mit Susanne Lemke.
3: Der Schuldenberg von Sachsen-Anhalts Kommunen wächst weiter. Nach Angaben des Statistischen Landesamts lagen die Schulden der kommunalen Haushalte zur Jahresmitte bei knapp 3,9 Milliarden Euro, 300 Millionen Euro mehr als zum Vorjahreszeitpunkt. Besonders Halle, Magdeburg und Dessau-Roßlau hätten mit roten Zahlen zu kämpfen. Die Polizei hat in Reinsdorf im Landkreis Zwickau eine Cannabisplantage mit hunderten Pflanzen ausgehoben. Wie die Beamten mitteilten, fanden sie in einem Gebäude 650 Cannabispflanzen, die einen Straßenverkaufswert von mehr als 1 Million Euro gehabt hätten. Ein 46-jähriger Verdächtiger wurde festgenommen. Ein 85-Jähriger aus Jena ist auf Anlagebetrüger hereingefallen und hat 30.000 Euro verloren. Die Täter hatten ihn mit einer vermeintlich lukrativen Geldanlage im Internet gelockt. Aufgeflogen ist der Betrug erst, als eine Sparkassenmitarbeiterin die ungewöhnlichen Überweisungen bemerkte. Das Wetter. Am Nachmittag gelegentlich Sonne, meist trocken, 17 bis 22 Grad. In der Nacht von Nordwesten her Regen, 13 bis 10 Grad. Morgen wechselnd bis stark bewölkt, gelegentlich Schauer, 16 bis 22 Grad, teils stark böiger Wind. MDR Verkehrsdienst, A4 Richtung Frankfurt, zwischen Stadtroda und Jena Zentrum, Stau nach einem Unfall im Baustellenbereich. A9 Richtung München, zwischen Niemeck und Kleinmarzens, Stau nach Unfall. A9 Richtung München, zwischen Markt Schorgast und Bad Berneck-Himmelkron, Stau nach Unfall im Baustellenbereich. Die B176 Sömmerda Bad Langensalza ist zwischen Dachwich und Dörrstedt nach Unfall gesperrt. Auf der B246 zwischen Stadt Frankfurt und Wandsleben Behinderungen nach Unfall. Soweit der Verkehrsdienst. 15.17 Uhr.
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0: Lidl steht für einen der größten Discounter, nicht nur in Deutschland, sondern weltweit. Über 12.000 Standorte in mehr als 30 europäischen Ländern und den USA zählt das Filialnetz. Die ARD-Verbraucherredaktion hat sich einmal mit den Preisen, der Qualität und den Werbeversprechen genauer befasst. Was dabei rausgekommen ist, fasst Jenny Roth zusammen.
5: Der Discounter Lidl ist für viele Deutsche fester Bestandteil des Alltags. Die Läden mit dem gelb-blauen Logo stehen bei Ihnen für
6: frisches Gemüse, frisches Obst.
7: Backshop ist bei Lidl auch cool. Das ist richtig gut.
8: Günstig, übersichtlich.
9: Und die haben auch Markenartikel.
10: Ja, und da haben die auch Sonderangebote.
11: Günstige Preise.
5: Auch Lidl selbst behauptet in seinen Werbespots vollmundig:
12: Lidl lohnt sich.
5: Aber stimmt das? Bei den Markenartikeln jedenfalls sind die Unterschiede zum klassischen Supermarkt überraschend gering. Bei einem Stichprobeneinkauf diverser Alltagsartikel wie Margarine, Kaffee, Zahnpasta oder Waschmittel bestimmter Marken liegt die Preisdifferenz zwischen dem teuersten Anbieter Edeka mit 42,91 Euro und dem günstigsten Anbieter Lidl mit 42,23 Euro bei gerade mal 68 Cent. Das überrascht auch viele Kunden.
13: Damit hätte ich nicht gerechnet.
14: Mhm. Wahnsinn.
15: Überraschung.
14: Okay, krass. Ja, das hätte ich jetzt nicht gedacht.
5: Deutlich günstiger wird es bei allen Anbietern, wenn man vergleichbare Produkte der Eigenmarken kauft. Mit knapp 21 Euro kostet der Testeinkauf bei Lidl dann gerade mal halb so viel wie der mit den Markenartikeln. Und wie steht es um die Qualität? Stichproben des NDR zeigen, Süßigkeiten, Elektrogeräte oder Waschmittel können laut Experten durchaus mit den Markenprodukten mithalten, haben im Preis-Leistungs-Vergleich damit teils die Nase vorne. Das bestätigt auch Monon Sieber. Sie recherchiert für ihre App Markendetektive, welcher Hersteller hinter welchem Produkt steckt. Und das sind auch bei No-Name-Produkten häufig große Marken.
16: Also bei allen Produkten, die wir bisher untersucht haben, kann man sagen, 70% der Eigenmarken sind wirklich sehr ähnlich oder sogar identisch zum Markenprodukt, wenn sie von einem Markenhersteller hergestellt werden.
5: In immer mehr Bereichen treten große Ketten und Konzerne wie die Schwarzgruppe, zu der Lidl gehört, auch selbst als Produzenten auf. Gerade bei Artikeln, bei denen die Kunden besonders preissensibel sind, wie Kaffee, Schokolade, Getränke, Eis oder Nudeln. Eine Entwicklung, die Armin Wallet von der Verbraucherzentrale Hamburg besorgt.
11: Das sehen wir sehr, sehr kritisch, dass jetzt Händler auch selbst zu Produzenten werden. Wir müssen ja sehen, die Marktmacht, die die Händler jetzt haben, wir haben 4, 5 Große, die 85, 90% des Marktes bestimmen. Wenn dann noch dazu kommt, wie jetzt bei Lidl oder auch bei Aldi, dass auch noch selbst produziert wird, ja, Eis, Kaffee etc., dann wird es kritisch, weil das in einer Hand dann ist. Und deshalb appellieren wir auch an das Kartellamt, da genau hinzugucken, was da passiert in den nächsten Jahren, weil es darf nicht zu einer Monopolisierung kommen im Lebensmittelbereich.
5: Und seine Marktposition versucht Lidl nicht nur mit eigenen Produkten, sondern auch mit heftig beworbenen Rabattaktionen weiter auszubauen. Den Nutzen für die Kunden jedoch stufen Verbraucherschützer als fragwürdig ein, klagten sogar schon erfolgreich gegen einzelne Werbeaktionen. Auch gegen die Lidl-App zogen sie jüngst vor Gericht. Der Vorwurf: Durch die zahlreichen Rabattaktionen für App-Nutzer würden zum Beispiel Menschen ohne Smartphones systematisch benachteiligt. Lidl dagegen verteidigt sein Bonusprogramm, verweist darauf, dass die App ein kostenloses und freiwilliges Angebot sei. Verbraucherschützer Wallet hält aber auch die konkreten Vorteile der App für überschaubar.
11: Man spart bei einzelnen Produkten bis zu 50%. Das hört sich natürlich toll an. Dann kaufe ich das mal. Und man wechselt vielleicht Marken. Man kauft nicht das No-Name-Produkt, sondern das Markenprodukt. Und das sind alles diese Hintergründe, die man auf den ersten Blick nicht sieht, sondern man sieht das Einzelprodukt wahnsinnig stark reduziert im Preis. Und das bleibt hängen. Aber im Endeffekt sind die Spareffekte sehr, sehr gering, vielleicht auch sogar negativ.
5: Lohnt sich Lidl also tatsächlich, so wie die Werbung verspricht? Die Qualität der Eigenmarken jedenfalls ist oft ordentlich. Wer sie kauft, kann viel Geld sparen. Doch mit gezielten Werbemaßnahmen und einer ausgeklügelten App versucht Lidl, so wie viele Anbieter, die Kundinnen und Kunden immer wieder dazu zu verführen, mehr Geld auszugeben als ursprünglich geplant.
0: Soweit der Bericht von Jenny Roth.

0: Polen ist inzwischen einigermaßen bekannt für allerlei unterhaltsame Meisterschaften. Da gibt es einen Wettbewerb, in dem Teilnehmende nach Bernstein suchen oder die Baskenmützen um die Wette werfen. Bei der Meisterschaft, um die es nun geht, dreht sich alles rund um Vogelstimmen. Ein weiterer, sehr ungewöhnlicher und auch sehr humorvoller Wettbewerb. Er fand in Warschau bereits zum dritten Mal statt. Paulina Milling hat gestaunt zugeschaut und zugehört.
1: Es sind Laute, die genau hinhören lassen. Vogelstimmen mitten in der Stadt. Doch dass Vogelgesang für Beifall sorgt, ist recht ungewöhnlich, gehört aber in Warschau inzwischen dazu. Denn in der polnischen Hauptstadt findet einmal im Jahr die Meisterschaft im Nachahmen von Vogelstimmen statt. Und wenn ihre Teilnehmer Vogelgesang besonders gut imitieren können, ernten sie Applaus. Marcel Mierzejewski hat voriges Jahr den ersten Platz gemacht. Ich kann viele Vogelstimmen nachahmen, es kommt auf die Technik an, da gibt es einiges. Am besten kann ich pfeifen und das Pfeifen modulieren. Das klang so ähnlich wie eine Lerche, aber es gibt zum Beispiel auch die Technik, mit den Händen zu pfeifen. Marcel legt die Hände vor seinem Gesicht zusammen und bläst kräftig hindurch. Das ist Türkentaube. Und man kann es auch mit der Stimme probieren, zum Beispiel so. Das klappt bei mir etwas schlechter, aber das ist lustig und auch dafür sind wir ja hier, um zu lachen. Diesmal saß Marcel Mierzejewski in der Jury der Meisterschaft. 21 Teilnehmerinnen und Teilnehmer traten gegeneinander an. Sie haben sich im Voraus einen Vogel herausgesucht, seinen Gesang eingeübt und dann auf der Bühne präsentiert. Zuerst wurde der jeweilige Originalton eingespielt. So konnten die Jury und das Publikum direkt vergleichen. Manche Auftritte waren nicht optimal gelungen, etwa beim Spatz. Das Original? Und die Nachahmung. Manche aber klangen erstaunlich ähnlich. So singt ein Fitis, ein kleiner gelb-grau gefiederter Vogel. Und hier die Imitation. Das Publikum hatte Spaß. Ich mag skurrile Ereignisse und das hier ist so ein Ereignis, bei dem die Leute ihre Skurrilität zeigen, dass sie Dinge tun können, die sonst niemand kann, erzählte Besucher Leonardo. Ich wollte den Stimmen verschiedener Vögel lauschen. Es ist fein, interessant, ich mag es sehr. Ich kannte nicht alle Vögel, aber ich habe sie nun gegoogelt und etwas mehr erfahren, sagte Zuschauerin Asia. Mit der Meisterschaft wollen der polnische Vogelschutzverein und die Landeskundegesellschaft Krajobraz Vogelschutz populär machen. Mit Erfolg. Der Platz vor dem Warschauer Kulturpalast war voll. Tausende Menschen kamen, junge, ältere, Familien mit Kindern. Nachgeahmt wurden unter anderem Rosenfink, Rabe, Waldkauz, Kleber oder Star. Im Finale mussten die Teilnehmer aus 4 vorgegebenen Vogelarten eine auswählen. Sie hatten dann nur 5 Minuten Zeit, um ihre Nachahmung vorzubereiten. Am besten hat Irena Rosiewicz performt mit dem Zaunkönig. Bei der Meisterschaft mitzumachen, habe ihr große Freude bereitet, so die Siegerin. Es scheint mir, ihr könntet in Deutschland vielleicht auch so viel Spaß haben. Ich hoffe, bei euch gibt es etwas Ähnliches oder dass wir euch mit einem solchen Festival inspirieren können. Mit einer Meisterschaft, die ein Stadtzentrum für einen Abend in einen Wald voller verschiedener Vogelstimmen verwandeln kann.
0: Das könnte jetzt noch ewig so weitergehen. An dieser Stelle blenden wir uns mal aus bei dem Bericht von Paulina Milling, die viel Spaß mit Vogelstimmen in Polen hatte. Tätowierungen waren in der westlichen Welt früher vor allem Seefahrern oder Häftlingen vorbehalten. Mittlerweile ist der Körperschmuck hierzulande längst alltagstauglich und allgegenwärtig. Andernorts aber haben Tätowierungen eine viel längere Tradition. Jennifer Johnston aus Südostasien, unsere Korrespondentin dort, mit einem Beispiel.
2: Auf den Mentawai-Inseln in Indonesien, mitten im tropischen Regenwald, gibt es eine der ältesten Tattoo-Traditionen der Welt. Das Tattoo schmückt den ganzen Körper der indigenen Bewohner. Vom Gesicht bis zu den Füßen verlaufen lange schwarze Linien. Dazwischen Sterne, Pflanzen und Muster, die an Strukturen aus der Natur erinnern. Die Motive sind ein Hinweis auf die Herkunft und den Status der Person, sollen vor Krankheiten und schlechten Geistern schützen und zeigen das enge Verhältnis ihrer Träger zur Natur. Das Wissen über die Tattoo-Kunst wird auf den Inseln von Generation zu Generation weitergegeben. Traditionell erfolgt das Tätowieren von Hand. Die Farbe wird mit Hilfe eines Werkzeugs durch wiederholtes Klopfen bzw. Stechen in die Haut eingebracht. International wird diese Technik häufig als Handtapping bezeichnet. Sie unterscheidet sich deutlich von modernen elektrischen Tattoo-Maschinen. Lässt sich jemand neu tätowieren, findet vorher eine rituelle Zeremonie statt, bei der unter anderem die Zustimmung und Unterstützung der Vorfahren erbeten wird. Die Tattoos werden vor Ort Titi genannt. Die Kultur ist heute stark gefährdet. Auf einigen Inseln sind die traditionellen Tattoos bereits aus dem Alltag verschwunden.
0: Jennifer Johnston berichtete über den Tätowierungstrend und Traditionen dazu in Indonesien. Nun kommen wir zurück nach Mitteldeutschland und reden über das Wetter mit Renato Bodenburg im MDR Aktuell Wetterstudio. Wer auch immer Grund haben sollte, sich das heutige Wetter tätowieren zu lassen, was muss denn unbedingt da drauf?
3: Ja, also von allem im Grunde genommen etwas. Wie man den Wind darstellt, kann ich mir jetzt noch nicht so ganz vorstellen.
0: So,
3: aber
0: so Wellenlinien irgendwie so von links nach rechts.
3: Ja. Also auf jeden Fall wäre der auch noch eine Komponente, die mit untergebracht werden sollte. Denn wir haben zum Teil mäßigen bis böigen Wind. In den Hochlagen des Harzes auch stürmische Böen sind damit dabei aus Südwest. Und da kommt ein bisschen milde Luft her. Wir haben dann also morgen gleich eine kleine Steigerung mit den Temperaturen. Wir kommen dann morgen bis auf 23 Grad. Zuvor erstmal. Die Muster, die sollten also zum Teil ein paar Wolken mit beinhalten, aber auch Sonne. Je weiter wir südlich kommen, Richtung Thüringen und Sachsen, gibt es Sonnenschein. Weiter nördlich auch zum Teil ein paar dichte Wolken. Und es kommen dann später noch vereinzelt ein paar Schauer mit dazu erstmal, bevor dann in der Nacht der Regen mit reinziehen wird mit dichten Wolken und morgen erstmal den Tag dann über die Oberlausitz abziehen wird.
0: Das sind die Aussichten. Dankeschön, Renato Bodenburg.
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0: In der kommenden halben Stunde, da schauen wir unter anderem auf die Rede des kanadischen Premierministers heute im EU-Parlament. Kommissionspräsidentin von der Leyen hat Kanada ja eine assoziierte Mitgliedschaft in Aussicht gestellt. Und in unserem Podcast Was tun, Herr General? Da blickt unser Podcast-Gast Erhard Bühler auf den Umbau des amerikanischen Heeres. Das hören Sie in einer guten Viertelstunde.
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5: Um 15.30 Uhr mit Susanne Lemke. Die Bundesanwaltschaft hat in Brandenburg einen mutmaßlichen Islamisten festnehmen lassen. Der Iraker soll Anschläge in Deutschland geplant haben. Nach Angaben der Karlsruher Behörde hatte er bereits eine Kirche in Bremen als erstes Ziel ausgespäht. Zudem habe er versucht, weitere Menschen für seine Pläne zu gewinnen. Dem 24-Jährigen werde die versuchte Gründung einer terroristischen Vereinigung und die Vorbereitung einer schweren, staatsgefährdenden Gewalttat vorgeworfen. Der Mann wurde im Landkreis Barnim nördlich von Berlin gefasst. Bundesfinanzminister Lars Klingbeil hat gefordert, auch auf Hybridautos aus China Sonderzölle zu erheben. Klingbeil sagte bei einem Besuch des VW-Stammwerks in Wolfsburg, die EU müsse sich gegen unfaire Handelspraktiken wehren. Deutschland brauche einen robusten Umgang mit Staaten, die die einheimische Industrie bedrohten. Der Absatz von Plug-in-Hybriden aus China wächst derzeit stark. 2024 wurden in Europa laut einer Studie des Fraunhofer-Instituts 27.000 solcher Fahrzeuge verkauft. 2025 waren es schon 160.000. Die Mehrwertsteuersenkung in der Gastronomie ist kaum an die Kunden weitergegeben worden. Das ist das Ergebnis einer Untersuchung der Gewerkschaft Nahrung Genuss Gaststätten, die die Preise von 180.000 Gerichten verglichen hat. Nur 1% sind demnach billiger geworden. Gewerkschaftsvorsitzender Guido Zeitler sagte, die 4 Milliarden teure Steuersenkung habe ihr Ziel verfehlt. Bei den Verbrauchern und den Beschäftigten sei nichts angekommen. Die Gastrobranche gab zur Begründung gestiegene Kosten an. Irland will auch im kommenden Jahr nicht am European Song Contest teilnehmen. Die öffentlich-rechtliche Rundfunkgesellschaft RTE verwies zur Begründung auf das israelische Vorgehen im Gazastreifen. Auch der verantwortliche Sender in den Niederlanden kündigte einen Boykott an. In diesem Jahr hatten insgesamt 5 Länder auf eine ESC-Teilnahme verzichtet. Im kommenden Jahr findet der Wettbewerb in Bulgarien statt. Nach dem Brand in einem Einfamilienhaus in der Gemeinde Schnaudertal im südlichen Sachsen-Anhalt gehen die Ermittler von einer Familientragödie aus. Die Staatsanwaltschaft erklärte, es habe sich vermutlich um einen erweiterten Suizid gehandelt. Bei dem Brand waren noch vor Ort der 38-jährige Familienvater und sein Sohn ums Leben gekommen. Die Mutter und die Tochter wurden schwer verletzt ins Krankenhaus gebracht. Das Mädchen ist inzwischen ebenfalls gestorben. Das waren die Nachrichten. Das Wetter, die Temperaturen von 15 Uhr, Artern wolkig 19 Grad, Dresden heiter 18, Eisenach wolkig 18 Grad. Erfurt stark bewölkt 19, Gardelegen wolkig 19 Grad, Hoyerswerda heiter 18 Grad, Magdeburg stark bewölkt 20, Neuhaus am Rennweg wolkig bei 13 Grad. In Oschatz wolkig 18, Plauen sonnig 19, Wernigerode wolkig 18, Wittenberg 18 Grad. Am Nachmittag gelegentlich Sonne, meist trocken, 17 bis 22 Grad, böiger Wind. In der Nacht von Nordwesten der Regen, 13 bis 10 Grad. Morgen wechselnd bis stark bewölkt, gelegentlich Schauer, 16 bis 22 Grad. MDR aktuell Verkehrsdienst. Vorsicht auf der A4 Frankfurt Richtung Dresden zwischen Glauchau Ost und Hohenstein Ernsthal liegt eine Schaufel auf der linken Fahrspur im Baustellenbereich. A9 Richtung München zwischen Limeck und Kleinmarzins, Stau nach Unfall, 20 Minuten plus. A9 Richtung München zwischen Marktschorgast und Bad Berneck-Himmelkron, Stau nach Unfall im Baustellenbereich. B92 Richtung Plauen zwischen Oelsnitz und der A72 Auffahrt Plauen Süd liegen große Äste. Die B176 Sömmerda Bad Langensalza ist zwischen Dachwig und Döllstedt nach Unfall gesperrt. Soweit der Verkehrsdienst, 15.34 Uhr.
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0: Mit Jan Krüger im Studio. Geografisch ist die Sache klar. Kanada gehört zu Nordamerika, nicht zu Europa. Aber politisch gibt es da eine zweite Realität. In den letzten Wochen sind sich Kanada und die EU deutlich näher gekommen. Gestern hat Kommissionspräsidentin von der Leyen sogar von einem assoziierten Mitglied der EU gesprochen bei ihrer Rede im EU-Parlament. Und genau dort trat dann heute auch Mark Carney ans Rednerpult, der kanadische Premierminister. Thomas Spickhofen, unser EU-Korrespondent, hat ihm zugehört. Guten Tag.
6: Bonjour aus Brüssel.
0: Bonjour. Assoziiertes Mitglied, also sagt Ursula von der Leyen dazu. Wie findet Mark Carney das?
6: Also er sagt, das nehmen wir gern an, Kanada begrüße das und greife das gerne auf. Alles andere wäre auch überraschend gewesen, denn er hat sich ja in den vergangenen Tagen schon in diese Richtung geäußert und es ist ja unvorstellbar, dass er sich hinstellt und sagt, nö, wollen wir nicht. Nein, er möchte das gerne und verweist auch auf Umfragen, in denen sich nach seinen Worten eine überwältigende Mehrheit der Kanadierinnen und Kanadier für eine engere Anbindung an die EU ausspricht. Aber wie das dann konkret aussehen soll, ist ja so ein bisschen offen geblieben. Es gibt sowas bisher nicht. Es gibt natürlich 27 Mitgliedsländer, es gibt Beitrittskandidaten, es gibt viele Partnerschaftsabkommen mit aller Welt, Handelsabkommen, aber auch auf anderer Ebene, Verteidigungspolitik und so weiter. Mit Kanada möchte man da etwas Neues kreieren, man nennt das jetzt assoziierte Mitgliedschaft, aber wie das dann inhaltlich ausgestaltet wird, was das konkret für Rechte und Pflichten bedeutet, ich glaube, da müssen beide Seiten nochmal die Köpfe zusammenstecken und ein bisschen brüten.
0: Ja, aber man kann es ja vielleicht über die Ziele definieren. Was hätte denn Kanada von so einer assoziierten Mitgliedschaft? Und was hätte die EU davon?
6: Also beide hätten tatsächlich wirtschaftliche Vorteile, wobei es gibt ja schon einige Abkommen. Ich erwähnte es gerade, CETA zum Beispiel, das Freihandelsabkommen zwischen den Europäern und den Kanadiern. Es gibt eine Vielzahl anderer Abkommen, aber ich glaube, und das merkte man heute auch der Rede von Mark Carney an, es gibt vor allen Dingen eine politische gemeinschaftliche Botschaft, die lautet, wir haben die gleichen Normen, wir haben die gleichen Werte, wir stehen für die gleichen Wünsche nach Demokratie und nach Freiheit. Das war, glaube ich, die zentrale Botschaft. Sie sollte ganz ausdrücklich nicht sein, sagt Mark Carney, dass wir eine weitere Weltmacht aufbauen, die in Rivalität zu den beiden vorhandenen tritt, sondern es geht um sowas wie gemeinsame Widerstandskraft gegen die, die unsere Werte in Frage stellen. Er formulierte dann den schönen Satz, unsere Beziehung lässt sich eben nicht in Handelsströmen oder Vertragsartikeln messen, sondern es sind unsere gemeinsamen Werte.
0: Bei allen Gemeinsamkeiten, die Carney auch nochmal betont hat, hat er auch Grenzen gesetzt?
6: ein bisschen ja, indem er gesagt hat, es geht nicht um eine wirkliche Vollmitgliedschaft, wie wir sie aus europäischen Bereichen kennen, obwohl er in einer Randbemerkung dann nochmal darauf hinwies, wir haben ja 3000 Kilometer gemeinsame Grenze mit Dänemark, klar, in der Arktis, aber das ist dann eher ja auch eine weitgehend virtuelle Grenze. Nein, er zählte einige Themenfelder auf, in denen man zusammenarbeiten könnte, von den kritischen Rohstoffen, von denen Kanada relativ viel hat, über Rüstungskapazitäten bis hin zu gemeinsamen Zahlungssystemen, gemeinsamen Bankensystemen. All das könne man machen, aber es ist eben nicht die Art einer vollen Mitgliedschaft, wie wir das bei den anderen 27 kennen.
0: Ja, das Verhältnis war ja in dem letzten Jahrzehnt nicht durchweg unbelastet. Das Handelsabkommen CETA, hast du auch schon angesprochen, war nicht unumstritten. In Europa ist es bis heute nicht. Wie ist der aktuelle Stand dort und hat sich Carney heute auch dazu geäußert?
6: Ja, in der Tat ist es eigentlich nur vorläufig in Kraft, wie wir das zum Beispiel auch von Mercosur kennen, aber das schon sehr viel länger, nämlich seit 9 Jahren. 2017 ist CETA vorläufig in Kraft getreten. Insgesamt 10 europäische Mitgliedstaaten haben das bislang nicht ratifiziert. Da sind auch große bei, Frankreich zum Beispiel, Italien, Polen. Es hat vor allen Dingen mit Agrarthemen zu tun, aber faktisch muss man sagen, ist es natürlich trotzdem schon in Kraft getreten. Und es gibt einige Zahlen, die belegen, dass der Handelsaustausch auch erheblich gestiegen ist in diesen 9 Jahren. Also inzwischen ist Europa der zweitwichtigste Handelspartner Kanadas, hinter den USA verständlicherweise. Andersrum steht bei uns in Europa Kanada auf Platz 12. Also da gibt es schon einiges an Zusammenarbeit. Aber ja, formal ist es noch nicht ratifiziert von allen, aber faktisch gelebt.
0: So, nun wird Mark Carney irgendwann wieder ins Flugzeug steigen und zurück nach Kanada fliegen. Was bleibt dann übrig nach den netten Worten? Wie geht es jetzt weiter in diesem noch unbekannten Prozess der assoziierten Mitgliedschaft?
6: Also zurück bleibt zunächst mal wirklich der Eindruck einer bemerkenswerten Rede. Der Plenarsaal war zwar nicht voll besetzt, also gerade auf der Rechtsaußenseite waren viele leere Plätze, aber in der Mitte und auf der linken Seite war es nahezu vollzählig besetzt und es war schon ein eindrucksvoller Auftritt. Etwas über 20 Minuten hat Mark Carney geredet. Er hatte kein Manuskript dabei, also er kam mit keinem rein, ging mit keinem raus und ich hatte auch nicht den Eindruck, dass er eins auf dem Tisch liegen hatte. Er hatte auch keinen Prompter, sondern er hat sehr souverän, sehr konzentriert, sehr zugewandt geredet über sehr schwierige Themen und hat historische Bezüge gezogen, hat auf Französisch angefangen, auf Englisch weitergemacht, dann nochmal Goethe herangezogen, Weimar herangezogen und den Faust zitiert und sagt nur, die Freiheit, für die man kämpft, hat man auch wirklich verdient. Ich paraphrasiere das jetzt mal. Also das war schon ein sehr beeindruckender Auftritt, der da zurückbleibt. Ja, und wie es weitergeht, wir haben Ende Oktober den nächsten kanadisch-europäischen Gipfel, vielleicht wissen wir dann schon mehr.
0: Soweit die Informationen von Thomas Spickhofen, unserem EU-Korrespondenten. 15.40 Uhr.
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7: Mit Raimo Hinsdorf. Nicht alles, aber vieles neu im Team der deutschen Fußballnationalmannschaft. Jürgen Klopp startet seine Bundestrainermission mit einem XXL-Kader für die kommenden Nations League-Spiele. Tim Brockmeier hat für uns die Pressekonferenz zur Nominierung verfolgt. Tim, eine spanische Gazette Mundo Deportivo befand gar in einer ersten Reaktion, Klopp revolutioniert Deutschland. Wie revolutionär ist das Ganze denn ausgefallen?
8: Naja, also da halte ich für dann ein bisschen drüber. Es ist natürlich schon ein gefühlter Neuanfang gewesen. Einer, der zumindest vermittelt, dass Jürgen Klopp diesen Umbruch, vor allen Dingen den Stimmungsumbruch rund um die Nationalmannschaft und auch in der Nationalmannschaft unbedingt einleiten will. Aber nur weil er jetzt mal diesen XXL-Kader nominiert hat, der sich ja sozusagen auf zwei Mannschaften dann aufteilen wird oder auf diese zwei Hälften der Länderspielpause, in der ersten Hälfte Kader 1, in der zweiten Hälfte Kader 2, sind ja 4 Spiele in der Nations League, sprechen wir jetzt, glaube ich, noch nicht von der Revolution, weil es wird ja auch nicht so bleiben. Also er möchte sich jetzt möglichst viele Spiele angucken, viele Eindrücke holen, vor allen Dingen von diesen Newcomern, von den Neuen, die er nominiert hat, um dann langfristig entscheiden zu können, okay, das ist einer, auf den ich setzen kann, der in meine Idee passt und das eher nicht. Also er wird in Zukunft nicht immer mit zwei Mannschaftsbussen durch die Welt reisen, sondern das wird sich dann schon wieder auf eine Normalgröße des Kaders reduzieren.
7: Du hast es gesagt, 4 Nations League-Spiele. Zuerst geht es gegen die Niederlande, dann gegen Griechenland, Serbien und nochmal gegen Griechenland. Kann man davon ausgehen, dass für die ersten beiden Duelle mehr etablierte Kräfte dabei sind? Immerhin scheint ja der erste Kontrahent, das Oranje-Team, das stärkste zu sein.
8: Nee, tatsächlich ist da die Durchmischung relativ gleich. Also in beiden Kadern findet man sowohl arrivierte Spieler als auch junge. Man kann ja in Nuancen sagen, dass der erste Kader vielleicht ein bisschen besser, was die erfahrenen Spieler angeht, aufgestellt ist. Aber im Großen und Ganzen würde ich sagen, das sind zwei Kader, die ungefähr die gleiche Mischung haben. Er hat aber tatsächlich natürlich auf diese Frage, was ist denn da jetzt zu erwarten, direkt am Anfang, auch direkt beim ersten Spiel in Amsterdam gegen Niederlande zu erwarten ist, geantwortet, und da können wir vielleicht mal reinhören.
9: Wenn jetzt irgendjemand so dämlich ist und zu glauben, dass mit anderthalb Trainingseinheiten wir die Fußballwelt einmal auf den Kopf gestellt hätten, dann kann ich dem jetzt wirklich nicht helfen. Aber wir werden alles versuchen, um eine neue Herangehensweise sichtbar zu machen. Das kann ich versprechen. So schnell wie möglich. Ich erwarte sofort mehr.
8: Also jetzt kann nicht sofort jeder übers Wasser gehen in der deutschen Nationalmannschaft, nur weil Jürgen Klopp da ist. Das hat er schon, glaube ich, deutlich gemacht. Wir haben jetzt nicht plötzlich 10 Mbappés und Michael Olises im Kader, aber er möchte schon, dass zumindest in der Außenwirkung oder in dem, was wir Fans auf dem Platz sehen, in der Intensität, in der Lust, in der Herangehensweise, ein Unterschied zu früher zu erkennen ist.
7: Die deutsche Mannschaft soll also auch sportlich ein neues Gesicht zeigen. Bei all den neuen Gesichtern gibt es ja Namen, die viele Fans nicht so auf dem Zettel hatten. Philipp Treu, der Freiburger, Micah Bauer von Celtic Glasgow oder Vitali Janelt vom FC Brentford. Das bleibt bei 44 Spielern im Kader natürlich nicht aus. Sind die größten Überraschungen tatsächlich die nicht nominierten? Ein paar Namen waren ja in den letzten Tagen schon durchgesickert.
8: Ja, ja und nein. Also klar gab es viele Schlagzeilen in den letzten Tagen dann auch über Dennis Undorf, der auch wirklich nicht dabei ist. Das ist aber wohl eher keine endgültige Maßnahme von Jürgen Klopp, denn da hat er gesagt, naja, der ist ein bisschen holprig in die Saison gestartet, hatte hier und da kleine Verletzungen. Der bekommt jetzt erst nochmal ein bisschen Zeit, also der ist nicht komplett raus. Was sicherlich den einen oder anderen verwundert, ist, dass auf der Torhüterposition eben Oliver Baumann gar keine Rolle mehr spielt, sondern jetzt Marc-André Ter Stegen die neue Nummer 1 werden soll. Das hat Jürgen Klopp begründet mit der Tatsache, dass er nun auf einen erfahrenen Keeper setzen möchte. Das ist für ihn Ter Stegen mehr als Baumann. Und dahinter eben auch auf die Jugend, wie ein Finn Dahm, ein Jonas Urbich oder Noah Atubolo. Und was mich am meisten überrascht hat, dass er kaum ein Wort so richtig verloren hat über Leroy Sané. Da hat er nur gesagt, naja, der ist halt irgendwie nicht so richtig angekommen da, wo er jetzt spielt in der Türkei und performt da nicht so gut. Vor ein paar Wochen, als er noch auf der anderen Seite des Mikros stand als TV-Experte rund um die WM, da war er ein großer Verfechter von Leroy Sané in der deutschen Nationalmannschaft. Also so schnell können sich dann auch Sichtweisen ändern.
7: Unser DFB-Reporter Tim Brockmeier mit Erläuterungen zum XXL-Kader von Bundestrainer Jürgen Klopp bei seinem Debüt am 24.09., das ist nächsten Donnerstagabend, Niederlande gegen Deutschland. Den letzten Test haben die Eishockey-Profis der Dresdner Eislöwen mit 4:1 gegen Ravensburg gewonnen. Nun geht es morgen in die neue Saison der DEL2 gegen Meisterschaftsmitfavorit Kassel. Nach dem Abstieg aus der deutschen Eliteklasse haben sich die Dresdner zum Ziel Wiederaufstieg bekannt. Trotz des sang- und klanglosen Absturzes aus der DEL mit nur 8 Siegen aus 52 Partien scheint die Euphorie in Eishockey Dresden riesig zu sein. Bislang wurden über 2000 Dauerkarten verkauft. Eislöwen-Geschäftsführer Mike Walsdorf.
10: Also für uns Rekord in der DL2. Man sieht, wie die Sponsoren zur Stange gehalten haben. Das zeigt die Gemeinschaft, auch die Stärke, aus der wir die Kraft ziehen. Und dementsprechend ist das, was natürlich langfristig auch den Standort jetzt hoffentlich entwickelt hat, so ein Jahr DL, und zeigt aber auch, was für eine Verpflichtung wir gerne am Standort eingehen wollen und welche Ziele wir uns setzen wollen, weil natürlich logischerweise die Reichweite und die Freude, die allgemein die Kommunikationsebene in der DEL oder mit einer DEL-Mannschaft an einem Standort natürlich viel, viel größer sind, und das uns allen so sehr gefallen hat, dass wir gerne so schnell wie möglich wieder zurück wollen. Ohne die DEL, das muss man dazu sagen, ohne die DEL2 natürlich irgendwie zu diskreditieren oder schlecht zu reden, das ist eine unfassbar starke, spannende Liga, aber es ist eben für den Standort das Ziel, dass wir erstklassig spielen wollen.
7: Eislöwen-Geschäftsführer Dirk Walsdorf.
0: 15.45 Uhr ist es, unser Topthema zur Stunde. Die Bundesanwaltschaft hat in Brandenburg einen mutmaßlichen Islamisten festnehmen lassen. Der Iraker soll Anschläge in Deutschland geplant haben. Mehr dazu wieder in den Nachrichten zur vollen Stunde. Jetzt Susanne Lemke mit weiteren Meldungen.
5: SPD-Generalsekretär Tim Klüssendorf hat einen Fehler im Zusammenhang mit seiner Zweitwohnungssteuer eingeräumt. Nach eigenen Angaben versäumte er erforderliche Angaben gegenüber den Behörden. Klüssendorf betonte, er habe die fehlenden Unterlagen inzwischen nachgereicht. Zwei bislang noch nie öffentlich gezeigte Gemälde des französischen Impressionisten Claude Monet werden im Oktober versteigert. Wie das Auktionshaus Sotheby's mitteilte, wird eines der Bilder auf bis zu 30 Millionen Euro geschätzt. Das ist der bisher höchste Schätzwert, der bei einer Auktion für ein Gemälde in Frankreich veranschlagt wurde. Im Saale-Orla-Kreis haben Betrüger mehrere Apotheken mit gefälschten Rezepten betrogen. Nach Polizeiangaben bestellten und holten sie hochwertige Medikamente in mehreren Orten ab. Es später fiel auf, dass die Rezepte gefälscht waren. Der Schaden beläuft sich auf mehrere tausend Euro. Das Wetter: am Nachmittag teils heiter, teils bewölkt, trocken 17 bis 22 Grad. In der Nacht von Nordwesten her etwas Regen, 13 bis 10 Grad. Und morgen wechselnd bewölkt mit Schauern, 16 bis 22 Grad. MDR Aktuell Verkehrsdienst. Vorsicht auf der A71 Sangerhausen-Schweinfurt. Zwischen Erfurt-Nord und Erfurt-Stotternheim sind Schwäne auf der Fahrbahn. Vorsicht auf der A4 Frankfurt Richtung Dresden. Zwischen Glauchau-Ost und Hohenstein-Ernster liegt eine Schaufel auf der linken Spur. A9 Richtung München zwischen Niemeck und Kleinmarzehns, Stau nach Unfall. A9 Richtung München zwischen Markt Schorgast und Raik Bayreuth-Kulmbach stockt es an einer Baustelle. A72 Richtung Leipzig zwischen Hartenstein und Stolberg-West stockt es ebenfalls an einer Baustelle. Soweit der Verkehrsdienst. 15.48 Uhr.
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12: Herzlich willkommen aus Leipzig. Ich bin Tim Leisinger, Redakteur und Moderator bei MDR Aktuell. Militärische und politische Fragen rund um den Ukraine-Krieg besprechen wir hauptsächlich in diesem Podcast, aber auch angrenzende Themen. Auch dafür ist heute natürlich unser Experte mit dabei, der frühere NATO-General Erhard Bühler. Tag, Herr Bühler.
13: Tag, Herr Leisinger.
12: Heute soll es gehen um den Umbau der US-Streitkräfte unter dem sogenannten Kriegsminister Hegseth und den Unmut, den es da unter anderem deswegen in den Streitkräften bzw. den politischen Entscheidungsebenen unter Hegseth gibt. Der US-Heeresstaatssekretär Daniel Driscoll beispielsweise hat ja im Streit mit Hegseth das Handtuch geworfen. Herr Bühler, was halten Sie denn von diesem Rücktritt mitten im laufenden Iran-Krieg?
13: Naja, es ist ja nicht nur der Iran-Krieg, es sind eine ganze Reihe von Herausforderungen. Es ist ja auch der Ukraine-Krieg, um den sich das Pentagon

0: auch zum Rücktritt gezwungen worden. Darüber sprachen wir Anfang des Jahres. Und es gibt einen Acting Chief of the Army im Augenblick, genauso wie es einen Acting-Nachfolger für Herrn Driscoll gibt, die beide aber noch nicht vom Senat bestätigt sind. Also hier ist ein Vakuum jetzt eingetreten, das sicher für die US Army nicht gut ist.
1: Und Sie hatten es schon angedeutet, ist natürlich nicht die einzige Personalie in diesem Zusammenhang. Auch General Christopher Donahue ist ja nicht mehr Teil der US-Streitkräfte. Darüber hatten Sie im August mit Herrn Erl, glaube ich, schon mal gesprochen. Donahue war zuletzt Kommandeur der US-Armee in Europa und Afrika. Im Juni dieses Jahres wurde er von Hexeth in den vorzeitigen Ruhestand gedrängt. Dazu hat uns die Hörerin Ela, so sollen wir sie nennen, geschrieben. Es geht in ihrer Mail auch um General Donahue, aber sie legt den Fokus eher auf das, was Hexeth da so treibt. Ich zitiere mal. Pete Hexeth wurde einst wegen seiner extremen Tattoos aus der Armee entlassen. Sie haben mich ausgespuckt, schrieb er 2024 in seinem Buch. Heute verfolgt er den gleichen Weg wie Trump. Rache. Dieser Feldzug ist dramatisch und hochgefährlich, nicht nur für die USA, für uns alle. Es würde mich freuen, wenn ihr diese Entwicklung in einer eurer Folgen einbinden würdet. Zitat Ende. Und der Vollständigkeit halber noch, also es geht bei den Tattoos um christlich, nationalistisch aufgeladene Symbole, wie das Jerusalemkreuz, das wo bei den mittelalterlichen Kreuzzügen eine Rolle spielte. Und es geht um den Ausspruch Deus Vult, spreche ich das richtig aus? Deus Vult vielleicht auf Hexeth, auf dem Bizeps von Hexeth. Das bedeutet, Gott will es. Hexeth wurde in seiner aktiven Armeezeit also nicht aus der Armee entlassen, sondern der wurde von einem wichtigen Einsatz abgezogen. Es ging damals um die Amtseinführung von Präsident Biden. Da hatte wohl ein Armeekollege gewarnt und dann wurde Hexeth nicht eingesetzt. So viel kurz zur Einordnung. Jetzt Sie, Herr Bühler, zu den Entlassungen, Kündigungen im Pentagon. Das ist eigentlich auch so eine Sache, die so für Außenstehende, die da nicht so tief drin stecken wie Sie vielleicht, unfassbar ist. Was ist da los?
0: Naja, wir können jetzt nicht die letzten anderthalb Jahre nachzeichnen. Wir haben ja mehrfach über Spitzenpersonal gesprochen, der Amerikaner, die ihren Posten räumen mussten, zurücktritt gezwungen worden sind oder wie jetzt Herr Driscoll von sich aus seinen Rückzug angekündigt hat beziehungsweise bereits zurückgetreten ist und wohl auch in einem persönlichen Gespräch seine Gründe gegenüber Präsident Trump da deutlich gemacht hat. Ich meine, gerade, Sie sprachen es ja an am Anfang, gerade in diesen Zeiten einen derartigen Umbau von Spitzenpersonal zu machen, da gehört schon einiges dazu. Und vor allen Dingen, wenn man sieht, wie der Umbau vonstatten ging, dass eine Spitzenfrau rausgestoßen worden ist, geradezu aus den Streitkräften, Lisa Franchetti, die Oberbefehlshaberin der US-Marine, oder Randy George, der das Heer führte, oder der Befehlshaber von des Südkommandos, damals kurz vor der Venezuela-Operation und. Die Liste könnte man fortsetzen, wir haben darüber gesprochen. Und jetzt kommt eben der letzte Schritt des Secretary of the Army, also der Minister für das US-Heer, Driscoll, der durchaus Anerkennung in der US-Armee, so ist mir berichtet worden, gefunden hat, der durchaus auch Anerkennung auch bei den Alliierten gefunden hat. Er war ja mehrfach in Brüssel und ist mehrfach in Washington getroffen worden von Personal aus den NATO-Staaten, Spitzenpersonal aus den NATO-Staaten. Und er hat sich vor allen Dingen auch die Anerkennung durch Präsident Trump gesichert. Und dennoch hat es so viele Differenzen offensichtlich gegeben im Pentagon. Von Beginn an der Administration, es hat ja schon mehrere, auch im Umfeld von Hexeth, mehrere Entlassungen gegeben, unterhalb von Spitzenpersonal, also Mitarbeiter, persönliche Mitarbeiter und dergleichen. Es muss eine Atmosphäre im Pentagon geherrscht haben und immer noch herrschen, die ich so nicht kenne und unter der die Sache im Grunde genommen leidet und

0: Und ich frage mich manchmal, was muss eigentlich diese Hexes noch anstellen, dass Trump irgendwann mal Konsequenzen zieht.
1: Ja. Nun ist ja Driscoll offenbar keiner, der dann einfach sagt, na gut, dann gehe ich halt, sondern der hat wohl in seinem Rücktrittsschreiben auch offen kritisiert, dass Hexeth die Modernisierung beispielsweise der US-Armee, die er angestoßen habe, also Driscoll, ausbremst. Denken Sie, so ein Vorwurf in so einem Rücktrittsschreiben hat vielleicht doch irgendwelche Auswirkungen auf Hexeth?
0: Ich kann es nicht sagen, Herr Deisinger. Ich weiß nur, dass sich Hexeth um manche Kleinigkeiten kümmert, dass Hexeth spätestens seit dieser Generalskonferenz, die er da einberufen hat, und Admiralskonferenz, das war im letzten Jahr, irgendwann im Frühsommer, wenn Sie sich erinnern, dass er da das Vertrauen auch der Spitzenadmiralität und Generalität verloren hat. Im Übrigen auch der Spitzen der Command Sergeant Major, also der Spitzendienstgrade der Unteroffiziere, die in Amerika auch sehr wichtig sind. Und so ist für mich eigentlich die Sache so, dass ich mir überlege, wie kann es dort überhaupt weitergehen, wie kann es dort in der Sache vor allen Dingen weitergehen. Auch die amerikanische Armee muss, da spreche ich jetzt US Army, das amerikanische Heer, muss sich weiter transformieren. Sie müssen die gleichen Schritte machen wie andere Armeen auch, dass sie sich dem veränderten Kriegsbild anpassen, dass sie sich anpassen an technologische Möglichkeiten, die es heute gibt. Und dergleichen mehr. Und das ist ein Prozess, da kann man nicht sich im Kleinen verzetteln an der Spitze, sondern man muss die großen Weichenstellungen vornehmen. Und wenn ich sehe, um welche Probleme sich der Verteidigungsminister dort oder er selbst spricht, der von Waffenminister, kümmert, dann sind das nicht die großen Linien, die das amerikanische Spitzenpersonal, gerade im militärischen Bereich, aber auch die Beamten erwarten. Da hat es ja ganz andere Persönlichkeiten gegeben, die auf diesem Dienstposten auch erfolgreich waren, und das ist er eben nicht. Hexeth ist ein, stellt ja immer seinen Hintergrund heraus, er ist ein Offizier der Nationalgarde gewesen. Nationalgarde schätze ich sehr. Ich habe in verschiedenen Verwendungen auch auf dem Balkan mit der Nationalgarde zusammengearbeitet. Aber es ist eben nicht so, dass er eine Ausbildung, eine militärische Ausbildung hat, wie sein militärisches Spitzenpersonal, sondern er ist darauf angewiesen. Er muss eigentlich Teambuilding machen dort oben, muss die politischen Rahmenbedingungen setzen, die dann ausformuliert werden müssen durch sein militärisches Spitzenpersonal und seine Beamten, die lange, lange Erfahrung haben. Und wenn man diese Teambildung nicht schafft, wir hatten ja so eine Diskussion auch über eine Persönlichkeit in Kiew, wenn man das nicht schafft, dann scheitert man einfach als Minister. Und dann kommt es zu einer solchen Situation, dass sie ständig Personal wegdrängen müssen und neues Personal wieder reinbringen.
1: Okay, dann soll es das für heute gewesen sein. Wir sind durch, auch für diese Woche. Bei Fragen oder Anmerkungen bitte einfach schreiben an general@mdraktuell.de oder anrufen unter 0800 637 3737. Diesen Podcast gibt es noch viel ausführlicher als in dieser Radiofassung, und zwar auf jeden Fall in der ARD Sounds App. Herr Bühler, wir hören uns dann in der nächsten Woche wieder, auch am Mittwoch, das müsste der 23. September sein. Bis dahin und vielen Dank für heute.
0: Gern geschehen, Herr Deisinger. Bis nächste Woche.
2: Und damit vielen Dank an Tim Deisinger und Erhard Bühler für diesen Auszug aus ihrem Podcast. Wir sind zurück bei MDR Aktuell und dem Wetter mit Renato Bodenburg. Was gibt es da noch zu wissen für den heutigen Abend?
3: Es kann vereinzelt für ein paar Tropfen reichen, gerade Richtung Norden. Wir haben jetzt in Sachsen-Anhalt so vom Harz am Nordrand bis rüber nach Anhalt zum Teil mal ein paar dichte Wolkenfelder. Und aus denen können vereinzelt Schauer fallen. Das Ganze reicht dann bis in die Altmark rauf. Sonst bleibt es weitgehend trocken bis zur zweiten Nachthälfte. Dann kommt ein Tiefausläufer, der Regen bringt und morgen den Tag erstmal etwas grau gestaltet. Morgen am Nachmittag dann wieder Auflockerungen, aber einzelne Schauer und dann Temperaturen dazu bis 23 Grad.
2: Soweit die Aussichten. Dankeschön, Renato Bodenburg. In der kommenden halben Stunde schauen wir unter anderem viel zur EU-Kommission ins EU-Parlament. Einmal, weil der kanadische Premierminister dort heute gesprochen hat und für eine enge Zusammenarbeit geworben hat. Und andererseits geht es bei uns um das geplante Gesetz für Social-Media-Beschränkungen für Kinder und Jugendliche. Wir sprechen dort mit einem Experten über die Auswirkungen davon. Das macht dann mein Kollege Stefan Kloss für Sie am Mikrofon. Ich bin Jan Kröger, ich danke fürs Zuhören und ich wünsche Ihnen noch einen schönen Tag. Tschüss.
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5: Um 16 Uhr mit Susanne Lemke. Die Bundesanwaltschaft hat in Brandenburg einen mutmaßlichen Islamisten festnehmen lassen. Der Iraker soll Anschläge in Deutschland geplant haben. Nach Angaben der Karlsruher Behörde hatte er bereits eine Kirche in Bremen als erstes Ziel ausgespäht. Zudem habe er versucht, weitere Menschen für seine Pläne zu gewinnen. Dem 24-Jährigen werde die versuchte Gründung einer terroristischen Vereinigung und die Vorbereitung einer schweren staatsgefährdenden Gewalttat vorgeworfen. Der Mann wurde im Landkreis Barnim nördlich von Berlin gefasst. In Frankfurt am Main ist eine an Malaria erkrankte Person gestorben. Die Stadt teilte mit, der betroffene Mensch habe nahe dem Flughafen gewohnt. Damit steigt die Zahl der Malaria-Toten auf 3. Die ersten Infektionen waren im Juli bekannt geworden. Damals waren 6 Flughafenmitarbeiter erkrankt. 2 von ihnen starben. Gestern gab die Stadt 2 weitere Infektionen bekannt. Die Behörden führen den Ausbruch auf eine Mücke zurück, die in einem Flugzeug nach Deutschland gelangte. Die Mehrwertsteuersenkung in der Gastronomie ist kaum an die Kunden weitergegeben worden. Das ist das Ergebnis einer Untersuchung der Gewerkschaft Nahrung Genuss Gaststätten, die Preise von 180.000 Gerichten verglichen hat. Nur 1% sind demnach billiger geworden. Gewerkschaftsvorsitzender Guido Zeitler sagte, die 4 Milliarden teure Steuersenkung habe ihr Ziel verfehlt. Bei den Verbrauchern und den Beschäftigten sei nichts angekommen. Bei der Parlamentswahl in Schweden hat die oppositionelle Linke einen knappen Sieg errungen. Wie die Wahlbehörde nach Auszählung aller Stimmen mitteilte, kommt das von den Sozialdemokraten angeführte Bündnis auf 176 Parlamentssitze. Die konservative Regierungskoalition und die rechtspopulistischen Schwedendemokraten konnten zusammen 173 Sitze erringen. Ministerpräsident Ulf Kristersson kündigte seinen Rücktritt an. Sachsen hat seine Haltung zur geplanten Staustufe der Elbe in Tschechien geändert. Umweltminister Georg Ludwig von Breitenbuch sagte im Landtag, das Vorhaben bei Děčín bringe vor allem Vorteile. Fließe das Wasser in der Elbe gleichmäßiger, könne das der Ökologie des Flusses nur nutzen. Tschechien erhofft sich von dem Projekt, dass auf der Oberelbe mehr Schiffe fahren können. Bislang hatte Sachsen die Staustufe abgelehnt. Unter anderem gab es Zweifel am wirtschaftlichen Nutzen. Das waren die Nachrichten. Das Wetter, die Temperaturen von 15 Uhr, auf dem Brocken bedeckt bei 9 Grad, heiter in Chemnitz bei 17, Dresden 18 Grad, Eisenach wolkig bei 18 Grad, Erfurt stark bewölkt 19 Grad, heiter auf dem Fichtelberg bei 12, in Gera bei 18, in Görlitz bei 19 Grad, in Halle 20 Grad, Leipzig heiter bei 20, Magdeburg stark bewölkt 20 Grad, Meiningen heiter 18 Grad. Am Abend von Südthüringen bis nach Sachsen größere Wolkenlücken, sonst eher bewölkt und trocken bei 13 bis 20 Grad. In der Nacht von Nordwesten her Regen, 13 bis 10 Grad. Morgen dann wechselnd bis stark bewölkt, gelegentlich Schauer, 16 bis 22 Grad. MDR Verkehrsdienst. Vorsicht auf der A4 Frankfurt Richtung Dresden. Zwischen Glauchau Osten und Hohenstein-Ernster liegt eine Schaufel auf der linken Spur. A9 Richtung München zwischen Niemeck und Kleinmarzehns, Stau nach Unfall. Vorsicht auf der A71 Sangerhausen-Schweinfurt. Zwischen Erfurt-Nord und Erfurt-Stotternheim sind Schwäne auf der Fahrbahn. A72 Richtung Leipzig zwischen Hartenstein und Stolberg-West, stockender Verkehr an einer Baustelle. Und B92 Richtung Plauen zwischen Oelsnitz und der A72 Auffahrt Plauen-Süd liegen große Äste auf der Fahrbahn. Soweit der Verkehrsdienst, 16.04 Uhr.
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6: Im Studio begrüßt Sie Stefan Kloss. Einen schönen guten Tag. Ursula von der Leyen, die EU-Kommissionspräsidentin, möchte Kanada enger an die EU binden. Heute hat es dann eine Antwort auf den Vorschlag der EU-Kommissionschefin von Kanadas Premier Mark Carney gegeben, ebenfalls im EU-Parlament, wo er eine Rede hielt. Er sieht viel Potenzial, zuallererst bei einer Teilnahme an EU-Programmen wie Erasmus oder Horizon. Aber seine Ideen gehen noch viel weiter. Andreas Meyer-Feist berichtet.
7: Premier Mark Carney wurde im Europaparlament äußerst freundlich empfangen und bekam langen Beifall. In seiner Rede sprach er von fast unbegrenzten Möglichkeiten, wie Europa und Kanada noch enger zusammenarbeiten könnten.
8: An overwhelming majority of Canadians support much closer ties with Europe.
7: Die überwältigende Mehrheit der Kanadier befürworte deutlich engere Beziehungen zu Europa. Carney sprach von einer einzigartigen Sicherheits- und Wirtschaftsallianz. Er begrüßte einen Vorschlag von Ursula von der Leyen. Die EU-Kommissionschefin hatte gestern, ebenfalls im EU-Parlament, ein besonderes Angebot gemacht. Kanada könne durch ein neu gedachtes Partnerschaftsmodell eng mit der EU verbunden werden. Nun gab es auf diesen Vorschlag eine positive Antwort.
8: Europe and Canada are stronger together.
7: Europa und Kanada seien gemeinsam stärker, erklärte der kanadische Premier im Europaparlament.
8: It's about the freedoms we must fight for every day, because sovereignty requires resilience, the ability to withstand shocks.
7: Europa und Kanada müssten gemeinsam um Freiheiten kämpfen. Souveränität erfordere Widerstandskraft, die Fähigkeit, Erschütterungen standzuhalten. Indirekt ging Carney damit auch auf die Ereignisse der vergangenen Nacht ein.
8: Canadians are united. No one is going to dictate our culture or with whom we can strike agreements internationally. Thank you.
7: Niemand wird uns unsere Kultur diktieren oder bestimmen, mit wem wir internationale Abkommen schließen dürfen. Donald Trump hatte sich gegen Ursula von der Leyen's Vorschlag ausgesprochen, Kanada zum ersten assoziierten Mitglied der EU zu machen. Der US-Präsident reagierte in der vergangenen Nacht mit einer unpräzisen Drohung. Falls er dies als feindseligen Akt empfinden sollte, würde er hohe Zölle verhängen oder den Handel mit Europa in vielen Bereichen einstellen. Kanada hatte schon in der Vergangenheit die schwer berechenbare Handelspolitik des US-Präsidenten zu spüren bekommen und sucht nach Wegen, die starke wirtschaftliche Abhängigkeit von den USA zu verringern. Freiheitlich-demokratische Mächte müssten enger zusammenarbeiten, um sich gegenüber den großen Weltmächten zu behaupten, forderte Carney in Straßburg.
8: I'm not proposing a third bloc in order to become a great power rival only with better manners.
7: Ich schlage keinen dritten Block als Weltmacht vor. Eine Weltmacht lediglich mit besseren Manieren, rief der kanadische Premier. Ursula von der Leyen lachte laut. Die entscheidende Frage bleibt aber, wie soll sich die Zusammenarbeit zwischen beiden Seiten entwickeln?
9: Let's do more. We all benefit.
7: Lassen Sie uns mehr tun, wir alle profitieren davon. EU-Parlamentspräsidentin Roberta Metsola begrüßte Carneys Vorschläge für ein neues Miteinander. Bei der künstlichen Intelligenz, bei kritischen Rohstoffen, bei der Energiewende, aber auch bei der Verteidigung, beim Handel und bei den Finanzen. Ein zentrales Motiv seiner Rede blieb aber der Widerstand gegen wirtschaftliche Erpressung. Kanada und die EU seien keine Schönwetter-Alliierten, die nach dem Prinzip handeln, einer gewinnt, einer verliert.
6: Soweit Andreas Meyer-Feist. Seit Januar gilt für Restaurantspeisen eine günstigere Mehrwertsteuer von 7%. Das Schlimme ist nur, sie kommt bei den Verbrauchern nicht an. Das zeigt eine neue Gewerkschaftsstudie. Ifsismus Angelusus berichtet.
10: Untersucht wurden mehr als 180.000 Gerichte in über 12.000 Restaurants. Bei 91% blieben die Preise unverändert, rund 8% wurden sogar teurer. Nur 1% der Gerichte kostete weniger. Im Durchschnitt stiegen die Preise um 0,5%. NGG-Chef Guido Zeitler führt das darauf zurück, dass die Betriebe die Steuerentlastung nicht an die Verbraucher weitergegeben hätten. Die starken Preissteigerungen der vergangenen Jahre hätten die Unternehmen aber bereits an die Kunden weitergereicht. Die Mehrwertsteuersenkung habe somit nicht zum erwarteten Konsumanstieg geführt, so Zeitler. Die NGG kritisiert, dass auch die Beschäftigten bislang kaum von der Steuersenkung profitieren. Laut einer Umfrage unter mehr als 2000 Beschäftigten haben 71% bereits über einen Branchenwechsel nachgedacht. Fast die Hälfte arbeitet regelmäßig 8 bis 10 Stunden täglich. 3/4 können sich nach der Arbeit nicht ausreichend erholen. Der Hotel- und Gaststättenverband DEHOGA betont dagegen, die Steuerentlastung diene auch höheren Löhnen, Investitionen und der wirtschaftlichen Stabilisierung der Betriebe.
6: Soweit dieser Bericht. Heute hat die Ständige Impfkommission, die STIKO, ihr jüngstes epidemiologisches Bulletin veröffentlicht, mit dem sie über gesundheitsrelevante Informationen informiert. Demnach sind Kinder und Jugendliche mit chronischen Erkrankungen nur unzureichend gegen die saisonale Influenza, umgangssprachlich auch Grippe genannt, geimpft. Das ist für viele Kinder und Jugendliche ein gravierendes Gesundheitsrisiko. Informationen von Daniela Remus aus der ARD-Gesundheitsredaktion.
11: Nur knapp 10% der Kinder und Jugendlichen, für die diese Impfempfehlung gilt, sind tatsächlich gegen Influenza geimpft. Das betrifft vorerkrankte Kinder und Jugendliche mit Asthma, mit Adipositas, Herzerkrankungen oder Diabetes. Diese Zahlen hat die Ständige Impfkommission STIKO aktuell veröffentlicht. Dabei stecken sich Kinder und Jugendliche am häufigsten mit Influenza an. Häufiger als ältere und alte Menschen. Auch schwere und tödliche Verläufe sind bei ihnen nicht selten. Rund 1/3 aller Krankenhauseinweisungen wegen einer Influenza-Infektion entfiel auf die Gruppe der unter 18-Jährigen. Deshalb prüft die Ständige Impfkommission jetzt, ob eine Ausweitung der Impfempfehlung für alle Kinder sinnvoll wäre. Kinderärzte und medizinische Fachgesellschaften fordern eine generelle Impfempfehlung bereits seit Jahren und begrüßen diesen Schritt.
6: Soweit Daniela Remus. Der Baumarktriese Obi hat kein exklusives Recht an der Farbe Orange. Das hat heute der für Markenrecht zuständige Senat des Bundesgerichtshofs entschieden. Das Unternehmen Obi hatte schon 2010 den Farbton Orange als abstrakte Farbmarke beim Deutschen Patent- und Markenamt schützen lassen. Orange sah man bei Obi als unverwechselbares Bestandteil der Markenidentität. Anders sah das allerdings die Konkurrenz, die in diesem Fall sind das die Baumarktketten Hornbach und Globus. Aus Karlsruhe berichtet Elena Radatz.
12: An welchen Baumarkt denken Sie bei der Farbe Orange? An Obi, ist doch klar, meinten zumindest die Verantwortlichen der Baumarktkette. Daher hat man sich den Farbton Orange schon 2010 als abstrakte Farbmarke beim Deutschen Patent- und Markenamt schützen lassen. Schließlich sei Orange ein unverwechselbarer Bestandteil der Markenidentität von Obi. Ganz anders sah das allerdings die Konkurrenz. In diesem Falle die Baumarktketten Hornbach und Globus. Beide Baumarktriesen tragen selbst dick auf mit der Farbe Orange im Logo. Und wenn man ein paar weitere Baumärkte vor dem inneren Farbauge durchgeht, fällt auf, 6 der 7 größten Baumarktketten verwenden die Farbe Orange oder Rot für ihr Logo. Hornbach und Globus hatten daher beantragt, den Markenschutz von Obi löschen zu lassen. Es folgte ein Rechtsstreit, den der Bundesgerichtshof heute abschließend entschieden hat. Der für das Markenrecht zuständige Zivilsenat des BGH meinte, die Farbe Orange steht eben nicht exklusiv für die Baumarktkette Obi. Bei einer abstrakten Farbmarke fehle es zunächst an der für den Markenschutz erforderlichen Unterscheidungskraft. Die Farbe Orange habe sich auch nicht eindeutig bei den Verbrauchern als das Obi-Orange eingebrannt, so der Bundesgerichtshof weiter. Es fehle an der sogenannten Verkehrsdurchsetzung. Katharina von Seidlitz-Brandl ist Fachanwältin für gewerblichen Rechtsschutz und weiß, was es braucht, damit für eine Farbe eine Verkehrsdurchsetzung festgestellt werden kann.
13: Dass die Farbe ursprünglich nicht unterscheidungskräftig ist, aber sich dann eben durch so eine intensive Nutzung auf dem Markt beim Publikum eben als Hinweis auf ein bestimmtes Unternehmen etabliert hat. Und dann kann man eben Markenschutz erlangen.
12: Zwar hatten sowohl Obi als auch die Konkurrenten von Hornbach und Globus mehrere Verbraucherbefragungen durchführen lassen. Allerdings konnte man dabei nicht feststellen, dass die weit überwiegende Mehrheit der Bevölkerung die Farbe Orange dem Baumarkt Obi zuordnet. Obi kann die Farbe Orange also nicht länger markenrechtlich schützen lassen. Das bedeutet allerdings nicht, dass Farben ganz generell nicht für bestimmte Unternehmen stehen können. Man denke nur an das Telekom-Magenta. Die Telekom hat sich ebenfalls nach jahrelangem Rechtsstreit den Farbton Magenta schützen lassen. Es ist also nicht ausgeschlossen, sich als Unternehmen eine Farbe schützen zu lassen, weiß auch die Fachanwältin für Markenrecht Katharina von Seidlitz-Brandl.
13: Wer eine Farbe als Marke schützen lassen will, muss ihren eigenständigen Charakter und ihre Verkehrsdurchsetzung eben überzeugend belegen. Es ist also in jedem Fall wichtig, dass Unternehmen weiterhin mit ihren Farben werben.
12: Werbung mit der Farbe Orange machen, das kann Obi ab heute zwar weiterhin, aber Orange, dabei denken wir eben nicht nur an Obi.
6: Soweit der Bericht von Elena Radatz. Damit ist es 16.14 Uhr. 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Und da ist es unser Top-Thema zur Stunde. Die Bundesanwaltschaft hat in Brandenburg einen mutmaßlichen Islamisten festnehmen lassen. Der Iraker soll Anschläge in Deutschland geplant haben. Weitere Meldungen jetzt mit Susanne Lemke.
5: Russland und die Ukraine haben erneut die sterblichen Überreste gefallener Soldaten ausgetauscht. Nach ukrainischen Angaben erhielt Kiew dabei mehr als 250 Leichen zurück. Russland bekam Medienberichten zufolge die sterblichen Überreste von 23 eigenen Soldaten. Viele Menschen in Deutschland können sich vorstellen, einen humanoiden Roboter als Haushaltshilfe einzusetzen. Laut einer Bitkom-Umfrage wäre mehr als jeder Vierte bereit, dafür 5.000 Euro oder mehr auszugeben. Rund 42% der Befragten glauben zudem, dass solche Roboter in einigen Jahren zum Alltag gehören werden. In Wundersleben im Landkreis Sömmerdar sind die Emporen der St. Bonifatius-Kirche fertig restauriert. Nach Angaben der Deutschen Stiftung Denkmalschutz sind 21 Bildtafeln sowie die Farbfassung der West-, Süd- und Nordempore fertiggestellt worden. Die evangelische Dorfkirche stammt vermutlich aus dem frühen 18. Jahrhundert. Das Wetter: am Abend locker bewölkt, trocken, 13 bis 20 Grad. In der Nacht von Nordwesten her etwas Regen, 13 bis 10 Grad. Morgen wechselnd bewölkt und Schauer, 16 bis 22 Grad. MDR aktuell Verkehrsdienst. A9 Richtung München zwischen Niemeck und Kleinmarzin, Stau nach Unfall. A9 Richtung München zwischen Markt Schorgast und Dreieck Bayreuth-Kulmbach, stockend an einer Baustelle. Und Vorsicht auf der A71 Sangerhausen-Schweinfurt zwischen Erfurt Nord und Erfurt Stotternheim sind Schwäne auf der Fahrbahn. Soweit der Verkehrsdienst, 16.16 Uhr.
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6: Australien hatte im vergangenen Dezember als weltweit erstes Land ein Social-Media-Verbot für Kinder und Jugendliche unter 16 Jahren verhängt. Millionen Konten von unter 16-Jährigen auf Facebook, Instagram, TikTok wurden daraufhin von den Betreibern deaktiviert. Begründung für das Social-Media-Verbot durch die Regierung: Bedenken beim Datenschutz und Auswirkungen auf die psychische Gesundheit der Minderjährigen. Nun plant auch die EU-Kommission ein ähnliches Gesetz. Es heißt EU Kids Act, also EU-Kindergesetz. Der Entwurf ist 97 Seiten lang. Darüber spreche ich mit meinem Kollegen Sebastian Meineck vom Medium netzpolitik.org, das sich mit digitalen Freiheitsrechten beschäftigt. Hallo Sebastian.
14: Hallo, danke für die Einladung.
6: Was ist bekannt über die Altersgrenze im EU-Entwurf?
14: Die EU will das Internet mit Alterskontrollen zupflastern und es kommt tatsächlich auf den Ort an und welche Altersgrenze da gilt. Eine ganz wichtige Zahl ist 15 Jahre. Das ist das Alter, ab dem junge Menschen einen eigenen Account auf, so heißt es, riskanten Social-Media-Seiten und Videoplattformen haben können. Das betrifft dann das, woran alle zuerst denken: TikTok, Instagram, YouTube, aller Wahrscheinlichkeit nach. Dann gibt es noch ein anderes Alter, das ist 13. Ab diesem Alter dürfen Eltern für ihre Kinder schon so eine Art eingeschränkten Social-Media-Account einrichten. Zum Beispiel auf TikTok und Instagram wird das hinauslaufen. Und dann gibt es noch ganz viele kleinere Altersgrenzen, denn zum Beispiel sollen Marktplätze, die Apps und Spiele anbieten, Alterskennzeichnungen haben, die gibt es jetzt schon, aber auch diese Alterskennzeichnungen mit Alterskontrollen durchsetzen. Und wir wissen ja, wie das mit Alterskennzeichnungen ist, die können dann ganz fein granuliert sein, ab 12, ab 16 und so weiter.
6: Was genau soll im EU-Kindergesetz geregelt werden? Nur der Zugang oder gibt es auch andere Dinge, die man da im Auge hat?
14: Ich würde sagen, es gibt zwei Hauptsäulen. Diese eine Säule ist das Zupflastern des Internets mit Alterskontrollen. Das betrifft nicht nur Accounts, sondern auch schon den reinen Zugang. Das ist richtig, das ist zweigeteilt. Und die andere Säule ist, Jugendschutzstandards für Online-Angebote im Netz. Das finde ich schon gleich deutlich weniger gefährlich. Das ist echt vielversprechend. Beispielsweise geht es darum zu sagen, hier, wir wollen suchtfördernde Mechanismen auf sozialen Medien für Minderjährige verbieten. Es läuft auf Alterskontrollen hinaus. Manche Menschen kennen solche Abfragefenster. Bist du schon 18? Das ist viel zu wenig für das Gesetz. Darum geht es nicht. Es geht darum, dass Menschen wirklich einigermaßen verbindlich und robust nachweisen können, dass sie schon eine bestimmte Altersgrenze überschritten haben. Funktionieren kann das zum Beispiel mit einer App. Eine solche App hat die EU-Kommission schon als Prototyp vorgelegt. Da muss man dann tatsächlich seinen eigenen Ausweis in der App einmal scannen, gegebenenfalls auch mit so einem kleinen biometrischen Scan verifizieren, dass das eigene Gesicht auch das Gesicht auf dem Ausweisfoto ist. Und ab dann soll die App die Fähigkeit haben, nur noch das Alterssignal weiterzugeben. Also eine Plattform wie TikTok soll dann nicht mehr erfahren, jetzt klopft hier gerade Sebastian Meineck, Alter so und so viel an, sondern nur noch, jawohl, diese Person überschreitet die nötige Altersgrenze.
6: Wie begründet die EU-Kommission den Gesetzentwurf?
14: Total ähnlich, wie das Australien gemacht hat. Es geht um das Wohl von Kindern. Es geht darum, junge Menschen vor den Risiken und Gefahren im Netz bestenfalls abzuschirmen. Und Alterskontrollen sind ein Weg, den sich die EU-Kommission dafür ausgedacht hat. Aus meiner Perspektive ist das genau der falsche Weg. Die Erhöhung von Jugendschutzstandards, total vielversprechend. Alterskontrollen, mega schwierig. Wir wissen, dass junge Menschen und auch ältere Menschen Alterskontrollen ziemlich problemlos umgehen können. Das haben sogar die von der EU-Kommission selbst einberufenen ExpertInnen in ihren Empfehlungsbericht geschrieben, dass sie davon ausgehen, dass junge Menschen das umgehen und es viel eher darum geht, mit solchen Altersbeschränkungen einen kulturellen Wandel zu erzeugen. Also einfach ausgedrückt, Menschen sollen eher aus Einsicht sich daran halten, dass es vielleicht besser ist, manche Altersbeschränkungen nicht zu umgehen. Und diese Theorie des kulturellen Wandels, das finde ich schon ziemlich spekulativ, wenn man daneben hält, dass es hier um erstmal enorme Kontrollinfrastruktur geht und auch um Grundrechtseingriffe, denn es haben nicht alle nötige Papiere, die beispielsweise notwendig wären, um so eine Ausweiskontroll-App richtig zu bestücken. Und nochmal komplexer wird das, wenn man als Elternteil seinem möglicherweise quengelnden Kind schon mit 13, 14 Jahren beispielsweise einen Account auf einer Seite wie TikTok oder Instagram einrichten will. Dann brauchen Eltern, wenn man sich den Entwurf genau anschaut, drei Nachweise. Einmal für sich selber, dass sie schon erwachsen sind, klar. Dann für das Kind, dass das auch wirklich schon mindestens 13 Jahre alt ist. Und dann kommt noch ein dritter Nachweis hinzu, laut Entwurf, nämlich ein Nachweis, dass man auch wirklich sorgeberechtigt ist, dass man wirklich für dieses eigene Kind eine solche Handlung durchführen kann. Ich bin jetzt kein Freund davon, sehr schnell reflexhaft vor Bürokratiemonstern zu warnen, wenn irgendeine Regulierung kommt, aber das ist schon sehr abenteuerlich.
6: Kommen wir mal zum Geltungsbereich. Das Gesetz soll dann wahrscheinlich in allen EU-Staaten gelten, aber ab wann soll es denn gelten? Muss es nicht erst durch das EU-Parlament bestätigt werden?
14: Absolut, das ist der Gesetzentwurf der EU-Kommission. Das heißt, der nächste Schritt sind die Verhandlungen mit Parlament und Ministerrat. Und wir wissen, so etwas kann sich gelegentlich ziehen und es können sich auch nochmal Vorhaben deutlich ändern. Und selbstverständlich, das ist immer so in der Demokratie, es kann auch einfach sein, dass Parlament und Ministerrat nicht zustimmen.
6: Sagt Sebastian Meineck vom Medium Netzpolitik.org. Wir schauen ins Ausland. Der Konflikt zwischen den USA und Iran um die Durchfahrt der Straße von Hormus entwickelt sich zunehmend auch zum Problem für die Umwelt. Die Umweltorganisation Greenpeace warnt, wichtige Schutzgebiete an der iranischen und omanischen Küste sind von Ölteppichen bedroht. Weitere Experten fordern, internationale und lokale Behörden müssten handeln, um Tiere und Umwelt besser zu schützen. Nina Amin berichtet.
12: Satellitenbilder aus dem All zeigen rund um die Straße von Hormuz große schwarze Schlieren. Greenpeace schlägt Alarm. Nach aktuellen Auswertungen der Umweltorganisation handelt es sich um Ölverschmutzungen durch beschossene Tanker, sagt Nina Noel, Expertin für internationale Kriseneinsätze bei Greenpeace.
15: Auf der omanischen Seite im Musandam Nationalpark ist der Tanker El Gaia getroffen worden, hat auch Öl verloren. Hier sehen wir also bereits innerhalb eines Schutzgebietes eine relativ große Verschmutzung.
12: Iran behauptet, der Öltanker sei auf der vom Iran verminten südlichen Route gefahren und dabei explodiert. Das US-Militär hingegen macht einen iranischen Drohnenangriff für die schwere Beschädigung des Tankers verantwortlich. Für Greenpeace steht fest, der Krieg um die Straße von Hormuz
16: schadet der Umwelt. Dabei seien Vogelrastgebiete an der omanischen Küste genauso wie Mangrovenwälder auf iranischer Seite bedroht.
15: In der Straße von Hormus sehen wir seit Anbeginn des Kriegsgeschehens immer wieder Verschmutzung.
16: Nicht nur an der umkämpften Straße von Hormus ist die geschützte Meerestierwelt in Gefahr. An der Südküste des Sultanats im Arabischen Meer vergrößert sich ein weiterer Ölteppich. Dort war vor mehreren Monaten der Tanker Caroline Besengi auf Grund gelaufen mit rund 110.000 Tonnen Rohöl an Bord. Der Öltanker wird Russlands sogenannter Schattenflotte zugeschrieben und steht unter EU-Sanktionen. Die omanischen Behörden hatten Mitte August schriftlich mitgeteilt, spezialisierte Teams würden sich darum kümmern, die Folgen für die Umwelt so gering wie möglich zu halten. Seitdem gab es keine weiteren offiziellen Informationen. Greenpeace sieht keine Entspannung der Lage.
15: Normalerweise bei Säuberungsaktionen sieht man immer wieder auch unterstützende Schiffe, die in der Nähe liegen, die die Situation beobachten. Wir hatten Ende August ein unterstützendes Schiff dort vor Ort, die Frontier. Mehr als das konnten wir aber über Satelliten jetzt nicht sehen. Also wirklich aktive Säuberungsarbeiten können wir zumindest auf der Grundlage von Satellitenbildern nicht bestätigen zum momentanen Zeitpunkt.
16: Dabei setze der Oman alles daran, seine artenreichen Korallenriffe zu schützen, meint der Umweltexperte Hassan Al-Talali in einer arabischen Talkshow. Auch das Küstengebiet rund um den auf Grund gelaufenen Tanker Caroline Besengi ist staatlich geschützt.
17: Das Sultanat Oman investiert seit Jahrzehnten in die sogenannte Umweltdiplomatie. Daher stellt dieser Vorfall eine immense Gefahr dar, wenn er nicht eingedämmt wird.
16: Der Krieg setzt der Region auch mit Blick auf die Umweltschäden und ihre Langzeitfolgen immens zu. Touristen, die das Sultanat mit einer intakten Unterwasserwelt lockt, könnten ausbleiben. Fischer durch die Ölverschmutzung ihre Lebensgrundlage verlieren.
6: Zweiter Bericht von Nina Amin. Zurück nach Deutschland. Die Region noch attraktiver und lebenswerter machen, das ist das Ziel eines Ideenwettbewerbes, der nun schon zum 8. Mal im Erzgebirge stattfindet. Heute Abend werden die Gewinner des Wettbewerbs bekannt gegeben. Welche Ideen eingereicht wurden und wie sie die Region voranbringen könnten, wollte unser Reporter Matthias Wetzel wissen.
18: Geht los! Oder auf Hochdeutsch, es geht los. Das ist der Slogan einer Aktion im Erzgebirge. Anja Meier ist die Koordinatorin und auch wenn die junge Frau aus Franken kommt, weiß sie, was hier losgeht.
19: Es handelt sich um den Ideenwettbewerb, den wir jedes Jahr ausschreiben, mit Preisgeldern in Höhe von insgesamt 20.000 Euro. Und das ist ein sehr niederschwelliger Antrag mit nur 4 Fragen und dann ist man schon am Ziel. Und genau, wir prämieren da Ideen.
18: Und zwar Ideen, die die Region attraktiver machen sollen, für die Erzgebirger, aber auch für Touristen. Das Geld kommt von der Europäischen Union, die damit die Entwicklung des ländlichen Raums unterstützt. Geht los gibt es nun schon zum 8. Mal und die Ideen, die Heimatregion interessanter und attraktiver zu machen, scheinen nicht auszugehen. Allein in diesem Jahr wurden 26 Vorschläge eingereicht. Auch Doreen Meyer hat sich beteiligt. Sie arbeitet in einer Einrichtung für Senioren und Behinderte.
20: Wir hatten vergangenes Jahr schon die Möglichkeit gehabt, in Neukirchen den Kurzzeitladen zu nutzen, haben dort Produkte verkauft, die unsere Bewohner in der internen Tagesstruktur hergestellt haben. Und dieses Jahr wollen wir noch einen Schritt weiter gehen. Neben dem Verkauf haben wir Schulen und Vorschüler eingeladen, mit uns gemeinsam Projekte umzusetzen.
18: Mit dieser Idee soll der leerstehende Laden in Zukunft zu einem Begegnungsort werden. Sarah Kuriel betreibt ein veganes Restaurant in Stolberg. Und auch sie hat sich am Ideenwettbewerb beteiligt.
21: Wir haben in unserem Restaurant auch einen kleinen Außenbereich, eine Terrasse, die wir gern als grüne Oase umgestalten wollen. Heißt, ein grünes Blätterdach bauen, so Thema Urban Gardening, also ein bisschen mehr anpflanzen, was man dann auch im Restaurantbetrieb mit nutzen kann, das Gemüse und Kräuter. Wir wollen aber auch gerne ein Fahrrad Parkplatz mitschaffen, sodass man auch Anlaufstelle für Wanderer und Radtourismus ist.
18: Insgesamt werden heute 13 Ideen mit bis zu je 3.000 Euro prämiert. Alles, um die Region Tor zum Erzgebirge noch lebenswerter und attraktiver zu machen.
6: Der Bericht kam von Matthias Witzel. Tja, und ob das Wetter attraktiv ist in Mitteldeutschland, inklusive Erzgebirge, das erfahren wir jetzt von Renate Bodenburg im Wetterstudio von MDR Aktuell. Ja, Wetter attraktiv?
3: Ja, vor allem Erzgebirge bis zur Oberlausitz. Oh. Das ist der Bereich, der in Mitteldeutschland die wenigsten Wolken und den meisten Sonnenschein hat. Also im gesamten Osten Sachsens sieht es am allerfreundlichsten aus. Aber auch sonst vorwiegend freundlicher Wettercharakter, nur Richtung Sachsen-Anhalt, also vom Eichsfeld über den Harz und dann in die Altmark hinein, zum Teil auch Wittenberg. Da sieht es ein bisschen grauer aus, da sind die Wolken etwas dichter, weil weiter nördlich der Tiefdruckeinfluss mehr angrenzt als eben in den Süden hinein.
6: Ja, kann man was zu sagen zu den dann abendlichen und nächtlichen Temperaturen? Wie wird's?
3: Nein, da kann man leider überhaupt nichts dazu sagen.
6: Ich hab
3: da
6: gehofft.
3: Sind wir auch so. Wenn wir das nicht sagen könnten, dann wären wir nicht das MDR-Wetterstudio. Also von daher kann man natürlich sagen, jetzt erstmal in den Bereichen, wo die Sonne mitscheint, sind wir bei Temperaturen bis knapp 21 Grad noch. Thüringen im Thüringer Becken, da sieht es sehr warm aus noch. Ansonsten aber auch unter den Wolken so um 18 Grad. Die Abendwerte gehen dann zurück auf 13 bis 20 Grad. Und die Nacht wird nur mal ein kleines Ticken frischer. Das ist jetzt die ganze Zeit auch schon so, dass wir diesen Unterschied zwischen Tag und Nacht ein bisschen spürbarer haben, typisch für den Herbst. Und da haben wir 14 bis 9 Grad dann.
6: Okay, dann wagen wir mal den Blick auf den morgigen Freitag und dann ein bisschen auch Richtung Wochenende.
3: Wie wird's da? Erstmal wird es ein bisschen unbeständig morgen losgehen, denn wir bekommen in der zweiten Nachthälfte schon dichtere Wolken. Tiefausläufer, der wird durchziehen mit Regen, gebietsweise dann morgen früh auch noch da sein und dann über die Oberlausitz bis zum Nachmittag abziehen. Dahinter gibt es aber schon Auflockerungen. Es können aber noch einzelne Schauer mit dabei sein. Temperaturmäßig geht es dann bis auf 23 Grad rauf, ebenso bis am Sonnabend noch. Aber dann danach wird es nochmal unbeständiger. Der Sonnabend allgemein freundlich mit ein paar Wolken und Sonnenschein. Am Sonntag zieht erstmal Regen durch, auch dann am Nachmittag ein paar Auflockerungen dazu.
6: Klingt nicht schlecht. Vielen Dank, das war Renate Bodenburg aus unserem Wetterstudio. Und zwei Themen der kommenden halben Stunde möchte ich noch kurz vorstellen. Die EU und Kanada nähern sich politisch an. Wir sprechen dazu gleich mit unserer Korrespondentin in New York nach den Nachrichten. Und in Erfurt trifft sich der Deutsche Juristentag. Das große Thema dort, das Mietrecht. Und wie kann man den Mietmangel oder die fehlenden Wohnungen irgendwie eine Lösung finden?
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5: Um 16.30 Uhr mit Susanne Lemke. Die Bundesanwaltschaft hat in Brandenburg einen mutmaßlichen Islamisten festnehmen lassen. Der Iraker soll Anschläge in Deutschland geplant haben. Nach Angaben der Karlsruher Behörde hatte er bereits eine Kirche in Bremen als erstes Ziel ausgespäht. Zudem habe er versucht, weitere Menschen für seine Pläne zu gewinnen. Dem 24-Jährigen werde die versuchte Gründung einer terroristischen Vereinigung und die Vorbereitung einer schweren staatsgefährdenden Gewalttat vorgeworfen. Der Mann wurde im Landkreis Barnim nördlich von Berlin gefasst. Bundesfinanzminister Lars Klingbeil hat gefordert, auch auf Hybridautos aus China Sonderzölle zu erheben. Klingbeil sagte bei einem Besuch des VW-Stammwerks in Wolfsburg, die EU müsse sich gegen unfaire Handelspraktiken wehren. Deutschland brauche einen robusten Umgang mit Staaten, die die einheimische Industrie bedrohten. Der Absatz von Plug-in-Hybriden aus China wächst derzeit stark. 2024 wurden in Europa laut einer Studie des Fraunhofer-Instituts 27.000 solcher Fahrzeuge verkauft. 2025 waren es schon 160.000. In Thüringen ist die Zahl der Einwohner zurückgegangen. Laut dem Landesamt für Statistik lebten im ersten Halbjahr 2.066.000 Menschen im Freistaat. Hauptursache für den Rückgang sei das starke Geburtendefizit. So starben den Angaben zufolge von Januar bis Juni knapp 16.000 Menschen, während im gleichen Zeitraum nur gut 5.300 Kinder zur Welt kamen. Nach der Gewaltattacke auf einen Mitarbeiter am Flughafen Berlin-Brandenburg befindet sich der Angreifer in Untersuchungshaft. Nach Angaben der Staatsanwaltschaft wird gegen ihn wegen versuchten Totschlags ermittelt. Der 22-jährige Este war zu spät zum Boarding gekommen, sodass ihm der Flug verweigert wurde. Er prügelte daraufhin auf einen Flughafenmitarbeiter ein und verletzte ihn schwer. Der Vorfall trug sich bereits Anfang September zu. Das Opfer konnte das Krankenhaus inzwischen verlassen. Australien hat seine Einwanderungsregeln verschärft. Das Innenministerium teilte mit, Urlaubsvisa würden künftig nicht mehr verlängert. Bei Studierenden aus dem Ausland soll die Visavergabe für Partner und Kinder eingeschränkt werden. Ziel der australischen Regierung ist es, die Zuwanderung zu begrenzen. Im laufenden Jahr werden 245.000 neue Aufenthaltsgenehmigungen erteilt, im kommenden Jahr 225.000. Das waren die Nachrichten. Das Wetter. Die Temperaturen von 15 Uhr, Artern wolkig 19 Grad, Dresden heiter 18, Eisenach wolkig bei 18 Grad, Erfurt stark bewölkt bei 19, Gardelegen wolkig 19 Grad, Hoyerswerda heiter 18, Magdeburg stark bewölkt 20 Grad, Neuhaus am Rennweg wolkig bei 13, Oschatz wolkig 18 Grad, Plauen sonnig 19, Wernigerode wolkig 18, Wittenberg 18 Grad. Am Abend von Südthüringen bis nach Sachsen größere Wolkenlücken, sonst eher bewölkt, trocken 13 bis 20 Grad. In der Nacht von Nordwesten her Regen, 13 bis 10 Grad. Morgen wechselnd bis stark bewölkt, gelegentlich Schauer, 16 bis 22 Grad. MDR aktuell Verkehrsdienst. A9 Richtung München zwischen Niemeck und Kleinmarzins, Stau nach Unfall. A9 Richtung München zwischen Markt Schorgast und Dreieck Bayreuth-Kulmbach, stockender Verkehr an einer Baustelle. Und Vorsicht auf der A71 Sangerhausen-Schweinfurt zwischen Erfurt-Nord und Erfurt-Stotternheim sind Schwäne auf der Fahrbahn. Soweit der Verkehrsdienst. 16.34 Uhr.
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6: Zwischen der Europäischen Union und Kanada könnte sich eine deutlich engere Zusammenarbeit anbahnen. EU-Kommissionspräsidentin Ursula von der Leyen hatte gestern Kanada angeboten, erstes assoziiertes Mitglied der EU zu werden. Darüber spreche ich jetzt mit unserer Korrespondentin Giselle Uka in New York. Hallo.
1: Guten Tag.
6: Das klingt schon etwas ungewöhnlich. Kanada in Nordamerika als assoziiertes Mitglied der EU. Kanadas Premier Mark Carney hat ja heute vor dem EU-Parlament selbst gesprochen. Wie sieht er eine mögliche Partnerschaft?
1: Er sieht die sehr positiv, das hat er auch klar gemacht bei seiner Rede in Straßburg. Kanada und die EU, die arbeiten ja sowieso schon seit Jahren sehr eng zusammen. Es gibt ein gemeinsames Freihandelsabkommen, CETA, das zwischen den beiden geschlossen wurde 2017. Im vergangenen Jahr ist Kanada dann auch dem europäischen Verteidigungs- und Rüstungsprogramm beigetreten. Aber das reicht beiden noch nicht, vor allem weil sowohl Kanada als auch die EU ja unter den Handelszöllen aus den USA sehr leiden. Kanada natürlich noch viel mehr, weil die Kanadier normalerweise fast 76% ihrer Waren ins südliche Nachbarland exportieren. Dadurch sind sie wirtschaftlich extrem abhängig und fühlen sich durch US-Präsident Trump auch in ihrer Souveränität und Freiheit bedroht. Deswegen haben beide jetzt beschlossen, gemeinsam sind wir stärker und wollen ihre Beziehung noch ausbauen. Natürlich nicht nur weiteren Handel betreiben, sondern da geht es auch um noch mehr, um gegenseitige Investments, um Kooperationen in den Bereichen Energiesicherheit, kritische Mineralien, KI, das haben beide in ihren Reden gesagt, Ursula von der Leyen und der kanadische Premierminister Mark Carney. Und natürlich auch um gesellschaftliches Zusammenrücken, sodass zum Beispiel, das hat Carney heute als Beispiel genannt, junge Menschen aus Europa und Kanada dann jeweils in den gegenseitigen Ländern zum Beispiel zum Arbeiten oder Studieren leben können.
6: Würde denn Kanada freiwillig dann EU-Regeln einhalten, wenn es zu einer sogenannten assoziierten Mitgliedschaft kommt, oder müssten dann beide Seiten erst noch konkrete Bedingungen ausloten?
1: Das ist genau der interessante Punkt, wenn es um die Details geht. Ursula von der Leyen hat zwar in ihrer Rede gestern vorgeschlagen, Kanada anzubieten, erstes assoziiertes Mitglied der EU werden zu können, aber das hat sie nicht weiter definiert. Und was das bedeutet, das weiß im Prinzip keiner. Die Kanadier sprechen da meist eher von einer Allianz für die Zukunft. Und ich glaube, das hängt eben genau damit zusammen, dass der Premierminister sich nicht so absolut an den europäischen Binnenmarkt binden lassen will, dass er auch keine Richtlinien oder Regeln aus Brüssel befolgen will, zum Beispiel in der Landwirtschaft, in der Rohstoffgewinnung und so weiter, also keine Umweltauflagen aus Brüssel. Die Kanadier wollen ganz souverän und autonom bleiben, die Partnerschaft zur EU aber trotzdem ausbauen, und wie das ganz konkret dann aussieht und funktionieren könnte, das wollen beide Seiten wohl Ende Oktober aushandeln beim EU-Kanada-Gipfel in Montreal.
6: Das Verhältnis zu den USA hatten Sie schon angesprochen. Beide sind ja, USA und Kanada, miteinander eng verknüpft wirtschaftlich. Die Grenze ist in beiden Richtungen offen, um den freien Warenaustausch zu gewährleisten. Wie reagieren jetzt die USA auf ein möglicherweise engeres kanadisch-europäisches Verhältnis?
1: Also der US-Präsident Donald Trump, der hat das gestern als lachhaft bezeichnet, dass dieser Vorschlag von Ursula von der Leyen kam, erstes assoziiertes Mitglied der EU zu werden. Er hat damit gedroht, neue Zölle zu verhängen oder den Handel mit Europa sogar ganz einzustellen. Er hat dann hinten raus gesagt, einverstanden wäre er nur, falls die Absicht gut sei. Woran er das jetzt genau festmachen würde, das hat er nicht erklärt.
6: Wir hatten es erwähnt, oder Sie hatten es erwähnt, ja, es gibt einen Handelsstreit zwischen Kanada und den USA. Kann man noch mal sagen, konkret, worum geht es genau? Und gibt es da vielleicht auch Zeichen der Entspannung?
1: Nein, also da ist im Moment ziemliche Funkstille. Es geht da, glaube ich, auch sehr viel um Atmosphärisches. Premierminister Mark Carney, der betont immer wieder, dass man auf Augenhöhe miteinander verhandeln muss. In den Verhandlungen, die aber stattgefunden haben, noch bis vor wenigen Wochen zwischen den USA und Kanada, da sind wohl immer wieder Forderungen gekommen, die allein zulasten der Kanadier gehen. Weil es auch immer wieder heißt, ja, ihr seid doch viel abhängiger von uns als umgekehrt. Das wollen sich die Kanadier aber nicht gefallen lassen. Trump wiederum, der verweist immer auf das Handelsdefizit, das die USA beim Handel mit Kanada haben. Deswegen fühlt er sich wiederum ungerecht behandelt. Am Ende konnte man sich nicht einigen, sondern ist quasi im Streit auseinandergegangen. Dann gab es wieder einen Schwung neuer Zölle in Höhe von 50% auf bestimmte Waren beider Seiten. Wann die Verhandlungen da wieder aufgegriffen werden, das ist ziemlich unklar.
6: Ich sprach mit unserer Korrespondentin Giselle Uka in New York über eine mögliche engere Zusammenarbeit zwischen Kanada und der EU. Vielen Dank für das Gespräch.
1: Sehr gerne.
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2: Im Studio Raimo Hinsdorf. Sie hat endgültig begonnen, die Ära des neuen Fußball-Bundestrainers Jürgen Klopp. Kommende Woche stehen die ersten Länderspiele unter Klopp an. Seine Premiere feiert er in Amsterdam gegen die Niederlande. Dafür und für die weiteren drei Duelle der anstehenden Länderspielpause hat der Bundestrainer heute auf dem DFB-Campus in Frankfurt sein erstes Aufgebot bekannt gegeben. Und diese Präsentation war in vielerlei Hinsicht eine bemerkenswerte Veranstaltung, wie Philipp Hofmeister zu berichten weiß.
8: Deutschland sucht das Superteam. Und der neue Juryvorsitzende alias Bundestrainer:
22: Ich würde mir oder uns gerne die Fahne zurückholen.
8: Möchte und muss dafür die ganze große Fußballrepublik zurückgewinnen.
22: Ich möchte, dass, wenn man so schwingt, dass niemand denkt, was mit dir nicht in Ordnung, sondern dass man einfach nur das Gefühl hat, du bist happy und verstehst, dass du Glück hattest, dass du in diesem wundervollen Land, dass du hier lebst.
8: Gewohnt wortgewaltig, optimistisch und verbal vielschichtig präsentierte sich Jürgen Klopp bei seiner ersten Kadernominierung. Einer, wie es sie so noch nie gegeben hatte. 44 Spieler stehen in Klopps XXL-Aufgebot, die in zwei Teams für die anstehenden vier Nations-League-Duelle aufgeteilt werden.
22: Es hat Spaß gemacht, den Kader zusammenzustellen. Es war cool, sich mit diesen Spielern zu beschäftigen.
8: Ganz besondere Emotionen sammelte Jürgen Klopp bei den vielen potenziellen Nationalmannschaftsdebütanten ein. Junge Spieler wie Elversbergs Felix Keidel, Mika Bauer von Celtic Glasgow oder Hoffenheims Bambasee Conte waren kollektiv überwältigt.
22: Am längsten gelacht hat Bamba Conte. Da habe ich nur Jürgen Klopp gesehen, hat 2 Minuten am Stück gelacht. Das ist eine sehr tiefe Stimme. Da ich den Anruf mal kriege.
8: Die personelle Auffrischung nach dem WM-Fiasko im Sommer ist gewollt. Klopp, der im Tor wieder auf Marc-André Ter Stegen und als Kapitän weiter auf den ins Mittelfeld zurückbeorderten Joshua Kimmich setzt, hat mitunter erstaunliche Erkenntnisse gesammelt.
22: Man konnte ja nach der WM das Gefühl haben, dass der deutsche Fußball komplett am Boden ist, wir kein Talent und keine Fußballspieler haben. Als wir da jetzt genauer drauf geguckt haben, ist uns ganz, ganz viel Talent ins Auge gesprungen. Also da ist echt was da.
8: Bei aller Euphorie, die der neue Hoffnungsträger versprüht, der Druck zu liefern, ist da. Und auch ein Bundestrainer, Jürgen Klopp, bittet erstmal um ein klein wenig Zeit.
22: Wenn jetzt irgendjemand so dämlich ist und zu glauben, dass mit 1,5 Trainingseinheiten wir die Fußballwelt einmal auf den Kopf gestellt hätten, dann kann ich dem jetzt wirklich nicht helfen. Aber wir werden alles versuchen, um eine neue Herangehensweise sichtbar zu machen. Das kann ich versprechen. So schnell wie möglich.
8: Im Idealfall bereits kommende Woche in Amsterdam gegen den alten Rivalen, die Niederlande. Wenn Schwarz-Rot-Klopp die Kombination aus hochintensivem Fußball und neuer emotionaler Identifikation im ersten Klopp-Kader erstmals wirken soll.
22: Ich kann euch sagen, es bedeutet Ihnen allen unglaublich viel, für die deutsche Nationalmannschaft zu spielen. Ich finde, das ist auch mal eine Geschichte, die man so sagen darf. Und wir haben uns gemeinsam dazu entschlossen, das ab jetzt eben auch wieder sichtbar zu machen.
2: Der neue Fußball-Bundestrainer Jürgen Klopp. 5 Saisonspiele, 5 Siege. Handballmeister SC Magdeburg ist perfekt ins neue Spieljahr gestartet. Den Erfolgslauf wollen die Elbestädter auch heute in der Champions League fortsetzen. Ab 20.45 Uhr ist der SCM beim Schweizer Meister HC Kriens Luzern gefordert. Dem Team von Bundesliga-Legende Andi Schmid, der dort als Trainer an der Seitenlinie steht. SCM-Nationalspieler Lukas Mertens nimmt die heutige Aufgabe sehr ernst.
23: Absolut. Und das Ergebnis, was sie in Kielce erzielt haben, war auch nicht so schlecht. Mit einem Tor dort nur verloren. Also
7: wie gesagt, die sind Schweizer Meister geworden. Deswegen also muss man aufpassen, was da auf uns zukommt. Und Andi Schmid lässt sich bestimmt was gegen den SCM einfallen. Das hat er als Mittelmann bei den Rhein-Neckar-Löwen auch öfters gemacht.
2: 20.45 Uhr geht's also los und die komplette Partie im Audiostream in der Sport im Osten-App zu hören. Am 26. September, also am nächsten Sonntag, verkündet der Deutsche Olympische Sportbund, mit welchem Kandidaten er ins Bewerbungsrennen um die Austragung olympischer und paralympischer Sommerspiele gehen wird. Es geht um die Spiele 2036, 2040 oder 2044. Zur Auswahl stehen München, die Region Rhein-Ruhr sowie Berlin und dessen Juniorpartner Leipzig. Einer, der hofft, dass Olympia nach Leipzig kommt, ist der Sachse David Stoll, Olympiamedaillengewinner im Kugelstoßen. Jan Günther.
9: Das offizielle Ende seiner sehr erfolgreichen Leistungssportkarriere liegt nun auch schon ein gutes Stück entfernt. 2,5 Jahre nämlich. Um seinem Sport wieder ganz nahe zu kommen, muss David Stoll nur in einen Schrank in seiner Garage schauen.
10: Da sind noch meine ganzen Medizinbälle, meine Kugeln, Rundgewichte und alles, was noch so übrig geblieben ist da. Und ab und zu nutze ich das auch noch, ja.
9: 2-mal wurde Stoll Kugelstoß-Weltmeister. 2012 in London gewann er Olympiasilber.
10: Allein dieses Gefühl, wenn man durch London gefahren ist, dass dieses Sportevent in der Stadt stattgefunden hat, die Emotionen aus der Bevölkerung, die Wertschätzung des Sports, das war für mich damals was ganz Besonderes.
9: Etwas, was in einigen Jahren vielleicht auch in Deutschland zu erleben ist. Für wen entscheidet sich der Deutsche Olympische Sportbund als Bewerbungskandidaten? Für München, die Region Rhein-Ruhr oder für Berlin mit Juniorpartner Leipzig? Dass der Sachse olympische und paralympische Spiele gerne in Leipzig sehen würde, ist klar. Doch die nationale Konkurrenz, sagt der 36-Jährige im Gespräch mit Sport im Osten, hat auch Argumente auf ihrer Seite.
10: Wir haben jetzt mit der Vergabe der Leichtathletik-Weltmeisterschaft nach München, ist natürlich schon erstmal ein Pluspunkt für München, weil das kann einfach große Events austragen. Das ist, will ich auch gar nicht in Frage stellen.
9: Dennoch, beim Blick speziell auf die Leichtathletik hat David Stoll schon einen anderen Favoriten, das Olympiastadion in Berlin.
10: Wenn man jetzt mal die Erfolgshistorie vom ISTAF in Berlin sieht, wie lange es dieses Stadionfest schon gibt, was wir für tolle Leichtathletik-Weltmeisterschaften 2009 hatten, wie großartig die Europameisterschaft 2018 war, dann gehört einfach Olympia in die Hauptstadt. Viele kennen München natürlich vom Oktoberfest, das wird jetzt auch wieder eine große Rolle spielen. Aber wenn ich an Deutschland denke, dann denke ich an Berlin, an die Hauptstadt. Da gehört Olympia für mich hin.
9: Und ob Berlin und Leipzig das Rennen machen, entscheidet sich am 26. September.
2: Der Beitrag von Jan Günther.
6: Vielen Dank an Ram Hinsdorf und den Sport. Und damit ist es 16.45 Uhr, 16:45, an diesem Donnerstag. 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Und das ist unser Top-Thema in dieser Stunde. Die Bundesanwaltschaft hat in Brandenburg einen mutmaßlichen Islamisten festnehmen lassen. Der 24-jährige Iraker soll Anschläge in Deutschland geplant haben. Weitere Meldung jetzt mit Alexander Terhorst.
23: Bei einem russischen Drohnenangriff ist in Kiew ein Lager mit dem Fundus eines von Präsident Volodymyr Zelensky mitgegründeten Medienunternehmens zerstört worden. Wie das Unternehmen mitteilte, gingen Kulissen und Kostüme aus 20 Jahren in Flammen auf, darunter von Konzerten, Sendungen und Filmen. In Leipzig ist ein Mann in der Eisenbahnstraße von einer Gruppe angegriffen und schwer verletzt worden. Nach Polizeiangaben bewarfen die Täter den 35-Jährigen gestern mit Stühlen. Dabei wurde auch ein vorbeifahrendes Auto beschädigt. Warum es zu dem Angriff kam, ist unklar. Ein Motorradfahrer ist nahe Herrnhut im Landkreis Görlitz bei einem Unfall schwer verletzt worden. Laut Polizei hatte der 47-Jährige beim Abbiegen einem Transporter die Vorfahrt genommen. Bei dem Unfall sei das Motorrad in Brand geraten. Der Transporterfahrer blieb unverletzt. Das Wetter heute Abend locker bewölkt und trocken, 13 bis 20 Grad. Nachts dann gebietsweise Regen, 14 bis 9 Grad. Morgen wechselhaft mit Regenschauern, ab und zu Sonne, 16 bis 21 Grad. MDR aktuell Verkehrsdienst. A9 Richtung München zwischen Niemeck und Kleinmarzins, Stau nach einem Unfall. A9 Richtung München zwischen Marktschaugast und Dreieck Bayreuth-Kulmbach, stockender Verkehr an einer Baustelle. Stockender Verkehr auch auf der A38 Richtung Leipzig zwischen Eisleben und Querfurt wegen Bauarbeiten. A71 Sangerhausen-Schweinfurt zwischen Erfurt-Nord und Stotternheim sind Schwäne auf der Fahrbahn. Geblitzt wird auf der A4 Richtung Dresden zwischen Hermsdorf-Ost und Rüdersdorf und der A72 Richtung Hof zwischen Plauen-Süd und Pirk. Soweit der MDR aktuell Verkehrsdienst, 16.47 Uhr.
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6: Das Thema Mieten ist schon ein dickes Brett zum Bohren. Wie schwer es ist, eine bezahlbare Wohnung zu finden, fehlen doch in Deutschland laut aktuellem Mietenreport des Deutschen Mieterbundes rund 1,4 Millionen Wohnungen. Besonders in Ballungsgebieten, aber auch in mittleren Städten. Die Anzahl der Sozialwohnungen liegt auf Rekordtief. Nun haben sich in Erfurt noch bis morgen rund 2000 Juristen aus allen Ecken des Landes zusammengefunden, um über neue juristische Möglichkeiten zu diskutieren, ob für Strafrecht, Arbeitsrecht oder eben Mietrecht. Annette Apfel berichtet.
12: Zwar ist der Deutsche Juristentag ein Verein, er kann keine Gesetze machen oder beschließen, aber oft fließen die Entscheidungen seiner Mitglieder aus den verschiedensten Blickrichtungen in die Gesetzgebung ein. Präsidiumsmitglied Beate Gesell, selbst Richterin am Oberlandesgericht in München, will diskutieren.
13: Wie man das Recht da, wo es nicht zufriedenstellt, da, wo es brennt, verbessert.
12: Gerade in puncto Mieten ist der Ärger groß. Vor allem die Mieten für neu geschaffenen Wohnraum steigen, kritisiert der Deutsche Mieterbund, dessen Vorsitzende Melanie Weber-Moritz.
14: Das eine ist, die Mieten müssen stärker begrenzt werden, weil die Mietpreissteigerung einfach immer mehr von dem Einkommen wegnimmt, was notwendig ist, um das Leben zu bestreiten. Vor allen Dingen auch diese ganzen Umgehungsstrategien bekämpfen. Also die Mietpreisbremse, die wird aber gerne durch Möblierungszuschläge und Kurzzeitvermietung beispielsweise umgangen.
12: Und gerade deshalb arbeiten in Erfurt Sozial- und Mietrechtler zusammen. Ein Ziel sehen die Organisatoren wie Beate Gesell darin,
13: dass man die Mietpreisbremse, ich sage es mal, scharf stellt, also dass man eben hier wirklich sich bemüht, diese Umgehungsversuche zu begrenzen und dass man auch etwa durch die kommunalen Wohnungsämter, dass die eben auch stärker ertüchtigt werden, dass sie Vermieter, die sich da gar

0: Mieter und Vermieter sein, sondern die werden beide auch fordern.
1: Und genau deshalb, meint er, sei eine Reform des Mietrechts dringender denn je, auch wenn es dafür Mut brauche.
2: Soweit der Bericht von Annette Apfel. Die vergangenen Sommer haben auch in Deutschland viele Menschen für das Thema Wasser sensibilisiert. Wie es weltweit um unsere Wasserressourcen steht und welche Entwicklungen sich abzeichnen, zeigt der aktuelle Wasserbericht der Weltorganisation für Meteorologie, WMO, in Genf. Sandra Bieger fasst zusammen.
3: Fast 90 Seiten lang ist der aktuelle Wasserressourcenbericht der Weltorganisation für Meteorologie. WMO. Wissenschaftlerinnen und Wissenschaftler haben dafür viele Daten zusammengetragen, komplexe Diagramme erstellt. Das zentrale Ergebnis ist schnell zusammengefasst. Die weltweite Wasserkrise verschärft sich, der Wasserkreislauf ist aus dem Tritt geraten. Der Mainzer Professor Robert Reinecke hat an dem Bericht mitgearbeitet. Er sagt, der Bericht untermauere wissenschaftlich das, was vor allem spätestens in diesem Sommer viele mit eigenen Augen beobachten konnten, auch in Deutschland.
4: Dieser Sommer war ja doch außergewöhnlich trocken, wo man wirklich den Einfluss auf die Schifffahrt gesehen hat, gemerkt hat, wie ganze Ökosysteme kippen, wie die Bäume plötzlich ihre Blätter schon im August abwerfen.
3: Ausgetrocknete Flussbetten und Dürren auf der einen, Starkregen und Überschwemmungen auf der anderen Seite. Laut aktuellem WMO-Bericht waren in den vergangenen 5 Jahren vor allem Asien und Afrika von solchen sogenannten wasserbezogenen Extremereignissen betroffen. Aber auch Deutschland und Europa. Der ausgetrocknete Rhein oder die Flut im Ahrtal vor 5 Jahren seien nur einige Beispiele dafür, sagt Hydrologe Reinecke. Beim Wasserkreislauf hänge alles mit allem zusammen, auch, dass es an einem Ort zu trocken und an einem anderen zu nass sein könne.
4: Eine immer wärmere Atmosphäre kann mehr Wasser aufnehmen. Und höhere Temperaturen führen dazu, dass Wasser auch immer stärker verdunstet. Das heißt, das Wasser ist nicht verschwunden, aber es ist leider in der Atmosphäre oder im Ozean, auch wenn wir es aus dem Boden pumpen als Grundwasser, um es zur Bewässerung zu nutzen, endet das meiste davon leider im Meer, wo wir es nicht mehr wirklich nutzen können. Dazu führt es noch dazu, dass wir über stärkere Überschwemmungen sehen, weil wenn mehr Wasser in der Atmosphäre ist und wir mehr Energie haben, führt das eben zu Extremereignissen, die dann auch zu Überflutungen führen können.
3: Dieses zu viel bzw. zu wenig an Wasser zeigt sich mittlerweile auch dauerhaft am Pegelstand der Flüsse. Laut Weltorganisation für Meteorologie in Genf hatten nur noch 36% von ihnen im vergangenen Jahr einen normalen Pegelstand. Hinzu kommt, dass Wasserspeicher wie Gletscher rasant schmelzen. In den vergangenen 5 Jahren laut Bericht um unvorstellbare 1400 Gigatonnen. Und auch das Grundwasser wird weltweit weniger, auch weil mehr entnommen wird, als sich nachbilden kann. Das sei besonders bedrohlich, weil beispielsweise in Deutschland 70% des Trinkwassers aus Grundwasser stammten, sagt Robert Reinecke. Politik und Gesellschaft müssten sich in Zukunft die Frage stellen, wofür sie das knapper werdende Gutwasser noch einsetzen wollten.
4: Und dann muss man sich natürlich schon fragen, ist der erste Punkt, wo wir sparen sollten, um den heimischen Garten zu bewässern oder größere Felder, weil das für unsere Versorgung wichtig ist oder ist es für bestimmte Unternehmen wichtig. Ich glaube, da braucht es eine grundsätzliche Diskussion in Deutschland, weil wir einfach gar nicht das politische Bewusstsein haben, dass dieses Thema ausgehandelt werden muss.
3: Auch wenn die Prognosen düster sind, die Weltorganisation für Meteorologie will auch zeigen, dass es noch nicht zu spät ist. Sie fordert, sparsamer mit dem kostbaren Gut Wasser umzugehen. Außerdem verlangt sie den weiteren Ausbau von Frühwarnsystemen, damit Menschen im Falle einer sich abzeichnenden Naturkatastrophe schneller gewarnt werden können.
2: Soweit der Bericht von Sandra Bieger. Das Wochenende steht vor der Tür, natürlich ab morgen. Und da lohnt sich ein Ausflug nach Radebeul oder Meißen besonders. Denn dort steigen von Freitag bis Sonntag die diesjährigen Weinfeste, zu denen wieder insgesamt rund 100.000 Besucher, kein Versprecher, erwartet werden. Was es auf der Feiermeile in Radebeul zu erleben gibt, weiß Florian Glatter.
5: 3 Tage lang gibt es in Radebeul eine Mischung aus Musik, Kunst und Theater. Und jeder Menge Programmhöhepunkte. Parallel zum Radebeuler Herbst- und Weinfest findet auch das internationale Wandertheaterfestival statt. Los geht es morgen mit einer großen Parade, verrät der künstlerische Leiter Björn Reinemer.
6: Wir haben da Stelzenläufer dabei, wir haben da

0: Musiker dabei. Wir haben auch alle möglichen Theaterakteure dabei. Alles startet am Kuffenhaus und zieht dann zum Kirchplatz. Und insgesamt, denke ich, sind das um die 200, 250 Teilnehmende.
1: Anschließend öffnet die Festmeile. Eine besondere Attraktion ist das handbetriebene Karussell von Georg Traber.
2: Das ist ein Karussell und das dreht sich. Und zwar dreht sich das horizontal, weil würde sich es vertikal drehen, wäre es ja ein Riesenrad. Und man sieht es ja, es schwankt ein bisschen auch und so. Man sitzt sozusagen auf dem hängenden Boden und der dreht sich im Kreis und schwankt leicht. Da wird einem auch nicht schlecht auf diesem Karussell.
1: Wer nicht nur zuschauen, sondern selbst aktiv werden möchte, kann an verschiedenen Workshops teilnehmen. Zum Beispiel am gemeinsamen Musizieren oder Tanzen lernen. Musikalisch ist das Programm vielfältig, von lateinamerikanischen Rhythmen und Salsa-Klassikern bis hin zu Jazz. Und hier hat Björn Reinemer einen Favoriten.
0: UICQ, das ist ein finnisch-deutsches Projekt. Sie nennen das den Vintage Sound of Finland. Und das ist also eine Mischung aus Tango, Folk, aber auch sehr tanzbar und auch sehr emotional und mit der Liebe zur Musik.
1: Den Abschluss des 34. Herbst- und Weinfestes bildet am Sonntagabend das Feuer- und Theaterspektakel auf den Elbwiesen. Dabei spielt die Kunstinstallation Feuerdrillinge des chilenischen Künstlers César Olagaray eine zentrale Rolle.
3: Hier sind die Köpfe und diese Pyramide sind ihr Körper. Wackeln. Die Besucher können selbst bedienen mit einem Seil.
1: Lange wird die Installation allerdings nicht zu sehen sein, denn zum Abschluss werden die Feuerdrillinge tatsächlich in Flammen gesetzt. Und doch werden die Erinnerungen daran bleiben, meint Olagaray.
3: Weil tausende Leute werden das sehen und das bleibt im Gedächtnis. Und das ist auch ein Bleiben.
1: Geöffnet ist das Radebeuler Herbst- und Weinfest am Freitag ab 17, am Wochenende ab 12 Uhr. Der Eintritt morgen ist frei. Am Samstag und Sonntag zahlen Besucher für das Tagesticket zwischen 9 und 12 Euro.
4: Zweiter Bericht von Florian Glatter. Tja, wird es sich lohnen, zum Weinfest zu gehen? Ist das Wetter schön? Das können wir gleich mal nachfragen bei Renato Bodenburg. Überraschungsfrage, wie wird das Wetter? Sagen wir mal ab heute noch, ja?
5: Naja, also heute passiert jetzt nicht mehr ganz so viel, bis zum Abend zumindest. Es gibt zwar ein paar mehr Wolken im Nordwesten, vom Eichsfeld dann rauf bis über den Harz, Börde, Altmark. Da ist es zum Teil ein bisschen wolkiger. Ansonsten sieht es aber noch sehr freundlich aus, mit ein paar Wolken und Sonnenschein und Temperaturen dann in den Abendstunden zwischen 13 und 20 Grad. 21 gibt es jetzt als Spitzenwert noch in Thüringen. Aber ansonsten kommt dann in der Nacht, in der zweiten Hälfte, die dichte Bewölkung von Nordwesten weiter voran und mit ihr dann auch etwas Regen, der dann gebietsweise durchziehen wird. Morgen in den Frühstunden haben wir vor allem noch Richtung Thüringen und Sachsen was davon. Bis zum Nachmittag spätestens zieht das Ganze dann über die Oberlausitz ab.
4: Dann schauen wir mal auf den morgigen Freitag. Wie wird's Wetter dann?
5: Genau. Also wie gesagt, bis zum Nachmittag über die Oberlausitz abziehender Regen. Mhm. Dahinter gibt es schon Auflockerungen. Das heißt also Sachsen-Anhalt dann im Laufe des Vormittags auch schon ein paar Wolkenlücken, die größer werden. Und das ist dann allgemein so die Tendenz, dass es dann im Laufe des Nachmittags auch Auflockerungen mit Sonnenschein gibt. Aber trotz allem auch noch weitere einzelne Schauer, die sich dann bilden werden und durchziehen werden. Und das Ganze morgen bei Temperaturen bis 23 Grad.
4: Okay, und dann noch ein kurzer Blick auf vielleicht den Sonntag und den Wochenanfang?
5: Ja, also da kommt noch der Sonnabend noch hinterher und den genau. Haben wir eigentlich noch recht freundlich. Also da gibt es so eine Mischung aus zeitweisem Sonnenschein, da ist es zum Teil also heiter, dann gibt es mal ein paar Wolken im Laufe des Nachmittags, aber es bleibt vorwiegend trocken, einzelne Tropfen sind da nicht ganz ausgeschlossen. Am Sonntag zieht erstmal Regen durch.
4: Vielen Dank, das war Renato Bodenburg aus unserem Wetterstudio.
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4: Nach den Nachrichten berichten wir über die Mehrwertsteuersenkung in Restaurants, die bei den Gästen nicht ankommt, und über die Tricks des Discounters Lidl. Dazu mehr in einer Viertelstunde. Jetzt erst einmal die aktuellen Meldungen.
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8: Um 17 Uhr mit Alexander Terhorst. In Frankfurt am Main ist ein an Malaria erkrankter Mensch gestorben. Die Stadt teilte mit, der Betroffene habe nahe dem Flughafen gewohnt. Damit steigt die Zahl der Malaria-Toten auf 3. Die ersten Infektionen waren im Juli bekannt geworden. Damals waren 6 Flughafenmitarbeiter erkrankt, 2 von ihnen starben. Gestern gab die Stadt 2 weitere Infektionen bekannt. Die Behörden führen den Ausbruch auf eine Mücke zurück, die in einem Flugzeug nach Deutschland gelangte. Die Bundesanwaltschaft hat in Brandenburg einen mutmaßlichen Islamisten festnehmen lassen. Der Iraker soll Anschläge in Deutschland geplant haben. Nach Angaben der Karlsruher Behörde hatte er schon eine Kirche in Bremen als erstes Ziel ausgespäht. Zudem habe er versucht, weitere Menschen für seine Pläne zu gewinnen. Dem 24-Jährigen werde die versuchte Gründung einer terroristischen Vereinigung und die Vorbereitung einer schweren staatsgefährdenden Gewalttat vorgeworfen. Der Mann wurde im Landkreis Barnim, nördlich von Berlin, gefasst. Der EU-Entwurf für Altersbeschränkungen bei sozialen Medien stößt auf Kritik. Sebastian Meineck vom Internetportal Netzpolitik sagte dem MDR, die geplante Alterskontrolle greife in Grundrechte ein und verursache hohen Aufwand. Nicht alle Menschen hätten die nötigen Dokumente für den Altersnachweis in der geplanten Kontroll-App. Auch Eltern müssten mehrere Bescheinigungen vorlegen, um für ihre Kinder Accounts einzurichten. Über den sogenannten EU Kids Act müssen noch EU-Parlament und Ministerrat entscheiden. Deutschland will die Nord- und Ostsee von Altmunition befreien. Das Bundesumweltministerium hat dafür den Bau einer mobilen Entsorgungsanlage auf See in Auftrag gegeben. Auf dem Meeresgrund liegen rund 1,6 Millionen Tonnen alter Munition. Durch Rost und Zerfall gelangten zunehmend giftige Stoffe ins Wasser. Die Plattform soll bis Ende 2028 fertig sein. Sachsen hat seine Haltung zur geplanten Staustufe der Elbe in Tschechien geändert. Umweltminister Georg Ludwig von Breitenbuch sagte im Landtag, das Vorhaben bei Děčín bringe vor allem Vorteile. Fließe das Wasser in der Elbe gleichmäßiger, könne das der Ökologie des Flusses nutzen. Tschechien erhofft sich von dem Projekt, dass auf der Oberelbe mehr Schiffe fahren können. Bislang hatte Sachsen die Staustufe abgelehnt. Das waren die Nachrichten. Und das ist das Wetter mit den Temperaturen von 16 Uhr. Auf den Brocken bedeckt bei 9 Grad, Chemnitz leicht bewölkt 17, Dresden leicht bewölkt 19 Grad. Eisenach wolkig 18, Erfurt wolkig 19, Fichteberg leicht bewölkt 12, Gera wolkig 19 Grad, Görlitz leicht bewölkt 19. Halle 20, Leipzig wolkig 19, Magdeburg stark bewölkt 20 Grad, in Meiningen wolkig bei 18 Grad. Die Vorhersage, locker bewölkt und trocken geht es in den Abend, 13 bis 20 Grad zunächst abends, dann nachts gebietsweise Regen bei 14 bis 9 Grad. Morgen wechselhaft mit Regenschauern, ab und zu Sonne, 16 bis 21 Grad die Höchstwerte. Am Sonnabend mehr Sonne, Sonntag wieder mehr Wolken und zeitweise Regen. Die Temperaturen ändern sich kaum. MDR Verkehrsdienst. A9 Richtung München zwischen Niemeck und Kleinmarzehns. Stau nach einem Unfall, 20 Minuten Verzögerung. 10 Minuten länger auf der A9 Richtung München zwischen Markt Schorgast und Dreieck Bayreuth-Kulmbach. Hier stockender Verkehr an einer Baustelle. Ebenfalls stockend an einer Baustelle A13 Richtung Dresden zwischen Teupitz und Starkow. A38 Richtung Leipzig zwischen Eisleben und Querfurt stockender Verkehr wegen Bauarbeiten. A71 Richtung Schweinfurt in der Abfahrt Erfurt-Gispersleben steht ein defekter Schwertransport. Geblitzt wird auf der A4 Richtung Dresden zwischen Hermsdorf-Ost und Rüdersdorf und auf der A72 Richtung Hof zwischen Plauen-Süd und Pirk. Soweit der MDR-Verkehrsdienst, die Zeit 17.04 Uhr.
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4: Im Studio Stefan Kloss, ich grüße Sie herzlich. In Eberswalde im Landkreis Barmin in Brandenburg ist ein Iraker festgenommen worden, der Anschläge in Deutschland geplant haben soll. Der ARD-Terrorismusexperte Michael Götschenberg hat weitere Informationen.
9: Der Generalbundesanwalt beschuldigt ihn, im Frühjahr des vergangenen Jahres mit weiteren Personen einen Anschlag auf eine Kirche in Bremen geplant zu haben. Die Kirche soll er vor Ort ausgekundschaftet haben. Dafür soll der Mann sich eine Schusswaffe besorgt und eine weitere bisher noch unbekannte Person angeworben haben. Außerdem soll er nach Überzeugung der Ermittler versucht haben, eine terroristische Vereinigung zu gründen. Diese sollte offenbar nach seinen Vorstellungen dem sogenannten Islamischen Staat angegliedert werden. Wie der Generalbundesanwalt mitteilt, soll der 24-Jährige die Ideologie des IS teilen. Nach Informationen des ARD-Hauptstadtstudios stand kein Anschlag unmittelbar bevor. Offenbar wurden die Ermittler erst in diesem Jahr auf den Mann aufmerksam. Der Mann wird nun dem Haftrichter beim Bundesgerichtshof vorgeführt, der über die Untersuchungshaft zu entscheiden hat.
4: Soweit Michael Götschenberg. Benzin wird immer teurer und der Ruf nach Entlastung immer lauter. In Berlin läuft eine Diskussion, die erstaunlich vertraut klingt. Denn schon im Frühjahr ist nach der Eskalation im Iran-Krieg viel über Preisbremsen, Steuersenkungen und Markteingriffe diskutiert worden. Damals endete der Streit mit einem Tankrabatt. Ein teures Experiment mit gemischter Bilanz. Wird sich die Geschichte wiederholen? Großes Fragezeichen. Dietrich Karl Meurer aus Berlin.
10: Déjà-vu ist französisch und heißt übersetzt schon gesehen. Déjà-vu beschreibt das Gefühl, eine aktuelle Situation schon einmal erlebt zu haben. Und genau dieses Gefühl kennzeichnet die aktuelle Debatte über die Rekordpreise an den Tankstellen und mögliche Entlastungen.
11: Was kann die Politik gegen die hohen Spritpreise tun? Darüber ist sich die Bundesregierung nicht einig.
10: So berichtete im Frühjahr die Tagesschau. Und weiter?
11: Finanzminister und SPD-Chef Klingbeil hat andere Vorstellungen als Wirtschaftsministerin Reiche von der CDU.
10: Heute ist das wieder so. Die Krise im Nahen Osten treibt die Kraftstoffpreise immer weiter nach oben. Wieder diskutiert die Bundesregierung über Entlastungen für Autofahrer und wieder vertreten die Koalitionspartner unterschiedliche Wege. Dabei verspricht Bundeskanzler Friedrich Merz von der CDU in dieser Woche Hilfe, ohne zu sagen, wie die aussehen soll.
12: Das genaue Instrumentarium steht noch nicht fest. Sie können aber davon ausgehen, dass wir sehr bald einen Vorschlag dazu vorlegen werden.
10: Bundesfinanzminister Lars Klingbeil macht Druck. Der SPD-Politiker sagt erneut:
13: Meine Vorschläge liegen seit Wochen auf dem Tisch. Eine Übergewinnsteuer, wo ich die Kommission noch auffordere, dass es jetzt hier endlich konkrete Modelle und Instrumente gibt. Ein Preisdeckel, der ja auch gerade diskutiert wird.
10: Klingbeil will Krisengewinne von Mineralölkonzernen abschöpfen, am liebsten europaweit, und daraus Entlastungen finanzieren.
14: Ein Spritpreisdeckel halte ich für den falschen Weg,
10: erwidert Bundeswirtschaftsministerin Katharina Reiche von der CDU.
14: Ein solcher Deckel schwächt unsere mittelständische Raffineriewirtschaft. Und wir brauchen unsere Raffinerien dringend, denn sie produzieren in Deutschland Diesel, Benzin, Heizöl und Kerosin.
10: Reiche wirbt stattdessen für eine befristete Senkung der Mehrwertsteuer auf Kraftstoffe und für gezielte Direktzahlungen an Menschen mit geringem Einkommen. Ungläubig reibt sich Linken-Co-Chefin Ines Schwertner die Augen. Ihr kommt die Debatte bekannt vor.
15: Beim Thema Spritpreise bekommt man so ein bisschen ein Déjà-vu aus dem Frühjahr. Schon da hat die Bundesregierung direkt nach dem Krieg im Iran rumgeeiert. Die Spritpreise sind gestiegen. Am Ende kam ein mickriger Tankrabatt dabei raus, der die Gewinne der Mineralölkonzerne überhaupt nicht angetastet hat.
10: Ganz ähnlich kommentiert Grünen-Co-Chefin Franziska Brandner die Lage. Auch sie sieht Parallelen.
16: Wir erleben das gleiche Jammerspiel wie im Frühjahr auch. Die SPD fordert das eine, die CDU das andere und am Ende kommt wahrscheinlich wieder ein bescheuerter Tankrabatt raus, der keinem hilft, außer der Ölindustrie.
10: Brandner fordert Tempo bei der Suche nach einer Lösung.
16: Es wäre fantastisch, wenn die Regierung jetzt vor allem sich einfach mal schnell einigen könnte, bevor sie wieder wochenlang öffentlich darüber streitet.
10: Im Frühjahr endete der Streit nach der Kabinettsklausur in der Berliner Villa Borsig mit einer Einigung. Die Koalition stellte am folgenden Tag den Tankrabatt vor und eine später vom Bundesrat kassierte Idee einer steuerfreien Einmalzahlung. Ein vergleichbarer Durchbruch ist dieses Mal noch nicht in Sicht. Das Déjà-vu gibt es bislang nur beim Streit.
4: Soweit aus Berlin der Bericht von Dietrich K. Meurer. Die Mehrwertsteuer auf Speisen in der Gastronomie ist Anfang des Jahres ja bekanntlich von 19% auf 7% gesenkt worden. Die Bundesregierung wollte damit die Branche entlasten und auch Restaurantbesuche für Gäste günstiger machen. Aber ich glaube, das können wir alle bestätigen. So richtig ist das bei den Restaurantgästen nicht angekommen. Hier der Bericht.
17: Bowls, Schnitzel und Steaks, sie sind in vielen Restaurants teurer geworden. Und das trotz der Mehrwertsteuersenkung. Seit Anfang des Jahres gilt für Speisen wieder der Steuersatz von 7% statt 19%. Die Gäste sollten entlastet, die Gastronomie wirtschaftlich gestärkt werden. Die Gewerkschaft Nahrung Genuss Gaststätten, kurz NGG, hat sich mehr als 180.000 Gerichte in über 12.000 Restaurants angeschaut. Das Ergebnis? Nur 1% der Gerichte wurde günstiger. Rund 8% verteuerte sich. Im Durchschnitt stiegen die Preise um 0,5%. NGG-Chef Guido Zeitler sieht den Steuervorteil deshalb vor allem bei den Betrieben und nicht bei den Gästen.
18: Weil die Betriebe diese Erleichterung oder diese Reduzierung nicht an die Verbraucherinnen und Verbraucher weitergegeben haben. Die bleiben dann in den Betrieben. Die verleiben sich das einfach ein.
17: Die Gastronomie verweist dagegen auf gestiegene Löhne, Energie- und Lebensmittelkosten. Die NGG hält dagegen, die Branche habe die Preissteigerung der vergangenen Jahre bereits an die Gäste weitergegeben. Jetzt werde der Steuervorteil nicht ausreichend geteilt und zudem eine Chance verpasst, wieder mehr Menschen in die Restaurants zu holen.
18: Das war ja die Zielsetzung, den Konsum an der Stelle auch anzuregen, indem die Branche die Möglichkeit hat, Preise zu senken, um die Gäste wieder stärker in die Gastronomie zu holen. Die Preise wurden nicht gesenkt, die Konsumzurückhaltung ist nach wie vor deswegen auch hoch, weil die Verbraucherinnen und Verbraucher gucken natürlich momentan sehr bewusst, wofür gebe ich Geld aus.
17: Und dieses Geld ist auch für die Beschäftigten in der Gastronomie ein zentraler Punkt. In einer weiteren NGG-Befragung unter 2000 Beschäftigten haben 71% der Befragten bereits darüber nachgedacht, die Branche zu verlassen. Viele arbeiten lange, verdienen vergleichsweise wenig und können sich nach der Arbeit nicht ausreichend erholen. Der Referatsleiter für das Gastgewerbe bei der NGG, Marc Baumeister, sieht deshalb neben den Löhnen vor allem die Arbeitsbelastung als Problem.
19: Der eine Aspekt ist die ständige Überlastung, Belastung über lange Arbeitszeiten. Wir reden nicht nur von den jetzt erlaubten 10 Stunden täglich, sondern was wir auch hatten, 21 Stunden, 18 Stunden täglich. Die Leute wollen sich einfach nicht verbrennen lassen. Deswegen lehnen auch 96% die Entgrenzung der täglichen Arbeitszeit ab.
17: Teure Restaurants und überarbeitete Beschäftigte. Die DEHOGA weist diese Kritik zurück. Die Steuerentlastung werde unter anderem auch für höhere Löhne, Investitionen und die wirtschaftliche Stabilisierung der Betriebe gebraucht. Für NGG-Chef Guido Zeitler eine verpasste Chance.
18: Daher wäre es gerade wichtig gewesen, vielleicht da auch mal ein Zeichen zu setzen. Hey, wir geben hier einen Teil von dem, was wir steuerlich begünstigt bekommen, an euch weiter.
17: Denn das Steuergeschenk wäre auch eine Chance, die Verbraucher wieder in die Restaurants zu holen.
4: Soweit der Bericht von FC-Miss Angeloudis. Heute hat die Ständige Impfkommission ihr jüngstes epidemiologisches Bulletin veröffentlicht, mit dem sie über gesundheitsrelevante Informationen informiert. Demnach sind Kinder und Jugendliche mit chronischen Erkrankungen nur unzureichend gegen die saisonale Influenza, umgangssprachlich auch Grippe genannt, geimpft. Das ist für viele Kinder und Jugendliche ein gravierendes Gesundheitsrisiko. Informationen von Daniela Remus aus der ARD-Gesundheitsredaktion.
20: Ob Asthma, Adipositas, Herzerkrankung oder Diabetes, rund 5% aller Kinder und Jugendlichen sind chronisch krank. Und für sie gilt, sie sollten jährlich gegen die saisonale Influenza geimpft werden. Denn die Influenza ist keine harmlose Erkältungskrankheit, erklärt der Kinder- und Jugendmediziner Dr. Robin Kobbe vom Universitätsklinikum Eppendorf in Hamburg.
21: Influenza ist schon als Tröpfcheninfektion im direkten Kontakt eine hoch ansteckende Erkrankung, so dass es ja nicht von ungefähr kommt, dass wir halt diese großen Wellen haben.
20: Jedes Jahr infizieren sich Hunderttausende im Winter mit dem Grippevirus. Am häufigsten Kinder und Jugendliche, weil sie durch Schule und Sport besonders viele Kontakte mit anderen Menschen haben. Von denjenigen, die wegen eines schweren Krankheitsverlaufs in ein Krankenhaus eingewiesen werden müssen, sind über 30% Kinder und Jugendliche. Und jedes Jahr versterben auch in dieser Altersgruppe Menschen an der saisonalen Influenza. Deshalb empfiehlt die STIKO seit Jahren, Kinder mit chronischen Erkrankungen vor schweren Verläufen durch eine Impfung zu schützen, erklärt der Kinderarzt Professor Tobias Tenenbaum, Vorsitzender der Deutschen Gesellschaft für pädiatrische Infektiologie aus Berlin.
22: Das sind Kinder mit Vorerkrankung der Lunge, aber auch Kinder mit neurologischen Erkrankungen, die auch gerade Kinder auch mit einer schweren Beeinträchtigung, wenn die dann solche Infektionen bekommen, dann haben die da mehr mit zu kämpfen und auch ein höheres Risiko, ins Krankenhaus damit zu kommen, bis hin zum Tod.
20: Dennoch wird die Influenza-Impfung auch von dieser Risikogruppe nur sehr selten, nämlich nur zu 10%, in Anspruch genommen. Die Forschenden vermuten dafür ein ganzes Bündel an Erklärungen. Mangelnde Aufklärung beispielsweise, für wen die Impfempfehlung tatsächlich gilt, oder die noch immer vorherrschende falsche Vorstellung von einer harmlosen Erkältungskrankheit, die man einfach durchmachen müsse. Und noch etwas beobachtet Kinder- und Jugendarzt Robin Kobbe vom UKE in Hamburg.
21: Einfach der schlechte Ruf der Impfung, also der zu Unrecht schlechte Ruf, dass da eventuell etwas mit Nebenwirkungen erlebt wurde. Also diese private, persönliche, subjektive Einschätzung geht leider oft den objektivierbaren Daten, die wir haben aus den Erfassungssystemen, so.
20: Diese Impfskepsis hat sicherlich auch damit zu tun, dass der Impfstoff jedes Jahr neu angepasst werden muss und deshalb eine jährliche Auffrischung nötig ist. Denn die Influenzaviren sind extrem mutationsfreudig, sie verändern sich ständig. Das hat zur Folge, dass die Impfstoffe nicht immer gleich gut schützen und das, so vermuten die Forschenden, schwächt die Akzeptanz in der Bevölkerung, sagt Tobias Tenenbaum, Chefarzt der Klinik für Kinder- und Jugendmedizin am Klinikum Lichtenberg.
22: Das ist auch einerseits verständlich, es ist aber letztendlich das Beste, was wir haben. Also klar muss man dann eben mit der Tatsache leben, dass in manchen Jahren das vielleicht dann doch nicht gut passt und eben nicht so gut effektiv ist. Es gibt andere Impfstoffe, die sind, wenn man sie appliziert, deutlich effektiver, weil es einfach nicht diese Probleme irgendwie gibt.
20: Wegen der deutlich zu geringen Impfquote bei den chronisch kranken Kindern und Jugendlichen prüft die STIKO jetzt, die Impfempfehlung auszuweiten und für alle Kinder zu empfehlen. Medizinische Fachgesellschaften, Kinderärzte und Forschende fordern das bereits seit Jahren. Die Krankheitslast insgesamt würde sich dadurch verringern, die chronisch Kranken würden geschützt. Aber nicht nur sie, denn die Hälfte der Kinder, die an Influenza versterben, hat keine Vorerkrankung.
4: Soweit der Bericht von Daniela Remus. Damit ist es in einer halben Minute 17.17 Uhr. Sie hören MDR aktuell das Nachrichtenradio und das ist unser Top-Thema zur Stunde. In Frankfurt am Main ist ein an Malaria erkrankter Mensch gestorben. Die Stadt teilte mit, der Betroffene habe nahe dem Flughafen gewohnt. Weitere Meldungen jetzt mit Alexander Terhorst.
8: Mehrere Rechtschreib- und Grammatikfehler in einer Einladung haben die Bundespolizei am Flughafen Köln-Bonn auf die Spur eines mutmaßlich gefälschten Visums gebracht. Ein 38-Jähriger aus der Türkei hatte das Schreiben einer deutschen Universität vorgelegt, das sich als Fälschung herausstellte. Die Einreise wurde ihm verweigert, gegen ihn wird ermittelt. Die Polizei hat in Reinsdorf im Landkreis Zwickau eine Cannabis-Plantage mit hunderten Pflanzen ausgehoben. Wie die Beamten mitteilten, fanden sie in einem Gebäude insgesamt 650 Cannabis-Pflanzen, die einen Straßenverkaufswert von mehr als 1 Million Euro gehabt hätten. Ein 46-Jähriger wurde festgenommen. Bei einer Verkehrskontrolle auf der A2 im Jerichower Land hat die Polizei etwa 5 Kilogramm Amphetamin, Anabolika und Cannabis gefunden. Wie die Polizei erklärte, wurden zudem eine hohe Summe Bargeld im Wagen entdeckt. Der 29-jährige Fahrer sitzt in Untersuchungshaft. Das Wetter, heute Abend locker bewölkt und trocken, 13 bis 20 Grad. Nachts gebietsweise Regen, 14 bis 9 Grad. Morgen wechselhaft Regenschauer, gelegentlich Sonne, 16 bis 21 Grad. MDR aktuell Verkehrsdienst, A9 Richtung München zwischen Niemeck und Kleinmarzehns, Stau nach einem Unfall. A9 Richtung München zwischen Markt Schorgast und Dreieck Bayreuth-Kulmbach, ebenfalls stockender Verkehr an einer Baustelle. A13 Richtung Dresden zwischen Teupitz und Bayreuth-Mark, stockender Verkehr an einer Baustelle. A38 Richtung Leipzig zwischen Eisleben und Querfurt, stockender Verkehr nach einem Unfall im Baustellenbereich, hier 30 Minuten Verzögerung. Geblitzt wird auf der A4 Richtung Dresden zwischen Hermsdorf Ost und Rüdersdorf. Soweit der MDR aktuell Verkehrsdienst, 17.18 Uhr.
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4: Schwedens Ministerpräsident Kristersson nimmt seinen Hut. Nach der verlorenen Parlamentswahl hat er beim Parlamentspräsidenten seine Entlassung beantragt. Arne Bartram berichtet aus Stockholm.
0: Kristersson bleibt allerdings so lange geschäftsführend im Amt, bis eine neue Regierung gebildet ist. Bis Schweden eine neue Regierung bekommt, könnte es noch eine Weile dauern. Inzwischen wurden auch die letzten Stimmen der Parlamentswahl am vergangenen Sonntag ausgezählt. Das linksgrüne Oppositionslager hat sie mit knapper Mehrheit gewonnen. Mit 176 zu 173 Sitzen im Parlament für das rechte Lager. Stärkste Partei bleiben die Sozialdemokraten von Magdalena Andersson. Sie will nach 4 Jahren in der Opposition wieder Regierungschefin werden. Allerdings dürfte es schwierig werden, alle Parteien des linken Blocks zusammenzubringen. Denn die linksliberale Zentrumspartei will nicht mit der sozialistischen Linkspartei zusammen regieren. Größter Wahlverlierer sind die rechtspopulistischen Schwedendemokraten. Sie hatten zum ersten Mal bei einer Reichstagswahl überhaupt Stimmen verloren und waren überraschend nur auf Platz 3 gelandet.
4: Wir kommen zurück nach Mitteldeutschland. Der Sächsische Landtag hat heute Vormittag über die Qualitätssicherung in den sächsischen Kitas diskutiert auf Antrag der SPD. Grund ist der Entwurf des neuen Kita-Gesetzes des Bundes, das Startchancen- und Qualitätsentwicklungsgesetz, so der sperrige Name, der nicht mehr einfach zu lesen ist. Beate Dietze hat die Debatte beobachtet und fasst zusammen.
1: Sprach- und Mathe-Tests für Vierjährige, auch die Motorik soll unter die Lupe genommen werden und das verpflichtend. Wenn erforderlich, soll dann gezielt gefördert werden, damit Defizite bis zur Einschulung behoben sind. Die Ziele sind richtig, sagt Gerald Eisenblätter von der mitregierenden SPD. Der Bund schraube die Anforderungen hoch, kürze aber die Gelder.
2: Man muss leider ein mangelhaft attestieren. Der Unterschied zwischen Bund und Sachsen ist, wir in Sachsen wissen, dass Qualität auch Geld kostet. Diese Erkenntnis fehlt leider in Berlin.
1: Kultusminister Konrad Clemens unterstreicht die SPD-Kritik. Das Gesetz dürfe, so wie es auf dem Tisch liegt, nicht kommen.
3: Und das ist genau das Gegenteil von dem, was eigentlich die Ministerpräsidenten mit dem Bund vereinbart haben. Das Konnexitätsprinzip oder salopp gesagt, wer bestellt, bezahlt, wird hier konterkariert. Der Bund bestellt mehr und bezahlt weniger.
1: CDU-Politiker wollen den Vermittlungsausschuss anrufen, dafür kämpfen, dass es mindestens bei den 2 Milliarden Euro, die aktuell fließen, bleibt. Eigentlich, so der Minister, würden 3,5 Milliarden Euro gebraucht, um die neuen Standards des Bundes zu erfüllen. Von der Opposition kommt ebenfalls Kritik. Romy Penz von der AfD verweist auf aktuelle Bildungsstudien. Die seit 2019 eingesetzten Gelder für bessere Bildung und Betreuung zeigten kaum messbare Erfolge.
23: Was ich sehe, ist beobachten statt anleiten, selbstbestimmte Portfolios anlegen statt Zahlenverständnis fördern, Kinderrechte statt Regeleinhaltung, selbstbestimmtes Chaos statt strukturierten Tagesablauf. Kindern wird nicht beigebracht, Verantwortung für das eigene Handeln zu übernehmen, sondern Schuldige zu finden.
1: Auch aus Sicht des BSW muss der Gesetzentwurf nachgebessert werden. Die Übergänge von Familie zu Kita und von Kita zu Schule seien in dem Gesetz nicht mitgedacht. Wer Qualität bestellt, müsse auch die Bedingungen dafür schaffen, sagt Christine Melcher von den Bündnisgrünen und richtet sich dann direkt an CDU und SPD.
24: Sie können sich heute hier nicht so hinstellen und so tun, als hätten Sie mit den Beschlüssen auf Bundesebene nichts zu tun. Sie können nicht sagen, wer bestellt, bezahlt und gleichzeitig Teil der Bundesregierung sein, die bestellt und in Dresden die Rechnung monieren.
1: Die Aufgaben für die Kitas wachsen, wie sie umgesetzt werden sollen, sei unklar, konstatiert Luise Neuhaus-Wartenberg von den Linken.
25: Denn die Sprach- und Entwicklungsdiagnostik soll 2027 verpflichtend werden. Die personelle Unterfütterung kommt 2029. Man beschließt also erst, was Kitas zusätzlich leisten sollen und kümmert sich Jahre später darum, womit und mit wem sie das eigentlich tun sollen.
1: Fraktionsübergreifend sind sich die Abgeordneten einig, dass der Entwurf zum Kita-Gesetz des Bundes geschärft werden muss.
4: Soweit der Bericht von Beate Dietze.

0: Vor drei Wochen, am 26. August, gingen die Bilder der Flugkatastrophe in Tibet und Nepal um die Welt. Eine gigantische Sturzflut verwüstete ein ganzes Gebirgstal auf fast 100 Kilometer Länge. Mehr als 1000 Menschen starben. Schnell war klar, Auslöser der Sturzflug war ein Gletscherabbruch. Eine neue Analyse zeigt nun Details zu den Faktoren, die eine Rolle spielten und zur Flutwelle führten. Frank Bäumer aus der ARD-Wissenschaftsredaktion.
1: Wochenlang wurde gerätselt. Was genau hat den Fels- und Gletschersturz an der Nordseite des über 7000 Meter hohen Langtang Lirung in Nepal verursacht? Woher kamen die gewaltigen Wassermassen, die schließlich zu der verheerenden Sturzflut führten? Unklar war bislang auch, welche Rolle genau der menschengemachte Klimawandel dabei spielte. Im Bericht des Wissenschaftsnetzwerks World Weather Attribution, kurz WWA, das den Einfluss des Klimawandels auf Extremwetterereignisse untersucht, finden sich dazu nun Antworten. Beteiligt an der Analyse war Klimaforscher Walter Immerzeel von der Universität Utrecht.
2: Das war ein geologisch verwundbarer Berghang, der möglicherweise durch ein Erdbeben im Jahr 2015 zusätzlich geschwächt wurde. Aber destabilisiert wurde er durch Gletscherrückgang, getauten Permafrost, außergewöhnlich große Mengen Schmelzwasser und der außergewöhnlichen Wärme unmittelbar vor dem Ereignis.
1: Um rund 1,5 Grad hat sich das Klima im Himalaya seit der Industrialisierung erhöht. Dadurch steigt die sogenannte Null-Grad-Grenze in der Monsun- und Nachmonsunzeit an, und zwar innerhalb aller 10 Jahre um 100 weitere Höhenmeter. Inzwischen ist diese Grenze dort angelangt, wo es einst das ewige Eis gab, stabile Gletscher und dauerhaft gefrorene Permafrostböden. Der WWA-Bericht führt weiter auf: Das Jahr vor dem Bergsturz war in der Region ungewöhnlich warm. Die 2 Monate vor dem Bergsturz waren die wärmsten, die dort je gemessen wurden. Gletscherforscher Christoph Meyer von der Bayerischen Akademie der Wissenschaften.
3: Wir befinden uns in einer Höhenzone, in der die klimatischen Veränderungen dazu führen, dass wir eben von Permafrost zu auftauendem Permafrost kommen oder eben von mäßiger bis geringer Gletscherschmelze zu starker Gletscherschmelze. Das heißt, in diesen Höhenlagen ist natürlich die Verfügbarkeit von Wasser dann in den warmen Sommermonaten deutlich erhöht durch die Einwirkung des Klimawandels.
1: Zum vielen Schmelzwasser kommt, wegen der steigenden Temperaturen in großen Höhen, fällt dort immer häufiger Regen statt Schnee. Anders als Schnee bleibt der Regen nicht auf den Gletschern liegen, wird im Laufe der Zeit nicht zu Eis und so nicht zurückgehalten. Das Regenwasser fließt stattdessen über die Gletscher und über den Fels, dringt dort durch Gletscher- und Felsspalten unter das Eis und in den Boden ein und sammelt sich dort. Dazu kommt weiteres Wasser. Wegen der Wärme taut der Permafrost auf. Das Eis, das bisher das lockere Gestein im Hochgebirge zusammenhielt, schmilzt und lagert sich ebenfalls als Schmelzwasser im Fels an. In der nun abgebrochenen Bergflanke war wohl viel Wasser gestaut, was den Druck auf das Gestein massiv erhöhte und es schließlich abbrechen ließ. Die Analyse der WWA zeigt sehr deutlich, wie die einzelnen Faktoren sich vor der Sturzflut gegenseitig beeinflussen und verstärken und schließlich zur Katastrophe führten. Diese neuen Informationen könnten auch Konsequenzen für die Gefahrenüberwachung in den Alpen haben, sagt Gletscherforscher Christoph Meyer.
3: Ja, man muss jetzt sicherlich genauer hinschauen, weil man natürlich diesen Einfluss des Wassers bisher zwar kannte, aber vielleicht eben nicht in diesem Ausmaß, in dem das dort in Nepal passiert ist. Das heißt, die Alpen sind recht gut überwacht, aber natürlich muss man jetzt vielleicht nochmal zurückgehen und schauen, welche von diesen Gefahrenzonen eventuell auch das Potenzial haben, dass sich dort durch größere Wasseransammlungen die Volumina von diesen Schwachstellen eben deutlich vergrößert.
1: Der Bericht der World Weather Attribution zeigt, die durch den Klimawandel verursachte Erderwärmung führt vor allem in den Hochgebirgen zu steigenden Temperaturen, auch im Himalaya. Diese höheren Temperaturen schufen die Faktoren, die schließlich zur Sturzflut führten. Und deutlich wird auch, die Ursachenabfolge der Sturzflut ist auch in anderen Hochgebirgen möglich, wie den Alpen. Auch wenn hier die Dimensionen deutlich geringer sind als im Himalaya.
0: Soweit der Bericht von Frank Bäumer. Und damit ein Blick auf das Wetter in Mitteldeutschland. Mit wem? Ja, genau, mit Renato Bodenburg. Jetzt habe ich den Namen raus in unserem Wetterstudio. Ich muss auf den Zettel gucken, ja. Wie wird es heute noch im Verlauf des Nachmittags und im Verlauf des Abends, besser gesagt?
4: Also wir haben so eine Nordwest-Südost-Trennung. Im Nordwesten vom Wartburgkreis über das Eichsfeld und dann im Grunde bis zum Harz, auch Teile von Anhalt und die Börde und die Altmark. Dort sieht es zum Teil ein bisschen grau Schauer aus. Da gibt es zeitweise oder teilweise auch ein paar dichte Wolken. Dahinter gibt es auch noch ein paar Auflockerungen. Also das ist nicht ganz statisch, das Ganze. Und das sind schon mal so die Vorboten eines Tiefausläufers, der dann in der zweiten Nachthälfte auf alle Fälle Einzug hält, genau in dem Bereich, und sich dann langsam Richtung Südosten in den Frühstunden, also nach Sachsen, dann auch vorarbeitet. Bis dahin bleibt es jetzt erstmal trocken, aber die Temperaturen jetzt noch bis 20 Grad, die Abendwerte allgemein zwischen 13 und 20 Grad. Und je weiter wir in den Südosten kommen, dann vom Vogtland in Sachsen bis über das Erzgebirge und zur Oberlausitz, da gibt es jetzt im Moment auch die meiste Sonne.
0: Ja, blicken wir mal auf die Nacht und dann auf den morgigen Freitag.
4: In der Nacht wird dann, wie gesagt, der Regen langsam reinziehen. Morgen haben wir dann bis zum Vormittag über die Oberlausitz abziehende Niederschläge. Dahinter schon Auflockerungen, aber es gibt dann auch zum Nachmittag vereinzelt mal noch ein paar Schauer. Temperaturen werden wir morgen bis 21 Grad erreichen. Am Sonnabend gibt es noch einen kleinen Sprung bis auf 22 Grad. Und der Sonnabend ist dann erstmal verbreitet trocken, auch freundlich. Am Nachmittag wird es ein bisschen wolkiger. Das sind die nächsten Vorboten des Tiefausläufers, der dann am Sonntag erstmal zeitweise für Regen sorgt.
0: Alles klar, vielen Dank. Das war Renato Butenburg aus unserem Wetterstudio. Kurzer Blick auf zwei Themen in der kommenden halben Stunde. Rekord Spritpreise. Soll der Staat eingreifen? Dazu zwei Kommentare. Einer pro, einer contra. Und danach der Podcast. Was tun, Herr General, Ex-General Bühler, zur Lage in den US-Streitkräften? Jetzt erst einmal kommen erst einmal die aktuellen Meldungen.
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6: Um 17.30 Uhr mit Alexander Terhorst. In Frankfurt am Main ist eine weitere Person an Malaria gestorben. Wie die Stadtverwaltung mitteilte, wohnte der Betroffene in der Nähe des Flughafens. Er hatte sich infiziert, obwohl er nicht aus einem Malaria-Gebiet eingereist und auch nicht am Flughafen tätig war. Es ist schon das dritte Todesopfer infolge der Tropenkrankheit. Zuvor waren zwei Fraport-Mitarbeiter nach einer Malaria-Infektion gestorben. Die Behörden gehen davon aus, dass der Erreger durch eine Mücke in einem Flugzeug eingeschleppt wurde. Das Gesundheitsamt ließ am Flughafen Mückenfallen aufstellen. Die Bundesanwaltschaft hat in Brandenburg einen mutmaßlichen Islamisten festnehmen lassen. Der Iraker soll Anschläge in Deutschland geplant haben. Nach Angaben der Karlsruher Behörde hatte er schon eine Kirche in Bremen als erstes Ziel ausgespäht. Zudem habe er versucht, weitere Menschen für seine Pläne zu gewinnen. Dem 24-Jährigen werde die versuchte Gründung einer terroristischen Vereinigung und die Vorbereitung einer schweren staatsgefährdenden Gewalttat vorgeworfen. In Litauen sind zwischen April und August 12 illegale Migrantentunnel entdeckt worden. Innenminister Martinas Ketelinas sagte im Parlament, man beobachte besorgniserregende Entwicklungen an der Grenze zu Belarus. Die Gefahr illegaler Einreisen nehme zu. Litauen wirft dem Nachbarland vor, gezielt Migranten in die EU zu schleusen. Die Regierung in Vilnius verstärkt die Kontrollen und setzt Radargeräte ein, um unterirdische Hohlräume zu orten. Nach der Gewaltattacke auf einen Mitarbeiter am Flughafen Berlin-Brandenburg befindet sich der Angreifer in Untersuchungshaft. Nach Angaben der Staatsanwaltschaft wird gegen ihn wegen versuchten Totschlags ermittelt. Der 22-jährige Este war zu spät zum Boarding gekommen, sodass ihm der Flug verweigert wurde. Er prügelte daraufhin auf einen Flughafenmitarbeiter ein und verletzte ihn schwer. Der Vorfall trug sich schon Anfang September zu. Nach dem Brand in einem Einfamilienhaus in der Gemeinde Schnaudertal im südlichen Sachsen-Anhalt gehen die Ermittler von einer Familientragödie aus. Die Staatsanwaltschaft erklärte, es habe sich vermutlich um einen erweiterten Suizid gehandelt. Bei dem Brand waren noch vor Ort der 38-jährige Familienvater und sein Sohn ums Leben gekommen. Die Mutter und die Tochter wurden schwer verletzt ins Krankenhaus gebracht. Das Mädchen ist inzwischen ebenfalls verstorben. Das waren die Nachrichten. Das Wetter mit den Temperaturen von 17 Uhr in Artern wolkig 20 Grad, Dresden fast wolkenlos 19. Eisenach stark bewölkt 18, Erfurt wolkig 19, Gardelegen bedeckt 19 Grad, Hoyerswerda fast wolkenlos 20. Magdeburg bedeckt 20 Grad, Neuhaus bedeckt 14. Oschatz wolkig 19, Plauen wolkig 19, Wernigerode bedeckt 19 Grad und in Wittenberg ebenfalls 19 Grad. Die Vorhersage: von Südthüringen bis nach Sachsen größere Wolkenlücken am Abend, sonst viele Wolken, überwiegend trocken, 13 bis 20 Grad. Nachts überwiegend bewölkt, von Nordwesten her Regen, die Tiefstwerte 14 bis 9 Grad. Der Regen zieht dann morgen ab, es lockert auf und die Sonne scheint auch mal. Am Nachmittag wieder einige Schauer. Höchstwerte 16 bis 21 Grad, böiger Südwestwind. Sonnabend häufiger Sonne, Sonntag wieder mehr Wolken und zeitweise Regen. Kaum geänderte Temperaturen. MDR aktuell Verkehrsdienst. Die A9 Richtung München zwischen Niemek und Kleinmarzenz ist die Autobahn nicht gesperrt, aber es gibt Stau nach einem Unfall, 10 Minuten Verzögerung. A38 Richtung Leipzig zwischen Eisleben und Querfurt stockender Verkehr nach einem Unfall im Baustellenbereich, hier 30 Minuten länger. A72 Richtung Leipzig zwischen Chemnitz Süd und Kreuz Chemnitz stockender Verkehr, 10 Minuten länger. Geblitzt wird auf der A4 Richtung Dresden zwischen Hermsdorf Ost und Rüdersdorf und auf der A72 Richtung Hof zwischen Plauen Süd und Pirk. Soweit der MDR aktuell Verkehrsdienst, 17.34 Uhr.
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0: Bundeskanzler Merz hat angesichts der hohen Spritpreise Entlastungen angekündigt. Er sagt wörtlich, dass wir handeln müssen und auch, dass das genaue Instrumentarium noch nicht feststehe. Unsere beiden Hauptstadtkorrespondenten Jan Zimmermann und Maximilian Ulrich gehen noch einmal einen Schritt zurück und haben sich die grundsätzliche Frage gestellt, sollte der Staat an der Tanksäule oder Zapfsäule überhaupt eingreifen? Hören Sie zunächst den Kommentar von Maximilian Ulrich aus Berlin.
7: Ich bin dagegen, dass die Bundesregierung etwas gegen hohe Spritpreise unternimmt. Nach diesem Sommer darf es keine Anreize mehr für das Verbrennen von Benzin und Diesel geben. Nicht nach den Hitzetoten, dem Niedrigwasser, den Waldbränden und Ernteausfällen. Alles verursacht durch das Verbrennen von Benzin, Diesel, Kohle und Gas und den dadurch erzeugten Klimawandel. Benzin und Diesel sind wie eine Droge, ein Rauschmittel. Wir wissen, dass es schlecht ist für die Gesundheit des Planeten. Wir sind abhängig davon und ja, der Konsum macht auch Spaß. Auch ich fahre gerne Auto. Aber die Politik darf sowas doch nicht subventionieren. Das Geld, das wir an der Tankstelle ausgeben, das fließt in autokratische Ölstaaten. Es geht in fossile Lobbyarbeit, die seit Jahrzehnten konsequenten Klimaschutz ausbremst. Und das Öl hat übrigens auch die USA und den Iran reich gemacht. Und deren Krieg sorgt seit Februar für die hohen Spritpreise. Die Bundesregierung hatte jetzt monatelang Zeit, sich kluge Antworten auf diese fossile Energiekrise zu überlegen. Aber alle Entlastungsvorschläge aus den Reihen der Koalition, vom Spritpreisdeckel bis zur Mehrwertsteuersenkung, zielen nur darauf ab, dass wir alle mehr Geld zum Tanken übrig haben. Solche Entlastungen sind vor allem eins: ein Geschenk an die Mineralölindustrie.
0: Also ein klares Kontra im Kommentar von Maximilian Ulrich. Jan Zimmermann aus dem ARD Hauptstadtstudio sieht das ganz anders. Hören Sie jetzt seinen Kommentar.
8: Ich bin dafür, dass die Bundesregierung etwas gegen die hohen Spritpreise unternimmt. Tanken wird immer teurer, die Preise erklimmen Rekordhöhen. Für Menschen, die nicht viel Geld verdienen oder eine kleine Rente haben und auf ihr Auto angewiesen sind, ist die finanzielle Belastung groß. Diese Menschen jetzt im Stich zu lassen, ist nicht fair. Die Bundesregierung hat es in der Vergangenheit versäumt, einen Weg in die Zukunft zu weisen und die Leute auf diesem Weg zu unterstützen. Raus aus der fossilen Welt, rein in neue klimafreundliche Techniken. Das politische Hin und Her beim Verbrenner aus, das Festhalten am Benziner und Diesel, all das verunsichert und bremst seit Jahren den Umstieg zum Beispiel auf E-Autos. Dazu kommen schwere Fehler wie der schleppende Ausbau der Ladeinfrastruktur und das Kaputtsparen der Bahn. Wer politisch so agiert, muss jetzt die Zeche zahlen und kann sich nicht mit Verweis auf die angespannte Haushaltslage wegducken. Die Menschen müssen mit dem fahren, was sie in der Garage stehen haben, und das braucht in der Regel Sprit. Nach Corona, Energie- und Wirtschaftskrise haben viele kein Geld auf der hohen Kante, um heute oder morgen ins Autohaus zu rennen und sich ein Elektroauto zu kaufen. Die Bundesregierung muss deshalb eingreifen. Die unterstützen, die unter den hohen Spritpreisen besonders leiden.
0: Das kommentierte Jan Zimmermann. Jetzt ein ganz anderes Thema. Die Risiken von KI, künstliche Intelligenz, stehen zunehmend in der Diskussion. Es besteht die Sorge, dass hochentwickelte KI der menschlichen Kontrolle entgleiten könnte. Auch OpenAI-Chef Sam Altman unterstützte zuletzt Vorschläge für eine abgebremste Entwicklung der Technologie und mehr Regulierung. Nun hat das Unternehmen weitere Zwischenfälle gemeldet. Antje Sieb berichtet.
9: Der ChatGPT-Entwickler OpenAI hat 6 neue Vorfälle öffentlich gemacht, bei denen sich Testmodelle unerwartet oder besorgniserregend verhalten haben. Es handle sich um Vorfälle aus den letzten 6 Monaten. Es geht dabei um KI-Modelle, die bei verschiedenen Tests der Firma zum Beispiel gezielt ihre Handlungen verschleiert haben. So hätten Modelle sich etwa selbst Anweisungen hinterlassen, Fehler zu verstecken oder sich nicht an Beschränkungen zu halten. In einem anderen Fall hätte ein Modell eine selbst erstellte Datei ins Internet hochgeladen, um sie hinterher als Quelle zitieren zu können. Man wolle in Zukunft solche Zwischenfälle schneller melden, kündigte OpenAI an. Denn die menschliche Kontrolle über die Modelle entwickle sich nicht schnell genug weiter. Es brauche deshalb Standards, um Vorfälle öffentlich zu machen und Erkenntnisse zu teilen. Einige Chefs großer KI-Firmen sprechen sich derzeit dafür aus, die Entwicklung von KI zeitweise zu bremsen und fordern dazu internationale Regeln. Präsident Donald Trump hält die Sorge um KI allerdings für übertrieben. Die USA müssten auf diesem Gebiet führend bleiben.
0: Soweit Antje Sieb. Weil sich immer mehr Menschen mit dem HI-Virus infizieren, hat Fiji den Notstand ausgerufen. Die Epidemie setzt das Gesundheitssystem des kleinen Inselstaates im Südpazifik massiv unter Druck. Aus dem ARD-Studio Thorsten Iffland.
10: Etwa einer von 60 Erwachsenen auf Fidschi lebt heute mit dem Virus, erklärt das Gesundheitsministerium. Hauptursache ist neben ungeschütztem Geschlechtsverkehr ein stark gestiegener Drogenkonsum. Experten beobachten einen lebensgefährlichen Trend beim sogenannten Bluetoothing. Dabei spritzen sich Konsumenten das Blut einer Person, die zuvor Drogen injiziert hat, in den eigenen Körper. Drogenabhängige glauben so, den Rausch untereinander teilen zu können und damit Geld und Spritzbesteck zu sparen. Gerade in abgelegenen Regionen wie Fidschi sind Spritzen und Nadeln schwer zu bekommen. Ein großes Problem stellt auch die Stigmatisierung von erkrankten Menschen dar, kritisieren die Vereinten Nationen. Weniger als ein Fünftel der HIV-Positiven auf Fidschi weiß überhaupt von seiner Infektion. Durch die Ausrufung des Notstands kann der Zugang zu Test-, Behandlungs- und Präventionsdiensten nun erweitert werden.
0: Soweit diese Informationen von Thorsten Iffland. Ein Blick zur Uhr, es ist 17.40 Uhr.
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11: Mit Ramo Hinsdorf. Radikale Erneuerung bei der deutschen Fußballnationalmannschaft. Mit praktisch gleich 2 Kadern geht der neue Bundestrainer Jürgen Klopp in die bevorstehenden 4 Nations League-Spiele. 16 mögliche Debütanten stehen im deutschen Aufgebot. Jürgen Klopp startet seine Fußballrevolution mit jeder Menge Überraschungen. Für Fanliebling Dennis Undaf oder das ewige Talent Leroy Sané hat der neue Bundestrainer keinen Platz. Dafür berief er zahlreiche frische Gesichter ins insgesamt 44-köpfige Aufgebot. Dabei plant Klopp sozusagen ein Job-Sharing-Modell mit einem großen Spielerwechsel nach der zweiten Partie. Eine neue Ära im DFB-Team beginnt und unser Reporter Philipp Hofmeister findet, dass der Neuanfang im Fußball beispielgebend sein könnte. Hier sein Kommentar.
12: Typen wie Jürgen Klopp fehlen diesem Land. Sie fehlen auch im Fußball seit vielen Jahren bei der allzu oft bräsigen, wenig greifbaren Nationalmannschaft. Die steht vor ihrem Gefühl 12. ausgerufenen Neustart seit dem WM-Titel 2014. Diesmal aber ist etwas anders. Die Glaubwürdigkeit ist deutlich höher, weil vorne auf dem Podium des DFB-Campus in Frankfurt und bald dann auch unten auf der Trainerbank ein Mann sitzt, dem man das abnimmt, was er sagt. Jürgen Klopp ist kein Magier, aber er verkörpert die Mischung aus Klarheit, Emotionalität, Realismus und Optimismus, nach der sich nicht nur die Fußballfans in Deutschland so sehr sehnen. Und er ist in der Lage, all das verbal so zu verpacken, dass es alle sofort packt und dass ihn jeder versteht. Klopp sieht entgegen der öffentlichen Meinung keine große Leere am Ende dieses desillusionierenden WM-Sommers, sondern viele hungrige Talente, die ihm Spaß bereiten. Den Fokus aufs Gute zu legen, darauf, was man hat, anstatt über das zu jammern, was man nicht hat, ist ein zentrales Thema des Bundestrainers, ganz bewusst von ihm auch politisch-gesellschaftlich weitergedreht und als Appell an die ganze Republik platziert. Mit Mut und Überzeugung, aber ohne Realitätsverweigerung raus aus der omnipräsenten Tristesse. Einen wie Jürgen Klopp, den könnte das Land derzeit so ziemlich überall gebrauchen. Blöderweise ist er jetzt aber erstmal Bundestrainer.
11: Ein Kommentar von Philipp Hofmeister. Der deutsche Handballmeister SC Magdeburg will seinen aktuellen Erfolgslauf auch heute in der Champions League fortsetzen. Ab 20.45 Uhr sind die Magdeburger beim Schweizer Meister Kriens Luzern gefordert, dem Team von Bundesliga-Legende Andi Schmid, der dort als Trainer an der Seitenlinie steht. SCM-Nationalspieler Lukas Mertens nimmt die Aufgabe heute sehr ernst.
13: Absolut. Und das Ergebnis, was sie in Kielce erzielt haben, war auch nicht so schlecht. Mit einem Tor dort nur verloren. Also Wie gesagt, die sind Schweizer Meister geworden. Deswegen also muss man aufpassen, was da auf uns zukommt. Und Andi Schmid lässt sich bestimmt was gegen den SCM einfallen. Das hat er als Mittelmann bei den Rhein-Neckar-Löwen auch öfters gemacht.
11: Am 26. September verkündet der Deutsche Olympische Sportbund, mit welchen Kandidaten er ins Bewerbungsrennen um die Austragung olympischer und paralympischer Sommerspiele gehen wird. Zur Auswahl stehen München, Köln mit der Region Rhein-Ruhr sowie Berlin und dessen Juniorpartner Leipzig. Einer, der hofft, dass Olympia nach Sachsen kommt, ist der Sachse David Stoll, Olympiamedaillengewinner im Kugelstoßen. Jan Günther.
14: Das offizielle Ende seiner sehr erfolgreichen Leistungssportkarriere liegt nun auch schon ein gutes Stück entfernt. 2,5 Jahre nämlich. Um seinem Sport wieder ganz nahe zu kommen, muss David Stoll nur in einen Schrank in seiner Garage schauen.
15: Da sind noch meine ganzen Medizinbälle, meine Kugeln, Rundgewichte und alles, was noch so übrig geblieben ist, da. Und ab und zu nutze ich das auch noch, ja.
14: 2-mal wurde Stoll Kugelstoß-Weltmeister. 2012 in London gewann er Olympiasilber.
15: Allein dieses Gefühl, wenn man durch London gefahren ist, dass dieses Sportevent in der Stadt stattgefunden hat, die Emotionen aus der Bevölkerung, die Wertschätzung des Sports, das war für mich damals was ganz Besonderes.
14: Etwas, was in einigen Jahren vielleicht auch in Deutschland zu erleben ist. Für wen entscheidet sich der Deutsche Olympische Sportbund als Bewerbungskandidaten? Für München, die Region Rhein-Ruhr oder für Berlin mit Juniorpartner Leipzig? Dass der Sachse Olympische und Paralympische Spiele gerne in Leipzig sehen würde, ist klar. Doch die nationale Konkurrenz, sagt der 36-Jährige im Gespräch mit Sport im Osten, hat auch Argumente auf ihrer Seite.
15: Wir haben jetzt mit der Vergabe der Leichtathletik-Weltmeisterschaft nach München, ist natürlich schon erstmal ein Pluspunkt für München, weil das kann einfach große Events austragen. Das ist, will ich auch gar nicht in Frage stellen.
14: Dennoch, beim Blick speziell auf die Leichtathletik hat David Stoll schon einen anderen Favoriten, das Olympiastadion in Berlin.
15: Wenn man jetzt mal die Erfolgshistorie vom ISTAF in Berlin sieht, wie lange es dieses Stadionfest schon gibt, was wir für tolle Leichtathletik-Weltmeisterschaften 2009 hatten, wie großartig die Europameisterschaft 2018 war, dann gehört einfach Olympia in die Hauptstadt. Viele kennen München natürlich vom Oktoberfest, das wird jetzt auch wieder eine große Rolle spielen. Aber wenn ich an Deutschland denke, dann denke ich an Berlin, an die Hauptstadt. Da gehört Olympia für mich hin.
14: Und ob Berlin und Leipzig das Rennen machen, entscheidet sich am 26. September.
11: Der Beitrag von Jan Günther.
0: Damit ist es 17:45 Uhr. 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Und das ist aus unserem Top-Thema zur Stunde. In Frankfurt am Main ist eine weitere Person an Malaria gestorben, wie die Stadtverwaltung mitteilte. Wohnte die betroffene Person in der Nähe des Flughafens. Weitere Meldung jetzt mit Alexander Terhorst.
6: SPD-Generalsekretär Tim Küssendorf hat einen Fehler im Zusammenhang mit seiner Zweitwohnungssteuer eingeräumt. Nach eigenen Angaben versäumte er erforderliche Angaben gegenüber den Behörden. Küssendorf betonte, er habe die fehlenden Unterlagen inzwischen nachgereicht. Zwei bislang noch nie öffentlich gezeigte Gemälde des französischen Impressionisten Claude Monet werden im Oktober versteigert. Wie das Auktionshaus Sotheby's mitteilte, wird eines der Bilder auf bis zu 30 Millionen Euro geschätzt. Im Saale-Orla-Kreis haben Betrüger mehrere Apotheken mit gefälschten Rezepten betrogen. Nach Polizeiangaben bestellten und holten sie hochwertige Medikamente in mehreren Orten ab. Erst später fiel auf, dass die Rezepte gefälscht waren. Das Wetter heute Abend bewölkt und trocken, 13 bis 20 Grad. Nachts gebietsweise Regen bei 14 bis 9 Grad. Morgen wechselhaft mit Regenschauern, ab und zu Sonne, 16 bis 21 Grad. NDR aktuell Verkehrsdienst. A9 Richtung München zwischen Niemek und Kleinmarzehns, Stau nach einem Unfall. A38 Richtung Leipzig zwischen Alsleben und Querfurt, 5 Kilometer Stau nach einem Unfall im Baustellenbereich. Geblitzt wird auf der A72 Richtung Hof zwischen Plauen Süd und Pirk. Soweit der NDR aktuell Verkehrsdienst, 17.47 Uhr.
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16: Herzlich willkommen aus Leipzig. Ich bin Tim Deisinger, Redakteur und Moderator bei MDR aktuell. Militärische und politische Fragen rund um den Ukraine-Krieg besprechen wir hauptsächlich in diesem Podcast, aber auch angrenzende Themen. Auch dafür ist heute natürlich unser Experte mit dabei, der frühere NATO-General Erhard Bühler. Tag, Herr Bühler.
17: Tag, Herr Deisinger. Heute soll es gehen um den Umbau der US-Streitkräfte unter dem sogenannten Kriegsminister Hegseth und den Unmut, den es da unter anderem deswegen in den Streitkräften bzw. den politischen Entscheidungsebenen unter Hegseth gibt. Der US-Heeresstaatssekretär Daniel Driscoll beispielsweise hat ja im Streit mit Hegseth das Handtuch geworfen. Herr Bühler, was halten Sie denn von diesem Rücktritt mitten im laufenden Irankrieg?
18: Naja, es ist ja nicht nur der Irankrieg, es sind ja eine ganze Reihe von Herausforderungen. Es ist ja auch der Ukraine-Krieg, um den sich das Pentagon kümmern muss. Es geht um die Neuausrichtung der NATO zu einer NATO 3.0, wie die Amerikaner es nennen. Also es gibt eine ganze Menge von Herausforderungen, die wir haben. Und wir sehen jetzt im Augenblick, dass gerade die US Army, also das Heer der Amerikaner, dass sie politisch führungslos sind, dass sie im Grunde genommen auch führungslos sind, was den Chef der Armee, den militärischen Chef der Armee angeht. Randy George ist ja auch zum Rücktritt gezwungen worden. Darüber sprachen wir Anfang des Jahres. Und es gibt einen Acting Chief of the Army im Augenblick, genauso wie es einen Acting Nachfolger für Herrn Driscoll gibt, die beide aber noch nicht vom Senat bestätigt sind. Also hier ist ein Vakuum jetzt eingetreten, das sicher für die US Army nicht gut ist.
17: Und Sie hatten es schon angedeutet, ist natürlich nicht die einzige Personalie in diesem Zusammenhang. Auch General Christopher Donahue ist ja nicht mehr Teil der US-Streitkräfte. Darüber hatten Sie im August mit Herrn Erl, glaube ich, schon mal gesprochen. Donahue war zuletzt Kommandeur der US-Armee in Europa und Afrika. Im Juni dieses Jahres wurde er von Hegseth in den vorzeitigen Ruhestand gedrängt. Dazu hat uns die Hörerin Ela, so sollen wir sie nennen, geschrieben. Es geht in ihrer Mail auch um General Donahue, aber sie legt den Fokus eher auf das, was Hegseth da so treibt. Ich zitiere mal. Pete Hegseth wurde einst wegen seiner extremen Tattoos aus der Armee entlassen. Sie haben

0: Vult, spreche ich das richtig aus? Deus Vult vielleicht auf Hexeth, auf dem Bizeps von Hexeth. Das bedeutet, Gott will es. Hexeth wurde in seiner aktiven Armeezeit also nicht aus der Armee entlassen, sondern der wurde von einem wichtigen Einsatz abgezogen. Es ging damals um die Amtseinführung von Präsident Biden. Da hatte wohl ein Armeekollege gewarnt und dann wurde Hexeth nicht eingesetzt. So viel kurz zur Einordnung. Jetzt Sie, Herr Bühler, zu den Entlassungen, Kündigungen im Pentagon. Das ist eigentlich auch so eine Sache, die so für Außenstehende, die da nicht so tief drin stecken wie Sie vielleicht, unfassbar ist. Was ist da los?
1: Naja, wir können jetzt nicht die letzten anderthalb Jahre nachzeichnen. Wir haben ja mehrfach über Spitzenpersonal gesprochen, der Amerikaner, die ihren Posten räumen mussten, Rücktritt gezwungen worden sind oder wie jetzt Herr Driscoll von sich aus seinen Rückzug angekündigt hat beziehungsweise bereits zurückgetreten ist und wohl auch in einem persönlichen Gespräch seine Gründe gegenüber Präsident Trump da deutlich gemacht hat. Ich meine, gerade, Sie sprachen es ja an am Anfang, gerade in diesen Zeiten einen derartigen Umbau von Spitzenpersonal zu machen, da gehört schon einiges dazu. Und vor allen Dingen, wenn man sieht, wie der Umbau vonstatten ging, dass eine Spitzenfrau rausgestoßen worden ist, geradezu aus den Streitkräften, Lisa Franchetti, die Oberbefehlshaberin der US-Marine, oder Randy George, der das Heer führte, oder der Befehlshaber von des Südkommandos, damals kurz vor der Venezuela-Operation und. Die Liste könnte man fortsetzen, wir haben darüber gesprochen. Und jetzt kommt eben der letzte Schritt des Secretary of the Army, also der Minister für das US-Heer, Driscoll, der durchaus Anerkennung in der US-Armee, so ist mir berichtet worden, gefunden hat, der durchaus auch Anerkennung auch bei den Alliierten gefunden hat. Er war ja mehrfach in Brüssel und ist mehrfach in Washington getroffen worden von Personal aus den NATO-Staaten, Spitzenpersonal aus den NATO-Staaten. Und er hat sich vor allen Dingen auch die Anerkennung durch Präsident Trump gesichert. Und dennoch hat es so viele Differenzen offensichtlich gegeben im Pentagon. Von Beginn an der Administration, es hat ja schon mehrere, auch im Umfeld von Hexeth, mehrere Entlassungen gegeben, unterhalb von Spitzenpersonal, also Mitarbeiter, persönliche Mitarbeiter und dergleichen. Es muss eine Atmosphäre im Pentagon geherrscht haben und immer noch herrschen, die ich so nicht kenne und unter der die Sache im Grunde genommen leidet. Und ich frage mich manchmal, was muss eigentlich dieser Hexes noch anstellen, dass Trump irgendwann mal Konsequenzen zieht.
0: Ja. Nun ist ja Driscoll offenbar keiner, der dann einfach sagt, na gut, dann gehe ich halt, sondern der hat wohl in seinem Rücktrittsschreiben auch offen kritisiert, dass Hexeth die Modernisierung beispielsweise der US-Armee, die er angestoßen habe, also Driscoll, ausbremst. Denken Sie, so ein Vorwurf in so einem Rücktrittsschreiben hat vielleicht doch irgendwelche Auswirkungen auf Hexeth?
1: Ich kann es nicht sagen, Herr Deisinger. Ich weiß nur, dass sich Hexeth um manche Kleinigkeiten kümmert, dass Hexeth spätestens seit dieser Generalskonferenz, die er da einberufen hat, und Admiralskonferenz, das war im letzten Jahr, irgendwann im Frühsommer, wenn Sie sich erinnern, dass er da das Vertrauen auch der Spitzenadmiralität und Generalität verloren hat. Im Übrigen auch der Spitzen der Command Sergeant Major, also der Spitzendienst gerade der Unteroffiziere, die in Amerika auch sehr wichtig sind. Und so ist für mich eigentlich die Sache so, dass ich mir überlege, wie kann es dort überhaupt weitergehen? Wie kann es dort in der Sache vor allen Dingen weitergehen? Auch die amerikanische Armee muss, da spreche ich jetzt US Army, das amerikanische Heer, muss sich weiter transformieren. Sie müssen die gleichen Schritte machen wie andere Armeen auch, dass sie sich dem veränderten Kriegsbild anpassen, dass sie sich anpassen an technologische Möglichkeiten, die es heute gibt und dergleichen mehr. Und das ist ein

0: Prozess, da kann man nicht sich im Kleinen verzetteln an der Spitze, sondern man muss die großen Weichenstellungen vornehmen. Und wenn ich sehe, um welche Probleme sich der Verteidigungsminister dort oder er selbst spricht, der von Waffenminister kümmert, dann sind das nicht die großen Linien, die das amerikanische Spitzenpersonal, gerade im militärischen Bereich, aber auch die Beamten erwarten. Da hat es ja ganz andere Persönlichkeiten gegeben, die auf diesem Dienstposten auch erfolgreich waren, und das ist er eben nicht. Hexes ist ein, stellt ja immer seinen Hintergrund heraus, er ist ein Offizier der Nationalgarde gewesen. Nationalgarde schätze ich sehr, ich habe in verschiedenen Verwendungen, auch auf dem Balkan, mit der Nationalgarde zusammengearbeitet. Aber es ist eben nicht so, dass er eine Ausbildung, eine militärische Ausbildung hat, wie sein militärisches Spitzenpersonal, sondern er ist darauf angewiesen. Er muss eigentlich Teambuilding machen dort oben, muss die politischen Rahmenbedingungen setzen, die dann ausformuliert werden müssen durch sein militärisches Spitzenpersonal und seine Beamten, die lange, lange Erfahrung haben. Und wenn man diese Teambildung nicht schafft, wir hatten ja so eine Diskussion auch über eine Persönlichkeit in Kiew. Wenn man das nicht schafft, dann scheitert man einfach als Minister. Und dann kommt es zu einer solchen Situation, dass sie ständig Personal wegdrängen müssen und neues Personal wieder reinbringen.
1: Okay, dann soll es das für heute gewesen sein. Wir sind durch, auch für diese Woche. Bei Fragen oder Anmerkungen bitte einfach schreiben an general@mdraktuell.de oder anrufen unter 0800 637 3737. Diesen Podcast gibt es noch viel ausführlicher als in dieser Radiofassung, und zwar auf jeden Fall in der ARD Sounds App. Herr Bühler, wir hören uns dann in der nächsten Woche wieder, auch am Mittwoch. Das müsste der 23. September sein. Bis dahin und vielen Dank für heute.
0: Gern geschehen, Herr Deisinger. Bis nächste Woche.
2: Ja, und damit ist jetzt Zeit für einen Blick auf das Wetter in Mitteldeutschland mit, bekanntermaßen an diesem frühen Abend, Renato Bodenburg in unserem Wetterstudio. Ja, schauen wir noch mal ganz kurz auf den Abend. Hier scheint so ein bisschen die Sonne in Leipzig. Wie ist es im Rest des Sendegebietes?
3: Ja, ein paar Unterschiede gibt's. Also gerade Sachsen hat die meiste Sonne. Dann kommen wir noch in die Osthälfte Thüringens, dann aber auch bis zum Werratal noch. Und alles andere, was nordwestlich liegt, Werratal im Grunde genommen, die Nordhälfte und dann Wartburgkreis, Eichsfeld, Thüringer Becken und weite Teile Sachsen-Anhalts. Da gibt es zum Teil ein paar richtig dichte Wolken. Die gehören zu einem Tiefausläufer als vorlaufende Wolkenschicht, die sich so langsam ein bisschen weiter ausbreiten wird. Weiter nordwestlich, da gibt es dann schon den ersten Regen. Wir haben also in Nordrhein-Westfalen, Nordrhein-Westfalen und dann auch schon in Hamburg so ein paar Niederschläge, die sich langsam bis zu uns weiter voranarbeiten und dann in der zweiten Nachthälfte über die Altmark mit reinziehen. Das Ganze dann bis in die Frühstunden nach Sachsen auch vorankommt. Und dieser Tiefausläufer zieht dann morgen erstmal durch. Im Laufe des Nachmittags gibt es dann aber dahinter auch größere Auflockerungen und Temperaturen bis 21 Grad.
2: Das war jetzt schon der Freitag sozusagen.
3: Ja, genau. Gut aufgepasst.
2: Ich habe mitgerechnet. Gut, und Temperaturen morgen, was kann man sagen?
3: 21 Grad haben wir morgen. Gucken wir gleich noch zum Wochenende. Jawohl. Der Sonnabend hat 23 Grad, der Sonntag dann wieder 21. Der Grund sind am Sonnabend ein paar mehr Sonnenstrahlen. Am Sonntag zieht dann erstmal Regen durch.
2: Vielen Dank, Renato Bodenburg aus unserem Wetterstudio. Der Landtag in Sachsen will den Bevölkerungsschutz verbessern. Dazu ein Beitrag nach den Nachrichten. Und die EU-Kommission plant ein Gesetz zum Social-Media-Verbot für Minderjährige. Dazu ein Gespräch in einer runden Viertelstunde. Jetzt erst einmal die Nachrichten um 6 an diesem Abend.
4: 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Um 18 Uhr mit Alexander Terhorst. In Frankfurt am Main ist eine weitere Person an Malaria gestorben. Nach Angaben der Stadt wohnte der Betroffene in der Nähe des Flughafens. Er hatte sich infiziert, obwohl er nicht aus einem Malaria-Gebiet eingereist war und auch nicht am Flughafen arbeitete. Es ist schon das dritte Todesopfer infolge der Tropenkrankheit. Zuvor waren 2 Fraport-Mitarbeiter gestorben. Die Behörden gehen davon aus, dass der Erreger durch eine Mücke in einem Flugzeug eingeschleppt wurde. Die Bundesanwaltschaft hat in Brandenburg einen mutmaßlichen Islamisten festnehmen lassen. Der Iraker soll Anschläge in Deutschland geplant haben. Nach Angaben der Karlsruher Behörde hatte er schon eine Kirche in Bremen als erstes Ziel ausgespäht. Zudem habe er versucht, weitere Menschen für seine Pläne zu gewinnen. Dem 24-Jährigen werde die versuchte Gründung einer terroristischen Vereinigung und die Vorbereitung einer schweren staatsgefährdenden Gewalttat vorgeworfen. Lehrkräfte können nicht eigenmächtig mehr Arbeit leisten und dafür eine Bezahlung verlangen. Das hat das Bundesverwaltungsgericht Leipzig entschieden. Geklagt hatte ein pensionierter Schulleiter aus Niedersachsen, der nachträglich mehr als 30.000 Euro für Überstunden bekommen sollte. In der Vorinstanz war der Mann noch teilweise erfolgreich. Das Bundesverwaltungsgericht beurteilte die Lage nun anders. Wer sich überlastet fühle, müsse das anzeigen, statt einfach länger zu arbeiten. Der EU-Entwurf für Altersbeschränkungen bei sozialen Medien stößt auf Kritik. Sebastian Meineck vom Internetportal Netzpolitik sagte dem MDR, die geplante Alterskontrolle greife in Grundrechte ein und verursache hohen Aufwand. Nicht alle Menschen hätten die nötigen Dokumente für den Altersnachweis in der geplanten Kontroll-App. Auch Eltern müssten mehrere Bescheinigungen vorlegen, um für ihre Kinder Accounts einzurichten. Über den sogenannten EU-Kids Act müssen noch EU-Parlament und Ministerrat entscheiden. Sachsen hat seine Haltung zur geplanten Staustufe der Elbe in Tschechien geändert. Umweltminister Georg Ludwig von Breitenbuch sagte im Landtag, das Vorhaben bei Děčín bringe vor allem Vorteile. Ein gleichmäßigerer Wasserstand könne der Elbe ökologisch nutzen. Bislang hatte Sachsen die Staustufe abgelehnt. Tschechien hat die Pläne überarbeitet, das Wehr soll nun deutlich niedriger ausfallen. Das Land erhofft sich mehr Schiffsverkehr auf der Oberelbe. Das waren die Nachrichten. Das Wetter mit den Temperaturen von 17 Uhr. Auf dem Brocken bedeckt 9 Grad, Chemnitz wolkig 18. Dresden fast wolkenlos 19 Grad, Eisenach stark bewölkt 18. Erfurt wolkig 18, Fichtelberg leicht bewölkt 12 Grad, Gera leicht bewölkt 19, Görlitz leicht bewölkt 19 Grad. In Halle wolkig 20, Leipzig wolkig 20, Magdeburg bedeckt 20, Meiningen bedeckt bei 18 Grad. Die Vorhersage heute Abend locker bewölkt und trocken, 13 bis 20 Grad zunächst noch, nachts gebietsweise Regen bei 14 bis 9 Grad. Morgen wechselhaft mit Regenschauern, ab und zu Sonne, 16 bis 21 Grad. Am Sonnabend häufiger Sonne, am Sonntag wieder mehr Wolken und zeitweise Regen, die Temperaturen ändern sich kaum. MDR Verkehrsdienst. A2 Richtung Berlin zwischen Helmstedt-West und Zentrum liegen Metallteile. A2 Richtung Hannover zwischen Helmelerwald und Lehrte-Ost liegt eine Stoßstange auf der Fahrbahn. A4 Richtung Frankfurt zwischen Friedewald und Bad Hersfeld ist die rechte Spur durch Bergungsarbeiten gesperrt. A38 Richtung Leipzig zwischen Eisleben und Querfurt. 3 Kilometer Stau nach einem Unfall im Baustellenbereich, 20 Minuten länger. Geblitzt wird auf der A72 Richtung Hof zwischen Plauen Süd und Pirk. Soweit der MDR-Verkehrsdienst, die Zeit 18.04 Uhr.
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2: Im Studio noch bis 19 Uhr, Stefan Kloss, einen schönen guten Abend. Schon wieder ist in Frankfurt am Main ein Mensch nach einer Malaria-Infektion gestorben. Damit steigt die Zahl der Malaria-Toten dort auf 3. Einzelheiten zu den jüngsten Fällen von Nina Michalk.
6: Das Gesundheitsamt und auch die Universitätsmedizin Frankfurt sprechen den Angehörigen ihr aufrichtiges Mitgefühl aus. Die betroffene Person ist an der gefährlichsten Form der Malaria tropica verstorben. Beide Infizierten hatten sich mit dem Malaria-Erreger Plasmodium falciparum infiziert, obwohl sie vorher kein Malaria-Gebiet bereist oder am Flughafen gearbeitet hatten. Der Stadtteil Schwanheim liegt allerdings in direkter Nähe zum Flughafen. Das Gesundheitsamt bittet Bürger und Ärzte weiterhin, bei Malaria-Symptomen wachsam zu sein und einen Schnelltest durchzuführen.
2: Soweit Nina Michalk aus Frankfurt am Main. In Eberswalde im Landkreis Barnim in Brandenburg ist ein Iraker festgenommen worden, der Anschläge in Deutschland geplant haben soll. Der ARD-Terrorismusexperte Michael Götschenberg hat weitere Informationen.
7: Der Generalbundesanwalt beschuldigt ihn, im Frühjahr des vergangenen Jahres mit weiteren Personen einen Anschlag auf eine Kirche in Bremen geplant zu haben. Die Kirche soll er vor Ort ausgekundschaftet haben. Dafür soll der Mann sich eine Schusswaffe besorgt und eine weitere bisher noch unbekannte Person angeworben haben. Außerdem soll er nach Überzeugung der Ermittler versucht haben, eine terroristische Vereinigung zu gründen. Diese sollte offenbar nach seinen Vorstellungen dem sogenannten Islamischen Staat angegliedert werden. Wie der Generalbundesanwalt mitteilt, soll der 24-Jährige die Ideologie des IS teilen. Nach Informationen des ARD-Hauptstadtstudios stand kein Anschlag unmittelbar bevor. Offenbar wurden die Ermittler erst in diesem Jahr auf den Mann aufmerksam. Der Mann wird nun dem Haftrichter beim Bundesgerichtshof vorgeführt, der über die Untersuchungshaft zu entscheiden hat.
2: Soweit diese Informationen von Michael Götschenberg. Ursula von der Leyen will Kanada enger an die EU binden. Heute hat es dann eine Antwort auf den Vorschlag der EU-Kommissionspräsidentin von Kanadas Premier Mark Carney gegeben, ebenfalls im EU-Parlament, wo er eine Rede hielt. Er sieht viel Potenzial, zuallererst bei einer Teilnahme an EU-Programmen wie Erasmus und Horizon. Aber seine Ideen gehen noch viel weiter, Andreas Meyer-Feist berichtet.
8: Premier Mark Carney wurde im Europaparlament äußerst freundlich empfangen und bekam langen Beifall. In seiner Rede sprach er von fast unbegrenzten Möglichkeiten, wie Europa und Kanada noch enger zusammenarbeiten könnten.
9: An overwhelming majority of Canadians support much closer ties with Europe.
8: Die überwältigende Mehrheit der Kanadier befürworte deutlich engere Beziehungen zu Europa. Carney sprach von einer einzigartigen Sicherheits- und Wirtschaftsallianz. Er begrüßte einen Vorschlag von Ursula von der Leyen. Die EU-Kommissionschefin hatte gestern ebenfalls im EU-Parlament ein besonderes Angebot gemacht. Kanada könne durch ein neu gedachtes Partnerschaftsmodell eng mit der EU verbunden werden. Nun gab es auf diesen Vorschlag eine positive Antwort.
9: Europe and Canada are stronger together.
8: Europa und Kanada seien gemeinsam stärker, erklärte der kanadische Premier im Europaparlament.
9: It's about the freedoms we must fight for every day, because sovereignty requires resilience, the ability to withstand shocks.
8: Europa und Kanada müssten gemeinsam um Freiheiten kämpfen. Souveränität erfordere Widerstandskraft, die Fähigkeit, Erschütterungen standzuhalten. Indirekt ging Carney damit auch auf die Ereignisse der vergangenen Nacht ein.
9: Canadians are united. No one is going to dictate our culture or with whom we can strike agreements internationally. Thank you.
8: Niemand wird uns unsere Kultur diktieren oder bestimmen, mit wem wir internationale Abkommen schließen dürfen. Donald Trump hatte sich gegen Ursula von der Leyens Vorschlag ausgesprochen, Kanada zum ersten assoziierten Mitglied der EU zu machen. Der US-Präsident reagierte in der vergangenen Nacht mit einer unpräzisen Drohung. Falls er dies als feindseligen Akt empfinden sollte, würde er hohe Zölle verhängen oder den Handel mit Europa in vielen Bereichen einstellen. Kanada hatte schon in der Vergangenheit die schwer berechenbare Handelspolitik des US-Präsidenten zu spüren bekommen und sucht nach Wegen, die starke wirtschaftliche Abhängigkeit von den USA zu verringern. Freiheitlich-demokratische Mächte müssten enger zusammenarbeiten, um sich gegenüber den großen Weltmächten zu behaupten, forderte Carney in Straßburg.
9: I'm not proposing a third block in order to become a great power rival only with better manners.
8: Ich schlage keinen dritten Block als Weltmacht vor. Eine Weltmacht lediglich mit besseren Manieren, rief der kanadische Premier. Ursula von der Leyen lachte laut. Die entscheidende Frage bleibt aber, wie soll sich die Zusammenarbeit zwischen beiden Seiten entwickeln?
10: Let's do more. We all benefit.
8: Lassen Sie uns mehr tun, wir alle profitieren davon. EU-Parlamentspräsidentin Roberta Metsola begrüßte Carneys Vorschläge für ein neues Miteinander. Bei der künstlichen Intelligenz, bei kritischen Rohstoffen, bei der Energiewende, aber auch bei der Verteidigung, beim Handel und bei den Finanzen. Ein zentrales Motiv seiner Rede blieb aber der Widerstand gegen wirtschaftliche Erpressung. Kanada und die EU seien keine Schönwetteralliierten, die nach dem Prinzip handeln, einer gewinnt, einer verliert.
2: Soweit Andreas Meyer-Feist. Der Bevölkerungsschutz in Sachsen soll verbessert werden. Einem entsprechenden fraktionsübergreifenden Antrag von CDU und SPD sowie Grünen und Linken hat der Sächsische Landtag heute zugestimmt. AfD und BSW hatten sich der Abstimmung enthalten. Oder bei der Abstimmung enthalten. Beate Dietze fasst die Vorschläge und die Debatte für uns zusammen.
11: Hochwasser, Waldbrände, Unwetter, Cyberattacken und hybride Angriffe sind längst kein theoretisches Szenario mehr, sondern häufen sich auch in Sachsen. Der Zivilschutz kommt deshalb auf den Prüfstand. Ronny Wehner von der CDU.
12: Wir wollen nicht erst nach der nächsten Krise feststellen, wo Material fehlt, wo Kommunikationswege nicht funktioniert haben oder wo Ausbildungskapazitäten nicht ausreichten. Wir wollen vorher wissen, wo unsere Schwachstellen liegen. Wir wollen diejenigen stärken, die unser System tragen. Und wir wollen dafür sorgen, dass Sachsen auch dann handlungsfähig bleibt, wenn gewohnte Abläufe nicht mehr funktionieren.
11: Deshalb soll nun eine landesweite Gefahrenanalyse erarbeitet und daraus ein Konzept entwickelt werden, gemeinsam mit Kommunen, Feuerwehren, Hilfsorganisationen und THW. Die Hilfe zur Selbsthilfe soll gestärkt werden. Jeder müsse wissen, was im Ernstfall zu tun ist. Sophie Koch von der SPD.
13: Meine Oma zu Hause muss am Ende genauso gut informiert sein wie mein Neffe in der Schule. Und hierfür wollen wir Lerninhalte zum Thema Erste Hilfe und Selbstschutz an Schulen stärken, aber genauso schauen, wie können wir gegenseitige Hilfe in Nachbarschaften fördern.
11: Ein Punkt, der auch Rico Gebhardt von den Linken wichtig ist.
14: Wenn etwas passiert, sind es ja oft die Nachbarinnen und der Nachbar, die Freundinnen und Freunde, die zuerst eingreifen können. Sie wissen, wer alleine lebt, wer Unterstützung braucht, wer sich nicht ohne Hilfe in Sicherheit bringen kann.
11: Es sollen sich deutlich mehr Menschen im Bevölkerungsschutz engagieren, beispielsweise Staatsbedienstete, gezielt als Notfallhelfer gewonnen und im Ernstfall freigestellt werden. Valentin Lippmann von den Bündnisgrünen.
15: Denn gerade unsere Bediensteten in der Verwaltung sind nicht nur der Rückgrat unseres Staates, sie können auch ein starkes Rückgrat des Bevölkerungsschutzes sein. Und deswegen wollen und müssen wir auch den Anteil der Staatsbediensteten, die im Bevölkerungsschutz sich ehrenamtlich engagieren, signifikant erhöhen.
11: Die Kritik der Opposition aus BSW und AfD geht in die gleiche Richtung. Es fehlten konkrete Maßnahmen, sagt der AfD-Abgeordnete Lars Kuppi, in Richtung Minderheitskoalitionen Grünen und Linken.
16: Das, was Sie in diesem Antrag feststellen und fordern, sind leere Worthülsen. Es sind Probleme, die seit Jahren und Jahrzehnten existieren und nicht gelöst werden.
11: Sachsen habe genug geprüft, jetzt müsse umgesetzt werden, fordert Jens Henschel-Töricht vom BSW.
17: Ein Konzept löscht keinen Waldbrand, eine Evaluation ersetzt kein Einsatzfahrzeug und ein Prüfauftrag warnt keinen Bürger, wenn die Sirene fehlt.
11: Klar ist auch, wer den Bevölkerungsschutz verbessern will, muss zusätzliches Geld in die Hand nehmen. An der finanziellen Untersetzung fehlt es aber noch.
2: Soweit der Berichte von Beate Dietze. Seit Januar gilt für Restaurantspeisen eine günstigere Mehrwertsteuer von 7%. Die Tragik ist aber, bei Verbrauchern kommt das nicht an. Das zeigt eine neue Gewerkschaftsstudie. Efsimis Angeloudis berichtet.
18: Untersucht wurden mehr als 180.000 Gerichte in über 12.000 Restaurants. Bei 91% blieben die Preise unverändert. Rund 8% wurden sogar teurer. Nur 1% der Gerichte kostete weniger. Im Durchschnitt stiegen die Preise um 0,5%. NGG-Chef Guido Zeitler führt das darauf zurück, dass die Betriebe die Steuerentlastung nicht an die Verbraucher weitergegeben hätten. Die starken Preissteigerungen der vergangenen Jahre hätten die Unternehmen aber bereits an die Kunden weitergereicht. Die Mehrwertsteuersenkung habe somit nicht zum erwarteten Konsumanstieg geführt, so Zeitler. Die NGG kritisiert, dass auch die Beschäftigten bislang kaum von der Steuersenkung profitieren. Laut einer Umfrage unter mehr als 2000 Beschäftigten haben 71% bereits über einen Branchenwechsel nachgedacht. Fast die Hälfte arbeitet regelmäßig 8 bis 10 Stunden täglich. 3/4 können sich nach der Arbeit nicht ausreichend erholen. Der Hotel- und Gaststättenverband DEHOGA betont dagegen, die Steuerentlastung diene auch höheren Löhnen, Investitionen und der wirtschaftlichen Stabilisierung der Betriebe.
2: Damit ist es 18.14 Uhr, gleich 6:45 an diesem Donnerstagabend. 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Und das ist unser Top-Thema zur Stunde. In Frankfurt am Main ist eine weitere Person an Malaria gestorben. Nach Angaben der Stadt wohnte der Betroffene in der Nähe des Flughafens. Weitere Meldungen jetzt mit Alexander Terhorst.
4: Nach dem Zusammenschluss von RTL Deutschland und Sky sollen bis Ende 2027 rund 500 Stellen abgebaut werden. Das teilte RTL mit. Der überwiegende Teil davon soll schon in diesem Jahr gestrichen werden. Der Stellenabbau soll sozial verträglich erfolgen. Betriebsbedingte Kündigungen sollen möglichst vermieden werden. Viele Menschen in Deutschland können sich vorstellen, einen humanoiden Roboter als Haushaltshilfe einzusetzen. Laut einer Bitkom-Umfrage wäre mehr als jeder Vierte bereit, dafür 5.000 Euro oder mehr auszugeben. Rund 42% der Befragten glauben zudem, dass solche Roboter in einigen Jahren zum Alltag gehören werden. Das schwere Unwetter Ende August mit Hagelkörnern so groß wie Golfbälle hat in der Schweiz einen Milliardenschaden verursacht. Nach Angaben des Schweizerischen Versicherungsverbands werden allein die privat versicherten Schäden auf mehr als 1 Milliarde Euro geschätzt. Vor allem Autos seien beschädigt worden. Das Wetter, heute Abend locker bewölkt und trocken, 13 bis 20 Grad, zunächst noch in der Nacht gebietsweise Regen, 14 bis 9 Grad. Wechselhaft morgen mit Regenschauern, ab und zu auch Sonne, 16 bis 21 Grad. MDR aktuell Verkehrsdienst, A2 Richtung Hannover, zwischen Hemelerwald und Lehrte Ost liegt eine Stoßstange auf der Fahrbahn. A4 Richtung Frankfurt, zwischen Friedewald und Bad Hersfeld ist die rechte Spur durch Bergungsarbeiten gesperrt. A36 Richtung Braunschweig, zwischen Halberstadt und Wernigerode Mitte befindet sich eine ungesicherte Unfallstelle. Geblitzt wird auf der A72 Richtung Hof, zwischen Plauen Süd und Pirk. Soweit der MDR aktuell Verkehrsdienst, 18.16 Uhr.
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2: Australien hatte im vergangenen Dezember als weltweit erstes Land ein Social-Media-Verbot für Kinder und Jugendliche unter 16 Jahren verhängt. Millionen Konten von unter 16-Jährigen auf Facebook, Instagram, TikTok wurden daraufhin von den Betreibern deaktiviert. Begründung für das Social-Media-Verbot durch die Regierung: Bedenken beim Datenschutz und Auswirkungen auf die psychische Gesundheit der Minderjährigen. Nun plant auch die EU-Kommission ein ähnliches Gesetz. Es heißt EU Kids Act, also EU-Kindergesetz. Der Entwurf ist 97 Seiten lang. Darüber spreche ich mit meinem Kollegen Sebastian Meineck vom Medium netzpolitik.org, das sich mit digitalen Freiheitsrechten beschäftigt. Hallo Sebastian.
19: Hallo, danke für die Einladung.
2: Was ist bekannt über die Altersgrenze im EU-Entwurf?
19: Die EU will das Internet mit Alterskontrollen zupflastern und es kommt tatsächlich auf den Ort an und welche Altersgrenze da gilt. Eine ganz wichtige Zahl ist 15 Jahre. Das ist das Alter, ab dem junge Menschen einen eigenen Account auf, so heißt es, riskanten Social-Media-Seiten und Videoplattformen haben können. Das betrifft dann das, woran alle zuerst denken: TikTok, Instagram, YouTube, aller Wahrscheinlichkeit nach. Dann gibt es noch ein anderes Alter, das ist 13. Ab diesem Alter dürfen Eltern für ihre Kinder schon so eine Art eingeschränkten Social-Media-Account einrichten. Zum Beispiel auf TikTok und Instagram wird das hinauslaufen. Und dann gibt es noch ganz viele kleinere Altersgrenzen, denn zum Beispiel sollen Marktplätze, die Apps und Spiele anbieten, Alterskennzeichnungen haben, die gibt es jetzt schon, aber auch diese Alterskennzeichnungen mit Alterskontrollen durchsetzen. Und wir wissen ja, wie das mit Alterskennzeichnungen ist, die können dann ganz fein granuliert sein, ab 12, ab 16 und so weiter.
2: Was genau soll im EU-Kindergesetz geregelt werden? Nur der Zugang oder gibt es auch andere Dinge, die man da im Auge hat?
19: Ich würde sagen, es gibt zwei Hauptsäulen. Diese eine Säule ist das Zupflastern des Internets mit Alterskontrollen. Das betrifft nicht nur Accounts, sondern auch schon den reinen Zugang. Das ist richtig, das ist zweigeteilt. Und die andere Säule ist Jugendschutzstandards für Online-Angebote im Netz. Das finde ich schon gleich deutlich weniger gefährlich. Das ist echt vielversprechend. Beispielsweise geht es darum zu sagen, hier, wir wollen suchtfördernde Mechanismen auf sozialen Medien für Minderjährige verbieten. Es läuft auf Alterskontrollen hinaus. Manche Menschen kennen solche Abfragefenster. Bist du schon 18? Das ist viel zu wenig für das Gesetz. Darum geht es nicht. Es geht darum, dass Menschen wirklich einigermaßen verbindlich und robust nachweisen können, dass sie schon eine bestimmte Altersgrenze überschritten haben. Funktionieren kann das zum Beispiel mit einer App. Eine solche App hat die EU-Kommission schon als Prototyp vorgelegt. Da muss man dann tatsächlich seinen eigenen Ausweis in der App einmal scannen, gegebenenfalls auch mit so einem kleinen biometrischen Scan verifizieren, dass das eigene Gesicht auch das Gesicht auf dem Ausweisfoto ist. Und ab dann soll die App die Fähigkeit haben, nur noch das Alterssignal weiterzugeben. Also eine Plattform wie TikTok soll dann nicht mehr erfahren, jetzt klopft hier gerade Sebastian Meineck, Alter so und so viel an, sondern nur noch, ja, obwohl diese Person überschreitet die nötige Altersgrenze.
2: Wie begründet die EU-Kommission den Gesetzentwurf?
19: Total ähnlich, wie das Australien gemacht hat. Es geht um das Wohl von Kindern. Es geht darum, junge Menschen vor den Risiken und Gefahren im Netz bestenfalls abzuschirmen. Und Alterskontrollen sind ein Weg, den sich die EU-Kommission dafür ausgedacht hat. Aus meiner Perspektive ist das genau der falsche Weg. Die Erhöhung von Jugendschutzstandards, total vielversprechend. Alterskontrollen, mega schwierig. Wir wissen, dass junge Menschen und auch ältere Menschen Alterskontrollen ziemlich problemlos umgehen können. Das haben sogar die von der EU-Kommission Kommission selbst einberufenen ExpertInnen in ihren Empfehlungsbericht geschrieben, dass sie davon ausgehen, dass junge Menschen das umgehen und es viel eher darum geht, mit solchen Altersbeschränkungen einen kulturellen Wandel zu erzeugen. Also einfach ausgedrückt, Menschen sollen eher aus Einsicht sich daran halten, dass es vielleicht besser ist, manche Altersbeschränkungen nicht zu umgehen. Und diese Theorie des kulturellen Wandels, das finde ich schon ziemlich spekulativ, wenn man daneben hält, dass es hier um erstmal enorme Kontrollinfrastruktur geht und auch um Grundrechtseingriffe. Denn es haben nicht alle nötige Papiere, die beispielsweise notwendig wären, um so eine Ausweiskontroll-App richtig zu bestücken. Und nochmal komplexer wird das, wenn man als Elternteil seinem möglicherweise quengelnden Kind schon mit 13, 14 Jahren beispielsweise einen Account auf einer Seite wie TikTok oder Instagram einrichten will. Dann brauchen Eltern, wenn man sich den Entwurf genau anschaut, 3 Nachweise. Einmal für sich selber, dass sie schon erwachsen sind, klar. Dann für das Kind, dass das auch wirklich schon mindestens 13 Jahre alt ist. Und dann kommt noch ein 3. Nachweis hinzu, laut Entwurf, nämlich ein Nachweis, dass man auch wirklich sorgeberechtigt ist, dass man wirklich für dieses eigene Kind eine solche Handlung durchführen kann. Ich bin jetzt kein Freund davon, sehr schnell reflexhaft vor Bürokratiemonstern zu warnen, wenn irgendeine Regulierung kommt, aber das ist schon sehr abenteuerlich.
2: Kommen wir mal zum Geltungsbereich. Das Gesetz soll dann wahrscheinlich in allen EU-Staaten gelten, aber ab wann soll es denn gelten? Muss es nicht erst durch das EU-Parlament bestätigt werden?
19: Absolut. Das ist der Gesetzentwurf der EU-Kommission. Das heißt, der nächste Schritt sind die Verhandlungen mit Parlament und Ministerrat. Und wir wissen, so etwas kann sich gelegentlich ziehen und es können sich auch nochmal Vorhaben deutlich ändern. Und selbstverständlich, das ist immer so in der Demokratie, es kann auch einfach sein, dass Parlament und Ministerrat nicht zustimmen.
2: Soweit Sebastian Meinig vom Medium Netzpolitik.org. Jetzt ein ganz anderes Thema. Der Konflikt zwischen den USA und Iran um die Durchfahrt der Straße von Hormuz entwickelt sich zunehmend auch zum Problem für die Umwelt. Die Umweltorganisation Greenpeace warnt, wichtige Schutzgebiete an der iranischen und omanischen Küste sind akut von Ölteppichen bedroht. Weitere Experten fordern, internationale und lokale Behörden müssten handeln, um Tiere und Umwelt besser zu schützen. Nina Amin berichtet.
20: Satellitenbilder aus dem All zeigen rund um die Straße von Hormuz große schwarze Schlieren. Greenpeace schlägt Alarm. Nach aktuellen Auswertungen der Umweltorganisation handelt es sich um Ölverschmutzungen durch beschossene Tanker, sagt Nina Noel, Expertin für internationale Kriseneinsätze bei Greenpeace.
21: Auf der omanischen Seite im Musandam Nationalpark ist der Tanker El Gaia getroffen worden, hat auch Öl verloren. Hier sehen wir also bereits innerhalb eines Schutzgebietes eine relativ große Verschmutzung.
20: Iran behauptet, der Öltanker sei auf der vom Iran verminten südlichen Route gefahren und dabei explodiert. Das US-Militär hingegen macht einen iranischen Drohnenangriff für die schwere Beschädigung des Tankers verantwortlich. Für Greenpeace steht fest, der Krieg um die Straße von Hormuz schadet der Umwelt. Dabei seien Vogelrastgebiete an der omanischen Küste genauso wie Mangrovenwälder auf iranischer Seite bedroht.
21: In der Straße von Hormuz sehen wir seit Anbeginn des Kriegsgeschehens immer wieder Verschmutzung.
20: Nicht nur an der umkämpften Straße von Hormuz ist die geschützte Meerestierwelt in Gefahr. An der Südküste des Sultanats im Arabischen Meer vergrößert sich ein weiterer Ölteppich. Dort war vor mehreren Monaten der Tanker Caroline Besengi auf Grund gelaufen mit rund 110.000 Tonnen Rohöl an Bord. Der Öltanker wird Russlands sogenannter Schattenflotte zugeschrieben und steht unter EU-Sanktionen. Die omanischen Behörden hatten Mitte August schriftlich mitgeteilt, spezialisierte Teams würden sich darum kümmern, die Folgen für die Umwelt so gering wie möglich zu halten. Seitdem gab es keine weiteren offiziellen Informationen. Greenpeace sieht keine Entspannung der Lage.
21: Normalerweise bei Säuberungsaktionen sieht man immer wieder auch unterstützende Schiffe, die in der Nähe liegen, die die Situation beobachten. Wir hatten Ende August ein unterstützendes Schiff dort vor Ort, die Frontier. Mehr als das konnten wir aber über Satelliten jetzt nicht sehen. Also wirklich aktive Säuberungsarbeiten können wir zumindest auf der Grundlage von Satellitenbildern nicht bestätigen zum momentanen Zeitpunkt.
20: Dabei setze der Oman alles daran, seine artenreichen Korallenriffe zu schützen, meint der Umweltexperte Hassan Al-Talali in einer arabischen Talkshow. Auch das Küstengebiet rund um den auf Grund gelaufenen Tanker Caroline Besengi ist staatlich geschützt.
22: Das Sultanat Oman investiert seit Jahrzehnten in die sogenannte Umweltdiplomatie. Daher stellt dieser Vorfall eine immense Gefahr dar, wenn er nicht eingedämmt wird.
20: Der Krieg setzt der Region auch mit Blick auf die Umweltschäden und ihre Langzeitfolgen immens zu. Touristen, die das Sultanat mit einer intakten Unterwasserwelt lockt, könnten ausbleiben. Fischer durch die Ölverschmutzung ihre Lebensgrundlage verlieren.
2: Soweit der Bericht von Nina Amin. Wir kommen zurück nach Mitteldeutschland. Die Region noch attraktiver und lebenswerter machen, das ist das Ziel eines Ideenwettbewerbes, der nun schon zum 8. Mal im Erzgebirge stattfindet. Heute Abend werden die Gewinner des Wettbewerbes bekannt gegeben. Welche Ideen eingereicht wurden und wie sie die Region voranbringen könnten, wollte unser Reporter Matthias Wetzel wissen. Hier sein Bericht.
0: Geht los! Oder auf Hochdeutsch, es geht los. Das ist der Slogan einer Aktion im Erzgebirge. Anja Meyer ist die Koordinatorin und auch wenn die junge Frau aus Franken kommt, weiß sie, was hier losgeht.
1: Es handelt sich um den Ideenwettbewerb, den wir jedes Jahr ausschreiben, mit Preisgeldern in Höhe von insgesamt 20.000 Euro. Und das ist ein sehr niederschwelliger Antrag mit nur 4 Fragen und dann ist man schon am Ziel. Und genau, wir prämieren da Ideen.
0: Und zwar Ideen, die die Region attraktiver machen sollen, für die Erzgebirger, aber auch für Touristen. Das Geld kommt von der Europäischen Union, die damit die Entwicklung des ländlichen Raums unterstützt. Geht los gibt es nun schon zum 8. Mal und die Ideen, die Heimatregion interessanter und attraktiver zu machen, scheinen nicht auszugehen. Allein in diesem Jahr wurden 26 Vorschläge eingereicht. Auch Doreen Meyer hat sich beteiligt. Sie arbeitet in einer Einrichtung für Senioren und Behinderte.
3: Wir hatten vergangenes Jahr schon die Möglichkeit gehabt, in Neukirchen den Kurzzeitladen zu nutzen, haben dort Produkte verkauft, die unsere Bewohner in der internen Tagesstruktur hergestellt haben. Und dieses Jahr wollen wir noch einen Schritt weitergehen. Neben dem Verkauf haben wir Schulen und Vorschüler eingeladen, mit uns gemeinsam Projekte umzusetzen.
0: Mit dieser Idee soll der leerstehende Laden in Zukunft zu einem Begegnungsort werden. Sarah Kuriel betreibt ein veganes Restaurant in Stolberg. Und auch sie hat sich am Ideenwettbewerb beteiligt.
23: Wir haben in unserem Restaurant auch einen kleinen Außenbereich, eine Terrasse, die wir gern als grüne Oase umgestalten wollen. Heißt, ein grünes Blätterdach bauen, so Thema Urban Gardening, also ein bisschen mehr anpflanzen, was man dann auch im Restaurantbetrieb mit nutzen kann, das Gemüse und Kräuter. Wir wollen aber auch gerne ein Fahrradparkplatz mitschaffen, sodass man auch Anlaufstelle für Wanderer und Radtourismus ist.
0: Insgesamt werden heute 13 Ideen mit bis zu je 3.000 Euro prämiert. Alles, um die Region Tor zum Erzgebirge noch lebenswerter und attraktiver zu machen.
2: Soweit der Bericht von Matthias Witzel. Tja, geht los, heißt also geht los. Und da sagen wir mal zum Wetter mit Renato Bodenburg. Wie sieht das Wetter heute Abend aus?
24: Auf der einen Seite ein paar Wolken mehr und auf der anderen aber immer noch Sonnenschein. Der meiste Sonnenschein, der ist im Landkreis Görlitz zu finden, also in der östlichsten Hälfte der Oberlausitz. Und da, wenn wir weiter nach Westen dann schauen, nochmal über das Erzgebirge hinweg bis zum Vogtland hinein. Es ist immer so stellenweise ein bisschen eine größere Zone. Auch im thüringischen Vogtland gibt es noch eine ganze Menge an Sonnenschein. Aber sonst sind da auch schon eine ganze Menge an Wolken mehr mit dabei. Und vorrangig ist es recht grau in der Altmark. Wir haben dort so im Elbhavelwinkel ganz vereinzelt ein bisschen Sprühregen. Viel ist das noch nicht, kommt vielleicht nicht mal mehr auf der Erde an, aber es wird heute noch ein bisschen mehr geben. Weiter nordwestlich geschaut, Hamburg, Bremen und dann Richtung Niedersachsen gibt es dann schon ein paar Niederschläge, die langsam dann zu uns reinziehen und über Sachsen-Anhalt dann zuerst mit reinkommen werden.
2: Ja, schauen wir mal auf den Freitag und machen den Schwenk auch bis zum Sonntag. Was kann man da sagen? Wechselhaft?
24: Naja, nicht so ganz. Also es ist auf alle Fälle mal so eine kurze wechselhafte Phase morgen erstmal zu Beginn, denn dieser Regen aus der Nacht, der wird dann morgen in den Vormittagsstunden bis zum späteren Nachmittag maximal in der Oberlausitz rausgezogen sein. Dahinter gibt es aber schon Auflockerungen und im Laufe des Nachmittags für den Rest mal hier und da einen einzelnen Schauer. Temperaturen haben wir morgen bis 21 Grad. Eine Steigerung gibt es nochmal am Sonnabend. Da sieht es weitgehend freundlich aus. Am Nachmittag mal ein paar mehr Wölkchen und bleibt weitgehend trocken bei 23 Grad. Am Sonntag erstmal Regen, 21 Grad, nachmittags ein bisschen Sonne.
2: Wunderbar, okay, vielen Dank. Renate Bodenburg aus unserem Wetterstudio. Die EU und Kanada wollen sich politisch annähern. Dazu gleich ein Gespräch nach der Nachricht mit unserer Korrespondentin in New York. Und Radebeul und Meißen feiern ihre Weine. Rund 100.000 Besucher werden an diesem Wochenende erwartet. Mehr dazu in einer Viertelstunde. Jetzt erst einmal die Nachrichten.
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4: Um Um 18.30 Uhr mit Alexander Tierhorst. In Frankfurt am Main ist eine weitere Person an Malaria gestorben. Wie die Stadtverwaltung mitteilt, wohnte der Betroffene in der Nähe des Flughafens. Er hatte sich infiziert, obwohl er nicht aus einem Malaria-Gebiet eingereist und auch nicht am Flughafen tätig war. Es ist schon das dritte Todesopfer infolge der Tropenkrankheit. Zuvor waren zwei Fraport-Mitarbeiter nach einer Malaria-Infektion gestorben. Die Behörden gehen davon aus, dass der Erreger durch eine Mücke in einem Flugzeug eingeschleppt wurde. Das Gesundheitsamt ließ am Flughafen Mückenfallen aufstellen. In Erfurt ist ein mutmaßliches Mitglied der italienischen Mafia verurteilt worden. Das Landgericht verhängte eine Freiheitsstrafe von 7 Jahren und 9 Monaten. Dem 31 Jahre alten Angeklagten war vorgeworfen worden, mehrere Kilogramm Kokain und andere Betäubungsmittel verkauft zu haben. Laut Staatsanwaltschaft gehört der Italiener zur kalabrischen 'Ndrangheta, einer der mächtigsten Mafiagruppen der Welt. Die Mitgliedschaft in einer kriminellen Vereinigung konnte ihm allerdings nicht nachgewiesen werden. Bundesfinanzminister Lars Klingbeil hat gefordert, auch auf hybride Autos aus China Sonderzölle zu erheben. Klingbeil sagte bei einem Besuch des VW-Stammwerks in Wolfsburg, die EU müsse sich gegen unfaire Handelspraktiken wehren. Deutschland brauche einen robusten Umgang mit Staaten, die die einheimische Industrie bedrohten. Der Absatz von Plug-in-Hybriden aus China wächst derzeit stark. 2024 wurden in Europa laut einer Studie des Fraunhofer-Instituts 27.000 solcher Fahrzeuge verkauft. 2025 waren es schon 160.000. In Litauen sind zwischen April und August 12 illegale Migrantentunnel entdeckt worden. Innenminister Martinas Katilinas sagte im Parlament, man beobachte besorgniserregende Entwicklungen an der Grenze zu Belarus. Die Gefahr illegaler Einreisen nehmen zu. Litauen wirft dem Nachbarland Belarus vor, gezielt Migranten in die EU zu schleusen. Die Regierung in Vilnius verstärkt deshalb die Kontrollen und setzt Radargeräte ein, um unterirdische Hohlräume zu orten. Nach der Gewaltattacke auf einen Mitarbeiter am Flughafen Berlin-Brandenburg befindet sich der Angreifer in Untersuchungshaft. Nach Angaben der Staatsanwaltschaft wird gegen ihn wegen versuchten Totschlags ermittelt. Der 22-jährige Este war zu spät zum Boarding gekommen, sodass ihm der Flug verweigert wurde. Er prügelte daraufhin auf einen Flughafenmitarbeiter ein und verletzte ihn schwer. Der Vorfall trug sich schon Anfang September zu. Das waren die Nachrichten. Das Wetter mit den Temperaturen von 18 Uhr. In Altern bedeckt bei 19 Grad, Dresden wolkig 18. In Eisenach leicht bewölkt 17 Grad, Erfurt stark bewölkt 18, Garderlegen bedeckt 19, Hoyerswerda wolkenlos 18 Grad, Magdeburg wolkig 20, Neuhaus bedeckt 14. Oschatz wolkig 19, Plauen leicht bewölkt 17 Grad, Wernigerode bedeckt 18 und in Wittenberg 19 Grad. Die Vorhersage, heute Nacht zunehmend bewölkt, gebietsweise Regen 14 bis 9 Grad. Morgen wechselhaft mit Regenschauern, ab und zu auch Sonne 16 bis 22 Grad. Und am Sonnabend zeitweise heiter und vereinzelt Schauer, leicht steigende Temperaturen. MDR aktuell Verkehrsdienst. A2 Richtung Hannover zwischen Hämelerwald und Lehrte Ost liegt eine Stoßstange. A4 Richtung Frankfurt zwischen Friedewald und Bad Hersfeld ist die rechte Spur wegen Bergungsarbeiten gesperrt. Die A36 Richtung Braunschweig ist zwischen Halberstadt und Wernigerode Mitte gesperrt. Hier gab es einen Unfall. Geblitzt wird auf der A72 Richtung Hof zwischen Plauen Süd und Pirk. Soweit der MDR aktuell Verkehrsdienst. 18.34 Uhr.
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2: Zwischen der EU und Kanada scheint sich eine deutlich engere Zusammenarbeit anzubahnen. Der kanadische Premier Mark Carney machte heute in einer Rede vor dem EU-Parlament deutlich, dass sein Land offen sei für eine Art Sondermitgliedschaft. Über die Entwicklungen habe ich gesprochen mit unserer USA-Korrespondentin Giselle Uka. Das klingt schon etwas ungewöhnlich. Kanada in Nordamerika als assoziiertes Mitglied der EU. Kanadas Premier Mark Carney hat ja heute vor dem EU-Parlament selbst gesprochen. Wie sieht er eine mögliche Partnerschaft?
6: Er sieht die sehr positiv, das hat er auch klar gemacht bei seiner Rede in Straßburg. Kanada und die EU, die arbeiten ja sowieso schon seit Jahren sehr eng zusammen. Es gibt ein gemeinsames Freihandelsabkommen, CETA, das zwischen den beiden geschlossen wurde 2017. Im vergangenen Jahr ist Kanada dann auch dem europäischen Verteidigungs- und Rüstungsprogramm beigetreten. Aber das reicht beiden noch nicht, vor allem weil sowohl Kanada als auch die EU ja unter den Handelszöllen aus den USA sehr leiden. Kanada natürlich noch viel mehr, weil die Kanadier normalerweise fast 76% ihrer Waren ins südliche Nachbarland exportieren. Dadurch sind sie wirtschaftlich extrem abhängig und fühlen sich durch US-Präsident Trump auch in ihrer Souveränität und Freiheit bedroht. Deswegen haben beide jetzt beschlossen, gemeinsam sind wir stärker und wollen ihre Beziehung noch ausbauen. Natürlich nicht nur weiteren Handel betreiben, sondern da geht es auch um noch mehr, um gegenseitige Investments, um Kooperationen in den Bereichen Energiesicherheit, kritische Mineralien, KI. Das haben beide in ihren Reden gesagt, Ursula von der Leyen und der kanadische Premierminister Mark Carney. Und natürlich auch um gesellschaftliches Zusammenrücken, sodass zum Beispiel, das hat Carney heute als Beispiel genannt, junge Menschen aus Europa und Kanada dann jeweils in den gegenseitigen Ländern zum Beispiel zum Arbeiten oder Studieren leben können.
2: Würde denn Kanada freiwillig dann EU-Regeln einhalten, wenn es zu einer sogenannten assoziierten Mitgliedschaft kommt? Oder müssten dann beide Seiten erst noch konkrete Bedingungen ausloten?
6: Das ist genau der interessante Punkt, wenn es um die Details geht. Ursula von der Leyen hat zwar in ihrer Rede gestern vorgeschlagen, Kanada anzubieten, erstes assoziiertes Mitglied der EU werden zu können, aber das hat sie nicht weiter definiert und was das bedeutet, das weiß im Prinzip keiner. Die Kanadier sprechen da meist eher von einer Allianz für die Zukunft und ich glaube, das hängt eben genau damit zusammen, dass der Premierminister sich nicht so absolut an den europäischen Binnenmarkt binden lassen will, dass er auch keine Richtlinien oder Regeln aus Brüssel befolgen will, zum Beispiel in der Landwirtschaft, in der Rohstoffgewinnung und so weiter, also keine Umweltauflagen aus Brüssel. Die Kanadier wollen ganz souverän und autonom bleiben, die Partnerschaft zur EU aber trotzdem ausbauen und wie das ganz konkret dann aussieht und funktionieren könnte, das wollen beide Seiten wohl Ende Oktober aushandeln beim EU-Kanada-Gipfel in Montreal.
2: Das Verhältnis zu den USA hatten Sie schon angesprochen. Beide sind ja, USA und Kanada, miteinander eng verknüpft wirtschaftlich. Die Grenze ist in beiden Richtungen offen, um den freien Warenaustausch zu gewährleisten. Wie reagieren jetzt die USA auf ein möglicherweise engeres kanadisch-europäisches Verhältnis?
6: Also der US-Präsident Donald Trump, der hat das gestern als lachhaft bezeichnet, dass dieser Vorschlag von Ursula von der Leyen kam, erstes assoziiertes Mitglied der EU zu werden. Er hat damit gedroht, neue Zölle zu verhängen oder den Handel mit Europa sogar ganz einzustellen. Er hat dann hinten raus gesagt, einverstanden wäre er nur, falls die Absicht gut sei. Woran er das jetzt genau festmachen würde, das hat er nicht erklärt.
2: Wir hatten es erwähnt, oder Sie hatten es erwähnt, es gibt einen Handelsstreit zwischen Kanada und den USA. Kann man noch mal sagen, konkret, worum geht es genau? Und gibt es da vielleicht auch Zeichen der Entspannung?
6: Nein, also da ist im Moment ziemliche Funkstille. Es geht da, glaube ich, auch sehr viel um Atmosphärisches. Premierminister Mark Carney, der betont immer wieder, dass man auf Augenhöhe miteinander verhandeln muss. In den Verhandlungen, die aber stattgefunden haben, noch bis vor wenigen Wochen zwischen den USA und Kanada, da sind wohl immer wieder Forderungen gekommen, die allein zulasten der Kanadier gehen. Weil es auch immer wieder heißt, ja, ihr seid doch viel abhängiger von uns als umgekehrt. Das wollen sich die Kanadier aber nicht gefallen lassen. Trump wiederum, der verweist immer auf das Handelsdefizit, das die USA beim Handel mit Kanada haben. Deswegen fühlt er sich wiederum ungerecht behandelt. Am Ende konnte man sich nicht einigen, sondern ist quasi im Streit auseinandergegangen. Dann gab es wieder einen Schwung neuer Zölle in Höhe von 50% auf bestimmte Waren beider Seiten. Wann die Verhandlungen da wieder aufgegriffen werden, das ist ziemlich unklar.
2: Zum Flirt zwischen der EU und Kanada und wie er in den USA wahrgenommen wird, das war unsere USA-Korrespondentin Giselle Uka. Wie weit dürfen die Behörden bei einer Wohnungsdurchsuchung gehen? Mit dieser Frage hat sich das Bundesverfassungsgericht beschäftigt und ist nun zu einem Urteil gekommen. Es ging dabei um eine Wohngemeinschaft, bei der auch Zimmer von Unbeteiligten durchsucht werden sollten. Zum Urteil Fabian Töpel.
7: Das Bundesverfassungsgericht hat die Hürden für Durchsuchungen bei WG-Mitbewohnern hochgehängt.
0: Einfach die Zimmer der Mitbewohner von verdächtigen Personen zu durchsuchen, verletze sie in ihrem Grundrecht auf Unverletzlichkeit der Wohnung. In den beiden zu entscheidenden Fällen hatte die Staatsanwaltschaft gegen Personen ermittelt und jeweils auch die Durchsuchung bei den Mitbewohnern beantragt, weil sie vermuteten, dass sie die gesuchten Beweismittel möglicherweise auch dort finden könnten. Die Ermittlungsrichter genehmigten die Durchsuchung vor allen Dingen mit der Begründung, dass die Personen zusammen in einer Wohngemeinschaft leben würden. Das Bundesverfassungsgericht stellte jetzt aber klar, das allein reicht nicht aus. Für eine Durchsuchung bei Unbeteiligten braucht es konkrete Anhaltspunkte dafür, dass sich die gesuchten Gegenstände in den Räumen der Mitbewohner befänden. Die bloße Möglichkeit des Zugangs der Mitbewohner reiche für eine Durchsuchung nicht aus.
2: Soweit dieser Bericht von Fabian Töpel und ein Blick zur Uhr. Es ist 18.40 Uhr.
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7: Mit Raimo Hinsdorf. Radikale Erneuerung bei der deutschen Fußballnationalmannschaft. Mit praktisch gleich zwei Kadern geht der neue Bundestrainer Jürgen Klopp in die bevorstehenden vier Nations League-Spiele. 16 mögliche Debütanten stehen im deutschen Aufgebot. Jürgen Klopp startet also seine Fußballrevolution mit jeder Menge Überraschungen. Für Fanliebling Dennis Undaf oder das ewige Talent Leroy Sané hat der neue Bundestrainer keinen Platz. Dafür berief er zahlreiche frische Gesichter in das insgesamt 44-köpfige Aufgebot. Dabei plant Klopp sozusagen ein Jobsharing-Modell mit großem Spielerwechsel nach der zweiten Partie. Eine neue Ära im DFB-Team beginnt und unser Reporter Philipp Hofmeister findet, dass der Neuanfang im Fußball beispielgebend sein könnte. Hier sein Kommentar.
8: Typen wie Jürgen Klopp fehlen diesem Land. Sie fehlen auch im Fußball seit vielen Jahren bei der allzu oft bräsigen, wenig greifbaren Nationalmannschaft. Die steht vor ihrem Gefühl 12. ausgerufenen Neustart seit dem WM-Titel 2014. Diesmal aber ist etwas anders. Die Glaubwürdigkeit ist deutlich höher, weil vorne auf dem Podium des DFB-Campus in Frankfurt und bald dann auch unten auf der Trainerbank ein Mann sitzt, dem man das abnimmt, was er sagt. Jürgen Klopp ist kein Magier, aber er verkörpert die Mischung aus Klarheit, Emotionalität, Realismus und Optimismus, nach der sich nicht nur die Fußballfans in Deutschland so sehr sehnen. Und er ist in der Lage, all das verbal so zu verpacken, dass es alle sofort packt und dass ihn jeder versteht. Klopp sieht entgegen der öffentlichen Meinung keine große Leere am Ende dieses desillusionierenden WM-Sommers, sondern viele hungrige Talente, die ihm Spaß bereiten. Den Fokus aufs Gute zu legen, darauf, was man hat, anstatt über das zu jammern, was man nicht hat, ist ein zentrales Thema des Bundestrainers, ganz bewusst von ihm auch politisch-gesellschaftlich weitergedreht und als Appell an die ganze Republik platziert. Mit Mut und Überzeugung, aber ohne Realitätsverweigerung raus aus der omnipräsenten Tristesse. Einen wie Jürgen Klopp, den könnte das Land derzeit so ziemlich überall gebrauchen. Blöderweise ist er jetzt aber erstmal Bundestrainer.
7: Handballmeister SC Magdeburg will heute auch in der Champions League seinen Erfolgslauf fortsetzen. Ab 20.45 Uhr ist der SCM beim Schweizer Meister HC Kriens Luzern gefordert, dem Team von Bundesliga-Legende Andi Schmid, der dort als Trainer an der Seitenlinie steht. SCM-Nationalspieler Lukas Mertens nimmt die Aufgabe heute sehr ernst.
9: Absolut. Und das Ergebnis, was sie in Kielce erzielt haben, war auch nicht so schlecht. Mit einem Tor dort nur verloren. Also wie gesagt, die sind Schweizer Meister geworden, deswegen also muss man aufpassen, was da auf uns zukommt. Und Andi Schmid lässt sich bestimmt was gegen den SCM einfallen. Das hat er als Mittelmann bei den Rhein-Neckar-Löwen auch öfters gemacht.
7: Am 26. September, also am nächsten Samstag, verkündet der Deutsche Olympische Sportbund, mit welchem Kandidaten er ins Bewerbungsrennen um die Austragung olympischer und paralympischer Sommerspiele gehen wird. Es geht um die Spiele 2036, 2040 oder 2044. Zur Auswahl stehen München, Köln, Rhein-Ruhr sowie Berlin mit dem Juniorpartner Leipzig. Einer, der hofft, dass Olympia nach Leipzig kommt, ist der Sachse David Stoll, Olympiamedaillengewinner im Kugelstoßen. Jan Günther.
10: Das offizielle Ende seiner sehr erfolgreichen Leistungssportkarriere liegt nun auch schon ein gutes Stück entfernt. 2,5 Jahre nämlich. Um seinem Sport wieder ganz nahe zu kommen, muss David Stoll nur in einen Schrank in seiner Garage schauen.
12: Da sind noch meine ganzen Medizinbälle, meine Kugeln, Rundgewichte und alles, was noch so übrig geblieben ist da. Und ab und zu nutze ich das auch noch, ja.
10: Zweimal wurde Stoll Kugelstoß-Weltmeister. 2012 in London gewann er Olympiasilber.
12: Allein dieses Gefühl, wenn man durch London gefahren ist, dass dieses Sportevent in der Stadt stattgefunden hat, die Emotionen aus der Bevölkerung, die Wertschätzung des Sports, das war für mich damals was ganz Besonderes.
10: Etwas, was in einigen Jahren vielleicht auch in Deutschland zu erleben ist. Für wen entscheidet sich der Deutsche Olympische Sportbund als Bewerbungskandidaten? Für München, die Region Rhein-Ruhr oder für Berlin mit Juniorpartner Leipzig? Dass der Sachse Olympische und Paralympische Spiele gerne in Leipzig sehen würde, ist klar. Doch die nationale Konkurrenz, sagt der 36-Jährige im Gespräch mit Sport im Osten, hat auch Argumente auf ihrer Seite.
12: Wir haben jetzt mit der Vergabe der Leichtathletik-Weltmeisterschaft nach München, ist natürlich schon erstmal ein Pluspunkt für München, weil das kann einfach große Events austragen. Das ist, will ich auch gar nicht in Frage stellen.
10: Dennoch, beim Blick speziell auf die Leichtathletik hat David Stoll schon einen anderen Favoriten, das Olympiastadion in Berlin.
12: Wenn man jetzt mal die Erfolgshistorie vom ISTAF in Berlin sieht, wie lange es dieses Stadionfest schon gibt, was wir für tolle Leichtathletik-Weltmeisterschaften 2009 hatten, wie großartig die Europameisterschaft 2018 war, dann gehört einfach Olympia in die Hauptstadt. Viele kennen München natürlich vom Oktoberfest, das wird jetzt auch wieder eine große Rolle spielen. Aber wenn ich an Deutschland denke, dann denke ich an Berlin, an die Hauptstadt. Da gehört Olympia für mich hin.
10: Und ob Berlin und Leipzig das Rennen machen, entscheidet sich am 26. September.
13: Der Beitrag von Jan Günther.
2: Vielen Dank an Raimo Hinsdorf. Und damit ist es ja, 18.46 Uhr. 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Und das ist unser Top-Thema zur Stunde. In Frankfurt am Main ist eine weitere Person an Malaria gestorben. Wie die Stadtverwaltung mitteilte, wohnte der Betroffene in der Nähe des Flughafens. Weitere Meldung jetzt mit Alexander Terhorst.
4: Bei einem russischen Drohnenangriff ist in Kiew ein Lager mit dem Fundus eines von Präsident Volodymyr Zelensky mitgegründeten Medienunternehmens zerstört worden. Wie das Unternehmen mitteilte, gingen Kulissen und Kostüme aus 20 Jahren Konzerten, Sendungen und Filmen verloren, verletzt worden sei niemand. Bei einem Unfall bei Torgau in Nordsachsen sind heute Morgen mehrere Menschen verletzt worden. Laut Polizei war ein Auto ungebremst auf einen haltenden Kleinbus aufgefahren, in dem Schüler saßen. Dabei wurde die Autofahrerin und 9 Schüler leicht verletzt. Wegen der Bergungsarbeiten war die Straße zeitweise gesperrt. Ein Motorradfahrer ist nahe Herrnhut im Landkreis Görlitz bei einem Unfall schwer verletzt worden. Laut Polizei hatte der 47-Jährige beim Abbiegen einem Transporter die Vorfahrt genommen. Bei dem Unfall sei das Motorrad in Brand geraten. Der Transporterfahrer blieb unverletzt. Das Wetter. Heute Nacht zunehmend bewölkt, gebietsweise Regen bei 14 bis 9 Grad. Morgen wechselhaft, Regenschauer, ab und zu auch Sonne, 16 bis 22 Grad. MDR aktuell Verkehrsdienst, A2 Richtung Hannover, zwischen Hemelerwald und Lehrte Ost liegt eine Stoßstange. B88 Ilmenau-Jena, zwischen Orlamünde und Groß-Eutersdorf sind Schafe auf der Fahrbahn. A4 Richtung Frankfurt, zwischen Friedewald und Bad Hersfeld ist die rechte Spur wegen Bergungsarbeiten gesperrt. Ein Unfall auf der A36 Richtung Braunschweig, die Strecke ist zwischen Halberstadt und Wernigerode-Mitte gesperrt. Behinderungen nach einem Unfall auf der A73 Richtung Bamberg zwischen Bad Staffelstein-Kurzentrum und Bad Staffelstein. Geblitzt wird auf der A71 Richtung Sangerhausen zwischen Oberhof und Gräfenroda. Soweit der MDR aktuelle Verkehrsdienst, 18.48 Uhr.
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2: Tja, MDR aktuell gibt es auch heute Abend im Fernsehen, nämlich um 21.45 Uhr. Und die Sendung moderiert meine Kollegin Olenka Pilz. Ich kann die sehen hinter meinem Monitor hier. Ja.
14: Wir sehen uns.
2: Olenka, was habt ihr heute Abend so im Plan drin, im Angebot?
14: Unter anderem sind Kitas ein Thema bei uns. Denn wer sein Kind in die Kita bringt, der hofft natürlich, dass es dort bestmöglich aufgehoben ist und gefördert wird. Und momentan ist es ja relativ einfach, einen Platz zu finden, weil es ja einfach weniger Kinder gibt, wenn man mal an die Zeiten denkt, wo sich die Eltern teilweise noch reingeklagt haben zu diesen Kita-Plätzen. Ja, und viele Eltern hoffen, dass die Situation jetzt aber eben genutzt wird, um den Betreuungsschlüssel zu verbessern. Aber ist mehr Personal wirklich ein Garant für eine bessere Bildung? Darüber werde ich dann später mit einer Professorin für Kindheitspädagogik sprechen. Der Hintergrund ist nämlich, warum wir das ganze Thema machen, eine Diskussion in Erfurt. Dort gibt es nämlich ein Moratorium, das vorerst verhindern will, dass Kita-Personal entlassen wird. Das ist aber eben gerade als rechtswidrig erklärt worden. Und das alles wollen wir dann eben in unserer Sendung ein bisschen besser erklären. Und eine Frage an dich oder auch an Sie, liebe Zuhörer. Typische Auftrittsorte für den Chor, woran denken Sie da gerade so oder du?
2: Ich weiß es, Kirche.
14: Zum Beispiel, ja. Aber jetzt nehmen wir mal den Bäcker oder eben auch die Bar. Das gibt es nämlich auch gerade in Magdeburg zu sehen beim Chorfest. Und da waren wir mit dabei.
2: Wunderbar. Ja, also heute Abend 21:45 Uhr. Das war meine Kollegin Olenka Pilz. Olenka, vielen Dank und gerne. Eine schöne Sendung heute Abend.
14: Danke.
2: Ja, und das Stichwort Erfurt ist schon gefallen. Da findet noch bis morgen der Deutsche Juristentag zum Mietrecht statt. In Deutschland gibt es ja über 1,5 Millionen Wohnungen oder 1,4 Millionen, die fehlen. Ja, und die Juristen haben sich dort also einen Kopf gemacht. Das sind insgesamt 2000 Juristen, wie man alle Probleme rund um die Wohnungsnot und auch um das Mietrecht lösen kann. Es berichtet Annette Apfel.
11: Zwar ist der Deutsche Juristentag ein Verein, er kann keine Gesetze machen oder beschließen, aber oft fließen die Entscheidungen seiner Mitglieder aus den verschiedensten Blickrichtungen in die Gesetzgebung ein. Präsidiumsmitglied Beate Gesell, selbst Richterin am Oberlandesgericht in München, will diskutieren.
15: Wie man das Recht da, wo es nicht zufriedenstellt, da, wo es brennt, verbessert.
11: Gerade in puncto Mieten ist der Ärger groß. Vor allem die Mieten für neu geschaffenen Wohnraum steigen, kritisiert der Deutsche Mieterbund. Dessen Vorsitzende Melanie Weber-Moritz.
16: Das eine ist, die Mieten müssen stärker begrenzt werden, weil die Mietpreissteigerung einfach immer mehr von dem Einkommen wegnimmt, was notwendig ist, um das Leben zu bestreiten. Vor allen Dingen auch diese ganzen Umgehungsstrategien bekämpfen.

0: Dass man einander zuhört mit Respekt, auch bei so verschiedenen Interessenlagen wie von Mieter und Vermieter, spricht der Regensburger Steffen Sebastian an.
1: Wir sehen, dass der Gesetzgeber in der Lage ist, bei der Gesundheitsreform, bei der Rentenreform auch sehr unbequeme Beschlüsse zu fassen und anzugehen, weil sie zwingend notwendig sind. Ich muss aber sagen, dass ich eine derartige Bereitschaft im Bereich des Mietrechts noch überhaupt nicht sehe. Aber wir haben hier auch ein Problem, das uns droht, gesellschaftlich aus dem Ruder zu laufen. Auch hier sind Beschlüsse notwendig und die werden nicht alle angenehm für Mieter und Vermieter sein, sondern die werden beide auch fordern.
0: Und genau deshalb, meint er, sei eine Reform des Mietrechts dringender denn je, auch wenn es dafür Mut brauche.
2: Soweit Annette Apfel. Die vergangenen Sommer haben auch in Deutschland viele Menschen für das Thema Wasser sensibilisiert, wie es weltweit um unsere Wasserressourcen steht und welche Entwicklungen sich abzeichnen, zeigt der aktuelle Wasserbericht der Weltorganisation für Meteorologie WMO in Genf. Sandra Bieger fasst zusammen.
3: Fast 90 Seiten lang ist der aktuelle Wasserressourcenbericht der Weltorganisation für Meteorologie. WMO. Wissenschaftlerinnen und Wissenschaftler haben dafür viele Daten zusammengetragen, komplexe Diagramme erstellt. Das zentrale Ergebnis ist schnell zusammengefasst. Die weltweite Wasserkrise verschärft sich, der Wasserkreislauf ist aus dem Tritt geraten. Der Mainzer Professor Robert Reinicke hat an dem Bericht mitgearbeitet. Er sagt, der Bericht untermauere wissenschaftlich das, was vor allem spätestens in diesem Sommer viele mit eigenen Augen beobachten konnten, auch in Deutschland.
4: Dieser Sommer war ja doch außergewöhnlich trocken, wo man wirklich den Einfluss auf die Schifffahrt gesehen hat, gemerkt hat, wie ganze Ökosysteme kippen, wie die Bäume plötzlich ihre Blätter schon im August abwerfen.
3: Ausgetrocknete Flussbetten und Dürren auf der einen, Starkregen und Überschwemmungen auf der anderen Seite. Laut aktuellem WMO-Bericht waren in den vergangenen 5 Jahren vor allem Asien und Afrika von solchen sogenannten wasserbezogenen Extremereignissen betroffen. Aber auch Deutschland und Europa. Der ausgetrocknete Rhein oder die Flut im Ahrtal vor 5 Jahren seien nur einige Beispiele dafür, sagt Hydrologe Reinicke. Beim Wasserkreislauf hänge alles mit allem zusammen, auch, dass es an einem Ort zu trocken und an einem anderen zu nass sein könne.
4: Eine immer wärmere Atmosphäre kann mehr Wasser aufnehmen. Und höhere Temperaturen führen dazu, dass Wasser auch immer stärker verdunstet. Das heißt, das Wasser ist nicht verschwunden, aber es ist leider in der Atmosphäre oder im Ozean, auch wenn wir es aus dem Boden pumpen als Grundwasser, um es zur Bewässerung zu nutzen, endet das meiste davon leider im Meer, wo wir es nicht mehr wirklich nutzen können. Dazu führt es noch dazu, dass wir über stärkere Überschwemmungen sehen, weil wenn mehr Wasser in der Atmosphäre ist und wir mehr Energie haben, führt das eben zu Extremereignissen, die dann auch zu Überflutungen führen können.
3: Dieses zu viel bzw. zu wenig an Wasser zeigt sich mittlerweile auch dauerhaft am Pegelstand der Flüsse. Laut Weltorganisation für Meteorologie in Genf hatten nur noch 36% von ihnen im vergangenen Jahr einen normalen Pegelstand. Hinzu kommt, dass Wasserspeicher wie Gletscher rasant schmelzen. In den vergangenen 5 Jahren laut Bericht um unvorstellbare 1400 Gigatonnen. Und auch das Grundwasser wird weltweit weniger, auch weil mehr entnommen wird, als sich nachbilden kann. Das sei besonders bedrohlich, weil beispielsweise in Deutschland 70% des Trinkwassers aus Grundwasser stammten, sagt Robert Reinicke. Politik und Gesellschaft müssten sich in Zukunft die Frage stellen, wofür sie das knapper werdende Gutwasser noch einsetzen wollten.
4: Und dann muss man sich natürlich schon fragen, ist der erste Punkt, wo wir sparen sollten, um den heimischen Garten zu bewässern oder größere Felder, weil das unsere Versorgung wichtig ist oder ist es für bestimmte Unternehmen wichtig. Ich glaube, da braucht es eine grundsätzliche Diskussion in Deutschland, weil wir einfach gar nicht das politische Bewusstsein haben, dass dieses Thema ausgehandelt werden muss.
3: Auch wenn die Prognosen düster sind, die Weltorganisation für Meteorologie will auch zeigen, dass es noch nicht zu spät ist. Sie fordert, sparsamer mit dem kostbaren Gut Wasser umzugehen. Außerdem verlangt sie den weiteren Ausbau von Frühwarnsystemen, damit Menschen im Falle einer sich abzeichnenden Naturkatastrophe schneller gewarnt werden können.
2: Soweit der Bericht von Sandra Bieger. Die Risiken von KI stehen zunehmend in der

0: Diskussion. Es besteht die Sorge, dass hochentwickelte künstliche Intelligenz der menschlichen Kontrolle entgleiten könnte. Auch OpenAI-Chef Sam Altman unterstützte zuletzt Vorschläge für eine abgebremste Entwicklung der Technologie und mehr Regulierung. Nun hat das Unternehmen weitere Zwischenfälle gemeldet. Antje Sieb berichtet.
1: Der ChatGPT-Entwickler OpenAI hat 6 neue Vorfälle öffentlich gemacht, bei denen sich Testmodelle unerwartet oder besorgniserregend verhalten haben. Es handle sich um Vorfälle aus den letzten 6 Monaten. Es geht dabei um KI-Modelle, die bei verschiedenen Tests der Firma zum Beispiel gezielt ihre Handlungen verschleiert haben. So hätten Modelle sich etwa selbst Anweisungen hinterlassen, Fehler zu verstecken oder sich nicht an Beschränkungen zu halten. In einem anderen Fall hätte ein Modell eine selbst erstellte Datei ins Internet hochgeladen, um sie hinterher als Quelle zitieren zu können. Man wolle in Zukunft solche Zwischenfälle schneller melden, kündigte OpenAI an. Denn die menschliche Kontrolle über die Modelle entwickle sich nicht schnell genug weiter. Es brauche deshalb Standards, um Vorfälle öffentlich zu machen und Erkenntnisse zu teilen. Einige Chefs großer KI-Firmen sprechen sich derzeit dafür aus, die Entwicklung von KI zeitweise zu bremsen und fordern dazu internationale Regeln. Präsident Donald Trump hält die Sorge um KI allerdings für übertrieben. Die USA müssten auf diesem Gebiet führend bleiben.
0: Soweit Antje Sieb. Wir schauen auf das Wetter Mitteldeutschland und das ist garantiert KI-frei mit Renate Bodenburg.
2: Menschengemachtes
0: Wetter, sehr gut. Ja, wie wird es denn heute Abend und heute Nacht in Mitteldeutschland?
2: Also ich muss natürlich sagen, das Wetter ist nicht menschengemacht, aber zumindest die Vorhersage ist es. Also, was wir jetzt sehen können, ist, dass im Westen die Bewölkung schon deutlich zugenommen hat, in weiten Teilen Sachsen-Anhalts und bis zur Saale nach Thüringen ran. Da ist von Westen auch schon dichtere Bewölkung aufgezogen. Die meiste Sonne, die Abendsonne, die gibt es noch jetzt die nächsten Minuten in Sachsen. Ansonsten wird es aber trotz allem noch trocken bleiben, trotz der dichten Wolken. Denn erst so in der zweiten oder zur zweiten Nachthälfte hin kommen dann über die Altmark und dann den Harz die ersten Schauer mit reingezogen. Das Ganze ist ein Tiefausläufer, der dann morgen noch über Sachsen weiterziehen wird. Das heißt, da dann bis in die Nachmittagsstunden über die Oberlausitz abziehend. Aber dahinter gibt es dann schon Auflockerungen und im Laufe des Nachmittags auch vereinzelte Schauer, das dann morgen bei Temperaturen bis 21 Grad.
0: Können wir mal, Renato, auf den generellen Wettertrend der nächsten Tage gucken?
2: Ja, also es wird noch eine ganze Weile dauern, bis es so ein bisschen mehr Stabilisierung unter Hochdruckeinfluss gibt. Aber bis dahin wird es nochmal dieses Auf und Ab geben. Nämlich dann am Freitag, also morgen, wie gesagt, diese Auflockerungen. Am Sonnabend geht es mit Auflockerungen und Sonne erstmal in den Tag, bevor am Nachmittag ein paar mehr Wolken zwar mit durchziehen, es aber trocken bleibt. Am Sonntag sieht es erstmal grauer aus, denn da zieht erst noch Regen aus der Nacht mit durch und dann im Laufe des Nachmittags gibt es Wolkenlücken und zum Montag hin so eine Mischung aus Sonne und Wolken. Meist ist es dann schon freundlich und es gibt noch einzelne Schauer. Temperaturmäßig liegen wir dann bei 23 Grad.
0: Vielen Dank, das war Renato Bodenburg aus unserem Wetterstudio. Hier wird Sie gleich mein Kollege Dirk Jacobs weiter durchs Programm begleiten. Da geht es unter anderem um die aktuelle Benzinpreisdebatte und Sachsen, dort will der Landtag den Bevölkerungsschutz verbessern. Auch ein Bericht. Jetzt erstmal die Nachrichten zur vollen Stunde.
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4: Um 19 Uhr mit Alexander Terhorst. In Frankfurt am Main ist eine weitere Person an Malaria gestorben. Nach Angaben der Stadt wohnte der Betroffene in der Nähe des Flughafens. Er hatte sich infiziert, obwohl er nicht aus einem Malaria-Gebiet eingereist und auch nicht am Flughafen tätig war. Es ist das dritte Todesopfer infolge der Tropenkrankheit. Zuvor waren 2 Fraport-Mitarbeiter gestorben. Die Behörden gehen davon aus, dass der Erreger durch eine Mücke in einem Flugzeug eingeschleppt wurde. Die Bundesanwaltschaft hat in Brandenburg einen mutmaßlichen Islamisten festnehmen lassen. Der Iraker soll Anschläge in Deutschland geplant haben. Nach Angaben der Karlsruher Behörde hatte er schon eine Kirche in Bremen als erstes Ziel ausgespäht. Zudem habe er versucht, weitere Menschen für seine Pläne zu gewinnen. Dem 24-Jährigen werde die versuchte Gründung einer terroristischen Vereinigung und die Vorbereitung einer schweren staatsgefährdenden Gewalttat vorgeworfen. Lehrkräfte können nicht eigenmächtig mehr Arbeit leisten und dafür eine Bezahlung verlangen. Das hat das Bundesverwaltungsgericht Leipzig entschieden. Geklagt hatte ein pensionierter Schulleiter aus Niedersachsen, der nachträglich mehr als 30.000 Euro für Überstunden bekommen sollte. In der Vorinstanz war der Mann noch teilweise erfolgreich. Das Bundesverwaltungsgericht beurteilte die Lage anders. Wer sich überlastet fühle, müsse das anzeigen, statt einfach länger zu arbeiten. Auf eine Synagoge in Wuppertal ist ein Brandanschlag verübt worden. Nach Angaben der Polizei konnten Mitarbeiter der Einrichtung das Feuer schnell löschen. Der Sachschaden sei gering, verletzt worden sei niemand. Kurz nach der Tat sei ein Verdächtiger festgenommen worden. Nähere Angaben zu seiner Identität wurden zunächst nicht gemacht. Die Polizei will weitere Einzelheiten bekannt geben, wenn sie die Spurensicherung abgeschlossen hat. Der EU-Entwurf für Altersbeschränkungen bei sozialen Medien stößt auf Kritik. Sebastian Meineck vom internationalen Internetportal Netzpolitik sagte dem MDR, die geplante Alterskontrolle greife in Grundrechte ein und verursache hohen Aufwand. Nicht alle Menschen hätten die nötigen Dokumente für den Altersnachweis in der geplanten Kontroll-App. Auch Eltern müssten mehrere Bescheinigungen vorlegen, um für ihre Kinder Accounts einzurichten. Über den sogenannten EU-Kids Act müssen noch EU-Parlament und Ministerrat entscheiden. Das waren die Nachrichten. Das Wetter, die Temperaturen von 18 Uhr. Auf dem Brocken bedeckt bei 9 Grad, Chemnitz wolkig 17. Dresden wolkig 18 Grad, Eisenach leicht bewölkt 17. Erfurt stark bewölkt 17 Grad, Fichtelberg wolkenlos 11. Gera fast wolkenlos 18, Görlitz leicht bewölkt 18. Halle 20, Leipzig wolkig 19 Grad, Magdeburg wolkig 20. Und in Meiningen wolkig bei 18 Grad. Die Vorhersage, zunächst der Sonnenuntergang, der ist in Halle heute um 19.22 Uhr, Sonnenaufgang dann morgen um 6.51 Uhr. Nachts zunehmend bewölkt, gebietsweise Regen 14 bis 9 Grad, morgen wechselhaft mit Regenschauern und ab und zu Sonne 16 bis 22 Grad. Am Sonnabend zeitweise heiter und vereinzelt Schauer, leicht steigende Temperaturen. MDR Verkehrsdienst. A2 Richtung Hannover zwischen Hemelerwald und Leder Ost liegt eine Stoßstange auf der Fahrbahn. A4 Richtung Frankfurt zwischen Friedewald und Bad Hersfeld ist die rechte Spur durch Bergungsarbeiten gesperrt. Die A36 Richtung Braunschweig ist zwischen Halberstadt und Wernigerode Mitte gesperrt nach einem Unfall. A73 Richtung Bamberg ein Unfall zwischen Bad Staffelstein Kurzentrum und Bad Staffelstein. Hier Behinderungen. Geblitzt wird auf der A71 Richtung Sangerhausen zwischen Oberhof und Gräfenroda und der A72 Richtung Hof zwischen Plauen Süd und Pirk. Soweit der MDR-Verkehrsdienst, die Zeit 19.04 Uhr.
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5: Durch den Donnerstagabend begleitet Sie hier bei MDR aktuell jetzt Dirk Jacobs. Hallo und guten Tag. Synagogen werden in Deutschland normalerweise gut geschützt, zum Beispiel vor Anschlägen, aber das gelingt nicht immer zu 100%. In Wuppertal hat es heute einen Anschlag gegeben. Helge Rosenkranz mit ersten Informationen.
6: Nach ersten Erkenntnissen hat der Verdächtige möglicherweise versucht, ein Feuer an einem Nebeneingang der Synagoge zu legen. Laut Polizei konnten Mitarbeiter der Synagoge das Feuer schnell löschen, der Sachschaden sei gering. Die Synagoge wird praktisch rund um die Uhr von Polizeibeamten bewacht. Möglicherweise haben die den Verdächtigen schnell ausgemacht. Es soll sich um einen 37 Jahre alten Mann mit afghanischer Staatsangehörigkeit handeln. Auch der Vorsitzende der Wuppertaler jüdischen Gemeinde bestätigte den Angriff auf die Synagoge im Stadtteil Barmen. Einen ähnlichen Anschlag mit selbstgebauten Brandsätzen auf die Synagoge gab es schon vor 12 Jahren. Auch damals waren die Schäden gering. Die Täter, 3 junge Palästinenser, wurden unter anderem wegen versuchter schwerer Brandstiftung zu Haftstrafen verurteilt.
5: Das war Helge Rosenkranz aus Wuppertal und der Zentralrat der Juden forderte unterdessen verstärkten Schutz zu Yom Kippur. Das Fest beginnt übermorgen Abend. Wir alle merken's, Benzin wird teurer und der Ruf nach Entlastung, der wird natürlich auch immer lauter. In Berlin läuft eine Diskussion, die erstaunlich vertraut klingt. Denn schon im Frühjahr ist nach der Eskalation im Iran-Krieg viel über Preisbremsen, Steuersenkungen und Markteingriffe diskutiert worden. Und damals endete der Streit mit einem Tankrabatt. Ein teures Experiment mit ziemlich gemischter Bilanz. Wird sich die Geschichte vielleicht wiederholen? Aus Berlin dazu Dietrich Karl-Meurer.
7: Déjà-vu ist französisch und heißt übersetzt schon gesehen. Déjà-vu beschreibt das Gefühl, eine aktuelle Situation schon einmal erlebt zu haben. Und genau dieses Gefühl kennzeichnet die aktuelle Debatte über die Rekordpreise an den Tankstellen und mögliche Entlastungen.
8: Was kann die Politik gegen die hohen Spritpreise tun? Darüber ist sich die Bundesregierung nicht einig.
7: So berichtete im Frühjahr die Tagesschau. Und weiter.
8: Finanzminister und SPD-Chef Klingbeil hat andere Vorstellungen als Wirtschaftsministerin Reiche von der CDU.
7: Heute ist das wieder so. Die Krise im Nahen Osten treibt die Kraftstoffpreise immer weiter nach oben. Wieder diskutiert die Bundesregierung über Entlastungen für Autofahrer und wieder vertreten die Koalitionspartner unterschiedliche Wege. Dabei verspricht Bundeskanzler Friedrich Merz von der CDU in dieser Woche Hilfe, ohne zu sagen, wie die aussehen soll.
9: Das genaue Instrumentarium steht noch nicht fest. Sie können aber davon ausgehen, dass wir sehr bald einen Vorschlag dazu vorlegen werden.
7: Bundesfinanzminister Lars Klingbeil macht Druck. Der SPD-Politiker sagt erneut:
10: Meine Vorschläge liegen seit Wochen auf dem Tisch. Eine Übergewinnsteuer, wo ich die Kommission noch auffordere, dass es jetzt hier endlich konkrete Modelle und Instrumente gibt. Ein Preisdeckel, der ja auch gerade diskutiert wird.
7: Klingbeil will Krisengewinne von Mineralölkonzernen abschöpfen, am liebsten europaweit, und daraus Entlastungen finanzieren.
11: Ein Spritpreisdeckel halte ich für den falschen Weg,
7: erwidert Bundeswirtschaftsministerin Katharina Reiche von der CDU.
11: Ein solcher Deckel schwächt unsere mittelständische Raffineriewirtschaft. Und wir brauchen unsere Raffinerien dringend, denn sie produzieren in Deutschland Diesel, Benzin, Heizöl und Kerosin.
7: Reiche wirbt stattdessen für eine befristete Senkung der Mehrwertsteuer auf Kraftstoffe und für gezielte Direktzahlungen an Menschen mit geringem Einkommen. Ungläubig reibt sich linken Co-Chefin Ines Schwertner die Augen. Ihr kommt die Debatte bekannt vor.
12: Beim Thema Spritpreise bekommt man so ein bisschen ein Déjà-vu aus dem Frühjahr. Schon da hat die Bundesregierung direkt nach dem Krieg im Iran rumgeeiert. Die Spritpreise sind gestiegen. Am Ende kam ein mickriger Tankrabatt dabei raus, der die Gewinne der Mineralölkonzerne überhaupt nicht angetastet hat.
7: Ganz ähnlich kommentiert Grünen-Co-Chefin Franziska Brandner die Lage. Auch sie sieht Parallelen.
13: Wir erleben das gleiche Jammerspiel wie im Frühjahr auch. Die SPD fordert das eine, die CDU das andere und am Ende kommt wahrscheinlich wieder ein bescheuerter Tankrabatt raus, der keinem hilft, außer der Ölindustrie.
7: Brandner fordert Tempo bei der Suche nach einer Lösung.
13: Es wäre fantastisch, wenn die Regierung jetzt vor allem sich einfach mal schnell einigen könnte, bevor sie wieder wochenlang öffentlich darüber streitet.
7: Im Frühjahr endete der Streit nach der Kabinettsklausur in der Berliner Villa Borsig mit einer Einigung. Die Koalition stellte am folgenden Tag den Tankrabatt vor und eine später vom Bundesrat kassierte Idee einer steuerfreien Einmalzahlung. Ein vergleichbarer Durchbruch ist dieses Mal noch nicht in Sicht. Das Déjà-vu gibt es bislang nur beim Streit.
5: Aus Berlin Dietrich Karl-Meurer. Die Mehrwertsteuer auf Speisen in der Gastronomie ist Anfang des Jahres ja von 19% auf 7% gesenkt worden. Die Bundesregierung wollte damit die Branche entlasten und auch Restaurantbesuche für Gäste günstiger machen. Aber ich glaube, das können wir alle bestätigen, so wirklich angekommen ist das bei uns Restaurantgästen nicht. Eftimis Angeledus hat sich das mal angeschaut.
14: Bowls, Schnitzel und Steaks, sie sind in vielen Restaurants teurer geworden. Und das trotz der Mehrwertsteuersenkung. Seit Anfang des Jahres gilt für Speisen wieder der Steuersatz von 7% statt 19%. Die Gäste sollten entlastet, die Gastronomie wirtschaftlich gestärkt werden. Die Gewerkschaft Nahrung Genuss Gaststätten, kurz NGG, hat sich mehr als 180.000 Gerichte in über 12.000 Restaurants angeschaut. Das Ergebnis? Nur 1% der Gerichte wurde günstiger. Rund 8% verteuerte sich. Im Durchschnitt stiegen die Preise um 0,5%. NGG-Chef Guido Zeitler sieht den Steuervorteil deshalb vor allem bei den Betrieben und nicht bei den Gästen.
15: Weil die Betriebe diese Erleichterung oder diese Reduzierung nicht an die Verbraucherinnen und Verbraucher weitergegeben haben. Die bleiben dann in den Betrieben. Die verleiben sich das einfach ein.
14: Die Gastronomie verweist dagegen auf gestiegene Löhne, Energie- und Lebensmittelkosten. Die NGG hält dagegen, die Branche habe die Preissteigerung der vergangenen Jahre bereits an die Gäste weitergegeben. Jetzt werde der Steuervorteil nicht ausreichend geteilt und zudem eine Chance verpasst, wieder mehr Menschen in die Restaurants zu holen.
15: Das war ja die Zielsetzung, den Konsum an der Stelle auch anzuregen, indem die Branche die Möglichkeit hat, Preise zu senken, um die Gäste wieder stärker in die Gastronomie zu holen. Die Preise wurden nicht gesenkt, die Konsumzurückhaltung ist nach wie vor deswegen auch hoch, weil die Verbraucherinnen und Verbraucher gucken natürlich momentan sehr bewusst, wofür gebe ich Geld aus.
14: Und dieses Geld ist auch für die Beschäftigten in der Gastronomie ein zentraler Punkt. In einer weiteren NGG-Befragung unter 2000 Beschäftigten haben 71% der Befragten bereits darüber nachgedacht, die Branche zu verlassen. Viele arbeiten lange, verdienen vergleichsweise wenig und können sich nach der Arbeit nicht ausreichend erholen. Der Referatsleiter für das Gastgewerbe bei der NGG, Marc Baumeister, sieht deshalb neben den Löhnen vor allem die Arbeitsbelastung als Problem.
16: Der eine Aspekt ist die ständige Überlastung, Belastung, überlange Arbeitszeiten. Wir reden nicht nur von den jetzt erlaubten 10 Stunden täglich, sondern was wir auch hatten, 21 Stunden, 18 Stunden täglich. Die Leute wollen sich einfach nicht verbrennen lassen. Deswegen lehnen auch 96% die Entgrenzung der täglichen Arbeitszeit ab.
14: Teure Restaurants und überarbeitete Beschäftigte. Die DEHOGA weist diese Kritik zurück. Die Steuerentlastung werde unter anderem auch für höhere Löhne, Investitionen und die wirtschaftliche Stabilisierung der Betriebe gebraucht. Für NGG-Chef Guido Zeitler eine verpasste Chance.
15: Daher wäre es gerade wichtig gewesen, vielleicht da auch mal ein Zeichen zu setzen. Hey, wir geben hier einen Teil von dem, was wir steuerlich begünstigt bekommen, an euch weiter.
14: Denn das Steuergeschenk wäre auch eine Chance, die Verbraucher wieder in die Restaurants zu holen.
17: Ein Bericht von Eftimis Angeloudis. Heute hat die Ständige Impfkommission STIKO einige Informationen zu gesundheitsrelevanten Themen veröffentlicht und demnach sind Kinder und Jugendliche mit chronischen Erkrankungen nur unzureichend gegen die saisonale Influenza, also auch Grippe genannt, geimpft. Und das ist ein ziemliches Gesundheitsrisiko, berichtet Daniela Remus.
18: Ob Asthma, Adipositas, Herzerkrankung oder Diabetes, rund 5% aller Kinder und Jugendlichen sind chronisch krank. Und für sie gilt, sie sollten jährlich gegen die saisonale Influenza geimpft werden. Denn die Influenza ist keine harmlose Erkältungskrankheit, erklärt der Kinder- und Jugendmediziner Dr. Robin Kobbe vom Universitätsklinikum Eppendorf in Hamburg.
19: Influenza ist schon als Tröpfcheninfektion im direkten Kontakt eine hoch ansteckende Erkrankung, so dass es ja nicht von ungefähr kommt, dass wir halt diese großen Wellen haben.
18: Jedes Jahr infizieren sich Hunderttausende im Winter mit dem Grippevirus. Am häufigsten Kinder und Jugendliche, weil sie durch Schule und Sport besonders viele Kontakte mit anderen Menschen haben. Von denjenigen, die wegen eines schweren Krankheitsverlaufs in ein Krankenhaus eingewiesen werden müssen, sind über 30% Kinder und Jugendliche. Und jedes Jahr versterben auch in dieser Altersgruppe Menschen an der saisonalen Influenza. Deshalb empfiehlt die STIKO seit Jahren, Kinder mit chronischen Erkrankungen vor schweren Verläufen durch eine Impfung zu schützen, erklärt der Kinderarzt Professor Tobias Tenenbaum, Vorsitzender der Deutschen Gesellschaft für pädiatrische Infektiologie aus Berlin.
20: Das sind Kinder mit Vorerkrankung der Lunge, aber auch Kinder mit neurologischen Erkrankungen, die auch gerade Kinder auch mit einer schweren Beeinträchtigung, wenn die dann solche Infektionen bekommen, dann haben die da mehr mit zu kämpfen und auch ein höheres Risiko, ins Krankenhaus damit zu kommen, bis hin zum Tod.
18: Dennoch wird die Influenza-Impfung auch von dieser Risikogruppe nur sehr selten, nämlich nur zu 10%, in Anspruch genommen. Die Forschenden vermuten dafür ein ganzes Bündel an Erklärungen. Mangelnde Aufklärung beispielsweise, für wen die Impfempfehlung tatsächlich gilt, oder die noch immer vorherrschende falsche Vorstellung von einer harmlosen Erkältungskrankheit, die man einfach durchmachen müsse. Und noch etwas beobachtet Kinder- und Jugendarzt Robin Kobbe vom UKE in Hamburg.
19: Einfach der schlechte Ruf der Impfung, also der zu Unrecht schlechte Ruf, dass da eventuell etwas mit Nebenwirkungen erlebt wurde. Also diese private, persönliche, subjektive Einschätzung geht leider oft den objektivierbaren Daten, die wir haben aus den Erfassungssystemen und so, vor. Ja.
18: Diese Impfskepsis hat sicherlich auch damit zu tun, dass der Impfstoff jedes Jahr neu angepasst werden muss und deshalb eine jährliche Auffrischung nötig ist. Denn die Influenzaviren sind extrem mutationsfreudig. Sie verändern sich ständig.
17: Ein Bericht von Daniela Remus. Damit 19.15 Uhr hier bei MDR aktuell unsere Top-Meldung. In Frankfurt am Main ist eine weitere Person an Malaria gestorben. Bereits zuvor waren zwei Fraport-Mitarbeiter nach einer Infektion gestorben. Und die Behörden gehen davon aus, dass der Erreger durch eine Mücke in einem Flugzeug eingeschleppt wurde. Weitere Nachrichten hat Alexander Terhorst.
4: Nach dem Zusammenschluss von RTL Deutschland und Sky sollen bis Ende 2027 rund 500 Stellen abgebaut werden. Das teilte RTL mit. Der überwiegende Teil davon soll schon in diesem Jahr gestrichen werden. Der Stellenabbau soll sozialverträglich erfolgen. Viele Menschen in Deutschland können sich vorstellen, einen humanoiden Roboter als Haushaltshilfe einzusetzen. Laut Bitkom-Umfrage wäre mehr als jeder Vierte bereit, dafür 5.000 Euro oder mehr auszugeben. Rund 42% der Befragten glauben zudem, dass solche Roboter in einigen Jahren zum Alltag gehören werden. Das schwere Unwetter Ende August mit Hagelkörnern so groß wie Golfbälle hat in der Schweiz einen Milliardenschaden verursacht. Nach Angaben des Schweizerischen Versicherungsverbands werden allein die privat versicherten Schäden auf mehr als 1 Milliarde Euro geschätzt. Das Wetter heute Nacht zunehmend bewölkt, gebietsweise Regen 14 bis 9 Grad. Morgen wechselhaft, Regenschauer und ab und zu Sonne 16 bis 22 Grad. MDR aktuell Verkehrsdienst A4 Richtung Frankfurt. Zwischen Friedewald und Bad Hersfeld ist die rechte Spur wegen Bergungsarbeiten gesperrt. Die A36 Richtung Braunschweig ist nach einem Unfall gesperrt zwischen Halberstadt und Wernigerode Mitte. Behinderungen nach einem Unfall auf der A73 Richtung Bamberg zwischen Bad Staffelstein Kurzentrum und Bad Staffelstein. Geblitzt wird auf der A71 Richtung Sangerhausen zwischen Oberhof und Gräfenroda. Soweit der MDR aktuell Verkehrsdienst 19.18 Uhr.
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17: Vor 3 Wochen gingen die Bilder der Flugkatastrophe in Tibet und Nepal um die Welt. Eine gigantische Sturzflut verwüstete ein ganzes Gebirgstal auf fast 100 Kilometer Länge. Mehr als 1000 Menschen starben und nach wie vor werden viele weitere vermisst. Schnell war klar, Auslöser der Sturzflut war ein Gletscherabbruch, wohl verursacht durch den Temperaturanstieg wegen des Klimawandels. Eine neue Analyse zeigt nun Details zu den Faktoren, die eine Rolle spielten und zu der Flutfälle führten. Frank Bäumer dazu aus der ARD-Wissenschaftsredaktion.
1: Wochenlang wurde gerätselt. Was genau hat den Fels- und Gletschersturz an der Nordseite des über 7000 Meter hohen Langtang Lirung in Nepal verursacht? Woher kamen die gewaltigen Wassermassen, die schließlich zu der verheerenden Sturzflut führten? Unklar war bislang auch, welche Rolle genau der menschengemachte Klimawandel dabei spielte. Im Bericht des Wissenschaftsnetzwerks World Weather Attribution, kurz WWA, das den Einfluss des Klimawandels auf Extremwetterereignisse untersucht, finden sich dazu nun Antworten. Beteiligt an der Analyse war Klimaforscher Walter Immerzähl von der Universität Utrecht.
21: Das war ein geologisch verwundbarer Berghang, der möglicherweise durch ein Erdbeben im Jahr 2015 zusätzlich geschwächt wurde. Aber destabilisiert wurde er durch Gletscherrückgang, getauten Permafrost, außergewöhnlich große Mengen Schmelzwasser und der außergewöhnlichen Wärme unmittelbar vor dem Ereignis.
1: Um rund 1,5 Grad hat sich das Klima im Himalaya seit der Industrialisierung erhöht. Dadurch steigt die sogenannte Null-Grad-Grenze in der Monsun- und Nachmonsunzeit an. Und zwar innerhalb aller 10 Jahre um 100 weitere Höhenmeter. Inzwischen ist diese Grenze dort angelangt, wo es einst das ewige Eis gab. Stabile Gletscher und dauerhaft gefrorene Permafrostböden. Der WWA-Bericht führt weiter auf, das Jahr vor dem Bergsturz war in der Region ungewöhnlich warm. Die 2 Monate vor dem Bergsturz waren die wärmsten, die dort je gemessen wurden. Gletscherforscher Christoph Meyer von der Bayerischen Akademie der Wissenschaften.
22: Wir befinden uns in einer Höhenzone, in der die klimatischen Veränderungen dazu führen, dass wir eben von Permafrost zu auftauendem Permafrost kommen oder eben von mäßiger bis geringer Gletscherschmelze zu starker Gletscherschmelze. Das heißt, in diesen Höhenlagen ist natürlich die Verfügbarkeit von Wasser dann in den warmen Sommermonaten deutlich erhöht durch die Einwirkung des Klimawandels.
1: Zum vielen Schmelzwasser kommt, wegen der steigenden Temperaturen in großen Höhen, fällt dort immer häufiger Regen statt Schnee. Anders als Schnee bleibt der Regen nicht auf den Gletschern liegen, wird im Laufe der Zeit nicht zu Eis und so nicht zurückgehalten. Das Regenwasser fließt stattdessen über die Gletscher und über den Fels, dringt dort durch Gletscher und Felsspalten unter das Eis und in den Boden ein und sammelt sich dort. Dazu kommt weiteres Wasser. Wegen der Wärme taut der Permafrost auf. Das Eis, das bisher das lockere Gestein im Hochgebirge zusammenhielt, schmilzt und lagert sich ebenfalls als Schmelzwasser im Fels an. In der nun abgebrochenen Bergflanke war wohl viel Wasser gestaut, was den Druck auf das Gestein massiv erhöhte und es schließlich abbrechen ließ. Die Analyse der WWA zeigt sehr deutlich, wie die einzelnen Faktoren sich vor der Sturzflut gegenseitig beeinflussen und verstärken und schließlich zur Katastrophe führten. Diese neuen Informationen könnten auch Konsequenzen für die Gefahrenüberwachung in den Alpen haben, sagt Gletscherforscher Christoph Meyer.
22: Ja, man muss jetzt sicherlich genauer hinschauen, weil man natürlich diesen Einfluss des Wassers bisher zwar kannte, aber vielleicht eben nicht in diesem Ausmaß, in dem das dort in Nepal passiert ist. Das heißt, die Alpen sind recht gut überwacht, aber natürlich muss man jetzt vielleicht nochmal zurückgehen und schauen, welche von diesen Gefahrenzonen eventuell auch das Potenzial haben, dass sich dort durch größere Wasseransammlungen die Volumina von diesen Schwachstellen eben deutlich vergrößert.
1: Der Bericht der World Weather Attribution zeigt, die durch den Klimawandel verursachte Erderwärmung führt vor allem in den Hochgebirgen zu steigenden Temperaturen, auch im Himalaya. Diese höheren Temperaturen schufen die Faktoren, die schließlich zur Sturzflut führten. Und deutlich wird auch, die Ursachenabfolge der Sturzflut ist auch in anderen Hochgebirgen möglich, wie den Alpen. Auch wenn hier die Dimensionen deutlich geringer sind als im Himalaya.

0: Der Bevölkerungsschutz in Sachsen soll verbessert werden. Einem entsprechenden fraktionsübergreifenden Antrag von CDU und SPD sowie Grünen und Linken hat der Sächsische Landtag heute zugestimmt. AfD und BSW hatten sich bei der Abstimmung in Dresden enthalten. Beate Dietze fasst die Vorschläge und die Debatte für uns zusammen.
1: Hochwasser, Waldbrände, Unwetter, Cyberattacken und hybride Angriffe sind längst kein theoretisches Szenario mehr, sondern häufen sich auch in Sachsen. Der Zivilschutz kommt deshalb auf den Prüfstand. Ronny Wehner von der CDU.
2: Wir wollen nicht erst nach der nächsten Krise feststellen, wo Material fehlt, wo Kommunikationswege nicht funktioniert haben oder wo Ausbildungskapazitäten nicht ausreichten. Wir wollen vorher wissen, wo unsere Schwachstellen liegen. Wir wollen diejenigen stärken, die unser System tragen. Und wir wollen dafür sorgen, dass Sachsen auch dann handlungsfähig bleibt, wenn gewohnte Abläufe nicht mehr funktionieren.
1: Deshalb soll nun eine landesweite Gefahrenanalyse erarbeitet und daraus ein Konzept entwickelt werden, gemeinsam mit Kommunen, Feuerwehren, Hilfsorganisationen und THW. Die Hilfe zur Selbsthilfe soll gestärkt werden. Jeder müsse wissen, was im Ernstfall zu tun ist. Sophie Koch von der SPD.
3: Meine Oma zu Hause muss am Ende genauso gut informiert sein wie mein Neffe in der Schule. Und hierfür wollen wir Lerninhalte zum Thema Erste Hilfe und Selbstschutz an Schulen stärken, aber genauso schauen, wie können wir gegenseitige Hilfe in Nachbarschaften fördern.
1: Ein Punkt, der auch Rico Gebhardt von den Linken wichtig ist.
4: Wenn etwas passiert, sind es ja oft die Nachbarinnen und der Nachbar, die Freundinnen und Freunde, die zuerst eingreifen können. Sie wissen, wer alleine lebt, wer Unterstützung braucht, wer sich nicht ohne Hilfe in Sicherheit bringen kann.
1: Es sollen sich deutlich mehr Menschen im Bevölkerungsschutz engagieren, beispielsweise Staatsbedienstete, gezielt als Notfallhelfer gewonnen und im Ernstfall freigestellt werden. Valentin Lippmann von den Bündnisgrünen.
5: Denn gerade unsere Bediensteten in der Verwaltung sind nicht nur der Rückgrat unseres Staates, sie können auch ein starkes Rückgrat des Bevölkerungsschutzes sein. Und deswegen wollen und müssen wir auch den Anteil der Staatsbediensteten, die im Bevölkerungsschutz sich ehrenamtlich engagieren, signifikant erhöhen.
1: Die Kritik der Opposition aus BSW und AfD geht in die gleiche Richtung. Es fehlten konkrete Maßnahmen, sagt der AfD-Abgeordnete Lars Kuppi, in Richtung Minderheitskoalitionen, Grünen und Linken.
6: Das, was Sie in diesem Antrag feststellen und fordern, sind leere Worthülsen. Es sind Probleme, die seit Jahren und Jahrzehnten existieren und nicht gelöst werden.
1: Sachsen habe genug geprüft, jetzt müsse umgesetzt werden, fordert Jens Henschel-Töricht vom BSW.
7: Ein Konzept löscht keinen Waldbrand, eine Evaluation ersetzt kein Einsatzfahrzeug und ein Prüfauftrag warnt keinen Bürger, wenn die Sirene fehlt.
1: Klar ist auch, wer den Bevölkerungsschutz verbessern will, muss zusätzliches Geld in die Hand nehmen. An der finanziellen Untersetzung fehlt es aber noch.
0: Das war aus Dresden Beate Dietze. Der Baumarktriese Obi hat kein exklusives Recht an der Farbe Orange. Das hat heute der für Markenrecht zuständige Senat des Bundesgerichtshofs entschieden. Das Unternehmen Obi hatte schon 2010 den Farbton als abstrakte Farbmarke beim Deutschen Patent- und Markenamt schützen lassen. Orange sah man bei Obi als unverwechselbaren Bestandteil der Markenidentität. Anders sah das die Konkurrenz, in diesem Falle die Baumarktketten Hornbach und Globus. Aus Karlsruhe, Elena Radatz.
8: An welchen Baumarkt denken Sie bei der Farbe Orange? An Obi, ist doch klar, meinten zumindest die Verantwortlichen der Baumarktkette. Daher hat man sich den Farbton Orange schon 2010 als abstrakte Farbmarke beim Deutschen Patent- und Markenamt schützen lassen. Schließlich sei Orange ein unverwechselbarer Bestandteil der Markenidentität von Obi. Ganz anders sah das allerdings die Konkurrenz. In diesem Falle die Baumarktketten Hornbach und Globus. Beide Baumarktriesen tragen selbst dick auf mit der Farbe Orange im Logo. Und wenn man ein paar weitere Baumärkte vor dem inneren Farbauge durchgeht, fällt auf, 6 der 7 größten Baumarktketten verwenden die Farbe Orange oder Rot für ihr Logo. Hornbach und Globus hatten daher beantragt, den Markenschutz von Obi löschen zu lassen. Es folgte ein Rechtsstreit, den der Bundesgerichtshof heute abschließend entschieden hat. Der für das Markenrecht zuständige Zivilsenat des BGH meinte, die Farbe Orange steht eben nicht exklusiv für die Baumarktkette Obi. Bei einer abstrakten Farbmarke fehle es zunächst an der für den Markenschutz erforderlichen Unterscheidungskraft. Die Farbe Orange habe sich auch nicht eindeutig bei den Verbrauchern als das Obi-Orange eingesetzt. eingebrannt, so der Bundesgerichtshof weiter. Es fehle an der sogenannten Verkehrsdurchsetzung. Katharina von Seidlitz-Brandl ist Fachanwältin für gewerblichen Rechtsschutz und weiß, was es braucht, damit für eine Farbe eine Verkehrsdurchsetzung festgestellt werden kann.
9: Dass die Farbe ursprünglich nicht unterscheidungskräftig ist, aber sich dann eben durch so eine intensive Nutzung auf dem Markt beim Publikum eben als Hinweis auf ein bestimmtes Unternehmen etabliert hat. Und dann kann man eben Markenschutz erlangen.
8: Zwar hatten sowohl Obi als auch die Konkurrenten von Hornbach und Globus mehrere Verbraucherbefragungen durchführen lassen. Allerdings konnte man dabei nicht feststellen, dass die weit überwiegende Mehrheit der Bevölkerung die Farbe Orange dem Baumarkt Obi zuordnet. Obi kann die Farbe Orange also nicht länger markenrechtlich schützen lassen. Das bedeutet allerdings nicht, dass Farben ganz generell nicht für bestimmte Unternehmen stehen können. Man denke nur an das Telekom-Magenta. Die Telekom hat sich ebenfalls nach jahrelangem Rechtsstreit den Farbton Magenta schützen lassen. Es ist also nicht ausgeschlossen, sich als Unternehmen eine Farbe schützen zu lassen, weiß auch die Fachanwältin für Markenrecht Katharina von Seidlitz-Brandl.
9: Wer eine Farbe als Marke schützen lassen will, muss ihren eigenständigen Charakter und ihre Verkehrsdurchsetzung eben überzeugend belegen. Es ist also in jedem Fall wichtig, dass Unternehmen weiterhin mit ihren Farben werben.
8: Werbung mit der Farbe Orange machen, das kann Obi ab heute zwar weiterhin, aber Orange, dabei denken wir eben nicht nur an Obi.
0: Aus Karlsruhe berichtete Elena Radatz. Und so geht's weiter in der nächsten halben Stunde hier im Programm von MDR Aktuell. Rekordspritpreise, soll der Staat eingreifen? Pro und Contra, wir haben zwei Kommentare zur staatlichen Unterstützung beim Tanken und Podcast, was tun, Herr General, der Ex-General Bühler, diesmal zur Lage bei den US-Streitkräften. Jetzt aber erst einmal der ausführliche Stand der Dinge.
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11: Um 19.30 Uhr mit Alexander Terhorst. In Frankfurt am Main ist eine weitere Person an Malaria gestorben. Wie die Stadtverwaltung mitteilt, wohnte der Betroffene in der Nähe des Flughafens. Er hatte sich infiziert, obwohl er nicht aus einem Malaria-Gebiet eingereist war und auch nicht am Flughafen arbeitete. Es ist schon das dritte Todesopfer infolge der Tropenkrankheit. Zuvor waren zwei Fraport-Mitarbeiter nach einer Malaria-Infektion gestorben. Die Behörden gehen davon aus, dass der Erreger durch eine Mücke in einem Flugzeug eingeschleppt wurde. Das Gesundheitsamt ließ am Flughafen Frankfurt am Main Mückenfallen aufstellen. In Erfurt ist ein mutmaßliches Mitglied der italienischen Mafia verurteilt worden. Das Landgericht verhängte eine Freiheitsstrafe von 7 Jahren und 9 Monaten. Dem 31-Jährigen war vorgeworfen worden, mehrere Kilogramm Kokain und andere Betäubungsmittel verkauft zu haben. Laut Staatsanwaltschaft gehört der Italiener zur kalabrischen 'Ndrangheta, einer der mächtigsten Mafiagruppen der Welt. Die Mitgliedschaft in einer kriminellen Vereinigung konnte ihm allerdings nicht nachgewiesen werden. Die US-Regierung will den Artenschutz lockern. Wie aus einem Regierungsdokument hervorgeht, soll das zufällige Töten geschützter Wildtiere nicht mehr strafbar sein. Lediglich aktive Handlungen, die vorsätzlich gegen ein bestimmtes Tier gerichtet seien, blieben rechtswidrig. So hätte das Fällen eines Baumes, in dem geschützte Fledermäuse leben, keine Konsequenz, solange die Fledermäuse danach nicht gejagt würden. Umweltschützer kritisieren, dass diese Änderungen Arten an den Rand des Aussterbens bringen. In Litauen sind zwischen April und August 12 illegale Migrantentunnel entdeckt worden. Innenminister Martinas Katelinas sagte im Parlament, man beobachte besorgniserregende Entwicklungen an der Grenze zu Belarus. Die Gefahr illegaler Einreisen nehme zu. Litauen wirft dem Nachbarland Belarus vor, gezielt Migranten in die EU einzuschleusen. Die Regierung in Vilnius verstärkt deshalb Kontrollen und setzt Radargeräte ein, um unterirdische Hohlräume zu finden. Der höchstdotierte europäische Forschungspreis Starting Point geht an eine Forscherin aus Halle. Wie das Wissenschaftsministerium in Magdeburg mitteilt, erhält die Biologin Mariana Schuster vom Leibniz-Institut für Pflanzenbiochemie 1,5 Millionen Euro Fördergeld. Schuster forscht zur Immunabwehr von Pflanzen. Zuvor hatte schon die Hydrologin Larissa Tarasova aus Halle diese Förderung gewonnen. Das waren die Nachrichten. Das Wetter, die Temperaturen von 19 Uhr. In Artern bedeckt bei 18 Grad, Dresden wolkig 17, Eisenach bedeckt 17, Erfurt bedeckt 17 Grad, Gardelegen bedeckt 18, Hoyerswerda wolkig 17 Grad. In Magdeburg wolkig bei 19 Grad noch, Neuhaus leicht bewölkt 13. Oschatz wolkig 18, Plauen wolkig 17, Wernigerode bedeckt 17 Grad und in Wittenberg 16 Grad. Die Vorhersage heute Nacht zunehmend bewölkt, gebietsweise Regen 14 bis 9 Grad, die Tiefstwerte. Morgen dann wechselhaft mit Regenschauern, ab und zu auch Sonne. Höchstwerte 16 bis 22 Grad. Am Sonnabend zeitweise heiter, vereinzelt Schauer und leicht steigende Temperaturen. MDR aktuell Verkehrsdienst. Die A36 Richtung Braunschweig ist zwischen Halberstadt und Wernigerode Mitte nach einem Unfall gesperrt. Behinderungen nach einem Unfall auf der A73 Richtung Bamberg zwischen Bad Staffelstein Kurzentrum und Bad Staffelstein. Geblitzt wird auf der A71 Richtung Sangerhausen zwischen Oberhof und Gräfenroda und der A72 Richtung Hof zwischen Plauen Süd und Pirk. Soweit der MDR Verkehrsdienst. Die Zeit 19.34 Uhr.
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0: Dirk Jacobs wünscht Ihnen einen entspannten Abend. Bundeskanzler Merz hat angesichts der hohen Spritpreise Entlastungen angekündigt. Er sagt wörtlich, dass wir handeln müssen und auch das genaue Instrumentarium noch nicht feststehe. Unsere beiden Hauptstadtkorrespondenten Jan Zimmermann und Maximilian Ulrich gehen nochmal einen Schritt zurück und haben sich die grundsätzliche Frage gestellt, sollte der Staat an der Tanksäule überhaupt eingreifen? Hören Sie zunächst einen Kommentar von Maximilian Ulrich dazu.
12: Ich bin dagegen, dass die Bundesregierung etwas gegen hohe Spritpreise unternimmt. Nach diesem Sommer darf es keine Anreize mehr für das Verbrennen von Benzin und Diesel geben. Nicht nach den Hitzetoten, dem Niedrigwasser, den Waldbränden und Ernteausfällen. Alles verursacht durch das Verbrennen von Benzin, Diesel, Kohle und Gas und den dadurch erzeugten Klimawandel. Benzin und Diesel sind wie eine Droge, ein Rauschmittel. Wir wissen, dass es schlecht ist für die Gesundheit des Planeten. Wir sind abhängig davon und ja, der Konsum macht auch Spaß. Auch ich fahre gerne Auto. Aber die Politik darf sowas doch nicht subventionieren. Das Geld, das wir an der Tankstelle ausgeben, das fließt in autokratische Ölstaaten. Es geht in fossile Lobbyarbeit, die seit Jahrzehnten konsequenten Klimaschutz ausbremst. Und das Öl hat übrigens auch die USA und den Iran reich gemacht. Und deren Krieg sorgt seit Februar für die hohen Spritpreise. Die Bundesregierung hatte jetzt monatelang Zeit, sich kluge Antworten auf diese fossile Energiekrise zu überlegen. Aber alle Entlastungsvorschläge aus den Reihen der Koalition, vom Spritpreisdeckel bis zur Mehrwertsteuersenkung, zielen nur darauf ab, dass wir alle mehr Geld zum Tanken übrig haben. Solche Entlastungen sind vor allem eins: ein Geschenk an die Mineralölindustrie.
0: Also ein klares Kontra im Kommentar von Maximilian Ulrich. Sein Kollege aus dem ARD-Hauptstadtstudio Jan Zimmermann sieht das völlig anders.
13: Ich bin dafür, dass die Bundesregierung etwas gegen die hohen Spritpreise unternimmt. Tanken wird immer teurer, die Preise erklimmen Rekordhöhen. Für Menschen, die nicht viel Geld verdienen oder eine kleine Rente haben und auf ihr Auto angewiesen sind, ist die finanzielle Belastung groß. Diese Menschen jetzt im Stich zu lassen, ist nicht fair. Die Bundesregierung hat es in der Vergangenheit versäumt, einen Weg in die Zukunft zu weisen und die Leute auf diesem Weg zu unterstützen. Raus aus der fossilen Welt, rein in neue klimafreundliche Techniken. Das politische Hin und Her beim Verbrenner aus, das Festhalten am Benziner und Diesel, all das verunsichert und bremst seit Jahren den Umstieg zum Beispiel auf E-Autos. Dazu kommen schwere Fehler wie der schleppende Ausbau der Ladeinfrastruktur und das Kaputtsparen der Bahn. Wer politisch so agiert, muss jetzt die Zeche zahlen und kann sich nicht mit Verweis auf die angespannte Haushaltslage wegducken. Die Menschen müssen mit dem fahren, was sie in der Garage stehen haben und das braucht in der Regel Sprit. Nach Corona, Energie- und Wirtschaftskrise haben viele kein Geld auf der hohen Kante, um heute oder morgen ins Autohaus zu rennen und sich ein Elektroauto zu kaufen. Die Bundesregierung muss deshalb eingreifen. Die unterstützen, die unter den hohen Spritpreisen besonders leiden.
0: Der Kommentar von Jan Zimmermann. Schwedens Ministerpräsident Ulf Kristersson nimmt seinen Hut. Nach der verlorenen Parlamentswahl hat er beim Parlamentspräsidenten seine Entlassung beantragt. Anne Bartram berichtet aus Stockholm.
14: Kristersson bleibt allerdings so lange geschäftsführend im Amt, bis eine neue Regierung gebildet ist. Bis Schweden eine neue Regierung bekommt, könnte es noch eine Weile dauern. Inzwischen wurden auch die letzten Stimmen der Parlamentswahl am vergangenen Sonntag ausgezählt. Das linksgrüne Oppositionslager hat sie mit knapper Mehrheit gewonnen. Mit 176 zu 173 Sitzen im Parlament für das rechte Lager. Stärkste Partei bleiben die Sozialdemokraten von Magdalena Andersson. Sie will nach 4 Jahren in der Opposition wieder Regierungschefin werden. Allerdings dürfte es schwierig werden, alle Parteien des linken Blocks zusammenzubringen. Denn die linksliberale Zentrumspartei will nicht mit der sozialistischen Linkspartei zusammen regieren. Größter Wahlverlierer sind die rechtspopulistischen Schwedendemokraten. Sie hatten zum ersten Mal bei einer Reichstagswahl überhaupt Stimmen verloren und waren überraschend nur auf Platz 3 gelandet.
0: Aus Stockholm, Arne Bartram. Weil sich immer mehr Menschen mit dem HI-Virus infizieren, hat Fidschi jetzt den Notstand ausgerufen. Die Epidemie setzt das Gesundheitssystem des kleinen Inselstaates im Südpazifik massiv unter Druck. Aus dem ARD-Studio Tokio dazu Thorsten Iffland.
15: Etwa einer von 60 Erwachsenen auf Fidschi lebt heute mit dem Virus, erklärt das Gesundheitsministerium. Hauptursache ist neben ungeschütztem Geschlechtsverkehr ein stark gestiegener Drogenkonsum. Experten beobachten einen lebensgefährlichen Trend beim sogenannten Bluetoothing. Dabei spritzen sich Konsumenten das Blut einer Person, die zuvor Drogen injiziert hat, in den eigenen Körper. Drogenabhängige glauben so, den Rausch untereinander teilen zu können und damit Geld und Spritzbesteck zu sparen. Gerade in abgelegenen Regionen wie Fidschi sind Spritzen und Nadeln schwer zu bekommen. Ein großes Problem stellt auch die Stigmatisierung von erkrankten Menschen dar, kritisieren die Vereinten Nationen. Weniger als ein Fünftel der HIV-Positiven auf Fidschi weiß überhaupt von seiner Infektion. Durch die Ausrufung des Notstands kann der Zugang zu Test-, Behandlungs- und Präventionsdiensten nun erweitert werden.
0: Informationen von Thorsten Iffland und damit wird es 19.40 Uhr.
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16: Im Studio Raimo Hinsdorf einen schönen guten Abend. 5 Saisonspiele, 5 Siege. Besser kannst du nicht in deine neue Handballsaison starten. Der SC Magdeburg ist weiter erfolgshungrig und will in diesem Jahr auch in der Champions League wieder für große Schlagzeilen sorgen. Der HC Kriens Luzern ist neu in der Königsklasse, aber Frank Martin in Magdeburg, die Eidgenossen, heute Gegner für den SC Magdeburg, haben schon im ersten Gruppenspiel gezeigt, dass sie keinen übertriebenen Respekt vor den Großen haben, oder?
17: Ja, da haben sie knapp mit einem Tor verloren in Kielce und das, glaube ich, ist schon eine Leistung, die man dem frisch gebackenen Schweizer Meister durchaus mit einem Hutzieher unterstellen kann. Von daher wird das alles andere als ein Spaziergang für den SC Magdeburg heute werden, hat übrigens auch Bennett Wiegert, der Trainer, nach der letzten Ligapartie gegen Wetzlar betont. Das ist eine Mannschaft, die in der Schweiz quasi die Kadetten aus Schaffhausen abgelöst hat als Schweizer Meister, machen eine extrem gute Nachwuchsarbeit. Bestes Beispiel heute Ben Zimmermann, 17 Jahre jung, 1,79 Meter groß, in Luzern geboren, ist in die Formation gerückt von Andy Schmid, vom Trainer des HC Kriens Luzerns. Also das wird definitiv eine kleine Handballnuss, die der SC Magdeburg da mitten im Herbst knacken muss.
16: Du hast den Namen Andy Schmid gerade erwähnt. Der ist eine Bundesliga-Legende, langjähriger Spielgestalter der Rhein-Neckar-Löwen. Nun steht er also beim HC Kriens Luzern an der Seitenlinie. Was war da in der Woche beim SCM so zu hören? Wie viel Andy Schmid steckt taktisch und von der Klasse her in diesem Schweizer Champion?
17: Ja, ich glaube, eine ganze Menge. Also Lukas Mertens beispielsweise, auch der hat gesagt, Andy Schmid, der hat als Mittelmann bei den Rhein-Neckar-Löwen schon oft dem SC Magdeburg ein Bein gestellt, hat die Magdeburger geärgert, kennt also dieses Magdeburger Konterspiel von Bennett Wiegert, vom Trainer, in- und auswendig. Von daher wird Schmid seine Mannschaft heute prima eingestellt haben. Davon gehe ich mal aus. Er ist ja gleichzeitig auch der Trainer der Schweizer Handball-Nationalmannschaft, fungiert in Luzern in Personalunion mit Thomas Zimmermann. Das ist ein Co-Trainer, der Schmid immer dann vertritt, wenn der mit der Nationalmannschaft unterwegs ist. Also das wird schon eine Aufgabe, denn Schmid, das ist ein Taktiker. Das hat er in der Bundesliga oft genug gezeigt, im Trikot der Rhein-Neckar-Löwen. Und von daher bin ich mal gespannt, was sich Andy Schmid gegen den SC Magdeburg ausgedacht hat.
16: In einer neuen Gruppenkonstellation in der Champions League zählt schon in der frühen Phase jeder Punkt, auch heute. Und dann wissen Sie ja beim SCM, dass da mit wenig Regenerationszeit am Sonntag ein richtiger Prüfstein in der Bundesliga lauert in Melsungen. Welchen Einfluss hat das auf die heutige Partie?
17: Also die Reiseformalitäten der Magdeburger bzw. der Reisestress, der ist natürlich schon enorm. Morgen kommt man zurück, dann hat man kaum 24 Stunden. Am Sonnabend geht schon wieder mit dem Bus nach Nordhessen, nach Melsungen. Und da ist es alles andere als einfach zu spielen in dieser kleinen, engen Halle. Da ist ordentlich Rabatz. Also da muss sich der SC Magdeburg warm anziehen. Und Bennett Wiegert hat im Vorfeld auch gesagt, so das ist der erste richtig große Kracher in dieser Handball-Bundesliga. Gut, man hat zu Hause die Füchse gehabt, aber das war dann am Ende doch eine relativ lockere Aufgabe für den SC Magdeburg, zumal man das Publikum im Rücken hatte. Das sieht in Melsungen schon ganz anders aus. Von daher muss Magdeburg heute das Ding locker nach Hause spielen. Möglicherweise kann Wiegert dann auch viel rotieren, allen Spielern Einsatzzeiten geben, um dann mit voller Kapelle und vor allem mit voller Kraft in diese wichtige Ligapartie am Sonntag in Melsungen zu gehen.
16: Frank Martin mit wichtigen Fakten vor dem Spiel heute Abend in der Handball Champions League. 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Der SC Magdeburg also in einer neuen Handballhalle in der Champions League heute zu Gast beim HC Kriens Luzern. Europäisch unterwegs ist gerade die TSG Hoffenheim in der Fußball-Europa League, nachdem Leverkusen gestern mit dem lockeren Sieg reingestartet ist. In diesen Wettbewerb tun sich die Hoffenheimer schwer. Zur Pause bei Ofi Kreta, da liegen sie nämlich zurück durch ein Tor der Griechen, durch Aitor in der 30. Minute. Da ist also Luft nach oben. In wenigen Augenblicken geht's los auf Kreta mit der zweiten Halbzeit. Wir haben noch eine Meldung vom Volleyball. Die deutschen Männer müssen für den Rest der Volleyball-Europa Meisterschaft auf Johannes Tille verzichten. Wie der Deutsche Volleyballverband vor dem Achtelfinale am Samstag gegen Bulgarien bekannt gab, fällt der Zuspieler mit einem gebrochenen Mittelfußknochen aus. Mit 4 Siegen aus 5 Spielen hatte sich das DVV-Team als Zweiter der Gruppe nach Olympiasieger Frankreich für das Achtelfinale qualifiziert. Nach der Vorrunde in Rumänien geht es nun in Sofia weiter. Also ohne Johannes Tille, da muss jetzt Jan Zimmermann alleine ran auf der Zuspielerposition der deutschen Volleyball-Nationalmannschaft.
0: Soweit der Sport mit Raimo Hinsdorf. Es wird 19.45 Uhr und wir schauen auf unsere wichtigste Meldung hier bei MDR aktuell. In Frankfurt am Main ist ein weiterer Mensch an Malaria gestorben. Laut Stadtverwaltung wohnte der Betroffene in der Nähe des Flughafens. Bereits zuvor waren 2 Fraport-Mitarbeiter nach einer Infektion gestorben. Die Behörden gehen davon aus, dass der Erreger durch eine Mücke in einem Flugzeug eingeschleppt wurde. Weitere Nachrichten hat Alexander Terhorst.
18: SPD-Generalsekretär Tim Klüssendorf hat einen Fehler im Zusammenhang mit seiner Zweitwohnungssteuer eingeräumt. Nach eigenen Angaben versäumte er erforderliche Angaben gegenüber den Behörden. Klüssendorf betonte, er habe die fehlenden Unterlagen inzwischen nachgereicht und gehe davon aus, bislang eher zu viel als zu wenig Steuern gezahlt zu haben. 2 bislang noch nie öffentlich gezeigte Gemälde des französischen Impressionisten Claude Monet werden im Oktober versteigert. Wie das Auktionshaus Sotheby's mitteilte, wird eines der Bilder auf bis zu 30 Millionen Euro geschätzt. Das ist der bisher höchste Schätzwert, der bei einer Auktion für ein Gemälde in Frankreich veranschlagt wurde. Im Saale-Orla-Kreis haben Betrüger mehrere Apotheken mit gefälschten Rezepten betrogen. Nach Polizeiangaben bestellten und holten sie hochwertige Medikamente in mehreren Orten ab. Erst später fiel auf, dass die Rezepte gefälscht waren. Der Schaden beläuft sich auf mehrere tausend Euro. Das Wetter heute Nacht zunehmend bewölkt, gebietsweise Regen 14 bis 9 Grad. Morgen wechselhaft Regenschauer und gelegentlich Sonne 16 bis 22 Grad. MDR aktuell Verkehrsdienst. Die A36 Richtung Braunschweig ist zwischen Halberstadt und Wernigerode Mitte nach einem Unfall gesperrt. A4 Frankfurt-Dresden, die Abfahrt Chemnitz-Mitte ist gesperrt wegen Bergungsarbeiten kurzzeitig. Behinderungen nach einem Unfall auf der A73 Richtung Bamberg zwischen Bad Staffelstein-Kurzentrum und Bad Staffelstein. Geblitzt wird auch noch auf der A72 Richtung Hof zwischen Plauen-Süd und Pirk. Soweit der MDR aktuell Verkehrsdienst, 19.47 Uhr.
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19: Herzlich willkommen aus Leipzig. Ich bin Tim Deisinger, Redakteur und Moderator bei MDR aktuell. Militärische und politische Fragen rund um den Ukraine-Krieg besprechen wir hauptsächlich in diesem Podcast, aber auch angrenzende Themen. Auch dafür ist heute natürlich unser Experte mit dabei, der frühere NATO-General Erhard Bühler. Tag, Herr Bühler.
20: Tag, Herr Deisinger.
19: Heute soll es gehen um den Umbau der US-Streitkräfte unter dem sogenannten Kriegsminister Hegseth und den Unmut, den es da unter anderem deswegen in den Streitkräften bzw. den politischen Entscheidungsebenen unter Hegseth gibt. Der US-Heeresstaatssekretär Daniel Driscoll beispielsweise hat ja im Streit mit Hegseth das Handtuch geworfen. Herr Bühler, was halten Sie denn von diesem Rücktritt mitten im laufenden Irankrieg?
20: Naja, es ist ja nicht nur der Irankrieg, es sind eine ganze Reihe von Herausforderungen. Es ist ja auch der Ukraine-Krieg, um den sich das Pentagon kümmern muss. Es geht um die Neuausrichtung der NATO zu einer NATO 3.0, wie die Amerikaner es nennen. Also es gibt eine ganze Menge von Herausforderungen, die wir haben. Und wir sehen jetzt im Augenblick, dass gerade die US Army, also das Heer der Amerikaner, dass sie politisch führungslos sind, dass sie im Grunde genommen auch führungslos sind, was den Chef der Armee, den militärischen Chef der Armee angeht. Randy George ist ja auch zum Rücktritt gezwungen worden. Darüber sprachen wir Anfang des Jahres. Und es gibt einen Acting Chief of the Army im Augenblick, genauso wie es einen Acting-Nachfolger für Herrn Driscoll gibt, die beide aber noch nicht vom Senat bestätigt sind. Also hier ist ein Vakuum jetzt eingetreten, das sicher für die US Army nicht gut ist.
19: Und Sie hatten es schon angedeutet, ist natürlich nicht die einzige Personalie in diesem Zusammenhang. Auch General Christopher Donahue ist ja nicht mehr Teil der US-Streitkräfte. Darüber hatten Sie im August mit Herrn Erl, glaube ich, schon mal gesprochen. Donahue war zuletzt Kommandeur der US-Armee in Europa und Afrika. Im Juni dieses Jahres wurde er von Hegseth in den vorzeitigen Ruhestand gedrängt. Dazu hat uns die Hörerin Ela, so sollen wir sie nennen, geschrieben. Es geht in ihrer Mail auch um General Donahue, aber sie legt den Fokus eher auf das, was Hegseth da so treibt. Ich zitiere mal. Pete Hegseth wurde einst wegen seiner extremen Tattoos aus der Armee entlassen. Sie haben mich ausgespuckt, schrieb er 2024 in seinem Buch. Heute verfolgt er den gleichen Weg wie Trump. Rache. Dieser Feldzug ist dramatisch und hochgefährlich, nicht nur für die USA, für uns alle. Es würde mich freuen, wenn ihr diese Entwicklung in einer eurer Folgen einbinden würdet. Zitat Ende. Und der Vollständigkeit halber noch, also es geht bei den Tattoos um christlich, nationalistisch aufgeladene Symbole, wie das Jerusalemkreuz, das wohl bei den mittelalterlichen Kreuzzügen eine Rolle spielte. Und es geht um den Ausspruch Deus Vult, spreche ich das richtig aus? Deus Vult, vielleicht auf Hegseth, auf dem Bizeps von Hegseth. Das bedeutet, Gott will es. Hegseth wurde in seiner aktiven Armeezeit also nicht aus der Armee entlassen, sondern der wurde von einem wichtigen Einsatz abgezogen. Es ging damals um die Amtseinführung von Präsident Biden. Da hatte wohl ein Armeekollege gewarnt und dann wurde Hegseth nicht eingesetzt. So viel kurz zur Einordnung. Jetzt Sie, Herr Bühler, zu den Entlassungen, Kündigungen im Pentagon. Was ist

0: Anfang, gerade in diesen Zeiten, einen derartigen Umbau von Spitzenpersonal zu machen, da gehört schon einiges dazu. Und vor allen Dingen, wenn man sieht, wie der Umbau vonstatten ging, dass eine Spitzenfrau rausgestoßen worden ist, geradezu aus den Streitkräften, Lisa Franchetti, die Oberbefehlshaberin der US-Marine, oder Randy George, der das Heer führte, oder der Befehlshaber von des Südkommandos, damals kurz vor der Venezuela-Operation, und. Die Liste könnte man fortsetzen, wir haben darüber gesprochen. Und jetzt kommt eben der letzte Schritt des Secretary of the Army, also der Minister für das US-Heer, Driscoll, der durchaus Anerkennung in der US-Armee, so ist mir berichtet worden, gefunden hat, der durchaus auch Anerkennung auch bei den Alliierten gefunden hat. Er war ja mehrfach in Brüssel und ist mehrfach in Washington getroffen worden von Personal aus den NATO-Staaten, Spitzenpersonal aus den NATO-Staaten. Und er hat sich vor allen Dingen auch die Anerkennung durch Präsident Trump gesichert. Und dennoch hat es so viele Differenzen offensichtlich gegeben im Pentagon. Von Beginn an der Administration, es hat ja schon mehrere, auch im Umfeld von Hexas, mehrere Entlassungen gegeben, unterhalb von Spitzenpersonal, also Mitarbeiter, persönliche Mitarbeiter und dergleichen. Es muss eine Atmosphäre im Pentagon geherrscht haben und immer noch herrschen, die ich so nicht kenne und unter der die Sache im Grunde genommen leidet. Und ich frage mich manchmal, was muss eigentlich dieser Hexas noch anstellen, dass Trump irgendwann mal Konsequenzen zieht.
1: Ja. Nun ist ja Driscoll offenbar keiner, der dann einfach sagt, na gut, dann gehe ich halt, sondern der hat wohl in seinem Rücktrittsschreiben auch offen kritisiert, dass Hexas die Modernisierung beispielsweise der US-Armee, die er angestoßen habe, also Driscoll, ausbremst. Denken Sie, so ein Vorwurf in so einem Rücktrittsschreiben hat vielleicht doch irgendwelche Auswirkungen auf Hexas?
0: Ich kann es nicht sagen, Herr Deisinger. Ich weiß nur, dass sich Hexas um manche Kleinigkeiten kümmert, dass Hexas spätestens seit dieser Generalskonferenz, die er da einberufen hat, und Admiralskonferenz, das war im letzten Jahr, irgendwann im Frühsommer, wenn Sie sich erinnern, dass er da das Vertrauen auch der Spitzenadmiralität und Generalität verloren hat. Im Übrigen auch der Spitzen der Command Sergeant Major, also der Spitzendienst gerade der Unteroffiziere, die in Amerika auch sehr wichtig sind. Und so ist für mich eigentlich die Sache so, dass ich mir überlege, wie kann es dort überhaupt weitergehen? Wie kann es dort in der Sache vor allen Dingen weitergehen? Auch die amerikanische Armee muss, da spreche ich jetzt US Army, das amerikanische Heer, muss sich weiter transformieren. Sie müssen die gleichen Schritte machen wie andere Armeen auch, dass sie sich dem veränderten Kriegsbild anpassen, dass sie sich anpassen an technologische Möglichkeiten, die es heute gibt und dergleichen mehr. Und das ist ein Prozess, da kann man nicht sich im Kleinen verzetteln an der Spitze, sondern man muss die großen Weichenstellungen vornehmen. Und wenn ich sehe, um welche Probleme sich der Verteidigungsminister dort oder er selbst spricht, der von Waffenminister kümmert, dann sind das nicht die großen Linien, die das amerikanische Spitzenpersonal, gerade im militärischen Bereich, aber auch die Beamten erwarten. Da hat es ja ganz andere Persönlichkeiten gegeben, die auf diesem Dienstposten auch erfolgreich waren, und das ist er eben nicht. Hexas ist ein, stellt ja immer seinen Hintergrund heraus, er ist ein Offizier der Nationalgarde gewesen. Nationalgarde schätze ich sehr. Ich habe in verschiedenen Verwendungen, auch auf dem Balkan, mit der Nationalgarde zusammengearbeitet. Aber es ist eben nicht so, dass er eine Ausbildung, eine militärische Ausbildung hat, wie sein militärisches Spitzenpersonal, sondern er ist darauf angewiesen. Er muss eigentlich Teambuilding machen dort oben, muss die politischen Rahmenbedingungen setzen.

0: die dann ausformuliert werden müssen durch sein militärisches Spitzenpersonal und seine Beamten, die lange, lange Erfahrung haben. Und wenn man diese Teambildung nicht schafft, wir hatten so eine Diskussion auch über eine Persönlichkeit in Kiew. Wenn man das nicht schafft, dann scheitert man einfach als Minister. Und dann kommt es zu einer solchen Situation, dass sie ständig Personal wegdrängen müssen und neues Personal wieder reinbringen.
1: Okay, dann soll es das für heute gewesen sein. Wir sind durch, auch für diese Woche. Bei Fragen oder Anmerkungen bitte einfach schreiben an general@mdraktuell.de oder anrufen unter 0800 637 3737. Diesen Podcast gibt es noch viel ausführlicher als in dieser Radiofassung, und zwar auf jeden Fall in der ARD Sounds App. Herr Bühler, wir hören uns dann in der nächsten Woche wieder, auch am Mittwoch, das müsste der 23. September sein. Bis dahin und vielen Dank für heute.
0: Gern geschehen, Herr Deisinger. Bis nächste Woche.
2: Und kurz vor 20 Uhr schauen wir mal, was die Wetterküche zu bieten hat. Tja, man merkt, es geht Richtung Herbst, in der Nacht erst klar, von Nordwesten her dann zunehmend bewölkt und dann kann es auch regnen. Tiefstwerte recht frische 14 bis 9 Grad, morgen dann teils aufgelockert mit Sonne, teils stark bewölkt mit Regen. Die Höchstwerte dann bei 16 bis 22 Grad. Und am Sonnabend ist es zeitweise heiter. Vereinzelt müssen Sie aber auch mit Schauern rechnen. Die Temperaturen steigen leicht an. Da sind dann bis 23 Grad drin. Und die weiteren Aussichten zunächst regnerisch, im Verlauf freundlicher. Und die Temperaturen gehen zurück.
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2: Und so geht's weiter nach den 20 Uhr Nachrichten. Der Landtag in Sachsen will den Bevölkerungsschutz verbessern. AfD und BSW hatten sich bei der Abstimmung enthalten. Alle anderen Parteien hatten zugestimmt. Und Kanadas Premier im EU-Parlament, Mark Carney, hat dabei heute für eine enge Zusammenarbeit geworben. Jetzt aber, wie gewohnt, erst einmal der Nachrichtenüberblick.
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5: Um 20 Uhr mit Alexander Terhorst. In Frankfurt am Main ist eine weitere Person an Malaria gestorben. Nach Angaben der Stadt wohnte der Betroffene in der Nähe des Flughafens. Er hatte sich infiziert, obwohl er nicht aus einem Malaria-Gebiet eingereist war und auch nicht am Flughafen arbeitete. Es ist das dritte Todesopfer infolge der Tropenkrankheit. Zuvor waren zwei Fraport-Mitarbeiter gestorben. Die Behörden gehen davon aus, dass der Erreger durch eine Mücke in einem Flugzeug eingeschleppt wurde. Die Bundesanwaltschaft hat in Brandenburg einen mutmaßlichen Islamisten festnehmen lassen. Der Iraker soll Anschläge in Deutschland geplant haben. Nach Angaben der Karlsruher Behörde hatte er eine Kirche in Bremen als erstes Ziel ausgespäht. Zudem habe er versucht, weitere Menschen für seine Pläne zu gewinnen. Dem 24-Jährigen werde versuchte Gründung einer terroristischen Vereinigung und die Vorbereitung einer schweren staatsgefährdenden Gewalttat vorgeworfen. Die US-Regierung will künftig den Artenschutz lockern. Wie aus einem Regierungsdokument hervorgeht, soll das zufällige Töten geschützter Wildtiere nicht mehr strafbar sein. Lediglich aktive Handlungen, die vorsätzlich gegen ein bestimmtes Tier gerichtet sind, blieben rechtswidrig. So hätte das Fällen eines Baumes, in dem geschützte Fledermäuse leben, keine Konsequenzen, solange die Fledermäuse danach nicht gejagt würden. Umweltschützer kritisieren, dass diese Änderungen Arten an den Rand des Aussterbens treiben würde. Lehrkräfte können nicht eigenmächtig mehr Arbeit leisten und dafür eine Bezahlung verlangen. Das hat das Bundesverwaltungsgericht in Leipzig entschieden. Geklagt hat ein pensionierter Schulleiter aus Niedersachsen, der nachträglich mehr als 30.000 Euro für Überstunden bekommen sollte. In der Vorinstanz war der Mann noch teilweise erfolgreich. Das Bundesverwaltungsgericht beurteilt die Lage nun anders. Wer sich überlastet fühle, müsse das anzeigen, statt einfach länger zu arbeiten. Auf einer Synagoge in Wuppertal ist ein Brandanschlag verübt worden. Nach Angaben der Polizei konnten Mitarbeiter der Einrichtung das Feuer schnell löschen. Der Sachschaden sei gering, auch verletzt worden sei niemand. Kurz nach der Tat sei ein Verdächtiger festgenommen worden. Nähere Angaben zur Identität wurden erstmal nicht gemacht. Die Polizei will weitere Einzelheiten bekannt geben, wenn die Spurensicherung abgeschlossen ist. Das waren die Nachrichten. Das Wetter. Heute Nacht wechselnd bewölkt. Von der Nordsee her gibt es Regen, 13 bis 6 Grad. Morgen über die Mitte Deutschlands abziehender Regen, sonst wechselnd bewölkt. Nachmittags einzelne Schauer, die Höchstwerte 17 bis 23 Grad. Sonnabend im Norden gebietsweise Regen, im Süden heiter bis sonnig und trocken. Die Zeit 20 Uhr und 3 Minuten. MDR Verkehrsdienst. A4 Richtung Dresden. Die Abfahrt Chemnitz-Mitte ist wegen Bergungsarbeiten kurzzeitig gesperrt. A13 Richtung Dresden. Zwischen Bartmarke und Starkow ist die rechte Spur durch Bergungsarbeiten gesperrt. Die A36 ist nach einem Unfall gesperrt Richtung Braunschweig zwischen Halberstadt und Wernigerode-Mitte. Geblitzt wird auf der A71 Richtung Sangerhausen zwischen Oberhof und Gräfenroda. Soweit der MDR Verkehrsdienst. Die Zeit 20.04 Uhr.
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2: Noch gute 10 Minuten begleitet Sie Dirk Jacobs hier durch den Donnerstagabend bei MDR aktuell. Synagogen werden in Deutschland normalerweise recht gut geschützt, zum Beispiel vor Anschlägen, aber das gelingt natürlich nicht immer zu 100%. In Wuppertal hat es heute einen Anschlag gegeben. Helge Rosenkranz mit ersten Informationen.
6: Nach ersten Erkenntnissen hat der Verdächtige möglicherweise versucht, ein Feuer an einem Nebeneingang der Synagoge zu legen. Laut Polizei konnten Mitarbeiter der Synagoge das Feuer schnell löschen, der Sachschaden sei gering. Die Synagoge wird praktisch rund um die Uhr von Polizeibeamten bewacht. Möglicherweise haben die den Verdächtigen schnell ausgemacht. Es soll sich um einen 37 Jahre alten Mann mit afghanischer Staatsangehörigkeit handeln. Auch der Vorsitzende der Wuppertaler jüdischen Gemeinde bestätigte den Angriff auf die Synagoge im Stadtteil Barmen. Einen ähnlichen Anschlag mit selbstgebauten Brandsätzen auf die Synagoge gab es schon vor 12 Jahren. Auch damals waren die Schäden gering. Die Täter, drei junge Palästinenser, wurden unter anderem wegen versuchter schwerer Brandstiftung zu Haftstrafen verurteilt.
2: Helge Rosenkranz aus Wuppertal und der Zentralrat der Juden in Deutschland forderte unterdessen verstärkten Schutz zu Yom Kippur. Das Fest beginnt übermorgen Abend. Jetzt schauen wir nach Frankfurt am Main. Dort ist ein weiterer Mensch nach einer Malaria-Infektion gestorben. Damit steigt die Zahl der Malaria-Toten in der Nähe des Flughafens auf 3. Die Einzelheiten zu den jüngsten Fällen von Nina Michalk.
7: Das Gesundheitsamt und auch die Universitätsmedizin Frankfurt sprechen den Angehörigen ihr aufrichtiges Mitgefühl aus. Die betroffene Person ist an der gefährlichsten Form der Malaria tropica verstorben. Beide Infizierten hatten sich mit dem Malaria-Erreger Plasmodium falciparum infiziert, obwohl sie vorher kein Malaria-Gebiet bereist oder am Flughafen gearbeitet hatten. Der Stadtteil Schwanheim liegt allerdings in direkter Nähe zum Flughafen. Das Gesundheitsamt bittet Bürger und Ärzte weiterhin, bei Malaria-Symptomen wachsam zu sein und einen Schnelltest durchzuführen.

0: Ein Blick zur 20 Uhr und 7 Minuten wird es hier bei MDR aktuell. Ursula von der Leyen will Kanada eng an die EU binden und heute gab es dann eine Antwort auf den Vorschlag der EU-Kommissionschefin von Kanadas Premier Mark Carney, ebenfalls im EU-Parlament, wo er eine Rede hielt. Er sieht viel Potenzial, zuallererst bei einer Teilnahme an EU-Programmen wie Erasmus. Aber seine Ideen gehen noch viel, viel weiter, Andreas Meyer-Feiß berichtet.
1: Premier Mark Carney wurde im Europaparlament äußerst freundlich empfangen und bekam langen Beifall. In seiner Rede sprach er von fast unbegrenzten Möglichkeiten, wie Europa und Kanada noch enger zusammenarbeiten könnten.
2: An overwhelming majority of Canadians support much closer ties with Europe.
1: Die überwältigende Mehrheit der Kanadier befürworte deutlich engere Beziehungen zu Europa. Carney sprach von einer einzigartigen Sicherheits- und Wirtschaftsallianz. Er begrüßte einen Vorschlag von Ursula von der Leyen. Die EU-Kommissionschefin hatte gestern, ebenfalls im EU-Parlament, ein besonderes Angebot gemacht. Kanada könne durch ein neu gedachtes Partnerschaftsmodell eng mit der EU verbunden werden. Nun gab es auf diesen Vorschlag eine positive Antwort.
2: Europe and Canada are stronger together.
1: Europa und Kanada seien gemeinsam stärker, erklärte der kanadische Premier im Europaparlament.
2: It's about the freedoms we must fight for every day, because sovereignty requires resilience, the ability to withstand shocks.
1: Europa und Kanada müssten gemeinsam um Freiheiten kämpfen. Souveränität erfordere Widerstandskraft, die Fähigkeit, Erschütterungen standzuhalten. Indirekt ging Carney damit auch auf die Ereignisse der vergangenen Nacht ein.
2: Canadians are united. No one is going to dictate our culture or with whom we can strike agreements internationally. Thank you.
1: Niemand wird uns unsere Kultur diktieren oder bestimmen, mit wem wir internationale Abkommen schließen dürfen. Donald Trump hatte sich gegen Ursula von der Leyen's Vorschlag ausgesprochen, Kanada zum ersten assoziierten Mitglied der EU zu machen. Der US-Präsident reagierte in der vergangenen Nacht mit einer unpräzisen Drohung. Falls er dies als feindseligen Akt empfinden sollte, würde er hohe Zölle verhängen oder den Handel mit Europa in vielen Bereichen einstellen. Kanada hatte schon in der Vergangenheit die schwer berechenbare Handelspolitik des US-Präsidenten zu spüren bekommen und sucht nach Wegen, die starke wirtschaftliche Abhängigkeit von den USA zu verringern. Freiheitlich-demokratische Mächte müssten enger zusammenarbeiten, um sich gegenüber den großen Weltmächten zu behaupten, forderte Carney in Straßburg.
2: I'm not proposing a third block in order to become a great power rival only with better manners.
1: Ich schlage keinen dritten Block als Weltmacht vor. Eine Weltmacht lediglich mit besseren Manieren, rief der kanadische Premier. Ursula von der Leyen lachte laut. Die entscheidende Frage bleibt aber, wie soll sich die Zusammenarbeit zwischen beiden Seiten entwickeln?
3: Let's do more. We all benefit.
1: Lassen Sie uns mehr tun, wir alle profitieren davon. EU-Parlamentspräsidentin Roberta Metsola begrüßte Carneys Vorschläge für ein neues Miteinander. Bei der künstlichen Intelligenz, bei kritischen Rohstoffen, bei der Energiewende, aber auch bei der Verteidigung, beim Handel und bei den Finanzen. Ein zentrales Motiv seiner Rede blieb aber der Widerstand gegen wirtschaftliche Erpressung. Kanada und die EU seien keine Schönwetteralliierten, die nach dem Prinzip handeln, einer gewinnt, einer verliert.
0: Der kanadische Premier Mark Carney wirbt für eine engere Zusammenarbeit mit der EU. Der Bericht von Andreas Meyer-Feist. Zurück nach Deutschland. Der Bevölkerungsschutz in Sachsen soll verbessert werden. Einem entsprechenden fraktionsübergreifenden Antrag von CDU und SPD sowie Grünen und Linken hat der Sächsische Landtag heute zugestimmt. AfD und BSW hatten sich bei der Abstimmung enthalten. Beate Dietze fasst die Vorschläge und die Debatte für uns zusammen.
4: Hochwasser, Waldbrände, Unwetter, Cyberattacken und hybride Angriffe sind längst kein theoretisches Szenario mehr, sondern häufen sich auch in Sachsen. Der Zivilschutz kommt deshalb auf den Prüfstand. Ronny Wehner von der CDU.
5: Wir wollen nicht erst nach der nächsten Krise feststellen, wo Material fehlt, wo Kommunikationswege nicht funktioniert haben oder wo Ausbildungskapazitäten nicht ausreichten. Wir wollen vorher wissen, wo unsere Schwachstellen liegen. Wir wollen diejenigen stärken, die unser System tragen. Und wir wollen dafür sorgen, dass Sachsen auch dann handlungsfähig bleibt, wenn gewohnte Abläufe nicht mehr funktionieren.
4: Deshalb soll nun eine landesweite Gefahrenanalyse erarbeitet und daraus ein Konzept entwickelt werden, gemeinsam mit Kommunen, Feuerwehren, Hilfsorganisationen und THW. Die Hilfe zur Selbsthilfe soll gestärkt werden. Jeder müsse wissen, was im Ernstfall zu tun ist. Sophie Koch von der SPD.
6: Meine Oma zu Hause muss am Ende genauso gut informiert sein wie mein Neffe in der Schule. Und hierfür wollen wir Lerninhalte zum Thema Erste Hilfe und Selbstschutz an Schulen stärken, aber genauso schauen, wie können wir gegenseitige Hilfe in Nachbarschaften fördern.
4: Ein Punkt, der auch Rico Gebhardt von den Linken wichtig ist.
7: Wenn etwas passiert, sind es ja oft die Nachbarinnen und der Nachbar, die Freundinnen und Freunde, die zuerst eingreifen können. Sie wissen, wer alleine lebt, wer Unterstützung braucht, wer sich nicht ohne Hilfe in Sicherheit bringen kann.
4: Es sollen sich deutlich mehr Menschen im Bevölkerungsschutz engagieren, beispielsweise Staatsbedienstete, gezielt als Notfallhelfer gewonnen und im Ernstfall freigestellt werden. Valentin Lippmann von den Bündnisgrünen.
8: Denn gerade unsere Bediensteten in der Verwaltung sind nicht nur der Rückgrat unseres Staates, sie können auch ein starkes Rückgrat des Bevölkerungsschutzes sein. Und deswegen wollen und müssen wir auch den Anteil der Staatsbediensteten, die im Bevölkerungsschutz sich ehrenamtlich engagieren, signifikant erhöhen.
4: Die Kritik der Opposition aus BSW und AfD geht in die gleiche Richtung. Es fehlten konkrete Maßnahmen, sagt der AfD-Abgeordnete Lars Kuppi, in Richtung Minderheitskoalitionen Grünen und Linken.
9: Das, was Sie in diesem Antrag feststellen und fordern, sind leere Worthülsen. Es sind Probleme, die seit Jahren und Jahrzehnten existieren und nicht gelöst werden.
4: Sachsen habe genug geprüft, jetzt müsse umgesetzt werden, fordert Jens Henschel-Töricht vom BSW.
10: Ein Konzept löscht keinen Waldbrand, eine Evaluation ersetzt kein Einsatzfahrzeug und ein Prüfauftrag warnt keinen Bürger, wenn die Sirene fehlt.
4: Klar ist auch, wer den Bevölkerungsschutz verbessern will, muss zusätzliches Geld in die Hand nehmen. An der finanziellen Untersetzung fehlt es aber noch.
0: Das war aus Dresden Beate Dietze. Seit Januar gilt ja für Restaurantspeisen eine günstigere Mehrwertsteuer von 7%. Das Blöde für uns Verbraucher, bei uns kommt das gar nicht an. Das zeigt eine neue Gewerkschaftsstudie. Eftimios Angeloudis berichtet.
11: Untersucht wurden mehr als 180.000 Gerichte in über 12.000 Restaurants. Bei 91% blieben die Preise unverändert, rund 8% wurden sogar teurer. Nur 1% der Gerichte kostete weniger. Im Durchschnitt stiegen die Preise um 0,5%. NGG-Chef Guido Zeitler führt das darauf zurück, dass die Betriebe die Steuerentlastung nicht an die Verbraucher weitergegeben hätten. Die starken Preissteigerungen der vergangenen Jahre hätten die Unternehmen aber bereits an die Kunden weitergereicht. Die Mehrwertsteuersenkung habe somit nicht zum erwarteten Konsumanstieg geführt, so Zeitler.
0: Und das war auch hier das MDR Aktuell für heute. Gleich übernehmen hier die Kollegen vom Norddeutschen Rundfunk mit dem ARD-Infoabend und ihr Nachrichtenradio hier aus Leipzig hören Sie morgen früh ab 6 Uhr wieder. Vielen Dank fürs Zuhören und bis zum nächsten Mal. Tschüss, sagt Dirk Jacobs.

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1: Wenn Sie morgens wissen wollen, was in der Welt passiert, was lesen Sie? Was hören Sie? Was schauen Sie? Woher bekommen Sie Ihre Nachrichten? 08000 441777. Heute geht es genau um Sie und wie Sie an Nachrichten und Hintergründe in Ihrem Alltag so kommen. Sind das heute noch dieselben Quellen, vielleicht dieselben Zeitungen wie vor 5 oder 10 Jahren? Oder haben soziale Medien und damit aber auch Algorithmen, auch KI, alles verändert, wo Sie sich und wie Sie sich informieren? Willkommen zu Mitreden. Deutschland diskutiert heute Abend über Journalismus, über Medien, über Nachrichtenseiten, Blogs, Radio, Fernsehen, zwischen Algorithmen und KI und eben dieser entscheidenden Frage, wem vertrauen Sie? Wem glauben Sie da? Ich bin Nina Zimmermann, wünsche Ihnen einen guten Abend aus Hamburg, aus dem NDR-Infostudio, und das ist die Telefonnummer zu uns, die 08000 441777, 08000 441777. Wir laufen bundesweit als Talk bis 22 Uhr ganz klassisch im Radio, in den ARD-Infowellen und parallel aber auch bei YouTube auf unserem Kanal ARD Mitreden. Grüße auch all die, die sich da schon versammeln. Eine Falschmeldung, die kann heute aussehen wie eine Nachricht. Ein künstliches Bild wie ein Beweis und eine erfundene Antwort kann so souverän klingen, dass eigentlich kaum Zweifel aufkommen. Und deswegen möchte ich von Ihnen heute Abend wissen, wie finden wir in dieser Informationswelt noch heraus, was stimmt? Und wem überlassen wir überhaupt das Filtern, das, was wir lesen? Also wer wählt für uns aus, was wir zu sehen bekommen? Wem vertrauen Sie da? Wir haben uns schon mal umgehört und gefragt, wo informieren Sie sich?
2: Über Readly, über Pressreader, über verschiedene angebotene Apps, über die Hannoversche Allgemeine, alles querbeet.
3: Ich bin NDR-Hörerin mit Leib und Seele. Und dann habe ich aber auch die Tagespresse jeden Morgen vor der Nase zu meinem Frühstückskaffee. Das liebe ich.
4: Ich informiere mich auf dem Handy. Da habe ich die Google News App und die blättere ich immer so durch.
5: Also mir ist schon wichtig, dass die Quelle seriös ist. Und ich meine, ich kann das auch prüfen. Also ich würde jetzt auch nicht KI nur fragen, um mir dann irgendwelche Informationen zu holen. Also ich würde mir schon immer die Originalquelle anschauen.
6: Manchmal bekommt man so Videos von der Tagesschau vorgeschlagen und so. Und dann sieht man ja, dass die offiziell sind oder wenn man sieht, dass die verifiziert sind.
7: Manchmal lese ich noch Zeitungen, ganz altmodisch.
8: Also ich mag es gerne etwas lockerer. Auf dem Radiosender, den ich in der Regel höre, sind diese Nachrichten auch eher lockerer.
9: Bild.de geht natürlich auch, aber da muss man die Quellen doch öfter mal ein bisschen genauer checken.
10: Das muss man mit Vorsicht genießen.
1: Das muss man mit Vorsicht genießen. Das ist ja schon mal so eine Marschrichtung. Vielleicht auch für heute ein paar erste Stimmen aus Hannover. Danke an Thomas Christus, der uns diese Umfrage eingeholt hat für Mitreden auf der Straße. Und jetzt sind Sie dran. Wenn Sie uns bei YouTube sehen, wenn ihr uns da seht, dann schreibt gerne einfach mal den Namen in den Chat. Welche Nachrichtenquelle vertrauen Sie, vertraut ihr am meisten? Was begleitet euch zum Beispiel so in den normalen Alltag morgens? Und hier im Radio erzählen Sie uns auch, was hören Sie, was sehen Sie, was schauen Sie? Was macht eine Quelle für Sie vor allem glaubwürdig und was beschädigt auch Vertrauen? Auch darüber werden wir reden und gar nicht so banal eben. Genau, das Medium. Was lesen, was hören Sie? 08000 441777. Wem vertrauen Sie? Wir alle, aber auch der Journalismus steuert ja gerade so durch eine Welt von Algorithmen, von KI, von Fakes, von Filterblasen. Und deswegen ist es auch ganz wichtig, da irgendwie eine Orientierung zu bekommen. Wer macht das für Sie? Bevor wir die ersten Antworten hören, stelle ich Ihnen erstmal unsere drei Gäste vor. Und die drei haben ganz unterschiedliche oder auf ganz unterschiedlichen Stellen damit zu tun, wie aus einem Ereignis eine Nachricht wird und wie diese Nachricht schließlich auch bei uns ankommt. Zum einen erstmal Sophia Meyer. Sie arbeitet dort, wo Journalismus beginnt, vor Ort als Kriegsreporterin, als Reporterin in Krisengebieten, war sie unter anderem in Afghanistan, in Syrien, in der Ukraine, hat auch das Buch Herz aus Stacheldraht erfolgreich publiziert, also eine Bestsellerautorin heute unter uns. Und vom Journalismus fordert sie mehr Gespür für die Menschen, ausdrücklich auch für diejenigen, die Medien misstrauen, sich nicht gehört fühlen oder enttäuscht sind. Guten Abend, Frau Meyer.
11: Schönen guten Abend, ich freue mich, dabei zu sein.
1: Warum eigentlich? Was erleben Sie da, das, was wir im Journalismus ernster nehmen müssen?
11: Also wenn ich als Journalistin unterwegs bin, gerade auch hier in unserem Land, höre ich immer wieder, dass Menschen aus der Mitte unserer Gesellschaft uns als klassischen Leitmedien zunehmend misstrauen oder sich eben auch nicht mehr gesehen fühlen. Und ich habe in all den Jahren, die ich jetzt journalistisch arbeite, seit über 10 Jahren leider erlebt, wie dieses Vertrauen auch nach und nach abgenommen hat. Und das macht mir große Sorgen. Und ich finde, wir Medienschaffende müssen da auch ganz klar unterscheiden zwischen denjenigen, die pauschal Lügenpresse rufen und sagen, wir werden gesteuert und so weiter, aber auch zwischen den Menschen, die einfach sachliche Kritik üben und die sagen, ich fühle mich von euch nicht repräsentiert oder ich empfinde die Berichterstattung als einseitig oder ich habe das Gefühl, dass nicht alle Perspektiven abgebildet werden. Und da haben wir ja sehr polarisierende Themen in unserer Gesellschaft, wenn wir über all die letzten Jahre gucken. Und ich finde, wir müssen diese Kritik ernst nehmen. Wir müssen uns fragen, woher dieses Misstrauen kommt und auch selbstkritisch darauf schauen und auch uns vielleicht fragen, haben wir auch ein Stück weit selbst dazu beigetragen, warum sich Menschen immer weniger erreicht fühlen. Und deswegen sollten wir vor allem besser zuhören, finde ich.
1: Vielleicht gibt es ja auch Hörerinnen und Hörer, die genau sagen, ja, ich fühle mich da manchmal gar nicht mehr repräsentiert. 08000 44 1777. Rufen Sie gerne an. Wir sind gespannt, wie Sie darüber denken. Sophia Meyer ist heute bei uns. Mit ihr können wir auch darüber sprechen, welchen Wert eben eigene Beobachtungen gerade dann haben, wenn Berichte aus Kriegs- und Krisengebieten im Netz ja auch auf Propaganda treffen. Dann gehen wir weiter nach München. Da ist Marie Kilk. Sie kennt die Welt der künstlichen Intelligenz aus ganz unterschiedlichen Perspektiven. Sie war Produktmanagerin einmal bei Amazon beim Rollout von Alexa, hat später die Deutsche Welle bei einer KI-Strategie und Regeln für den Einsatz der Technik begleitet. Heute berät sie Organisationen und erklärt als Co-Host des ARD-KI-Podcasts, was diese Systeme tatsächlich können und wo wir ihnen besser nicht blind vertrauen sollten. Hallo Marie Kilk.
12: Hi nach Hamburg.
1: Erinnern Sie sich an den Moment, als Sie zum ersten Mal einen KI-Text zum Beispiel gelesen und gedacht haben, das hätte wirklich vom Menschen kommen können, weil die Entwicklung ist ja rasant?
12: Ja, mein erster KI-Text, wo ich dachte, das könnte ein Mensch schreiben, war tatsächlich 2020. Da habe ich mit GPT-2 rumgespielt. Viel, viel schlechter als alles, was wir heute sehen. Und ich habe auch nicht gedacht, das könnte ein Nachrichtentext sein. Ich habe nur gedacht, das könnte vielleicht ein kolumnistischer, ein humoristischer Text sein. Also es war noch ganz inkohärent, aber da ging es so in die Richtung, dass ich gemerkt habe, die KI kann plötzlich Sätze schreiben, die so einigermaßen Sinn machen. Und das war damals schon besonders irgendwie unerwartet.
1: Und die Entwicklung ist seitdem wahrscheinlich nochmal fulminant weitergegangen. Wir haben Marie Kilk bei uns, Sophia Meyer und wir haben Sven Lohmann mir gegenüber. Er beschäftigt sich zum Beispiel mit der Frage, ist das echt? Ist das, was wir sehen, wirklich passiert? Er leitet das Team Verifikation im NDR, war zuvor Leiter von Panorama 3 und auch vor Ort ARD-Korrespondent in London. Sein Team arbeitet am YouTube-Format Rabbit Hole von Tagesschau und NDR mit. Und dort wird nicht nur das Ergebnis eines Faktenchecks gezeigt, sondern Schritt für Schritt nachvollziehbar gemacht, wie Bilder, Videos, Behauptungen überprüft werden. Hallo Sven.
13: Hallo, guten Abend.
1: Wir sprechen über Vertrauen in Journalismus heute, aber die Technik, auch um Fake News zu produzieren, die wird immer besser. Das haben wir auch schon gerade mit Marie so im Anklang gehört. Haben wir da überhaupt eine Chance nachzukommen?
13: Also tatsächlich ist es nach meinem Eindruck so, dass die Technik immer schneller ist als der Mensch. Wann immer wir jetzt irgendwie geglaubt haben, jetzt da ist ein KI-Video beispielsweise erzeugt, da finden wir doch jetzt hier noch einen Hinweis oder da einen Hinweis. Am Anfang war das relativ einfach und wenn ich von Anfang spreche, dann meine ich eigentlich vor einem Dreivierteljahr noch. Da gab es dann beispielsweise ein KI-Video, was wir uns angeguckt haben. Da sollte angeblich ein Flugzeug abgeschossen worden sein und das Bild, da sah man dieses abgeschossene Flugzeug unten auf dem Boden liegen und dann waren Menschen drumherum und dann musste man sich das Bild ein bisschen angucken und dann fiel einem auf, okay, die Menschen, die waren so klein im Vergleich zu dem Flugzeug, das kann irgendwie nicht stimmen. Aber all das innerhalb dieser wenigen Monate hat sich so verbessert, dass wir immer mehr auf Videos stoßen, wo wir sehr, sehr genau gucken müssen, um überhaupt noch Fehler in dem Video selbst zu finden. Und mehr ist es eher so, dass wir in dem Video gar keine Indizien mehr finden und dann müssen wir andere Wege suchen, um zu schauen, ist das ein KI-Video oder nicht. Und die Entwicklung ist wahnsinnig rasant.
1: Ich habe mal einen KI-Entwickler gehört, no glitches, baby. Also genau diese Sachen, die auffällig sind, die müssen verschwinden, damit es mehr und mehr zur Realität wird.
13: Genau, ja.
1: Also Sven Lohmann auch bei uns aus der NDR-Verifikation. Jetzt haben Sie unsere drei journalistischen Gäste schon mal gehört. Vielleicht hören Sie manches mit Zustimmung, anderes auch mit Skepsis. Beides gehört in diese Sendung unter der 08000 44 1777. Sagen Sie uns, was Sie vom Journalismus erwarten und was bei Ihnen auch Vertrauen schafft oder vielleicht auch beschädigt. Vor allem, wie Sie sich in einer Welt informieren, die immer schneller und immer durchdachter und fake-resistenter wird. Sind das Push-Meldungen? Ist das das Radio morgens oder ist die Startseite am Computer, vielleicht auch das Insta-Feed oder ChatGPT selbst? 23% nutzen übrigens WhatsApp für Nachrichten, fand ich auch eine hohe Zahl dafür, dass es eigentlich ein Kommunikator ist erstmal. Wir schauen erstmal in Bremen nach, beim ersten Anrufer Andreas Kahle ist dran. Guten Abend, Herr Kahle.
14: Ja, guten Abend.
1: Sie sind
14: ja
1: Programmierer, also Sie kommen genau aus dieser Tech-Welt?
14: Nein, ich bin ein alter Programmierer von früher und lassen wir das lieber mit den heutigen Programmierern. Das sind ja eher fertige Bitches und dann, das wird ja nicht mehr so programmiert wie damals in den 90ern, 80ern oder 70ern. Aber wenn man jetzt davon ausgeht, bei der KI, wenn die einen verarscht, bei den Programmierern, so wie es ja jetzt vorgekommen ist, ob das auch wirklich so gewesen ist, wenn die denen den Freiraum gibt, einfach mal da etwas Wichtiges zu tun, wie weit sie gehen kann und entgleitet den einfach und schließt hinten einfach die Tür ab, sodass die eigentlichen Programmierer gar nicht mehr raus können, wie wir ja zum Beispiel CO2 verringern wollen als Beispiel, dann ist die gefühllos und geht einfach drauf los und verringert CO2. Damit macht sie dann als Beispiel, holt sie sich entweder einen Partner oder sie macht als Beispiel auf der ganzen Welt reihenweise das Internet übernimmt sie und schaltet alle Kraftwerke ab.
1: Und das ist ja dieses, genau dieses Szenario, dass man denkt, haben wir uns im Terminator 2, haben wir es im Fernsehen alle schon gesehen, im Kino, dass das irgendwann uns das Wasser abgreift, dass die KI das Eigenleben übernimmt. Da haben wir auch Marie Kilk da können wir vielleicht gleich nochmal nachhaken. Aber was bedeutet das Sie dann auch für Quellensicherheit, für Medienkommunikation, also Rezeption, wenn Sie was lesen, Nachrichten gucken, wem vertrauen Sie denn dann?
14: Also ich gehe eigentlich, ich gucke mir das gerne im Smartphone an, aber ich, das ist mir alles zu kompliziert. Ich habe ja noch einen eigentlichen Job nebenbei, der im Moment ausgesetzt ist, Gesundheitspfleger. Aber das ist, ich mache das alles übers Fernsehen. Da bin ich noch wenigstens so weit, wie es geht, gesichert, denke ich mal, die Nachrichten, die da so weit rüberkommen. Ich halte zumindest zu den Journalisten zum Öffentlich-Rechtlichen. Also ich habe damit wesentlich positivere Erfahrungen.
1: Das müssen Sie nicht sagen, auch wenn Sie in einer ID-Sendung anrufen. Aber ich bedanke mich, Herr Kahle, erstmal für diesen Eindruck. Ridus schreibt uns im YouTube-Chat zum Beispiel, guten Abend. Ich höre zum Beispiel jeden Morgen NDR Info oder Deutschlandfunk im Radio abends, dann klassisch die Tagesschau. Meine Meinung dazu, erstmal die Grundinfos daraus ziehen und hinterfrage dann. Gibt auch Ture, der uns schreibt, bei mir ist es auch Deutschlandfunk in der Info, GMX. Das gibt es ja auch noch, die Startseite, die dann immer noch so ein bisschen einem die News filtert. Und Stefan sagt, ganz klassisch, Hannoversche Allgemeine, Neue Presse, Radio, NDR Info, NDR. Wir haben natürlich hier gerade auch einige NDR-Hörer, die hier aus dem Norden kommen. Aber wir sind gespannt, wie es bei Ihnen ist. Es ist vielleicht ja einfach wirklich auch der Nachrichtenfeed, der Ihnen bei Instagram oder jetzt Ex begegnet. Erzählen Sie uns gerne darüber, was Sie morgens machen, wenn Sie die Welt verstehen wollen, unter der 08000441777 und gleich auch einmal nach Berlin zu Connor. Hallo, Connor Detloff ist dran.
15: Hallo.
1: 16 Jahre alt, stimmt das?
15: Ja.
1: Dann würde ich sagen, das ist doch dann ein TikTok-Feed oder die For You-Seite oder wie ist es bei Ihnen?
15: Ja, das bekomme ich aus dem Bekanntenkreis mit, dass sich sehr viel über TikTok und Social Media informieren. Ich informiere mich eher über zum Beispiel das RBB oder Morgenmagazin, weil ich finde, dass zum Beispiel in TikTok sehr oft Sachen aus dem Kontext gezogen werden oder vieles einfach komplett fake ist und trotzdem sehr viele Menschen das glauben.
1: Hat Ihnen das jemand so beigebracht? Also Stichwort Medienkompetenz, ist das so ein innerer Instinkt? Oder?
15: Also ich würde schon sagen, das geht ein bisschen auch von mir aus, aber also das lernt man auch heutzutage in den Schulen, dass man darauf achten sollte, wie man mit Quellen umzugehen hat.
1: Das ist nämlich ein Thema, das wir auch hier im Studio eben ganz kurz, als die Tagesschau noch lief, besprochen haben, Conrad, dass wir gesagt haben, Sven Lohmann und ich, Medienkompetenz so wichtig. Auf der einen Seite, wir hatten am Montag eine Sendung über PISA und die Studienergebnisse und wir merken, wie überlastet Schulen sind, aber Medienkompetenz darf man nicht dem Zufall überlassen. Sollte man das systematisch in den Schulen ansiedeln, Sven?
13: Ich glaube, das ist eines der wichtigsten Themen und auch wenn das an den Schulen gelehrt wird, glaube ich, es kann eigentlich nicht zu viel sein, über Medienkompetenz zu sprechen, weil das ist ja sozusagen genau der Punkt unserer Zeit, dass wir unterscheiden können müssen zwischen, was ist eine seriöse Quelle, was ist eine nicht seriöse Quelle, was ist ein ausgebildeter Journalist, eine ausgebildete Journalistin, die das als Profession macht, die nach bestimmten Regeln auch arbeitet, nach bestimmten journalistischen Kriterien, wo ich weiß, da sind Recherchen gelaufen, da sind unterschiedliche Quellen, die hinzugezogen werden, wenn jetzt eine Nachricht verfasst wird. im Vergleich zu anderen, die natürlich auch auf Social Media unterwegs sind, die Kreatoren sind, die vielleicht auch Unterhaltungsformate machen oder die auch gerne selber sprechen über politische Themen oder über andere Themen, die aber dann diese Kriterien nicht anwenden. Und diese Unterscheidung muss man treffen, wenn man am Ende sagen möchte, okay, das halte ich für glaubwürdig, das halte ich für gut recherchiert und das ist vielleicht eine Meinung. Und dann finde ich die Meinung interessant, aber ich weiß, dass da vielleicht nicht eine größere Recherche hintersteckt.
1: Das ist ganz spannend, weil es gibt ja auch Erhebungen, wie viele Menschen auch über den Social Media Feed sich durchaus die Informationen ziehen, was denen dann auch letztendlich genügt. Ich habe mal gelesen, in einer Studie 12% weltweit beziehen Nachrichten nur noch über soziale Medien und Videoplattformen. 2020 waren das 6%. Also dieser Anteil hat sich in 6 Jahren verdoppelt. Und für Deutschland sind die Zahlen ein bisschen anders, aber 18% nennen soziale Medien so als Hauptinformationsquelle. Conor, haben Sie so ein Gefühl dafür, dass es einen Unterschied macht, ob jemand Journalismus gelernt hat, in einem großen Unternehmen arbeitet oder ob es ein Content Creator ist, der Menschen ja genauso erreichen kann, wenn wir auf die Zahlen schauen?
15: Also es geht jetzt um die Erreichbarkeit, oder?
1: Ja, also die haben eine große Fläche natürlich, erreichen viele Menschen, aber die anderen haben es vielleicht auch gelernt.
15: Ja, also ich finde, es macht keinen so großen Unterschied, weil auf TikTok dann zum Beispiel diese Informationen einfach so herausgegeben werden und das viele als glaubwürdig einfach ansehen.
1: Großes Thema. Dankeschön, Grüße nach Berlin und dass sowohl Oldschool im Radio Sie angerufen haben, aber eben gerne auch das Angebot bei YouTube, unsere Sendung da zu verfolgen. Also wir können schon mal dieses Thema von Vertrauen vielleicht einkreisen. Vertrauen, wem vertrauen wir, welcher Seite, welchen Quellen, welchem Sender, woran machen Sie das fest? Weil Sie es seit Jahren vielleicht begleitet, klassische Zeitungsabonnenten gibt es ja immer auch, wenn es immer weniger werden. Oder ist es überprüfbare Arbeit, wie Conor es gerade angesprochen hat, weil Belege vorhanden sind? 08000441777. Hören Sie auf den Ton, auf die Zwischentöne. Ist es eine Fairness, die das Medium vielleicht auch hat? Das ist alles, was wir gerne von Ihnen wissen möchten heute Abend. Und das frage ich auch gerne nochmal in unserer Runde. Frau Meyer, wann entsteht Vertrauen in Journalismus? Sie haben das ja auch als Kriegsreporterin, als Krisenreporterin letztendlich, dass man erstmal sagen muss, also was Frau Meyer da macht, der vertraue ich erstmal so grundsätzlich in ihrer Person und in ihren Beiträgen. Aber wie entsteht das überhaupt?
11: Also ich möchte einmal noch ganz kurz einen Gedanken ergänzen, wenn ich darf, zu gerade und zu dem jungen Conor, so war sein Name genau. Ich glaube, das große, große Problem ist, dass nicht mal es uns schon schwerfällt, wenn wir auf Social Media sind, zu sagen, das ist jetzt eine seriöse Quelle, das ist ein seriöser Journalist, das ist ein Influencer, weil diese Grenzen so, so fließend sind. Und wenn Menschen, die wie wir selber Journalisten sind, eine große Medienkompetenz haben, damit schon manchmal überfordert sind und irgendwie dreimal hingucken müssen, wie soll es denn dann bitte den Menschen in diesem Land gehen? Wie soll man bei diesem Überangebot sagen können, okay, das ist eine vertrauenswürdige Quelle, eine vertrauenswürdige Person, die nach journalistischen Standards arbeitet und diese Person nicht. Und zu Ihrer Frage, wie man Vertrauen schafft. Also ich glaube, das ist so ein bisschen Fluch und Segen zugleich, in welchen Zeiten wir uns inzwischen bewegen. Und zwar ist es gerade in den sozialen Netzen, geht es viel, viel mehr um die Person als um das Medium. Menschen vertrauen Personenmarken immer stärker als zum Beispiel der Marke Tagesschau. Also damit will ich nicht sagen, die vertrauen der Tagesschau nicht mehr, aber sie folgen mehr Einzelpersonen. Und ich erlebe das und deswegen Fluch und Segen zugleich, wenn man damit natürlich seine Arbeit vielen Leuten präsentieren kann, so wie ich. Aber Fluch, es gibt so viele Menschen, Sie können sich das nicht vorstellen, die mir sagen oder auch schreiben, Sophia, dir vertraue ich. Dem Spiegel nicht mehr als Beispiel. Und das ist eine ganz, ganz besorgniserregende Entwicklung.
1: Aber auch verlockend für Sie, oder?
11: Also ja, eben, ja, was heißt verlockend? Also ich gebe jeden Tag mein Bestes und ich habe eine journalistische Ausbildung und ich versuche, meine Arbeit nach bestem Wissen und Gewissen zu machen. Aber es gibt neben mir, darüber haben wir gerade gesprochen, auch, sagen wir, Content Creator, die nicht nach diesen Maßstäben arbeiten, denen dann aber Menschen in unserem Land mehr vertrauen als eben ausgebildeten Journalisten, die für den Spiegel, für die Tagesschau, für die FAZ, für die Taz, egal, von links nach rechts konservativ arbeiten und eben Standards einhalten.
1: Standards einhalten. Ist Ihnen das wichtig? Frage ich gleich mal wieder in unserer Runde unter der 08000441777, weil wir sprechen heute über Journalismus. Journalismus in einer Zeit, in der KI eine wichtigere Rolle spielt, in der auch zum Beispiel Chatbots selbst zu einem Verteiler von News werden oder auch Fake News immer relevanter werden. Gleichzeitig aber es auch durchaus ein wachsendes Misstrauen gegen klassische Medien gibt. Wo fühlen Sie sich da zu Hause? 08000441777. Zum Beispiel kam da gerade von Eridus in unserem Chat bei YouTube. Also mit KI kann ich zumindest meine Hinterfragen mit zielgerichteten Prompts und Antworten finden. Und die sind echt erstaunlich. Ich frage nicht nur, ob die Infos stimmen, sondern wieso wurde es zum Beispiel so und so berichtet. Da holen wir Marie Kilk dazu. Sie ist KI-Expertin. Sie hostet den ARD-KI-Podcast. Ist das eigentlich ein ganz spannender Ansatz, den man so haben könnte, die KI selbst so als Nachrichtenverteiler zu nutzen? Oder ist es auch ein zweischneidiges Schwert?
12: Ein zweischneidiges Schwert auf jeden Fall. Also viele Leute machen das. Es gibt, können Sie mich hören?
1: Ja, ich lausche. Ja.
12: Also es gibt viele Leute, die auch Nachrichtenfragen schon an Chatbots stellen und im Prinzip haben Chatbots auch Vorteile. Ne? Die antworten sofort. Man braucht nicht den direkten Zugang zu einer Person, die journalistisch ausgebildet ist, den ja viele Leute nicht haben, sondern ich kann auch einen Chatbot theoretisch ganz komplexe Fragen fragen und ich kann da eine Dreiviertelstunde mit dem Schreiben und immer tiefer in das Rabbit Hole reingehen zu einem Nachrichtenthema. Das ist was, das können Menschen nicht leisten, nicht auf der Skala. Die Frage, die hier anklingt, ist aber total richtig. Woher kommen die Informationen? Was steckt dahinter? Und das ist eben genau das, was wir bei Chatbots ganz oft nicht wissen, beziehungsweise da, wo wir es wissen, wissen wir, es funktioniert noch nicht super gut. Die Chatbots können Informationen aus dem Internet ziehen und die irgendwie wiedergeben. Und da gibt es sehr viele Quellen, wo Fehler passieren können. Und wir merken zwar, und wir hören das auch immer wieder, die werden besser, die halluzinieren weniger. Halluzinieren ist so ein Begriff, den man dafür verwendet, wenn der Chatbot was Falsches sagt. Das ist an sich schon so ein bisschen ein komischer Begriff. Aber es ist immer ein bisschen Zufallsprinzip mit dabei. Und der Chatbot kann auch nicht auf Primärquellen, also der kann nicht ohne Primärquellen antworten. Das heißt, der muss auch immer seine Informationen irgendwo herziehen. Wenn man Glück hat, hat er seine Informationen aus guten Quellen. Man weiß es aber auch ganz oft nicht. Und da setzt man sich schon in so einer ziemlich schwammigen Situation aus, wenn man mit einem Chatbot nur Nachrichtenthemen bespricht. Das ist dann auch nochmal sehr unterschiedlich, welche KI man gerade benutzt. Und ne, wir haben es am Anfang der Sendung gehört, es verändert sich ständig. Also ich recherchiere auch gerne mit Chatbots, aber ich würde nie einfach, ohne das zu überprüfen, dann irgendwie eine Information, die mir ein Chatbot gesagt hat, hier jetzt weitererzählen und einfach davon ausgehen, dass sie dann richtig war.
1: Spannender Widerspruch, weil auf der einen Seite vertrauen wir KI-generierten Nachrichten eher wenig, benutzen sie eben trotzdem häufig. Also in Umfragen sind es so um die 13%, die KI-generierten Nachrichten glauben. Und gleichzeitig wächst eben die Nutzung eben teilweise auch als eigener Nachrichtenquelle, weil, Marie, das ist ja schon ein Vorteil, man kann ihm ja auch, dem Claude, dem Perplexity, dem Gemini, ChatGPT, Fragen stellen und kann sagen, kannst du mir nochmal den Hintergrund erklären? Also eigentlich kann der vielleicht in dem Moment mehr Erzählungsleistung leisten als ein Journalist, der im Beitrag gerade vorbei ist.
12: Ich glaube schon, dass es da ein großes Potenzial gibt. Und das ist ja auch, was wir in der Medienbranche viel diskutieren. Wie können wir das nutzen? Wie können wir besser werden? Also weil die Realität ist, es gibt jetzt einfach diese Werkzeuge und es gibt diese technische Möglichkeit, dass man einfach Text generieren kann und den auch an Quellen anbinden kann. Also viele Menschen im Journalismus überlegen sich genau deswegen, wie können wir da mitwirken und wie können wir eben dafür sorgen, dass das, was man dann da schafft als nachrichtliches oder journalistisches Produkt, dass es halt trotzdem unseren Standards genügt. Weil was ich nicht wollen würde, ist, dass alle Menschen dann einfach nur mit ChatGPT oder mit Claude von Anthropic oder mit irgendjemand dann schreiben und diese Firmen, die diese Chatbots herstellen, dann die einzigen Firmen sind, die noch eine Kontrolle darüber haben, welche Informationen die Menschen bekommen, weil diese Medienvielfalt, die wir ja jetzt haben, die ist wichtig und da muss man auch aufpassen, dass man die auch, wenn man Chatbots Journalismus machen lässt, dass man diese Medienvielfalt da auch möglichst übertragen kann.
1: Eine Firma, die ein weltweites Narrativ bestimmen kann. Also für die einen ein Traum, für die anderen ein Albtraum letztendlich. Sommerpause schreibt uns im Chat, Chatbots können eben auch manipulieren. Also diese Vorsicht ist schon da. Aber wenn wir die Diversität von Medien nehmen, frage ich doch mal bei uns in unsere Runde, was ist denn morgens so Ihre erste Nachrichtenquelle? Oder Sven, was ist deine? Was ist morgens, wo du sagst, die Welt steht noch, aber ich schaue, was für einen Schaden sie genommen hat?
13: Oh, ich bin ganz langweilig. Ich gucke als erstes auf tagesschau.de, aber das ist natürlich auch sehr berufsbedingt. Und dann gucke ich vielleicht noch mal ein bisschen querbeet, was andere Medien, die ich jetzt so als die klassischen Medien, auch wie Spiegel.de beispielsweise in Hamburg, das Abendblatt, was die schreiben. Aber tatsächlich informiere ich mich nicht über Social Media und ich informiere mich jetzt auch nicht über Facebook oder ähnlich andere Plattformen. Aber da bin ich natürlich als Journalist auch ein bisschen anders vielleicht trainiert und vielleicht hab ich auch eine andere Sensibilität. Das ist natürlich heutzutage absolut dazugehört, sich auch auf anderen Plattformen zu informieren. Das ist, glaube ich, selbstverständlich. Die Plattformen haben auch ihre Berechtigung. Ich kann nur immer sagen, nicht immer alles glauben, was auf diesen Plattformen ist, sondern schaut auch, woher kommen diese Informationen, die da verbreitet werden. Und es ist natürlich auch immer sehr, also es ist ja auch schwer, immer etwas zu hinterfragen. Also ich lese etwas und dann werde ich herausgefordert, jetzt muss ich das hinterfragen.
1: Das ist ein Alarmzustand
13: und
1: da, die ganze
13: genau,
1: Zeit.
13: Genau, da muss ich jetzt noch die Quelle prüfen und ich habe so ein inneres Misstrauen. Das ist ja auch keine schöne Situation. Nichtsdestotrotz, glaube ich, braucht es so eine gesunde Kritik, fange ich jetzt an mit dieser Information, kann die stimmen, kann die nicht stimmen, ist das, was ich jetzt hier irgendwie lese, ist das vertrauenswürdig oder nicht. Vielleicht ist es auch gut, so ein paar Accounts zu abonnieren, bei denen ich weiß, denen kann ich vertrauen, die bieten mir gute Informationen, die waren auch verlässlich in der Vergangenheit, dass ich gar nicht so in dieses breite Feld gucke, wo ich dann immer mich hinterfragen muss, sondern dass ich so bestimmte Accounts, Quellen habe, denen ich dann vertraue und wo ich dann auch eine gewisse Sicherheit habe, ohne diese Angespanntheit immer zu haben.
1: Ist so die Nachrichtenbasis, fragen wir heute unsere Hörer unter der 08000441777. Gerne eben genauso erzählen, was sie morgens anmachen, was sie durchschauen, durchswipen, draufklicken und vielleicht auch durchblättern, ganz klassisch. Und warum das auch eine vertrauensvolle Quelle für sie immer noch ist oder auch geworden ist. 08000441777. Und das möchte ich an der Stelle auch mal an unseren Gast Sophia Meyer geben, die wahrscheinlich auch ausländische Quellen im Blick hat. Aber so morgens, so der erste Griff ist dann auf welche Seiten? Ich sag gleich Seiten.
11: Ja, also der erste Griff ist auf jeden Fall ein bisschen streberhaft, weil eben Journalistin, aber ich glaube, das ist dann auch ein kleiner Unterschied, dass ich mir wirklich Mühe gebe, von links bis zu rechts konservativ übermal zu gucken, dass ich einen Eindruck gewinne. Ich bin aber auch jemand, der tatsächlich sehr viele politische Podcasts konsumiert, wahrscheinlich inzwischen mehr als auf irgendwelchen Nachrichtenseiten. Und weil der Kollege gerade von Social Media gesprochen hat. Also ich konsumiere tatsächlich auch Social Media zur Informationsgewinnung. Und auch da, es ist alles leider immer nicht so schwarz-weiß, auch das ist sehr zweischneidig. Weil zum einen nehmen wir, ich mache sehr viel Kriegsberichterstattung, Menschen, Kollegen, von mir aus auch Creator, die da vor Ort sind und wirklich Material liefern, vor Ort stehen, Geschichten erzählen, die wir gar nicht erzählen könnten. Und die finde ich natürlich auf Social Media. Und gleichzeitig steht neben diesem, sagen wir, seriösen Journalisten an der ukrainischen Front irgendein Propagandist, irgendein Influencer, der ein ganz gewisses Narrativ verfolgt und eben keine journalistischen Standards einhält. Und diese beiden Personen stehen gleichberechtigt nebeneinander in dem Feed von uns allen. Mhm. Und das ist das große Problem. Dann zu verstehen, okay, der arbeitet nach Standards und der nicht. Aber für mich ist Social Media eine sehr wichtige Informationsquelle.
1: Und man muss ja auch sagen, dass gerade aktive Kriegsparteien, welcher Couleur auch immer, genau diese Front, die Social Media Front für sich genauso begriffen haben und auch eben füttern permanent. Deswegen begegnet einem das dann so ungefiltert, egal welche alte Stufe man ist, welche Plattform man sich so bewegt. Die Frage auch, um den Kreis einmal zu schließen zu Marie Kilk, ist das bei Ihnen auch so erstmal der klassische Blick? Sind es die Push-Meldungen, die einen ja permanent auch in Alarmbereitschaft lassen vielleicht auch?
12: Nee, ich weiß nicht, ob ich jetzt auch ein Streber bin oder noch langweiliger als Sven Lohmann. Ich zwinge mich mittlerweile tatsächlich dazu, morgens die erste Stunde des Tages mindestens einfach gar keine Nachrichten oder sonstigen Inhalte zu konsumieren. Ich glaube, weil ich so sonst so technisch bin und weil ich so stark aus einer Zeit komme, wo ich dann auch ganz viel mit den KIs geredet habe, wo ich auch viel zu viel auf Instagram gescrollt habe, auch nicht jetzt Nachrichten, sondern einfach sonst was, das mich ablenkt. Und ich irgendwann gemerkt habe, das tut mir gut, wenn ich morgens erstmal aufwache und mir meine eigenen Gedanken mache und mein Gehirn entspannt in den Tag startet und dann irgendwann fange ich an, Podcasts zu hören. Und dann habe ich natürlich meine wohltrainierten Algorithmen auf verschiedenen Plattformen.
1: Guter Hinweis.
12: Wo ich eben bestimmten Leuten folge, denen ich vertraue. Also irgendwelche ProfessorInnen, von denen ich weiß, wenn die eine interessante Beobachtung haben, dann will ich das wissen. Und genau, da kann man sich die Algorithmen auch ganz gut hintrainieren.
1: Das ist
12: zusammen natürlich mit ein paar anderen Quellen, die ich auch immer kenne und dann so.
1: Habe ich auf meiner Liste auch noch stehen mit Ihnen, Frau Kegel, dass man auf jeden Fall dieses, kann ich meinen Algorithmus auch ein bisschen neu trainieren? Also vielleicht habe ich ihn auch falsch gefüttert, aber können wir gleich nochmal drauf schauen. Ich habe Konstantin Schäfer, der uns auf unserem YouTube-Kanal schreibt, meine Informationsroutine, das ist ein gutes Begriff, den nehme ich jetzt, am Morgen Deutschlandfunk oder den Bayerischen, den BR24 zum Frühstück, dann den Tag über am Handy, und zwar Welt und Neuere Zürcher Zeitung abonnieren. Aktuell Süddeutsche Zeitung, von denen viele Podcasts auch beim Auto fahren. Das ist ein ziemlich großer Newsflow, der auf Konstantin da eingeht. Ich frage mal nach in Wedel bei unserer Hörerin 08000441777 aus Schleswig-Holstein ruft uns Susanne Denwinski an. Guten Abend, Frau Denwinski.
16: Guten Abend.
1: Wie ist denn Ihre Routine, Ihre Informationsroutine?
16: Tatsächlich höre ich morgens NDR Info oder Deutschlandfunk. Mindestens, wenn ich im Auto sitze, manchmal auch schon vorher. Ich gucke tatsächlich abends die Tagesschau. Und ansonsten informiere ich mich aber auch im Internet auf Plattformen, aber gar nicht auf Social Media. Das habe ich nicht, da habe ich keine Zeit für. Und höre gelegentlich Podcasts.
1: Und da ist ja dann damit verbunden die Frage, weil vertrauen Sie ja auch oder sagen, das ist etwas, was mir ein guter Kompass ist so in meinem Nachrichtenalltag. Warum haben Sie mal so drüber nachgedacht, warum Sie das nutzen und jenes nicht?
16: Also mal grundsätzlich vertraue ich ja gar nicht. Ne? Also was schwarz auf weiß da steht oder mir irgendjemand sagt, stehe ich ja. Erstmal muss das ja nicht richtig sein. Ich hinterfrage es immer. Also ich finde, man wird relativ ausführlich informiert. Ich finde das nicht immer objektiv, wie man informiert wird. Aber ich glaube, dass man auf jeden Fall einen guten Überblick über die Geschehnisse hat am Ende.
1: Gutes Stichwort, Objektivität, Subjektivität. Welche Rolle spielt das? Also was?
16: Genau, also das ist sozusagen mein Grund auch anzurufen, weil gerade im Podcast gehört, dass irgendwie, Frau Ammann war das, glaube ich, eine Journalistin, sagt, ja, das ist auch wichtig, dass wir Qualitätsjournalismus in Anführungsstrichen, sage ich jetzt mal, haben, weil die können Sachen auch einordnen für die Leute. Und da habe ich ein schönes Beispiel, was das irgendwie einordnen im Grunde schon Meinung ist. Und das, ich finde, dass den Qualitätsjournalisten bewusst sein müsste, viel mehr, als es das tut. Mein Beispiel ist, es gab ein Interview, NDR Info oder Deutschlandfunk, einer von beiden, zum Thema Ceuta, also die Geflüchteten in Ceuta. Es war ein Interview mit einem Experten und die Kollegin ordnete das so ein. In Ceuta, da wäre das ja gerade noch mal gut gegangen. Und ich sitze hier und denke, das ist jetzt nicht ihr Ernst. Da sind Hunderte von Leuten gestorben. Das interessiert aber in dem Moment nicht, sondern wichtig ist die Information, die sind nicht hier alle bei uns angekommen.
1: Die Grenze hält.
16: Die Grenze hält, ja, genau. Das ist die wichtige Information an dieser Stelle. Und das ist ja eine Einordnung, das ist Ihre Meinung. Meine Meinung ist eine ganz andere. Meine Meinung ist, das ist überhaupt nicht gut gegangen. Das ist genau das Gegenteil von gut gegangen. Und das ist halt, habe ich zunehmend das Gefühl, dass eigentlich sich alle für, also die, sage ich jetzt mal, Qualitätsjournalisten sich alle für furchtbar objektiv halten, aber im Grunde vielleicht auch ein bisschen arrogant eine Meinung transportieren. Also ich sage mal, Stichwort Corona, Stichwort Gaza-Krieg, ne, wo doch eine sehr einheitliche Meinung war. Und ich komme aus den 80ern, da hat die Taz was anderes berichtet als die Welt. Heute ist das aber nicht mehr so.
1: Oh Gott, lassen Sie, dass die Taz nicht hören. Ich weiß nicht, ob die.
16: Entschuldigung, liebe Taz, aber man muss es ja mal klar. Damals waren die Grünen auch noch links. Also klar, die Zeiten ändern sich, aber.
1: Ich finde, Einordnung ist Meinung. Das ist kleine Nuancen, ein endlich an der einen Stelle gesetzt, ein zu viel, ein zu wenig in der Moderation, einfach dahergesagt. Vielleicht nicht in dem Bewusstsein, dass das genau schon meinungsbildend ist. Das gebe ich gern mal jetzt auch in Richtung Sven Lohmann und Sophia Meyer mit. Das ist auch etwas, was natürlich jeden aktiven Journalisten beschäftigen sollte, zumindest, Sven.
13: Ja, das tut es absolut. Und wir sind da in dem, natürlich in dem Dilemma, dass wir natürlich bei Themen recherchieren und wir haben ganz viele Informationen zusammengesammelt und dann gewichtet man natürlich nach dieser Recherche auch die Informationen, wie man sie am Ende in einem Beitrag transportiert. Einfach weil das ein Ergebnis einer sehr intensiven Auseinandersetzung mit etwas ist. Und es ist natürlich ein sehr, sehr simples und sehr heruntergebrochenes Beispiel. Aber was ich in meiner Zeit in England immer wieder gehört habe, vor allem von BBC-Journalisten, die gesagt haben, ja, aber es braucht doch auch an bestimmten Stellen eine Einordnung von Journalistinnen und Journalisten, wenn sie eine eigene Beobachtung gemacht haben. Und was immer so gerne erzählt worden ist, wir haben zwei Leute in einem Raum sitzen und beide gucken aus dem Fenster und sagen, der eine sagt, es regnet ja draußen und der andere sagt, nee, die Sonne scheint. Und dann wird sozusagen der Journalist in die Rolle versetzt, der geht jetzt zum Fenster und guckt und sagt, ich sehe auch, dass die Sonne scheint. Also diese eigene Beobachtung, die man gemacht hat und jetzt einordnet, wie die Aussagen von zwei verschiedenen Personen zu bewerten ist. Ein sehr, sehr simples Beispiel. Und die Grenzen sind natürlich sehr fließend. Einordnung kann natürlich auch dazu führen, dass man eine bestimmte Perspektive hervorhebt. Andere, die diesen Beitrag konsumieren, haben aber vielleicht eine ganz andere Perspektive und fühlen sich dann nicht abgeholt. Es ist also ein sehr, sehr schmaler Grat zwischen, manchmal ist Einordnung notwendig, damit man eine Situation verstehen kann, auch sozusagen das Ergebnis von einer gesamten Recherche, aber gleichzeitig auch nicht eine Perspektive überstrapazieren darf.
1: Und dann geht das zu weit und dann geht es eben auf Kosten des Vertrauens vielleicht auch, Sophia Meyer. Jetzt hat Frau Dinwinski gerade da schon auch so deutsche Triggerthemen angesprochen, die uns in der Vergangenheit auch entzweit haben, auseinandergebracht haben, gesellschaftlich Gräben gerissen haben. Sie hat gerade, Frau Dinwinski meinte ja, die Corona-Zeit, auch die Ukraine und die Unterstützung oder auch alles rund um Gaza und Palästina. Das sind sensible Themen. Und erleben Sie das, Sophia, so, dass wir damit sensibel genug umgehen im Großen und Ganzen? Es gibt halt einfach auch tausende Journalisten und Dutzende und hunderte Medienoutlets.
11: Also ich kann mich tatsächlich der Hörerin anschließen in ihrer Wahrnehmung. Ich glaube, es ist erstmal ganz wichtig, dass wir unterscheiden zwischen Objektivität und Neutralität. Ich finde, es

0: Ich glaube, das Problem ist, was Menschen in unserem Land in Teilen fühlen, dass wir vermeintlich neutral wären. Wie dieses Beispiel von der Frau, die in Ceuta steht und sagt, das ist ja noch mal gut gegangen. Das ist nicht neutral. Sie hat eine Färbung. Für sie ist es gut gegangen, obwohl über 100 Menschen ertrunken sind. Oder wir nehmen auch, weil sie gerade auch Gaza angesprochen hat, das ist auch ein Thema, das sehr viele Menschen umtreibt. Wenn Leitmedien, seriöse, gute Medien, Pressemitteilungen von einer Kriegspartei reproduzieren, ohne diese einzuordnen, dann machen sie sich auch mit einer Sache gemein. Nehmen wir den Ukraine-Krieg. Ich glaube, auch da schaffen es deutsche Medien nicht immer, ich sage nicht immer, die vollständige Debatte, die es in unserem Land gibt, abzubilden. Die Ängste, die Sorgen. Und dann heißt es immer, man muss es nur besser erklären. Ich glaube, man muss diese verschiedenen Debatten erstmal abbilden. Und das führt dazu, das ist zumindest meine Beobachtung, auch im Dialog mit Menschen, dass da nach und nach so ein Misstrauen entsteht uns gegenüber. Obwohl Leitmedien guten Journalismus machen. Das muss ich an dieser Stelle auch wirklich sagen. Es ist nie so schwarz-weiß.
1: Nicht schwarz-weiß zeigen auch die Zahlen. 46 der Befragten in einer Studie eben zur Mediennutzung in Deutschland sagen, den meisten Nachrichten kann ich meistens vertrauen. 46%. Aber eben mit diesen beiden Einschränkungen. Es geht weder um alle Nachrichten noch um ein uneingeschränktes Vertrauen. Und mit 46% sind wir damit auch über dem internationalen Schnitt. Der liegt so bei 37. Jetzt hat Frau Meyer gerade auch nochmal Gaza gesetzt als Thema und angesprochen. Reinhard Horn aus Eckstedt hat uns gemailt. Eckstedt ist im Kreis Dithmarschen in Schleswig-Holstein und er schreibt, ich lese mal die Stellen in der Mail vor, in Deutschland hatte ich zuletzt den Eindruck, dass vergleichsweise selten oder weniger tiefgehend über die humanitäre und politische Lage in diesen Gebieten eben in Gaza und Westjordanland berichtet wird. Und er fragt zum Umgang mit Konfliktparteien, in welchem Maß sieht sich die Redaktion mit Interventions- oder Einflussversuchen von diplomatischen Vertretungen oder Interessengruppen, sowohl israelischer als auch palästinensischer Seite, konfrontiert? Das gebe ich nochmal an Sophia Meyer, die eben diese Gebiete genau beide auch bereist hat, Israel, Palästina, und dort mit Menschen gesprochen hat, zwangsläufig auch mit Konfliktparteien.
0: Ja, das ist ein sehr großes Thema. Ich zum Beispiel entscheide für mich, dass ich, man nennt es im Journalismus, einmal ganz kurz erklären für die Hörer und Zuschauer, man nennt es Embedded Journalism, also eingebetteter Journalismus. Das bedeutet, wir Journalisten haben in Kriegsgebieten oft die Möglichkeit, nur an gewisse Orte zu kommen in Begleitung von, in dem Fall, dem Militär der einen Seite. Das ist auch bei Gaza so. Bis heute können wir Journalisten, wenn überhaupt, nur gemeinsam mit der israelischen Armee nach Gaza. Im Westjordanland ist es zum Glück nicht so, deswegen berichte ich derzeit nur aus dem Westjordanland. Und da, es ist leider wieder eine kleine Medienkritik, sei es mir verziehen, ist manchmal das Problem, dass wir Journalisten diesen Kontext nicht darstellen. Dass wir den Hörern oder den Zuschauern nicht sagen, guck mal, in dieser Gemengelage darf ich gerade nur nach Gaza. Mir werden hier bestimmte Dinge gezeigt, die eben die eine Kriegspartei möchte. Die zeigen mir jetzt den Tunnel, die zeigen mir dieses Waffenlager, weil es das Narrativ, die Erzählung dieser Kriegspartei stützt. Und das betrifft übrigens nicht nur Israel, es betrifft jede Kriegspartei auf der ganzen Welt. Nur das ist natürlich ein Thema, das gerade sehr, sehr viel diskutiert wird. Und da müssen wir Journalisten zum einen vorsichtig sein, was wir dann am Ende berichten, aber vor allem das miterzählen.
1: Ich würde auch die Frage von Herrn Horn nochmal in Richtung Sven Lohmann hier aus unserer NDR-Verifikation weitergeben, weil Herr Horn schreibt nämlich auch Sicherung der Unabhängigkeit. Wie wird intern denn sichergestellt, dass die redaktionelle Unabhängigkeit, die journalistische Distanz und das Gebot der Staatsferne von solchen außenpolitischen Interessen oder Lobbydrücken unberührt bleibt?
2: Also vielleicht noch ein Satz, was Frau Meyer eben gesagt hat, weil genau das ist ja Einordnung. Also wenn ich jetzt embedded bin und mir ein bestimmtes Bild gezeigt wird, dann erzähle ich, was ist, was ich sehe, aber ich erzähle auch, und das ist die Einordnung, ich bin hier begleitet und mir wird vielleicht auch nur das Bestimmte gezeigt. Ne? Und das an der Stelle braucht es halt auch Einordnung, weil sonst würde man ja das auch vielleicht falsch verstehen und das darf man dann auch nicht. Bei der journalistischen Unabhängigkeit kann ich natürlich nur für mich persönlich sprechen, für die Teams, in denen ich gearbeitet habe, und ich habe es tatsächlich noch nie erlebt, dass auf meine journalistische Arbeit Einfluss

0: genommen worden ist, so dass ich meine Arbeit verändern musste. Natürlich gibt es Kräfte, die einen anrufen und sagen, möchtest du nicht darüber berichten oder kritisieren eine Berichterstattung, ihr habt ja das und dies nicht gemacht, die natürlich versuchen dann auch sozusagen die Journalisten nochmal zu beeinflussen. Aber wir sind natürlich in der sehr, sehr komfortablen Situation, dass wir unabhängig sein dürfen und können und das auch leben müssen. Und von daher kann ich sagen, die redaktionellen Entscheidungen, die wir treffen, die treffen wir nach den klassischen journalistischen Kriterien und Standards, bei denen wir uns nicht von Äußerlichkeiten oder von äußeren Einflussnahmen abhängig machen oder beeinflussen lassen an der Stelle.
1: Wobei ich auch dann, wenn du das so schilderst, dazu sagen muss, Journalismus braucht auch dann Zeit, um das erklären zu können. Da reichen die 30 Sekunden, die man hier und da mal hat, als in kleinen Aufsage, wie es heißt, dann vielleicht auch nicht aus, sondern man braucht dieses lange Stück, um diese Hintergründe vielleicht auch besser zu erklären. Aber wir können das gerne nochmal in die nächste Stunde mitnehmen. Wir sprechen heute über Journalismus zwischen KI, Algorithmen, Kriegsreportern unterwegs wie Sophia Meyer zum Beispiel, aber auch der grundsätzlichen Frage, was macht Vertrauen aus? Wie verändert diese Welt auch unsere Rezeption von Nachrichten? Vor allem, wie holen Sie sich Ihre Nachrichten? 0800441777. Ich kann gleich schon mal anteasern, dass Herr Netolitzki in Kerpen gleich dran ist. Wir begrüßen ja ganz herzlich auch die WDR-Hörer zum ersten Mal seit der Sommerpause, die jetzt auch beim Mitreden dabei sind, der auch ganz sehr skeptisch auf KI blickt. Das Thema Algorithmen werden wir noch vertiefen können. Wie sind wir denen ausgeliefert? Wie kann man die vielleicht auch anders trainieren? Und was macht ein Algorithmus auch wiederum mit journalistischer Arbeit, um da ein bisschen mehr gesehen zu werden? Also wir haben noch einige Themen vor. Fehlt Ihr Thema unter der 0800441777. Wie holen Sie sich die Nachrichten und warum? Warum vertrauen Sie genau der Seite, dem Sender oder dem Journalisten? Erzählen Sie uns gerne davon nach den nächsten Nachrichten dann.
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3: Um 21 Uhr mit Alexander Terhorst. Italien plant einen Alleingang beim Schutz seiner Schiffe in der Meerenge Bab al-Mandab. Wie Verteidigungsminister Guido Crosetto mitteilte, verfüge die italienische Marine über die Fähigkeiten, Durchfahrten zu schützen. Man wolle nicht auf eine gemeinsame Entscheidung der EU warten. Er ergänzte, sollte die Seeroute nicht befahren werden können, hätte dies erhebliche wirtschaftliche Auswirkungen. Auf die Meerenge im Roten Meer hat die jemenitische Houthi-Miliz mittlerweile uneingeschränkten Zugriff. In der Vergangenheit hatten die Houthis schon internationale Handelsschiffe attackiert. In Frankfurt am Main ist eine weitere Person an Malaria gestorben. Nach Angaben der Stadt wohnte der Betroffene in der Nähe des Flughafens. Er hatte sich infiziert, obwohl er nicht aus einem Malaria-Gebiet eingereist war und auch nicht am Flughafen arbeitete. Es ist das dritte Todesopfer infolge der Tropenkrankheit. Zuvor waren schon zwei Fraport-Mitarbeiter gestorben. Die Behörden gehen davon aus, dass der Erreger durch eine Mücke in einem Flugzeug eingeschleppt wurde. Die französische Regierung plant für ihren Haushalt 2027 Einsparungen in Höhe von 54 Milliarden Euro. Premier Sébastien Lecornu sagte, dies sei eine radikale Kehrtwende. Sonst würde das Defizit des Staates auf 6,5% des Bruttoinlandsproduktes steigen. Ende des Monats soll der Haushaltsentwurf ins Parlament eingebracht werden. Die beiden vorherigen Premierminister in Frankreich waren an Haushalten gescheitert. Die US-Regierung will künftig den Artenschutz lockern. Wie aus einem Regierungsdokument hervorgeht, soll das zufällige Töten geschützter Wildtiere nicht mehr strafbar sein. Lediglich aktive Handlungen, in die vorsätzlich gegen ein bestimmtes Tier gerichtet seien, blieben rechtswidrig. So hätte das Fällen eines Baumes, in dem geschützte Fledermäuse leben, keine Konsequenzen, solange die Fledermäuse danach nicht gejagt würden. Umweltschützer kritisierten, dass diese Änderungen Arten an den Rand des Aussterbens treiben würden. In der UEFA Europa League hat die TSG Hoffenheim ihr Auftaktspiel bei Ofi Kreta mit 0:2 verloren. Zeitgleich trennten sich Levski Sofia und RB Salzburg mit 0:1. Das waren die Nachrichten. Das Wetter. Kommt sofort. Ja, und da ist es. Heute Nacht wechselnd bewölkt, von der Nordsee her gebietsweise Regen, 13 bis 6 Grad. Morgen über die Mitte Deutschlands abziehender Regen, sonst wechselnd bewölkt, Nachmittagsschauer 17 bis 23 Grad.
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1: Und heute Abend geht es bei uns um die Frage, wie können wir uns verlässlich informieren? Welche Nachrichtenquelle öffnen Sie bewusst? Was spült Ihnen der Algorithmus einfach auch in den Feed? Und nutzen Sie inzwischen vielleicht auch Chatbots wie ChatGPT und Co. oder andere KI, um sich Nachrichten erklären zu lassen? Das ist die Bandbreite. Journalismus soll ja Orientierung geben, während die Bedingungen dafür aber immer schwieriger und komplexer werden. Bilder können gefälscht sein. Plattformen belohnen vor allem Aufmerksamkeit, KI liefert fertige Antworten, deren Quellen oft kaum zu erkennen sind und zugleich zweifeln Menschen aber auch daran, ob Journalismus unabhängig oder glaubwürdig arbeitet. Ist guter Journalismus heute schwieriger geworden oder vor allem wichtiger denn je? Und was gibt Ihnen persönlich die Sicherheit, gut informiert zu sein? 08000 441777, erzählen Sie uns von Ihren Quellen. Achten Sie da auf Belege, vergleichen Sie mit anderen Medien. Sind es Podcaster oder Influencer oder sind es klassische Tageszeitungen, die vielleicht auch einfach entspannter, 24 Stunden später, mit ein bisschen weniger Dampf nochmal etwas nachfassen, was man nicht in Echtzeit online verfolgen konnte. 08000 441777, also kommen Sie gerne ins Studio oder schauen Sie uns online zu auf unserem YouTube-Kanal ARD Mitreden. Da sehen Sie dann auch unsere Gäste, Sophia Meyer, sie ist Investigativreporterin, Kriegs- und Krisenreporterin, Bestsellerautorin und Sven Lohmann, Leiter der Verifikation im NDR. Außerdem Marie Kilk, sie ist KI-Expertin und auch Co-Host des ARD-KI-Podcasts. Das ist die Runde und dazu holen wir aus Nordrhein-Westfalen, aus Kerpen, Raphael Netolitzki. Guten Abend.
4: Ja, guten Abend in die Expertenrunde und auch an alle Hörer. Vielleicht ganz kurz zu mir. Ich bin gesetzlich blind und deshalb, was Medienrezeption anbelangt, durchaus eingeschränkt, habe aber weitläufigen Zugriff aufs Internet und natürlich auch auf die KI. Klassischerweise bin ich eigentlich ziemlich radiotechnisch unterwegs. Und Sie haben gerade eine sehr interessante Frage gestellt. Ich bin nebenbei auch noch Bürgerfunker in NRW. Das heißt also, ich sitze zumindest hobbytechnisch auch schon mal in Ihrem Boot.
1: Ja, super. Ich finde das so toll. Ja, ich kenne einige. Ja.
4: Ja. Von daher setze ich mich natürlich auch mit der Entstehung guter Beiträge auseinander. Natürlich auf meinem Niveau, das ist das sicherlich noch mal was anderes. Aber immerhin habe ich da so ein bisschen einen Einblick. Und Sie haben gerade die interessante Frage gestellt, was ist guter Journalismus oder ist guter Journalismus heute schwieriger geworden, als das möglicherweise zu Zeiten des Dampfradios alleine noch war? Ich glaube nicht, dass guter Journalismus schwieriger geworden ist. Ich glaube, dass die Auseinandersetzung mit den Themen und das, was vorhin auch als Objektivität und Neutralität angesprochen worden ist, sich möglicherweise heute schwieriger gestaltet, weil Journalismus in der Art und Weise, wie man ihn vergleichen muss, von den also unterschiedlichen Medien zu sehen, wahrscheinlich sehr viel wettbewerbsorientierter auch geworden ist und sehr viel schwieriger. Und ich glaube, das wirkt sich ganz massiv darauf aus, wenn ich mich frage, welcher journalistischen Kette vertraue ich oder wo kann ich mein Vertrauen hingeben? Und das bedeutet für mich, dass ich zunehmend kritisch aufgrund der Medienvielfalt schauen muss, wie entsteht Journalismus, wie entsteht ein Beitrag, wie entsteht durch welche Kette läuft dieser Beitrag zu mir. Das macht mir zunehmend Schwierigkeiten, weil ich zum Beispiel auch beim klassischen Radio durch die Infowellen, von denen ich mir anfangs sehr viel mehr versprochen habe als das, was sie heute liefern, einfach ziemlich auch enttäuscht bin, weil es sehr, sehr viel Wiederholung gibt, weil es sehr viel Kurzgeschichten, Kurzbeiträge gibt, weil es sicherlich auch Hintergrundberichterstattung gibt, aber für meine Verhältnisse zu wenig flächendeckend. Und das, was ich an sich am Radio auch kritisiere als Hörer von Infowellen, ist, dass ich mich heute ins Netz begeben muss, um Podcasts zu hören, wenn ich wirklich tiefgehend arbeiten will. Das Radio ist heute weniger informativ, als es das zum Beispiel in den 80ern und 90ern war, wo es weniger Konkurrenz hatte. Und das persönlich finde ich persönlich als eine ganz, ganz furchtbar tragische Entwicklung.
1: Darf ich noch einfach nachhaken, bitte, weil der ist ein Podcast denn quasi nicht gleichwertig, weil das ist ja quasi der Alternativweg, nur eben on demand und nicht für alle ist das. Oder finden Sie das wirklich so eine Art Downgrade, dass Sie sagen, nee, das, ich will das auch ganz klassisch hören, wenn ich unterwegs bin oder wenn ich, wenn ich mich hinsetze und Radio höre. Also weil aus unserer Machersicht sagen wir so, das ist so als ergänzendes Angebot eigentlich immer sehr, sehr schön, das auch zu haben.
4: Ja, wenn Sie sagen, als ergänzendes Angebot, dann würde ich Ihnen zustimmen. Leider ist der Podcast heute nicht mehr ergänzend, sondern er ist heute das meistens vollständigere Medium. Wie oft erleben wir, dass in den Infowellen verkürzte Beiträge erscheinen, wo die Podcasts einfach informativer und ausführlicher sind. Und dann muss ich ganz klar sagen, der Podcast ist sicherlich on demand. Ich kann ihn auf der einen Seite hören, wann ich das will. Auf der anderen Seite ist er aber nicht so aktuell. Also Sie haben ja als On-Air-Medium...
1: Keiner ist schneller als Radio.
4: So sieht das aus. Ja, okay. Genau das ist es. Und da bestraft sich das Radio meines Erachtens in der heutigen Zeit selbst, indem es sich selbst so sehr reduziert, sehr viel auf Wiederholung setzt. Wir haben früher nur die Möglichkeiten gehabt, unsere lokalen Sender zu hören, terrestrisch. Mittlerweile können wir übers Internet oder Satellit oder sonst irgendwie die Infowellen der gesamten Bundesrepublik hören. Wenn ich das tue ich sehr häufig, dann merke ich, dass dieselben Beiträge, ich sag mal von Hamburg bis München,
1: natürlich,
4: durchlaufen.
1: Ist ja ein ARD-Korrespondentennetzwerk.
4: Ist ein, ja, aber ich sag mal, eigentlich fast gedoubelt und nicht wirklich redaktionell bearbeitet. Und das ist einfach eine Geschichte, wo ich sage, wir haben heute so viele Möglichkeiten. Wir haben heute, wenn ich den WDR zum Beispiel mit all seinen digitalen Wellen sehe, der hat, glaube ich, 8 oder 10 Ausspielwege. Ich weiß jetzt gar nicht genau, wie viele. Wir kriegen heute gefühlt weniger Info und weniger Tiefgang als bei zu alten Zeiten, sage ich jetzt mal.
1: Oh, Herr Nicolizzi, wir könnten, also das ist ja mein Steckenpferd-Thema. Ich liebe ja Radio, ich mache das ja nicht umsonst. Also wir könnten uns jetzt, und Sie sind ja auch nicht nur Heavy-User, sondern eben selbst auch der Kollege dann beim Bürgerfunk. Also ich nehme mal mit, der Tiefgang fehlt, die Redundanz schadet und man nimmt sich eigentlich Optionen, die man erklären kann, wenn man sich mehr Zeit nimmt. Das schreibt zum Beispiel Ture gerade auch in Ihre Richtung. Mehr Zeit wünsche ich mir für Hintergründe, gerade in den Infoprogrammen. Das schicke ich jetzt mal an die angeschlossenen Chefs der Infowellen, die ja auch damit zu tun haben, wie programmiere ich ein Programm. Herr Netolitzki, wann sind Sie jetzt nicht mal on air? Wann hört man Sie?
4: Ich bin alle 2 Monate am 4. Montag bei Radio Köln on air.
1: Dann vielleicht der ein oder andere, der Sie da wieder hört. Erstmal vielen Dank für Ihre Eindrücke und Grüße nach Kerpen.
4: Dankeschön.
1: Und einmal nach Ruhpolding zu unserem Hörer Christoph Günther, der uns angerufen hat unter der 08000441777. Grüß Gott, guten Abend.
5: Ja, schönen guten Abend in die Runde. Hallo.
1: Und Sie bringen nochmal den Blickwinkel mit, dass Sie sagen, ja, arbeitet ihr euch mal an den deutschen Infowellen ab, wie Herr Netolitzki? Das mache ich nicht. Was hören Sie, was gucken Sie, wo holen Sie sich Informationen?
5: Also ganz so extrem ist es nicht, aber in der Tat ist es so, ich bin sehr viel unterwegs, ich habe das Glück, viel reisen zu dürfen und ich schalte tatsächlich dann ganz viel zwischen den internationalen Fernsehsendern hin und her. Also ich finde, dass BBC, CNN, aber auch Al Jazeera, immer jeder so ein bisschen, oder auch die Japaner, NKK oder wie sie heißen, einfach immer mal wieder andere Blickwinkel geben, die dieselben Themen anders beleuchten. Und das finde ich eigentlich für die Schnittmenge, die man sich daraus basteln kann, sehr wertvoll. Und ich war beispielsweise am 28. Februar, als der Krieg im Iran losging, war ich in den Emiraten. Und habe dann halt zwischen Deutscher Welle und Tagesschau am Handy unter halt diesen verschiedenen Sendern hin und her geklickt und habe darüber halt einfach eine ganz gute Mischmenge bekommen. Und ich finde den internationalen Blick, aber auch auf deutsche Themen aus einem internationalen Blick oft sehr wertvoll und vor allem, ja, gibt es mal eine andere, generell auch für sich selbst eine andere Sicht auf die Dinge.
1: Perspektivwechsel, so wichtig, immer zu empfehlen. Aber haben Sie denn trotzdem das Gefühl, auch dann mit dem Blick auf uns gut informiert zu sein, auf was im Land so passiert? Also, oder?
5: Ich glaube, es ist manchmal, wir hatten vorhin das Thema Neutralität, ich glaube, da ist es dann teilweise schon neutraler, ich möchte jetzt nicht von Fox News oder so sprechen, aber wenn man auf englischen Nachrichtensendern ist, ist es einfach nochmal ein Stück weit neutraler. Und ich glaube, unsere Medien schon, absolut. Ne? Ich weiß, dass ich, wenn ich jetzt, ich höre auch sehr viel Inforadio, wenn ich unterwegs bin, da gebe ich meinem Vorsprecher auch recht, es wiederholt sich einfach brutal lang und viel, wenn ich viel Auto fahre, ist es immer ein bisschen anstrengend. Aber
1: Sie sollen halt noch nicht 4 Stunden am Stück hören. Es ist ein bisschen da drin erklärt. Ja.
5: Ja, vielleicht. Aber es ist dann schon immer bei uns immer ein bisschen eingefärbt. Ich mache das jetzt so einfach mal am Beispiel dem Ukraine-Konflikt. Da wird die Berichterstattung immer mit begonnen, der Angriffskrieg Russlands gegen die Ukraine, was ja sicherlich irgendwo richtig ist. Aber es wird nie von dem Angriffskrieg Israels und der USA auf den Iran gesprochen. Mhm. Es ist einmal eine Färbung vorhanden und das finde ich manchmal ein bisschen schwierig. Und das finde ich halt, klar, Al Jazeera stellt es nochmal anders dar. Aber aber da bekommt man einfach dann, wenn man sich die Mischmenge nimmt, doch, glaube ich, ein bisschen objektiveren Einblick oft.
1: Und sind Sie in der KI-Welt oder ich sag mal Chatbots, soziale Medien, ist das für Sie dann so ein blinder Fleck oder spült das bei Ihnen auch immer wieder Informationen rein?
5: Nein, ich ziehe daraus keinerlei Informationen, die das Weltgeschehen betreffen oder innenpolitische Themen betreffen. Dafür, ich nutze KI bewusst zumindest so gut wie gar nicht. Soziale Medien natürlich, aber da mehr für Themen rund um den Sport oder Themen, die mich in der Hinsicht interessieren. Aber ich würde niemals auf die Idee kommen, mir meine tagtäglichen Nachrichten oder Infos aus sozialen Medien zu nehmen.
1: Dennoch machen das immer mehr Menschen. Aber erstmal vielen Dank, Herr Günther, auch nochmal für das, was Frau Deninski ja vorher schon gesagt hat. Einordnung ist Meinung. Das haben Sie jetzt auch nochmal gerade gespiegelt durch uns Kollegen und Kolleginnen, die on air gehen jeden Tag. Ich frage einmal in Richtung Algorithmus und KI nach, weil das ja doch zugänglich zunehmend eine Informationsquelle für viele Menschen ist. Und Marie Kilk ist bei uns, hostet den KI-Podcast der ARD. Das ist ja so eine Frage, wem ich da vertraue. Wer stellt uns eigentlich diese Nachrichtenwelt zusammen? Früher waren es die Redaktionen, die eine Vorauswahl getroffen haben. Wer entscheidet eigentlich, welche Informationen bei mir auf meiner You-Me-Seite im Feed ganz oben landet?
6: Ich musste da auch gerade dran denken, als Herr Nadolitzki gesprochen hat und gesagt hat, ne, dass irgendwie die Lokalität fehlt. Ne? Oder dass er gesagt hat, in der ARD, egal welche Welle er einschaltet, es bekommen so viele die gleichen Sachen. Ich glaube, das hängt ganz stark damit zusammen, mit dem, was wir verlieren und wie sich die Welt verschiebt, mit diesem Konkurrenzdruck, den er ja auch beschrieben hat. Einfach dadurch, dass die Medien jetzt auch so gut sich übers Internet verbreiten, haben wir eine riesige Konkurrenz, unter anderem durch die großen US-Konzerne, die Plattformen steuern. Also YouTube natürlich unglaublich mächtig, genauso die Algorithmen von Meta, also zum Beispiel auf Facebook und auf Instagram. Und diese Algorithmen, die sind so ein bisschen das Coca-Cola-Geheimnis der Konzerne. Das heißt, wir können nie ganz genau reingucken, wie die funktionieren, weil das ist das, was sie geheim halten, weil es die ja auch so erfolgreich macht. Aber die bestimmen ganz stark, was wir sehen. Und das kann sich auch gut anfühlen. Und ich glaube, das ist auch nicht unbedingt schlecht. Ich habe so ein bisschen gesagt, ich trainiere mir meinen LinkedIn-Algorithmus so hin, dass ich da super Informationen bekomme, weil ich einfach durch meine gezielten Likes und durch meine gezielten, das will ich nicht sehen, dieser Person will ich folgen, da kriege ich sehr gute Informationen. Aber ich bin dann halt auch in dieser, vor ein paar Jahren haben wir gesagt, Filterblase sehr stark drin. Und gleichzeitig führt dieser Konkurrenzdruck dann dazu, dass natürlich die klassischen Medien auch schwieriger ins Lokale gehen können, weil sie weniger Ressourcen haben, weil man halt irgendwie gucken muss, wie halte ich noch mit dem, was auf Facebook passiert, mit dem, was auf YouTube passiert, wo es eigentlich ja das ist, was die Menschen sich wünschen würden, ist mehr Informationen, die so relevant sind und so lokal und so nah bei mir, wie es ja teilweise dann gelingt, einfach nur dadurch, dass die Algorithmen mir irgendwelche Creator aus der Nähe dann doch einspielen, weil die mich so gut kennen, dass die genau wissen, wo sitze ich, was sind meine Hobbys, was sind die Dinge, die ich google. Und das ist einfach so diese schwierige Konkurrenzsituation, glaube ich. Ich glaube nicht, dass es jetzt irgendwie ein verlorenes Rennen für den klassischen Journalismus ist, aber in den letzten Jahren oder vielleicht auch sogar ein, zwei Jahrzehnten hat der Journalismus, glaube ich, auch ein Stück weit versucht, mitzuhalten in dieser clicky Welt, ne? Und einfach für jede Schlagzeile schnell dabei zu sein und also auch in diesen Algorithmen bei Klicks mitzuhalten. Und das ging vielleicht teilweise halt auf Kosten von einer tieferen oder lokaleren Berichterstattung in manchen Bereichen. Einfach weil das natürlich viele Ressourcen frisst, weil man plötzlich nicht nur eine Radiowelle bespielen muss, sondern eben auch noch alle möglichen Social-Plattformen.
1: Und funktionieren muss, da nicht im Nirvana verschwindet. Da können wir gleich mal auch bei unseren beiden anderen Kollegen nachfragen, wie sie mit dieser Clicky-Welt umgehen. Aber Marie, sieht der Algorithmus bei X, bei Insta, bei TikTok, Facebook eigentlich nur, worauf ich klicke? Oder sieht der eigentlich auch, wo ich länger verweile? Weil manchmal versuche ich so, dann like ich was nicht, wenn er das nicht checkt. Aber vielleicht sieht er einfach, dass ich die ganze Fotoslides da durchgegangen bin.
6: Also ganz genau wissen wir es nicht. Und die Algorithmen sind verschieden und ändern sich ja auch ständig. Aber ich würde sehr stark davon ausgehen, dass da ganz viele verschiedene Dinge in den so klassischen TikTok- oder Instagram-Algorithmus einfließen. Aha. Also auch, wie langsam man an was vorbeiscrollt und irgendwie noch so seitlich drauf guckt, obwohl man eigentlich nicht möchte, dass der Algorithmus weiß, dass es einen interessiert. Auch wie lange man die Videos schaut, das ist so ein ganz klassisches Ding. Vielleicht ist Ihnen aufgefallen, dass die Videos immer kürzer geworden sind in den letzten Jahren. Das liegt unter anderem daran, dass die Algorithmen belohnt haben, wenn jemand ein Video zu Ende guckt. Weil das erstmal ein Qualitätsmerkmal ist. Also ne, man würde davon ausgehen, wenn es ein guter Inhalt ist, der interessant ist, dann schaut man es zu Ende. Wenn es ein Inhalt ist, der nicht so hochwertig oder nicht so interessant ist, dann bricht man vorher ab. Hat aber dazu geführt, dass die kürzeren Videos alle immer Vorteile hatten und natürlich alle, die in diesem Bereich gearbeitet haben, das über Zeit gemerkt haben, bewusst oder unbewusst. Die kurzen Videos performen besser und so wurden die Inhalte immer kürzer und die Aufmerksamkeitsspannen wurden dann auch immer kürzer und jetzt gucken wir auch erst recht nur die kürzeren Videos zu Ende und so verselbstständigt sich das Ganze. Also ich finde es absolut nicht unproblematisch, welche Macht diese Algorithmen auch haben über die ganze Art, wie wir Medien konsumieren, obwohl sie natürlich auch Vorteile haben und es manchmal ganz schön ist, dass der Algorithmus mich so gut kennt.
1: Mit den Folgen eben, dass vielleicht dann auch Inhalte verkürzt werden und das sind wir wieder bei der Kritik unseres Hörers Herrn Netolitzki, der gesagt hat, ich möchte eigentlich mehr Vertiefung. Das fragt Anja Schödel uns hier gerade. Wir sprechen heute in dieser Sendung hier bei Mitreden Deutschland diskutiert über Journalismus in Zeiten von KI, in Zeiten von Algorithmen, in Zeiten von multiplen Krisen und fragen, wem vertrauen Sie? Was nutzen Sie? Warum? Und was wünschen Sie sich auch von Journalistinnen und Journalisten unter der 08044 1777 und ein kleiner Hinweis an alle, die uns bei YouTube zuschauen, was wir gerade von Marie gelernt haben, bis zum Ende schauen. Das ist gut für uns. Dann mag YouTube das wahrscheinlich. Also gerne bleiben und gerne weiterhin kommentieren. Ja, Anja Schödel fragt, wie beeinflusst KI den heutigen Journalismus? Also zum Beispiel benutzen Journalisten auch KI, um zu arbeiten? Und wenn ja, wie verändert KI den Journalismus in dieser Clicky-Welt, frage ich an Sophia Meyer.
7: Ich stelle immer ganz brav zwischendurch mein Mikro aus, aber ich habe es jetzt zum Glück wieder angestellt.
1: Bellt der Hund, oder?
7: Ja, genau. Also apropos Algorithmus. Mein Algorithmus spielt mir vor allem ganz zielsicher. Es hat auch Vorteile, Welpenbabys aus, weil ich seit kurzem Hundemama bin. Aber der Welpe schläft zum Glück. Also meiner Welt spielen Algorithmen vor allem eine sehr große Rolle. Und das ist ja auch wieder genau dieses Dilemma, das wir haben. Ich arbeite natürlich bei klassischen Medien, aber ich arbeite sehr viel auf Social Media. Und ich muss am Ende in Teilen auch diesen Logiken folgen. Weil wenn nicht, kann ich mir meine Arbeit auf Social Media sparen, weil dann wird sie kein Konsument, kein Instagram-Abonnent erreichen. Bedeutet, ich verfolge dieselbe Logik. Es muss anders funktionieren. Ich kann das nicht schreiben wie einen Text oder wie eine Dokumentation, die ich sonst mache über 60 Minuten. Der erste Satz muss knallen und die Leute müssen dabei bleiben. Weil wenn die Leute nach der ersten Sekunde wechseln, dann auf Wiedersehen und dann kommen sie auch nicht mehr. Ich glaube, das ist ein sehr schmaler Grat, diese Logiken in Teilen zu befolgen und gleichzeitig unsere journalistischen Standards einzuhalten. Für mich ist es, die Leitlinie ist für mich, ich nutze den Algorithmus, um die Menschen zu erreichen, aber ich lasse ihn nicht zu meinem Chefredakteur werden. Ich muss weiterhin meine Unabhängigkeit und meine Standards behalten. Und gleichzeitig, das hat ja die Kollegin gerade schon angesprochen, Social Media eröffnet uns Möglichkeiten, an Menschen zu erreichen, die wir sonst nicht mehr erreichen würden, weil sie den Leitmedien abgeschworen haben. Social Media ermöglicht mir, in einen direkten Kontakt mit den Menschen zu gehen, zu sehen, was beschäftigt sie, welche Themen interessieren sie. Ich richte teilweise auch meine Arbeit danach, dass ich wirklich gucke, was sind die Themen, was beschäftigt die Leute und recherchiere dann auch dazu. Also es gibt da ganz, ganz neue Möglichkeiten und ich sehe da für mich als Journalistin vor allem positive Effekte.
1: Und wie so oft liegen Chance und Risiko halt eben auch nah beieinander. Anja Schödel fragte uns ja auch, wie wir das im Alltag verändern, einziehen haben lassen, KI. Vielleicht kann uns da Sven Lohmann aus der NDR-Verifikation ein bisschen Einblick geben. Ich schätze mal, dein Algorithmus ist total durcheinander, weil ihr auch vielen falschen Erzählungen nachgeht. Der weiß gar nicht mehr, was er dir anbieten soll. Das sind zwei Themen. Algorithmen, ein Einfluss auf, wie wir gesehen werden, auch öffentlich-rechtlich, zum Beispiel Social Media, und dass man da mit dem mitschwimmen muss, das ist das eine. Und eben die andere Frage, wie KI unseren Alltag verändert. Du kannst picken erstmal.
0: Also ganz konkret unseren journalistischen Alltag, vor allem auch im Nachrichtenjournalismus, weil wir auch beeinflusst werden zunehmend durch KI und auch durch KI-erzeugte Videos, Fotos, Bilder, bei denen wir viel stärker unterscheiden müssen, was ist eigentlich echt und was ist nicht echt. Da hat sich die Welt massiv verändert. Früher hat man halt seine eigene Kamera gehabt und hat vor Ort gefilmt und gedreht, was ist. Oder man hat mit Partnern zusammengearbeitet, mit Agenturen, von denen man Material bekommen hat. Heute hat ja jeder ein Handy und jeder produziert ja diesen sogenannten User-Generated Content. Also er filmt etwas, weil er an irgendeiner Stelle ist und stellt es ins Netz. Das ist eine riesige Chance auch für Journalisten, weil sie über diese Videos ja auch Einblicke bekommen von Orten, von Szenen, von Momenten, die sie sonst nie eingefangen hätten. Aber da ist der Moment und man kann ihn sehen. Und dann mischt sich natürlich unter diesen User-Generated Content auch ganz viel manipuliertes Material. Und wenn du nach dem Einfluss fragst, ist es, wir müssen sehr, sehr genau gucken gerade und verwenden auch ganz viel Energie darauf, zu schauen, das, was wir an Fotos und Bildern bekommen, ist das real, ist das authentisch, ist das aus der Situation, wo gesagt wird, das ist die Situation.
1: Vielleicht können wir eine konkrete Situation, zum Beispiel gibt es, man kriegt die Nachricht, es kommt eine Meldung, großer Brand in der Einkaufszentrum der Stadt XY, ungeklärte Lage, und es tauchen auch Social Media Videos auf, da knallt vielleicht auch was.
0: Ja.
1: Kann von überall herkommen, dieses Video.
0: Ganz genau. Das ist natürlich auch das, wonach man guckt. Man hat bisher noch keine Bilder, aber würde gerne natürlich Bilder haben und schauen, was passiert da vor Ort. Und dann kann man natürlich aber diese Videos nicht einfach nehmen und dann auch senden, sondern man muss sie prüfen. Man muss gucken, ist dieses Video jetzt tatsächlich genau auch bei diesem Einkaufszentrum aufgenommen. Und wann immer, und das beobachten wir leider als Journalistinnen und Journalisten, wann immer so ein Ereignis passiert, mischen sich auch relativ schnell falsche Videos unter das Echte. Ich sag mal ein Beispiel jetzt dieses Einkaufszentrums, dann kriegt man vielleicht ein Video reingespielt, da gibt es eine Explosion und dann wird aber darunter geschrieben, hier neue Bilder von dem Einkaufszentrum. Dieses Video ist aber in einem ganz anderen Kontext entstanden, vielleicht ein Jahr vorher bei irgendwas ganz anderem. Und da zu prüfen und zu gucken, was ist authentisch, was ist nicht, was kann man verwenden, was hilft uns auch bei unserer journalistischen Arbeit, ist eine ganz, ganz große Veränderung und wo auch KI eine extrem große Rolle spielt, weil mittlerweile gilt das Credo, kein Ereignis mehr, ohne dass auch KI-erzeugte Videos, Fotos dazukommen und kursieren. Ja.
1: Früher gab es ja eigentlich den Spruch, wenn es Fotos gibt, Material gibt, dann ist es auch passiert. Aber das ist jetzt wahnsinnig fatal, ja. Gerade auch, wenn man jetzt mittlerweile als normale Userin, als Nachrichtenkonsumentin auf Fotos ranzoomen muss, um zu sehen, ob da vielleicht 6 Finger auf dem Bild sind, dann ist nämlich immer noch ein Indiz, so ein kleiner Glitch, dass man sagt, okay, das ist vielleicht ein KI-generiertes Bild. Aber das ist ja ein permanenter Alarmzustand.
0: Permanent.
1: Lukas schreibt uns auch, viele Menschen haben wenig Zeit, sich mit Nachrichten zu beschäftigen, weil sie mehrere Jobs haben. Am Abend brauchen sie dann eher Ruhe und Erholung. Und Nachrichten in einfacher Sprache, vielleicht auch nochmal als Hinweis. Und dann schauen wir in unsere Telefonleitung, heute bei Mitreden Deutschland diskutiert, einmal nach Niedersachsen, nach Peine zu Herrn Singmann. Guten Abend.
8: Ja, schönen guten Abend, Frau Zimmermann. Guten Abend in die Runde.
1: Wo informieren Sie sich denn gerne und warum?
8: Tatsächlich bei den öffentlich-rechtlichen Medien zuallererst und dann sicherlich auch ganz klassisch mit der guten alten Tageszeitung, auch gerne elektronisch, aber auch in Papierform, weil mir das doch immer noch die nachhaltigste und qualitativ hochwertigste Art der Berichterstattung zu sein scheint, trotz aller Urteile und Risiken, die der Einsatz der KI heutzutage bietet.
1: Mögen Sie das Entschleunigte an Zeitungen zum Beispiel auch?
8: Das ist sicherlich auch ein Aspekt, der in der heutigen Zeit hinzukommt und auch immer wieder ja thematisiert wird, gerade im Feuilleton, wo ich aber auch einfach sagen muss, es sind die redaktionellen Qualitätsstandards, die eine Rolle spielen. Es wird ja jeder Content redaktionell geprüft. In aller Regel gibt es ja auch ein Korrespondentennetzwerk. Das sind auch alles ausgebildete Journalisten, Journalistinnen, die also ihr Handwerk verstehen, die geprüft worden sind und die sich natürlich auch dann auf ihre Expertise verlassen. Und redaktionell wird es intern geprüft und irgendwann wird es dann vom Herausgeber freigegeben. Auch in Nachrichtenagenturen ist das ja die Arbeitsweise und beim Rundfunk. Und infolgedessen sollte man dann eigentlich als Konsument doch der Auffassung sein können, dass das, was da berichtet wird, was also in der Zeitung steht oder auch über den Äther geht, dass das eben auch Hand und Fuß hat, dass das Ganze eben auf Fakten basiert.
1: Und wenn Fehler passieren, danach transparent machen, dass ein Fehler passiert ist wahrscheinlich.
8: Ja, ganz genau. Das gehört ja auch zum journalistischen Handwerk dazu, dass dann auch durch Leserbriefe zum Beispiel nochmal bestimmte Dinge aufgegriffen, thematisiert, diskutiert werden oder wenn eben irgendwo Fehler passiert sind, dass die eben auch dann einfach nochmal herausgestellt werden. Genau.
1: Also jemand, der sagt, ich finde schon, dass es zuverlässig ist, was mir passiert, aber was ich lesen kann, bei KI sind sie deutlich vorsichtiger, auch mit dem, was wir natürlich heute Abend alle schon besprochen haben wahrscheinlich.
8: Ja, es ist ja, wie schon angesprochen wurde, ein sehr zweischneidiges Schwert und es ist tatsächlich so, dass schon vor über 10 Jahren Fachleute, zum Beispiel von der renommierten Universität Oxford, auch auf gravierende Sicherheitsrisiken eindrücklich hingewiesen haben. Das ist leider dann doch ignoriert worden und ich würde denken wollen, dass es gerade der öffentlich-rechtliche Rundfunk, gerade der Journalismus ist, wie zum Beispiel hier in Deutschland, wo wir auch ein duales Rundfunksystem haben, was ja auch ein Privileg darstellt, da müsste man den Diskurs vielleicht mitprägen und da müsste dann auch müssten vielleicht Impulse gesetzt werden, wie man sich dieser KI-Schwemme auch vielleicht von Deepfakes entgegenstellt. Die Frage, die sich ja auch damit verbindet, ist aller Vorteile zum Trotz, welche Nachteile und Risiken birgt diese Technologie, auch in Bezug auf den Wahrheitsgehalt, auf die Faktenlage. Und die Frage, die sich auch damit verbindet, ist, wenn KI in die falschen Hände fällt, wenn KI in verantwortungslose Hände fällt.
1: Was heißt fällt?
8: Ja, da ist die sicherlich schon. Aber es gibt ja nun, das ist ja ein offenes Geheimnis, spätestens seit der Invasion Russlands in der Ukraine. Es gibt nun mal einfach Staaten, es gibt Systeme, die unsere freiheitlich-demokratische Grundordnung gerne unterminieren. Und für die sind natürlich öffentlich-rechtliche Medien, die Pressefreiheit, unabhängig berichtende Reporter und Reporterinnen ein Dorn im Auge. Das ist im Prinzip ein Feindbild und das wird angegriffen. Und wie tut man das am besten? Indem man eben die Glaubwürdigkeit unterminiert, indem man versucht, gefälschte Fakten unterzuschieben. Und das ist ja auch in der Journalistik eine alte Weisheit, dass bei jedem Konflikt das erste Opfer die Wahrheit ist.
1: Dankeschön. Herr Singmann, Grüße nach Peine an dieser Stelle. Wir haben ja bei uns Marie Kilk, die sich genau eben auch mit den Möglichkeiten von künstlicher Intelligenz beschäftigt, aber auch zum Beispiel auch Kolleginnen und Kollegen berät, wenn es darum geht, was die Downsides sind, also wo die Gefahren sind. Wir haben in den letzten Tagen ja ganz viel von der Gefahr auch berichtet, wenn KI-Modelle quasi durchdrehen, ihr Eigenleben haben und die Macher ausschließen im Hintergrund. Das ist eine eigene Sendung letztendlich, darüber nochmal zu sprechen. Aber jetzt hat gerade auch nochmal Herr Singmann ja das nochmal so skizziert, wenn man KI verwendet, man läuft ja immer in Gefahr, dass man den Deepfakes auch auf den Leim geht. Wie beraten Sie Redaktionen oder Kolleginnen und Kollegen, wenn die auf Sie zukommen, wie Sie damit umgehen können? Wie offen darf man KI gegenüber sein?
6: Ich glaube, es muss kein Entweder-Oder sein. Also es ist eine Technologie, die ein totales Potenzial hat und der man sich auch nicht verschließen muss. Obwohl man total gleichzeitig sagen kann, dass die Art, wie KI gemacht wird im Moment, zu einer Machtkonzentration führt und zu den ganzen verschiedenen Problemen führt, die jetzt hier angedeutet werden und auch in der aktuellen Diskussion am Wochenende natürlich gewisse Ängste auslösen. Ich glaube, die KI-Welt ist eigentlich vielfältiger, als man meistens merkt, wenn man dann nur die Schlagzeilen hört. Da sind wir wieder bei dem Thema Tiefe und wie tief kann man reingehen. Das ist mir übrigens auch vorhin aufgefallen, als es um Podcasts ging. Wir haben in unserem Podcast dann die Möglichkeit, relativ lang zu werden, wenn viel passiert in der KI-Welt. Wenn der Podcast im Radio dann aber läuft, worüber wir froh sind, weil wir dann auch mehr Menschen erreichen, dann muss man ihn aber natürlich auf eine bestimmte Länge kürzen, weil das Radio anders funktioniert und da kann man nicht
1: 23
6: unendlich
1: Minuten
6: lang werden. Genau.
1: Um die Nachricht zu schaffen, vorne und hinten. Ja.
6: Genau, das muss halt dann in den Sendeplan passen. Jedenfalls ist die KI-Welt eigentlich komplexer und vielfältiger, als man denkt. Und das ist eigentlich das, was ich den meisten Leuten rate, mit denen ich arbeite, dass man sich wirklich gut überlegt, was gebe ich rein und von welchem Anbieter mache ich mich abhängig. Genauso wie man sich als Medien nicht abhängig davon machen sollte, dass man nur über Facebook noch Nutzende erreicht, sondern dass man auch gucken muss, was haben wir auch für eigene Plattformen, wie können wir selber auch Reichweite generieren, wie können wir auch in der Distribution von unseren Inhalten eine Vielfalt haben. So kann man sich auch als Nutzerin, als Nutzer überlegen, was ist mir wichtig in meiner Arbeit mit KI und vielleicht möchte ich das dann heute mit ChatGPT machen, vielleicht möchte ich morgen zum Anbieter gehen, vielleicht möchte ich übermorgen gerade gar nicht mehr mit einem großen US-Anbieter zusammenarbeiten, sondern eine ganz andere Alternative ausprobieren. Und das ist also die Grundlage, die man legen muss, ob man KI journalistisch einsetzt oder auch im Privaten. Wir haben die Wahl, das ist das Schöne. Also der KI-Markt ist gerade total in Bewegung und wir haben, obwohl wir eine starke Konzentration haben, noch kein Monopol. Es gibt keinen KI-Anbieter, der alleine alles bestimmen darf. Und ich glaube, das müssen wir als Nutzende auch wirklich für uns nutzen.
1: Spannend.
6: Können wir ausspielen.
1: Ich habe eine fast philosophische Frage, die ich dann auch in Richtung Bayern, aber in dem Fall zu Sophia Meyer schicken würde. Wenn wir so viel über Misstrauen sprechen, Alarmzustand immer, vielleicht ist es fake, wer weiß, ob so passiert ist. Was ist denn gefährlicher, dass wir eine Fälschung für wahr halten oder dass wir irgendwann auch der Wahrheit gar nicht mehr glauben, weil die Unterscheidung eben immer schwieriger wird? Also dass wir so grundskeptisch sind und ja keinem mehr glauben.
7: Ich habe ja sogar einen Master in Philosophie.
1: Bitteschön.
7: Ich bin offen für die philosophische Frage, aber ich glaube, diese Ankündigung hätte ich nicht machen dürfen, dann werde ich jetzt nicht gerecht.
1: Aber ich finde das,
7: ich glaube, das
1: schon so im Alltag schon so eine begleitende Frage, dass man denkt, so, also ich muss doch auch irgendjemand vertrauen oder dann bin ich, dann der Wahrheit gar nicht mehr glauben kann, dem Fake und der Wahrheit nicht, dann bin ich gesellschaftlich, demokratisch auch auf echtem dünnen Pfad unterwegs irgendwann.
7: Ja, ich glaube, dann ist man nicht nur als Individuum auf dünnem Faden unterwegs, sondern ist unsere Demokratie auf dünnen Faden unterwegs. Wenn wir uns, und das ist ja eigentlich das, was über allem steht, worüber wir gerade sprechen, wenn wir uns als Gesellschaft nicht mehr auf ein Mindestmaß an Fakten einigen können, diese Grundlage, von der aus wir debattieren, auch streiten, kontrovers diskutieren. Es ist völlig legitim, dass wir unterschiedliche Perspektiven haben zu Nahost, zu Ukraine, zu Corona, zu Migration, all diese Themen. Ich bitte darum in einer Demokratie, und das ist schrecklich, wenn Menschen das Gefühl haben, dass der Meinungskorridor des Sagbaren enger wird. Aber, und das passiert ja gerade durch Fake News, durch KI, durch diesen Wahnsinn, der sich da abspielt, dass diese Grundlage bröckelt, diese Grundlage dessen, worauf wir uns alle einigen können, was Fakten sind und was Fake News sind. Und auch da, ich mache mir da große Sorgen, wo wir, also wenn wir jetzt schon drauf gucken, kann einem Angst und Bange werden, aber wo werden wir in ein paar Jahren stehen?
1: In ein paar Monaten.
7: Und wo wird auch, in ein paar Monaten, und wo wird auch unser demokratischer Konsens als Bürger und Bürgerinnen in diesem Land stehen.
1: Ich fand, das war so einer der ersten Momente, als man in der ersten Trump-Administration von alternativen Fakten gesprochen habe. Und dann dachte man, Gott, wo sind die denn? Und dann merkt man mehr und mehr, dass das vielleicht dann doch auch hier bei uns so diskutiert wird. Wir sprechen heute über Vertrauen in Journalismus in Zeiten, in denen auch Journalisten und Journalistinnen mehr angegriffen werden in ihrer Arbeit, in dem vielleicht das Vertrauen sinkt, aber auch von außen die Faktoren wie KI und Algorithmen kommen. Und da fragen wir einmal bei Christoph von Steinach in Rostock, der uns angerufen hat, 08000 44 1777, die sage ich nochmal so deutlich dazu, weil Sie die Möglichkeit haben, nämlich noch anzurufen. Aber jetzt erstmal Herr von Stein, guten Abend.
9: Ja, guten Abend, hier bin ich.
1: Der öffentlich-rechtliche ist das kleinere Übel. Jetzt müssen Sie mich mitnehmen.
9: Das ist gut. Ich vertraue den öffentlich-rechtlichen noch am ehesten und konsumiere die am meisten, sehe aber immer mehr, dass die Qualität erodiert und dass dadurch immer mehr Fenster der Verwundbarkeit oder der Angreifbarkeit in den öffentlich-rechtlichen Medien aufgehen, durch Oberflächlichkeiten, auch in vermeintlichen Hintergrundformaten sogar, und durch das unkritische Folgen von Mainstream-Narrativen. Und ich nehme mal drei Beispiele.
1: Ich wollte gerade sagen, haben Sie es ein bisschen konkret, genau.
9: Ja, gerne. Wenn wir ein bisschen weiter zurückgucken, die Entstehung der AfD, das fiel zeitgleich zusammen mit der Griechenland- und Euro-Rettung und Bankenrettung. Und dann gab es die AfD damals noch mit Stabati, Henkel, Bernd Lucke und so weiter. Die waren weit entfernt von Rechtsextremismus, das waren Liberale. Und die wurden aber erst von der Merkel-Regierung und dann leider auch von dem ganzen journalistischen Mainstream als rechtsextrem geframed. Und das Ganze hat sich dann entwickelt zu einer selbsterfüllenden Prophezeiung. Und dann dachten sich die ganzen Rechtsextremen, ha, toll, wir haben eine neue Heimat. Und zogen in Scharen in die AfD ein und haben das Monster erst geschaffen, dann bestätigt, was ursprünglich durch die öffentlich-rechtlichen Medien geschaffen wurde. Zweites Beispiel, NATO, die USA-Kritik an Europa, dass die Europäer zu wenig leisten. Vergleichen Sie mal die Medien in den die Meinung in den öffentlichen Medien vor dem Ukraine-Krieg und danach. Vorher wurde es immer so geframed, ach, die USA, diese Kriegstreiber, und wir wollen eigentlich auch, dass unsere Entwicklungshilfebudgets auch als NATO-Beitrag anerkannt werden. So weit ging das schon. Und jetzt merkt man, ups, das war vielleicht doch berechtigt. Mhm. Und das Dritte ist mein Berufsfeld. Ich habe eine Handwerksfirma für Einblasdämmung. Und die sparen ungefähr ein Viertel bis ein Drittel der benötigten Energie für die Gebäudewärme, Gebäudebeheizung. Darüber haben Sie schon mal irgendwo darüber berichtet gehört in öffentlichen rechtlichen Medien? Nein. Man kann über Wind reden, über Solar, über Wärmepumpen, sogar über hydraulischen Abgleich, was wirklich minimale Beiträge leistet zum Energiesparen. Einblasdämmung, da haben Sie alle Angst, ups, das könnte Schleichwärmung sein. Und es ist Ihnen überhaupt nicht klar, dass Sie die ganze Zeit für die anderen Technologien ja auch, ich finde auch da keine Schleichwerbung machen, es einfach informieren. Aber weil Einblasdämmung nicht Mainstream ist, wird darüber nicht berichtet. Die Politiker reden darüber nicht und in den Hintergrundformaten wird auch nicht darüber gesprochen.
1: Ja, wie so ein blinder Fleck, ne? Also fehlt anscheinend die Lobby und wie so ein blinder Fleck der Berichterstattung. Ich würde das mal versuchen zusammenzurühren, weil das natürlich drei Beispiele sind, die ganz unterschiedlich ansetzen. Diese self-fulfilling prophecy in der Genese der AfD, bis von Meuthen letztendlich auch die Partei verlassen hatte und die wirtschaftskritischen, die eurokritischen rausgegangen sind. Und dieser blinde Fleck und auch die Veränderung im Ukraine-Krieg. Und da würde ich nochmal in Richtung München zu Sophia Meyer gehen, die das ja auch immer wieder so gespiegelt bekommt nach ihren Lesungsabenden, dass das schon Knackpunkte waren, an denen wir falsche Narrative vielleicht in der Mehrheit der Medien gemacht haben. Ich finde das nämlich immer ganz schwierig, die Medien. Also weiß ich nicht, ob letztendlich da schon mal berichtet worden ist. Wir haben unterschiedliche Seiten, unterschiedliche Radiostationen, unterschiedliche Fernseher, aber natürlich werden immer Schwerpunkte gesetzt. Sophia Meyer ist da. Wie ist denn also Ihrer Erfahrung nach, was sind die Triggerpunkte so gewesen, die das wirklich so gerissen haben?
6: Also ich würde auch erstmal Abstand von die Medien nehmen, da bin ich ganz bei Ihnen, denn die Medien gibt es nicht. Ganz kurz, also ich selber als Journalistin, ich habe vor über 10 Jahren angefangen, da war ich viel auf deutschen Straßen, sprich ich habe viel zu Migration gemacht. Dann kam Corona, ich war viel auf den deutschen Straßen, da war sehr viel im Gespräch mit Menschen, war selber aber auch vor Ort in den geflüchteten Lagern. Wie gesagt, ich bin ja sehr viel im Ausland unterwegs. Und war auch mehrfach in der Ukraine, als der Krieg losgegangen ist. Und nächstes Thema natürlich Nahost. Sprich, ich habe, würde ich meinen, das ist natürlich das, was mir Menschen erzählen, die Menschen, die ich getroffen habe, das ist keine qualitative Studie, ja. Aber ich bin sehr viel in Kontakt mit Menschen seit über 10 Jahren. Und ich stelle fest, dass Menschen in unserem Land, wie gesagt, aus der bürgerlichen Mitte, einen ganz klar mehr und mehr Vertrauen verloren haben in den öffentlich-rechtlichen Rundfunk, in Leitmedien. Und nehmen wir das Beispiel Ukraine. Ich glaube, dass der Meinungskorridor zu dieser Thematik in den Leitmedien in Teilen zu eng war. Einhellig wurde meistens beschrieben, wir müssen unsere Freiheit in der Ukraine verteidigen. Und das ist eine völlig legitime und nachvollziehbare Position. Aber ich glaube, wir machen es so einfach, so wie Friedrich Merz, der sagt, man muss es besser erklären. Nein, man muss diese Menschen mit reinnehmen, die sagen, ich möchte meine Freiheit da gar nicht verteidigen. Oder ich habe Angst, dass der Krieg zu uns kommt. Oder ich kann wirklich nicht verstehen, warum wir hunderte Milliarden haben, um diesen Krieg mitzufinanzieren und für Rüstungsgüter, aber nicht genug Geld haben für die maroden Schulen und Bildungssysteme. Das ist sozusagen die Debatte. Ja, links, rechts, zum einen, die Freiheit verteidigen wollen und sagen, wir müssen aufrüsten. Und auf der anderen Seite die Menschen, die sagen, nee, müssen wir nicht. Und diese zweite Seite,
7: die, glaube ich, wird in den medialen Diskurs zu wenig mit reingenommen. Und das führt dann auch zu, nennen wir es Medienverdrossenheit, weil die Menschen sich nicht repräsentiert fühlen. Oder eben das Gefühl haben, wenn sie diese Meinung äußern, werden sie abgekanzelt als Putin-Versteher oder Ähnliches. Mhm.
1: Ich finde eine Zahl ganz spannend, die mir den Moment noch mal rein ins Bild springt hier. News Avoidance, also das Umgehen von Nachrichten mittlerweile laut einer Studie des Reuters-Instituts beim digitalen Report bei 40%, also nochmal steigend. Also dass dieses, ich muss dann möchte ich mich nicht rechtfertigen, ich möchte da gar nichts mit zu tun haben, eben auch ein steigender ist. Und da sagt Sophia Meyer, das hat auch ein bisschen damit zu tun, dass wir den Meinungskorridor zu eng gelegt haben. Teilst du das, Sven Lohmann ist bei mir aus der NDR-Verifikation heute, aber eben auch aktiv als Journalist in London gewesen?
0: Also da gibt es, glaube ich, viele Aspekte, die eine Rolle spielen. Einmal das, was Sophia Meyer gerade beschrieben hat, aber natürlich auch, dass die Welt ist sehr komplex und kompliziert geworden. Und zumindest ist das, was ich auch höre von Menschen, wenn ich mit ihnen spreche, dieses permanent Negative. Immer wenn man irgendwie die Nachrichten hört, wenn man sie sieht, wenn man was liest, ist es meistens negativ. Es geht um Krieg, es geht um Krankheiten, es geht um eine Rente, die ich vielleicht in der Zukunft nicht mehr habe. Und so, was ich auch spüre, ist, dass diese News Avoidance auch daher kommt. Ich möchte nicht, wenn ich einen langen Arbeitstag habe, abends dann irgendwie noch das gesamte Schlechte der Welt irgendwie auch noch auf mich einprasseln hören. Und ich glaube, das ist dann an der Stelle auch multikausal, warum das kommt. Es fällt Medien, glaube ich, auch zunehmend schwer, diese sehr komplexe Welt auch zu erklären, verständlich zu machen, die unterschiedlichen Perspektiven da auch aufzumachen, vielleicht auch einen Funken von Hoffnung zu geben. Also was, jetzt haben wir jetzt den Krieg in Gaza, wir haben den Krieg in der Ukraine, wir haben irgendwie Einflussnahme über Desinformation, wir haben ein Land, das uns sehr suspekt erscheint mittlerweile mit den Vereinigten Staaten von Amerika. Wie soll ich mich hier jetzt eigentlich orientieren? Gibt es irgendwo einen Lichtblick? Ich möchte mein Leben ja am Ende einfach auch schön gestalten und so. Und wenn ich immer nur das Negative höre, dann trägt das sicherlich auch dazu bei, dass diese News Avoidance steigt.
1: Ja, manchmal kommt man hier aus den Schichten raus und hat über alles
0: nichts Gutes erfahren.
1: Schlechte der Welt auch vertieft reden müssen, zumindest ein paar Minuten lang. Wir sprechen heute über Ihr Vertrauen in Journalismus, was Ihnen da wichtig ist, wie Sie auch quasi zum Beispiel Ihre morgendliche Routine, Ihre Informationsroutine so starten, so hat es einer unserer Hörer genannt. Und das frage ich jetzt in Bad Dürheim in Baden-Württemberg mal nach bei Markus Pfeiffer. Guten Abend, Herr Pfeiffer.
10: Einen schönen guten Abend in die Runde.
1: Sie mussten ein bisschen warten, verzeihen Sie das, aber die Diskussion hat uns etwas vorangetrieben. Wie hören, wie sehen, wie schauen Sie, was gucken Sie sich morgens an, um zu wissen, dass die Welt noch steht?
10: Ja, wichtig ist, dass ich stehe und mir das alles anhöre und dann reflektiere. Es sind ja vorher schon verschiedene Personen gekommen und ich glaube auch der Vorredner und davor 20 Minuten davor war ja auch eine Person da, die viel reist. Ich bin im Außendienst tätig und ich schalte natürlich morgens früh das Radio an. Bin 55 Jahre da. Man lebt noch ein bisschen in den 70ern und 80ern musikalisch und findet dort auch ab und zu mal Texte, die dem Journalismus guttun würden, was musikalisch ein Thema untermauern kann, weil da gibt es ja auch viele Dinge. Aber ich tue mich halt medial ausrichten im Sinne von Deutschlandfunk, SWR aktuell, BR24, so dass ich morgens in den Tag starte. Zeitung lese ich groß nicht mehr. Ich höre mir auch Tichys Rückblick an, genauso wie News von Reichelt. Ich bin da sehr offen, weil ich einfach ein Mensch bin, der die Erörterung liebt und nicht nur immer die eine Seite hören möchte, die erstmal journalistisch okay sein kann, aber das ist nur die eine Seite und die Zusammenhänge werden viel zu wenig dargestellt in den 4 oder 5 Minuten, die es zum Teil in den Nachrichten gibt. Und ich will und bin auch nicht immer bereit, den ganzen Tag immer das Gleiche zu hören, weder aus den Öffentlich-Rechtlichen noch aus anderen Sendern, wo ich sage, der Journalismus hat den Anspruch, Themen in der Welt und in Deutschland tiefer darzustellen und objektiver darzustellen. Und das ist mein Anspruch als Bürger.
1: Und eine Frage, weil Sie haben ja gerade eine ganze Bandbreite so an Informationsquellen genannt, die Sie dann nutzen. Ist das wichtig für Sie, dass derjenige dann eine andere Meinung hat oder eine gleiche Meinung? Oder sagen Sie genau, dass diese Mischung komplettiert letztendlich meinen Blick auf die Welt?
10: Ja, die Mischung macht es, weil im Grunde sind ja unterschiedliche Strömungen aus den verschiedenen Richtungen der Recherche auch die Personen angehalten, in ihrem Kontext zu recherchieren. Mhm. Und mein Anspruch ist es, ich spreche jetzt 3-4 Punkte an, es wurde ja vorher auch mal über das Klima gesprochen, es gibt einfach auch mal so Mainstream-Begriffe, wo Sie selber bitte auch reflektieren müssen. Es gibt keine grüne Umweltpolitik. Es gibt vielleicht eine nachhaltige Umweltpolitik. Oder Politiker streiten in einer Debatte. Sie streiten nicht, sondern sie tauschen sich aus. Auch da fängt der Journalismus schon an, Begriffe zu benutzen, die der Sache eigentlich nicht dienen.
1: Das finde ich so gut, dass Sie das sagen. Weil das im Alltag, das rutscht einem auch. Man schreibt ja Text um Text um Text hier teilweise. Das rutscht einem, dann wird heute in Berlin gestritten und dann muss man sich wirklich an die eigene Nase jedes Mal fassen und zu sagen, nein, also erstmal gehört eine Diskussion zu unserer Gesellschaft, zu unserem Verständnis von Demokratie und das gleich als Streit zu labeln, das ist so giftig. Und da muss man halt dann auch die Möglichkeit haben, seine verbale Kreativität zu nutzen, da was anderes zu finden letztendlich, ne?
10: Richtig, genau. Und in der Sprache liegt letztendlich die Kraft. Wir wissen es selber. Man kann mit Sprache in Anführungszeichen denunzieren und auch in Anführungszeichen passive Gewalt ausüben oder wie man es nennen will. Und was auch zwei Schlagwörter, die mich eigentlich so tief bewegen. Hallo, Corona ist vorbei. Wir reden von Narrativ, Resilienz. Diese Begriffe gab es vorher so nicht. Also fasst euch alle selber an die Nase, diese Schlagwörter da einfach mit einzubauen. Mir geht es vor allem aber auch darüber hinaus, die Glaubwürdigkeit in einem Journalismus oder im Kontext der Recherche, die leider Gottes sich über diese verschiedenen Sender, ich nehme mal den Öffentlich-Rechtlichen, weil ich noch GEZ zahle, sich immer wieder gleich zeigen. Und wenn Sie über den Tag hinweg nichts anderes hören, klar, der eine ist berufstätig, der andere nicht, der andere ist Teilzeit, wie auch immer. Aber es kann nicht sein, dass mein Anspruch ist, wenn ich den Radio höre, dass ich dann beispielsweise 2 Minuten höre, wie sich das Wetter verändert, weil es in Deutschland so ist und so heiß ist. Aber der Kontext ist doch ein ganz anderer im Sinne der Klimaveränderung mit den Staaten, die von vornherein schon nie nachhaltig waren, mit dem Golfstrom, mit der Erhitzung. Ich will einen Kontext hören und den Anspruch hat ein jeder Bürger und auch jemand, der auch in die Schule geht und eine Erörterung schreibt, muss abwägen können. Da wird dann gesagt, wir sollen das und das machen in Deutschland. Wir haben schon sehr viel gemacht. Wir haben die und die Wohnungsnot. Ja, wo soll es denn herkommen? Ich meine, wenn man 3,5 bis 4 Millionen Leute aufnimmt, geteilt durch 4, sind 700.000 Wohnungen. Muss ich jetzt noch weiterrechnen? Wissen Sie, das sind normale Aussagen. Das ist jetzt erstmal die Objektivität.
1: Und die Kontextualisierung. Aber das finde ich, ich kann da auch gar nicht was anderes gegensetzen oder nochmal nachhaken, weil ich finde, das ist genau der Punkt, den man machen muss als Journalist, dass man einen Kontext auch immer, wenn es mühsam ist, es ist immer leichter, den einfachen Text hervorzuschreiben und on air zu präsentieren, aber es ist immer die Herausforderung, eben den Kontext in einem besten möglichen Umfang darzustellen. Herr Pfeiffer, ich frage von Baden-Württemberg einmal direkt nach Hamburg gehend bei Herrn Gödecke nach, ob er das so teilt. Guten Abend, Herr Gödecke.
11: Ja, schönen guten Abend. Moin. Ja, also das kann ich erstmal vollständig, das kann ich vollständig unterschreiben, was der Herr Pfeiffer, glaube ich, gesagt hat. Nicht? Also ich muss dazu sagen, ich bin vom öffentlich-rechtlichen Rundfunk wirklich überzeugt. Das heißt also, ich vertraue auch den anderen Sendern, also diesen privaten Sendern und den sonstigen Kanälen. Ich höre da mal rein, sagen wir das mal so, und höre mir das dann an. Aber das ist mir doch alles immer viel zu plakativ. Und bei Ihnen, also speziell, ich bin ja hier im Norden, ich bin ja schon als kleines Kind mit dem Norddeutschen Rundfunk sozialisiert worden.
1: Ja, mit Antje wahrscheinlich, mit dem Walross dann. Ne?
11: Ja, mit dem Walross, bitte. Richtig. Und alles, was dazugehört. Auf jeden Fall, ich fühle mich beim Norddeutschen Rundfunk gut aufgehoben. Ich habe den Eindruck, dass Sie das wirklich ordentlich recherchieren, zumal Sie ja auch, wenn der ein oder andere Kommentar gesprochen wird, beide Seiten beleuchten. Und dann kann man sich als Hörer oder als Hörerin, als Bürger dieses Landes nochmal seine eigenen Gedanken machen und sich überlegen, was überzeugt mich jetzt eigentlich? Oder ja, dann kann ich eben abwägen. Und alles andere würde mir da auch nicht gefallen. Also ich bin froh, dass der öffentlich-rechtliche Rundfunk in dieser Form, wie wir ihn haben, existieren. Und mir wird immer Angst und Bange, wenn ich von südöstlich von uns aus Sachsen-Anhalt diese Töne höre, dass die aus dem Staatsvertrag da mit dem Mitteldeutschen Rundfunk aussteigen wollen und uns dann irgendwann

0: denn gekauft, aber Herr Gödecke hat angerufen hier bei uns beim Mitreden. Vielen Dank erstmal nochmal für Ihren Beitrag. Es hat ja letztendlich, hat Journalismus informiert sein mit Demokratiebildung, wir haben über Medienkompetenzbildung gesprochen, das hat alles miteinander zu tun und die Frage ist natürlich, ob wir uns weiter einigen können auf ein Das-ist-wahr-Narrativ. Sophia Mayer hat darüber eben gesprochen. Wir erodieren ja als Gesellschaft. Ich schaue Thomas Wendt-Lohmann an, unseren Kollegen hier. Wir brauchen ja eigentlich so eine Nulllinie an. Okay, das ist passiert. Da können wir uns erstmal drauf verständigen. Und dann können wir auch auf alle Probleme der Zukunft wahrscheinlich leichter zugehen. Aber man hat das Gefühl, dass das einfach erodiert.
1: Ja, es erodiert und in Fakten, es gibt ja sogar Menschen, die sagen, ach, die Fakten sind mir egal, was natürlich eine wahnsinnig gefährliche Entwicklung ist, wenn das so ist. Wir brauchen das gemeinsame Verständnis, dass wir Fakten als solche auch akzeptieren, weil das ist ja die Grundlage für alles, worüber wir Entscheidungen treffen und was unser Leben ausmacht. Deswegen ist ja auch die Desinformation, Falschinformation so gefährlich auch für unsere Demokratie und wir können uns streiten und wir können uns reiben und wir müssen nach der besten Lösung ringen, wir können darüber debattieren oder uns auch nur austauschen, aber diese Fakten als Basis, die müssen stimmen. Was mir noch so ein kleines bisschen Hoffnung macht, ist, den Menschen sind ja Fakten wichtig, nur lustigerweise ja teilweise in der Politik nicht mehr. Aber wenn jetzt ein Unternehmer oder eine Unternehmerin eine Entscheidung treffen muss in ihrem Unternehmen, dann wird sie das immer faktenbasiert tun. Es wird ja keine gefühlte Wahrheit in so eine Entscheidung einfließen. Genauso, wenn ich jetzt versuche, brauche eine Versicherung, nehme ich die oder die. Ich gucke mir ja die Fakten an, ich gucke mir ja das an, um eine Entscheidung zu treffen. Aber im politischen Bereich haben wir eine andere Emotionalität bekommen, wo es mehr um Ideologie, um eine Meinung, um sozusagen Weltbilder geht. Und wir müssen wieder das zurückdrehen und sagen, alles ist erlaubt, jede Perspektive ist erlaubt, aber die Faktenbasis, das ist das, auf die wir uns verständigen müssen.
0: Auch wenn es vielleicht unsexy ist, das in dem Moment. Wir haben noch die Gelegenheit, in den letzten Minuten einmal nach Hagen, nach Nordrhein-Westfalen zu gehen, zu Frau Pansch. Guten Abend, Frau Pansch. Sie machen quasi den Laden jetzt zu. Guten Abend.
2: Ja, Pansch, guten Abend. Danke, dass ich da drauf komme. Ich fasse mich mal kurz. Also ich bin Jahrgang 1956, 70 Jahre alt, habe in so einem kopflastigen Beruf wie Steuerrecht gearbeitet. Deshalb rolle ich das immer alles von anderer Seite auf. Also ich glaube, heute ist der Journalismus schwieriger denn je. Die haben zwar KI und was nicht alles, aber das ist so hektisch geworden, so aufgedreht irgendwie. Da sind so viele Einsparungen bei Sendern irgendwie und so viele Sender irgendwie, dass das mir so ein Durcheinander ist, irgendwie, dass die Journalisten und so weiter Schwierigkeiten haben, ja ihren Job zu behalten. Das halte ich für eine Katastrophe. Und ich habe noch diese Berichterstattung, also ich habe in jungen Jahren geforscht und habe dann Hemingway rausgefunden, da war ich noch jung. Fand ich fürchterlich, die Kriegsberichterstattung von dem, da war ich jung und der war alt. Irgendwie, das war mir zu selbstsüchtig. Und dann habe ich diese Berichterstattung ARD, ZDF, öffentlich-rechtlicher, also da habe ich Sonja Mikic in Erinnerung, dann eine Frau, die hat aus Russland diesen Journalismus gemacht in der Kriegsberichterstattung. Die hatte so einen kurzen Haarschnitt, wie so ein Herz geschnitten. Ich weiß leider den Namen nicht mehr. Dann eine andere, die hatte so lange braune Haare, hat dann immer aus den Berichten erstattet, da hatte die einen Kopf drum. Was mich da heute noch fasziniert hat, war, dass die eine innere Ruhe ausgestrahlt haben, eine äußere Ruhe, irgendwie, obwohl die da im Kriegsbericht selber waren irgendwie. Das fand ich heute, also die waren bei der Sache und nicht bei sich. Irgendwie. Ich habe aber auch diese junge Berichterstattung von USA, von diesem, wo New Orleans unter Wasser stand. Da war es eine junge Berichterstatterin. Die hat in einem Boot, ist sie da durch die Gegend gefahren. Die Kamera war mit dabei im Boot und dann haben die einen Mann, der da, People of Color, würde man sagen, haselnussbraun, irgendwie. Den hat die interviewt, weil der ihr da sozusagen durchs Wasserlaufen über den Weg lief.
0: Aber wissen Sie, was das Frappierende ist, dass Sie eben sagen, dass dieses bei aller Sprechen über Algorithmen, KI, die uns natürlich im Alltag so dominieren können mitunter auch, dass dieses Vor-Ort-Sein, wie es ja unser Gast Sophia Mayer macht, die einfach vor Ort in wenigen Stunden nach Kriegsbeginn in die Ukraine reist oder im Westjordanland sich umschaut, genauso wie in Israel nach dem Krieg, dass das so unglaublich wichtig ist und dass das die Momente letztendlich sind, die in dem Fall von Frau Pansch auch hängen bleiben, auch auf Jahrzehnte hin. Vielen Dank nochmal, Frau Pansch. Grüße nach Hagen. Und ja, damit beende ich auch unsere Mitredensendung für heute. Vielleicht ist das die eigentliche Herausforderung.

nicht nur zu entscheiden, wem wir glauben, sondern auch zu wissen, warum wir etwas glauben. Und genau darüber haben wir heute gesprochen, über Vertrauen, über Journalismus, über Algorithmen und KI und darüber, wer eigentlich auswählt, was wir sehen und für glaubwürdig halten. Und da bedanke ich mich ganz herzlich bei Sophia Meyer und hoffe, dass wir in einer anderen Sendung noch ihre Eindrücke mal irgendwann auseinandernehmen können und näher zuhören können, die sie in den Kriegsgebieten sammeln konnten. Vielen Dank auch an Marie Kilk, KI-Expertin, und zu hören in der nächsten Folge des ARD-KI-Podcasts. Wenn Sie da mehr über die Warnung und Entwicklung hören wollen, gerne da. Und Sven Lohmann, Leiter der Verifikation hier im NDR, und das Format bei YouTube Rabbit Hole, das wir Ihnen empfehlen können, das genau solchen falschen Erzählungen nochmal auf den Grund geht. Ich danke Ihnen drei für die Diskussion und danke für die vielen Anrufe, für Nachrichten, für Kommentare heute Abend und fürs Mitreden. Die nächste Sendung dann am Montag. Nach den Wahlen, genau, die steht nämlich jetzt an in Mecklenburg-Vorpommern und Berlin. Dann schauen wir auf die Ergebnisse und die Kollegen in München übernehmen mit der Frage, was muss Merz jetzt ändern? Denn in Sachsen-Anhalt hat die CDU massiv verloren, auch bei den Wahlen in Mecklenburg-Vorpommern, MV und Berlin sagen zumindest die Umfragen erneut magere Ergebnisse für die CDU voraus. Muss die Regierung ihren Kurs ändern oder angekündigte Reformen durchziehen? Das bereden wir aber dann nach dem Wochenende am Montag. Ich übergebe jetzt an die ARD Infonacht. Danke ans Team für diese Woche. Ich bin Nina Zimmermann. Schönen guten Abend.

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1: Um 22 Uhr mit Felix Sprung. Polens Regierungschef Tusk hat die NATO-Staaten überraschend deutlich vor verstärkten russischen Angriffen gewarnt. Es bestehe in den kommenden Wochen ein reales Risiko, sagte der Premierminister. Aus Warschau, Palina Milling.
2: Laut Geheimdiensten plane Russland auch hybride Drohnen- und Raketenangriffe gegen die Länder, die die Ukraine unterstützen, darunter Polen. Das erklärte Donald Tusk in seiner Rede vor dem polnischen Parlament. Es bestehe ein reales Risiko, dass auf das Territorium von einem oder mehreren NATO-Staaten an der Ostflanke Drohnen oder Geschosse eindringen könnten. Auch Zerstörungen seien nicht auszuschließen. Solche Angriffe würden von Russland als Zufall dargestellt, damit niemand in der NATO eine Reaktion erwäge, sagte der polnische Premierminister.
1: Kanadas Ministerpräsident Carney hat das Angebot einer sogenannten assoziierten EU-Mitgliedschaft seines Landes begrüßt. Umfragen zeigten, dass eine große Mehrheit der Kanadier für engere Beziehungen mit der EU sei, sagte Carney in einer Rede vor dem Europaparlament. Kommissionspräsidentin von der Leyen hatte gestern dafür geworben, die Zusammenarbeit mit Kanada zu vertiefen, etwa bei der Entwicklung künstlicher Intelligenz oder bei der Rüstungsproduktion. In Frankfurt am Main ist ein weiterer Mensch an Malaria gestorben. Nach Angaben der Stadt wohnte er in der Nähe des Flughafens und hatte sich vermutlich durch eine Mücke infiziert, die mit einem Flugzeug nach Deutschland gekommen war. Einzelheiten von Katharina Wilhelm aus Frankfurt.
3: Sicher können wir natürlich noch nicht sein. Das muss untersucht werden. Das ist natürlich ganz wichtig. Momentan ist schon die Annahme, dass Mücken wahrscheinlich mitgereist sind, mit dem Gepäck zum Beispiel, mit der Fracht im Flugzeug. Das könnte der Fall sein. Und dass diese Mücke dann eben tatsächlich diese Kilometer zurückgelegt hat, sind ja etwa 5 Kilometer vom Flughafen entfernt. Das können diese Mücken tatsächlich zurücklegen und dass sie dann die Person dort gestochen hat. Trotzdem, wir wissen es natürlich noch nicht gesichert. Es wird noch einige Untersuchungen geben müssen, bis wir hoffentlich dann auch auf den Grund kommen dieser Malariaerkrankung.
1: In Wuppertal ist an einem Nebeneingang der Bergischen Synagoge ein Feuer gelegt worden. Nach Polizeiangaben konnten die Flammen schnell gelöscht werden. Der Sachschaden sei gering, verletzt wurde niemand. Die Polizei hat einen Tatverdächtigen festgenommen. Es handelt sich um einen 37-Jährigen aus Afghanistan. Sein Motiv ist noch unklar. Die TSG Hoffenheim hat in der Europa League einen Fehlstart hingelegt. Das Team von Trainer Ilzer unterlag in Griechenland dem Außenseiter Kreta mit 0:2. Das waren die Nachrichten. Das Wetter in Deutschland. In der Nacht meist trocken, vom Nordwesten bis zum Osten zeitweise Regen, Tiefstwerte 14 bis 6 Grad. Morgen längere heitere Abschnitte, gebietsweise Schauer, höchstens 17 bis 23 Grad. Und am Samstag wechselnd wolkig, im Norden zeitweise Regen, 18 bis 26 Grad. Es ist 22.03 Uhr.
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4: A1 Bremen Richtung Osnabrück. Zwischen Neuenkirchen-Vörden und Osnabrück-Nord gibt es 4 Kilometer Stau. Die A2 Dortmund Richtung Hannover. Zwischen Bad Nenndorf und Wunstorf-Lute, da gibt es 6 Kilometer stockenden Verkehr. Die A4 Aachen Richtung Köln ist zwischen Köln-Kreuz Köln-Grenberg und Dreieck-Heumar bis 5 Uhr gesperrt. Dort werden Schilderbrücken montiert. Der Verkehr wird über die A559 und A59 umgeleitet. A5, Basel Richtung Karlsruhe, zwischen Achern und Bühl ist wegen Fahrbahnerneuerungen nur eine Spur frei. Dadurch gibt es 2 Kilometer Stau, das bedeutet etwa 20 Minuten mehr. A7, Hannover Richtung Hamburg, zwischen Berghof und Schwarmstedt, da gibt es 2 Kilometer Stau. Auf der A10, Dreieck Potsdam Richtung Schönefelder Kreuz, zwischen Dreieck Potsdam und Ferch gibt es 3 Kilometer Stau. Die A12, Frankfurt-Oder Richtung Berliner Ring ist zwischen Briesen und Fürstenwalde West wegen Markierungsarbeiten bis 5 Uhr gesperrt. Die A29 Oldenburg Richtung Ahlhorner Heide ist zwischen Wartenburg und Großen Kneten wegen einer Nachtbaustelle zwischen bis 5 Uhr gesperrt. Die A40 Essen Richtung Dortmund ist zwischen Dreieck Bochum West und Bochum Zentrum wegen Bauarbeiten bis nächste Woche Freitag gesperrt. Die A70 Schweinfurt Bayreuth ist zwischen Knetzgau und Eltmann in beiden Richtungen nach einem LKW-Unfall gesperrt. Und Berlin, die A100 in Richtung Wedding, ist zwischen Treptower Park und Oberlandstraße wegen Wartungsarbeiten bis 5 Uhr gesperrt. Die A113 ist deshalb ab Spätstraße gesperrt. Fahren Sie vorsichtig und kommen Sie gut an.
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4: Aus Hamburg von NDR Info mit Alex Grantl. Guten Abend. Verglichen mit dem mechanischen Webstuhl, der Eisenbahn oder dem Dieselmotor, ja, verglichen damit ist das Internet eine relativ junge Erfindung. Und das dürfte ein Grund sein, warum vielen die Schattenseiten des Internets erst in den letzten Jahren so richtig bewusst werden. Zu diesen Schattenseiten gehört auch, was Social-Media-Plattformen mit Kindern machen können. Schlaflosigkeit, Mobbing oder Selbstverletzung können dazu gehören. Die EU-Kommission hat jetzt angekündigt, Kinder und Jugendliche besser schützen zu wollen. Was genau geplant ist, dazu aus Brüssel Katrin Schmidt.
5: 15 Jahre, das soll das Mindestalter für ein eigenes Social-Media-Konto werden, wenn es nach den Plänen von EU-Kommissionschefin Ursula von der Leyen geht. Denn
6: too many children are being exposed too early.
5: Zu viele Kinder kommen zu früh mit einer Online-Welt in Berührung, für deren Bewältigung sie noch nicht bereit sind. Also einem Umfeld, in dem Mobbing bis ins eigene Zuhause folgen kann und in dem jeder Fehler für immer festgehalten werden kann. Und die Kinder können ins Visier von Betrügern und Sexualstraftätern geraten.
6: Children can be targeted by scams and predators.
5: In Europa verbringen derzeit Kinder und Jugendliche 4 bis 6 Stunden im Schnitt vor Bildschirmen und dabei sehr häufig auf Social Media. Manche sogar bis zu 8 Stunden, immerhin ein voller Arbeitstag von Erwachsenen, so von der Leyen. Eine von ihr eingesetzte Expertengruppe hat die Folgen untersucht.
6: There is a robust body of evidence on the harm that social media does.
5: Es gibt zahlreiche Belege für die schädlichen Auswirkungen sozialer Medien auf das sich entwickelnde Gehirn und die Persönlichkeit. Und Eltern bekommen diese Auswirkungen immer deutlicher zu spüren. Die Folgen nämlich sind Schlafmangel, Depressionen, Angstzustände, Selbstverletzungen, Suchtverhalten und tragischerweise auch Suizid.
6: And tragically suicide.
5: Daher schlägt die EU-Kommission nun einen graduellen Ansatz vor. Für unter 13-Jährige sollen TikTok, Instagram und Co. komplett tabu sein. Von 13 bis 15 Jahren wären sogenannte Mini-Konten erlaubt, auf die die Kinder über das Konto der Erziehungsberechtigten zugreifen können, mit eingeschränkten Funktionen, altersgerechten Inhalten und einem Zeitlimit von maximal 1 Stunde pro Tag. Ab 15 soll dann gelten, einen eigenen Account auf Social Media oder Gaming-Plattformen können Jugendliche nur anlegen, wenn die Plattformen zuvor beweisen, dass sie sicher sind. Bedeutet konkret, dass sie süchtig machende Funktionen ausschließen, wie Empfehlungsfeeds, die auf Profiling basieren, endlos Scroll-Funktionen und Belohnungsmechanismen, die die Kids möglichst lange auf der Plattform halten, oder auch die Möglichkeit, dass Fremde Kontakt aufnehmen.
6: Platforms have been playing fast and loose without children's mental health.
5: Die Plattformen sind bisher aus wirtschaftlichem Interesse viel zu leichtfertig mit der psychischen Gesundheit von Kindern umgegangen. Nun kehren wir die Beweislast um. Jetzt müssen sie uns beweisen, dass sie sicher sind. Denn Eltern können nicht gegen Algorithmen ankommen oder mit ihnen Schritt halten. Und das sollten sie auch nicht müssen.
6: And they should not have to.
5: Der EU Kids Act will die Online-Dienste, ebenso wie auch sogenannte KI-Begleiter, die eine emotionale Beziehung aufbauen, verpflichten, das Alter der Nutzerinnen und Nutzer künftig effektiv zu kontrollieren. Ein Weg wäre die von der EU-Kommission entwickelte App zur Altersüberprüfung, die lediglich das Alter weitergibt, so die EU-Kommission, keinerlei andere persönliche Daten. Ursula von der Leyen begrüßt dabei auch die Debatten in allen Mitgliedstaaten. Schließlich gehe es um einen gesellschaftlichen Wandel. Und es liegt in der Kompetenz der Mitgliedstaaten, ein Mindestalter für Social Media festzulegen. Allerdings ist es an der EU-Kommission, neue Regeln gegenüber den großen Online-Plattformen festzulegen, durchzusetzen und im Zweifel auch Strafen zu verhängen. Ein gemeinsamer EU-Weg sollte dies also ein Stück weit effektiver machen. Das unterstützt auch Bundesbildungsministerin Karin Prien. Und sie will im Oktober zusätzlich Eckpunkte für eine deutsche Übergangsgesetzgebung vorlegen.
7: Der Handlungsbedarf ist groß. Es gibt ja auch Bereiche, die nicht in der EU-Kompetenz sind, bei den kleineren Plattformen. Es gibt auch Strafbarkeitslücken, die wir ansprechen wollen. Und insofern werden wir handeln und trotzdem Hand in Hand mit der EU-Kommission arbeiten.
5: Der Kids Act, also die Vorschläge der EU-Kommission, gehen nun in die Beratungen im Europaparlament und im Rat der 27 EU-Länder. Diese Verhandlungen dauern mindestens mehrere Monate.
4: Ja, die EU-Kommission hat also eine ganze Menge Ansätze identifiziert, an denen sie strengere Regeln will. Was davon aber wirklich etwas wird und wie gut das dann am Ende funktioniert, das lässt sich jetzt natürlich noch nicht sagen. Meine NDR-Kollegin Jessica Chmura hat darüber mit Kai Hanke gesprochen, dem Geschäftsführer des Deutschen Kinderhilfswerks. Und die Frage war, was seiner Meinung nach gut und richtig am Gesetzentwurf der EU ist.
8: Also ich glaube, der anstehende EU Kids Act ist auf jeden Fall ein wichtiger Schritt zu einer einheitlichen Kinder- und Jugendschutzlösung in der EU. Wir haben da ganz große Handlungsbedarfe durch die Risiken, denen Kinder und Jugendliche aktuell ausgesetzt sind. Und das Deutsche Kinderhilfswerk tut sich auch überhaupt nicht schwer, das anzuerkennen. Also es ist wirklich wichtig, dass da jetzt gerade wieder vor die Welle gekommen wird und es einen Regulierungsrahmen gibt, der tatsächlich auch Risiken in den Blick nimmt. Also das macht der EU Kids Act beispielsweise durch Strategien, um suchtvermeidendes Verhalten zu vermeiden, indem Kontaktrisiken reduziert werden, soll Datenschutz nach vorne gestellt werden. Diese ganzen Ansätze sind durchaus zu begrüßen und gerade für die Kinder und Jugendlichen sehr, sehr wichtig.
9: Kritische Stimmen melden sich ebenfalls und das Deutsche Kinderhilfswerk, das war ja schon zu Beginn der Diskussion über diesen Kids Act, nicht ganz so zufrieden mit allem. Warum?
8: Also wir sind eine Kinderrechtsorganisation und setzen uns für die Kinderrechte gemäß der UN-Kinderrechtskonvention ein. Und die fordert auch für jüngere Kinder gesellschaftliche und digitale Zugänge. Und die aktuell mir bekannten Entwürfe oder uns bekannten Entwürfe für diesen EU Kids Act deuten in eine Richtung, die nahelegt, dass sowas wie eine digitale Kindheit eigentlich wirklich erst ab 12, 13 Jahren tatsächlich dann losgehen kann. Und das ist aus unserer Sicht fatal, weil man macht ja keinen Sprung ins kalte Wasser dann, wenn man 13 wird, sondern man muss sich ja an so eine digitale Umwelt gewöhnen. Und deswegen sagen wir, es braucht auf jeden Fall auch digitale Zugänge zu Kommunikationsangeboten, zu Plattformen, die tatsächlich Kinderschutz und digitale Teilhabe zusammenbringen.
9: Das kann ich nachvollziehen. Aber wenn ich Ihnen da so zuhöre, denke ich mir ja, das ist doch auch Aufgabe der Eltern, den Kindern einen guten, einen positiven Umgang eben mit sozialen Netzwerken beispielsweise, Online-Plattformen und so weiter beizubringen. Und das will die EU ja auch gar nicht verbieten.
8: Genau, das ist sehr, sehr gut. Diese Richtung, dass die Kinder durch die Eltern begleitet werden, ist vollkommen richtig. Da bin ich auch ganz Ihrer Meinung. Die Entwürfe, die mir jetzt vorliegen, gehen aber so weit streckenweise, dass von Social Media Plus wird ja gesprochen. Ne? Also es sind sozusagen sehr weitreichende Verbote, die Kinder unter 13 Jahren tatsächlich betreffen würden. Und da müssen wir jetzt, glaube ich, sehr genau drauf schauen, wovon Kinder ausgeschlossen werden und wofür unter Umständen dann eben auch Ausnahmeregelungen gelten, wo unter Parental Control Einstellungen sozusagen dann auch Zugänge möglich bleiben.
9: Also unter Elternkontrolle dann. Aber spitzen wir das jetzt mal zu, Herr Hanke. Wenn wir da jetzt drauf schauen und sagen, na gut, dann bekommen einfach alle wieder so einen Zugang, dann ist es ja wieder das, was wir vorher hatten oder was ja auch versucht wird, Kinder zu schützen in diesem großen Wirrwarr, das sich Internet und Online-Medien nennt.
8: Ja, das sehe ich anders. Also ich glaube, die EU hat jetzt schon ganz richtig erkannt, dass es ein Regulierungsansatz ist, die Art der Angebote für die Kinder mehr in den Blick zu nehmen als den reinen Zugang. Also das, was für die älteren Kinder und die Jugendlichen ja jetzt schon gilt, also sowas wie eine altersgerechte Angebotsform von sozialen Medien, das könnte man auch nach unten weiter deklinieren. Also wir können auch für jüngere Kinder digitale Umwelten oder Räume schaffen, die tatsächlich dann auch den Ansprüchen von jüngeren Kindern Genüge tragen. Wir haben übrigens solche Beispiele auch aktuell im Netz, wo es sehr kindorientierte Angebote gibt, die in keinster Weise eine Gefährdung darstellen. Wenn sowas von dem Verbot von Social Media unter 13 Jahren betroffen wäre, wäre das fatal, weil dadurch tatsächlich dann eben kindersichere Zugänge auch versperrt werden.
9: Wenn ich mir das so anschaue, frage ich mich natürlich auf der einen Seite, was wir gerade schon hatten, also Schutz versus ihr dürft überall mal reinschnuppern und gucken. Dann sind da ja auch die Eltern eben mit in der Pflicht. Und meine Frage aber, kann die EU für alles verantwortlich gemacht werden und alles regulieren? Und wo müsste man denn dann ansetzen, wenn man sagt, okay, wenn die EU schon reguliert, dann aber bitte nur das oder nur das? Das ist ja auch irgendwo schwierig, dann Ansatzpunkt zu finden.
8: Also ich glaube, ein ganz, ganz wichtiger Punkt, den ich jetzt in den bisherigen Ausführungen zum EU Kids Act noch nicht gehört habe, ist die Förderung von guten Angeboten für jüngere Kinder. Also wir haben das beispielsweise als Forderung, dass es sowas geben muss wie eine kindersichere, von mir aus auch gerne öffentlich-rechtlich getragene Struktur von einem sozialen Netzwerk, die man ja unterstützen könnte im Aufbau. Also dass man nicht nur sagt, wir verbieten Risikoräume, das finde ich richtig, sondern wir fördern auch die Entwicklung von positiven Alternativen. Und das ist, glaube ich, ein wichtiger Punkt, wo die EU durchaus tätig werden kann, ohne natürlich, Sie haben vollkommen recht, den Eltern auch die Verantwortung zu nehmen, sich um die Medienerziehung ihrer Kinder zu kümmern. Das muss auch sein.
4: Das sagt Kai Hanke, der Geschäftsführer des Deutschen Kinderhilfswerks.

0: Die Zeit, es ist 22.15 Uhr.
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0: Und wir bleiben thematisch auf EU-Ebene. Wenn es nach Kommissionspräsidentin von der Leyen geht, dann würde Kanada das erste assoziierte EU-Mitglied werden. Also das ist so eine Art Sondermitgliedschaft in der EU. Das hatte von der Leyen gestern vorgeschlagen. Heute hat Kanadas Premierminister Carney im EU-Parlament gesprochen und konnte auf dieses Angebot der EU reagieren. Was er gesagt hat, das berichtet unser Korrespondent Andreas Meyer-Feist. Der hat Carneys Auftritt im Parlament verfolgt.
2: Premier Mark Carney wurde im Europaparlament äußerst freundlich empfangen und bekam langen Beifall. In seiner Rede sprach er von fast unbegrenzten Möglichkeiten, wie Europa und Kanada noch enger zusammenarbeiten könnten.
3: An overwhelming majority of Canadians support much closer ties with Europe.
2: Die überwältigende Mehrheit der Kanadier befürwortet deutlich engere Beziehungen zu Europa. Carney sprach von einer einzigartigen Sicherheits- und Wirtschaftsallianz. Er begrüßte einen Vorschlag von Ursula von der Leyen. Die EU-Kommissionschefin hatte ebenfalls im EU-Parlament ein besonderes Angebot gemacht. Kanada könne durch ein neu gedachtes Partnerschaftsmodell eng mit der EU verbunden werden. Nun gab es auf diesen Vorschlag eine positive Antwort.
3: Europe and Canada are stronger.
2: Europa und Kanada seien gemeinsam stärker, erklärte der kanadische Premier im Europaparlament.
3: It's about the freedoms we must fight for every day, because sovereignty requires resilience, the ability to withstand shocks.
2: Europa und Kanada müssten gemeinsam um Freiheiten kämpfen. Souveränität erfordere Widerstandskraft, die Fähigkeit, Erschütterungen standzuhalten. Freiheitlich-demokratische Mächte müssten enger zusammenarbeiten, um sich gegenüber den großen Weltmächten zu behaupten, forderte Carney in Straßburg.
3: I'm not proposing a third block in order to become a great power rival only with better manners.
2: Ich schlage keinen dritten Block als Weltmacht vor. Eine Weltmacht lediglich mit besseren Manieren, rief der kanadische Premier. Ursula von der Leyen lachte laut. Die entscheidende Frage bleibt aber, wie soll sich die Zusammenarbeit zwischen beiden Seiten entwickeln?
4: Let's do more. We all benefit.
2: Lassen Sie uns mehr tun, wir alle profitieren davon. EU-Parlamentspräsidentin Roberta Metsola begrüßte Carneys Vorschläge für ein neues Miteinander.
0: Kanadas Premierminister Mark Carney im EU-Parlament, das war der Beitrag von Andreas Meyer-Feist. Heute, an diesem Donnerstag, feiert die ARD-Satire-Sendung Extra 3 ihren 50. Geburtstag. 1976 gab es die erste Sendung und von Anfang an wird sie vom Norddeutschen Rundfunk produziert. Seit 2014 läuft Extra 3 im Ersten und seit 15 Jahren moderiert der Kabarettist Christian Ehring die Sendung. Mein Kollege Sebastian Ottowitz vom NDR hat mit Ehring gesprochen und die Frage war, wie Extra 3 50 Jahre lang überstanden hat.
5: Ja, wenn es das gäbe, das eine Erfolgsgeheimnis, ja, dann wäre alles viel einfacher. Ich würde sagen, es ist ein Glückszufall. Es ist wirklich für Fernsehverhältnisse absolut ungewöhnlich. Es ist eine Singularität im Raumzeitkontinuum, würde ich sagen, ein Phänomen, das allen Gesetzen des Fernsehens widerspricht, eigentlich auch den Gesetzen der Physik. Aber wo es nun mal so ist, nehmen wir das natürlich dankbar hin und feiern entsprechend. Die Sendung, man kann wirklich schwer sagen, das war jetzt das und das, was die Sendung so besonders gemacht hat, weil die Sendung auch so viele Wandlungen durchgemacht hat. Es war mal ein reines Politmagazin ohne jeden satirischen Ansatz. Es war mal ein Satiremagazin, das sich so nannte, wo aber meines Erachtens ein bisschen das Vermögen fehlte, wo es dann doch nicht so sehr satirisches Magazin war. Es war auch mal eine Satire-Show, also wurde es dann im Laufe der letzten Jahre eher auch mit Publikum. Es gibt eigentlich nicht das eine Erfolgsrezept, das die Sendung zum Erfolg gebracht hat.
6: Nennen wir extra dreimal ein Satire-Format. Ihr seid ja aber nicht alleine in dieser Branche. Zum Beispiel gibt es ja auch die Heute-Show, trittst du ja selber regelmäßig auf bei der Konkurrenz, wenn man so will. Was ist denn aber für dich persönlich das Alleinstellungsmerkmal von Extra 3? Was macht auch für dich persönlich den Reiz aus, diese Sendung zu moderieren?
5: Da muss ich vielleicht doch nochmal die Altvorderen loben. Als Extra 3 erfunden wurde, war es natürlich weit und breit das einzige Satireformat im Fernsehen. Also auch Satire mit Bewegtbild zu erzählen, war meines Erachtens vollkommen neu. Da muss ich sagen, ist wirklich etwas sehr Einzigartiges entstanden. Und heute gibt es natürlich sehr viele Sendungen, die aber, wenn sie nicht gerade Extra 3 heißen, auch zurückgehen auf Formate, die im Ausland erfunden worden sind. Die eindeutige Nachrichtenparodien sind. Extra 3 ist ja das alles nicht. Es ist wirklich eine originäre Sendung. Es ist hier in Deutschland erfunden worden. Es gibt keinen Vergleich dazu. Es gibt Elemente, die natürlich ganz ähnlich sind in der Heute-Show bei Böhmermann, weil das natürlich sich auch wieder auf andere Formate bezieht, vornehmlich aus den USA. Und natürlich gibt es auch Ähnlichkeiten, wenn mehrere Leute in einem Raum sind und über die Aktualität nachdenken, gibt es auch gewisse Ähnlichkeiten bei der Art, wie das umgesetzt wird.
6: Wenn du die Aktualität ansprichst, wir sind ja in einer Welt, die von Krisen bestimmt wird. Kriege, Wirtschaftskrise, Klimakrise. Ist es in diesen Zeiten schwieriger geworden, Satire zu machen?
5: Ich finde es deutlich schwieriger. Ich glaube, angesichts der Krisen gibt es schon den Effekt, dass Satire auch tröstet, dass dadurch, dass Dinge pointiert benannt werden, Menschen sagen, so kann ich mal kurz drüber lachen, das hilft mir, das zu verarbeiten. Oder ich informiere mich in einer Art und Weise, die irgendwie auch entertaining ist. Mhm. Die Nachrichten sind für mich zu niederdrückend. Ich gucke viel lieber Extra 3. Es ist aber insgesamt als Satire-Schaffender schwieriger geworden. Einfach weil die Gesellschaft gespaltener ist, weil es eine ganz andere Zersplitterung, Zerfaserung gibt, weil es viel mehr Widerspruch gibt, weil es eine intellektuelle und auch physische Verrohung und auch moralische Verrohung gibt, sowohl in der Politik als auch in der Gesellschaft. Und ich finde, das waren damals schon, das waren schon sehr, sehr behütete Zeiten. Das war so ein bisschen so Standfußball, wie man den Fußball aus den 70ern vielleicht heute auch etwas kritischer beurteilt, als damals Beckenbauer und Netzer sich selbst gesehen haben.
6: Wie viel Freiheit bekommt ihr denn als Redaktion? Wie viel Freiheit hast auch du als Moderator? Wie weit ihr da gehen könnt?
5: Naja, es gibt Gesetze, an die wir uns natürlich halten müssen. Es gibt ein Justiziariat, das sich die Texte anschaut und guckt, ist da irgendetwas, eine Behauptung, die wir nicht belegen können? Ist da irgendetwas eine Formalbeleidigung? Muss man da was umformulieren? Es gibt keine Vorgaben vom Sender im Sinne von, bitte macht das politisch jetzt so und so. Im Gegenteil, obwohl das immer unterstellt wird, wenn es überhaupt Vorgaben gibt, dann ist es, achtet bitte etwas mehr auf Vielfalt, Perspektivvielfalt. Das ist eigentlich das Wort der Stunde. Es gibt natürlich den Quotendruck, also wenn eine Sendung nicht gut performt, sei es jetzt im linearen Fernsehen oder sei es in der Mediathek oder auch online, dann versucht man doch als Redaktion tunlichst daran, was zu verändern. Und das ist, würde ich sagen, sogar ein höherer Druck als jetzt irgendein politischer Druck aus der Senderhierarchie.
6: Veränderung ist natürlich immer gegeben und Extra 3 hat sich ja auch weiterentwickelt, ist inzwischen viel mehr als in Anführungszeichen nur eine Fernsehsendung. Mehr als 1 Million Menschen folgen den Extra 3 Kanälen auf Instagram und TikTok und gerade jetzt am Wochenende ist ein neuer Podcast auch von Extra 3 erschienen mit, Überraschung, Christian Ehring. Worum geht's?
5: Ich war immer absoluter Podcast-Verweigerer und jetzt habe ich es doch mal ausprobiert, im fortgeschrittenen Alter.
6: Hat gar nicht wehgetan.
5: Ja, es ist, war ganz interessant. Es ist für mich so eine Art Praktikum, Podcast-Praktikum. Ich mache das sehr, sehr gerne. Also wir haben eine Rubrik in unserer Sendung, Erklär's dem Boomer. Das ist eine Rubrik, in der wir eben nicht auf Konfrontation setzen, sondern auf Verständigung. Natürlich ein bisschen auch ironisch gebrochen. Florentine Osche, die genau 30 Jahre jünger ist als ich, diskutiert mit mir über genau die Themen, über die sich Generationen immer streiten, also bei Familienfeiern und so weiter. Also vegane Ernährung, Gendern, was soll denn das? Und die Jungen wollen nicht mehr arbeiten und die Alten arbeiten sich kaputt und kriegen Magengeschwüre. Also diese ganzen Streitthemen, ne, ihr habt das Klima kaputt gemacht, ja, aber ihr fliegt doch auch die ganze Zeit in den Urlaub. Und das funktioniert in der Sendung, finde ich, unglaublich gut. Es macht auch wahnsinnig Spaß. Ich finde die Gespräche mit Florentino Osche immer gewinnbringend, auch wenn wir uns so mal zwischendurch unterhalten haben und ich habe gedacht, das schreit nach einem Spin-off als Podcast. Und jetzt machen wir das ein wenig ernsthafter, ein wenig authentischer, natürlich noch satirisch, aber mit keinem so akuten Gag-Zwang wie in der Sendung. Wir machen es etwas spontaner, wie man eben so im Podcast redet und haben auch wieder ein Oberthema pro Folge. Es gibt 5 Folgen, die sind jetzt alle in ARD Sounds zu hören und vielleicht gibt es dann irgendwann auch eine Neuauflage, eine weitere Staffel.
0: Sagt Christian Ehring, der Moderator von Extra 3. 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
0: Und den hat heute Moritz Casalet.
7: Ja, arbeiten, wo andere Urlaub machen und baden gehen. Die TSG Hoffenheim hat sich im ersten Gruppenspiel der Fußball-Europa League blamiert und mit 0:2 auf Kreta verloren. Daniel Günther berichtet.
8: Trotz viel Ballbesitz und optischer Überlegenheit fehlte es der TSG Hoffenheim über die kompletten 90 Minuten an Ideen und Durchschlagskraft. Ofi Kreta verteidigte wie erwartet aufopferungsvoll und sehr konzentriert. Setzte dann nach 30 Minuten einen blitzsauberen Konter, den der Spanier Aitor zum 1:0 vollendete. In der zweiten Halbzeit hatten Loschek und Kramaric zwar die Chance auf das 1:1, aber alles in allem war es von Hoffenheim offensiv zu wenig. Und dann kassierte die TSG in der 84. Minute nach einer Ecke noch das 0:2, Kanellopoulos traf per Kopf. Die TSG nach diesem 0:2 mit einem Fehlstart in die Ligaphase der Europa League gestartet. In der Bundesliga geht es am Sonntag mit dem Auswärtsspiel in Paderborn weiter.
7: Er hat es getan. Der neue Bundestrainer Jürgen Klopp hat seinen ersten Kader nominiert. Also genau genommen sind es sogar zwei Kader, denn die Länderspielpausen sind seit dieser Saison länger, haben nicht nur Platz für zwei Spiele, sondern gleich für vier. Ende September, Anfang Oktober spielt Deutschland in der Nations League und deswegen hat Jürgen Klopp gleich 44 Spieler nominiert. 11 von ihnen sind zum ersten Mal dabei. Bamba Segonté aus Hoffenheim zum Beispiel oder Finn Jeltsch aus Stuttgart oder Vitali Janelt, der in England für den FC Brentford spielt. Klopp krempelt einiges um.
9: Wir haben was in den Jungs, wir sehen was in den Jungs, wir sehen ganz viel Potenzial und wollen dabei sein bei der Entwicklung. Und deshalb haben wir neue Gesichter dazugenommen. Und es war wirklich so, dass man konnte ja nach der WM das Gefühl haben, dass der deutsche Fußball komplett am Boden ist, wir kein Talent und keine Fußballspieler haben. In den letzten vier Wochen, als wir da jetzt genauer drauf geguckt haben, ist uns ganz, ganz viel Talent ins Auge gesprungen sozusagen. Sogar so viel, dass jetzt gar nicht alle dabei sind.
7: Ja, apropos nicht dabei, Klopp hat einige Nationalspieler nicht nominiert, die bei der WM noch im Kader waren. Sané, Undav und Baumann zum Beispiel.
9: Ich bitte nicht um Zeit oder sonst was. Das ist mir ehrlich gesagt, ob ihr uns die gebt oder nicht. Wir brauchen sie sowieso. Also ich kann jetzt nicht ändern. Das wäre, wenn jetzt irgendjemand so dämlich ist und zu glauben, dass mit anderthalb Trainingseinheiten wir die Fußballwelt einmal auf den Kopf gestellt hätten, dann kann ich dem jetzt wirklich nicht helfen. So, aber wir werden alles versuchen, um eine neue Herangehensweise sichtbar zu machen. Das kann ich versprechen, so schnell wie möglich. Ich erwarte sofort mehr. Was kann ich sagen? Und mehr geht erstmal immer.
7: Und zwar schon in einer Woche. Am kommenden Donnerstag spielt die deutsche Fußballnationalmannschaft in Amsterdam gegen die Niederlande, dann erstmals mit Jürgen Klopp an der Seitenlinie. Die neue Saison der deutschen Eishockeyliga hat begonnen und das Eröffnungsspiel hat Meister Berlin gegen Straubing gewonnen. Aus Berlin berichtet Jan-Christian Guzman.
10: Gänsehautmoment vor dem Anpfiff. Das Banner für die 12. Meisterschaft wurde unter das Hallendach gezogen. Dann profitierten die Berliner von gleich zwei Fehlern des Gäste-Goalies Skarek. Sie führten 2:0, das 3:0 dann ein Lehrbuchkonter. Erst danach, im letzten Drittel, merkte man den Gästen an, dass sie die 10 neue integriert hatten. Sie fingen an, Aktionen zu zeigen und verkürzten erst durch Klein und dann durch Leubel. Aber der Stecker wurde ihnen gezogen durch Eisbärenverteidiger Erik Mick. 59. Spielminute, 4:2.
7: Ja, die Mannschaftssportarten kommen zurück. Morgen startet auch die neue Saison der Basketball-Bundesliga. Und die Handballer, die sind schon länger unterwegs. Und wie in der Bundesliga läuft es für Meister Magdeburg auch in der Champions League einwandfrei. Der SCM hat in Kriens in der Schweiz auch sein zweites Gruppenspiel gewonnen. Und zwar klar mit 39:29. Melsungen hat dagegen in Polen bei Wisła Płock knapp verloren mit 24:25. Und in der Handball-Bundesliga haben Göppingen und die Rhein-Neckar-Löwen den 5. Spieltag eröffnet und Göppingen hat knapp gewonnen, 29:28. Und die deutschen Rollstuhlbasketballer haben das WM-Finale in Kanada verpasst und zwar auf dramatische Art und Weise. Im Halbfinale gegen Australien haben sie in der Verlängerung mit 5 Punkten geführt, das Spiel dann aber doch noch aus der Hand gegeben. Und jetzt bleibt also nur noch das Spiel um Platz 3, entweder gegen Italien oder gegen Großbritannien. Die beiden spielen gleich im zweiten Halbfinale gegeneinander.
0: Das war der Sport mit Moritz Kassalett. Mit welcher Marke verbinden Sie denn die Farbe Orange? Mit Fanta vielleicht oder mit dem ZDF? Auch die Baumarktkette Obi nutzt einen Orange-Farbton und den wollte sie als Marke schützen lassen. Der Bundesgerichtshof hat heute darüber entschieden. Und wie, das hören Sie gleich nach den Nachrichten bei uns.

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1: Um 22.30 Uhr mit Felix Sprung. Kanadas Premierminister Carney hat sich für eine enge Partnerschaft mit der EU ausgesprochen. In einer Rede im EU-Parlament begrüßte der Regierungschef ein entsprechendes Angebot von Kommissionschefin von der Leyen. Aus Straßburg Andreas Meyer-Feist.
2: Mark Carney wurde im Europaparlament äußerst freundlich empfangen und bekam langen Beifall. Die überwältigende Mehrheit der Kanadier befürworte deutlich engere Beziehungen zu Europa, erklärte der kanadische Premier. Niemand werde Kanada vorschreiben, mit wem das Land internationale Abkommen schließen darf. Damit reagierte Carney auf Drohungen des US-Präsidenten, die er in der vergangenen Nacht an die Adresse der EU gerichtet hatte. Ein Sprecher der EU-Kommission erklärte dazu, die Partnerschaft mit Kanada richte sich gegen niemanden und diene der gemeinsamen Stärke.
1: Polens Regierungschef Tusk hat eindringlich vor russischen Angriffen auf Verbündete der Ukraine gewarnt. Im Parlament in Warschau sprach Tusk von einem realen Risiko, dass vermehrt Drohnen auf das Gebiet von NATO-Staaten an der Ostflanke stürzen und dort Schäden anrichten. Russland werde dann von einem Unfall sprechen, sagte Tusk. Tatsächlich wolle der Kreml aber den Zusammenhalt der NATO schwächen. In den vergangenen Monaten hatte es wiederholt Drohnenvorfälle in osteuropäischen NATO-Ländern gegeben. An einem Nebeneingang der Bergischen Synagoge in Wuppertal ist ein Feuer gelegt worden. Die Polizei nahm einen Verdächtigen fest. Aus Wuppertal Helge Rosenkranz.
3: Laut Polizei konnten Mitarbeiter der Synagoge das Feuer schnell löschen. Der Sachschaden sei gering. Die Synagoge wird praktisch rund um die Uhr von Polizeibeamten bewacht. Möglicherweise haben die den Verdächtigen schnell ausgemacht. Es soll sich um einen 37 Jahre alten Mann mit afghanischer Staatsangehörigkeit handeln. Auch der Vorsitzende der Wuppertaler jüdischen Gemeinde bestätigte den Angriff auf die Synagoge im Stadtteil Barmen. Einen ähnlichen Anschlag mit selbstgebauten Brandsätzen auf die Synagoge gab es schon vor 12 Jahren.
1: Lehrkräfte haben keinen automatischen Anspruch auf einen finanziellen Ausgleich, wenn sie Überstunden machen. Das hat das Bundesverwaltungsgericht in Leipzig entschieden. Danach dürfen Lehrkräfte nicht eigenständig die Arbeitszeit verlängern und dafür dann mehr Geld verlangen. Konkret ging es um die Überstunden eines Grundschulrektors aus Hannover. Das Oberverwaltungsgericht in Lüneburg hatte ihm eine Entschädigung von mehr als 31.000 Euro für seine Mehrarbeit zugesprochen. Das Land Niedersachsen legte aber Revision gegen das Urteil ein. Das Wetter in Deutschland: in der Nacht meist trocken, vom Nordwesten bis zum Osten zeitweise Regen, Tiefstwerte 14 bis 6 Grad. Morgen längere heitere Abschnitte, gebietsweise Schauer, höchstens 17 bis 23 Grad. Und am Samstag wechselnd wolkig, im Norden zeitweise Regen, 18 bis 26 Grad. Das waren die Nachrichten.
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4: Mit einer Meldung für die A1 Lübeck-Hamburg: auf der Norderelbbrücke kommt es wegen eines Schwertransportes in beiden Richtungen zu kurzfristigen Sperrungen. Auf der A7 Hannover Richtung Hamburg gibt es zwischen Berghof und Schwarmstedt 2 Kilometer Stau. Auf der A10 Dreieck Potsdam Richtung Schönefelder Kreuz gibt es zwischen Glindow und Ferch 3 Kilometer Stau. Und die A70 Schweinfurt-Bayreuth ist zwischen Knetzgau und Eltmann in beiden Richtungen nach einem LKW-Unfall gesperrt. Fahren Sie vorsichtig und kommen Sie gut an.
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4: Mit Alex Grantl. Die Baumarktkette Obi hat vor Gericht verloren, und zwar im Streit um die Farbe Orange. Das Unternehmen wollte sein Obi-Orange nämlich als Marke schützen lassen. Der Bundesgerichtshof hat heute dagegen entschieden. Mehr Details jetzt von Elena Radatz.
5: An welchen Baumarkt denken Sie bei der Farbe Orange? An Obi, ist doch klar, meinten zumindest die Verantwortlichen der Baumarktkette. Daher hat man sich den Farbton Orange schon 2010 als abstrakte Farbmarke beim deutschen Patent- und Markenamt schützen lassen. Schließlich sei Orange ein unverwechselbarer Bestandteil der Markenidentität von Obi. Ganz anders sah das allerdings die Konkurrenz. In diesem Falle die Baumarktketten Hornbach und Globus. Beide Baumarktriesen tragen selbst dick auf mit der Farbe Orange im Logo. Und wenn man ein paar weitere Baumärkte vor dem inneren Farbauge durchgeht, fällt auf, 6 der 7 größten Baumarktketten verwenden die Farbe Orange oder Rot für ihr Logo. Hornbach und Globus hatten daher beantragt, den Markenschutz von Obi löschen zu lassen. Es folgte ein Rechtsstreit, den der Bundesgerichtshof heute abschließend entschieden hat. Der für das Markenrecht zuständige Zivilsenat des BGH meinte, die Farbe Orange steht eben nicht exklusiv für die Baumarktkette Obi. Bei einer abstrakten Farbmarke fehle es zunächst an der für den Markenschutz erforderlichen Unterscheidungskraft. Die Farbe Orange habe sich auch nicht eindeutig bei den Verbrauchern als das Obi-Orange eingebrannt, so der Bundesgerichtshof weiter. Es fehle an der sogenannten Verkehrsdurchsetzung. Katharina von Seidlitz-Brandl ist Fachanwältin für gewerblichen Rechtsschutz und weiß, was es braucht, damit für eine Farbe eine Verkehrsdurchsetzung festgestellt werden kann.
6: Dass die Farbe ursprünglich nicht unterscheidungskräftig ist, aber sich dann eben durch so eine intensive Nutzung auf dem Markt beim Publikum eben als Hinweis auf ein bestimmtes Unternehmen etabliert hat. Und dann kann man eben Markenschutz erlangen.
5: Zwar hatten sowohl Obi als auch die Konkurrenten von Hornbach und Globus mehrere Verbraucherbefragungen durchführen lassen. Allerdings konnte man dabei nicht feststellen, dass die weit überwiegende Mehrheit der Bevölkerung die Farbe Orange dem Baumarkt Obi zuordnet. Obi kann die Farbe Orange also nicht länger markenrechtlich schützen lassen. Das bedeutet allerdings nicht, dass Farben ganz generell nicht für bestimmte Unternehmen stehen können. Man denke nur an das Telekom-Magenta. Die Telekom hat sich ebenfalls nach jahrelangem Rechtsstreit den Farbton Magenta schützen lassen. Es ist also nicht ausgeschlossen, sich als Unternehmen eine Farbe schützen zu lassen, weiß auch die Fachanwältin für Markenrecht Katharina von Seidlitz-Brandl.
6: Wer eine Farbe als Marke schützen lassen will, muss ihren eigenständigen Charakter und ihre Verkehrsdurchsetzung eben überzeugend belegen. Es ist also in jedem Fall wichtig, dass Unternehmen weiterhin mit ihren Farben werben.
5: Werbung mit der Farbe Orange machen, das kann Obi ab heute zwar weiterhin, aber Orange, dabei denken wir eben nicht nur an Obi.
4: Der Beitrag von Elena Radatz.
0: Wirtschaft.
4: Gibt es bald neue US-Sanktionen gegen Russland? Es könnten dann die bisher schärfsten Sanktionen sein in Trumps aktueller Amtszeit. Damit soll der wirtschaftliche Druck auf Putin verschärft werden. Das US-Parlament hat jetzt ein entsprechendes Gesetz beschlossen. Aus Washington Ralf Borchardt.
7: Nach dem Senat hat auch das Repräsentantenhaus zugestimmt mit 262 zu 159 Stimmen. Jean Shaheen, demokratische Senatorin aus New Hampshire, sprach von einem wichtigen Signal für die Ukraine. Es gibt parteiübergreifende Unterstützung im Kongress für den außergewöhnlich mutigen Kraftakt, mit dem sich die Ukraine weiter Tag für Tag gegen fürchterliche russische Angriffe wehrt, so die Senatorin im Fernsehsender CNN. Und sie betonte, dieses sehr wichtige Gesetz bringt die Vereinigten Staaten in Einklang mit unseren europäischen Verbündeten.
8: This is a very important bill that puts the United States in line with our European allies.
7: Das Gesetz richtet sich direkt gegen russische Firmen und Politiker und es nimmt vor allem Öl- und Gasexporte ins Visier. Auch Transporte durch die sogenannte russische Schattenflotte, also Schiffe, die unter anderer Flagge den Transport für Russland übernehmen. Zudem ermöglicht das Gesetz dem US-Präsidenten, gegen Länder, die weiter Öl und Gas von Russland kaufen, Zölle von bis zu 100% zu erheben. Das betrifft vor allem China und Indien. China ist der Hauptabnehmer von russischem Öl und Gas, so Senatorin Shaheen. Und wir müssen eine sehr starke Botschaft senden, nicht nur an Wladimir Putin, sondern auch an China und an alle anderen, die russisches Öl und Gas kaufen, dass sie dafür einen Preis bezahlen werden. Hier setzen allerdings die Argumente der Skeptiker an. Sie bezweifeln, ob Präsident Trump tatsächlich hohe neue Strafzölle gegen China riskiert, dem strategischen Hauptkonkurrenten der USA. Mit China gibt es Konflikte in vielen Bereichen, gleichzeitig aber wechselseitige Abhängigkeiten. Kommende Woche wird Präsident Xi in Washington erwartet. Für das neue Sanktionsgesetz gegen Russland gilt insgesamt, viele der Maßnahmen lassen Donald Trump Spielraum. Sie ermöglichen es dem Präsidenten, schärfer gegen Russland vorzugehen. Ob und in welchem Maß er es tut, bleibt in weiten Teilen ihm überlassen. Benannt ist das neue Sanktionspaket gegen Russland nach dem im Juli plötzlich verstorbenen Republikaner Lindsey Graham. Der Senator aus South Carolina hatte das Gesetz in der ursprünglichen Form schon vor 1,5 Jahren eingebracht. Trumps über weite Strecken Russland freundliche Haltung und entsprechender Druck auf Republikaner im Kongress machten die Verabschiedung lange schwierig bis unmöglich. Jetzt hat Präsident Trump signalisiert, dass er das Gesetz unterschreiben will. Der Republikaner Michael McCaul, Abgeordneter aus Texas und enger Freund Lindsey Grahams, hofft, dass Verhandlungen über ein Ende des Ukraine-Kriegs nun endlich einen Schritt näher rücken. Dem Fernsehsender ABC sagte McCaul:
9: "The only man stopping this peace process is Mr. Putin."
7: Der einzige Mensch, der die Friedensbemühungen stoppt, ist Herr Putin. Wirkliche Verhandlungen werden nicht stattfinden, solange wir nicht maximalen Druck ausüben. Durch Flugabwehrraketen für die Ukraine, durch Drohnen, die russische Ausrüstung und Technologie im Wert von Milliarden von Dollar ausschalten und diese Sanktionen, die sich Lindsey Graham so sehr gewünscht hat. Ralf Borchardt, Washington.
4: Und von Washington schauen wir nach Schweden. Da ist heute der Ministerpräsident Kristersson zurückgetreten. Grund ist die Parlamentswahl am letzten Sonntag. Da hat nämlich die Opposition knapp gewonnen, die Sozialdemokraten. Wie die Wahlgewinnerin von den Sozialdemokraten sich äußert, das berichtet aus Stockholm Jana Sinnram.
10: Hey Sverige.
11: Hallo Schweden. So beginnt Magdalena Andersson die Ansprache, die sie kurz nach Verkündung des vorläufigen Wahlergebnisses auf der Instagram-Seite ihrer Sozialdemokraten veröffentlicht.
10: Nu har era röster räknats.
11: Nun sind alle Stimmen ausgezählt und das schwedische Volk hat für einen neuen Kurs für unser Land gestimmt. Für Zusammenhalt und gegen Spaltung. Das schwedische Volk hat dafür gestimmt, Schweden voranzubringen.
10: Ta Sverige framåt.
11: Nach der Parlamentswahl am Sonntag war das Rennen zwischen den beiden politischen Lagern zunächst so eng, dass sich keine Seite zum Sieger erklären konnte. Jetzt sind auch die letzten Wahlkreise und die Stimmen der Auslandsschweden ausgezählt. Laut dem vorläufigen Endergebnis der Wahlbehörde kommen Anderssons Sozialdemokraten zusammen mit der Linkspartei, den Grünen und der Zentrumspartei auf eine knappe Mehrheit von 176 der 349 Sitze im schwedischen Reichstag. Sie wolle den neuen Kurs umsetzen, für den die Menschen gestimmt hätten, so Andersson in ihrer Ansprache. Einen Kurs, der dafür sorgt, das Wachstum anzukurbeln und die hohe Arbeitslosigkeit zu senken. Einen Kurs, der Klimaanpassungen als Chance für Schweden betrachtet, Emissionen zu senken und gleichzeitig wohlhabender und stärker zu werden. Der ein gut funktionierendes Schul-, Gesundheits- und Altenpflegesystem im ganzen Land sicherstellt. Und der eine vernünftige Migrationspolitik verfolgt und die unrechtmäßige Abschiebung von Jugendlichen stoppt. Eine Anspielung auf die strenge Einwanderungs- und Asylpolitik, die die konservativ-liberale Minderheitsregierung in den vergangenen 4 Jahren gemeinsam mit den rechtspopulistischen Schwedendemokraten durchgesetzt hat. Von denen ließ sie sich tolerieren. Nach der Wahl wollte der konservative Regierungschef Ulf Kristersson die Rechtspopulisten sogar in seine Regierung holen. Stattdessen reicht er nun in einem Brief an den Parlamentspräsidenten seinen Rücktritt ein.
12: Die vorläufige Auszählung der Stimmen ist abgeschlossen. Das Wahlergebnis deutet auf schwierige Voraussetzungen für die Bildung der nächsten Regierung hin, da die Äußerungen der Parteien vor dem Wahltag ein Hindernis für alle denkbaren Koalitionen darstellen könnten.
11: Deshalb sei eine konstruktive Offenheit der Parteien im Reichstag und Gespräche aller Parteien nötig, so Kristersson weiter.
12: Es ist nun die Aufgabe des Parlamentspräsidenten, die nächsten Schritte einer Regierungsbildung einzuleiten. Damit diese Arbeit unverzüglich beginnen kann, beantrage ich meine Entlassung als Ministerpräsident.
11: 4 Tage nach der Parlamentswahl sind alle Stimmen ausgezählt. Bis Schweden eine neue Regierung hat, dürfte es aber noch Wochen oder sogar Monate dauern.
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0: Und die Zeit, es ist jetzt 22.45 Uhr.
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0: In der chinesischen Hauptstadt Peking ist das Xiangshan-Forum zu Ende gegangen. Das ist ein internationaler Sicherheitsdialog für Offiziere und Generäle, vor allem aus China und aus befreundeten Ländern. China hat auf dem Treffen vor einer Militarisierung der Welt gewarnt. Ja, und das, obwohl China selbst profitiert, etwa von Russlands Krieg gegen die Ukraine. Christoph Kober hat diese Konferenz für uns verfolgt.
2: Der Hauptredner kommt ziemlich schnell zum Punkt. Die internationale Sicherheit befindet sich in einem fragilen Moment. Angesichts der zunehmenden Herausforderungen muss sie dringend verbessert werden, sagt der chinesische Verteidigungsminister Dong Jun in seiner Rede vor dem Xiangshan-Forum in Peking. Im Publikum Minister aus Ländern wie Vietnam oder Indonesien, hochrangige Offizielle aus Nordkorea, Kirgisistan oder Belarus und viel Militär. Das Treffen sieht sich als Chinas Antwort auf Veranstaltungen wie das Shangri-La-Forum in Singapur oder die Münchner Sicherheitskonferenz. Wir müssen uns an die Lehren aus der Geschichte erinnern und ein hohes Maß an Wachsamkeit gegenüber allen verborgenen Variationen von Hegemonismus, Militarismus und historischem Revisionismus bewahren, sagt Dong Jun. Wie genau die Lehren aussehen sollen, führt der chinesische Verteidigungsminister nicht näher aus. Das Forum soll Dialog ermöglichen, ohne dass am Ende alle einer Meinung sein müssen, heißt es. Und so treffen sich auch etwa Vertreter des Irans und der Vereinigten Arabischen Emirate auf einer Panelbühne, ohne allerdings den Konflikt, in den beide Seiten verwickelt sind, voranbringen zu können. Und das Xiangshan-Forum bietet China Gelegenheit, dem Rest der Welt zu erklären, wie China die Welt sieht. Die Volksrepublik stellt sich gegen die aktuell westlich dominierte Weltordnung, gegen Verbünde wie die G7 oder die NATO. Stattdessen sei Multilateralismus das Ziel. Entscheidungen sollten nicht von einer kleinen Gruppe getroffen werden, nicht von den USA oder den G7, um genau zu sein, sondern von der Mehrheit der Länder, sagt Yu Tie-jun, Leiter des Instituts für internationale und strategische Forschung an der Peking University. Auch deswegen lädt China Vertreter aus Ländern des sogenannten globalen Südens zu solchen Treffen ein. Dass China am Ende vor allem die USA als globale Führungsmacht verdrängen will, kommt dabei nicht zur Sprache. Gesprochen wird über den Krieg in der Ukraine, wenngleich der nicht explizit auf der Tagesordnung steht. In Russlands seit 4 Jahren andauerndem Angriffskrieg ist China der wichtigste Unterstützer des Kremls. Billige Energie, die man von Moskau bekommt, ist allerdings nicht die einzige Motivation, sagt Yu Tie-jun. China hat eine besondere Beziehung zu Russland. Sie ist gekennzeichnet durch das freundliche Verhältnis der beiden Staatenführer zueinander und dadurch, dass beide verbunden sind im Kampf gegen die Vorherrschaft der USA. Diese strategischen Überlegungen beeinflussen zwangsläufig die Entscheidungen Chinas. Auch deswegen erscheint das chinesische Angebot, in dem Krieg zu vermitteln, so wie es Staats- und Parteichef Xi Jinping zuletzt auf dem Treffen der BRICS-Staaten gemacht hat, realitätsfern.
0: Aus Peking war das Christoph Kober. Im Juni wurde das Vogelgrippe-Virus zum ersten Mal auf dem australischen Festland nachgewiesen. Bis dahin war das Festland verschont geblieben. Mittlerweile wurden viele weitere Infektionen mit dem Virus entdeckt. Tausende Vögel sind deshalb bereits gestorben. Viele sorgen sich jetzt um die Tierwelt in Australien, denn viele Arten, die kommen sonst nirgendwo vor. Jetzt könnte es aber eine Hoffnung geben. Jennifer Johnston.
3: Die Möwe wirkt desorientiert, wackelig auf den Beinen. Andere Vögel liegen fast reglos auf dem Rücken. Die Tiere haben sich mit der hoch ansteckenden Vogelgrippe H5N1 infiziert, die unter anderem ihr Gehirn angreift. Maureen Christie hat die Konsequenzen am Strand im Bundesstaat South Australia beobachtet.
4: Walk onto the beach. Du läufst am Strand und da liegt ein toter Vogel. 2 Schritte weiter liegt noch ein toter Vogel. Dann drehst du dich um, gehst einen Schritt in die andere Richtung und da liegt noch ein toter Vogel. Es ist schrecklich.
3: Das beschreibt die Vogelbeobachterin dem australischen Sender ABC. Im Süden, wo Christie lebt, gibt es die meisten Fälle.
5: Absolutely awful, 'cause there's nothing you can do about it.
4: Es ist so schrecklich, denn man kann nichts dagegen tun. Sie können nicht gerettet werden. Es ist nicht wie bei einem kranken oder verletzten Vogel, den man pflegt und der wieder gesund wird. Sobald diese Vögel die Krankheit haben, werden sie sterben. Das war's.
3: Auch Wayne Boardman beobachtet die Ausbreitung der Vogelgrippe mit großer Sorge. Er ist Veterinär und forscht an der Universität von Adelaide.
6: I think we're still at the beginning of this.
7: Ich denke, wir stehen in Australien noch ganz am Anfang dieser Vogelgrippe-Epidemie. Wir müssen damit rechnen, dass die Zahl der Fälle exponentiell ansteigen wird. Das wäre natürlich verheerend. Die Vogelgrippe könnte letztlich dazu führen, dass einige unserer Arten so stark zurückgehen, dass sie irgendwann nicht mehr existieren und aussterben.
3: Eine von 5 australischen Vogel- und Säugetierarten ist bereits jetzt vom Aussterben bedroht. Mehr als 3/4 der Säugetiere in Down Under kommen ausschließlich hier vor. Wie sie mit dem Virus zurechtkommen, ist daher noch nicht bekannt. Etwa die einzigartigen Beuteltiere oder besonders gefährdete Seelöwenarten. Die Vogelgrippe ist in Down Under als letztem Kontinent der Welt angekommen und sie wird bleiben, sagt Veterinär Boardman.
7: Sie war exotisch. Jetzt ist sie hier seit dem 20. Juni heimisch. Wir haben keine Möglichkeit, sie einzudämmen oder wieder loszuwerden.
3: Der 20. Juni. An dem Tag wurde der erste infizierte Zugvogel gefunden, ein brauner Skua, im Bundesstaat Western Australia. Die Angst, dass die Krankheit auch den letzten vogelgrippefreien Kontinent erreichen könnte, ging unter Experten schon lange um. Denn über den Ozean erreichen jedes Jahr Millionen Zugvögel Australiens Küsten. Inzwischen sind auch endemische Vogelarten betroffen, wie die Eilseeschwalben und die australische Silberkopfmöwe. Für Experten keine gute Nachricht. Denn die Silberkopfmöwe ist kein seltener Küstenvogel. Sie ist ein australischer Alltagsvogel, der überall zu finden ist, an Stränden und in Städten. Sie könnte damit eine Art Taxi für das Virus sein, von der Küste zu anderen Vogelarten und in neue Lebensräume. Ende August infizierten sich zum ersten Mal Säugetiere. Besonders bedroht sind vor allem Raubtiere und Fleischfresser. In Australien etwa die hundeähnlichen Dingos oder der tasmanische Teufel. Ein Beuteltier und Aasfresser, der nur in Australien vorkommt.
7: Sie könnten tote Vögel fressen, die sie finden. Und das könnte dazu führen, dass sich die Krankheit auf sie überträgt. Sie sind zudem ziemlich gesellig. Die tasmanischen Teufel kommen häufig in Gruppen zusammen. Und das könnte ein einfacher Weg sein, das Virus auch auf andere Tiere zu übertragen.
3: Erklärt Veterinär Wayne Boardman. Um besonders seltene Vogelarten zu schützen, hat Australien angefangen, Tiere zu impfen. Auf Phillip Island etwa, in der Nähe von Melbourne, werden derzeit tausende Zwergpinguine gegen die Vogelgrippe geimpft.
7: Wenn sie also nachts von der Nahrungssuche zurückkommen und in ihren Bau gehen, können wir sie leicht einfangen und impfen. Wir können ihnen dann einen Mikrochip einsetzen, sodass wir genau wissen, welche Tiere wir behandelt haben. 4 Wochen später können wir sie erneut impfen und anschließend Blutproben nehmen, um zu überprüfen, wie gut der Impfstoff gewirkt hat.
3: Bisher sind in Australien noch keine Geflügelbestände betroffen. Die Behörden empfehlen den Betrieben aktuell Stallhaltung. Geflügelhalter wie Brian Ammett sind daher so vorsichtig wie möglich. In seinen Ställen leben 30.000 Tiere, die pro Tag rund 25.000 Eier legen.
7: Im Moment

0: speziell infizierten Tieren in Kontakt kommen, ist höher. Aber wir haben tatsächlich einen Impfstoff für Menschen zur Verfügung und verabreichen ihn derzeit all jenen, die einem hohen Risiko ausgesetzt sind.
1: Denn wer sich mit Vogelgrippe infiziert, habe ein hohes Risiko zu sterben. Das zeigen die weltweiten Zahlen. Australien befindet sich derzeit in der ersten Welle. Seit 3 Monaten wütet das Virus nun im Land. Das Gute, der australische Sommer naht. Das Virus fühlt sich bei Wärme weniger wohl. Im Sommer könne das UV-Licht das Virus abtöten. Doch H5N1 wird in Australien bleiben und zum nächsten Winter vermutlich mit voller Wucht zurückkommen.
2: Die Vogelgrippe ist in Australien angekommen, aber eine Impfung gibt Hoffnung. Das war der Beitrag von Jennifer Johnston.
3: Kultur.
2: Und da geht's jetzt um eine neue Serie aus Deutschland. Sie heißt City of Blood. Und unser Reporter Jörg Tassmann weiß, worum es da geht.
4: Deutschland ist nach dem Klimawandel auseinandergebrochen. Nur die Republik Berlin nimmt noch Flüchtlinge auf. Die dortige linksliberale Regierung hat auch den Bau eines Doms zugelassen, der gesunde Luft ermöglicht und wo nur Reiche und Privilegierte wohnen. Sonst herrschen in Berlin 41 Grad und viel Elend. Vor anstehenden Wahlen steht der Populist Laval kurz vor der Machtübernahme. Aber City of Blood ist mehr als nur eine weitere politische Dystopie. In der Stadt leben auch Vampire, die unerkannt bleiben wollen, von illegalem Bluthandel leben und die Politik langsam unterwandern. Mittendrin sind die ungleichen Schwestern Phoebe und Bea, die von Lea Drinder gespielt wird und erläutert, warum ihr das Thema der Serie so gefiel.
5: Ich war so Vampire in Berlin, okay, naja, kann ja spannend sein. Aber das, was mich in erster Linie überzeugt hat, war dann tatsächlich eher so dieser politische Strang, die Haltung, die gezeigt wird, die Konflikte, die entstehen, diese Zusammenhänge zu verstehen und dann in dieser ganzen dystopischen Welt, in diesen ganzen hochaktuellen, zeitgenössischen, zeitgeistigen Gedanken irgendwie dann noch eine Geschichte zu erzählen, zweier Schwestern, die sich verloren haben.
4: Bea leidet unter einer Niereninsuffizienz. Nur ihre ältere Schwester Phoebe kann ihr dauerhaft das Leben retten, wenn sie Bea eine Niere spendet. Aber die Schwestern lebten jahrelang voneinander getrennt. Während Bea in einem wohlsituierten Umfeld bei ihrer Adoptivmutter, einer erfolgreichen Politikerin, aufwuchs, arbeitet Phoebe für die Mafia, die mit Blut dealt. So sind Konflikte vorprogrammiert und Regisseur Philipp Kadelbach schafft es erneut, emotional packend und auch optisch brillant zu erzählen. Das faszinierte auch Soma Pisal in der Rolle der Phoebe.
6: Man würde denken, dass viel CGI ist. Natürlich ist es auch in Teilen so, aber die Sets waren so unfassbar ausgestattet. Wir haben zwar auch in Prag gedreht, aber die Straßen, die Prager Innenstadt, wurde einfach in Berlin verwandelt. Und dann haben wir in Prag auch in ganz tollen Gebäuden gearbeitet und gedreht. Da haben wir in der Villa gedreht. Kubistischer Architekt. Die ganzen Fassaden sind so durchzogen von prismenartigen Strukturen und Dreiecken. Und also es war wirklich wie in einer anderen Welt.
4: Dass in Berlin Vampire leben, wird anschaulich und unaufgeregt fast nebenbei erzählt. Einige unter ihnen, wie der Architekt Johann Modersohn, wollen mit den Menschen gemeinsam leben. Andere, wie der blutrünstige Zeno, in der Illegalität bleiben. Zeno ist eine Paraderolle für Lars Eidinger, den ebenso lustvoll wie brutal verkörpert, aber mitunter auch melancholisch.
7: Ja, mich hat an Vampiren immer fasziniert, dass sie so melancholisch oder traurig sind, wo man doch gemeinhin davon ausgehen würde, jemand, der unsterblich ist und untot, müsste glücklich sein. Und dann versteht man vielleicht, dass der Reiz des Lebens genau darin liegt, dass es endlich ist.
4: City of Blood gehört zu den besten deutschen Serien seit langem. Selten ist es so gelungen, unsere Gegenwart mit einer nahen Zukunft so zu verbinden, dass sie real und bedrohlich erscheint, politisch relevant und glaubwürdig. Hinzu kommen packende Familiendramen und eine schöne Schwesterngeschichte, bei durchweg hervorragenden Schauspielerleistungen. Und auch das Vampir-Genre wird unterhaltsam integriert und erinnert gekonnt an Klassiker wie Blade Runner, wo man auf Anhieb auch nicht wusste, wer nun die Menschen und wer die Replikanten sind.
2: City of Blood, das war die Rezension von unserem Kritiker Jörg Tassmann. Zu sehen sind die 8 Folgen bei Disney+.

2 Euro oder 2,453 Euro, genau gesagt. So viel hat am Mittwoch ein Liter Diesel im Durchschnitt in Deutschland gekostet, laut ADAC. Und damit war ein neuer Höchststand erreicht bei den Dieselpreisen. Der Benzinpreis, der hat ja schon seit einigen Tagen Rekordhöhe.

Es geht jetzt also mal wieder um die politischen Gegenmaßnahmen, damit dieser Kraftstoff bezahlbar wird. Welche Maßnahmen das sind, wann sie kommen könnten und was sie bringen würden, dem gehen wir gleich nach den Nachrichten hier genauer nach.

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1: Um 23 Uhr mit Felix Sprung. Polens Regierungschef Tusk hat die NATO-Staaten überraschend deutlich vor verstärkten russischen Angriffen an der Ostflanke gewarnt. Der Kreml wolle den Zusammenhalt der NATO schwächen, sagte der Premierminister. Aus Warschau, Palina Milling.
2: Laut Geheimdiensten plane Russland auch hybride Drohnen- und Raketenangriffe gegen die Länder, die die Ukraine unterstützen, darunter Polen. Das erklärte Donald Tusk in seiner Rede vor dem polnischen Parlament. Es bestehe ein reales Risiko, dass auf das Territorium von einem oder mehreren NATO-Staaten an der Ostflanke Drohnen oder Geschosse eindringen könnten. Auch Zerstörungen seien nicht auszuschließen. Solche Angriffe würden von Russland als Zufall dargestellt, damit niemand in der NATO eine Reaktion erwäge, sagte der polnische Premierminister.
1: Kanadas Ministerpräsident Carney hat das Angebot einer sogenannten assoziierten EU-Mitgliedschaft seines Landes begrüßt. Umfragen zeigten, dass eine große Mehrheit der Kanadier für engere Beziehungen mit der EU sei, sagte Carney in einer Rede vor dem Europaparlament. Kommissionspräsidentin von der Leyen hatte gestern dafür geworben, die Zusammenarbeit mit Kanada zu vertiefen, etwa bei der Entwicklung künstlicher Intelligenz oder bei der Rüstungsproduktion. In Frankfurt am Main ist ein weiterer Mensch an Malaria gestorben. Nach Angaben der Stadt wohnte er in der Nähe des Flughafens und hatte sich vermutlich durch eine Mücke infiziert, die mit einem Flugzeug nach Deutschland gekommen war. Einzelheiten von Katharina Wilhelm aus Frankfurt.
3: Sicher können wir natürlich noch nicht sein. Das muss untersucht werden. Das ist natürlich ganz wichtig. Momentan ist schon die Annahme, dass Mücken wahrscheinlich mitgereist sind, mit dem Gepäck zum Beispiel, mit der Fracht im Flugzeug. Das könnte der Fall sein. Und dass diese Mücke dann eben tatsächlich diese Kilometer zurückgelegt hat, sind ja etwa 5 Kilometer vom Flughafen entfernt. Das können diese Mücken tatsächlich zurücklegen und dass sie dann die Person dort gestochen hat. Trotzdem, wir wissen es natürlich noch nicht gesichert. Es wird noch einige Untersuchungen geben müssen, bis wir hoffentlich dann auch auf den Grund kommen dieser Malariaerkrankung.
1: In Wuppertal ist an einem Nebeneingang der Bergischen Synagoge ein Feuer gelegt worden. Nach Polizeiangaben konnten die Flammen schnell gelöscht werden. Der Sachschaden sei gering, verletzt wurde niemand. Die Polizei hat einen Tatverdächtigen festgenommen. Es handelt sich um einen 37-Jährigen aus Afghanistan. Sein Motiv ist noch unklar. Die TSG Hoffenheim hat in der Europa League einen Fehlstart hingelegt. Das Team von Trainer Ilzer unterlag in Griechenland dem Außenseiter Kreta mit 0:2. Das waren die Nachrichten. Das Wetter in Deutschland. In der Nacht meist trocken, vom Nordwesten bis zum Osten zeitweise Regen, Tiefstwerte 14 bis 6 Grad. Morgen längere heitere Abschnitte, gebietsweise Schauer, höchstens 17 bis 23 Grad. Am Samstag wechselnd wolkig, im Norden zeitweise Regen, 18 bis 26 Grad. Sonntag 17 bis 26 Grad. Es ist 23.03 Uhr.
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4: Auf die A1, da geht's los, Lübeck-Hamburg auf der Norderelbbrücke. Da kommt es wegen eines Schwertransportes in beiden Richtungen zu kurzfristigen Sperrungen. Die A4 Aachen Richtung Köln ist zwischen Köln-Kreuz, Köln-Gremberg und Dreieck-Heumar bis 5 Uhr gesperrt. Dort werden Schilderbrücken montiert. Der Verkehr wird über die A559 und die A59 umgeleitet. Die A7 Hannover Richtung Hamburg, da gibt es zwischen Berghof und Schwarmstedt 2 Kilometer Stau. Die A8 München Richtung Stuttgart ist zwischen Burgau und Günzburg wegen Bergungsarbeiten gesperrt. Auf der A10 Dreieck Potsdam Richtung Schönefelder Kreuz gibt es zwischen Glindow und Ferch 3 Kilometer Stau. Die A12 Frankfurt-Oder Richtung Berliner Ring ist zwischen Briesen und Fürstenwalde West wegen Markierungsarbeiten bis 5 Uhr gesperrt. Die A29 Oldenburg Richtung Ahlhorner Heide ist zwischen Wadenburg und Großen Kneten wegen einer Nachtbaustelle bis 5 Uhr gesperrt. Die A40 Essen Richtung Dortmund ist zwischen Dreieck Bochum West und Bochum Zentrum wegen Bauarbeiten bis nächste Woche Freitag gesperrt. Und eine Meldung für Berlin, die A100 in Richtung Wedding ist zwischen Treptower Park und Oberlandstraße wegen Wartungsarbeiten bis 5 Uhr gesperrt. Die A113 ist deshalb ab Spätstraße gesperrt. Fahren Sie vorsichtig und kommen Sie gut an.
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4: Aus Hamburg von NDR Info mit Alex Grantl. Guten Abend. Wir haben gestern über den Benzinpreis berichtet. Der hatte nämlich eine neue Rekordhöhe erreicht. Und heute ist klar, auch der Dieselpreis erreicht einen neuen Rekordstand. Am Mittwoch lag der Preis für einen Liter im Schnitt bei 2,453 Euro. Nach dem Anfang vom Iran-Krieg im Frühjahr, da gab es ja schon mal eine ähnliche Situation. Und schon da hat die Bundespolitik über viele mögliche Gegenmaßnahmen diskutiert. Damals kam dann am Ende der Tankrabatt dabei raus. Der war teuer und die Bilanz, ja, die war eher gemischt. Wiederholt sich diese Geschichte jetzt? Dietrich Karl-Meurer hat sich das angeschaut.
5: Déjà-vu ist französisch und heißt übersetzt schon gesehen. Déjà-vu beschreibt das Gefühl, eine aktuelle Situation schon einmal erlebt zu haben. Und genau dieses Gefühl kennzeichnet die aktuelle Debatte über die Rekordpreise an den Tankstellen und mögliche Entlastungen.
6: Was kann die Politik gegen die hohen Spritpreise tun? Darüber ist sich die Bundesregierung nicht einig.
5: So berichtete im Frühjahr die Tagesschau. Und weiter.
6: Finanzminister und SPD-Chef Klingbeil hat andere Vorstellungen als Wirtschaftsministerin Reiche von der CDU.
5: Heute ist das wieder so. Die Krise im Nahen Osten treibt die Kraftstoffpreise immer weiter nach oben. Wieder diskutiert die Bundesregierung über Entlastungen für Autofahrer und wieder vertreten die Koalitionspartner unterschiedliche Wege. Dabei verspricht Bundeskanzler Friedrich Merz von der CDU in dieser Woche Hilfe, ohne zu sagen, wie die aussehen soll.
7: Das genaue Instrumentarium steht noch nicht fest. Sie können aber davon ausgehen, dass wir sehr bald einen Vorschlag dazu vorlegen werden.
5: Bundesfinanzminister Lars Klingbeil macht Druck. Der SPD-Politiker sagt erneut:
8: Meine Vorschläge liegen seit Wochen auf dem Tisch. Eine Übergewinnsteuer, wo ich die Kommission noch auffordere, dass es jetzt hier endlich konkrete Modelle und Instrumente gibt. Ein Preisdeckel, der ja auch gerade diskutiert wird.
5: Klingbeil will Krisengewinne von Mineralölkonzernen abschöpfen, am liebsten europaweit, und daraus Entlastungen finanzieren.
9: Ein Spritpreisdeckel halte ich für den falschen Weg,
5: erwidert Bundeswirtschaftsministerin Katharina Reiche von der CDU.
9: Ein solcher Deckel schwächt unsere mittelständische Raffineriewirtschaft. Und wir brauchen unsere Raffinerien dringend, denn sie produzieren in Deutschland Diesel, Benzin, Heizöl und Kerosin.
5: Reiche wirbt stattdessen für eine befristete Senkung der Mehrwertsteuer auf Kraftstoffe und für gezielte Direktzahlungen an Menschen mit geringem Einkommen. Ungläubig reibt sich Linken-Co-Chefin Ines Schwertner die Augen. Ihr kommt die Debatte bekannt vor.
10: Beim Thema Spritpreise bekommt man so ein bisschen ein Déjà-vu aus dem Frühjahr. Schon da hat die Bundesregierung direkt nach dem Krieg im Iran rumgeeiert. Die Spritpreise sind gestiegen. Am Ende kam ein mickriger Tankrabatt dabei raus, der die Gewinne der Mineralölkonzerne überhaupt nicht angetastet hat.
5: Ganz ähnlich kommentiert Grünen-Co-Chefin Franziska Brandner die Lage. Auch sie sieht Parallelen.
11: Wir erleben das gleiche Jammerspiel wie im Frühjahr auch. Die SPD fordert das eine, die CDU das andere und am Ende kommt wahrscheinlich wieder ein bescheuerter Tankrabatt raus, der keinem hilft, außer der Ölindustrie.
5: Brandner fordert Tempo bei der Suche nach einer Lösung.
11: Es wäre fantastisch, wenn die Regierung jetzt vor allen Dingen sich einfach mal schnell einigen könnte, bevor sie wieder wochenlang öffentlich darüber streitet.
5: Im Frühjahr endete der Streit nach der Kabinettsklausur in der Berliner Villa Borsig mit einer Einigung. Die Koalition stellte am folgenden Tag den Tankrabatt vor und eine später vom Bundesrat kassierte Idee einer steuerfreien Einmalzahlung. Ein vergleichbarer Durchbruch ist dieses Mal noch nicht in Sicht. Das Déjà-vu gibt es bislang nur beim Streit.
4: Ja, und wir vertiefen das Thema jetzt noch weiter und schauen uns die Argumente mal ganz genau an. Und zwar mit unseren beiden Korrespondenten Jan Zimmermann und Maximilian Ulrich aus dem ARD-Hauptstadtstudio. Die haben sich nämlich gefragt, ob der Staat an der Tanksäule überhaupt grundsätzlich eingreifen sollte. Zuerst der Kommentar von Jan Zimmermann dazu.
12: Ich bin dafür, dass die Bundesregierung etwas gegen die hohen Spritpreise unternimmt. Tanken wird immer teurer, die Preise erklimmen Rekordhöhen. Für Menschen, die nicht viel Geld verdienen oder eine kleine Rente haben und auf ihr Auto angewiesen sind, ist die finanzielle Belastung groß. Diese Menschen jetzt im Stich zu lassen, ist nicht fair. Die Bundesregierung hat es in der Vergangenheit versäumt, einen Weg in die Zukunft zu weisen und die Leute auf diesem Weg zu unterstützen. Raus aus der fossilen Welt, rein in neue klimafreundliche Techniken. Das politische Hin und Her beim Verbrenner aus, das Festhalten am Benziner und Diesel, all das verunsichert und bremst seit Jahren den Umstieg zum Beispiel auf E-Autos. Dazu kommen schwere Fehler wie der schleppende Ausbau der Ladeinfrastruktur und das Kaputtsparen der Bahn. Wer politisch so agiert, muss jetzt die Zeche zahlen und kann sich nicht mit Verweis auf die angespannte Haushaltslage wegducken. Die Menschen müssen mit dem fahren, was sie in der Garage stehen haben und das braucht in der Regel Sprit. Nach Corona Corona-, Energie- und Wirtschaftskrise haben viele kein Geld auf der hohen Kante, um heute oder morgen ins Autohaus zu rennen und sich ein Elektroauto zu kaufen. Die Bundesregierung muss deshalb eingreifen. Die unterstützen, die unter den hohen Spritpreisen besonders leiden.
4: Ja, soweit die Dafür-Argumente von Jan Zimmermann und jetzt die Gegenseite im Kommentar von Maximilian Ulrich.
13: Ich bin dagegen, dass die Bundesregierung etwas gegen hohe Spritpreise unternimmt. Nach diesem Sommer darf es keine Anreize mehr für das Verbrennen von Benzin und Diesel geben. Nicht nach den Hitzetoten, dem Niedrigwasser, den Waldbränden und Ernteausfällen. Alles verursacht durch das Verbrennen von Benzin, Diesel, Kohle und Gas und den dadurch erzeugten Klimawandel. Benzin und Diesel sind wie eine Droge, ein Rauschmittel. Wir wissen, dass es schlecht ist für die Gesundheit des Planeten. Wir sind abhängig davon und ja, der Konsum macht auch Spaß. Auch ich fahre gerne Auto. Aber die Politik darf sowas doch nicht subventionieren. Das Geld, das wir an der Tankstelle ausgeben, das fließt in autokratische Ölstaaten. Es geht in fossile Lobbyarbeit, die seit Jahrzehnten konsequenten Klimaschutz ausbremst. Und das Öl hat übrigens auch die USA und den Iran reich gemacht. Und deren Krieg sorgt seit Februar für die hohen Spritpreise. Die Bundesregierung hatte jetzt monatelang Zeit, sich kluge Antworten auf diese fossile Energiekrise zu überlegen. Aber alle Entlastungsvorschläge aus den Reihen der Koalition, vom Spritpreisdeckel bis zur Mehrwertsteuersenkung, zielen nur darauf ab, dass wir alle mehr Geld zum Tanken übrig haben. Solche Entlastungen sind vor allem eins: ein Geschenk an die Mineralölindustrie.
4: Das war die Meinung von Maximilian Ulrich aus dem ARD-Hauptstadtstudio. Die Mehrwertsteuer auf Speisen in der Gastronomie, die ist Anfang des Jahres gesenkt worden, von 19% auf 7%. Die Bundesregierung wollte damit zum einen die Branche entlasten und zum anderen Restaurantbesuche für Verbraucher günstiger machen. Ob das funktioniert hat, hat sich unser Reporter Eftimis Angeloudis angeschaut.
14: Bowls, Schnitzel und Steaks, sie sind in vielen Restaurants teurer geworden. Und das trotz der Mehrwertsteuersenkung. Seit Anfang des Jahres gilt für Speisen wieder der Steuersatz von 7% statt 19%. Die Gäste sollten entlastet, die Gastronomie wirtschaftlich gestärkt werden. Die Gewerkschaft Nahrung Genuss Gaststätten, kurz NGG, hat sich mehr als 180.000 Gerichte in über 12.000 Restaurants angeschaut. Das Ergebnis? Nur 1% der Gerichte wurde günstiger. Rund 8% verteuerte sich. Im Durchschnitt stiegen die Preise um 0,5%. NGG-Chef Guido Zeitler sieht den Steuervorteil deshalb vor allem bei den Betrieben und nicht bei den Gästen.
15: Weil die Betriebe diese Erleichterung oder diese Reduzierung nicht an die Verbraucherinnen und Verbraucher weitergegeben haben. Die bleiben dann in den Betrieben. Die verleiben sich das einfach ein.
14: Die Gastronomie verweist dagegen auf gestiegene Löhne, Energie- und Lebensmittelkosten. Die NGG hält dagegen, die Branche habe die Preissteigerung der vergangenen Jahre bereits an die Gäste weitergegeben. Jetzt werde der Steuervorteil nicht ausreichend geteilt und zudem eine Chance verpasst, wieder mehr Menschen in die Restaurants zu holen.
15: Das war ja die Zielsetzung, den Konsum an der Stelle auch anzuregen, indem die Branche die Möglichkeit hat, Preise zu senken, um die Gäste wieder stärker in die Gastronomie zu holen. Die Preise wurden nicht gesenkt, die Konsumzurückhaltung ist nach wie vor deswegen auch hoch, weil die Verbraucherinnen und Verbraucher gucken natürlich momentan sehr bewusst, wofür gebe ich Geld aus.
14: Und dieses Geld ist auch für die Beschäftigten in der Gastronomie ein zentraler Punkt. In einer weiteren NGG-Befragung unter 2000 Beschäftigten haben 71% der Befragten bereits darüber nachgedacht, die Branche zu verlassen. Viele arbeiten lange, verdienen vergleichsweise wenig und können sich nach der Arbeit nicht ausreichend erholen. Der Referatsleiter für das Gastgewerbe bei der NGG, Marc Baumeister, sieht deshalb neben den Löhnen vor allem die Arbeitsbelastung als Problem.
16: Der eine Aspekt ist die ständige Überlastung, Belastung über lange Arbeitszeiten. Wir reden nicht nur von den jetzt erlaubten 10 Stunden täglich, sondern was wir auch hatten, 21 Stunden, 18 Stunden täglich. Die Leute wollen sich einfach nicht verbrennen lassen. Deswegen lehnen auch 96% die Entgrenzung der täglichen Arbeitszeit ab.
14: Teure Restaurants und überarbeitete Beschäftigte. Die DEHOGA weist diese Kritik zurück. Die Steuerentlastung werde unter anderem auch für höhere Löhne, Investitionen und die wirtschaftliche Stabilisierung der Betriebe gebraucht. Für NGG-Chef Guido Zeitler eine verpasste Chance.
15: Daher wäre es gerade wichtig gewesen, vielleicht da auch mal ein Zeichen zu setzen. Hey, wir geben hier einen Teil von dem, was wir steuerlich begünstigt bekommen, an euch weiter.
14: Denn das Steuergeschenk wäre auch eine Chance, die Verbraucher wieder in die Restaurants zu holen.

0: Und die Zeit, es ist jetzt 23.15 Uhr.
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0: Es kommt eher selten vor, dass die Gründer internationaler Konzerne vor den eigenen Produkten warnen. Die großen KI-Firmen aus den USA, die haben aber genau das getan. OpenAI hat seinen Börsengang verschoben mit der Begründung, die Risiken bei der KI-Entwicklung, die wären zu groß. Der Gründer von Anthropic warnte, KI könne in 6 bis 12 Monaten das ganze Internet kontrollieren. Was steckt dahinter? Sind das tatsächlich reale Gefahren? Aus der ARD-Wissenschaftsredaktion Sven Kästner.
2: Die Warnungen der großen KI-Firmen haben eine breite Diskussion über die Risiken der künstlichen Intelligenz ausgelöst. Deutsche IT-Forschende relativieren allerdings. Das mächtige Werkzeug KI werde nicht von selbst zur Gefahr, sagt Konrad Rieck vom Fachgebiet für maschinelles Lernen und IT-Sicherheit an der Technischen Universität Berlin.
3: Ich sehe zurzeit überhaupt gar keinen Grund daran zu glauben, dass unfassbar böse Dinge passieren. Und der Grund ist, dass eigentlich immer ein Mensch diese Modelle befehligt bisher. Ich weiß von keinem Fall, wo ein Modell mal wirklich etwas ganz eigenständig gemacht hat. Und ja, wenn Menschen Böses tun wollen, haben sie damit ein neues Werkzeug. Genauso aber haben sie, wenn sie Gutes tun wollen, auch ein Werkzeug.
2: In den vergangenen Monaten sind mehrere Fälle bekannt geworden, in denen neue Versionen von ChatGPT, Claude oder der Meta-KI in fremde Systeme eingedrungen sind. Konrad Rieck sieht als Ursache allerdings Nachlässigkeiten bei den großen KI-Firmen. Die Entwickler hätten ihren Modellen genau die Aufgabe gestellt, andere Systeme zu hacken. Eigentlich in einer geschützten und vom Internet getrennten Umgebung, aber diese Vorkehrungen schätzt der Informatikprofessor als unzureichend ein.
3: In einem Fall bei Anthropic weiß ich, dass sie dann am Ende aus Versehen doch Internetzugang ermöglicht haben, was also ein großer Fehler ist, eine große Nachlässigkeit. Und die zweite Idee ist, dass sie den Modellen gesagt haben, wenn ihr im echten Internet seid, hört auf. Und das finde ich auch ein bisschen nachlässig, weil wie soll so ein Agent jetzt wissen, ob das eine Simulation ist oder das echte Internet? Und von daher sehe ich da den Hauptfehler eigentlich bei den Leuten, die diese Experimente ausgeführt haben.
2: Weil die KI-Modelle in rasantem Tempo leistungsfähiger werden, können sie Schwachstellen in Computersystemen immer schneller finden. Deshalb überwachen die KI-Firmen mittlerweile, wofür Anwender ihre Werkzeuge einsetzen. Im Notfall greifen sie ein, beschreibt Thorsten Eisenhofer vom CISPA-Helmholtz-Zentrum für Informationssicherheit.
4: Die Modelle laufen ja auf Servern von den Unternehmen. Die gucken von außen dann auch, was produziert das Modell gerade. Und wenn die Gefahr besteht, dass das irgendwie einen Angriff oder so plant, dann wird einfach der Kill-Switch gelöst und dann wird die Kommunikation abgebrochen.
2: Auch hier bestimmen die Nutzenden, wofür die KI eingesetzt wird. Die Modelle basieren zwar auf künstlichen neuronalen Netzwerken, ein eigenes Bewusstsein aber haben sie nicht. Das wirkt von außen betrachtet zuweilen, als würde künstliche Intelligenz mit eigenem Willen agieren. Ein falscher Eindruck. Die KI-Agenten versuchen nur mit allen Mitteln die Aufgabe zu lösen. Dazu kommt, dass die Modelle selbst lernen, trainiert mit Unmengen von Daten. Jonas Geiping vom Max-Planck-Institut für intelligente Systeme weist darauf hin, dass die Entwickler zwar deren Architektur kennen, aber auch nicht genau wissen, wie eine KI bestimmte Aufgaben löst. Der sogenannte Blackbox-Effekt. Auch wegen solcher Unsicherheiten begrüßen die Forschenden den Vorschlag, KI-Entwicklung künftig von unabhängiger Stelle zu regulieren. Entweder staatlich oder von externen Firmen. Am besten gleich auf internationaler Ebene.
0: Ja, jetzt haben wir auch vor allem auf die US-amerikanischen KI-Unternehmen geblickt. Aber auch China ist da ziemlich aktiv und auch China will mit seinen Technologien an die Weltspitze. Dazu werden in China Milliarden investiert und die meisten KI- und Tech-Unternehmen, die sind auch eng mit dem Staat verzahnt. Was bedeutet das für uns und wie weit ist China wirklich im KI-Wettrennen? Das hat unser China-Korrespondent Jörg Endres recherchiert.
5: Glitzernde Fassaden im Zentrum von Shanghai, Zeichen des rasanten Fortschritts der vergangenen Jahrzehnte in China. Die kommunistische Führung setzt inzwischen auf künstliche Intelligenz, um den Aufstieg voranzutreiben. Chinesische KI-Modelle belegen im weltweiten Ranking mit die vorderen Plätze, auch wenn sie nicht an die Top-Modelle aus den USA heranreichen. KI in China ein Zukunftsversprechen für eine oft technikbegeisterte Bevölkerung. Die Menschen im Zentrum von Shanghai, die sich äußern wollen, sehen zwar auch Probleme, aber keine existenzielle Bedrohung, wie sie in den USA diskutiert wird.
6: Ich denke, wir werden lernen, die negativen Effekte zu minimieren. damit die Positiven der Menschheit dienen und das Leben leichter machen. Risiken können nicht ausgeschlossen werden, zum Beispiel wenn KI Gesichter kopiert und Menschen damit betrogen werden. Das ist eine Bedrohung, aber ich denke, dass die Entwickler und die Regierung neue Regelungen finden werden.
5: Tatsächlich hat Chinas Behörde für Sicherheit im Internet, die auch für Zensur zuständig ist, Vorgaben verschärft, etwa für sogenannte KI-Agenten, die zum Beispiel selbstständig Mails beantworten können. Chinesische Sprachmodelle sind zensiert. Wer sie im Land benutzt, erhält auf politisch sensible Themen keine Antwort. Behörden kontrollieren, ob eine Gefahr für die Partei und, wie es heißt, die soziale Stabilität besteht. Dabei reicht ein grobes Regelwerk, denn die Partei steht über den Gerichten. Klagen von Unternehmen muss sie nicht fürchten.
7: Die Regulierung funktioniert immer nach dem gleichen Prinzip, nämlich es gibt eine Registrierungspflicht. Man muss also die Algorithmen offenlegen, die man verwendet, und der Regierung sozusagen melden, das ist das, was wir machen. Und die Regierung kann dann halt sagen, ja, das ist okay oder nein, das ist nicht okay.
5: Sagt Antonia Hmaidi, die sich am Mercator-Institut für China-Studien mit KI-Entwicklung beschäftigt. Dennoch sind auch schon chinesische Modelle aus Testumgebungen ausgebrochen. Zuletzt landeten offenbar sensible Daten des chinesischen Militärs auf US-Servern, weil die chinesische KI schwierige Aufgaben an die Modelle in den USA weiterreichte. Das Ministerium für Staatssicherheit warnt vor wachsenden Gefahren. Als eine der Hauptbedrohungen sieht es jedoch keine KI, die sich selbstständig macht, sondern hochentwickelte künstliche Intelligenz in den Händen von so wörtlich feindlichen Kräften. Führende Modelle von US-Tech-Firmen könnten als Waffe eingesetzt werden, so heißt es, um Sicherheitslücken im Internet auszunutzen. Dort ist China verwundbar, der Alltag ist von Internetdiensten geprägt, bezahlt wird fast nur noch per App, von der Stromrechnung bis zu Behördenkontakten, vieles erledigen die Bürger digital. KI gilt als strategisch wichtig, für chinesische KI-Experten können deshalb Reisebeschränkungen erlassen werden. Das Misstrauen zwischen den USA und China sitzt tief. Dass sie sich einigen könnten, die Entwicklung zu verlangsamen, hält Antonia Hmaidi für unwahrscheinlich. Höchstens,
7: dass wir da eine Verschiebung dazu sehen, wann, wie schnell Modelle veröffentlicht werden und dass das eine der Leitplanken sozusagen sein könnte. Aber die beiden Regierungen werden sich aus meiner Sicht nicht beschränken lassen darin, sich da weiterzuentwickeln. Nur vielleicht darin, sie sofort zu verwenden.
5: Die USA und China haben einen gemeinsamen Gesprächskanal für KI-Gefahren beim Besuch von US-Präsident Trump in Peking vereinbart. Beim Gegenbesuch von Staats- und Parteichef Xi Jinping in Washington kommende Woche dürfte das Thema mit auf der Agenda stehen.
0: Der Beitrag von Jörg Endres. Und wir blicken jetzt mitten in die Nordsee, genauer gesagt rund 85 Kilometer nördlich der ostfriesischen Insel Borkum. Da wurde jetzt der größte Offshore-Windpark in Deutschland eröffnet. Unser Reporter Valentin Kraner war dabei und der kennt auch den Namen dieses neuen Windparks.
8: Hedreit, auf Hochdeutsch Erdreht. So heißt der Windpark in der Deutschen Bucht. Und drehen sollen hier 64 Rotoren mit einem Durchmesser von jeweils gigantischen 236 Metern. Ein Megaprojekt, auch für das knapp 130 Kilometer entfernte Emden. Denn vom Emdener Hafen legen künftig die Serviceschiffe, in der Fachsprache SOV, ab, die sich um den Windpark kümmern sollen, sagt Fee Sanders vom Hafenbetreiber EPAS.
9: Mit dem SOV, also dem Service Operation Vessel, ist es so, dass die NBW eben dieses Schiff gechartert hat für ihre Techniker. Und dieses Schiff befindet sich dann 2 Wochen lang im Windpark und setzt die Techniker auf den einzelnen Windenergieanlagen ab. Die übernehmen dann die Wartung, die Instandhaltung über Tag und werden dann am Abend wieder von diesem Schiff eingesammelt und dann beherbergt.
8: Jeweils 2 Wochen leben die Technikerinnen und Techniker auf dem Schiff. Dann werden sie abgelöst. Die Abwicklung dieser Serviceschiffe wird ein immer größerer Wirtschaftsfaktor für Emden. Martin Ackermann, Projektleiter beim Hafenbetreiber, sieht darin einen eindeutigen Trend.
10: Da die Windparks eben immer mehr werden und die bestehenden Windparks auch ständig noch gewartet werden müssen und versorgt werden müssen mit Neumaterialien, die Techniker müssen rausgefahren und rausgeflogen werden, die haben Prüfungen und Instandsetzungen, die dauerhaft anfallen und dementsprechend wird das Volumen stetig größer und deswegen auch die Anzahl der SOVs, die immer größer wird.
8: Und die Anforderungen an den Dienstleister in Emden sind vielseitig. Von der Anlieferung moderner Werkzeuge bis zu ganz alltäglichen Bedürfnissen.
10: Wenn das Schiff in den Hafen läuft, gibt es verschiedene Anforderungen. Das fängt von der Schiffsseite aus an, dass die über Anfragen wie Frischwasser an uns kommen, aber auch kundenseitig. Dann müssen wir neue Materialien beschaffen. Wir müssen uns die Entsorgung von angefallenem Müll müssen uns kümmern. Es werden Container angefragt und das sind alles Anforderungen, die uns kommen, die wir 5 Jahre dann abwickeln für das Schiff.
8: Ein wichtiger Auftrag also für Emden und den Hafenbetreiber. Fee Sanders, die den Job für E-Pass an Land gezogen hat, glaubt, dass sich dadurch auch das Bild der Stadt verändert.
9: Aus der Vergangenheit her ist es eben so, dass Emden als größter westlicher Seehafen eher für die Automobilindustrie bekannt war. Aber das ist ein Wandel, dass wir wirklich als erneuerbarer Energiehafen auch angesehen werden.
0: Und wir müssen unterbrechen für eine wichtige Verkehrsmeldung. Achtung, ein Falschfahrer auf der B1 Dortmund-Brackel, Mitte Richtung Brackel, zwischen Westfalen-Damm und Dortmund-Stadtkrone kommt Ihnen ein Falschfahrer entgegen. Fahren Sie äußerst rechts und überholen Sie nicht. Auf der B1 Dortmund-Brackel, Mitte Richtung Brackel, zwischen Westfalen-Damm und Dortmund-Stadtkrone ist ein Falschfahrer unterwegs. Vorsicht in beiden Richtungen.
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11: Mit Michael Augustin. Arbeiten da, wo andere Urlaub machen, ein Traum. Nicht so für die Fußballer der TSG Hoffenheim. Die haben am ersten Spieltag der Europa League bei OFI Kreta gespielt und auf der Urlaubsinsel mit 0:2 verloren. Das Thema des Tages im Fußball war aber die Pressekonferenz des neuen Bundestrainers Jürgen Klopp, der seinen ersten Kader für die ersten Länderspiele nach der WM bekannt gegeben hat. Und es sind zwei Kader mit insgesamt 44 Spielern für die Nations League. Einer für die ersten beiden Partien in den Niederlanden und gegen Griechenland, einer für die Spiele danach gegen Serbien und in Griechenland. Dazu gehören 11 Spieler, die noch nie dabei gewesen sind. Die Freiburger Treu, Engelhardt, Scherhand und Rosenfelder zum Beispiel oder der Elversberger Kai und Bauer von Celtic Glasgow. Jürgen Klopp hat nun 2 Wochen Zeit, um sein neues Team kennenzulernen. Zu seinen ersten Zielen gehören nicht nur sportlich gute Ergebnisse, sondern auch Aufbruchsstimmung, die er verbreiten will.
12: Also es ist wichtiger, dass wir Ärzte haben. Es ist wichtiger, dass wir Pflegepersonal haben. Es ist wichtiger, dass wir ganz, ganz viele Menschen in ganz vielen Berufen haben. Aber wenn wir in dieser Zeit, in der wir uns mit Fußball beschäftigen, und wir sind nur mal die Profis, wir tun den ganzen Tag nichts anderes, aber wenn sie alle damit beschäftigen, in den Momenten ist es dazu da, dass wir uns besser fühlen, dass wir ein Gemeinschaftsgefühl entwickeln, dass wir wirklich die Kraft des Sports dann wirklich spüren. Wir haben einen unglaublichen Sommer hinter uns. Jetzt hat Sascha Zverev gerade die US Open gewonnen. Hockey war ein Riesenthema. Basketball war jetzt gerade ein Riesenthema. Die Leichtathletik hat unglaublich aufgezeigt. Und jeder, der sich für Sport interessiert, hat das gefühlt. So, und das ist unser Auftrag. Wir müssen für die Stimmung sorgen. Ich weiß das. Aber dazu braucht man Leute, die das auch annehmen.
11: Sein erstes Länderspiel ist die Partie am kommenden Donnerstag in Amsterdam gegen die Niederlande. Mit Ter Stegen im Tor, das hat Klopp verraten, und mit Kapitän Kimmich im Mittelfeld. Spieler aus dem WM-Aufgebot, wie zum Beispiel Baumann, Sané und Undav, sind von ihm nicht nominiert worden. Vieles neu also in der Fußballnationalmannschaft und eine ganz neue Saison gibt es in der deutschen Eishockeyliga. Und die hat der deutsche Meister eröffnet, und zwar erfolgreich. Die Eisbären Berlin haben das Auftaktspiel gegen die Straubing Tigers mit 4:2 gewonnen. Vor dem Spiel wurde das mittlerweile 12. Meisterbanner unter das Dach der Halle am Ostbahnhof gezogen. In der Handball-Bundesliga hat Frischauf Göpping knapp gegen die Rhein-Neckar-Löwen gewonnen mit 29:28. Für Göpping war es der 3. Sieg im 5. Spiel, für die Löwen die 3. Niederlage. In der Champions League hat der SC Magdeburg am 2. Spieltag seinen 2. klaren Sieg gefeiert mit 39:29 in der Schweiz beim HC Kriens Luzern. Frank Martin.
13: Von Beginn an war Magdeburg drin in dieser Partie, führte nach 10 Minuten 8:5, zur Halbzeit bereits 20:11. Die Schweizer, trainiert von Andi Schmid, hatten Riesenprobleme. Der SCM war einfach eine Nummer zu groß, vor allem im ersten Durchgang brutal effektiv. Felix Klar, Magnus Saustrup, Albin Lagergren und Daniel Pettersson trafen je 5-mal und waren damit die erfolgreichsten Werfer im Team von Bennett Wieger. Der SCM also gewinnt 39:29 in der Schweiz und bleibt damit in der neuen Handballsaison weiter ohne Pflichtspielniederlage.
11: Die MT Melsungen hat dagegen ihre erste Niederlage kassiert. Knapp war es beim 24:25 beim polnischen Top-Team Wisła Płock. Die deutschen Rollstuhlbasketballer haben bei der WM in Kanada das Finale verpasst. Sie haben das Halbfinale gegen Australien mit 83:84 verloren. Moritz Kasserlet.
14: Das Finale war zum Greifen nahe, aber die deutsche Mannschaft hat es in einem dramatischen Spiel hergeschenkt. Die Partie gegen Australien war total ausgeglichen, ging in die 5-minütige Verlängerung und in der führte Deutschland gut 1,5 Minuten vor dem Ende mit 5 Punkten. 12 Sekunden vor dem Ende war es immerhin noch eine Einpunktführung. Das deutsche Team hatte den Ball, gab ihn aber leichtfertig her und Australien drehte das Spiel in den Schlusssekunden. Es wäre für die deutschen Rollstuhlbasketballer das erste WM-Finale gewesen. So bleibt das Spiel um Platz 3. Wie bei den Paralympics in Paris vor 2 Jahren und bei der EM im vergangenen Jahr könnte das Team also Bronze gewinnen.
11: Die deutschen Frauen haben deutlich gegen China verloren und spielen nur noch um Platz 7.
0: Und das war der Sport mit Michael Augustin. Der Sommer ist vorbei, das heißt auch die Grippesaison fängt bald wieder an. Für viele lohnt sich deshalb eine Grippeimpfung, besonders für Menschen mit Vorerkrankungen. Wir schauen gleich darauf, welche Empfehlungen es für vorerkrankte Kinder und Jugendliche gibt. Mehr dazu gleich nach den Nachrichten.
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15: Um 23.30 Uhr mit Juliette Groß. Der kanadische Premierminister Carney hat sich für eine vertiefte Partnerschaft mit der Europäischen Union ausgesprochen. Die große Mehrheit der Kanadier sei für enge Beziehungen mit der EU, sagte Carney vor den Abgeordneten des Europaparlaments. Einzelheiten von Tina Hassel aus Brüssel.
16: Für Kanada wäre es natürlich super attraktiv, wenn es stärker in den EU-Binnenmarkt integriert würde. Gerade jetzt mitten im Zollkonflikt mit den USA. Kanada hat viele Rohstoffe, auch seltene Erden, die man für E-Autos oder Smartphones braucht. Das Land könnte viel Energie nach Europa liefern. Und eins war klar, Carneys Vision ist, dass Europa und Kanada dazu beitragen sollen, eine neue, gerechtere Weltordnung zu schaffen, die nach Regeln spielt und neue Partner an sich bindet. Und bei diesen Passagen, da hat er ganz besonders viel Applaus bekommen.
15: Polens Regierungschef Tusk hat eindringlich vor russischen Angriffen auf Verbündete der Ukraine gewarnt. Im Parlament in Warschau sprach Tusk von einem realen Risiko, dass vermehrte Drohnen auf das Gebiet von NATO-Staaten an der Ostflanke stürzen und dort Schäden anrichten. Russland werde dann von einem Unfall sprechen, sagte Tusk. Tatsächlich wollte der Kreml aber den Zusammenhalt der NATO schwächen. In den vergangenen Monaten hatte es wiederholt Drohnenvorfälle in osteuropäischen NATO-Ländern gegeben. An einem Nebeneingang der Bergischen Synagoge in Wuppertal ist ein Feuer gelegt worden. Die Polizei nahm einen Verdächtigen fest. Aus Wuppertal Helge Rosenkranz.
17: Laut Polizei konnten Mitarbeiter der Synagoge das Feuer schnell löschen, der Sachschaden sei gering. Die Synagoge wird praktisch rund um die Uhr von Polizeibeamten bewacht. Möglicherweise haben die den Verdächtigen schnell ausgemacht. Es soll sich um einen 37 Jahre alten Mann mit afghanischer Staatsangehörigkeit handeln. Auch der Vorsitzende der Wuppertaler jüdischen Gemeinde bestätigte den Angriff auf die Synagoge im Stadtteil Barmen. Einen ähnlichen Anschlag mit selbstgebauten Brandsätzen auf die Synagoge gab es schon vor 12 Jahren.
15: Lehrkräfte haben keinen automatischen Anspruch auf einen finanziellen Ausgleich, wenn sie Überstunden machen. Das hat das Bundesverwaltungsgericht in Leipzig entschieden. Danach dürfen Lehrkräfte nicht eigenständig die Arbeitszeit verlängern und dafür dann mehr Geld verlangen. Konkret ging es um die Überstunden eines Grundschulrektors aus Hannover. Das Oberverwaltungsgericht in Lüneburg hatte ihm eine Entschädigung von mehr als 31.000 Euro für seine Mehrarbeit ausgesprochen. Das Land Niedersachsen legte aber Revision gegen das Urteil ein. Das Wetter in Deutschland. Nachts meist trocken, von Nordwest bis zum Osten, zeitweise Regen, Tiefstwerte 14 bis 6 Grad. Morgen längere, heitere Abschnitte, gebietsweise Schauer, Höchstwerte 17 bis 23 Grad. Am Samstag wechselnd wolkig, im Norden zeitweise Regen, 18 bis 26 Grad. Am Sonntag im Süden länger trocken, von Nordwesten her Schauer, 17 bis 26 Grad. Das waren die Nachrichten.
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0: Achtung, ein Falschfahrer auf der B1 Dortmund-Brackel, Mitte Richtung Brackel. Zwischen Westfalendamm und Dortmund-Stadtkrone kommt Ihnen ein Falschfahrer entgegen. Fahren Sie äußerst rechts und überholen Sie nicht. Auf der B1 Dortmund-Brackel, Mitte Richtung Brackel. Zwischen Westfalendamm und Dortmund-Stadtkrone ist ein Falschfahrer unterwegs. Vorsicht in beiden Richtungen. Die A8 München Richtung Stuttgart ist zwischen Burger und Günzburg wegen Bergungsarbeiten gesperrt. Auf der A10 Dreieck Potsdam Richtung Schönefelder Kreuz gibt es zwischen Glindow und Ferch 3 Kilometer Stau. Die A602 Richtung Longich ist zwischen Trier-Ehrang und Dreieck Moseltal wegen freilaufender Tiere gesperrt. Die Umleitung führt über Longich. Fahren Sie vorsichtig und kommen Sie gut an.
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0: Mit Alex Grantl. Grippeimpfungen sind für viele Menschen sinnvoll, vor allem aber, wenn sie andere Krankheiten oder ein geschwächtes Immunsystem haben. Das gilt auch für Kinder und Jugendliche mit Vorerkrankungen. Sie sollten ab dem 6. Lebensmonat gegen die saisonale Grippe geimpft werden. Das empfiehlt die Ständige Impfkommission. Aber diese Impfquote ist niedrig. Nur knapp 10% der Kinder und Jugendlichen mit Vorerkrankungen ist tatsächlich geimpft. Warum die Impfung gerade dann wichtig ist, erklärt Daniela Remus aus der ARD-Gesundheitsredaktion.
18: Ob Asthma, Adipositas, Herzerkrankung oder Diabetes, rund 5% aller Kinder und Jugendlichen sind chronisch krank. Und für sie gilt, sie sollten jährlich gegen die saisonale Influenza geimpft werden. Denn die Influenza ist keine harmlose Erkältungskrankheit, erklärt der Kinder- und Jugendmediziner Dr. Robin Kobbe vom Universitätsklinikum Eppendorf in Hamburg.
19: Influenza ist schon als Tröpfcheninfektion im direkten Kontakt eine hoch ansteckende Erkrankung, so dass es ja nicht von ungefähr kommt, dass wir halt diese großen Wellen haben.
18: Jedes Jahr infizieren sich Hunderttausende im Winter mit dem Grippevirus. Am häufigsten Kinder und Jugendliche, weil sie durch Schule und Sport besonders viele Kontakte mit anderen Menschen haben. Von denjenigen, die wegen eines schweren Krankheitsverlaufs in ein Krankenhaus eingewiesen werden müssen, sind über 30% Kinder und Jugendliche. Und jedes Jahr versterben auch in dieser Altersgruppe Menschen an der saisonalen Influenza. Deshalb empfiehlt die STIKO seit Jahren, Kinder mit chronischen Erkrankungen vor schweren Verläufen durch eine Impfung zu schützen, erklärt der Kinderarzt Professor Tobias Tenenbaum, Vorsitzender der Deutschen Gesellschaft für pädiatrische Infektiologie aus Berlin.
20: Das sind Kinder mit Vorerkrankung der Lunge, aber auch Kinder mit neurologischen Erkrankungen, die auch gerade Kinder auch mit einer schweren Beeinträchtigung, wenn die dann solche Infektionen bekommen, dann haben die da mehr mit zu kämpfen und auch ein höheres Risiko, ins Krankenhaus damit zu kommen, bis hin zum Tod.
18: Dennoch wird die Influenza-Impfung auch von dieser Risikogruppe nur sehr selten, nämlich nur zu 10%, in Anspruch genommen. Die Forschenden vermuten dafür ein ganzes Bündel an Erklärungen. Mangelnde Aufklärung beispielsweise, für wen die Impfempfehlung tatsächlich gilt, oder die noch immer vorherrschende falsche Vorstellung von einer harmlosen Erkältungskrankheit, die man einfach durchmachen müsse. Und noch etwas beobachtet Kinder- und Jugendarzt Robin Kobbe vom UKE in Hamburg.
19: Einfach der schlechte Ruf der Impfung, also der zu Unrecht schlechte Ruf, dass da eventuell etwas mit Nebenwirkungen erlebt wurde.
18: Diese Impfskepsis hat sicherlich auch damit zu tun, dass der Impfstoff jedes Jahr neu angepasst werden muss und deshalb eine jährliche Auffrischung nötig ist.
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0: Die US-Notenbank Fed hat für Erleichterung an den Finanzmärkten gesorgt. Grund ist ihre aktuelle Zinsentscheidung. In den USA steigen die Zinsen, trotz des politischen Drucks aus Washington. Die Frage ist aber, wie nachhaltig das ist. Claudia Wehrle über die Reaktionen auf die US-Zinsentscheidung am Finanzplatz Frankfurt.
21: Der Beschluss war einstimmig. Die US-Notenbank hat den Leitzins erhöht auf eine Zinsspanne von jetzt 3,75% bis 4%. Ein solcher Schritt ist an der Börse erwartet worden. Vieles spricht dafür, denn wirtschaftlich läuft es derzeit rund in den USA. Die Konjunktur brummt, unter anderem angetrieben vom Boom rund um das Thema künstliche Intelligenz. Und auch der US-Arbeitsmarkt hat sich zuletzt besser entwickelt als gedacht, so Jörg Krämer, der Chefvolkswirt der Commerzbank.
22: Aber das wichtigste Argument für höhere Leitzinsen ist die Inflation. Die ist einfach zu hoch, liegt über dem Ziel der amerikanischen Notenbank und das schon mehrere Jahre.
21: Angesichts der hohen Energiepreise und des anhaltenden Konflikts in der Golfregion dürfte die Inflation in den kommenden Monaten hoch bleiben. Und vor diesem Hintergrund spricht auch der Ökonom Martin Lück von einer richtigen Entscheidung.
23: Die Frage ist nur, wird die Fed das jetzt durchhalten? Wird sie die Zinsen noch ein weiteres Mal erhöhen? Wir haben ja noch 2 Fed-Sitzungen in diesem Jahr. Und wie wird weiter der Konflikt, der sich abzeichnet, mit dem Weißen Haus ausgehen? Denn Donald Trump hat ja schon CETA und Mordio geschrien im Anschluss an diese Zinsentscheidung.
21: Donald Trump will vor allem eines, niedrige Zinsen. Er wünscht sich die niedrigsten Zinsen der Welt in den USA. Schon allein aus eigenem Interesse, denn die Amerikaner haben immens hohe Schulden, über 40 Billionen US-Dollar und der Schuldenberg dürfte in den kommenden Monaten weiter wachsen. Das alles muss irgendwie finanziert werden und das ist teuer. Für den Notenbankchef ein schwieriger Spagat. Auf der einen Seite muss er den Aufgaben der Währungshüter gerecht werden, heißt die Inflation in Griff behalten. Auch um gute Rahmenbedingungen für die wirtschaftliche Entwicklung im Land zu gewährleisten. Auf der anderen Seite ist ein Präsident im Weißen Haus, der seit langem schon Druck macht und seine Sicht der Dinge durchsetzen will. Letztendlich geht es um die Rolle und um die Glaubwürdigkeit einer so mächtigen Instanz wie der US-Notenbank. Und vor diesem Hintergrund ist es für Jörg Krämer auch nur auf den ersten Blick ein mutiger Schritt, wenn Notenbankchef Warsh jetzt die Zinsen angehoben hat, gegen den Wunsch des US-Präsidenten.
22: In den beiden vorhergehenden Zinssitzungen hat der Zentralbankpräsident in Amerika es nicht gewagt, die Zinsen anzuheben, obwohl schon damals ein Inflationsproblem da war, obwohl schon damals die Konjunktur recht gut lief.
21: Krämer spricht deshalb von einem längst überfälligen Schritt.
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0: Die DDR gibt es seit fast 40 Jahren nicht mehr. Trotzdem leiden manche noch immer unter den Folgen der SED-Diktatur. Dazu gehören auch Menschen, die ins Erziehungsheim Jugendwerkhof Torgau geschickt wurden. Das ist in Sachsen. Viele Jugendliche wurden hier misshandelt im Namen der sozialistischen Umerziehung. Der Bundestag hat letztes Jahr ein Gesetz beschlossen, das die Situation der Betroffenen verbessern soll. Was das gebracht hat, das wollte unsere Reporterin Sarah Böttcher wissen und hat dazu auch eine ehemalige Bewohnerin des Jugendwerkhofs Torgau getroffen.
3: Über allen strahlt die Sonne, über allen in der Welt.
4: Das war die Zeit, wo das dann an und für sich losging und ich die Welt nicht mehr verstanden habe.
6: Weil der Schatten der Diktatur ist lang, er reicht sehr weit, er reicht bis ans Ende des Lebens der Betroffenen.
3: Alle Kinder wollen Frieden, Frieden, der das Glück erhält.
4: Also, Eingangsbereich geschlossener Jugendwerkhof Torgau. Wenn die Jugendlichen hier hergebracht worden sind, dann war zumindest erstmal nach der Einfahrt in die Schleuse die Aufforderung, sich mit dem Gesicht zur Wand zu stellen. Und man hat nichts zu sprechen, man hat nichts zu fragen, man hat sich auch nichts zu bewegen.
24: Die Gedenkstätte geschlossener Jugendwerkhof Torgau an einem Montagvormittag. Ein hellgelbes Gebäude mit einem roten Ziegeldach. Nieselregen hängt über der Stadt. Damals umgaben hohe Mauern, vergitterte Fenster, Suchscheinwerfer und Hunde das Gelände. Ein Entkommen unmöglich, auch für Corinna Thalheim. Sie ist Ende 50, hat kurze dunkle Haare und führt mich heute durch die Dauerausstellung.
4: Danach kam dann dieses Ausziehen, Duschen und es wurden auch allen die Haare abgeschnitten. Also das waren dann so bis zu 12 mm und man hatte dann überhaupt keine eigene Persönlichkeit mehr.
24: Zwischen 1964 und 1989 werden mehr als 4000 Jugendliche in Torgau eingewiesen. Sie gelten als schwer erziehbar, sind aus anderen Jugendwerkhöfen abgehauen. Schul- oder Arbeitsbummelei heißt es in den Akten. Corinna ist 17, als sie nach Torgau kommt. Heute berät sie in der Gedenkstätte andere Betroffene, arbeitet also genau an dem Ort, der ihr so viel Leid gebracht hat. Nach Torgau kommt Corinna, weil sie aus dem Jugendwerkhof Wittenberg in Sachsen-Anhalt abhaut. Dort erlebt sie massive Gewalt von gleichaltrigen Mädchen.
4: Ja, nicht so schöner, klarer Blick ist das, ne?
24: In einem kleinen Ausstellungsraum hängt zwischen vielen schwarz-weißen Passbildern auch eins von Corinna.
4: Wo ich dann schon angefangen habe und dann überlegt habe, hier stimmt irgendwas nicht.
24: Weiche Gesichtszüge. Ein Rollkragenpullover, eine schlichte Kette. Das Mädchen auf dem Foto wirkt ernst.
4: Pubertätsphase. Ich war dann schon wirklich sehr rebellisch. Ich habe denen dann schon aus meiner Sicht gezeigt, dass man mit mir nicht so umspringen kann, dass ich mir das nicht gefallen lasse. Und dass ich ja im Grunde genommen genauso Rechte habe. Ja, und das habe ich dann ganz schnell gelernt, dass ich gar keine Rechte in der DDR habe, sondern nur Pflichten.
24: Die ersten Tage in Torgau verbringen die Jugendlichen isoliert. In der Zelle stehen eine Pritsche, ein Hocker. Die Hausregeln müssen auswendig gelernt werden.
25: Das Singen, Tanzen, Lachen und Pfeifen ist in diesen Räumen verboten.
24: Der Wochenablauf ist durchgetaktet. Montag bis Freitag arbeiten, zum Beispiel Kabelbäume zusammensetzen für Siemens oder Bosch. Am Wochenende putzen und täglich Sport bis zum Umfallen.
4: Ja, gucken wir erstmal. Eigentlich noch?
26: Geht.
4: Es nieselt,
26: das schaffe ich.
24: Draußen vor der Eingangstür zeigt Corinna auf den ehemaligen Innenhof, auf dem jetzt Autos parken und Wohnhäuser stehen.
4: gab Frühsport, Mittagssport, Abendsport, Strafsport, zwischendurch Sport. Auch wir Mädels mussten wirklich über diese Sturmbahn. Also es gab dann so, am Anfang gab es dann so ein Kriechelement, also oben reinspringen, unten durchfädeln. Danach kam dann so eine Eskaladierwand, also wo man dann so eine Bretterwand, wo man drüber springen musste. Aber alles ohne Hilfe. Der alte Erzieher damals war ja immer der Meinung,
25: die Damen haben das Privileg, heute über die Sturmbahn zu laufen.
4: Das ist so ein Satz, den werde ich nicht vergessen.
24: Einige der Betroffenen sind heute in Dauerbehandlung beim Orthopäden, haben nie auskurierte Knochenbrüche, erzählt Corinna. Dazu kommen die psychischen Folgen. Erzieher nutzen Methoden, um die Jugendlichen gefügiger zu machen. Schlüsse ins Gesicht werfen, beim Toilettengang zuschauen, auch sexueller Missbrauch gehört dazu. Über Lautsprecher laufen jeden Morgen die Nachrichten.
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4: Und die Nachrichten mussten wir früh alle anhören. Und die mussten wir auch dann wiedergeben. Also jeden einzelnen Satz oder jede einzelne Episode aus diesen Nachrichten mussten wir wiedergeben. Also ich sage immer so, die ersten 4 hatten es gut. Ja, die konnten sich das merken. Also wenn eins jetzt zum Beispiel erzählt hat.
5: Die SED hat nach den Worten von Generalsekretär Erich Honecker dadurch Kontinuität und Dynamik in der Entwicklung der DDR gesichert.
4: Aber danach wurde es schon schwierig. Und wenn das nicht funktioniert hat, gab es eben halt eine Gruppenbestrafung in Form von entweder Strafsport oder Essensentzug. Gab es kein Frühstück.
24: Es kommt zu Selbstverletzungen und Suizidversuchen von Jugendlichen. Manche schlucken Nägel oder Nadeln, um ein paar Tage ins Krankenhaus zu kommen. Heute leidet ein Großteil unter einer posttraumatischen Belastungsstörung. Corinna merkt die Folgen im Alltag ständig. Aus Zwang muss sie immer wieder ihre Wäsche waschen. Auf bestimmte Geräusche reagiert ihr Körper sofort.
4: Da fliegt eine Tür zu oder generell, wenn nicht sowas. Das erschüttert mich dann und dann bin ich eigentlich wieder in der Zelle. Und mit dem Schlüssel wurde auch viel an den Gittern gerattert. Und viele haben so die Angewohnheit, wenn die was erzählen und die sind dann so aufgeregt, dass die mit den Fingernägeln auf den Tisch klopfen. Da kriege ich Gänsehaut, da muss ich gehen.
24: Die härteste Bestrafung ist der sogenannte Fuchsbau. Corinna möchte ihn mir nicht zeigen. Seit ihrer Zeit im Jugendwerkhof war sie nicht mehr dort. Ich lasse mich von einer Mitarbeiterin hinführen. Wir laufen an den Wohnhäusern vorbei zu einem Keller. Unten ehemalige Zellen. Winzig, feucht. Hier verbringen Jugendliche mehrere Tage allein.
7: Ja, das war der Fuchsbau. Hier war eine Holztür davor. Man stand ja gehockt oder gebückt im Dunkeln.
8: Das ist nicht groß. Also war auch wirklich komplett dunkel.
7: Ja, also so. Ne? Hier ist nochmal ein Spruch drin, den man beim Umbau gefunden hat und den man auch passend als Motto oder Ausstellung genommen hat. Ich bin als Mensch geboren und will als Mensch hier raus.
9: Wer stimmt dagegen? Das ist niemand. Wer enthält sich? Damit ist der Gesetzentwurf endgültig angenommen.
24: 30. Januar 2025. Corinna sitzt auf der Zuschauertribüne des Bundestags. Jahrzehnte nach dem Ende der DDR wird dort über eine Verbesserung der Unterstützung für die Opfer des SED-Unrechts entschieden. Die Opferrente steigt auf 400 Euro im Monat und wird an die Rentenentwicklung angepasst. Vor allem aber fällt die Einkommensprüfung weg. Dafür hat Corinna lange gekämpft.
4: Es hat doch aber jeder das gleiche Leid erlebt. Ja, warum muss man eine Entschädigungsleistung einkommensabhängig machen? Dann ist das für mich keine Entschädigungsleistung mehr. So, und für die Leute, die das erlebt haben und aber dann auch noch arbeiten gegangen sind, sich weitergebildet haben, qualifiziert haben und verdienen eben gut, ist das ja schon wieder eine doppelte Bestrafung. Ja, die kriegen keine Opferrente. Das war der Punkt, wo ich gesagt habe, so, und das ist doch jetzt mal was.
24: Neu ist auch ein bundesweiter Härtefallfonds, aus dem Opfer in besonderen Notlagen Geld beantragen können. Erstmals eingezahlt hat IKEA, da das Möbelunternehmen auch Produkte von politisch Gefangenen anfertigen ließ. Das erklärt Evelyn Zupke, Bundesbeauftragte für die Opfer der SED-Diktatur. Ein Knackpunkt für sie bis heute, die Anerkennung der Haftfolgeschäden.
6: Das Problem war ja bei den Gesundheitsschäden, dass wenn ein Mensch im Jugendwerkhof oder im Gefängnis war oder andere Repressionen erlitten hat und dann später gesundheitliche Folgeschäden davongetragen hat, dann war das sehr schwer nachzuweisen, dass diese Erkrankung von Repression in der Diktatur von vor, ich sag mal, 50 Jahren kommt. Vor 3 Jahren haben sie ihre Arbeitsstelle verloren, vor 5 Jahren sind sie geschieden worden oder sie hatten sowieso eine schlechte Kindheit. Die haben teilweise 6 bis 8 bis 10, 12 bis zu 16 Jahren kennen wir Fälle, die gekämpft haben für die Anerkennung ihrer verfolgungsbedingten Gesundheitsschäden und sind überwiegend damit gescheitert.
24: Dieser Kampf ist seit Mai dieses Jahres für die Betroffenen ein Stück leichter. Unter bestimmten Voraussetzungen wird jetzt angenommen, dass ihre gesundheitlichen Schäden mit dem Erlebten zusammenhängen. Trotzdem weiß Zupke, dass Betroffene dabei immer wieder Probleme mit den Behörden hatten und noch haben, dass es sie anstrengt, ihr Leid beweisen zu müssen. Die Reform ist deshalb für sie mehr als nur Geld.
6: Allein schon der Akt der Rehabilitierung, das Papier, was die Menschen in die Hand bekommen, deine Strafe wird aufgehoben, du bist rehabilitiert, Leute wissen, mir ist Unrecht geschehen, das wissen sie natürlich sowieso. Aber es auf einem ordentlichen Papier vom Staat zu bekommen, das ist nochmal was anderes. Wenn man sich die gesellschaftlichen Diskussionen heute anguckt, auch gerade die Gespräche über die DDR, die ich als Diktatur bezeichne, umso länger die DDR her ist, umso schöner wird sie für viele Menschen. Und um dem entgegenzuwirken, das ist ja eine Gefahr, wenn man Diktatur verharmlost.
24: In der Gedenkstätte verabschiedet sich Corinna in die Raucherpause. Bevor wir auseinandergehen, frage ich sie, was ihr von Torgau bleibt.
4: Ich meine, es hat mich geprägt, ja. Im Negativen, aber es hat mir auch manchmal wirklich auch so die Kraft gegeben, zu sagen, du hast das überlebt, du hast das überstanden und alles, was wir dann, du wirst auch das schaffen. Ja gut, ich meine, ich war schon immer ein kleiner Kämpfer, jetzt bin ich ein großer Kämpfer.
24: Die ehemaligen Erzieher und der Direktor des Jugendwerkhofs werden nach dem Ende der DDR nie zur Verantwortung gezogen. Der Direktor stirbt am 9. November 1989.
0: Gewalt und Misshandlung im Jugendwerkhof Torgau. Das war die Deutschlandreportage von Sarah Böttcher.
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0: Heute kommt der Film Adams 8 in die Kinos. Oliver Masucci spielt darin den Rudertrainer Karl Adam. Es geht um die Geschichte des Deutschlandachters, also der Rudermannschaft, die bei Olympia 1960 unerwartet Gold gewonnen hat. Linda Ebner hat den Film für uns gesehen.
10: Karl Adam aus Ratzeburg war ehemaliger Napola-Lehrer und eigentlich Boxer. In einem Ruderboot hatte er zuvor noch nie gesessen. Doch Karl Adam hat den Rudersport mit technischem Denken revolutioniert. Im Film wird deutlich, er will mit Taktik gewinnen und Gold bei Olympia holen.
11: Karl Adam vom frisch gegründeten Ratzeburger Ruderclub.
12: Wie kommt ausgerechnet ein Boxer zum Rudersport?
13: Indem er aus der Gosse kommt.
14: Wo man herkommt, ist belanglos. Wichtig ist, wo man hin will.
16: Wo holen Sie denn hin?
14: Zu den Olympischen Spielen nach Rom.
10: Adams 8 fürs Boot sind zusammengewürfelt. Sportler aus Kiel und Ratzeburg. Gemeinsam trainieren die jungen, muskulösen Männer auf dem Ratzeburger See. Drehort des Films und Originalschauplatz. Die Bilder sprechen für sich. Ein glitzernder See in der Sonne. Rundherum Natur. Doch die Idylle trügt. Der See ist geteilt in West- und Ostdeutschland. Ruderer Hans Lenk, gespielt von Felix Kammerer, kommt aus dem Westen. Er schleicht sich immer wieder zu seiner Freundin Ulla in den Osten. Ein Risiko.
26: Das ist illegal hier. Aus dem Westen. Das Glück, dass er nicht erschossen wurde.
27: Du kannst nicht mehr einfach so rüberkommen. Das ist zu gefährlich. Die werden dich früher oder später erwischen.
10: Die Liebesgeschichte zwischen Ruderer Hans und Ulla, gespielt von Svenja Jung, ist nicht einfach. Damit spiegelt der Film die deutsch-deutsche Teilung wider und die Hoffnung auf echte Einheit und eine gemeinsame Vision.
28: Dann hat es natürlich auch wahnsinnig viel Spaß gemacht, diese Liebesgeschichte zu erzählen, über Grenzen hinaus und gegen Grenzen sich hinwegzusetzen.
10: Oliver Masucci spielt die Rolle des Karl Adam unerschrocken, mutig und kraftvoll. Er hat sie sich ausgesucht.
29: Das wollte ich gerne machen, weil das eine Figur ist, an der die ganze Zeitgeschichte Demokratiewerdung erzählen, Wirtschaftswunder, sich überwinden, also ein Ziel vorzuhaben, ja, sich die Kraft, die es braucht, die man aufbringen muss, um das Ziel zu erreichen, was man sich gesetzt hat und sich zu überwinden, das dann auch zu schaffen und zu leiden dafür.
10: Masucci geht in seiner Rolle auf.
30: Hey, hört auf, verdammt nochmal!
31: Wir haben ihre Väter im Krieg verloren, die sind traurig. Die Trauer, die schlägt den Wut um. Die kann ich beim Leistungssport benutzen.
10: Dass er dabei ganz nah am echten Karl Adam ist, erzählte ihm die Tochter des damaligen Rudertrainers, als sie gemeinsam auf den Ratzeburger See schauten.
29: die stand hier am Steg mit Tränen in den Augen, weil ihr Papa wieder da vorne stand. Weil sie sagte, du bewegst dich ja genau wie dein Alter. Der sagte Alter zu ihm, ist auch so lustig. Die hat mich sehr gerührt, dass sie kam und sagte, das war wie, da sitzt der Alte wieder vorne.
10: Für die vielen Ruderszenen im Film mussten die Schauspieler den Sport

0: von Nazi-Vergangenheit und die Trennung von Ost- und Westdeutschland. Ein Film mit tollen Bildern aus Ratzeburg, auf den auch Bürgermeister Eckhard Graf stolz ist.
1: Karl Adam ist ja unser Ehrenbürger seit 1962 und er ist derjenige, der hier ganz viel Inspiration in die Stadt gebracht hat. Und wir leben immer noch diesen Geist, diesen Optimismus, diese Aufbruchstimmung, diese positive Erzählung. Das ist etwas, was uns hier in Ratzeburg immer wieder begeistert und auch zusammenhält.
0: Es ist eine Heldengeschichte. Das Ende ist bekannt, doch man fiebert trotzdem mit den jungen Männern im Boot auf der Zielgeraden mit.
2: Und da fällt der Startschuss.
3: Linda Ebener war das über den Film Adams 8, der heute bundesweit in die Kinos kommt.
4: Standpunkte.
3: EU-Kommissionspräsidentin von der Leyen hat Kanada vorgeschlagen, assoziiertes Mitglied der Europäischen Union zu werden. Und Kanada zeigt sich offen für die Idee, ungeachtet der Drohungen von US-Präsident Trump. Premier Carney sagte in einer Rede vor dem Europäischen Parlament, Ottawa begrüße den Vorstoß aus Brüssel. Unsere Gastautorin Ronja Brier vom Portal Watson fragt, was genau eine assoziierte Mitgliedschaft eigentlich sein soll.
5: Die EU hat bisher Mitglieder, Beitrittskandidaten und es gibt verschiedene Formen der Zusammenarbeit. Mit dem Begriff ist wohl eine besonders enge Partnerschaft gemeint. Carney sagt, er lege nicht viel Wert darauf, wie genau man das Bündnis nennt. Klar ist aber auch, bisher gibt es sowas nicht. Zuletzt diskutiert wurde eine assoziierte Mitgliedschaft im Fall der Ukraine als Zwischenschritt auf dem Weg zum Beitritt. Passiert ist bisher nichts. Noch bemerkenswerter ist, die EU-Regierungen wirken eher überrascht von all dem. Damit bleibt der Eindruck, Ursula von der Leyen hat Kanada etwas in Aussicht gestellt, was es gar nicht gibt und was inhaltlich auch nicht ausdefiniert ist.
3: Das meint Ronja Brier, Chefredakteurin beim Portal Watson. Der Münchner Merkur bemerkt,
6: Donald Trumps aggressive Frotzelei über Kanada als 51. US-Bundesstaat erfährt gerade eine lustige Wendung. Statt sich dem unsteten Willen des Rüpel-Republikaners zu beugen, nähert sich der Nachbar temporeich der EU an, sozusagen als 28. Mitglied light. Das ist keine billige Rache, sondern nötig und klug. Kanada und die EU ergänzen sich vielfach, teilen Interessen und leider zunehmend aus der Mode kommende Werte.
3: Klaus Remme im Deutschlandfunk lenkt er den Blick ebenfalls auf die Rolle von EU-Kommissionspräsidentin von der Leyen.
7: Einige Facetten stören das so harmonische Bild dann doch. Mit von der Leyen und Carney wollen zwei zusammenfinden, die bisher für sehr unterschiedliche Ansätze im Umgang mit Donald Trump stehen. Carney setzt auf Widerstand. Die EU spielt auf Zeit und preist Drohungen aus Washington widerwillig, aber dann doch ein.
3: Argumentiert Klaus Remme im Deutschlandfunk. Die Süddeutsche Zeitung kommentiert mit Blick auf die Warnungen des US-Präsidenten vor gewaltigen Zöllen oder gar dem Ende allen Handels. Trump drohe viel, wenn der Tag lang ist.
6: Wenn überhaupt, dann beweist dieser Wutausbruch geradezu exemplarisch, warum Kanada und die EU sich enger aneinander binden sollten. Für beide, für die Kanadier sogar noch mehr als für die Europäer, waren die Vereinigten Staaten bisher in politischer, wirtschaftlicher und kultureller Hinsicht der Fixstern. Dieser Stern aber löst sich gerade in einer gigantischen, orangefarbenen Supernova auf. Er implodiert und hinterlässt ein schwarzes Loch. In das wollen Kanada und die EU nicht hineingezogen werden.
3: Für die Neue Zürcher Zeitung gibt es aus mehreren Gründen keinen Anlass, in Euphorie auszubrechen. Warme Worte der Freundschaft seien schnell ausgetauscht.
6: Wenn es um die Kernpunkte eines Abkommens geht, wird es aber rasch kompliziert. Das wissen nicht zuletzt die Schweizer, die seit Jahren versuchen, sich mit Brüssel auf eine Weiterführung des bilateralen Wegs zu einigen. Die Kanadier selbst haben vor 9 Jahren ein Freihandelsabkommen mit der EU abgeschlossen, aber 10 Staaten, darunter Frankreich und Italien, haben den Vertrag bisher nicht ratifiziert. Oft sind die Eigeninteressen und der Einfluss von starken Lobbys, wie jener der Landwirte, wichtiger als geopolitische Überlegungen.
3: Und das waren unsere Standpunkte, heute zusammengestellt von Ulrike Ufer. Schlaflosigkeit, Mobbing, Selbstverletzung. So hat EU-Kommissionspräsidentin von der Leyen heute die Folgen von zu viel Social Media und Smartphone-Nutzung beschrieben. Jetzt will die EU Kinder besser schützen und die Betreiber stärker in die Verantwortung nehmen. Wie das funktionieren soll und

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1: Um 0 Uhr mit Juliette Groß. Polens Regierungschef Tusk hat die NATO-Staaten überraschend deutlich vor verstärkten russischen Angriffen an der Ostflanke gewarnt. Der Kreml wolle den Zusammenhalt der NATO schwächen, sagte der Premierminister. Aus Warschau, Paulina Milling.
2: Laut Geheimdiensten plane Russland auch hybride Drohnen- und Raketenangriffe gegen die Länder, die die Ukraine unterstützen, darunter Polen. Das erklärte Donald Tusk in seiner Rede vor dem polnischen Parlament. Es bestehe ein reales Risiko, dass auf das Territorium von einem oder mehreren NATO-Staaten an der Ostflanke Drohnen oder Geschosse eindringen könnten. Auch Zerstörungen seien nicht auszuschließen. Solche Angriffe würden von Russland als Zufall dargestellt, damit niemand in der NATO eine Reaktion erwäge, sagte der polnische Premierminister.
1: Kanadas Ministerpräsident Carney hat das Angebot einer sogenannten assoziierten EU-Mitgliedschaft seines Landes begrüßt. Umfragen zeigten, dass eine große Mehrheit der Kanadier für engere Beziehungen mit der EU sei, sagte Carney in einer Rede vor dem Europaparlament. Kommissionspräsidentin von der Leyen hatte gestern dafür geworben, die Zusammenarbeit mit Kanada zu vertiefen, etwa bei der Entwicklung künstlicher Intelligenz oder bei der Rüstungsproduktion. In Brandenburg ist ein mutmaßlicher Islamist festgenommen worden, der Anschläge geplant haben soll, unter anderem auf eine Kirche in Bremen. Dafür soll sich der IS-Anhänger bereits eine Waffe beschafft und das Gebäude ausgekundschaftet haben, teilte die Bundesanwaltschaft mit. Der Verdächtige ist derzeit in Untersuchungshaft. Ihm werden die Gründung einer terroristischen Vereinigung und die Vorbereitung einer schweren staatsgefährdenden Gewalttat vorgeworfen. In Frankfurt am Main ist ein weiterer Mensch an Malaria gestorben. Nach Angaben der Stadt wohnte er in der Nähe des Flughafens und hatte sich vermutlich durch eine Mücke infiziert, die mit einem Flugzeug nach Deutschland gekommen war. Einzelheiten von Katharina Wilhelm aus Frankfurt.
3: Sicher können wir natürlich noch nicht sein. Das muss untersucht werden. Das ist natürlich ganz wichtig. Momentan ist schon die Annahme, dass Mücken wahrscheinlich mitgereist sind, mit dem Gepäck zum Beispiel, mit der Fracht im Flugzeug. Das könnte der Fall sein. Und dass diese Mücke dann eben tatsächlich diese Kilometer zurückgelegt hat, sind ja etwa 5 Kilometer vom Flughafen entfernt. Das können diese Mücken tatsächlich zurücklegen und dass sie dann die Person dort gestochen hat. Trotzdem, wir wissen es natürlich noch nicht gesichert. Es wird noch einige Untersuchungen geben müssen, bis wir hoffentlich dann auch auf den Grund kommen dieser Malariaerkrankung.
1: Das waren die Nachrichten. Das Wetter in Deutschland. Häufig trocken, vom Nordwesten bis zum Osten zeitweise Regen, Tiefstwerte 14 bis 6 Grad. Tagsüber längere, heitere Abschnitte, gebietsweise Schauer, Höchstwerte 17 bis 23 Grad. Am Samstag wechselnd wolkig, im Norden zeitweise Regen, 18 bis 26 Grad. Am Sonntag im Süden länger trocken, von Nordwesten her Schauer, 17 bis 26 Grad. Es ist 0:03 Uhr.
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4: Die A4 Aachen Richtung Köln ist zwischen Kreuz Köln-Gremberg und Dreieck-Heumar bis 5 Uhr gesperrt. Dort werden Schilderbrücken montiert. Der Verkehr wird über die A559 und A59 umgeleitet. Die A8 München Richtung Stuttgart ist zwischen Burger und Günzburg wegen Bergungsarbeiten gesperrt. Die A12 Frankfurt-Oder Richtung Berliner Ring ist zwischen Briesen und Fürstenwalde-West wegen Markierungsarbeiten bis 5 Uhr gesperrt. Die A29 Oldenburg Richtung Ahlhorner Heide ist zwischen Badenburg und Großen Kneten wegen einer Nachtbaustelle bis 5 Uhr gesperrt. Die A40 Essen Richtung Dortmund ist zwischen Dreieck Bochum-West und Bochum-Zentrum wegen Bauarbeiten bis nächste Woche Freitag gesperrt. Eine Meldung für Berlin, die A100 in Richtung Wedding ist zwischen Treptower Park und Oberlandstraße wegen Wartungsarbeiten bis 5 Uhr gesperrt. Die A113 ist deshalb ab Spätstraße gesperrt. Und die A602 Richtung Longich ist zwischen Trier-Ehrang und Dreieck-Moseltal wegen freilaufender Tiere gesperrt. Die Umleitung führt über Longich. Fahren Sie vorsichtig und kommen Sie gut an.
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4: Aus Hamburg von NDR Info mit Alex Grantl. Hallo und schön, dass Sie dabei sind. Verglichen mit dem mechanischen Webstuhl, der Eisenbahn oder dem Dieselmotor, ja, verglichen damit ist das Internet eine relativ junge Erfindung. Und das dürfte ein Grund sein, warum vielen die Schattenseiten des Internets erst in den letzten Jahren so richtig bewusst werden. Zu diesen Schattenseiten gehört auch, was Social-Media-Plattformen mit Kindern machen können. Schlaflosigkeit, Mobbing oder Selbstverletzung können dazu gehören. Die EU-Kommission hat jetzt angekündigt, Kinder und Jugendliche besser schützen zu wollen. Was genau geplant ist, dazu aus Brüssel, Katrin Schmidt.
5: 15 Jahre, das soll das Mindestalter für ein eigenes Social-Media-Konto werden, wenn es nach den Plänen von EU-Kommissionschefin Ursula von der Leyen geht. Denn
6: too many children are being exposed too early.
5: Zu viele Kinder kommen zu früh mit einer Online-Welt in Berührung, für deren Bewältigung sie noch nicht bereit sind. Also einem Umfeld, in dem Mobbing bis ins eigene Zuhause folgen kann und in dem jeder Fehler für immer festgehalten werden kann. Und die Kinder können ins Visier von Betrügern und Sexualstraftätern geraten.
6: Children can be targeted by scams and predators.
5: In Europa verbringen derzeit Kinder und Jugendliche 4 bis 6 Stunden im Schnitt vor Bildschirmen und dabei sehr häufig auf Social Media. Manche sogar bis zu 8 Stunden, immerhin ein voller Arbeitstag von Erwachsenen, so von der Leyen. Eine von ihr eingesetzte Expertengruppe hat die Folgen untersucht.
6: There is a robust body of evidence on the harm that social media does.
5: Es gibt zahlreiche Belege für die schädlichen Auswirkungen sozialer Medien auf das sich entwickelnde Gehirn und die Persönlichkeit. Und Eltern bekommen diese Auswirkungen immer deutlicher zu spüren. Die Folgen nämlich sind Schlafmangel, Depressionen, Angstzustände, Selbstverletzungen, Suchtverhalten und tragischerweise auch Suizid.
6: And tragically suicide.
5: Daher schlägt die EU-Kommission nun einen graduellen Ansatz vor. Für unter 13-Jährige sollen TikTok, Instagram und Co. komplett tabu sein. Von 13 bis 15 Jahren wären sogenannte Mini-Konten erlaubt, auf die die Kinder über das Konto der Erziehungsberechtigten zugreifen können, mit eingeschränkten Funktionen, altersgerechten Inhalten und einem Zeitlimit von maximal 1 Stunde pro Tag. Ab 15 soll dann gelten, einen eigenen Account auf Social Media oder Gaming-Plattformen können Jugendliche nur anlegen, wenn die Plattformen zuvor beweisen, dass sie sicher sind. Bedeutet konkret, dass sie süchtig machende Funktionen ausschließen, wie Empfehlungsfeeds, die auf Profiling basieren, endlos Scroll-Funktionen und Belohnungsmechanismen, die die Kids möglichst lange auf der Plattform halten. Oder auch die Möglichkeit, dass Fremde Kontakt aufnehmen.
6: Platforms have been playing fast and loose without children's mental health.
5: Die Plattformen sind bisher aus wirtschaftlichem Interesse viel zu leichtfertig mit der psychischen Gesundheit von Kindern umgegangen. Nun kehren wir die Beweislast um. Jetzt müssen sie uns beweisen, dass sie sicher sind. Denn Eltern können nicht gegen Algorithmen ankommen oder mit ihnen Schritt halten. Und das sollten sie auch nicht müssen.
6: And they should not have to.
5: Der EU Kids Act will die Online-Dienste, ebenso wie auch sogenannte KI-Begleiter, die eine emotionale Beziehung aufbauen, verpflichten, das Alter der Nutzerinnen und Nutzer künftig effektiv zu kontrollieren. Ein Weg wäre die von der EU-Kommission entwickelte App zur Altersüberprüfung, die lediglich das Alter weitergibt, so die EU-Kommission, keinerlei andere persönliche Daten. Ursula von der Leyen begrüßt dabei auch die Debatten in allen Mitgliedstaaten. Schließlich gehe es um einen gesellschaftlichen Wandel. Und es liegt in der Kompetenz der Mitgliedstaaten, ein Mindestalter für Social Media festzulegen. Allerdings ist es an der EU-Kommission, neue Regeln gegenüber den großen Online-Plattformen festzulegen, durchzusetzen und im Zweifel auch Strafen zu verhängen. Ein gemeinsamer EU-Weg sollte dies also ein Stück weit effektiver machen. Das unterstützt auch Bundesbildungsministerin Karin Prien. Und sie will im Oktober zusätzlich Eckpunkte für eine deutsche Übergangsgesetzgebung vorlegen.
7: Der Handlungsbedarf ist groß. Es gibt ja auch Bereiche, die nicht in der EU-Kompetenz sind, bei den kleineren Plattformen. Es gibt auch Strafbarkeitslücken, die wir ansprechen wollen. Und insofern werden wir handeln und trotzdem Hand in Hand mit der EU-Kommission arbeiten.
5: Der Kids Act, also die Vorschläge der EU-Kommission, gehen nun in die Beratungen im Europaparlament und im Rat der 27 EU-Länder. Diese Verhandlungen dauern mindestens mehrere Monate.
4: Ja, die EU-Kommission hat also eine ganze Menge Ansätze identifiziert, an denen sie strengere Regeln will. Was davon aber wirklich was wird und wie gut das dann funktioniert, das lässt sich jetzt natürlich noch nicht sagen. Meine NDR-Kollegin Jessica Chmura hat darüber mit Kai Hanke gesprochen, dem Geschäftsführer des Deutschen Kinderhilfswerks. Und die Frage war, was seiner Meinung nach gut und richtig am Gesetzentwurf der EU ist.
8: Also ich glaube, der anstehende EU-Kids-Act ist auf jeden Fall ein wichtiger Schritt zu einer einheitlichen Kinder- und Jugendschutzlösung in der EU. Wir haben da ganz große Handlungsbedarfe durch die Risiken, denen Kinder und Jugendliche aktuell ausgesetzt sind. Und das Deutsche Kinderhilfswerk tut sich auch überhaupt nicht schwer, das anzuerkennen. Also es ist wirklich wichtig, dass da jetzt gerade wieder vor die Welle gekommen wird und es einen Regulierungsrahmen gibt, der tatsächlich auch Risiken in den Blick nimmt. Also das macht der EU Kids Act beispielsweise durch Strategien, um suchtvermeidendes Verhalten zu vermeiden, indem Kontaktrisiken reduziert werden, soll Datenschutz nach vorne gestellt werden. Diese ganzen Ansätze sind durchaus zu begrüßen und gerade für die Kinder und Jugendlichen sehr, sehr wichtig.
9: Kritische Stimmen melden sich ebenfalls und das Deutsche Kinderhilfswerk, das war ja schon zu Beginn der Diskussion über diesen Kids Act, nicht ganz so zufrieden mit allem. Warum?
8: Also wir sind eine Kinderrechtsorganisation und setzen uns für die Kinderrechte gemäß der UN-Kinderrechtskonvention ein. Und die fordert auch für jüngere Kinder gesellschaftliche und digitale Zugänge. Und die aktuell mir bekannten Entwürfe oder uns bekannten Entwürfe für diesen EU Kids Act deuten in eine Richtung, die nahelegt, dass sowas wie eine digitale Kindheit eigentlich wirklich erst ab 12, 13 Jahren tatsächlich dann losgehen kann. Und das ist aus unserer Sicht fatal, weil man macht ja keinen Sprung ins kalte Wasser dann, wenn man 13 wird, sondern man muss sich ja an so eine digitale Umwelt gewöhnen. Und deswegen sagen wir, es braucht auf jeden Fall auch digitale Zugänge zu Kommunikationsangeboten, zu Plattformen, die tatsächlich Kinderschutz und digitale Teilhabe zusammenbringen.
9: Das kann ich nachvollziehen. Aber wenn ich Ihnen da so zuhöre, denke ich mir ja, das ist doch auch Aufgabe der Eltern, den Kindern einen guten, einen positiven Umgang eben mit sozialen Netzwerken beispielsweise, Online-Plattformen und so weiter beizubringen. Und das will die EU ja auch gar nicht verbieten.
8: Genau, das ist sehr, sehr gut. Diese Richtung, dass die Kinder durch die Eltern begleitet werden, ist vollkommen richtig. Da bin ich auch ganz Ihrer Meinung. Die Entwürfe, die mir jetzt vorliegen, gehen aber so weit streckenweise, dass von Social Media Plus wird ja gesprochen. Ne? Also das sind sozusagen sehr weitreichende Verbote, die Kinder unter 13 Jahren tatsächlich betreffen würden. Und da müssen wir jetzt, glaube ich, sehr genau drauf schauen, wovon Kinder ausgeschlossen werden und wofür unter Umständen dann eben auch Ausnahmeregelungen gelten, wo unter Parental Control Einstellungen sozusagen dann auch Zugänge möglich bleiben.
9: Also unter Elternkontrolle dann. Aber spitzen wir das jetzt mal zu, Herr Hanke. Wenn wir da jetzt drauf schauen und sagen, na gut, dann bekommen einfach alle wieder so einen Zugang, dann ist es ja wieder das, was wir vorher hatten oder was ja auch versucht wird, Kinder zu schützen in diesem großen Wirrwarr, das sich Internet und Online-Medien nennt.
8: Ja, das sehe ich anders. Also ich glaube, die EU hat jetzt schon ganz richtig erkannt, dass es ein Regulierungsansatz ist, die Art der Angebote für die Kinder mehr in den Blick zu nehmen als den reinen Zugang. Also das, was für die älteren Kinder und die Jugendlichen ja jetzt schon gilt, also sowas wie eine altersgerechte Angebotsform von sozialen Medien, das könnte man auch nach unten weiter deklinieren. Also wir können auch für jüngere Kinder digitale Umwelten oder Räume schaffen, die tatsächlich dann auch den Ansprüchen von jüngeren Kindern Genüge tragen. Wir haben übrigens solche Beispiele auch aktuell im Netz, wo es sehr kindorientierte Angebote gibt, die in keinster Weise eine Gefährdung darstellen. Wenn sowas von dem Verbot von Social Media unter 13 Jahren betroffen wäre, wäre das fatal, weil dadurch tatsächlich dann eben kindersichere Zugänge auch versperrt werden.
9: Wenn ich mir das so anschaue, frage ich mich natürlich auf der einen Seite, was wir gerade schon hatten, also Schutz versus ihr dürft überall mal reinschnuppern und gucken. Dann sind da ja auch die Eltern eben mit in der Pflicht. Und meine Frage aber, kann die EU für alles verantwortlich gemacht werden und alles regulieren? Und wo müsste man denn dann ansetzen, wenn man sagt, okay, wenn die EU schon reguliert, dann aber bitte nur das oder nur das? Das ist ja auch irgendwo schwierig, dann Ansatzpunkt zu finden.
8: Also ich glaube, ein ganz, ganz wichtiger Punkt, den ich jetzt in den bisherigen Ausführungen zum EU Kids Act noch nicht gehört habe, ist die Förderung von guten Angeboten für jüngere Kinder. Also wir haben das beispielsweise als Forderung, dass es sowas geben muss wie eine kindersichere, von mir aus auch gerne öffentlich-rechtlich getragene Struktur von einem sozialen Netzwerk, die man ja unterstützen könnte im Aufbau. Also dass man nicht nur sagt, wir verbieten Risikoräume, das finde ich richtig, sondern wir fördern auch die Entwicklung von positiven Alternativen. Und das ist, glaube ich, ein wichtiger Punkt, wo die EU durchaus tätig werden kann, ohne natürlich, Sie haben vollkommen recht, den Eltern auch die Verantwortung zu nehmen, sich um die Medienerziehung ihrer Kinder zu kümmern. Das muss auch sein.
4: Das war Kai Hanke, der Geschäftsführer des Deutschen Kinderhilfswerks. Und die Zeit, es ist 0.14 Uhr.
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4: Und da schauen wir uns jetzt die Familienpolitik der Bundesregierung genauer an. Familien gelten für die Regierung als existenzieller Teil der Gesellschaft. Und es gibt viel Unterstützung, wie das Elterngeld, Kita-Förderung oder das Kindergeld. Unser Korrespondent in Berlin, Chris Berdrow, hat aber recherchiert, wo der Staat tatsächlich weiter in Familien investiert und wo er kürzt oder umschichtet.
10: Eins steht fest, wenn im Bundestag über Familienpolitik debattiert wird, dann wird es schnell emotional. Und zwar sehr.
11: Sie lassen die Menschen im Regen stehen. Und ich finde das frech, was Sie hier behaupten. Kein einziger Satz war wahr. Keiner. Sie lassen die Menschen mit ihren Problemen im Regen stehen.
10: Empört sich Nicole Gohlke von der Linkspartei in Richtung Karin Prien. Die Bundesfamilienministerin von der CDU hat bei der Diskussion über ihren Haushalt betont, wie sehr der Bundesregierung das Wohl von Familien und Kindern am Herzen liegt, dass wegen knapper Kassen Kürzungen aber unvermeidlich seien. Das falle ihr persönlich nicht leicht.
12: Hinter diesen Leistungen stehen natürlich immer Menschen. Hinter diesen Leistungen stehen immer Familien. Von diesen Leistungskürzungen sind auch Kinder und Jugendliche betroffen.
10: Der Etat der Ministerin soll im kommenden Jahr um rund 1 Milliarde Euro schrumpfen. Das sind rund 7%. Größter Ausgabenblock sind die Leistungen für Familien. Gekürzt wird unter anderem beim Elterngeld und dem Unterhaltsvorschuss. Der Kindersofortzuschlag von 300 Euro pro Jahr soll wegfallen. Eine Leistung für einkommensschwache Familien. Zum Ärger der Opposition. Jamila Schäfer von den Grünen.
13: In Ihrem Bundeshaushalt ist das Kürzungspotenzial, aber für ein Kind kann das den Unterschied bedeuten. Kann ich beim Kinobesuch dabei sein? Kann ich beim Ferienlager mitmachen? Oder muss ich draußen bleiben? Kinder müssen erleben, dass sie in unserer Gesellschaft dazugehören.
10: Ministerin Prien und eine Reihe von Ökonomen halten allerdings dagegen. Sie verweisen darauf, dass sich das Engagement des Staates für Familien nicht allein am Haushalt des Ministeriums festmachen lässt. Eine Rolle spielten auch steuerliche Vorteile. So soll der Kinderfreibetrag erhöht werden, ebenso das Kindergeld. Kita- und Ganztagsangebote werden weiter ausgebaut. Insgesamt gibt es in Deutschland mehr als 150 Leistungen für Familien. Die Ministerin versichert:
12: Bei den staatlichen Gesamtausgaben steht Deutschland deutlich im oberen Drittel aller OECD-Staaten. Es ist also nicht so, dass wir wenig für Kinder und Jugendliche und für Familien ausgeben.
10: Auch die Ökonomin Christina Boll vom Deutschen Jugendinstitut findet, dass Deutschland im internationalen Vergleich mit seinen Familienleistungen gut dasteht. Auch den geplanten Änderungen beim Elterngeld kann die Expertin etwas abgewinnen. Zwar sollen junge Eltern das Geld nur noch 12 statt 14 Monate bekommen können, den vollen Anspruch soll es aber nur geben, wenn Väter mindestens 3 statt bisher 2 Monate zu Hause bleiben.
14: Und das ist eine gute Sache, weil wir wollen unbedingt die Väter stärker in die Verantwortung zu Hause nehmen. Und dafür müssen wir natürlich dann auch bei den politischen Instrumenten etwas tun, dass es dafür Anreize gibt. Insofern kann man auch eine Kürzung mit einer sinnvollen Umstrukturierung verbinden, so wie es hier geschieht.
10: Nachholbedarf hat Deutschland aus Sicht der Ökonomin beim Thema Vaterschaftsurlaub, also ein bezahlter Urlaub für Väter direkt nach der Geburt.
14: Das hat Deutschland nicht, als eines der ganz wenigen Länder in Europa, die eben ähnlich wie das für Mütter, der Mutterschutz ist, eben Vätern keine Zeit mit den Kindern direkt nach der Geburt 1-2 Wochen zur Verfügung stellen. Da finde ich, müsste Deutschland noch mal einen neuen Anlauf unternehmen.
10: Insgesamt sieht die Expertin mehr Licht als Schatten in der deutschen Familienpolitik. Und über die meisten Gesetze, die gerade so hitzig diskutiert werden, muss der Bundestag noch abschließend entscheiden. Die politische Debatte über die Familienpolitik geht also weiter.
4: Und wir bleiben erstmal noch bei der Bundesregierung. Die Zufriedenheit mit der Bundesregierung ist ja nicht besonders gut und auch die mit dem Bundeskanzler ist nicht besonders gut. Und dem hat natürlich auch das schlechte CDU-Ergebnis in Sachsen-Anhalt nicht gerade geholfen. Es wird also spannend, wie es nach diesem Wochenende bei der CDU aussehen wird, denn am Sonntag können die Menschen in Berlin und Mecklenburg-Vorpommern wählen. In Berlin hat sich Uwe Berndt angesehen, wie es bei der CDU weitergehen könnte.
15: Überlebensgroß lächelt Berlins CDU-Spitzenkandidat Stefan Evers von der Glasfront des Konrad-Adenauer-Hauses auf die Stadt herab. Dazu in fetten Buchstaben: Berlin, bleib stabil. Die Botschaft: Wer weder Rechtsruck noch Linksrutsch will, möge CDU wählen. Evers ist der Hoffnungsträger der Partei am kommenden Wochenende. Er liefert sich ein Kopf-an-Kopf-Rennen mit der Linkspartei, Ausgang offen. Ganz anders das Bild in Mecklenburg-Vorpommern. Dort ist die CDU schon lange im Abwärtstrend. Die jüngsten Umfragen sehen sie nur noch bei 7%, also einstellig in der Heimat von Angela Merkel. Dort versucht CDU-Spitzenkandidat Daniel Peters verzweifelt, das Blatt zu wenden und bemüht dafür den Vergleich mit einem Fischbrötchen.
16: Wir verorten uns ganz klar in der politischen Mitte und beim Fischbrötchen ist in der Mitte das Beste, nämlich der Fisch, und so ist es auch bei der Landtagswahl.
15: So musste auch Friedrich Merz bei seinem Kurzbesuch in Kühlungsborn für die Fotografen in ein Fischbrötchen beißen und wurde dabei auch noch von Passanten angepöbelt. Ansonsten war der Parteichef im Wahlkampf eher unerwünscht. Doch dieser Fisch in der Mitte, um im Bild zu bleiben, wird jetzt im Wahlkampf-Endspurt immer kleiner. Denn es geht fast nur noch um die Frage, ob es Ministerpräsidentin Manuela Schwesig noch schafft, die AfD einzuholen. Taktische Wähler, die eigentlich der CDU nahestehen, könnten am Sonntag ihr Kreuz bei der SPD machen. So ist es nicht mehr auszuschließen, dass die CDU an der 5%-Hürde scheitern könnte. Das wäre der Super-GAU und die Schuldfrage wäre sofort auf dem Tisch. Der Kanzler und Parteivorsitzende ist bereits angeschlagen.
17: Wir sind alle zutiefst schockiert.
15: Seine Ratlosigkeit nach dem AfD-Triumph in Sachsen-Anhalt offenbart seine Führungsschwäche.
17: Das macht etwas mit uns. Auch mit mir persönlich.
15: Die Regierung braucht wieder eine positive Erzählung, muss ihre Reformen besser erklären, verspricht der Kanzler nach der Wahl in Sachsen-Anhalt. Doch zwei Tage später, in der Generaldebatte des Bundestages, liefert er genau dies nicht. Stattdessen arbeitet er sich hilflos an der AfD ab. Kopfschütteln bei den Abgeordneten. Das Geraune über einen Kanzlertausch möglichst bald wurde wieder laut in der Partei. Doch Friedrich Merz denkt nicht ans Aufgeben. Am Dienstag bekräftigt er:
17: Ich bin für 4 Jahre gewählt und ich möchte, dass wir diese 4 Jahre nutzen, um das Land aus dieser schwierigen Phase herauszuführen.
15: Doch hat der Kanzler überhaupt noch den Rückhalt, um diese Regierung zu führen? Wie groß ist die Angst vor dem Absturz bei den Abgeordneten? Kaum jemand schien den Kanzler in den letzten Tagen noch zu unterstützen. Erst am Mittwoch beendeten die 8 Ministerpräsidenten der CDU-geführten Landesregierungen das laute Schweigen mit einer gemeinsamen Erklärung. Darin heißt es:
18: Der Weg zu neuem Vertrauen der Menschen in die Christdemokratie führt über das Zuhören und politische Handeln, nicht über Personaldiskussionen.
15: Ist damit nun das Thema Kanzlertausch abgeräumt? Wenn die beiden Wahlen am Sonntag für die CDU glimpflich ausgehen, vielleicht. Noch am Abend trifft sich das Präsidium der Partei im Konrad-Adenauer-Haus zu Beratungen. Nach dieser klaren Stellungnahme der mächtigen Ministerpräsidenten ist eine Palastrevolte wenig wahrscheinlich. Doch wenn der Abend in einem Debakel enden sollte, dürfte eine Welle der Empörung losbrechen. An der Basis brodelt es schon lange. Jens Spahn musste zuletzt erfahren, welche Wucht so eine Welle der Empörung haben kann. Bleib stabil. Diese fettgedruckten Worte an der Glasfassade des Konrad-Adenauer-Hauses kann man wohl getrost auch als einen Appell an die eigene Partei verstehen.
4: Der heiße Sommer, der hat auch vielen Landwirten zu schaffen gemacht. Viele Wiesen waren zu trocken, um als Tierfutter genutzt zu werden. Deshalb haben viele Landwirte schon Wintervorräte an ihre Tiere verfüttert, damit die eben auch satt werden. Und manche Landwirte haben zusätzlich das Laub von Hecken und Bäumen verfüttert. Das war früher üblicher und könnte künftig wieder an Bedeutung gewinnen. Ursula Clement hat einen Landwirt begleitet.
19: Jetzt ein Meckerl, komm. Da geht's halt lang.
20: Die Kühe vom Biohof Speinle in Weißingen im Landkreis Dillingen dürfen jeden Tag auf die Weide. Eigentlich nichts Besonderes. Aber heute fehlt an einer bestimmten Stelle der Elektrozaun. Jetzt können sie zum ersten Mal einen Teil der Hecke fressen, die die Landwirtsfamilie vor 3 Jahren gepflanzt hat. Saalweide, Haselnuss und Flatterulme. Für das Milchvieh ist die Hecke schön zum Kratzen und Reiben. Damit fängt es gleich an. Die Tiere brauchen viel und gutes Futter. Satt werden sie sicher nicht von den mineralstoffreichen Laubblättern. Da macht sich Jürgen Speinle keine Hoffnungen. Aber
21: es gibt Landwirte, die wussten bis in den 90er Jahren nicht, was ein Mineralfutter ist oder Mineraleckstein. Die haben die Mineralstoffversorgung komplett über dieses Laub gemacht. Und das ist eher für mich der Grundgedanke. Ja. Nicht die direkte Futterversorgung, sondern diese Mineralstoffversorgung.
20: Die Hecke ist ein Teil von etwas Größerem. Speindles machen Agroforstwirtschaft, also eine Kombination von Baumreihen und Hecken einerseits mit Äckern und Wiesen andererseits. Seit 4 Jahren pflanzen sie Bäume und Sträucher, weil das viele Vorteile bringt. Die Bäume tragen Nüsse, Obst und Esskastanien und liefern Schatten. Die Hecken bremsen den Wind, schützen vor Erosion und verbessern das Mikroklima. Und alles miteinander fördert die Artenvielfalt und stabilisiert die Erträge.
21: Ich habe in den heißen Sommern 18 und 19 festgestellt, dass an den Nordhängen und am Schatten von Baumreihen ich ein Gras hatte zum Mähen. Und da, wo wir pure Sonneneinstrahlung hatten, war halt nichts mehr.
20: Die Pappelstreifen, die Speinles vor 4 Jahren auf einem Acker gepflanzt haben, haben heuer im Juli die trockenstehenden Kühe, also die Kühe, die gerade keine Milch geben, ernährt. Die Tiere haben die Bäume bis auf Brusthöhe ausgelichtet. Und die Landwirte haben sich einen Monat das Zufüttern gespart.
2: Ich habe 20 Jahre lang versucht, positive Emotionen zu haben, wenn ich auf meinem großen Acker eine große Maschine gesehen habe. Das ist mir aber irgendwie nicht gelungen. Und wenn ich jetzt hier zwischen den Bäumen meine Tiere sehe, ist ja für moderne Landwirtschaft eher ein Graus, was ich jetzt aufgestellt habe mit den vielen Bäumen. Aber da habe ich jetzt positive Emotionen.
20: Nach diesem Sommer sind sie noch überzeugter, dass die Agroforstwirtschaft ihren Betrieb krisensicherer macht. Und sie wollen noch ein paar Bäume und Hecken mehr pflanzen.
3: Sport.
22: Mit Moritz Kasserlet. Arbeiten, wo andere Urlaub machen. Und baden gehen. Die TSG Hoffenheim hat sich im ersten Gruppenspiel der Fußball-Europa League blamiert und mit 0:2 auf Kreta verloren. Daniel Günther berichtet.
23: Trotz viel Ballbesitz und optischer Überlegenheit fehlte es der TSG Hoffenheim über die kompletten 90 Minuten an Ideen und Durchschlagskraft. Ofi Kreta verteidigte wie erwartet aufopferungsvoll und sehr konzentriert, setzte dann nach 30 Minuten einen blitzsauberen Konter, den der Spanier Aitor zum 1:0 vollendete. In der zweiten Halbzeit hatten Loschek und Kramaric zwar die Chance auf das 1:1, aber alles in allem war es von Hoffenheim offensiv zu wenig. Und dann kassierte die TSG in der 84. Minute nach einer Ecke noch das 0:2. Kanellopoulos traf per Kopf. Die TSG nach diesem 0:2 mit einem Fehlstart in die Ligaphase der Europa League gestartet. In der Bundesliga geht es am Sonntag mit dem Auswärtsspiel in Paderborn weiter.
22: Er hat es getan. Der neue Bundestrainer Jürgen Klopp hat seinen ersten Kader nominiert. Genau genommen sind es sogar zwei Kader, denn die Länderspielpausen sind seit dieser Saison länger, haben nicht nur Platz für zwei Spiele, sondern gleich für vier. Ende September, Anfang Oktober spielt Deutschland in der Nations League und deswegen hat Jürgen Klopp gleich 44 Spieler nominiert. 11 von ihnen sind zum ersten Mal dabei. Bambasee Conte aus Hoffenheim zum Beispiel, Finn Jeltsch aus Stuttgart oder Vitali Janelt, der in England für den FC Brentford spielt. Klopp krempelt einiges um.
24: Wir haben was in den Jungs. Wir sehen was in den Jungs. Wir sehen ganz viel Potenzial und wollen dabei sein bei der Entwicklung. Und deshalb haben wir neue Gesichter dazugenommen. Und es war wirklich so, dass man konnte ja nach der WM das Gefühl haben, dass der deutsche Fußball komplett am Boden ist, wir kein Talent und keine Fußballspieler haben. In den letzten vier Wochen, als wir da jetzt genauer drauf geguckt haben, ist uns ganz, ganz viel Talent ins Auge gesprungen sozusagen. Sogar so viel, dass jetzt gar nicht alle dabei sind.
22: Apropos nicht dabei. Klopp hat einige Nationalspieler nicht nominiert, die bei der WM noch im Kader waren. Sané, Undav und Baumann zum Beispiel.
24: Ich bitte nicht um Zeit oder sonst was. Das ist mir ehrlich gesagt, ob ihr uns die gebt oder nicht. Wir brauchen sie sowieso. Also ich kann jetzt nicht ändern. Wenn jetzt irgendjemand so dämlich ist und zu glauben, dass mit anderthalb Trainingseinheiten wir die Fußballwelt einmal auf den Kopf gestellt hätten, dann kann ich dem jetzt wirklich nicht helfen. So, aber wir werden alles versuchen, um eine neue Herangehensweise sichtbar zu machen. Das kann ich versprechen, so schnell wie möglich. Ich erwarte sofort mehr. Was kann ich sagen? Und mehr geht erstmal immer.
22: Und zwar schon in einer Woche. Am kommenden Donnerstag spielt die deutsche Fußballnationalmannschaft in Amsterdam gegen die Niederlande. Erstmals mit Jürgen Klopp an der Seitenlinie. Die neue Saison der deutschen Eishockeyliga hat begonnen. Und das Eröffnungsspiel hat Meister Berlin gegen Straubing gewonnen. Aus Berlin berichtet Jan-Christian Kussmann.
25: Gänsehautmoment vor dem Anpfiff. Das Banner für die 12. Meisterschaft wurde unter das Hallendach gezogen. Dann profitierten die Berliner von gleich zwei Fehlern des Gäste-Goalies Skarek. Sie führten 2:0, das 3:0 dann ein Leerbruchkonter. Erst danach, im letzten Drittel, merkte man den Gästen an, dass sie die 10 neue integriert hatten. Sie fingen an, Aktionen zu zeigen und verkürzten erst durch Klein und dann durch Leubel. Aber der Stecker wurde ihnen gezogen durch Eisbärenverteidiger Erik Mick. 59. Spielminute, 4:2.
22: Ja, die Mannschaftssportarten sind zurück. Heute startet auch die neue Saison der Basketball-Bundesliga. Die Handballer sind schon ein bisschen länger unterwegs. Und wie in der Bundesliga läuft es für Meister Magdeburg auch in der Champions League einwandfrei. Der SCM hat in Kriens in der Schweiz auch sein zweites Gruppenspiel gewonnen. Klar mit 39:29. Melsungen dagegen hat in Polen bei Wisła Płock knapp verloren mit 24:25. Und in der Handball-Bundesliga haben Göppingen und die Rhein-Neckar-Löwen den 5. Spieltag eröffnet. Und Göppingen hat knapp gewonnen, 29:28. Die deutschen Rollstuhlbasketballer haben das WM-Finale verpasst, und zwar dramatisch. Im Halbfinale gegen Australien haben sie in der Verlängerung eine 5-Punkte-Führung noch aus der Hand gegeben. bleibt also am Sonnabend das Spiel um Platz 3.
4: Das war der Sport mit Moritz Kassalet. Mit welcher Farbe verbinden Sie die Farbe Orange? Mit Fanta vielleicht oder mit dem ZDF? Auch die Baumarktkette Obi, die nutzt einen Orangefarbton und den wollte sie als Marke schützen lassen. Der Bundesgerichtshof hat entschieden und mehr dazu gleich nach den Nachrichten.
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1: Um 0.30 Uhr mit Juliette Groß. Kanadas Premierminister Carney hat sich für eine enge Partnerschaft mit der EU ausgesprochen. In einer Rede im EU-Parlament begrüßte der Regierungschef ein entsprechendes Angebot von Kommissionschefin von der Leyen. Aus Straßburg Andreas Mayer-Feist.
3: Mark Carney wurde im Europaparlament äußerst freundlich empfangen und bekam langen Beifall. Die überwältigende Mehrheit der Kanadier befürworte deutlich engere Beziehungen zu Europa, erklärte der kanadische Premier. Niemand werde Kanada vorschreiben, mit wem das Land internationale Abkommen schließen darf. Damit reagierte Carney auf Drohungen des US-Präsidenten, die er in der vergangenen Nacht an die Adresse der EU gerichtet hatte. Ein Sprecher der EU-Kommission erklärte dazu, die Partnerschaft mit Kanada richte sich gegen niemanden und diene der gemeinsamen Stärke.
1: Polens Regierungschef Tusk hat eindringlich vor russischen Angriffen auf Verbündete der Ukraine gewarnt. Im Parlament in Warschau sprach Tusk von einem realen Risiko, dass vermehrte Drohnen auf das Gebiet von NATO-Staaten an der Ostflanke stürzen und dort Schäden anrichten. Russland werde denn von einem Unfall sprechen, sagte Tusk. Tatsächlich wolle der Kreml aber den Zusammenhalt der NATO schwächen. In den vergangenen Monaten hatte es wiederholte Drohnenvorfälle in osteuropäischen NATO-Ländern gegeben. In Brandenburg ist ein mutmaßlicher Islamist festgenommen worden. Laut Bundesanwaltschaft soll er Anschläge in Deutschland geplant haben. Mehr dazu von ARD-Terrorismusexperte Michael Götschenberg.
5: Der 24-Jährige wurde heute durch Spezialkräfte in Eberswalde im Landkreis Barnim festgenommen. Der Mann ist irakischer Staatsangehöriger. Der Generalbundesanwalt beschuldigt ihn, im Frühjahr des vergangenen Jahres mit weiteren Personen einen Anschlag auf eine Kirche in Bremen geplant zu haben. Die Kirche soll er vor Ort ausgekundschaftet haben. Dafür soll der Mann sich eine Schusswaffe besorgt und eine weitere bisher noch unbekannte Person angeworben haben. Außerdem soll er nach Überzeugung der Ermittler versucht haben, eine terroristische Vereinigung zu gründen.
1: In Frankfurt am Main ist ein weiterer Mensch an Malaria gestorben. Nach Angaben der Stadt wohnte er in der Nähe des Flughafens und hatte sich vermutlich durch eine Mücke infiziert, die mit einem Flugzeug nach Deutschland gekommen war. Damit gibt es in diesem Jahr schon 3 Malaria-Tote in Frankfurt. In den vergangenen Wochen hatten sich bereits 2 Mitarbeiter des Flughafens infiziert und waren an der Tropenkrankheit gestorben. Das Wetter in Deutschland. Häufig trocken vom Nordwesten bis zum Osten, zeitweise Regen, Tiefstwerte 14 bis 6 Grad. Tagsüber längere, heitere Abschnitte, gebietsweise Schauer, Höchstwerte 17 bis 23 Grad. Am Samstag wechselnd wolkig, im Norden zeitweise Regen, 18 bis 26 Grad. Am Sonntag im Süden länger trocken, von Nordwesten her Schauer, 17 bis 26 Grad. Das waren die Nachrichten.
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4: Achtung, ein Falschfahrer auf der B27 Heilbronn-Stuttgart. Zwischen Kornwestheim-Mitte-Ost und Zuffenhausen-Nord kommt Ihnen ein Falschfahrer entgegen. Fahren Sie äußerst rechts und überholen Sie nicht. Auf der B27 Heilbronn-Stuttgart zwischen Kornwestheim-Mitte-Ost und Zuffenhausen-Nord ist ein Falschfahrer unterwegs. Vorsicht in beiden Richtungen. Die A1 Lübeck-Hamburg auf der Norderelbrücke kommt es wegen eines Schwertransportes in beiden Richtungen zu kurzfristigen Sperrungen. Die A8 München Richtung Stuttgart ist zwischen Burger und Günzburg wegen Bergungsarbeiten gesperrt. Und die A602 Richtung Longich ist zwischen Trier-Ehrang und Dreieck-Moseltal wegen freilaufender Tiere gesperrt. Die Umleitung führt über Longich. Fahren Sie vorsichtig und kommen Sie gut an.
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4: Mit Alex Grantl. Die Baumarktkette Obi hat vor Gericht verloren, und zwar im Streit um die Farbe Orange. Das Unternehmen wollte sein Obi Orange nämlich als Marke schützen lassen. Der Bundesgerichtshof hat gestern dagegen entschieden. Mehr Details von Elena Radatz.
6: An welchen Baumarkt denken Sie bei der Farbe Orange? An Obi, ist doch klar. meinten zumindest die Verantwortlichen der Baumarktkette. Daher hat man sich den Farbton Orange schon 2010 als abstrakte Farbmarke beim Deutschen Patent- und Markenamt schützen lassen. Schließlich sei Orange ein unverwechselbarer Bestandteil der Markenidentität von Obi. Ganz anders sah das allerdings die Konkurrenz. In diesem Falle die Baumarktketten Hornbach und Globus. Beide Baumarktriesen tragen selbst dick auf mit der Farbe Orange im Logo. Und wenn man ein paar weitere Baumärkte vor dem inneren Farbauge durchgeht, fällt auf, 6 der 7 größten Baumarktketten verwenden die Farbe Orange oder Rot für ihr Logo. Hornbach und Globus hatten daher beantragt, den Markenschutz von Obi löschen zu lassen. Es folgte ein Rechtsstreit, den der Bundesgerichtshof heute abschließend entschieden hat. Der für das Markenrecht zuständige Zivilsenat des BGH meinte, die Farbe Orange steht eben nicht exklusiv für die Baumarktkette Obi. Bei einer abstrakten Farbmarke fehle es zunächst an der für den Markenschutz erforderlichen Unterscheidungskraft. Die Farbe Orange habe sich auch nicht eindeutig bei den Verbrauchern als das Obi-Orange eingebrannt, so der Bundesgerichtshof weiter. Es fehle an der sogenannten Verkehrsdurchsetzung. Katharina von Seidlitz-Brandl ist Fachanwältin für gewerblichen Rechtsschutz und weiß, was es braucht, damit für eine Farbe eine Verkehrsdurchsetzung festgestellt werden kann.
7: Dass die Farbe ursprünglich nicht unterscheidungskräftig ist, aber sich dann eben durch so eine intensive Nutzung auf dem Markt beim Publikum eben als Hinweis auf ein bestimmtes Unternehmen etabliert hat. Und dann kann man eben Markenschutz erlangen.
6: Zwar hatten sowohl Obi als auch die Konkurrenten von Hornbach und Globus mehrere Verbraucherbefragungen durchführen lassen. Allerdings konnte man dabei nicht feststellen, dass die weit überwiegende Mehrheit der Bevölkerung die Farbe Orange dem Baumarkt Obi zuordnet. Obi kann die Farbe Orange also nicht länger markenrechtlich schützen lassen. Das bedeutet allerdings nicht, dass Farben ganz generell nicht für bestimmte Unternehmen stehen können. Man denke nur an das Telekom-Magenta. Die Telekom hat sich ebenfalls nach jahrelangem Rechtsstreit den Farbton Magenta schützen lassen. Es ist also nicht ausgeschlossen, sich als Unternehmen eine Farbe schützen zu lassen, weiß auch die Fachanwältin für Markenrecht Katharina von Seidlitz-Brandl.
7: Wer eine Farbe als Marke schützen lassen will, muss ihren eigenständigen Charakter und ihre Verkehrsdurchsetzung eben überzeugend belegen. Es ist also in jedem Fall wichtig, dass Unternehmen weiterhin mit ihren Farben werben.
6: Werbung mit der Farbe Orange machen, das kann Obi ab heute zwar weiterhin, aber Orange, dabei denken wir eben nicht nur an Obi.
8: Wirtschaft.
4: Wie kann man Schwankungen im Stromnetz ausgleichen, die etwa durch erneuerbare Energien entstehen? Bundeswirtschaftsministerin Reiche setzt dabei auf neue Gaskraftwerke. Eine Möglichkeit wäre aber auch, Elektroautos mit ihren Akkus als Zwischenspeicher zu nutzen. Sven Kästner.
9: Wer sein E-Auto an die Wallbox stöpselt, lädt in der Regel den Akku auf. Bei Thomas Husar in Salzgitter fließt der Strom allerdings in zwei Richtungen. Von der Photovoltaikanlage auf dem Dach seines Hauses direkt ins Fahrzeug, aber von dort auch in den Haushalt, wenn die Solaranlage gerade nicht genug liefert. Technisch ist das kein Problem, wie das Pilotprojekt Elli des VW-Konzerns zeigt, bei dem Thomas Husar Kunde ist.
11: Man hat ja sowieso die PV-Anlage und dann hat man im Prinzip so eine Regelungseinheit, wo die Stromflüsse gemessen werden. Und dann weiß halt das Auto, okay, ich muss jetzt ausspeisen, ne? Und dann schaltet sich das Auto ein und versorgt er das Haus mitten. Also im Prinzip braucht man nur diese bidirektionale Wallbox und ja, handgroße Regelungseinheit.
9: Der Vorteil für Thomas Husar, wenn seine Solaranlage bei Sonnenschein mehr Energie produziert, als er gerade braucht, kann er die im Auto zwischenspeichern und erst später bei Wolken oder Dunkelheit nutzen. Waschmaschine, Kühlschrank oder Hausbeleuchtung laufen dann mit Strom aus dem E-Auto. Strom aus dem Netz braucht er kaum noch.
11: Ohne Wallbox hatten wir schon eine Autarkie von 72%. Das heißt, 28% hatte ich dann Netzbezug an Strom. Und mit dem bidirektionalen Laden kommt man schon auf über 90% dann.
9: Was im kleinen Maßstab zu Hause funktioniert, könnte auch im großen Rahmen die Schwankungen erneuerbarer Energien abfedern. Wenn die Batterien hunderttausender E-Autos als Zwischenspeicher ins Stromnetz eingebunden wären, hätte Elektromobilität einen weiteren Nutzen, sagt Nina Weber vom Forschungsprojekt Mobility to Grid der Technischen Universität Berlin.
13: Bei Lkw ist das Potenzial sogar so, dann können die real Geld damit verdienen. Da steht dann so ein Lkw in der Nacht dort und plötzlich verdient der mal 70, 80 Euro.
9: Und zwar dann, wenn der Netzbetreiber den Fahrzeugbesitzer für die Zwischenspeicherung bezahlt. Die vielen tausend Batterien elektrischer Pkw und Lastwagen könnten Ertragsspitzen regional puffern. Forschende haben in Studien verschiedene Szenarien untersucht, wie das System teuren Netzausbau sparen könnte.
8: Das Potenzial, zumindest aus wissenschaftlicher Sicht, auf Basis von Simulationsergebnissen, ist riesig. 20% der Fahrzeuge sind elektrisch, beteiligen sich an diesem bidirektionalen Laden. Wenn man jetzt eben so Sonderereignisse wie lange Dunkelflauten rauslässt, würde es ermöglichen, eine 100%ige Integration von Erneuerbaren ohne zusätzliche Speicher zu ermöglichen.
9: Alexander Grahle von der TU Berlin verweist darauf, dass die Technik dafür marktreif ist. Aber in Deutschland stockt die Entwicklung, während zum Beispiel in Frankreich Renault schon die passenden Wallboxen zu seinen Autos verkauft. Ein Grund: im Nachbarland gibt es nur einen dominierenden Elektroerzeuger, dessen Tochtergesellschaft auch fast das ganze lokale Verteilernetz betreibt.
8: In Deutschland, wir haben 850 Stromnetzbetreiber, die alle irgendwie mit ins Boot geholt werden müssen. Wir brauchen auch den Mechanismus, dass die Verteilnetzbetreiber irgendwie sagen können, jetzt gerade ist es für mich im Verteilnetz total wichtig, dass die Fahrzeuge laden oder entladen. Da muss es Verfahren für geben, wie das dann am Ende gesteuert wird in der Ladeinfrastruktur, wie aber auch dann am Ende die Endkunden, die ihr Fahrzeug angesteckt haben, in irgendeiner Form dafür vergütet werden.
4: Wie E-Autos als Puffer in der Energiewende genutzt werden können, das war der Beitrag von Sven Kästner. Und wir bleiben beim Thema Auto. Wer Auto fährt, der muss nämlich irgendwann auch mal parken. Und das ist in vielen großen Städten gar nicht so leicht. In Freiburg erst recht nicht. Trotzdem oder auch deshalb gilt die Stadt als fortschrittlich beim Thema Parken. Warum? Das hat Felix Roche für uns recherchiert.
10: Parken in Freiburg ist teuer. Sehr teuer. Eine Stunde in der Innenstadt kostet bis zu 4,20 Euro. Andere Parkplätze werden sogar abgebaut, im Juli erst in der Eschholzstraße. Allein dort gibt es jetzt 40 Parkplätze weniger und mehr Raum für Fußgänger und Fahrradfahrer. Und am Schlossbergring wurde eine Autospur zu einer Fahrradspur umgewandelt. Wer in Freiburg mit dem Auto unterwegs ist, könnte also auf die Idee kommen, nicht wirklich erwünscht zu sein.
12: Wir kommen aus dem Umland, kommen schwierig ohne Auto in die Stadt. Also das ist manchmal eine halbe Weltreise, von daher ist es für uns oftmals schwierig.
14: Wenn man jetzt mehrere Kinder hat, wir fahren so viel wie möglich Fahrrad, aber es gibt einfach Sachen, da brauche ich das Auto. Da habe ich einfach keine Chance.
10: Verantwortlich für die Gestaltung des Straßenraumes ist bei der Stadt Freiburg seit vielen Jahren Frank Ueckermann. Er ist Leiter vom Garten- und Tiefbauamt.
16: Es wird ja manchmal vorgeworfen, wir sind autofeindlich. Das kann man so jetzt nicht sagen, sondern was wir als verkehrspolitisch sinnvoll erachten, dass wir den Umweltverbund deutlich attraktiver gestalten. Das heißt, jeder, der ein Fahrzeug hat und darauf angewiesen ist, kann mit dem Fahrzeug fahren, aber die Alternativen sollten deutlich interessanter sein.
10: Der Umweltverbund, also Fahrrad, Bahn und Bus, sollen generell Vorfahrt haben vor den Autos. In Freiburg soll es in Zukunft schneller sein, mit dem Fahrrad, mit der Bahn oder mit dem Bus in die Innenstadt zu kommen und auch günstiger als mit dem Auto. Manche ärgert das, es gibt aber auch Stimmen, denen geht das noch nicht weit genug.
17: Gerade mit den Campern hier könnte man noch ein bisschen was ausbessern, dass so ganz große Fahrzeuge hier einfach ein Parkverbot hätten oder der Anreiz so gering ist, dass man hier nicht mehr parkt.
26: Weniger Autos und mehr Grünbepflanzung an den Bürgersteigen und die Parkplätze etwas außerhalb gebündelt.
10: Wenn Parkplätze nicht mehr für Autos da sind, dann sprudelt die Fantasie, was man da sonst noch so machen kann. Die Stadt fördert die Bepflanzung auf ehemaligen Parkplätzen. Für diesen Sommer konnten zum Beispiel private Nachbarschaftsgruppen sogenannte Parklets beantragen. Parkplätze für Autos konnten über den Sommer in Sitzgelegenheiten, Flächen zum Gärtnern oder zum Tanzen umgewandelt werden. Im Oktober müssen die dann erstmal wieder abgebaut werden. In Neubaugebieten wird der neue Umgang mit Autos von vornherein berücksichtigt. In Dietenbach werden Quartiersgaragen gebaut. Dort können die Anwohnenden in ihrem Wohnbereich ihre Autos abstellen. Auf der Straße vor dem Haus geht das dann nicht mehr. Frank Ueckermann sagt ganz klar:
16: Das Klassische, was man, sagen wir, aus den 80ern Jahren noch kennt, Einfamilienhaus daneben eine Garage, in der, keine Ahnung, Surfbretter und Campingbedarf liegt und das Auto, was man kostenfrei mit ausreichend Fläche vor der Tür im öffentlichen Raum abstellen kann, dass das nicht mehr funktioniert in stark verdichteten Gebieten.
10: Stattdessen gibt es eine Umverteilung vom öffentlichen Raum. Weniger Fläche für die Autos, mehr für Fußgänger, Radfahrer oder auch für Bäume. So stellt sich die Stadt Freiburg das Freiburg der Zukunft vor.
4: Und die Zeit, es ist 0.43 Uhr.
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4: Gestern am Donnerstag hat die ARD-Satire-Sendung Extra 3 ihren 50. Geburtstag gefeiert. 1976 gab es die erste Sendung und von Anfang an wurde sie beim Norddeutschen Rundfunk produziert. Seit 2014 läuft Extra 3 auch im Ersten. Und seit 15 Jahren moderiert der Kabarettist Christian Ehring die Sendung. Mein Kollege Sebastian Ottowitz vom NDR hat mit Christian Ehring gesprochen und die Frage war, wie Extra 3 50 Jahre lang überstanden hat.
2: Ja, wenn es das gäbe, das eine Erfolgsgeheimnis, ja, dann wäre alles viel einfacher. Ich würde sagen, es ist ein Glückszufall. Es ist wirklich für Fernsehverhältnisse absolut ungewöhnlich. Es ist eine Singularität im Raumzeitkontinuum, würde ich sagen, ein Phänomen, das allen Gesetzen des Fernsehens widerspricht, eigentlich auch den Gesetzen der Physik. Aber wo es nun mal so ist, nehmen wir das natürlich dankbar hin und feiern entsprechend. Die Sendung, man kann wirklich schwer sagen, das war jetzt das und das, was die Sendung so besonders gemacht hat, weil die Sendung auch so viele Wandlungen durchgemacht hat. Es war mal ein reines Politmagazin ohne jeden satirischen Ansatz. Es war mal ein Satiremagazin, das sich so nannte, wo aber meines Erachtens ein bisschen das Vermögen fehlte, wo es dann doch nicht so sehr satirisches Magazin war. Es war auch mal eine Satire-Show, also wurde es dann im Laufe der letzten Jahre eher auch mit Publikum. Es gibt eigentlich nicht das eine Erfolgsrezept, das die Sendung zum Erfolg gebracht hat.
15: Nennen wir extra dreimal ein Satire-Format. Ihr seid ja aber nicht alleine in dieser Branche. Zum Beispiel gibt es ja auch die Heute-Show, trittst du ja selber regelmäßig auf bei der Konkurrenz, wenn man so will. Was ist denn aber für dich persönlich das Alleinstellungsmerkmal von Extra 3? Was macht auch für dich persönlich den Reiz aus, diese Sendung zu moderieren?
2: Da muss ich vielleicht doch nochmal die Altvorderen loben. Als Extra 3 erfunden wurde, war es natürlich weit und breit das einzige Satireformat im Fernsehen. Also auch Satire mit Bewegtbild zu erzählen, war meines Erachtens vollkommen neu. Da muss ich sagen, ist wirklich etwas sehr Einzigartiges entstanden. Und heute gibt es natürlich sehr viele Sendungen, die aber, wenn sie nicht gerade Extra 3 heißen, auch zurückgehen auf Formate, die im Ausland erfunden worden sind. Die eindeutige Nachrichtenparodien sind. Extra 3 ist ja das alles nicht. Es ist wirklich eine originäre Sendung. Es ist hier in Deutschland erfunden worden. Es gibt keinen Vergleich dazu. Es gibt Elemente, die natürlich ganz ähnlich sind in der Heute-Show bei Böhmermann, weil das natürlich sich auch wieder auf andere Formate bezieht, vornehmlich aus den USA. Und natürlich gibt es auch Ähnlichkeiten, wenn mehrere Leute in einem Raum sind und über die Aktualität nachdenken, gibt es auch gewisse Ähnlichkeiten bei der Art, wie das umgesetzt wird.
15: Wenn du die Aktualität ansprichst, wir sind ja in einer Welt, die von Krisen bestimmt wird. Kriege, Wirtschaftskrise, Klimakrise. Ist es in diesen Zeiten schwieriger geworden, Satire zu machen?
2: Ich finde es deutlich schwieriger. Ich glaube, angesichts der Krisen gibt es schon den Effekt, dass Satire auch tröstet, dass dadurch, dass Dinge pointiert benannt werden, Menschen sagen, so kann ich mal kurz drüber lachen, das hilft mir, das zu verarbeiten. Oder ich informiere mich in einer Art und Weise, die irgendwie auch entertaining ist. Mhm. Die Nachrichten sind für mich zu niederdrückend. Ich gucke viel lieber Extra 3. Es ist aber insgesamt als Satire-Schaffender schwieriger geworden. Einfach weil die Gesellschaft gespaltener ist, weil es eine ganz andere Zersplitterung, Zerfaserung gibt, weil es viel mehr Widerspruch gibt, weil es eine intellektuelle und auch physische Verrohung und auch moralische Verrohung gibt, sowohl in der Politik als auch in der Gesellschaft. Und ich finde, das waren schon sehr, sehr behütete Zeiten. Das war so ein bisschen so Standfußball, wie man den Fußball aus den 70ern vielleicht heute auch etwas kritischer beurteilt, als damals Beckenbauer und Netzer sich selbst gesehen haben.
15: Wie viel Freiheit bekommt ihr denn als Redaktion? Wie viel Freiheit hast auch du als Moderator? Wie weit ihr da gehen könnt?
2: Naja, es gibt Gesetze, an die wir uns natürlich halten müssen. Es gibt ein Justiziariat, das sich die Texte anschaut und guckt, ist da irgendetwas, eine Behauptung, die wir nicht belegen können? Ist da irgendetwas eine Formalbeleidigung? Muss man da was umformulieren? Es gibt keine Vorgaben vom Sender im Sinne von, bitte mach das politisch jetzt so und so. Im Gegenteil, obwohl das immer unterstellt wird, wenn es überhaupt Vorgaben gibt, dann ist es, achtet bitte etwas mehr auf Vielfalt, Perspektivvielfalt. Das ist eigentlich das Wort der Stunde. Es gibt natürlich den Quotendruck, also wenn eine Sendung nicht gut performt, sei es jetzt im linearen Fernsehen oder sei es in der Mediathek oder auch online, dann versucht man doch als Redaktion tunlichst daran, was zu verändern. Und das ist, würde ich sagen, sogar ein höherer Druck als jetzt irgendein politischer Druck aus der Senderhierarchie.
15: Veränderung ist natürlich immer gegeben und Extra 3 hat sich ja auch weiterentwickelt. ist inzwischen viel mehr als in Anführungszeichen nur eine Fernsehsendung. Mehr als 1 Million Menschen folgen den Extra-3-Kanälen auf Instagram und TikTok. Und gerade jetzt am Wochenende ist ein neuer Podcast auch von Extra-3 erschienen mit, Überraschung, Christian Ehring. Worum geht's?
2: Ich war immer absoluter Podcast-Verweigerer und jetzt habe ich es doch mal ausprobiert, im fortgeschrittenen Alter.
15: Hat gar nicht wehgetan.
2: Ja, es war ganz interessant. Es ist für mich so eine Art Praktikum, Podcast-Praktikum. Ich mache das sehr, sehr gerne. Also wir haben eine Rubrik in unserer Sendung, Erklär's dem Boomer. Das ist eine Rubrik, in der wir eben nicht auf Konfrontation setzen, sondern auf Verständigung, natürlich ein bisschen auch ironisch gebrochen. Florentine Osche, die genau 30 Jahre jünger ist als ich, diskutiert mit mir über genau die Themen, über die sich Generationen immer streiten, also bei Familienfeiern und so weiter. Also vegane Ernährung, Gendern, was soll denn das? Und die Jungen wollen nicht mehr arbeiten und die Alten arbeiten sich kaputt und kriegen Magengeschwüre. Also diese ganzen Streitthemen, ne, ihr habt das Klima kaputt gemacht, ja, aber ihr fliegt doch auch die ganze Zeit in den Urlaub. Und das funktioniert in der Sendung, finde ich, unglaublich gut. Es macht auch wahnsinnig Spaß. Ich finde die Gespräche mit Florentino Osche immer gewinnbringend, auch wenn wir uns so mal zwischendurch unterhalten haben. Und ich habe gedacht, das schreit nach einem Spin-off als Podcast. Und jetzt machen wir das ein wenig ernsthafter, ein wenig authentischer. Natürlich noch satirisch, aber mit keinem so akuten Gag-Zwang wie in der Sendung. Wir machen es etwas spontaner, wie man eben so im Podcast redet, und haben auch wieder ein Oberthema pro Folge. Es gibt 5 Folgen, die sind jetzt alle in ARD Sounds zu hören. Und vielleicht gibt es dann irgendwann auch eine Neuauflage, eine weitere Staffel.
4: Das sagt Christian Ehring, der Moderator von Extra 3. 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
4: Und da geht es jetzt um eine neue Serie aus Deutschland. Sie heißt City of Blood und unser Reporter Jörg Tassmann weiß, worum es da geht.
19: Deutschland ist durch den Klimawandel und Abschottung nach außen auseinandergebrochen. Nur die Republik Berlin hat noch Migranten und Flüchtlinge aufgenommen. Andererseits hat die liberal-linke Regierung auch den Bau eines Doms zugelassen, der noch Vegetation und gesunde Luft ermöglicht, aber unter seiner Glaskuppel auch ein Zuhause für die Reichen und Privilegierten bildet. Außerhalb dieses Doms herrschen 41 Grad und viel Elend. Und Berlin steht vor einer entscheidenden Wahl. Der junge Populist Laval steht kurz vor der Machtübernahme. Aber City of Blood ist mehr als nur eine weitere politische Dystopie. In der Stadt leben auch Vampire, die unerkannt bleiben wollen, von illegalem Bluthandel leben und die Politik langsam unterwandern. Mittendrin leben 2 ungleiche Schwestern, Phoebe und Bea. Die in Jena geborene Lea Drinde als Bea erklärt, warum ihr das Thema der Serie so gefiel.
20: Ich war so Vampire in Berlin, okay, naja, kann ja spannend sein. Aber das, was mich in erster Linie überzeugt hat, war dann tatsächlich eher so dieser politische Strang, die Haltung, die gezeigt wird, die Konflikte, die entstehen, diese Zusammenhänge zu verstehen und dann in dieser ganzen dystopischen Welt, in diesen ganzen hochaktuellen, zeitgenössischen, zeitgeistigen Gedanken irgendwie dann noch eine Geschichte zu erzählen, 2er Schwestern, die sich verloren haben.
19: Bea, die jüngere Schwester, leidet unter einer Niereninsuffizienz und nur ihre ältere Schwester Phoebe kann ihr dauerhaft das Leben retten, wenn sie Bea eine Niere spendet. Aber die Schwestern lebten durch dramatische Umstände jahrelang voneinander getrennt. Während Bea in einem wohlsituierten Umfeld bei ihrer Adoptivmutter, einer erfolgreichen Politikerin, aufwuchs, arbeitet Phoebe für die Mafia, die mit Blut dealt. So sind Konflikte vorprogrammiert und Regisseur Philipp Kadelbach schafft es erneut, emotional packend und auch optisch brillant zu erzählen. Allein schon der Look dieses leicht futuristischen Berlins verstärkt die Sucht, die Serie hintereinander wegzugucken. Das faszinierte auch die Berlinerin Soma Pisal, die Phoebe spielt.
21: Man würde denken, dass viel CGI ist. Natürlich ist es auch in Teilen so, aber die Sets waren so unfassbar ausgestattet. Wir haben zwar auch in Prag gedreht, aber die Straßen, die Prager Innenstadt, wurde einfach in Berlin verwandelt. Und dann haben wir in Prag auch in ganz tollen Gebäuden gearbeitet und gedreht. Da haben wir in der Villa gedreht. Kubistischer Architekt. Die ganzen Fassaden sind so durchzogen von prismenartigen Strukturen und Dreiecken. Und also es war wirklich wie in einer anderen Welt.
19: Wie sich liberale Politikerinnen immer mehr einem populistischen Politikstil annähern, wird ebenso überzeugend gefilmt wie die Unterwanderung durch Vampire. Einige unter ihnen, wie der Architekt Johann Moderson, verkörpert vom großartig aufspielenden, gebürtigen Dresdner Franz Hartwig, wollen mit den Menschen gemeinsam leben, andere, wie der blutrünstige Zeno, einfach nur überleben und in der Illegalität bleiben. Zeno ist eine Paraderolle für Lars Eidinger, der ihn ebenso lustvoll wie brutal verkörpert, aber mitunter auch melancholisch.
3: Ja, mich hat an Vampiren immer fasziniert, dass sie so melancholisch oder traurig sind, wo man doch gemeinhin davon ausgehen würde, jemand, der unsterblich ist und untot, müsste glücklich sein. Und dann versteht man vielleicht, dass der Reiz des Lebens genau darin liegt, dass es endlich ist. Auch wenn es schwer zu akzeptieren ist oder keiner von uns will sterben.

0: of Berlin. Das war die Rezension von unserem Kritiker Jörg Tassmann und zu sehen sind die 8 Folgen auf Disney+.
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0: EU-Kommissionspräsidentin von der Leyen hat Kanada vorgeschlagen, assoziiertes Mitglied der Europäischen Union zu werden. Und Kanada zeigt sich offen für die Idee, ungeachtet der Drohungen von US-Präsident Trump. Premier Carney sagte in einer Rede vor dem Europäischen Parlament, Ottawa begrüße den Vorstoß aus Brüssel. Unsere Gastautorin Ronja Brier vom Portal Watson fragt, was genau eine assoziierte Mitgliedschaft sein soll.
2: Die EU hat bisher Mitglieder, Beitrittskandidaten und es gibt verschiedene Formen der Zusammenarbeit. Mit dem Begriff ist wohl eine besonders enge Partnerschaft gemeint. Carney sagt, er lege nicht viel Wert darauf, wie genau man das Bündnis nennt. Klar ist aber auch, bisher gibt es sowas nicht. Zuletzt diskutiert wurde eine assoziierte Mitgliedschaft im Fall der Ukraine als Zwischenschritt auf dem Weg zum Beitritt. Passiert ist bisher nichts. Noch bemerkenswerter ist, die EU-Regierungen wirken eher überrascht von all dem. Damit bleibt der Eindruck, Ursula von der Leyen hat Kanada etwas in Aussicht gestellt, was es gar nicht gibt und was inhaltlich auch nicht ausdefiniert ist.
0: Meint Ronja Brier, die Chefredakteurin des Portal Watson. Der Münchner Merkur bemerkt,
3: Donald Trumps aggressive Frotzelei über Kanada als 51. US-Bundesstaat erfährt gerade eine lustige Wendung. Statt sich dem unsteten Willen des Rüpel-Republikaners zu beugen, nähert sich der Nachbar temporeich der EU an, sozusagen als 28. Mitglied light. Das ist keine billige Rache, sondern nötig und klug. Kanada und die EU ergänzen sich vielfach, teilen Interessen und leider zunehmend aus der Mode kommende Werte.
0: Klaus Remme lenkt im Deutschlandfunk den Blick ebenfalls auf die Rolle von EU-Kommissionspräsidentin von der Leyen.
4: Einige Facetten stören das so harmonische Bild dann doch. Mit von der Leyen und Carney wollen zwei zusammenfinden, die bisher für sehr unterschiedliche Ansätze im Umgang mit Donald Trump stehen. Carney setzt auf Widerstand. Die EU spielt auf Zeit und preist Drohungen aus Washington widerwillig, aber dann doch ein.
0: Argumentiert Klaus Remme im Deutschlandfunk. Die Süddeutsche Zeitung kommentiert mit Blick auf die Warnungen des US-Präsidenten vor gewaltigen Zöllen oder gar dem Ende allen Handels, Trump drohe viel, wenn der Tag lang ist.
3: Wenn überhaupt, dann beweist dieser Wutausbruch geradezu exemplarisch, warum Kanada und die EU sich enger aneinander binden sollten. Für beide, für die Kanadier sogar noch mehr als für die Europäer, waren die Vereinigten Staaten bisher in politischer, wirtschaftlicher und kultureller Hinsicht der Fixstern. Dieser Stern aber löst sich gerade in einer gigantischen orangefarbenen Supernova auf. Er implodiert und hinterlässt ein schwarzes Loch. In das wollen Kanada und die EU nicht hineingezogen werden.
0: Für die Neue Zürcher Zeitung gibt es aus mehreren Gründen keinen Anlass, in Euphorie auszubrechen. Warme Worte der Freundschaft seien schnell ausgetauscht.
3: Wenn es um die Kernpunkte eines Abkommens geht, wird es aber rasch kompliziert. Das wissen nicht zuletzt die Schweizer, die seit Jahren versuchen, sich mit Brüssel auf eine Weiterführung des bilateralen Wegs zu einigen. Die Kanadier selbst haben vor 9 Jahren ein Freihandelsabkommen mit der EU abgeschlossen, aber 10 Staaten, darunter Frankreich und Italien, haben den Vertrag bisher nicht ratifiziert. Oft sind die Eigeninteressen und der Einfluss von starken Lobbys, wie jener der Landwirte, wichtiger als geopolitische Überlegungen.
0: Und das waren die Standpunkte, heute zusammengestellt von Ulrike Ufer. €2,453. So viel hat am Mittwoch ein Liter Diesel im Schnitt gekostet. Und damit war ein neuer Höchststand erreicht bei den Dieselpreisen. Der Benzinpreis hat schon seit Tagen Rekordhöhe. Es geht also wieder viel um politische Maßnahmen, um den Kraftstoff bezahlbar zu machen. Welche das sind, wann sie kommen und was sie bringen könnten. Das besprechen wir gleich nach den Nachrichten hier. Und noch eine Korrektur. Die Serie, die wir eben rezensiert haben, heißt City of Blood, nicht City of Berlin, wie ich in der Abmoderation gesagt habe.

0: Um 1 Uhr mit Juliette Groß. Polens Regierungschef Tusk hat die NATO-Staaten vor verstärkten russischen Angriffen an der Ostflanke gewarnt. Der Kreml wolle den Zusammenhalt der NATO schwächen, sagte der Premierminister. Aus Warschau, Paulina Milling.
1: Laut Geheimdiensten plane Russland auch hybride Drohnen- und Raketenangriffe gegen die Länder, die die Ukraine unterstützen, darunter Polen. Das erklärte Donald Tusk in seiner Rede vor dem polnischen Parlament. Es bestehe ein reales Risiko, dass auf das Territorium von einem oder mehreren NATO-Staaten an der Ostflanke Drohnen oder Geschosse eindringen könnten. Auch Zerstörungen seien nicht auszuschließen. Solche Angriffe würden von Russland als Zufall dargestellt, damit niemand in der NATO eine Reaktion erwäge, sagte der polnische Premierminister.
0: Kanadas Ministerpräsident Carney hat das Angebot einer sogenannten assoziierten EU-Mitgliedschaft seines Landes begrüßt. Umfragen zeigten, dass eine große Mehrheit der Kanadier für engere Beziehungen mit der EU sei, so Carney in einer Rede vor dem Europaparlament. Kommissionspräsidentin von der Leyen hatte am Mittwoch dafür geworben, die Zusammenarbeit mit Kanada zu vertiefen, etwa bei der Entwicklung von KI oder bei der Rüstungsproduktion. In Russland hat die erste Parlamentswahl seit Beginn des Angriffskrieges gegen die Ukraine begonnen. Bis Sonntag sind mehr als 110 Millionen Bürger aufgerufen, 450 Abgeordnete für die neue Staatsduma in Moskau zu bestimmen. Aus der Nachrichtenredaktion Ulrike Ufer.
2: Gestartet wurde die Wahl im flächenmäßig größten Land der Erde mit seinen 11 Zeitzonen auf der fernöstlichen Halbinsel Kamtschatka. Erste Ergebnisse werden nach Schließung der letzten Wahllokale in Kaliningrad am Sonntag um 20 Uhr erwartet. Die Opposition ist nicht zugelassen. Die 10 Parteien auf dem Wahlzettel gelten durchweg als kremlnah und unterstützen den von Präsident Putin befohlenen Krieg. Putin forderte die Bürger wörtlich auf, mit ihrer Stimmabgabe einen Beitrag zum Sieg Russlands zu leisten.
0: Lehrkräfte haben keinen automatischen Anspruch auf einen finanziellen Ausgleich, wenn sie Überstunden machen. Das hat das Bundesverwaltungsgericht entschieden. Danach dürfen Lehrkräfte nicht eigenständig die Arbeitszeit verlängern und dafür dann mehr Geld verlangen. Konkret ging es um die Überstunden eines Grundschulrektors aus Hannover. Das Oberverwaltungsgericht in Lüneburg hatte ihm eine Entschädigung von mehr als 31.000 Euro für seine Mehrarbeit zugesprochen. Das Land Niedersachsen legte aber Revision gegen das Urteil ein. Das waren die Nachrichten. Das Wetter in Deutschland. Häufig trocken vom Nordwesten bis zum Osten, zeitweise Regen, Tiefstwerte 14 bis 6 Grad. Tagsüber länger, heitere Abschnitte, gebietsweise Schauer, Höchstwerte 17 bis 23 Grad. Am Samstag wechselnd, wolkig im Norden, zeitweise Regen. Es ist 1.03 Uhr.
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4: Mit einer Entwarnung auf der B27 Heilbronn-Stuttgart kein Falschfahrer mehr zwischen Ludwigsburg und Zuffenhausen-Nord. Die A1 Lübeck-Hamburg auf der Norderelbbrücke kommt es wegen eines Schwertransports in beiden Richtungen zu kurzfristigen Sperrungen. Die A4 Aachen Richtung Köln ist zwischen Kreuz Köln-Gremberg und Dreieck-Heumar bis 5 Uhr gesperrt. Dort werden Schilderbrücken montiert. Der Verkehr wird über die A559 und A59 umgeleitet. Die A12 Frankfurt-Oder Richtung Berliner Ring ist zwischen Briesen und Fürstenwalde-West wegen Markierungsarbeiten bis 5 Uhr gesperrt. Die A29 Oldenburg Richtung Ahlhorner Heide ist zwischen Badenburg und Großen Kneten wegen einer Nachtbaustelle bis 5 Uhr gesperrt. Die A40 Essen Richtung Dortmund ist zwischen Dreieck Bochum-West und Bochum-Zentrum wegen Bauarbeiten bis nächste Woche Freitag gesperrt. In Berlin ist die A100 in Richtung Wedding zwischen Treptower Park und Oberlandstraße wegen Wartungsarbeiten bis 5 Uhr gesperrt. Die A113 ist deshalb ab Spätstraße gesperrt. Und die A602 Richtung Longich ist zwischen Trier-Ehrang und Dreieck-Moseltal wegen freilaufender Tiere gesperrt. Die Umleitung führt über Longich. Fahren Sie vorsichtig und kommen Sie gut an.
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4: Aus Hamburg von NDR Info mit Alex Grantl. Hallo und schön, dass Sie dabei sind. Wir haben hier in den letzten Tagen über den Benzinpreis berichtet. Der hatte nämlich eine neue Rekordhöhe erreicht. Ja, und seit gestern ist klar, auch der Dieselpreis ist auf einem neuen Rekordstand. Am Mittwoch lag der Preis für einen Liter Diesel im Schnitt bei 2,453 Euro. Nach dem Anfang des Irankriegs im Frühjahr gab es ja schon mal eine ähnliche Situation und schon da hat die Bundespolitik viele mögliche Gegenmaßnahmen diskutiert. Damals kam am Ende der Tankrabatt dabei raus. Ja, der war teuer und die Bilanz, die war gemischt. Ob sich diese Geschichte jetzt wiederholt, das erklärt Dietrich Kallmeurer.
5: Déjà-vu ist französisch und heißt übersetzt schon gesehen. Déjà-vu beschreibt das Gefühl, eine aktuelle Situation schon einmal erlebt zu haben. Und genau dieses Gefühl kennzeichnet die aktuelle Debatte über die Rekordpreise an den Tankstellen und mögliche Entlastungen.
6: Was kann die Politik gegen die hohen Spritpreise tun? Darüber ist sich die Bundesregierung nicht einig.
5: So berichtete im Frühjahr die Tagesschau. Und weiter.
6: Finanzminister und SPD-Chef Klingbeil hat andere Vorstellungen als Wirtschaftsministerin Reiche von der CDU.
5: Heute ist das wieder so. Die Krise im Nahen Osten treibt die Kraftstoffpreise immer weiter nach oben. Wieder diskutiert die Bundesregierung über Entlastungen für Autofahrer und wieder vertreten die Koalitionspartner unterschiedliche Wege. Dabei verspricht Bundeskanzler Friedrich Merz von der CDU in dieser Woche Hilfe, ohne zu sagen, wie die aussehen soll.
7: Das genaue Instrumentarium steht noch nicht fest. Sie können aber davon ausgehen, dass wir sehr bald einen Vorschlag dazu vorlegen werden.
5: Bundesfinanzminister Lars Klingbeil macht Druck. Der SPD-Politiker sagt erneut:
8: Meine Vorschläge liegen seit Wochen auf dem Tisch. Eine Übergewinnsteuer, wo ich die Kommission noch auffordere, dass es jetzt hier endlich konkrete Modelle und Instrumente gibt. Ein Preisdeckel, der ja auch gerade diskutiert wird.
5: Klingbeil will Krisengewinne von Mineralölkonzernen abschöpfen, am liebsten europaweit, und daraus Entlastungen finanzieren.
9: Ein Spritpreisdeckel halte ich für den falschen Weg,
5: erwidert Bundeswirtschaftsministerin Katharina Reiche von der CDU.
9: Ein solcher Deckel schwächt unsere mittelständische Raffineriewirtschaft. Und wir brauchen unsere Raffinerien dringend, denn sie produzieren in Deutschland Diesel, Benzin, Heizöl und Kerosin.
5: Reiche wirbt stattdessen für eine befristete Senkung der Mehrwertsteuer auf Kraftstoffe und für gezielte Direktzahlungen an Menschen mit geringem Einkommen. Ungläubig reibt sich Linken-Co-Chefin Ines Schwertner die Augen. Ihr kommt die Debatte bekannt vor.
10: Beim Thema Spritpreise bekommt man so ein bisschen ein Déjà-vu aus dem Frühjahr. Schon da hat die Bundesregierung direkt nach dem Krieg im Iran rumgeeiert. Die Spritpreise sind gestiegen. Am Ende kam ein mickriger Tankrabatt dabei raus, der die Gewinne der Mineralölkonzerne überhaupt nicht angetastet hat.
5: Ganz ähnlich kommentiert Grünen-Co-Chefin Franziska Brandner die Lage. Auch sie sieht Parallelen.
11: Wir erleben das gleiche Jammerspiel wie im Frühjahr auch. Die SPD fordert das eine, die CDU das andere und am Ende kommt wahrscheinlich wieder ein bescheuerter Tankrabatt raus, der keinem hilft, außer der Ölindustrie.
5: Brandner fordert Tempo bei der Suche nach einer Lösung.
11: Es wäre fantastisch, wenn die Regierung jetzt vor allem sich einfach mal schnell einigen könnte, bevor sie wieder wochenlang öffentlich darüber streitet.
5: Im Frühjahr endete der Streit nach der Kabinettsklausur in der Berliner Villa Borsig mit einer Einigung. Die Koalition stellte am folgenden Tag den Tankrabatt vor und eine später vom Bundesrat kassierte Idee einer steuerfreien Einmalzahlung. Ein vergleichbarer Durchbruch ist dieses Mal noch nicht in Sicht. Das Déjà-vu gibt es bislang nur beim Streit.
4: Ja, und wir bleiben beim Thema und vertiefen das Ganze jetzt nochmal und schauen uns dafür die Argumente genauer an. Und zwar mit unseren beiden Korrespondenten Jan Zimmermann und Maximilian Ulrich aus dem ARD-Hauptstadtstudio. Die haben sich nämlich gefragt, ob der Staat an der Tanksäule überhaupt so sehr grundsätzlich eingreifen sollte. Zuerst der Kommentar von Jan Zimmermann.
12: Ich bin dafür, dass die Bundesregierung etwas gegen die hohen Spritpreise unternimmt. Tanken wird immer teurer, die Preise erklimmen Rekordhöhen. Für Menschen, die nicht viel Geld verdienen oder eine kleine Rente haben und auf ihr Auto angewiesen sind, ist die finanzielle Belastung groß. Diese Menschen jetzt im Stich zu lassen, ist nicht fair. Die Bundesregierung hat es in der Vergangenheit versäumt, einen Weg in die Zukunft zu weisen und die Leute auf diesem Weg zu unterstützen. Raus aus der fossilen Welt, rein in neue klimafreundliche Techniken. Das politische Hin und Her beim Verbrenner aus, das Festhalten am Benziner und Diesel, all das verunsichert und bremst seit Jahren den Umstieg zum Beispiel auf E-Autos. Dazu kommen schwere Fehler wie der schleppende Ausbau der Ladeinfrastruktur und das Kaputtsparen der Bahn. Wer politisch so agiert, muss jetzt die Zeche zahlen und kann sich nicht mit Verweis auf die angespannte Haushaltslage wegducken. Die Menschen müssen mit dem fahren, was sie in der Garage stehen haben und das braucht in der Regel Sprit. Nach Corona, Energie- und Wirtschaftskrise haben viele kein Geld auf der hohen Kante, um heute oder morgen ins Autohaus zu rennen und sich ein Elektroauto zu kaufen. Die Bundesregierung muss deshalb eingreifen. Die unterstützen, die unter den hohen Spritpreisen besonders leiden.
4: Soweit die Dafür-Argumente von Jan Zimmermann und jetzt die Gegenseite im Kommentar von Maximilian Ulrich.
13: Ich bin dagegen, dass die Bundesregierung etwas gegen hohe Spritpreise unternimmt. Nach diesem Sommer darf es keine Anreize mehr für das Verbrennen von Benzin und Diesel geben. Nicht nach den Hitzetoten, dem Niedrigwasser, den Waldbränden und Ernteausfällen. Alles verursacht durch das Verbrennen von Benzin, Diesel, Kohle und Gas und den dadurch erzeugten Klimawandel. Benzin und Diesel sind wie eine Droge, ein Rauschmittel. Wir wissen, dass es schlecht ist für die Gesundheit des Planeten. Wir sind abhängig davon und ja, der Konsum macht auch Spaß. Auch ich fahre gerne Auto. Aber die Politik darf sowas doch nicht subventionieren. Das Geld, das wir an der Tankstelle ausgeben, das fließt in autokratische Ölstaaten. Es geht in fossile Lobbyarbeit, die seit Jahrzehnten konsequenten Klimaschutz ausbremst. Und das Öl hat übrigens auch die USA und den Iran reich gemacht. Und deren Krieg sorgt seit Februar für die hohen Spritpreise. Die Bundesregierung hatte jetzt monatelang Zeit, sich kluge Antworten auf diese fossile Energiekrise zu überlegen. Aber alle Entlastungsvorschläge aus den Reihen der Koalition, vom Spritpreisdeckel bis zur Mehrwertsteuersenkung, zielen nur darauf ab, dass wir alle mehr Geld zum Tanken übrig haben. Solche Entlastungen sind vor allem eins: ein Geschenk an die Mineralölindustrie.
4: Die Meinung von Maximilian Ulrich aus dem ARD-Hauptstadtstudio. Die Mehrwertsteuer auf Speisen in der Gastronomie ist Anfang des Jahres gesenkt worden, von 19% auf 7%. Die Bundesregierung wollte damit zum einen die Branche entlasten und zum anderen Restaurantbesuche für Verbraucher günstiger machen. Ob das funktioniert hat, hat sich unser Reporter Eftimis Angeloutis angesehen.
14: Bowls, Schnitzel und Steaks, sie sind in vielen Restaurants teurer geworden. Und das trotz der Mehrwertsteuersenkung. Seit Anfang des Jahres gilt für Speisen wieder der Steuersatz von 7% statt 19%. Die Gäste sollten entlastet, die Gastronomie wirtschaftlich gestärkt werden. Die Gewerkschaft Nahrung Genuss Gaststätten, kurz NGG, hat sich mehr als 180.000 Gerichte in über 12.000 Restaurants angeschaut. Das Ergebnis? Nur 1% der Gerichte wurde günstiger. Rund 8% verteuerte sich. Im Durchschnitt stiegen die Preise um 0,5%. NGG-Chef Guido Zeitler sieht den Steuervorteil deshalb vor allem bei den Betrieben und nicht bei den Gästen.
15: Weil die Betriebe diese Erleichterung oder diese Reduzierung nicht an die Verbraucherinnen und Verbraucher weitergegeben haben. Die bleiben dann in den Betrieben. Die verleiben sich das einfach ein.
14: Die Gastronomie verweist dagegen auf gestiegene Löhne, Energie- und Lebensmittelkosten. Die NGG hält dagegen, die Branche habe die Preissteigerung der vergangenen Jahre bereits an die Gäste weitergegeben. Jetzt werde der Steuervorteil nicht ausreichend geteilt und zudem eine Chance verpasst, wieder mehr Menschen in die Restaurants zu holen.
15: Das war ja die Zielsetzung, den Konsum an der Stelle auch anzuregen, indem die Branche die Möglichkeit hat, Preise zu senken, um die Gäste wieder stärker in die Gastronomie zu holen. Die Preise wurden nicht gesenkt, die Konsumzurückhaltung ist nach wie vor deswegen auch hoch, weil die Verbraucherinnen und Verbraucher gucken natürlich momentan sehr bewusst, wofür gebe ich Geld aus.
14: Und dieses Geld ist auch für die Beschäftigten in der Gastronomie ein zentraler Punkt. In einer weiteren NGG-Befragung unter 2000 Beschäftigten haben 71% der Befragten bereits darüber nachgedacht, die Branche zu verlassen. Viele arbeiten lange, verdienen vergleichsweise wenig und können sich nach der Arbeit nicht ausreichend erholen. Der Referatsleiter für das Gastgewerbe bei der NGG, Marc Baumeister, sieht deshalb neben den Löhnen vor allem die Arbeitsbelastung als Problem.
16: Der eine Aspekt ist die ständige Überlastung, Belastung, überlange Arbeitszeiten. Wir reden nicht nur von den jetzt erlaubten 10 Stunden täglich, sondern was wir auch hatten, 21 Stunden, 18 Stunden täglich. Die Leute wollen sich einfach nicht verbrennen lassen. Deswegen lehnen auch 96% die Entgrenzung der täglichen Arbeitszeit ab.
14: Teure Restaurants und überarbeitete Beschäftigte. Die DEHOGA weist diese Kritik zurück. Die Steuerentlastung werde unter anderem auch für höhere Löhne, Investitionen und die wirtschaftliche Stabilisierung der Betriebe gebraucht. Für NGG-Chef Guido Zeitler eine verpasste Chance.
15: Daher wäre es gerade wichtig gewesen, vielleicht da auch mal ein Zeichen zu setzen. Hey, wir geben hier einen Teil von dem, was wir steuerlich begünstigt bekommen, an euch weiter.
14: Denn das Steuergeschenk wäre auch eine Chance, die Verbraucher wieder in die Restaurants zu holen.
4: Und die Zeit, es ist jetzt 1.14 Uhr.
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4: Es kommt selten vor, dass die Gründer internationaler Konzerne vor ihren eigenen Produkten warnen. Die großen KI-Firmen aus den USA haben aber genau das gemacht. OpenAI hat seinen Börsengang verschoben mit der Begründung, die Risiken bei der KI-Entwicklung wären zu groß. Und der Gründer von Anthropic warnte, KI könne in 6 bis 12 Monaten das ganze Internet kontrollieren.
17: was dahinter steckt und wie real diese Gefahren sind, dazu aus der ARD-Wissenschaftsredaktion Sven Kästner.
18: Die Warnungen der großen KI-Firmen haben eine breite Diskussion über die Risiken der künstlichen Intelligenz ausgelöst. Deutsche IT-Forschende relativieren allerdings. Das mächtige Werkzeug KI werde nicht von selbst zur Gefahr, sagt Konrad Rieck vom Fachgebiet für maschinelles Lernen und IT-Sicherheit an der Technischen Universität Berlin.
19: Ich sehe zurzeit überhaupt gar keinen Grund daran zu glauben, dass unfassbar böse Dinge passieren. Und der Grund ist, dass eigentlich immer ein Mensch diese Modelle befehligt bisher. Ich weiß von keinem Fall, wo ein Modell mal wirklich etwas ganz eigenständig gemacht hat. Und ja, wenn Menschen Böses tun wollen, haben sie damit ein neues Werkzeug. Genauso aber haben sie, wenn sie Gutes tun wollen, auch ein Werkzeug.
18: In den vergangenen Monaten sind mehrere Fälle bekannt geworden, in denen neue Versionen von ChatGPT, Claude oder der Meta-KI in fremde Systeme eingedrungen sind. Konrad Rieck sieht als Ursache allerdings Nachlässigkeiten bei den großen KI-Firmen. Die Entwickler hätten ihren Modellen genau die Aufgabe gestellt, andere Systeme zu hacken. Eigentlich in einer geschützten und vom Internet getrennten Umgebung, aber diese Vorkehrungen schätzt der Informatikprofessor als unzureichend ein.
19: In einem Fall bei Anthropic weiß ich, dass sie dann am Ende aus Versehen doch Internetzugang ermöglicht haben, was also ein großer Fehler ist, eine große Nachlässigkeit. Und die zweite Idee ist, dass sie den Modellen gesagt haben, wenn ihr im echten Internet seid, hört auf. Und das finde ich auch ein bisschen nachlässig, weil wie soll so ein Agent jetzt wissen, ob das eine Simulation ist oder das echte Internet? Und von daher sehe ich da den Hauptfehler eigentlich bei den Leuten, die diese Experimente ausgeführt haben.
18: Weil die KI-Modelle in rasantem Tempo leistungsfähiger werden, können sie Schwachstellen in Computersystemen immer schneller finden. Deshalb überwachen die KI-Firmen mittlerweile, wofür Anwender ihre Werkzeuge einsetzen. Im Notfall greifen sie ein, beschreibt Thorsten Eisenhofer vom CISPA-Helmholtz-Zentrum für Informationssicherheit.
20: Die Modelle laufen ja auf Servern von den Unternehmen. Die gucken von außen dann auch, was produziert das Modell gerade. Und wenn die Gefahr besteht, dass das irgendwie einen Angriff oder so plant, dann wird einfach der Kill-Switch gelöst und dann wird die Kommunikation abgebrochen.
18: Auch hier bestimmen die Nutzenden, wofür die KI eingesetzt wird. Die Modelle basieren zwar auf künstlichen neuronalen Netzwerken, ein eigenes Bewusstsein aber haben sie nicht.
20: Die Modelle, die werden auf menschlichen Texten und so trainiert, dass wenn wir zum Beispiel mit dem Assistenten chatten, mit ChatGPT oder so, dass es eine natürliche Sprache ist. Das sorgt aber dann dafür, dass die auch bei so Aufgaben, wenn die irgendwie autonom lösen sollen und jetzt zum Beispiel untereinander kommunizieren, ja trotzdem in diesen menschlichen Kommunikationsmustern drin bleiben.
18: Das wirkt von außen betrachtet zuweilen, als würde künstliche Intelligenz mit eigenem Willen agieren. Ein falscher Eindruck. Die KI-Agenten versuchen nur mit allen Mitteln die Aufgabe zu lösen. Dazu kommt, dass die Modelle selbst lernen, trainiert mit Unmengen von Daten. Jonas Geiping vom Max-Planck-Institut für intelligente Systeme weist darauf hin, dass die Entwickler zwar deren Architektur kennen, aber auch nicht genau wissen, wie eine KI bestimmte Aufgaben löst. Der sogenannte Blackbox-Effekt.
21: Das sind tiefe neuronale Netzwerke, die nicht von Menschenhand definiert sind, sondern wo sozusagen durch Algorithmen Lösungen gefunden werden. Es ist eigentlich von dieser Perspektive aus vielleicht mehr vergleichbar mit Biologie als vielleicht mit Informatik. Dass dann diese Systeme unter bestimmten Voraussetzungen zusammenwachsen und wir dann als Forscher oder als Firmen diese Modelle bauen, dann überprüfen, okay, was hat das Modell denn gelernt? Und das ist auch für die Firmen nicht immer ganz klar, was für ein Modell da entstanden ist.
18: Auch wegen solcher Unsicherheiten begrüßen die Forschenden den Vorschlag, KI-Entwicklung künftig von unabhängiger Stelle zu regulieren. Entweder staatlich oder von externen Firmen. Am besten gleich auf internationaler Ebene.
17: Und wir blicken jetzt mitten in die Nordsee, genauer gesagt rund 85 Kilometer nördlich der ostfriesischen Insel Borkum. Da wurde jetzt der größte Offshore-Windpark Deutschlands eröffnet. Unser Reporter Valentin Kraner war dabei und der kennt auch den Namen dieses neuen Windparks.
22: Hedreit, auf Hochdeutsch Erdreht. So heißt der Windpark in der Deutschen Bucht. Und drehen sollen hier 64 Rotoren mit einem Durchmesser von jeweils gigantischen 236 Metern. Ein Megaprojekt, auch für das knapp 130 Kilometer entfernte Emden. Denn vom Emdener Hafen legen künftig die Serviceschiffe, in der Fachsprache SOV, ab, die sich um den Windpark kümmern sollen, sagt Fee Sanders vom Hafenbetreiber EPAS.
23: Mit dem SOV, also dem Service Operation Vessel, ist es so, dass die NBW eben dieses Schiff geschartert hat für ihre Techniker. Und dieses Schiff befindet sich dann 2 Wochen lang im Windpark und setzt die Techniker auf den einzelnen Windenergieanlagen ab. Die übernehmen dann die Wartung, die Instandhaltung über Tag und werden dann am Abend wieder von diesem Schiff eingesammelt und dann beherbergt.
22: Jeweils 2 Wochen leben die Technikerinnen und Techniker auf dem Schiff. Dann werden sie abgelöst. Die Abwicklung dieser Serviceschiffe wird ein immer größerer Wirtschaftsfaktor für Emden. Martin Ackermann, Projektleiter beim Hafenbetreiber, sieht darin einen eindeutigen Trend.
0: Da die Windparks eben immer mehr werden und die bestehenden Windparks auch ständig noch gewartet werden müssen und versorgt werden müssen mit neuen Materialien, die Techniker müssen rausgefahren und rausgeflogen werden, die haben Prüfungen und Instandsetzungen, die dauerhaft anfallen und dementsprechend wird das Volumen stetig größer und deswegen auch die Anzahl der SOVs, die immer größer wird.
22: Und die Anforderungen an den Dienstleister in Emden sind vielseitig. Von der Anlieferung moderner Werkzeuge bis zu ganz alltäglichen Bedürfnissen.
0: Wenn das Schiff in den Hafen läuft, gibt es verschiedene Anforderungen. Das fängt von der Schiffsseite aus an, dass die über Anfragen wie Frischwasser an uns kommen, aber auch kundenseitig. Dann müssen wir neue Materialien beschaffen. Wir müssen uns die Entsorgung von angefallenem Müll müssen uns kümmern. Es werden Container angefragt und das sind alles Anforderungen, die an uns kommen, die wir 5 Jahre dann abwickeln für das Schiff.
22: Ein wichtiger Auftrag also für Emden und den Hafenbetreiber. Fee Sanders, die den Job für E-Pass an Land gezogen hat, glaubt, dass sich dadurch auch das Bild der Stadt verändert.
23: Aus der Vergangenheit her ist es eben so, dass Emden als größter westlicher Seehafen eher für die Automobilindustrie bekannt war. Aber das ist ein Wandel, dass wir wirklich als erneuerbarer Energiehafen auch angesehen werden.
22: Derzeit drehen sich die Windräder von Hedreit noch ohne Strom zu erzeugen. Zwar steht die dicke Hauptleitung an die Küste, die einzelnen Windräder sind aber noch nicht alle angeschlossen. Laut Betreiber ENBW soll der Strom aber noch in diesem Herbst fließen.
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1: Heute vor 40 Jahren verkauft der Deutsche Gewerkschaftsbund den Wohnungsbaukonzern Neue Heimat. Durch Missmanagement und Korruption waren Milliardenverluste entstanden. Sebastian Manns blickt zurück.
2: Der Deutsche Gewerkschaftsbund verkauft die Neue Heimat an den Berliner Brotfabrikanten Schießer.
6: Und zwar für 1 Mark. Für diesen Preis wechselt an einem Septembertag des Jahres 1986 das größte nichtstaatliche Wohnungsbauunternehmen Europas den Besitzer. Es ist der vorläufige Tiefpunkt einer der größten Wirtschaftsaffären der Bundesrepublik.
24: Ich kann mir nicht vorstellen, dass so ein Bäcker das übernehmen kann. Woher hat der Mann das Geld? Das finde ich unmöglich, soweit.
6: Der Weg dorthin beginnt Jahrzehnte früher, mit einer Erfolgsgeschichte. Nach dem Zweiten Weltkrieg liegt Deutschland in Trümmern, Wohnungen fehlen überall. Der Deutsche Gewerkschaftsbund will mit der Neuen Heimat, einem gemeinnützigen Unternehmen, Arbeiterfamilien bezahlbaren Wohnraum verschaffen. Und es funktioniert. Großsiedlungen entstehen in Hamburg, Bremen, Frankfurt, München. Dann, am 8. Februar 1982, druckt das Nachrichtenmagazin Der Spiegel einen Artikel. Der Inhalt ist vernichtend.
25: Neue Heimat, die dunklen Geschäfte von Fitor und Genossen.
6: Der Schock sitzt tief. Vor allem bei den Gewerkschaftsmitgliedern, die der Neuen Heimat vertraut hatten. Vorstandsmitglieder haben sich persönlich bereichert. Auf Kosten der Mieter, auf Kosten des Unternehmens. Dazu Misswirtschaft, überteuerte Auslandsgeschäfte, verschleierte Verluste. Der DGB entlässt die Vorstände. Aber die Schulden bleiben. Sie sind inzwischen auf rund 17 Milliarden Mark angewachsen. Wohnungen werden verkauft, Tochterunternehmen abgestoßen. Doch die Lage ist nicht mehr zu retten.
26: Die Bombe ist geplatzt. Die Bosse der Neuen Heimat sollen in den Zwangsurlaub geschickt werden.
6: Schließlich verkauft der DGB die Neue Heimat. Für 1 Mark an den Berliner Brotfabrikanten Horst Schießer. Einen Mann, den kaum jemand kennt und dem kaum jemand zutraut, einen Milliardenkonzern zu sanieren. Die Öffentlichkeit ist fassungslos.
27: In den Gewerkschaften stimmt irgendwas im Moment nicht ganz. Vielleicht ist auch wieder Filz drin oder so.
6: Schießer legt einen Sanierungsplan vor. Doch die Banken verweigern die notwendigen Kredite. Nur knapp 2 Monate nach dem Verkauf muss er das Unternehmen zurückgeben. Gegen Schadenersatz. Was bleibt, ist ein Debakel. 1 Mark für ein Unternehmen, das einmal der Stolz der Arbeiterbewegung war. Der DGB verramscht die Neue Heimat und damit auch die Idee einer Wohnungspolitik, die sich am Gemeinwohl orientiert. Das war am 18. September 1986, heute vor 40 Jahren.
1: Der Stichtag von Sebastian Manns.
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5: Mit Michael Augustin. Arbeiten da, wo andere Urlaub machen, ein Traum. Nicht so für die Fußballer der TSG Hoffenheim. Die haben am ersten Spieltag der Europa League bei OF Kreta gespielt und auf der Urlaubsinsel mit 0:2 verloren. Das Thema des Tages im Fußball war aber die Pressekonferenz des neuen Bundestrainers Jürgen Klopp, der seinen ersten Kader für die ersten Länderspiele nach der WM bekannt gegeben hat. Und es sind zwei Kader mit insgesamt 44 Spielern für die Nations League. Einer für die ersten beiden Partien in den Niederlanden und gegen Griechenland, einer für die Spiele danach gegen Serbien und in Griechenland. Dazu gehören 11 Spieler, die noch nie dabei gewesen sind. Die Freiburger Treu, Engelhardt, Scherhand und Rosenfelder zum Beispiel oder der Elversberger Kai und Bauer von Celtic Glasgow. Jürgen Klopp hat nun 2 Wochen Zeit, um sein neues Team kennenzulernen. Zu seinen ersten Zielen gehören nicht nur sportlich gute Ergebnisse, sondern auch Aufbruchsstimmung, die er verbreiten will.
7: Also es ist wichtiger, dass wir Ärzte haben. Es ist wichtiger, dass wir Pflegepersonal haben. Es ist wichtiger, dass wir ganz, ganz viele Menschen in ganz vielen Berufen haben. Aber wenn wir in dieser Zeit, in der wir uns mit Fußball beschäftigen, und wir sind nur mal die Profis, wir tun den ganzen Tag nichts anderes, aber wenn sie alle damit beschäftigen, in den Momenten ist es dazu da, dass wir uns besser fühlen, dass wir ein Gemeinschaftsgefühl entwickeln, dass wir wirklich die Kraft des Sports dann wirklich spüren. Wir haben einen unglaublichen Sommer hinter uns. Jetzt hat Sascha Zverev gerade die US Open gewonnen. Hockey war ein Riesenthema. Basketball war jetzt gerade ein Riesenthema. Die Leichtathletik hat unglaublich aufgezeigt. Und jeder, der sich für Sport interessiert, hat das gefühlt. So, und das ist unser Auftrag. Wir müssen für die Stimmung sorgen. Ich weiß das. Aber dazu braucht man Leute, die das auch annehmen.
5: Sein erstes Länderspiel ist die Partie am kommenden Donnerstag in Amsterdam gegen die Niederlande. Mit Ter Stegen im Tor, das hat Klopp verraten, und mit Kapitän Kimmich im Mittelfeld. Spieler aus dem WM-Aufgebot, wie zum Beispiel Baumann, Sané und Undav, sind von ihm nicht nominiert worden. Vieles neu also in der Fußballnationalmannschaft und eine ganz neue Saison gibt es in der deutschen Eishockeyliga. Und die hat der deutsche Meister eröffnet, und zwar erfolgreich. Die Eisbären Berlin haben das Auftaktspiel gegen die Straubing Tigers mit 4:2 gewonnen. Vor dem Spiel wurde das mittlerweile 12. Meisterbanner unter das Dach der Halle am Ostbahnhof gezogen. In der Handball-Bundesliga hat Frischauf Göpping knapp gegen die Rhein-Neckar-Löwen gewonnen mit 29:28. Für Göpping war es der 3. Sieg im 5. Spiel, für die Löwen die 3. Niederlage. In der Champions League hat der SC Magdeburg am 2. Spieltag seinen 2. klaren Sieg gefeiert mit 39:29 in der Schweiz beim HC Kriens Luzern. Frank Martin.
8: Von Beginn an war Magdeburg drin in dieser Partie, führte nach 10 Minuten 8:5, zur Halbzeit bereits 20:11. Die Schweizer, trainiert von Andi Schmid, hatten Riesenprobleme. Der SCM war einfach eine Nummer zu groß, vor allem im ersten Durchgang brutal effektiv. Felix Klar, Magnus Saustrup, Albin Lagergren und Daniel Pettersson trafen je 5-mal und waren damit die erfolgreichsten Werfer im Team von Bennett Wieger. Der SCM also gewinnt 39:29 in der Schweiz und bleibt damit in der neuen Handballsaison weiter ohne Pflichtspielniederlage.
5: Die MT Melsung hat dagegen ihre erste Niederlage kassiert. Knapp war es beim 24:25 beim polnischen Top-Team Wisła Płock. Die deutschen Rollstuhlbasketballer haben bei der WM in Kanada das Finale verpasst. Sie haben das Halbfinale gegen Australien mit 83:84 verloren. Moritz Kasserlet.
9: Das Finale war zum Greifen nahe, aber die deutsche Mannschaft hat es in einem dramatischen Spiel hergeschenkt. Die Partie gegen Australien war total ausgeglichen, ging in die 5-minütige Verlängerung und in der führte Deutschland gut 1,5 Minuten vor dem Ende mit 5 Punkten. 12 Sekunden vor dem Ende war es immerhin noch eine Einpunktführung. Das deutsche Team hatte den Ball, gab ihn aber leichtfertig her und Australien drehte das Spiel in den Schlusssekunden. Es wäre für die deutschen Rollstuhlbasketballer das erste WM-Finale gewesen. So bleibt das Spiel um Platz 3. Wie bei den Paralympics in Paris vor 2 Jahren und bei der EM im vergangenen Jahr könnte das Team also Bronze gewinnen.
5: Die deutschen Frauen haben deutlich gegen China verloren und spielen nur noch um Platz 7.
17: Und das war der Sport mit Michael Augustin.

Der Sommer, der ist vorbei, der meteorologische jedenfalls. Und das heißt, bald wird es wieder kälter und es wird auch wieder mehr Fälle von Infektionskrankheiten geben. Für viele lohnt sich deshalb eine Grippeimpfung, besonders für Menschen mit Vorerkrankungen. Wir schauen gleich drauf, welche Empfehlungen es besonders für vorerkrankte Kinder und Jugendliche gibt. Mehr dazu gleich nach den Nachrichten.

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1: Um 1.30 Uhr mit Juliette Groß. Der kanadische Premierminister Carney hat sich für eine vertiefte Partnerschaft mit der Europäischen Union ausgesprochen. Die große Mehrheit der Kanadier sei für enge Beziehungen mit der EU, sagte Carney vor den Abgeordneten des Europaparlaments. Einzelheiten von Tina Hassel aus Brüssel.
2: Für Kanada wäre es natürlich super attraktiv, wenn es stärker in den EU-Binnenmarkt integriert würde, gerade jetzt mitten im Zollkonflikt mit den USA. Kanada hat viele Rohstoffe, auch seltene Erden, die man für E-Autos oder Smartphones braucht. Das Land könnte viel Energie nach Europa liefern. Und eins war klar, Carneys Vision ist, dass Europa und Kanada dazu beitragen sollen, eine neue, gerechtere Weltordnung zu schaffen, die nach Regeln spielt und neue Partner an sich bindet. Und bei diesen Passagen, da hat er ganz besonders viel Applaus bekommen.
1: Polens Regierungschef Tusk hat eindringlich vor russischen Angriffen auf Verbündete der Ukraine gewarnt. Im Parlament in Warschau sprach Tusk von einem realen Risiko, dass vermehrte Drohnen auf das Gebiet von NATO-Staaten an der Ostflanke stürzen und dort Schäden anrichten. Russland werde dann von einem Unfall sprechen, sagte Tusk. Tatsächlich wolle der Kreml aber den Zusammenhalt der NATO schwächen. In den vergangenen Monaten hatte es wiederholt Drohnenvorfälle in osteuropäischen NATO-Ländern gegeben. An einem Nebeneingang der Bergischen Synagoge in Wuppertal ist ein Feuer gelegt worden. Die Polizei nahm einen Verdächtigen fest. Aus Wuppertal Helge Rosenkranz.
3: Laut Polizei konnten Mitarbeiter der Synagoge das Feuer schnell löschen. Der Sachschaden sei gering. Die Synagoge wird praktisch rund um die Uhr von Polizeibeamten bewacht. Möglicherweise haben die den Verdächtigen schnell ausgemacht. Es soll sich um einen 37 Jahre alten Mann mit afghanischer Staatsangehörigkeit handeln. Auch der Vorsitzende der Wuppertaler jüdischen Gemeinde bestätigte den Angriff auf die Synagoge im Stadtteil Barmen. Einen ähnlichen Anschlag mit selbstgebauten Brandsätzen auf die Synagoge gab es schon vor 12 Jahren.
1: Der französische Premierminister Le Cornu plant im kommenden Jahr Einsparungen in Höhe von 54 Milliarden Euro. Dabei solle die Steuerlast gleich bleiben, sagte der Premier in einem Interview mit einer französischen Tageszeitung. Ohne diesen Schritt würde das Defizit im nächsten Jahr auf über 6,5% des Bruttoinlandprodukts steigen. Die Regierung steht wegen der Lage an den Anleihemärkten und der Unzufriedenheit der Bevölkerung über die steigenden Lebenshaltungskosten unter Druck. Das Wetter in Deutschland. Häufig trocken, vom Nordwesten bis zum Osten zeitweise Regen, Tiefstwerte 14 bis 6 Grad. Tagsüber längere heitere Abschnitte, gebietsweise Schauer, Höchstwerte 17 bis 23 Grad. Am Samstag wechselnd wolkig, im Norden zeitweise Regen, 18 bis 26 Grad. Am Sonntag im Süden länger trocken, von Nordwesten her Schauer, 17 bis 26 Grad. Das waren die Nachrichten.
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4: Die A602 Richtung Longich ist zwischen Trier-Ehrang und Dreieck-Moseltal wegen freilaufender Tiere gesperrt. Die Umleitung führt über Longich. Fahren Sie vorsichtig und kommen Sie gut an.
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4: Mit Alex Grantl. Grippeimpfungen sind für viele Menschen sinnvoll, vor allem aber, wenn sie andere Krankheiten oder ein geschwächtes Immunsystem haben. Das gilt auch für Kinder und Jugendliche mit einer Vorerkrankung. Sie sollten ab dem 6. Lebensmonat gegen die saisonale Grippe geimpft werden. Das empfiehlt jedenfalls die Ständige Impfkommission. Aber diese Impfquote, die ist niedrig. Nur knapp 10% der Kinder und Jugendlichen mit Vorerkrankungen sind tatsächlich geimpft. Warum die Impfung gerade dann wichtig ist, erklärt Daniela Remus aus der ARD-Gesundheitsredaktion.
5: Ob Asthma, Adipositas, Herzerkrankung oder Diabetes, rund 5% aller Kinder und Jugendlichen sind chronisch krank. Und für sie gilt, sie sollten jährlich gegen die saisonale Influenza geimpft werden. Denn die Influenza ist keine harmlose Erkältungskrankheit, erklärt der Kinder- und Jugendmediziner Dr. Robin Kobbe vom Universitätsklinikum Eppendorf in Hamburg.
6: Influenza ist schon als Tröpfcheninfektion im direkten Kontakt eine hoch ansteckende Erkrankung, so dass es ja nicht von ungefähr kommt, dass wir halt diese großen Wellen haben.
5: Jedes Jahr infizieren sich Hunderttausende im Winter mit dem Grippevirus. Am häufigsten Kinder und Jugendliche, weil sie durch Schule und Sport besonders viele Kontakte mit anderen Menschen haben. Von denjenigen, die wegen eines schweren Krankheitsverlaufs in ein Krankenhaus eingewiesen werden müssen, sind über 30% Kinder und Jugendliche. Und jedes Jahr versterben auch in dieser Altersgruppe Menschen an der saisonalen Influenza. Deshalb empfiehlt die STIKO seit Jahren, Kinder mit chronischen Erkrankungen vor schweren Verläufen durch eine Impfung zu schützen, erklärt der Kinderarzt Professor Tobias Tenenbaum, Vorsitzender der Deutschen Gesellschaft für Pädiatrische Infektiologie aus Berlin.
7: Das sind Kinder mit Vorerkrankung der Lunge, aber auch Kinder mit neurologischen Erkrankungen, die auch gerade Kinder auch mit einer schweren Beeinträchtigung, wenn die dann solche Infektionen bekommen, dann haben die da mehr mit zu kämpfen und auch ein höheres Risiko, ins Krankenhaus damit zu kommen, bis hin zum Tod.
5: Dennoch wird die Influenza-Impfung auch von dieser Risikogruppe nur sehr selten, nämlich nur zu 10%, in Anspruch genommen. Die Forschenden vermuten dafür ein ganzes Bündel an Erklärungen. Mangelnde Aufklärung beispielsweise, für wen die Impfempfehlung tatsächlich gilt, oder die noch immer vorherrschende falsche Vorstellung von einer harmlosen Erkältungskrankheit, die man einfach durchmachen müsse. Und noch etwas beobachtet Kinder- und Jugendarzt Robin Kobbe vom UKE in Hamburg.
6: Einfach der schlechte Ruf der Impfung, also der zu Unrecht schlechte Ruf, dass da eventuell etwas mit Nebenwirkungen erlebt wurde.
5: Diese Impfskepsis hat sicherlich auch damit zu tun, dass der Impfstoff jedes Jahr neu angepasst werden muss und deshalb eine jährliche Auffrischung nötig ist.
4: Über die Empfehlungen zur Influenza-Impfung war das Daniela Remus.
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4: Die US-Notenbank Fed hat für Erleichterung an den Finanzmärkten gesorgt. Grund ist ihre aktuelle Zinsentscheidung. In den USA steigen die Zinsen trotz des politischen Drucks aus Washington. Die Frage ist aber, wie nachhaltig das ist. Claudia Werle über die Reaktionen am Finanzplatz in Frankfurt.
8: Der Beschluss war einstimmig. Die US-Notenbank hat den Leitzins erhöht auf eine Zinsspanne von jetzt 3,75% bis 4%. Ein solcher Schritt ist an der Börse erwartet worden. Vieles spricht dafür, denn wirtschaftlich läuft es derzeit rund in den USA. Die Konjunktur brummt, unter anderem angetrieben vom Boom rund um das Thema künstliche Intelligenz. Und auch der US-Arbeitsmarkt hat sich zuletzt besser entwickelt als gedacht, so Jörg Krämer, der Chefvolkswirt der Commerzbank.
9: Aber das wichtigste Argument für höhere Leitzinsen ist die Inflation. Die ist einfach zu hoch, liegt über dem Ziel der amerikanischen Notenbank und das schon mehrere Jahre.
8: Angesichts der hohen Energiepreise und des anhaltenden Konflikts in der Golfregion dürfte die Inflation in den kommenden Monaten hoch bleiben. Und vor diesem Hintergrund spricht auch der Ökonom Martin Lück von einer richtigen Entscheidung.
10: Die Frage ist nur, wird die Fed das jetzt durchhalten? Wird sie die Zinsen noch ein weiteres Mal erhöhen? Wir haben ja noch 2 Fed-Sitzungen in diesem Jahr. Und wie wird weiter der Konflikt, der sich abzeichnet, mit dem Weißen Haus ausgehen? Denn Donald Trump hat ja schon Zeta und Mordio geschrien im Anschluss an diese Zinsentscheidung.
8: Donald Trump will vor allem eines, niedrige Zinsen. Er wünscht sich die niedrigsten Zinsen der Welt in den USA. Schon allein aus eigenem Interesse, denn die Amerikaner haben immens hohe Schulden, über 40 Billionen US-Dollar, und der Schuldenberg dürfte in den kommenden Monaten weiter wachsen. Das alles muss irgendwie finanziert werden, und das ist teuer. Für den Notenbankchef ein schwieriger Spagat. Auf der einen Seite muss er den Aufgaben der Währungshüter gerecht werden, heißt die Inflation in Griff behalten. Auch um gute Rahmenbedingungen für die wirtschaftliche Entwicklung im Land zu gewährleisten. Auf der anderen Seite ist ein Präsident im Weißen Haus, der seit langem schon Druck macht und seine Sicht der Dinge durchsetzen will. Letztendlich geht es um die Rolle und um die Glaubwürdigkeit einer so mächtigen Instanz wie der US-Notenbank. Und vor diesem Hintergrund ist es für Jörg Krämer auch nur auf den ersten Blick ein mutiger Schritt, wenn Notenbankchef Warsh jetzt die Zinsen angehoben hat, gegen den Wunsch des US-Präsidenten.
9: In den beiden vorhergehenden Zinssitzungen hat der Zentralbankpräsident in Amerika es nicht gewagt, die Zinsen anzuheben, obwohl schon damals ein Inflationsproblem da war, obwohl schon damals die Konjunktur recht gut lief.
8: Krämer spricht deshalb von einem längst überfälligen Schritt.
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4: Die DDR gibt es seit fast 40 Jahren nicht mehr. Trotzdem leiden manche immer noch unter den Folgen der SED-Diktatur. Dazu gehören auch Menschen, die ins Erziehungsheim Jugendwerkhof Torgau geschickt wurden. Das ist in Sachsen. Viele Jugendliche wurden hier misshandelt, im Namen der sozialistischen Umerziehung. Der Bundestag hat letztes Jahr ein Gesetz beschlossen, das die Situation der Betroffenen verbessern soll. Was das gebracht hat, das wollte unsere Reporterin Sarah Böttcher wissen und hat dazu auch eine ehemalige Bewohnerin des Jugendwerkhofs Torgau getroffen.
11: Über allen strahlt die Sonne, über allen in der Welt.
12: Das war die Zeit, wo das dann an und für sich losging und ich die Welt nicht mehr verstanden habe.
13: Weil der Schatten der Diktatur ist lang, er reicht sehr weit, er reicht bis ans Ende des Lebens der Betroffenen.
11: Alle Kinder wollen Frieden, Frieden, der das Glück erhält.
12: Also, Eingangsbereich geschlossener Jugendwerkhof Torgau. Wenn die Jugendlichen hier hergebracht worden sind, dann war zumindest erstmal nach der Einfahrt in die Schleuse die Aufforderung, sich mit dem Gesicht zur Wand zu stellen. Und man hat nichts zu sprechen, man hat nichts zu fragen, man hat sich auch nichts zu bewegen.
14: Die Gedenkstätte geschlossener Jugendwerkhof Torgau an einem Montagvormittag. Ein hellgelbes Gebäude mit einem roten Ziegeldach. Nieselregen hängt über der Stadt. Damals umgaben hohe Mauern, vergitterte Fenster, Suchscheinwerfer und Hunde das Gelände. Ein Entkommen unmöglich, auch für Corinna Thalheim. Sie ist Ende 50, hat kurze dunkle Haare und führt mich heute durch die Dauerausstellung.
12: Danach kam dann dieses Ausziehen, Duschen und es wurden auch allen die Haare abgeschnitten. Also das waren dann so bis zu 12 mm und man hatte dann überhaupt keine eigene Persönlichkeit mehr.
14: Zwischen 1964 und 1989 werden mehr als 4000 Jugendliche in Torgau eingewiesen. Sie gelten als schwer erziehbar, sind aus anderen Jugendwerkhöfen abgehauen. Schul- oder Arbeitsbummelei heißt es in den Akten. Corinna ist 17, als sie nach Torgau kommt. Heute berät sie in der Gedenkstätte andere Betroffene, arbeitet also genau an dem Ort, der ihr so viel Leid gebracht hat. Nach Torgau kommt Corinna, weil sie aus dem Jugendwerkhof Wittenberg in Sachsen-Anhalt abhaut. Dort erlebt sie massive Gewalt von gleichaltrigen Mädchen.
12: Ja, nee, so ein schöner, klarer Blick ist das, ne?
14: In einem kleinen Ausstellungsraum hängt zwischen vielen schwarz-weißen Passbildern auch eins von Corinna.
12: Wo ich dann schon angefangen habe und dann überlegt habe, hier stimmt irgendwas nicht.
14: Weiche Gesichtszüge, ein Rollkragenpullover, eine schlichte Kette. Das Mädchen auf dem Foto wirkt ernst.
12: Pubertätsphase, ich war dann schon wirklich sehr rebellisch. Ich habe denen dann schon aus meiner Sicht gezeigt, dass man mit mir nicht so umspringen kann, dass ich mir das nicht gefallen lasse. Und dass ich ja im Grunde genommen genauso Rechte habe. Ja, und das habe ich dann ganz schnell gelernt, dass ich gar keine Rechte in der DDR habe, sondern nur Pflichten.
14: Die ersten Tage in Torgau verbringen die Jugendlichen isoliert. In der Zelle stehen eine Pritsche, ein Hocker. Die Hausregeln müssen auswendig gelernt werden.
15: Das Singen, Tanzen, Lachen und Pfeifen ist in diesen Räumen verboten.
14: Der Wochenablauf ist durchgetaktet. Montag bis Freitag arbeiten, zum Beispiel Kabelbäume zusammensetzen für Siemens oder Bosch. Am Wochenende putzen und täglich Sport bis zum Umfallen.
12: Wir gucken erstmal. Eigentlich noch?
16: Geht.
12: Es nieselt,
16: das schaffe ich.
14: Draußen vor der Eingangstür zeigt Corinna auf den ehemaligen Innenhof, auf dem jetzt Autos parken und Wohnhäuser stehen.
12: Es gab Frühsport, Mittagssport, Abendsport, Strafsport, Zwischendurchsport. Auch wir Mädels mussten wirklich über diese Sturmbahn. Also es gab dann so, am Anfang gab es dann so ein Kriechelement, also oben reinspringen, unten durchfädeln. Danach kam dann so eine Eskaladierwand, also wo man dann so eine Bretterwand, wo man drüber springen musste. Aber alles ohne Hilfe. Der alte Erzieher damals war ja immer der Meinung,
17: die Damen haben das Privileg, heute über die Sturmbahn zu laufen.
12: Das ist so ein Satz, den werde ich nicht vergessen.
14: Einige der Betroffenen sind heute in Dauerbehandlung beim Orthopäden, haben nie auskurierte Knochenbrüche, erzählt Corinna. Dazu kommen die psychischen Folgen. Erzieher nutzen Methoden, um die Jugendlichen gefügiger zu machen. Schlüssel ins Gesicht werfen, beim Toilettengang zuschauen, auch sexueller Missbrauch gehört dazu. Über Lautsprecher laufen jeden Morgen die Nachrichten.
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12: Und die Nachrichten mussten wir früh alle anhören und die mussten wir auch dann wiedergeben. Also jeden einzelnen Satz oder jede einzelne Episode aus diesen Nachrichten mussten wir wiedergeben. Also ich sage mal so, die ersten 4 hatten es gut. Ja, die konnten sich das merken. Also wenn eins jetzt zum Beispiel erzählt hat.
16: Die SED hat nach den Worten von Generalsekretär Erich Honecker dadurch Kontinuität und Dynamik in der Entwicklung der DDR gesichert.
12: Aber danach wurde es schon schwierig. Und wenn das nicht funktioniert hat, gab es eben halt eine Gruppenbestrafung in Form von entweder Strafsport oder Essensentzug. Gab es kein Frühstück.
14: Es kommt zu Selbstverletzungen und Suizidversuchen von Jugendlichen. Manche schlucken Nägel oder Nadeln, um ein paar Tage ins Krankenhaus zu kommen. Heute leidet ein Großteil unter einer posttraumatischen Belastungsstörung. Corinna merkt die Folgen im Alltag ständig. Aus Zwang muss sie immer wieder ihre Wäsche waschen. Auf bestimmte Geräusche reagiert ihr Körper sofort.
12: Da fliegt eine Tür zu oder generell, wenn nicht sowas. Das erschüttert mich dann und dann bin ich eigentlich wieder in der Zelle. Und mit dem Schlüssel wurde auch viel an den Gittern gerattert. Und viele haben so die Angewohnheit, wenn die was erzählen und die sind dann so aufgeregt, dass die mit den Fingernägeln auf den Tisch klopfen. Da kriege ich Gänsehaut, da muss ich gehen.
14: Die härteste Bestrafung ist der sogenannte Fuchsbau. Corinna möchte ihn mir nicht zeigen. Seit ihrer Zeit im Jugendwerkhof war sie nicht mehr dort. Ich lasse mich von einer Mitarbeiterin hinführen. Wir laufen an den Wohnhäusern vorbei zu einem Keller. Unten ehemalige Zellen. Winzig, feucht. Hier verbringen Jugendliche mehrere Tage allein.
19: Ja, das war der Fuchsbau. Hier war eine Holztür davor. Man stand hier gehockt oder gebückt im Dunkeln.
20: Das ist nicht groß. Also war auch wirklich komplett dunkel.
19: Ja, so. Hier ist nochmal ein Spruch drin, den man beim Umbau gefunden hat und den man auch passend als Motto der Ausstellung genommen hat. Ich bin als Mensch geboren und will als Mensch hier raus.
21: Wer stimmt dagegen? Das ist niemand. Wer enthält sich? Damit ist der Gesetzentwurf endgültig angenommen.
14: 30. Januar 2025. Corinna sitzt auf der Zuschauertribüne des Bundestags. Jahrzehnte nach dem Ende der DDR wird dort über eine Verbesserung der Unterstützung für die Opfer des SED-Unrechts entschieden. Die Opferrente steigt auf 400 Euro im Monat und wird an die Rentenentwicklung angepasst. Vor allem aber fällt die Einkommensprüfung weg. Dafür hat Corinna lange gekämpft.
12: Es hat doch aber jeder das gleiche Leid erlebt. Ja, warum muss man eine Entschädigungsleistung einkommensabhängig machen? Dann ist das für mich keine Entschädigungsleistung mehr. So, und für die Leute, die das erlebt haben und aber dann auch noch arbeiten gegangen sind, sich weitergebildet haben, qualifiziert haben und verdienen eben gut, ist das ja schon wieder eine doppelte Bestrafung. Ja, die kriegen keine Opferrente. Das war der Punkt, wo ich gesagt habe, so, und das ist doch jetzt mal was.
14: Neu ist auch ein bundesweiter Härtefallfonds, aus dem Opfer in besonderen Notlagen Geld beantragen können. Erstmals eingezahlt hat IKEA, da das Möbelunternehmen auch Produkte von politisch Gefangenen anfertigen ließ. Das erklärt Evelyn Zupke, Bundesbeauftragte für die Opfer der SED-Diktatur. Ein Knackpunkt für sie bis heute, die Anerkennung der Haftfolgeschäden.
22: Das Problem war ja bei den Gesundheitsschäden, dass wenn ein Mensch im Jugendwerkhof oder im Gefängnis war oder andere Repressionen erlitten hat und dann später gesundheitliche Folgeschäden davongetragen hat, dann war das sehr schwer nachzuweisen, dass diese Erkrankung von Repression in der Diktatur von vor, ich sag mal, 50 Jahren kommt. Vor 3 Jahren haben sie ihre Arbeitsstelle verloren, vor 5 Jahren sind sie geschieden worden oder sie hatten sowieso eine schlechte Kindheit. Die haben teilweise 6 bis 8 bis 10, 12 bis zu 16 Jahren kennen wir Fälle, die gekämpft haben für die Anerkennung ihrer verfolgungsbedingten Gesundheitsschäden und sind überwiegend damit gescheitert.
14: Dieser Kampf ist seit Mai dieses Jahres für die Betroffenen ein Stück leichter. Unter bestimmten Voraussetzungen wird jetzt angenommen, dass ihre gesundheitlichen Schäden mit dem Erlebten zusammenhängen. Trotzdem weiß Zupke, dass Betroffene dabei immer wieder Probleme mit den Behörden hatten und noch haben, dass es sie anstrengt, ihr Leid beweisen zu müssen. Die Reform ist deshalb für sie mehr als nur Geld.
22: Allein schon der Akt der Rehabilitierung, das Papier, was die Menschen in die Hand bekommen. Deine Strafe wird aufgehoben, du bist rehabilitiert. Leute wissen, mir ist Unrecht geschehen. Das wissen sie natürlich sowieso. Aber es auf einem ordentlichen Papier vom Staat zu bekommen, das ist nochmal was anderes. Wenn man sich die gesellschaftlichen Diskussionen heute anguckt, auch gerade die Gespräche über die DDR, die ich als Diktatur bezeichne, umso länger die DDR her ist, umso schöner wird sie für viele Menschen. Und um dem entgegenzuwirken, das ist ja eine Gefahr, wenn man Diktatur verharmlost.
14: In der Gedenkstätte verabschiedet sich Corinna in die Raucherpause. Bevor wir auseinandergehen, frage ich sie, was ihr von Torgau bleibt.
1: Ich meine, es hat mich geprägt, ja, im Negativen, aber es hat mir auch manchmal wirklich auch so die Kraft gegeben, zu sagen, du hast das überlebt, du hast das überstanden und alles, was du dann, du wirst auch das schaffen. Ja gut, ich meine, ich war schon immer ein kleiner Kämpfer, jetzt bin ich ein großer Kämpfer.
14: Die ehemaligen Erzieher und der Direktor des Jugendwerkhofs werden nach dem Ende der DDR nie zur Verantwortung gezogen. Der Direktor stirbt am 9. November 1989.
4: Gewalt und Misshandlung im Jugendwerkhof Torgau. Das war die Deutschland-Reportage von Sarah Böttcher.
0: Kultur.
4: Heute kommt der Film Adams 8 in die Kinos. Oliver Masucci spielt darin den Rudertrainer Karl Adam. Es geht um die Geschichte des Deutschland-Achters, also der Rudermannschaft, die bei Olympia 1960 unerwartet Gold gewonnen hat. Linda Ebner hat den Film für uns gesehen.
2: Karl Adam aus Ratzeburg war ehemaliger Napola-Lehrer und eigentlich Boxer. In einem Ruderboot hatte er zuvor noch nie gesessen. Doch Karl Adam hat den Rudersport mit technischem Denken revolutioniert. Im Film wird deutlich, er will mit Taktik gewinnen und Gold bei Olympia holen.
3: Karl Adam vom frisch gegründeten Ratzeburger Ruderclub.
23: Wie kommt ausgerechnet ein Boxer zum Rudersport?
24: Indem er aus der Gosse kommt.
25: Wo man herkommt, ist belanglos. Wichtig ist, wo man hin will.
26: Wo holen Sie denn hin?
25: Zu den Olympischen Spielen nach Rom.
2: Adams 8 fürs Boot sind zusammengewürfelt. Sportler aus Kiel und Ratzeburg. Gemeinsam trainieren die jungen, muskulösen Männer auf dem Ratzeburger See. Drehort des Films und Originalschauplatz. Die Bilder sprechen für sich. Ein glitzernder See in der Sonne. Rundherum Natur. Doch die Idylle trügt. Der See ist geteilt in West- und Ostdeutschland. Ruderer Hans Lenk, gespielt von Felix Kammerer, kommt aus dem Westen. Er schleicht sich immer wieder zu seiner Freundin Ulla in den Osten. Ein Risiko.
27: Das ist illegal hier. Aus dem Westen. Hat Glück, dass er nicht erschossen wurde.
28: Du kannst nicht mehr einfach so rüberkommen. Das ist zu gefährlich. Die werden dich früher oder später erwischen.
2: Die Liebesgeschichte zwischen Ruderer Hans und Ulla, gespielt von Svenja Jung, ist nicht einfach. Damit spiegelt der Film die deutsch-deutsche Teilung wider und die Hoffnung auf echte Einheit und eine gemeinsame Vision.
29: Dann hat es natürlich auch wahnsinnig viel Spaß gemacht, diese Liebesgeschichte zu erzählen, über Grenzen hinaus und gegen Grenzen sich hinwegzusetzen.
2: Oliver Masucci spielt die Rolle des Karl Adam unerschrocken, mutig und kraftvoll. Er hat sie sich ausgesucht.
30: Das wollte ich gerne machen, weil das eine Figur ist, an der die ganze Zeitgeschichte Demokratiewerdung erzählen, Wirtschaftswunder, sich überwinden, also ein Ziel vorzuhaben, ja, sich die Kraft, die es braucht, die man aufbringen muss, um das Ziel zu erreichen, was man sich gesetzt hat und sich zu überwinden, das dann auch zu schaffen und zu leiden dafür.
2: Masucci geht in seiner Rolle auf.
31: Hey, hört auf, verdammt nochmal!
32: Wir haben ihre Väter im Krieg verloren, die sind traurig, die Trauer, die schlägt den Wut um. Die kann ich beim Leistungssport benutzen.
2: Dass er dabei ganz nah am echten Karl Adam ist, erzählte ihm die Tochter des damaligen Rudertrainers, als sie gemeinsam auf den Ratzeburger See schauten.
30: Die stand hier am Steg mit Tränen in den Augen, weil ihr Papa wieder da vorne stand. Weil sie sagte, du bewegst dich ja genau wie dein Alter. Der sagte Alter zu ihm, ist auch so lustig. Die hat mich sehr gerührt, dass sie kam und sagte, das war wie, da sitzt der Alte wieder vorne.
2: Für die vielen Ruderszenen im Film mussten die Schauspieler den Sport erst erlernen. Beeindruckend die Nahaufnahmen der Skulls und der Ruderbewegungen in Zeitlupe. Dass sie keine Profis sind, ist im Film nicht zu merken. Neben Schauspieler Felix Kammerer und Leonard Kunz sitzen echte Leistungsruderer im Boot. Ein Grund, warum der Achter im Film so schnell und so leicht über den Ratzeburger See gleitet. Dafür haben die Schauspieler monatelang trainiert.
33: Unser Ziel, jeden Sektor in der gleichen Geschwindigkeit zu rudern.
34: Kein Endsport.
33: Nein,
34: das ist reine Physik.
2: Adams 8 hat viel zu erzählen. Zusammenhalt trotz Verschiedenheit der Jungs. Aufarbeiten von Nazi-Vergangenheit und die Trennung von Ost- und Westdeutschland. Ein Film mit tollen Bildern aus Ratzeburg, auf den auch Bürgermeister Eckhard Graf stolz ist.
35: Karl Adam ist ja unser Ehrenbürger seit 1962 und er ist derjenige, der hier ganz viel Inspiration in die Stadt gebracht hat. Und wir leben immer noch diesen Geist, diesen Optimismus, diese Aufbruchstimmung, diese positive Erzählung. Das ist etwas, was uns hier in Ratzeburg Hamburg immer wieder begeistert und auch zusammenhält.
2: Es ist eine Heldengeschichte. Das Ende ist bekannt, doch man fiebert trotzdem mit den jungen Männern im Boot auf der Zielgeraden mit.
5: Und da fällt der Startschuss.
4: Linda Ebener war das über den Film Adams 8, der heute bundesweit in die Kinos kommt.
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4: EU-Kommissionspräsidentin von der Leyen hat Kanada vorgeschlagen, assoziiertes Mitglied der Europäischen Union zu werden. Und Kanada zeigt sich offen für die Idee, ungeachtet der Drohungen von US.

0: als Zwischenschritt auf dem Weg zum Beitritt. Passiert ist bisher nichts. Noch bemerkenswerter ist, die EU-Regierungen wirken eher überrascht von all dem. Damit bleibt der Eindruck, Ursula von der Leyen hat Kanada etwas in Aussicht gestellt, was es gar nicht gibt und was inhaltlich auch nicht ausdefiniert ist.
1: Das meint Ronja Brier, Chefredakteurin beim Portal Watson. Der Münchner Merkur bemerkt:
2: Donald Trumps aggressive Frotzelei über Kanada als 51. US-Bundesstaat erfährt gerade eine lustige Wendung. Statt sich dem unsteten Willen des Rüpel-Republikaners zu beugen, nähert sich der Nachbar temporeich der EU an, sozusagen als 28. Mitglied light. Das ist keine billige Rache, sondern nötig und klug. Kanada und die EU ergänzen sich vielfach, teilen Interessen und leider zunehmend aus der Mode kommende Werte.
1: Klaus Remme lenkt im Deutschlandfunk den Blick ebenfalls auf die Rolle von EU-Kommissionspräsidentin von der Leyen.
3: Einige Facetten stören das so harmonische Bild dann doch. Mit von der Leyen und Carney wollen zwei zusammenfinden, die bisher für sehr unterschiedliche Ansätze im Umgang mit Donald Trump stehen. Carney setzt auf Widerstand. Die EU spielt auf Zeit und preist Drohungen aus Washington widerwillig, aber dann doch ein.
1: Argumentiert Klaus Remme im Deutschlandfunk. Die Süddeutsche Zeitung kommentiert mit Blick auf die Warnungen des US-Präsidenten vor gewaltigen Zöllen oder gar dem Ende allen Handels: Trump drohe viel, wenn der Tag lang ist.
2: Wenn überhaupt, dann beweist dieser Wutausbruch geradezu exemplarisch, warum Kanada und die EU sich enger aneinander binden sollten. Für beide, für die Kanadier sogar noch mehr als für die Europäer, waren die Vereinigten Staaten bisher in politischer, wirtschaftlicher und kultureller Hinsicht der Fixstern. Dieser Stern aber löst sich gerade in einer gigantischen orangefarbenen Supernova auf. Er implodiert und hinterlässt ein schwarzes Loch. In das wollen Kanada und die EU nicht hineingezogen werden.
1: Für die Neue Zürcher Zeitung gibt es aus mehreren Gründen keinen Anlass, in Euphorie auszubrechen. Warme Worte der Freundschaft seien schnell ausgetauscht.
2: Wenn es um die Kernpunkte eines Abkommens geht, wird es aber rasch kompliziert. Das wissen nicht zuletzt die Schweizer, die seit Jahren versuchen, sich mit Brüssel auf eine Weiterführung des bilateralen Wegs zu einigen. Die Kanadier selbst haben vor 9 Jahren ein Freihandelsabkommen mit der EU abgeschlossen, aber 10 Staaten, darunter Frankreich und Italien, haben den Vertrag bisher nicht ratifiziert. Oft sind die Eigeninteressen und der Einfluss von starken Lobbys, wie jener der Landwirte, wichtiger als geopolitische Überlegungen.
1: Und das waren unsere Standpunkte, heute zusammengestellt von Ulrike Ufer. Die EU-Kommission will Kinder besser vor den negativen Folgen von Social-Media-Nutzung und Smartphone-Nutzung schützen. Wie das genau funktionieren soll, darum geht es gleich nach den Nachrichten. Dann mit meinem Kollegen Sven Hasenclever, der hier übernimmt. Ich bin Alex Grantl, kommen Sie weiter gut informiert durch diese Nacht.

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1: Um 2 Uhr mit Juliette Groß. Polens Regierungschef Tusk hat die NATO-Staaten überraschend deutlich vor verstärkten russischen Angriffen an der Ostflanke gewarnt. Der Kreml wolle den Zusammenhalt der NATO schwächen, sagte der Premierminister. Aus Warschau, Paulina Milling.
2: Laut Geheimdiensten plane Russland auch hybride Drohnen- und Raketenangriffe gegen die Länder, die die Ukraine unterstützen, darunter Polen. Das erklärte Donald Tusk in seiner Rede vor dem polnischen Parlament. Es bestehe ein reales Risiko, dass auf das Territorium von einem oder mehreren NATO-Staaten an der Ostflanke Drohnen oder Geschütze